0: Polder Löbnitz als auch Polder Rösa, die ja auch wieder extrem wichtig sind.
1: Bei einem Polder handelt es sich um eine Anlage aus Deichen und Dämmen, welche dazu dient, den Wasserspiegel an Stellen zu kontrollieren, an denen sich das Wasser oft oder dauerhaft auf einem höheren Niveau als der Boden befindet.
2: Da wird also 2029 einsatzbereit sein und dann wird die ungefähr 7 Kilometer Dammlänge haben. Es wird als Polderdamm ausgebaut, sodass also auf beiden Seiten dann auch entsprechend das Wasser dann anstehen kann und man damit gezielt eben diese Hochwasserspitze ab dem 100-jährigen Hochwasser dann auch wirklich rausnimmt, um zu verhindern, dass im nachfolgenden Gebiet, aber auch leicht im Oberlauf dann die Deiche irgendwie überflutet werden bei höheren Hochwasserereignissen.
1: Seit 2002 seien rund 159 Millionen Euro in den Grund- und Hochwasserschutz im Landkreis Anhalt-Bitterfeld investiert worden. Eines der größten Projekte sei der eben schon erwähnte Polder Rösa, erzählte der Staatssekretär im Interview.
2: Der mit 520 Hektar Retentionsfläche und über 20 Millionen Kubikmeter Retentionsvolumen wirklich einen entscheidenden Beitrag zum Hochwasserschutz an der Mulde leisten wird. Er wird den Wasserspiegel dann ungefähr 35, 40 Zentimeter kappen. So ein Polder kann ja mal ganz gezielt eingesetzt werden, um wirklich die Hochwasserspitzen auch wegzunehmen. Das ist ja mal ganz wichtig im Hochwasserschutz, dass man diese Spitzen dann auch wegbekommt. Da wird ein Einlaufbauwerk, welches jetzt seit diesem Jahr, seit März, begonnen wurde zu bauen. Das wird ungefähr 300 Kubikmeter pro Sekunde aus der Hochwasserspitze nehmen. Also das ist schon ein ganz schöner Schluck aus der Pulle und das wird wesentlich zum Hochwasserschutz im gesamten Gebiet hier beitragen.
1: Man kann also festhalten, dass am Grund- und Hochwasserschutz in Anhalt-Bitterfeld und Bitterfeld-Wolfen immer weiter gearbeitet wird. Die Bürgerinitiative möchte dafür sorgen, dass das auch so bleibt und Anstöße liefern, wo vielleicht noch etwas verbessert werden kann.
3: Aufgrund geplanter Wartungsarbeiten am Landesdatennetz bleibt das Bürgerbüro bzw. die Kfz-Zulassungsstelle des Salzlandkreises in Bernburg am Samstag, den 23. Mai, geschlossen. Die Arbeiten sollen in der Zeit von 9 bis 12 Uhr stattfinden. Währenddessen können die üblichen Dienstleistungen nicht angeboten werden. Bürger, die bereits einen Termin für diesen Tag vereinbart hatten, wurden nach Angaben der Kreisverwaltung informiert und haben einen Ersatztermin angeboten bekommen. Nach Abschluss der Wartungsarbeiten sollen die Anliegen der Bürger wieder wie gewohnt bearbeitet werden. Zum Abschluss der Handball-Regionalliga-Saison stand am Samstag noch einmal ein echtes Derby auf dem Programm. Die HG 85 Köthen traf in eigener Halle auf den SV Anhalt-Bernburg. Da beide Mannschaften in der Tabelle direkt nebeneinander lagen, waren die Voraussetzungen vor dem Anwurf nahezu ausgeglichen. Die Zuschauer bekamen über weite Strecken eine intensive und temporeiche Begegnung zu sehen.
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1: Am Samstag empfingen die Herren der HG 85 Köthen am letzten Spieltag der Saison den SV Anhalt-Bernburg. Beide Teams liegen mit Platz 3 und 4 in der Tabelle direkt beieinander, weshalb man von einer gleichmäßigen Kräfteverteilung ausgehen konnte. Auch wenn dieses Spiel keine besonderen Veränderungen in der Tabelle haben sollte, entwickelte es sich dennoch zu einem hochspannenden Derby. Um 19 Uhr beginnt die Partie zunächst recht langsam. In der vierten Spielminute will Köthen dann aber mal ans Tor. Im Torraum wird Jaidi allerdings von Friedrich festgehalten und zu Boden gebracht. Das gibt 7 Meter. Jaidi macht sich bereit und trifft. 1:0 für Köthen. Davon lassen sich die Bernburger aber natürlich nicht einschüchtern. Keine Minute später startet der Gegenangriff. Ein paar Ballwechsel vorm Torraum bringen das Leder immer näher. Froschauer spielt zu Exgard, weiter zu Grüne. Und der macht den Ausgleich. Wir springen in die 25. Minute. Fenjö bringt den Ball nach vorne. Läuft durch, will abspielen, aber der Pass wird nicht gefangen und Bernburg übernimmt. Friedrich alleine vorm Tor, aber Serfas ist blitzschnell und pariert. Die Fans sind begeistert. Den Hausherren gelingt es, die meiste Zeit einen kleinen Vorsprung vor den Saalestädtern zu halten.

0: Richtig weit absetzen können sie sich aber vorerst nicht. Zwar trifft Mirek in der 29. zum 13:11, aber Jensen bringt sein Team knapp 30 Sekunden später mit einem 13:12 wieder ran. Mit diesem Zwischenstand geht es dann erstmal in die Pause. Nach dem Seitenwechsel gelingt es Köthen dann aber doch, den Vorsprung immer weiter zu vergrößern. 41. Hansen spielt zu Jaidi. Der findet Kuh. Souverän trifft der Dreier zum 20:15. Aber Bernburg startet gleich den Gegenschlag. Im Torraum wird Wartler von Brodowski aber unsanft gestoppt. Ein 7 Meter ist die Folge. Richter wirft, Kanzler pariert, Richter ist schnell und trifft zum 20:16. Kurz vor Ende ist die HG immer noch am Führen. In der 59. wirft Fenjö aufs Tor, kommt aber nicht durch und die Gäste drehen die Richtung. Langer Ball findet Güne. Der läuft durch und macht mit dem 29:27 das letzte Tor des Spiels. Knapp eine Minute später endet dann auch dieses hart umkämpfte Derby. Die Einschätzung der beiden Trainer fallen folgendermaßen aus.
1: Also ich glaube, man hat schon gesehen, dass im Vergleich zum Hinspiel wir da einen Schritt nach vorne gemacht haben und einfach anders aufgetreten sind, auch das Spiel in der Anfangsphase ganz anders gestaltet haben. Wo wir im Hinspiel noch wirklich sehr überrascht wurden von dem Tempo, von der Intensität, die Bernburg da an den Tag gelegt hat, waren wir da heute wirklich zu 100% darauf eingestellt und absolut bereit. Und da bin ich schon bei dem ersten. Ich glaube, ich kann da beiden Mannschaften ein Riesenkompliment aussprechen, weil das, glaube ich, nicht selbstverständlich ist, dass man am letzten Spieltag der Saison, wo es für beide Mannschaften jetzt nicht um so wahnsinnig viel geht, da so eine Intensität an den Tag legt. Ja, also wirklich eine Emotionalität hat, dass man sich reinschmeißt in jeden Zweikampf, auch bis zur letzten Sekunde. Also gerade Respekt auch an Bernburg, die da wirklich hinten raus nochmal alles reingeschmissen haben, um da vielleicht das Ruder nochmal rumzureißen. Und an meine Mannschaft, ja, bin ich natürlich super, super stolz, wie sie das heute angenommen haben, wie sie vor diesem Publikum diesen Derby-Charakter angenommen haben, einfach von der ersten Minute an. Hinten raus bin ich natürlich ein bisschen, also ein ganz kleiner Wermutstropfen, dass wir es dann vielleicht so ein bisschen spannend machen. Aber für die Zuschauer, glaube ich, ist es dann umso besser. Und letztendlich nochmal, ich bin wahnsinnig stolz auf die Jungs, bin super zufrieden und jetzt auch ganz schön kaputt.
2: Ja, es bedeutet, fangen wir mit dem Negativen an. Wir haben uns zwischenzeitlich ziemlich die Butter vom Brot nehmen lassen, haben uns überrennen lassen, haben eine schlechte Chancenauswertung, immer wieder phasenweise. Aber dann schaffen wir es tatsächlich, immer wieder ein Spiel zurückzufinden, Moral zu zeigen, auch wirklich den Leuten nochmal zu zeigen, hey, letztes Spiel, scheißegal, ob Tabellenplatz oder nicht, aber ihr wollt ein schönes Derby sehen, wir wollen ein schönes Derby daraus machen, haben uns den Arsch aufgerissen und ich denke, das Ergebnis geht komplett klar und mit der Distanz von 2 Toren kann ich absolut leben.
0: An dieser Stelle endet die Saison 2025-26 der Handball-Regionalliga. Und beide Mannschaften können die Zeit nutzen, bestens vorbereitet in die kommende Saison zu starten.
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4: Der diesjährige Männertag verlief in der Notaufnahme des Gotsche-Klinikums vergleichsweise ruhig. Vor allem am Nachmittag und in den Abendstunden wurden einige Menschen nach Fahrradstürzen behandelt. Die meisten konnten ambulant versorgt werden. Lediglich eine Person musste stationär aufgenommen werden. Zudem wurde im Tagesverlauf eine polizeiliche angeordnete Blutentnahme durchgeführt. Und das waren sie, die aktuellen Nachrichten hier bei RBW Aktuell. Wir schauen jetzt noch auf den Wetterbericht und die Meldungen aus der Region. Wir sehen uns dann morgen wieder mit den aktuellsten Nachrichten. Bis dahin haben Sie eine schöne Zeit und auf Wiedersehen.
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2: Der Mittwoch bringt wechselhaftes Wetter mit einzelnen Schauern und Temperaturen bis zu 18 Grad. Zwischendurch zeigt sich jedoch immer wieder die Sonne, insgesamt rund 11 Stunden lang. Ein leichter Südwestwind begleitet den Tag. In den folgenden Tagen steigen die Temperaturen langsam wieder an. Trotz zeitweise dichterer Wolken bleibt der Wettercharakter insgesamt angenehm und mild.
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0: Im Rahmen seiner bundesweiten Tour machte das AOK Kindertheater Henrietta Halt an der Grundschule Geschwister Scholl in Dessau-Roßlau. Über 160 Grundschulkinder erlebten dort das Theaterstück Henriettas Reise ins Weltall, bei dem sie auf spielerische Weise mehr über Regeln und Rituale lernen konnten. Bevor die zahlreichen Kinder das Theaterstück sahen, wurden sie von der AOK-Landesrepräsentantin Maren Künrich-Ermisch sowie von der Beigeordneten für Soziales, Bildung, Jugend und Senioren der Stadt Dessau-Roßlau, Eta Hachmann, begrüßt. Aber warum sind denn Regeln und Rituale sowie soziale Gemeinschaften und Toleranz für die Gesundheit so wichtig?
1: Gesundheit ist ja ein sehr großer Begriff. Gesundheit beginnt natürlich damit, dass man sich wohlfühlt, sei es in der Familie, in der Schule, grundsätzlich in der Stadt. Und wir haben ja alle festgestellt in den letzten Jahren, dass die Kommunikation ein sehr wichtiges Mittel ist und dass die Kommunikation nicht immer funktioniert und sehr oft auch versagt. Deshalb ist es wichtig, früh damit zu beginnen, Kinder zu vermitteln, wenn man miteinander spricht und dass man die eigenen Sorgen und Nöte auch richtig und vor allem rechtzeitig kommuniziert.
2: Wir als AOK haben ja einen Auftrag, gesundheitsfördernde Maßnahmen auch anzubieten. Und wir haben uns auf die Fahnen geschrieben, recht früh damit zu beginnen, also im Kindesalter, im Schulalter. Und Gesundheitserziehung ist das A und O für eine starke Gesellschaft, für eine starke Gemeinschaft. Nur mit starken Kindern funktioniert sowas. Deshalb diese Art der Bildungsvermittlung oder Wissensvermittlung über dieses Theater ist mal eine ganz andere Art, spielerisch und anschaulich.
0: Henrietta hat ihre Hausaufgaben nicht gemacht, ihr Zimmer nicht aufgeräumt und einen Brief der Schule verlegt. Als sie sich deshalb mit ihrem Vater streitet, wünscht sie sich weit weg. Gemeinsam mit ihrem Freund Herrn Quassel startet sie in dessen Rakete zu einer Reise ins Weltall. Auf ihrer Reise landet sie auf verschiedenen Planeten, auf denen Henrietta unterschiedliche Lebensgemeinschaften kennenlernt. Dabei erfährt sie, welche Regeln und Rituale dort gelten und wie diese das friedliche Zusammenleben in den jeweiligen Gemeinschaft ermöglichen. Die Schüler waren sichtlich begeistert und konnten viele Anregungen aus dem AOK Kindertheater mitnehmen. Auch für Erwachsene bieten die AOK sowie die Stadt Dessau-Roßlau verschiedene Angebote an, die darauf abzielen, die Gesundheit in diesem Bereich zu stärken und zu fördern.
1: Die Stadt hat ja kommunale Pflichtaufgaben. Alles, was mit dem Bildungsauftrag zu tun hat, ist tatsächlich im freiwilligen Bereich. Was wir machen ist, wir schaffen erstmal Angebote. Die Volkshochschule ist ja nicht weit weg von uns. Da haben wir unterschiedliche Kurse, sei es Sprachförderung, sei es Hobbys und etc., dass man Freizeit gut gestalten kann. Es ist enorm wichtig, dass man Hobbys hat. Es ist enorm wichtig, dass man mit den Kindern zusammen was macht. Da kann ich die Volkshochschule nur empfehlen. Unser Krötenhof hat unterschiedliche Angebote. Es ist sehr, sehr wichtig, auch nach dem Feierabend mit den Kindern was zu unternehmen, sei es Konzerte besuchen, sei es Spaziergänge machen und ähnliches. Und das macht die Stadt und zwar mit einer starken Haltung. Wir sind familienfreundlich, wir wollen einen starken Zusammenhalt und wir wollen gesunde Kinder haben und gute Bildung.
2: Ja, und ich möchte da auch anknüpfen. Die Gesundheitsförderung als Thema ist für die für die AOK absolut wichtig. Und ich sagte ja schon, mit den Kleinen fangen wir an, aber dann lassen wir natürlich auch die Erwachsenen nicht allein und vor allem auch Senioren. Für die Erwachsenen gibt es im Alltag auch die betriebliche Gesundheitsförderung. Das heißt, wir haben verschiedene Projekte in den Betrieben, wo es darum geht, den Krankenstand zu senken und die Mitarbeiterzufriedenheit zu erhöhen. Und wir bieten auch in der Freizeit aktuell im Sommer Yoga im Freien an, die Laufschule, verschiedene Aktionen punktuell an verschiedenen Orten. Aber wenn man als Arbeitgeber zum Beispiel sagt, wir wollen gesunde Mitarbeiter, dann bietet sich dieses betriebliche Gesundheitsmanagement mit unserer Expertise natürlich an.
0: Das AOK Kindertheater ist seit vielen Jahren ein fester Bestandteil der Gesundheitsförderung der AOK. Im Mittelpunkt stehen Themen wie Ernährung, Bewegung, psychische Gesundheit und Nachhaltigkeit, die anschaulich vermittelt und wissenschaftlich begleitet werden. Henriettas Reise ins Weltall ist eines von insgesamt 4 Theaterstücken aus dem Präventionsprogramm. Ergänzt zu den Aufführungen erhalten Schulen analog und digitale Begleitmaterialien für den Unterricht. Diese unterstützen dabei, das Bühnenerlebnis in den Schulalltag zu übertragen und nachhaltig zu verankern.
3: Dessau-Roßlau ist eine Sportstadt. Und das sieht man auch an zahlreichen Orten im Stadtgebiet, an denen engagierte Vereine aktiv sind. So auch im Strezer Weg in Roßlau. Hier hat der Tennisclub Blau-Weiß-Roßlau sein Zuhause. Am 9. Mai luden die Tennisbegeisterten aus der Schifferstadt bereits zum dritten Tag der offenen Tür ein und konnten viele interessierte Besucher begrüßen.
4: War so ein guter Gedanke, den wir vor 2 Jahren mal ins Leben gerufen haben, um einfach dem Verein auch unsere Bevölkerung nahezubringen und auch für Mitglieder natürlich zu werben. Und es ist schon beim ersten Mal sehr, sehr gut angenommen worden. Und wie Sie sehen, wir sind heute auch gut besucht. Gerade werden wir sogar ein bisschen überrannt, was wir aber doch bewältigen durch unsere Trainer, die wir haben. Wir freuen uns über jeden, der hierher kommt, sei es Erwachsene, sei es natürlich auch Kinder und Jugendliche. Es ist uns gelungen, in den letzten 2 Jahren tatsächlich wieder eine Kindergruppe aufzubauen in unterschiedlichen Altersklassen. Im Augenblick spielen fast 20 Kinder bei uns mit weiterem positiven Trend. Und das sind die Ergebnisse des Tages der offenen Türen.
3: Interessierte aus unterschiedlichen Altersgruppen besuchten die Tennisanlage in Roßlau, um den Sport selber auszuprobieren und mehr über den Tennisverein zu erfahren.
4: Wir fragen, was haben Sie dann vor, was stellen Sie sich dann vor? Und mit den meisten spielen wir dann einfach mal ein paar Bälle hin und her, um zu testen, ist der ein oder andere geeignet, hat er überhaupt Spaß an der Sache, läuft es so, wie sich jeder das vorstellen kann. Wir versuchen dann auch über unser Vereinsleben ein bisschen was rüberzubringen. Und viele Kinder bleiben tatsächlich nach diesem Tag der offenen Tür bei uns und werden dann in Trainingsgruppen weitergeführt.
3: Bereits im Jahr 1950 wurde der Tennisverein als Sektion Tennis der BSG

0: Motorschiffswerft Roßlau gegründet. Nach der Wende wurde man dann selbstständig und gab sich den Namen TC Blau-Weiß Roßlau e.V. Der Verein entwickelte sich seitdem stets weiter und ist zurzeit ziemlich gut aufgestellt.
1: Wir haben zwei Trainer, die die C-Lizenz bereits haben, und haben einen dritten, der bereit ist, diese zu machen. Damit ist das tatsächlich immer noch eine schwierige Angelegenheit, unterschiedliche Spielstärken, unterschiedlichste Altersgruppen in den Griff zu kriegen. Aber das gelingt unseren Trainern ganz gut. Es ist von Montag bis Donnerstag.

0: Hallo und herzlich willkommen zur neuesten Ausgabe von RBW Aktuell. Der Sassenkreis erhält vom Land Sachsen-Anhalt zusätzlich 1 Million Euro für den weiteren Ausbau des Europa-Radwegs R1 im Bereich Seeland. Die Mittel stammen aus dem Infrastruktur-Sondervermögen und sollen in touristisch bedeutsame Projekte fließen. Geplant sind zwei mögliche Ausbauabschnitte. Ein rund 500 Meter langer Abschnitt im Bereich Friedrichsaue oder die Verlängerung der Seepromenade um etwa 1,1 Kilometer. Welche Variante umgesetzt wird, soll die Vorplanung zeigen. Der Ausbau könnte bis 2028 abgeschlossen sein. In den vergangenen Jahren wurden bereits zahlreiche Abschnitte des R1 im Sassenlandkreis modernisiert. Ziel ist es, die touristische Infrastruktur weiter zu stärken und die Region für Besucher sowie Einheimische attraktiver zu machen. Zusätzlich fließen weitere Fördermittel in Projekte rund um den Tourismus im Sassenlandkreis. Grund- und Hochwasserschutz bleibt in Bitterfeld-Wolfen ein wichtiges Thema. Beim erneuten Grund- und Hochwasserforum kamen Bürger, Fachleute sowie Vertreter aus Politik und Verwaltung zusammen, um über aktuelle Entwicklungen und bestehende Herausforderungen zu sprechen. Im Mittelpunkt standen dabei Schutzmaßnahmen, technische Lösungen und langfristige Strategien für die Region. Deutlich wurde auch, dass die Folgen früherer Hochwasserereignisse bis heute nachwirken und das Thema weiterhin große Aufmerksamkeit verlangt.
1: Am Dienstag, dem 12. Mai, fand im Rathaus Bitterfeld das Grund- und Hochwasserforum statt. Eingeladen hatte hier die Bürgerinitiative Grund und Hochwasser, welche sich nach den Hochwassern in den Jahren 2002 und 2013 gegründet hatte. Zum Forum eingeladen waren Gäste aus Politik und Praxis sowie Bürgerinnen und Bürger aus Stadt und Region, um ihre Fragen zum Grund- und Hochwasserschutz stellen zu können.
2: Also wir sprechen jetzt über das Projekt Stadtsicherung Bitterfeld, wo wir quasi von der LMBV das Projekt 2018 übernommen haben und wo die Aufgabe ist, die betroffenen Stadtteile von Bitterfeld vor den Folgen des großen Wasserwiederanstieges zu schützen. Und dazu gibt es ein Maßnahmenkonzept, das hat im Wesentlichen drei Säulen. Hydraulische Sicherungsmaßnahmen, das heißt Betrieb von Brunnen, von Drainagen, ist eine Säule. Dann Maßnahmen an den Oberflächengewässern, also Ausbau, Unterhaltung der Oberflächengewässer. Und die dritte Säule sind bauliche Sicherungen.
1: Dorausch erzählte weiter, die MDSE arbeite daran, die Brunnen, also die hydraulische Sicherung, immer mehr durch bauliche Sicherungen abzulösen. Brunnen seien auf Dauer ein schwerer Eingriff in den Grundwasserkörper und darüber hinaus sehr kostenintensiv. Ziel der Bürgerinitiative sei es auch, den Grundwasserschutz auf der Prioritätenliste der Politik stets weit oben zu halten. Aus diesem Grund sei eine Veranstaltung wie das Grund- und Hochwasserforum auch so wichtig, erzählte Lars-Jörn Zimmer.
3: Wir wissen natürlich, dass die Untersuchungen bisher immer dazu geführt haben, dass man sagt, das ist sicher. Das glauben wir auch. Wir wollen nur immer wieder die Möglichkeiten ins Spiel bringen, die wir sehen, ohne Panik zu machen. Das liegt uns fern, sondern wir wollen einfach immer wieder die Punkte im Gespräch halten. Und erlauben Sie mir die Bemerkung, es ist extrem wichtig, gerade auch im ministeriellen Bereich und im politischen Bereich, diese Dinge immer wieder wach zu halten. Denn auch 2013 ist für uns mittlerweile 13 Jahre her. Und dann kommen immer wieder andere Themen. Und dann heißt es irgendwann, naja, dann können wir beim Hochwasserschutz sparen. Da sind wir ja jetzt weit genug, dürfen wir eben nicht. Und darauf wollen wir eben auch aufmerksam machen. Grundsätzlich können wir einschätzen, dass wir auch als Region von den Hochwasserschutzmaßnahmen, vom Hochwasserschutzkonzept des Landes extremst profitiert haben, dass wir, ich glaube, im Grunde sind alle Deiche im Altkreis Bitterfeld saniert auf HQ100 oder HQ200 Stand, also 100-jähriges oder 200-jähriges Hochwasser aushaltend. Die Polder, da bin ich auch gespannt, was heute gesagt wird, wie weit die Polder sind, wann dort der Abschluss erfolgt, sowohl

0: das Wasser dann anstehen kann und man damit gezielt eben diese Hochwasserspitze ab dem 100-jährigen Hochwasser dann auch wirklich rausnimmt, um zu verhindern, dass im nachfolgenden Gebiet, aber auch leicht im Oberlauf dann die Deiche irgendwie überflutet werden bei höheren Hochwasserereignissen.
1: Seit 2002 seien rund 159 Millionen Euro in den Grund- und Hochwasserschutz im Landkreis Anhalt-Bitterfeld investiert worden. Eines der größten Projekte sei der eben schon erwähnte Polder Röser, erzählte der Staatssekretär im Interview.
0: Der mit 520 Hektar Retentionsfläche und über 20 Millionen Kubikmeter Retentionsvolumen wirklich einen entscheidenden Beitrag zum Hochwasserschutz an der Mulde leisten wird. Er wird den Wasserspiegel dann ungefähr 35, 40 Zentimeter kappen. So ein Polder kann ja mal ganz gezielt eingesetzt werden, um wirklich die Hochwasserspitzen auch wegzunehmen. Das ist ja mal ganz wichtig im Hochwasserschutz, dass man diese Spitzen dann auch wegbekommt. Da wird ein Einlaufbauwerk, welches jetzt seit diesem Jahr, seit März, begonnen wurde zu bauen. Das wird ungefähr 300 Kubikmeter pro Sekunde aus der Hochwasserspitze nehmen. Also das ist ein ganz schöner Schluck aus der Pulle. Und das wird wesentlich zum Hochwasserschutz im gesamten Gebiet hier beitragen.
1: Man kann also festhalten, dass am Grund- und Hochwasserschutz in Anhalt-Bitterfeld und Bitterfeld-Wolfen immer weiter gearbeitet wird. Die Bürgerinitiative möchte dafür sorgen, dass das auch so bleibt und Anstöße liefern, wo vielleicht noch etwas verbessert werden kann.
2: Aufgrund geplanter Wartungsarbeiten am Landesdatennetz bleibt das Bürgerbüro bzw. die Kfz-Zulassungsstelle des Salzlandkreises in Bernburg am Samstag, den 23. Mai, geschlossen. Die Arbeiten sollen in der Zeit von 9 bis 12 Uhr stattfinden. Währenddessen können die üblichen Dienstleistungen nicht angeboten werden. Bürger, die bereits einen Termin für diesen Tag vereinbart hatten, wurden nach Angaben der Kreisverwaltung informiert und haben einen Ersatztermin angeboten bekommen. Nach Abschluss der Wartungsarbeiten sollen die Anliegen der Bürger wieder wie gewohnt bearbeitet werden. Zum Abschluss der Handball-Regionalliga-Saison stand am Samstag noch einmal ein echtes Derby auf dem Programm. Die HG 85 Köthen traf in eigener Halle auf den SV Anhalt-Bernburg. Da beide Mannschaften in der Tabelle direkt nebeneinander lagen, waren die Voraussetzungen vor dem Anwurf nahezu ausgeglichen. Die Zuschauer bekamen über weite Strecken eine intensive und temporeiche Begegnung zu sehen.
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1: Am Samstag empfingen die Herren der HG 85 Köthen am letzten Spieltag der Saison den SV Anhalt-Bernburg. Beide Teams liegen mit Platz 3 und 4 in der Tabelle direkt beieinander, weshalb man von einer gleichmäßigen Kräfteverteilung ausgehen konnte. Auch wenn dieses Spiel keine besonderen Veränderungen in der Tabelle haben sollte, entwickelte es sich dennoch zu einem hochspannenden Derby. Um 19 Uhr beginnt die Partie zunächst recht langsam. In der vierten Spielminute will Köthen dann aber mal ans Tor. Im Torraum wird Jaidi allerdings von Friedrich festgehalten und zu Boden gebracht. Das gibt 7 Meter. Jaidi macht sich bereit und trifft. 1:0 für Köthen. Davon lassen sich die Bernburger aber natürlich nicht einschüchtern. Keine Minute später startet der Gegenangriff. Ein paar Ballwechsel vorm Torraum bringen das Leder immer näher. Froschauer spielt zu Exgard, weiter zu Grüne. Und der macht den Ausgleich. Wir springen in die 25. Minute. Fenjö bringt den Ball nach vorne. Läuft durch, will abspielen, aber der Pass wird nicht gefangen und Bernburg übernimmt. Friedrich alleine vorm Tor, aber Serfas ist blitzschnell und pariert. Die Fans sind begeistert. Den Hausherren gelingt es, die meiste Zeit einen kleinen Vorsprung vor den Saalestädtern zu halten. Richtig weit absetzen können sie sich aber vorerst nicht. Zwar trifft Mirek in der 29. zum 13:11, aber Jensen bringt sein Team knapp 30 Sekunden später mit einem 13:12 wieder ran. Mit diesem Zwischenstand geht es dann erstmal in die Pause. Nach dem Seitenwechsel gelingt es Köthen dann aber doch, den Vorsprung immer weiter zu vergrößern. 41. Hensen spielt zu Jaidi.

0: erfindet Kuh. Souverän trifft der Dreier zum 20:15. Aber Bernburg startet gleich den Gegenschlag. Im Torraum wird Wartler von Brodowski aber unsanft gestoppt. Ein 7 Meter ist die Folge. Richter wirft, Kanzler pariert, Richter ist schnell und trifft zum 20:16. Kurz vor Ende ist die HG immer noch am Führen. In der 59. wirft Fendjö aufs Tor, kommt aber nicht durch und die Gäste drehen die Richtung. Langer Ball findet Güne. Der läuft durch und macht mit dem 29:27 das letzte Tor des Spiels. Knapp eine Minute später endet dann auch dieses hart umkämpfte Derby. Die Einschätzung der beiden Trainer fallen folgendermaßen aus.
1: Ja, also ich glaube, man hat schon gesehen, dass im Vergleich zum Hinspiel wir da einen Schritt nach vorne gemacht haben und einfach anders aufgetreten sind, auch das Spiel in der Anfangsphase ganz anders gestaltet haben. Wobei im Hinspiel noch wirklich sehr überrascht wurden von dem Tempo, von der Intensität, die Bernburg da an den Tag gelegt hat, waren wir da heute wirklich zu 100% drauf eingestellt und absolut bereit. Und da bin ich schon bei dem ersten. Ich glaube, ich kann da beiden Mannschaften ein Riesenkompliment aussprechen, weil das, glaube ich, nicht selbstverständlich ist, dass man am letzten Spieltag der Saison, wo es für beide Mannschaften jetzt nicht um so wahnsinnig viel geht, da so eine Intensität an den Tag legt. Ja, also wirklich eine Emotionalität hat, dass man sich reinschmeißt in jeden Zweikampf, auch bis zur letzten Sekunde. Also gerade Respekt auch an Bernburg, die da wirklich hinten raus nochmal alles reingeschmissen haben, um da vielleicht das Ruder nochmal rumzureißen. Und an meine Mannschaft, ja, bin ich natürlich super, super stolz, wie sie das heute angenommen haben, wie sie vor diesem Publikum diesen Derby-Charakter angenommen haben, einfach von der ersten Minute an. Hinten raus bin ich natürlich ein bisschen, also ein ganz kleiner Wermutstropfen, dass wir es dann vielleicht so ein bisschen spannend machen. Aber für die Zuschauer, glaube ich, ist es dann umso besser. Und letztendlich nochmal, ich bin wahnsinnig stolz auf die Jungs, bin super zufrieden und jetzt auch ganz schön kaputt.
2: Ja, es bedeutet, fangen wir mit dem Negativen an. Wir haben uns zwischenzeitlich ziemlich die Butter vom Brot nehmen lassen, haben uns überrennen lassen, haben eine schlechte Chancenauswertung, immer wieder phasenweise. Aber dann schaffen wir es tatsächlich, immer wieder ein Spiel zurückzufinden, Moral zu zeigen, auch wirklich den Leuten nochmal zu zeigen, hey, letztes Spiel, scheißegal, ob Tabellenplatz oder nicht, aber ihr wollt ein schönes Derby sehen, wir wollen ein schönes Derby daraus machen, haben uns den Arsch aufgerissen und ich denke, das Ergebnis geht komplett klar und mit der Distanz von 2 Toren kann ich absolut leben.
0: An dieser Stelle endet die Saison 2025/26 der Handball-Regionalliga und beide Mannschaften können die Zeit nutzen, bestens vorbereitet in die kommende Saison zu starten.
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4: Der diesjährige Männertag verlief in der Notaufnahme des Gotsche-Klinikums vergleichsweise ruhig. Vor allem am Nachmittag und in den Abendstunden wurden einige Menschen nach Fahrradstürzen behandelt. Die meisten konnten ambulant versorgt werden. Lediglich eine Person musste stationär aufgenommen werden. Zudem wurde im Tagesverlauf eine polizeiliche angeordnete Blutentnahme durchgeführt. Und das waren sie, die aktuellen Nachrichten hier bei RBW Aktuell. Wir schauen jetzt noch auf den Wetterbericht und die Meldungen aus der Region. Wir sehen uns dann morgen wieder mit den aktuellsten Nachrichten. Bis dahin haben Sie eine schöne Zeit und auf Wiedersehen.
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2: Der Mittwoch bringt wechselhaftes Wetter mit einzelnen Schauern und Temperaturen bis zu 18 Grad. Zwischendurch zeigt sich jedoch immer wieder die Sonne, insgesamt rund 11 Stunden lang. Ein leichter Südwestwind begleitet den Tag. In den folgenden Tagen steigen die Temperaturen langsam wieder an. Trotz zeitweise dichterer Wolken bleibt der Wettercharakter insgesamt angenehm und mild.
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0: Im Rahmen seiner bundesweiten Tour machte das AOK Kindertheater Henrietta Halt an der Grundschule Geschwister Scholl in Dessau-Roßlau. Über 160 Grundschulkinder erlebten dort das Theaterstück Henriettas Reise ins Weltall, bei dem sie auf spielerische Weise mehr über Regeln und Rituale lernen konnten. Bevor die zahlreichen Kinder das Theaterstück sahen, wurden sie von der AOK-Landesrepräsentantin Maren Künrich-Ermisch sowie von der Beigeordneten für Soziales, Bildung, Jugend und Senioren der Stadt Dessau-Roßlau, Eta Hachmann, begrüßt. Aber warum sind denn Regeln und Rituale sowie soziale Gemeinschaften und Toleranz für die Gesundheit so wichtig?
1: Gesundheit ist ja ein sehr großer Begriff. Gesundheit beginnt natürlich damit, dass man sich wohlfühlt, sei es in der Familie, in der Schule, grundsätzlich in der Stadt. Und wir haben ja alle festgestellt in den letzten Jahren, dass die Kommunikation ein sehr wichtiges Mittel ist und dass die Kommunikation nicht immer funktioniert und sehr oft auch versagt. Deshalb ist es wichtig, früh damit zu beginnen, Kinder zu vermitteln, wie man miteinander spricht und dass man die eigenen Sorgen und Nöte auch richtig und vor allem rechtzeitig kommuniziert.
2: Wir als AOK haben ja einen Auftrag, gesundheitsfördernde Maßnahmen auch anzubieten. Und wir haben uns auf die Fahnen geschrieben, recht früh damit zu beginnen, also im Kindesalter, im Schulalter. Und Gesundheitserziehung ist das A und O für eine starke Gesellschaft, für eine starke Gemeinschaft. Nur mit starken Kindern funktioniert sowas. Deshalb diese Art der Bildungsvermittlung oder Wissensvermittlung über dieses Theater ist mal eine ganz andere Art, spielerisch und anschaulich.
0: Henrietta hat ihre Hausaufgaben nicht gemacht, ihr Zimmer nicht aufgeräumt und einen Brief der Schule verlegt. Als sie sich deshalb mit ihrem Vater streitet, wünscht sie sich weit weg. Gemeinsam mit ihrem Freund Herrn Quassel startet sie in dessen Rakete zu einer Reise ins Weltall. Auf ihrer Reise landet sie auf verschiedenen Planeten, auf denen Henrietta unterschiedliche Lebensgemeinschaften kennenlernt. Dabei erfährt sie, welche Regeln und Rituale dort gelten und wie diese das friedliche Zusammenleben in den jeweiligen Gemeinschaften ermöglichen. Die Schüler waren sichtlich begeistert und konnten viele Anregungen aus dem AOK Kindertheater mitnehmen. Auch für Erwachsene bieten die AOK sowie die Stadt Dessau-Roßlau verschiedene Angebote an, die darauf abzielen, die Gesundheit in diesem Bereich zu stärken und zu fördern.
1: Die Stadt hat ja kommunale Pflichtaufgaben. Alles, was mit dem Bildungsauftrag zu tun hat, ist tatsächlich im freiwilligen Bereich. Was wir machen ist, wir schaffen erstmal Angebote. Die Volkshochschule ist ja nicht weit weg von uns. Da haben wir unterschiedliche Kurse, sei es Sprachförderung, sei es

0: Hobbys und etc., dass man Freizeit gut gestalten kann. Es ist enorm wichtig, dass man Hobbys hat. Es ist enorm wichtig, dass man mit den Kindern zusammen was macht. Da kann ich die Volkshochschule nur empfehlen. Unser Krötenhof hat unterschiedliche Angebote. Es ist sehr, sehr wichtig, auch nach dem Feierabend mit den Kindern was zu unternehmen. Sei es Konzerte besuchen, sei es Spaziergänge machen und ähnliches. Und das macht die Stadt, und zwar mit einer starken Haltung. Wir sind familienfreundlich, wir wollen einen starken Zusammenhalt und wir wollen gesunde Kinder haben und gute Bildung.
1: Ja, und ich möchte da auch anknüpfen. Die Gesundheitsförderung als Thema ist für die Krankenkasse, für die AOK absolut wichtig. Und ich sagte ja schon, mit den Kleinen fangen wir an, aber dann lassen wir natürlich auch die Erwachsenen nicht allein und vor allem auch Senioren. Für die Erwachsenen gibt es im Alltag auch die betriebliche Gesundheitsförderung. Das heißt, wir haben verschiedene Projekte in den Betrieben, wo es darum geht, den Krankenstand zu senken und die Mitarbeiterzufriedenheit zu erhöhen. Und wir bieten auch in der Freizeit, aktuell im Sommer, Yoga im Freien an, die Laufschule, verschiedene Aktionen punktuell an verschiedenen Orten. Aber wenn man als Arbeitgeber zum Beispiel sagt, wir wollen gesunde Mitarbeiter, dann bietet sich dieses betriebliche Gesundheitsmanagement mit unserer Expertise natürlich an.
2: Das AOK Kindertheater ist seit vielen Jahren ein fester Bestandteil der Gesundheitsförderung der AOK. Im Mittelpunkt stehen Themen wie Ernährung, Bewegung, psychische Gesundheit und Nachhaltigkeit, die anschaulich vermittelt und wissenschaftlich begleitet werden. Henriettas Reise ins Weltall ist eines von insgesamt 4 Theaterstücken aus dem Präventionsprogramm. Ergänzt zu den Aufführungen erhalten Schulen analog und digitale Begleitmaterialien für den Unterricht. Diese unterstützen dabei, das Bühnenerlebnis in den Schulalltag zu übertragen und nachhaltig zu verankern.
3: Dessau-Roßlau ist eine Sportstadt. Und das sieht man auch an zahlreichen Orten im Stadtgebiet, an denen engagierte Vereine aktiv sind. So auch im Strezer Weg in Roßlau. Hier hat der Tennisclub Blau-Weiß Roßlau sein Zuhause. Am 9. Mai luden die Tennisbegeisterten aus der Schifferstadt bereits zum 3. Tag der offenen Tür ein und konnten viele interessierte Besucher begrüßen.
4: War so ein guter Gedanke, den wir vor 2 Jahren mal ins Leben gerufen haben, um einfach dem Verein auch unsere Bevölkerung nahezubringen und auch für Mitglieder natürlich zu werben. Und es ist schon beim ersten Mal sehr, sehr gut angenommen worden. Und wie Sie sehen, wir sind heute auch gut besucht. Gerade werden wir sogar ein bisschen überrannt, was wir aber doch bewältigen durch unsere Trainer, die wir haben. Wir freuen uns über jeden, der hierher kommt, sei es Erwachsene, sei es natürlich auch Kinder und Jugendliche. Es ist uns gelungen, in den letzten 2 Jahren tatsächlich wieder eine Kindergruppe aufzubauen in unterschiedlichen Altersklassen. Im Augenblick spielen fast 20 Kinder bei uns mit weiterem positiven Trend. Und das sind die Ergebnisse des Tages der offenen Türen.
3: Interessierte aus unterschiedlichen Altersgruppen besuchten die Tennisanlage in Roßlau, um den Sport selber auszuprobieren und mehr über den Tennisverein zu erfahren.
4: Wir fragen, was haben Sie dann vor, was stellen Sie sich dann vor? Und mit den meisten spielen wir dann einfach mal ein paar Bälle hin und her, um zu testen, ist der ein oder andere geeignet, hat er überhaupt Spaß an der Sache, läuft es so, wie sich jeder das vorstellen kann. Wir versuchen dann auch über unser Vereinsleben ein bisschen was rüberzubringen. Und viele Kinder bleiben tatsächlich nach diesem Tag der offenen Tür bei uns und werden dann in Trainingsgruppen weitergeführt.
3: Bereits im Jahr 1950 wurde der Tennisverein als Sektion Tennis der BSG Motorschiffswerft Roßlau gegründet. Nach der Wende wurde man dann selbstständig und gab sich den Namen TC Blau-Weiß Roßlau e.V. Der Verein entwickelte sich seitdem stets weiter und ist zurzeit ziemlich gut aufgestellt.
4: Wir haben 2 Trainer, die die C-Lizenz bereits haben und haben einen dritten, der bereit ist, diese zu machen. Damit ist das tatsächlich immer noch eine schwierige Angelegenheit, unterschiedliche Spielstärken, unterschiedlichste Alters.

0: Hallo und herzlich willkommen zur neuesten Ausgabe von RBW Aktuell. Der Salzlandkreis erhält vom Land Sachsen-Anhalt zusätzlich 1 Million Euro für den weiteren Ausbau des Europa-Radwegs R1 im Bereich Seeland. Die Mittel stammen aus dem Infrastruktur-Sondervermögen und sollen in touristisch bedeutsame Projekte fließen. Geplant sind 2 mögliche Ausbauabschnitte. Ein rund 500 Meter langer Abschnitt im Bereich Friedrichsaue oder die Verlängerung der Seepromenade um etwa 1,1 Kilometer. Welche Variante umgesetzt wird, soll die Vorplanung zeigen. Der Ausbau könnte bis 2028 abgeschlossen sein. In den vergangenen Jahren wurden bereits zahlreiche Abschnitte des R1 im Salzlandkreis modernisiert. Ziel ist es, die touristische Infrastruktur weiter zu stärken und die Region für Besucher sowie Einheimische attraktiver zu machen. Zusätzlich fließen weitere Fördermittel in Projekte rund um den Tourismus im Salzlandkreis. Grund- und Hochwasserschutz bleibt in Bitterfeld-Wolfen ein wichtiges Thema. Beim erneuten Grund- und Hochwasserforum kamen Bürger, Fachleute sowie Vertreter aus Politik und Verwaltung zusammen, um über aktuelle Entwicklungen und bestehende Herausforderungen zu sprechen. Im Mittelpunkt standen dabei Schutzmaßnahmen, technische Lösungen und langfristige Strategien für die Region. Deutlich wurde auch, dass die Folgen früherer Hochwasserereignisse bis heute nachwirken und das Thema weiterhin große Aufmerksamkeit verlangt.
1: Am Dienstag, dem 12. Mai, fand im Rathaus Bitterfeld das Grund- und Hochwasserforum statt. Eingeladen hatte hier die Bürgerinitiative Grund und Hochwasser, welche sich nach den Hochwassern in den Jahren 2002 und 2013 gegründet hatte. Zum Forum eingeladen waren Gäste aus Politik und Praxis sowie Bürgerinnen und Bürger aus Stadt und Region, um ihre Fragen zum Grund- und Hochwasserschutz stellen zu können.
2: Also wir sprechen jetzt über das Projekt Stadtsicherung Bitterfeld, wo wir quasi von der LMBV das Projekt 2018 übernommen haben und wo die Aufgabe ist, die betroffenen Stadtteile von Bitterfeld vor den Folgen des großen Wasserwiederanstieges zu schützen. Und dazu gibt es ein Maßnahmenkonzept, das hat im Wesentlichen 3 Säulen. Hydraulische Sicherungsmaßnahmen, das heißt Betrieb von Brunnen, von Drainagen, ist eine Säule. Dann Maßnahmen an den Oberflächengewässern, also Ausbau, Unterhaltung der Oberflächengewässer. Und die dritte Säule sind bauliche Sicherungen.
1: Dorausch erzählte weiter, die MDSE arbeite daran, die Brunnen, also die hydraulische Sicherung, immer mehr durch bauliche Sicherungen abzulösen. Brunnen seien auf Dauer ein schwerer Eingriff in den Grundwasserkörper und darüber hinaus sehr kostenintensiv. Ziel der Bürgerinitiative sei es auch, den Grundwasserschutz auf der Prioritätenliste der Politik stets weit oben zu halten. Aus diesem Grund sei eine Veranstaltung wie das Grund- und Hochwasserforum auch so wichtig, erzählte Lars-Jörn Zimmer.
3: Wir wissen natürlich, dass die Untersuchungen bisher immer dazu geführt haben, dass man sagt, das ist sicher. Das glauben wir auch. Wir wollen nur immer wieder die Möglichkeiten ins Spiel bringen, die wir sehen, ohne Panik zu machen. Das liegt uns fern, sondern wir wollen einfach immer wieder die Punkte im Gespräch halten. Und erlauben Sie mir die Bemerkung, es ist extrem wichtig, gerade auch im ministeriellen Bereich und im politischen Bereich, diese Dinge immer wieder wach zu halten. Denn auch 2013 ist für uns mittlerweile 13 Jahre her. Und dann kommen immer wieder andere Themen. Und dann heißt es irgendwann, naja, dann können wir beim Hochwasserschutz sparen. Da sind wir ja jetzt weit genug, dürfen wir eben nicht. Und darauf wollen wir eben auch aufmerksam machen. Grundsätzlich können wir einschätzen, dass wir auch als Region von den Hochwasserschutzmaßnahmen, vom Hochwasserschutzkonzept des Landes extremst profitiert haben, dass wir, ich glaube, im Grunde sind alle Deiche im Altkreis Bitterfeld saniert auf HQ100 oder HQ200 Stand, also 100-jähriges oder 200-jähriges Hochwasser aushaltend. Die Polder, da bin ich auch gespannt, was heute gesagt wird, wie weit die Polder sind, wann dort der Abschluss erfolgt, sowohl Polder Löbnitz als auch Polder Rösa, die ja auch wieder extrem wichtig sind.
1: Bei einem Polder handelt es sich um eine Anlage aus Deichen und Dämmen, welche dazu dient, den Wasserspiegel an Stellen zu kontrollieren, an denen sich das Wasser oft oder dauerhaft auf einem höheren Niveau als der Boden befindet.
4: Da wird also 2029 einsatzbereit sein und dann wird die ungefähr 7 Kilometer Dammlänge haben. Das wird als Polderdamm ausgebaut, sodass also auf beiden Seiten dann auch entsprechend das Wasser dann anstehen kann und man damit gezielt eben diese Hochwasserspitze ab dem 100-jährigen Hochwasser dann auch wirklich rausnimmt, um zu verhindern, dass im nachfolgenden Gebiet, aber auch leicht im Oberlauf dann die Deiche irgendwie überflutet werden bei höheren Hochwasserereignissen.
1: Seit 2002 seien rund 159 Millionen Euro in den Grund- und Hochwasserschutz im Landkreis Anhalt-Bitterfeld investiert worden. Eines der größten Projekte sei der eben schon erwähnte Polder Röser, erzählte der Staatssekretär im Interview.
4: Der mit 520 Hektar Retentionsfläche und über 20 Millionen Kubikmeter Retentionsvolumen wirklich einen entscheidenden Beitrag zum Hochwasserschutz an der Mulde leisten wird. Er wird den Wasserspiegel dann ungefähr 35, 40 Zentimeter kappen. So ein Polder kann ja mal ganz gezielt eingesetzt werden, um wirklich die Hochwasserspitzen auch wegzunehmen. Das ist ja mal ganz wichtig im Hochwasserschutz, dass man diese Spitzen dann auch wegbekommt. Da wird ein Einlaufbauwerk, welches jetzt seit diesem Jahr, seit März, begonnen wurde zu bauen, das wird ungefähr 300 Kubikmeter pro Sekunde aus der Hochwasserspitze nehmen. Also das ist ein ganz schöner Schluck aus der Pulle. Und das wird wesentlich zum Hochwasserschutz im gesamten Gebiet hier beitragen.
1: Man kann also festhalten, dass am Grund- und Hochwasserschutz in Anhalt-Bitterfeld und Bitterfeld-Wolfen immer weiter gearbeitet wird. Die Bürgerinitiative möchte dafür sorgen, dass das auch so bleibt und Anstöße liefern, wo vielleicht noch etwas verbessert werden kann.
0: Aufgrund geplanter Wartungsarbeiten am Landesdatennetz bleibt das Bürgerbüro bzw. die Kfz-Zulassungsstelle des Salzlandkreises in Bernburg am Samstag, den 23. Mai, geschlossen. Die Arbeiten sollen in der Zeit von 9 bis 12 Uhr stattfinden. Währenddessen können die üblichen Dienstleistungen nicht angeboten werden. Bürger, die bereits einen Termin für diesen Tag vereinbart hatten, wurden nach Angaben der Kreisverwaltung informiert und haben einen Ersatztermin angeboten bekommen. Nach Abschluss der Wartungsarbeiten sollen die Anliegen der Bürger wieder wie gewohnt bearbeitet werden. Zum Abschluss der Handball-Regionalliga-Saison stand am Samstag noch einmal ein echtes Derby auf dem Programm. Die HG 85 Köthen traf in eigener Halle auf den SV Anhalt-Bernburg. Da beide Mannschaften in der Tabelle direkt nebeneinander lagen, waren die Voraussetzungen vor dem Anwurf nahezu ausgeglichen. Die Zuschauer bekamen über weite Strecken eine intensive und temporeiche Begegnung zu sehen.
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1: Am Samstag empfingen die Herren der HG 85 Köthen am letzten Spieltag der Saison den SV Anhalt-Bernburg. Beide Teams liegen mit Platz 3 und 4 in der Tabelle direkt beieinander, weshalb man von einer gleichmäßigen Kräfteverteilung ausgehen konnte. Auch wenn dieses Spiel keine besonderen Veränderungen in der Tabelle haben sollte, entwickelte es sich dennoch zu einem hochspannenden Derby. Um 19 Uhr beginnt die Partie zunächst recht langsam. In der vierten Spielminute will Köthen dann aber mal ans Tor. Im Torraum wird Jaidi allerdings von Friedrich festgehalten und zu Boden gebracht. Das gibt 7 Meter. Jaidi macht sich bereit und trifft. 1:0 für Köthen. Davon lassen sich die Bernburger aber natürlich nicht einschüchtern. Keine Minute später startet der Gegenangriff. Ein paar Ballwechsel vorm Torraum bringen das Leder immer näher. Froschauer spielt zu Exgard, weiter zu Grüne. Und der macht den Ausgleich. Wir springen in die 25. Minute. Fenjö bringt den Ball nach vorne. Läuft durch, will abspielen, aber der Pass wird nicht gefangen und Bernburg übernimmt. Friedrich alleine vorm Tor, aber Serfas ist blitzschnell und pariert. Die Fans sind begeistert. Den Hausherren gelingt es, die meiste Zeit einen kleinen Vorsprung vor den Saalestädtern zu halten. Richtig weit absetzen können sie sich aber vorerst nicht. Zwar trifft Mirek in der 29. zum 13:11, aber Jensen bringt sein Team knapp 30 Sekunden später mit einem 13:12 wieder ran. Mit diesem Zwischenstand geht es dann erstmal in die Pause. Nach dem Seitenwechsel gelingt es Köthen dann aber doch, den Vorsprung immer weiter zu vergrößern. 41. Hensen spielt zu Jaidi. Der findet Kuh. Souverän trifft der Dreier zum 20:15. Aber Bernburg startet gleich den Gegenschlag.

0: Im Torraum wird Bartler von Brodowski aber unsanft gestoppt. Ein 7-Meter ist die Folge. Richter wirft, Kanzler pariert, Richter ist schnell und trifft zum 20:16. Kurz vor Ende ist die HG immer noch am Führen. In der 59. wirft Fenjö aufs Tor, kommt aber nicht durch und die Gäste drehen die Richtung. Langer Ball findet Güne. Der läuft durch und macht mit dem 29:27 das letzte Tor des Spiels. Knapp eine Minute später endet dann auch dieses hart umkämpfte Derby. Die Einschätzung der beiden Trainer fallen folgendermaßen aus.
1: Ja, also ich glaube, man hat schon gesehen, dass im Vergleich zum Hinspiel wir da einen Schritt nach vorne gemacht haben und einfach anders aufgetreten sind, auch das Spiel in der Anfangsphase ganz anders gestaltet haben. Wobei im Hinspiel noch wirklich sehr überrascht wurden von dem Tempo, von der Intensität, die Bernburg da an den Tag gelegt hat, waren wir da heute wirklich zu 100% drauf eingestellt und absolut bereit. Und da bin ich schon bei dem ersten, ich glaube, ich kann da beiden Mannschaften ein Riesenkompliment aussprechen, weil das, glaube ich, nicht selbstverständlich ist, dass man am letzten Spieltag der Saison, wo es für beide Mannschaften jetzt nicht um so wahnsinnig viel geht, da so eine Intensität an den Tag legt. Ja, also wirklich eine Emotionalität hat, dass man sich reinschmeißt in jeden Zweikampf, auch bis zur letzten Sekunde, also gerade Respekt auch an Bernburg, die da wirklich hinten raus nochmal alles reingeschmissen haben, um da vielleicht das Ruder nochmal rumzureißen. Und an meine Mannschaft, ja, bin ich natürlich super, super stolz, wie sie das heute angenommen haben, wie sie vor diesem Publikum diesen Derby-Charakter angenommen haben, einfach von der ersten Minute an. Hinten raus bin ich natürlich ein bisschen, ein ganz kleiner Wermutstropfen, dass das dann vielleicht so ein bisschen spannend machen. Aber für die Zuschauer, glaube ich, ist es dann umso besser. Und letztendlich nochmal, ich bin wahnsinnig stolz auf die Jungs. Bin super zufrieden und jetzt auch ganz schön kaputt.
2: Ja, das bedeutet, fangen wir mit dem Negativen an. Wir haben uns zwischenzeitlich ziemlich die Butter vom Brot nehmen lassen, haben uns überrennen lassen, haben eine schlechte Chancenauswertung, immer wieder phasenweise. Aber dann schaffen wir es tatsächlich, immer wieder ein Spiel zurückzufinden, Moral zu zeigen, auch wirklich den Leuten nochmal zu zeigen, hey, letztes Spiel, scheißegal, ob Tabellenplatz oder nicht, aber ihr wollt ein schönes Derby sehen, wir wollen ein schönes Derby daraus machen, haben uns den Arsch aufgerissen und ich denke, das Ergebnis geht komplett klar und mit der Distanz von 2 Toren kann ich absolut leben.
0: An dieser Stelle endet die Saison 2025/26 der Handball-Regionalliga. Und beide Mannschaften können die Zeit nutzen, bestens vorbereitet in die kommende Saison zu starten.
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4: Der diesjährige Männertag verlief in der Notaufnahme des Gotsche-Klinikums vergleichsweise ruhig. Vor allem am Nachmittag und in den Abendstunden wurden einige Menschen nach Fahrradstürzen behandelt. Die meisten konnten ambulant versorgt werden, lediglich eine Person musste stationär aufgenommen werden. Zudem wurde im Tagesverlauf eine polizeiliche angeordnete Blutentnahme durchgeführt. Und das waren sie, die aktuellen Nachrichten hier bei RBW Aktuell. Wir schauen jetzt noch auf den Wetterbericht und die Meldungen aus der Region. Wir sehen uns dann morgen wieder mit den aktuellsten Nachrichten. Bis dahin haben Sie eine schöne Zeit und auf Wiedersehen.
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2: Der Mittwoch bringt wechselhaftes Wetter mit einzelnen Schauern und Temperaturen bis zu 18 Grad. Zwischendurch zeigt sich jedoch immer wieder die Sonne, insgesamt rund 11 Stunden lang. Ein leichter Südwestwind begleitet den Tag. In den folgenden Tagen steigen die Temperaturen langsam wieder an. Trotz zeitweise dichterer Wolken bleibt der Wettercharakter insgesamt angenehm und mild.
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0: Im Rahmen seiner bundesweiten Tour machte das AOK Kindertheater Henrietta Halt an der Grundschule Geschwister Scholl in Dessau-Roßlau. Über 160 Grundschulkinder erlebten dort das Theaterstück Henriettas Reise ins Weltall, bei dem sie auf spielerische Weise mehr über Regeln und Rituale lernen konnten. Bevor die zahlreichen Kinder das Theaterstück sahen, wurden sie von der AOK-Landesrepräsentantin Maren Künrich-Ermisch sowie von der Beigeordneten für Soziales, Bildung, Jugend und Senioren der Stadt Dessau-Roßlau, Eta Hachmann, begrüßt. Aber warum sind denn Regeln und Rituale sowie soziale Gemeinschaften und Toleranz für die Gesundheit so wichtig?
1: Gesundheit ist ja ein sehr großer Begriff. Gesundheit beginnt natürlich damit, dass man sich wohlfühlt, sei es in der Familie, in der Schule, grundsätzlich in der Stadt. Und wir haben ja alle festgestellt in den letzten Jahren, dass die Kommunikation ein sehr wichtiges Mittel ist und dass die Kommunikation nicht immer funktioniert und sehr oft auch versagt. Deshalb ist es wichtig, früh damit zu beginnen, Kinder zu vermitteln, wie man miteinander spricht und dass man die eigenen Sorgen und Nöte auch richtig und vor allem rechtzeitig kommuniziert.
2: Wir als AOK haben ja einen Auftrag, gesundheitsfördernde Maßnahmen auch anzubieten. Und wir haben uns auf die Fahnen geschrieben, recht früh damit zu beginnen, also im Kindesalter, im Schulalter. Und Gesundheitserziehung ist das A und O für eine starke Gesellschaft, für eine starke Gemeinschaft. Nur mit starken Kindern funktioniert sowas. Deshalb diese Art der Bildungsvermittlung oder Wissensvermittlung über dieses Theater ist mal eine ganz andere Art, spielerisch und anschaulich.
0: Henrietta hat ihre Hausaufgaben nicht gemacht, ihr Zimmer nicht aufgeräumt und einen Brief der Schule verlegt. Als sie sich deshalb mit ihrem Vater streitet, wünscht sie sich weit weg. Gemeinsam mit ihrem Freund Herrn Quassel startet sie in dessen Rakete zu einer Reise ins Weltall. Auf ihrer Reise landet sie auf verschiedenen Planeten, auf denen Henrietta unterschiedliche Lebensgemeinschaften kennenlernt. Dabei erfährt sie, welche Regeln und Rituale dort gelten und wie diese das friedliche Zusammenleben in den jeweiligen Gemeinschaft ermöglichen. Die Schüler waren sichtlich begeistert und konnten viele Anregungen aus dem AOK Kindertheater mitnehmen. Auch für Erwachsene bieten die AOK sowie die Stadt Dessau-Roßlau verschiedene Angebote an, die darauf abzielen, die Gesundheit in diesem Bereich zu stärken und zu fördern.
1: Die Stadt hat ja kommunale Pflichtaufgaben. Alles, was mit dem Bildungsauftrag zu tun hat, ist tatsächlich im freiwilligen Bereich. Was wir machen ist, wir schaffen erstmal Angebote. Die Volkshochschule ist ja nicht weit weg von uns. Da haben wir unterschiedliche Kurse, sei es Sprachförderung, sei es Hobbys und etc., dass man Freizeit gut gestalten kann. Es ist enorm wichtig, dass man Hobbys hat. Es ist enorm wichtig, dass man mit den Kindern zusammen was macht. Da kann ich die

0: Volkshochschule nur empfehlen. Unser Krötenhof hat unterschiedliche Angebote. Es ist sehr, sehr wichtig, auch nach dem Feierabend mit den Kindern was zu unternehmen, sei es Konzerte besuchen, sei es Spaziergänge machen und Ähnliches. Und das macht die Stadt, und zwar mit einer starken Haltung. Wir sind familienfreundlich, wir wollen einen starken Zusammenhalt und wir wollen gesunde Kinder haben und gute Bildung.
1: Ja, und ich möchte da auch anknüpfen. Die Gesundheitsförderung als Thema ist für die für die AOK absolut wichtig. Und ich sagte ja schon, mit den Kleinen fangen wir an, aber dann lassen wir natürlich auch die Erwachsenen nicht allein und vor allem auch Senioren. Für die Erwachsenen gibt es im Alltag auch die betriebliche Gesundheitsförderung. Das heißt, wir haben verschiedene Projekte in den Betrieben, wo es darum geht, den Krankenstand zu senken und die Mitarbeiterzufriedenheit zu erhöhen. Und wir bieten auch in der Freizeit aktuell im Sommer Yoga im Freien an, die Laufschule, verschiedene Aktionen punktuell an verschiedenen Orten. Aber wenn man als Arbeitgeber zum Beispiel sagt, wir wollen gesunde Mitarbeiter, dann bietet sich dieses betriebliche Gesundheitsmanagement mit unserer Expertise natürlich an.
2: Das AOK Kindertheater ist seit vielen Jahren ein fester Bestandteil der Gesundheitsförderung der AOK. Im Mittelpunkt stehen Themen wie Ernährung, Bewegung, psychische Gesundheit und Nachhaltigkeit, die anschaulich vermittelt und wissenschaftlich begleitet werden. Henriettas Reise ins Weltall ist eines von insgesamt 4 Theaterstücken aus dem Präventionsprogramm. Ergänzt zu den Aufführungen erhalten Schulen analog und digitale Begleitmaterialien für den Unterricht. Diese unterstützen dabei, das Bühnenerlebnis in den Schulalltag zu übertragen und nachhaltig zu verankern.
3: Dessau-Roßlau ist eine Sportstadt. Und das sieht man auch an zahlreichen Orten im Stadtgebiet, an denen engagierte Vereine aktiv sind. So auch im Strezer Weg in Roßlau. Hier hat der Tennisclub Blau-Weiß Roßlau sein Zuhause. Am 9. Mai luden die Tennisbegeisterten aus der Schifferstadt bereits zum 3. Tag der offenen Tür ein und konnten viele interessierte Besucher begrüßen.
4: War so ein guter Gedanke, den wir vor 2 Jahren mal ins Leben gerufen haben, um einfach dem Verein auch unsere Bevölkerung nahezubringen und auch für Mitglieder natürlich zu werben. Und es ist schon beim ersten Mal sehr, sehr gut angenommen worden. Und wie Sie sehen, wir sind heute auch gut besucht. Gerade werden wir sogar ein bisschen überrannt, was wir aber doch bewältigen durch unsere Trainer, die wir haben. Wir freuen uns über jeden, der hierher kommt, sei es Erwachsene, sei es natürlich auch Kinder und Jugendliche. Es ist uns gelungen, in den letzten 2 Jahren tatsächlich wieder eine Kindergruppe aufzubauen in unterschiedlichen Altersklassen. Im Augenblick spielen fast 20 Kinder bei uns mit weiterem positiven Trend. Und das sind die Ergebnisse des Tages der offenen Türen.
3: Interessierte aus unterschiedlichen Altersgruppen besuchten die Tennisanlage in Roßlau, um den Sport selber auszuprobieren und mehr über den Tennisverein zu erfahren.
4: Wir fragen, was haben Sie dann vor, was stellen Sie sich dann vor? Und mit den meisten spielen wir dann einfach mal ein paar Bälle hin und her, um zu testen, ist der ein oder andere geeignet, hat er überhaupt Spaß an der Sache, läuft es so, wie sich jeder das vorstellen kann. Wir versuchen dann auch über unser Vereinsleben ein bisschen was rüberzubringen. Und viele Kinder bleiben tatsächlich nach diesem Tag der offenen Tür bei uns und werden dann in Trainingsgruppen weitergeführt.
3: Bereits im Jahr 1950 wurde der Tennisverein als Sektion Tennis der BSG Motorschiffswerft Roßlau gegründet. Nach der Wende wurde man dann selbstständig und gab sich den Namen TC Blau-Weiß Roßlau e.V. Der Verein entwickelte sich seitdem stets weiter und ist zurzeit ziemlich gut aufgestellt.
4: Wir haben 2 Trainer, die die C-Lizenz bereits haben und haben einen dritten, der bereit ist, diese zu machen. Damit ist das tatsächlich immer noch eine schwierige Angelegenheit, unterschiedliche Spielstärken, unterschiedlichste Altersgruppen in den Griff zu kriegen. Aber das gelingt unseren Trainern ganz gut. Es ist von Montag bis Donnerstag.

0: Hallo und herzlich willkommen zur neuesten Ausgabe von RBW Aktuell. Der Salzlandkreis erhält vom Land Sachsen-Anhalt zusätzlich 1 Million Euro für den weiteren Ausbau des Europaradwegs R1 im Bereich Seeland. Die Mittel stammen aus dem Infrastruktursondervermögen und sollen in touristisch bedeutsame Projekte fließen. Geplant sind zwei mögliche Ausbauabschnitte. Ein rund 500 Meter langer Abschnitt im Bereich Friedrichsaue oder die Verlängerung der Seepromenade um etwa 1,1 Kilometer. Welche Variante umgesetzt wird, soll die Vorplanung zeigen. Der Ausbau könnte bis 2028 abgeschlossen sein. In den vergangenen Jahren wurden bereits zahlreiche Abschnitte des R1 im Salzlandkreis modernisiert. Ziel ist es, die touristische Infrastruktur weiter zu stärken und die Region für Besucher sowie Einheimische attraktiver zu machen. Zusätzlich fließen weitere Fördermittel in Projekte rund um den Tourismus im Salzlandkreis. Grund- und Hochwasserschutz bleibt in Bitterfeld-Wolfen ein wichtiges Thema. Beim erneuten Grund- und Hochwasserforum kamen Bürger, Fachleute sowie Vertreter aus Politik und Verwaltung zusammen, um über aktuelle Entwicklungen und bestehende Herausforderungen zu sprechen. Im Mittelpunkt standen dabei Schutzmaßnahmen, technische Lösungen und langfristige Strategien für die Region. Deutlich wurde auch, dass die Folgen früherer Hochwasserereignisse bis heute nachwirken und das Thema weiterhin große Aufmerksamkeit verlangt.
1: Am Dienstag, dem 12. Mai, fand im Rathaus Bitterfeld das Grund- und Hochwasserforum statt. Eingeladen hatte hier die Bürgerinitiative Grund und Hochwasser, welche sich nach den Hochwassern in den Jahren 2002 und 2013 gegründet hatte. Zum Forum eingeladen waren Gäste aus Politik und Praxis sowie Bürgerinnen und Bürger aus Stadt und Region, um ihre Fragen zum Grund- und Hochwasserschutz stellen zu können.
2: Also wir sprechen jetzt über das Projekt Stadtsicherung Bitterfeld, wo wir quasi von der LMBV das Projekt 2018 übernommen haben und wo die Aufgabe ist, die betroffenen Stadtteile von Bitterfeld vor den Folgen des großen Wasserwiederanstieges zu schützen. Und dazu gibt es ein Maßnahmenkonzept, das hat im Wesentlichen drei Säulen. Hydraulische Sicherungsmaßnahmen, das heißt Betrieb von Brunnen, von Drainagen, ist eine Säule. Dann Maßnahmen an den Oberflächengewässern, also Ausbau, Unterhaltung der Oberflächengewässer. Und die dritte Säule sind bauliche Sicherungen.
1: Dorausch erzählte weiter, die MDSE arbeite daran, die Brunnen, also die hydraulische Sicherung, immer mehr durch bauliche Sicherungen abzulösen. Brunnen seien auf Dauer ein schwerer Eingriff in den Grundwasserkörper und darüber hinaus sehr kostenintensiv. Ziel der Bürgerinitiative sei es auch, den Grundwasserschutz auf der Prioritätenliste der Politik stets weit oben zu halten. Aus diesem Grund sei eine Veranstaltung wie das Grund- und Hochwasserforum auch so wichtig, erzählte Lars-Jörn Zimmer.
3: Wir wissen natürlich, dass die Untersuchungen bisher immer dazu geführt haben, dass man sagt, das ist sicher. Das glauben wir auch. Wir wollen nur immer wieder die Möglichkeiten ins Spiel bringen, die wir sehen, ohne Panik zu machen. Das liegt uns fern, sondern wir wollen einfach immer wieder die Punkte im Gespräch halten. Und erlauben Sie mir die Bemerkung, es ist extrem wichtig, gerade auch im ministeriellen Bereich und im politischen Bereich, diese Dinge immer wieder wach zu halten. Denn auch 2013 ist für uns mittlerweile 13 Jahre her. Und dann kommen immer wieder andere Themen und dann heißt es irgendwann, naja, dann können wir beim Hochwasserschutz sparen. Da sind wir ja jetzt weit genug, dürfen wir eben nicht und darauf wollen wir eben auch aufmerksam machen. Grundsätzlich können wir einschätzen, dass wir auch als Region von den Hochwasserschutzmaßnahmen, vom Hochwasserschutzkonzept des Landes extremst profitiert haben, dass wir, ich glaube, im Grunde sind alle Deiche im Altkreis Bitterfeld saniert auf HQ100 oder HQ200 Stand, also 100-jähriges oder 200-jähriges Hochwasser aushaltend. Die Polder, da bin ich auch gespannt, was heute gesagt wird, wie weit die Polder sind, wann dort der Abschluss erfolgt, sowohl Polder Löbnitz als auch Polder Rösa, die ja auch wieder extrem wichtig sind.
1: Bei einem Polder handelt es sich um eine Anlage aus Deichen und Dämmen, welche dazu dient, den Wasserspiegel an Stellen zu kontrollieren, an denen sich das Wasser oft oder dauerhaft auf einem höheren Niveau als der Boden befindet.
4: Da wird also 2029 einsatzbereit sein und dann wird ungefähr 7 Kilometer Dammlänge haben. Das wird als Polderdamm ausgebaut, sodass also auf beiden Seiten dann auch entsprechend das Wasser dann anstehen kann und man damit gezielt eben diese Hochwasserspitze ab dem 100-jährigen Hochwasser dann auch wirklich rausnimmt,

0: Retentionsfläche und über 20 Millionen Kubikmeter Retentionsvolumen wirklich einen entscheidenden Beitrag zum Hochwasserschutz an der Mulde leisten wird. Er wird den Wasserspiegel dann ungefähr 35, 40 Zentimeter kappen. So ein Polder kann ja mal ganz gezielt eingesetzt werden, um wirklich die Hochwasserspitzen auch wegzunehmen. Das ist ja mal ganz wichtig im Hochwasserschutz, dass man diese Spitzen dann auch wegbekommt. Da wird ein Einlaufbauwerk, welches jetzt seit diesem Jahr, seit März, begonnen wurde zu bauen. Das wird ungefähr 300 Kubikmeter pro Sekunde aus der Hochwasserspitze nehmen. Also das ist ein ganz schöner Schluck aus der Pulle. Und das wird wesentlich zum Hochwasserschutz im gesamten Gebiet hier beitragen.
1: Man kann also festhalten, dass am Grund- und Hochwasserschutz in Anhalt-Bitterfeld und Bitterfeld-Wolfen immer weiter gearbeitet wird. Die Bürgerinitiative möchte dafür sorgen, dass das auch so bleibt und Anstöße liefern, wo vielleicht noch etwas verbessert werden kann.
2: Aufgrund geplanter Wartungsarbeiten am Landesdatennetz bleibt das Bürgerbüro bzw. die Kfz-Zulassungsstelle des Salzlandkreises in Bernburg am Samstag, den 23. Mai, geschlossen. Die Arbeiten sollen in der Zeit von 9 bis 12 Uhr stattfinden. Währenddessen können die üblichen Dienstleistungen nicht angeboten werden. Bürger, die bereits einen Termin für diesen Tag vereinbart hatten, wurden nach Angaben der Kreisverwaltung informiert und haben einen Ersatztermin angeboten bekommen. Nach Abschluss der Wartungsarbeiten sollen die Anliegen der Bürger wieder wie gewohnt bearbeitet werden. Zum Abschluss der Handball-Regionalliga-Saison stand am Samstag noch einmal ein echtes Derby auf dem Programm. Die HG 85 Köthen traf in eigener Halle auf den SV Anhalt Bernburg. Da beide Mannschaften in der Tabelle direkt nebeneinander lagen, waren die Voraussetzungen vor dem Anwurf nahezu ausgeglichen. Die Zuschauer bekamen über weite Strecken eine intensive und temporeiche Begegnung zu sehen.
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1: Am Samstag empfingen die Herren der HG 85 Köthen am letzten Spieltag der Saison den SV Anhalt Bernburg. Beide Teams liegen mit Platz 3 und 4 in der Tabelle direkt beieinander, weshalb man von einer gleichmäßigen Kräfteverteilung ausgehen konnte. Auch wenn dieses Spiel keine besonderen Veränderungen in der Tabelle haben sollte, entwickelte es sich dennoch zu einem hochspannenden Derby. Um 19 Uhr beginnt die Partie zunächst recht langsam. In der vierten Spielminute will Köthen dann aber mal ans Tor. Im Torraum wird Jaidi allerdings von Friedrich festgehalten und zu Boden gebracht. Das gibt 7 Meter. Jaidi macht sich bereit und trifft. 1:0 für Köthen. Davon lassen sich die Bernburger aber natürlich nicht einschüchtern. Keine Minute später startet der Gegenangriff. Ein paar Ballwechsel vorm Torraum bringen das Leder immer näher. Froschauer spielt zu Exgard, weiter zu Grüne. Und der macht den Ausgleich. Wir springen in die 25. Minute. Fenjö bringt den Ball nach vorne. Läuft durch, will abspielen, aber der Pass wird nicht gefangen und Bernburg übernimmt. Friedrich alleine vorm Tor, aber Serfas ist blitzschnell und pariert. Die Fans sind begeistert. Den Hausherren gelingt es die meiste Zeit, einen kleinen Vorsprung vor den Saalestädtern zu halten. Richtig weit absetzen können sie sich aber vorerst nicht. Zwar trifft Mirek in der 29. zum 13:11, aber Jensen bringt sein Team knapp 30 Sekunden später mit einem 13:12 wieder ran. Mit diesem Zwischenstand geht es dann erstmal in die Pause. Nach dem Seitenwechsel gelingt es Köthen dann aber doch, den Vorsprung immer weiter zu vergrößern. 41. Hansen spielt zu Jaidi. Der findet Kuh. Souverän trifft der Dreier zum 20:15. Aber Bernburg startet gleich den Gegenschlag. Im Torraum wird Wartler von Brodowski aber unsanft gestoppt. Ein 7 Meter ist die Folge. Richter wirft, Kanzler pariert, Richter ist schnell und trifft zum 20:16. Kurz vor Ende ist die HG immer noch am Führen. In der 59. wirft Fenjö aufs Tor. Kommt aber nicht durch und die Gäste drehen die Richtung. Langer Ball findet Güne. Der läuft durch und macht mit dem 29:27 das letzte.

0: des Spiels. Knapp eine Minute später endet dann auch dieses hart umkämpfte Derby. Die Einschätzung der beiden Trainer fallen folgendermaßen aus.
1: Ja, also ich glaube, man hat schon gesehen, dass im Vergleich zum Hinspiel wir da einen Schritt nach vorne gemacht haben und einfach anders aufgetreten sind, auch das Spiel in der Anfangsphase ganz anders gestaltet haben. Wobei im Hinspiel noch wirklich sehr überrascht wurden von dem Tempo, von der Intensität, die Bernburg da an den Tag gelegt hat, waren wir da heute wirklich zu 100% darauf eingestellt und absolut bereit. Und da bin ich schon bei dem ersten, ich glaube, ich kann da beiden Mannschaften ein Riesenkompliment aussprechen, weil das, glaube ich, nicht selbstverständlich ist, dass man am letzten Spieltag der Saison, wo es für beide Mannschaften jetzt nicht um so wahnsinnig viel geht, da so eine Intensität an den Tag legt. Ja, also wirklich eine Emotionalität hat, dass man sich reinschmeißt in jeden Zweikampf, auch bis zur letzten Sekunde. Also gerade Respekt auch an Bernburg, die da wirklich hinten raus nochmal alles reingeschmissen haben, um da vielleicht das Ruder nochmal rumzureißen. Und an meine Mannschaft, ja, bin ich natürlich super, super stolz, wie sie das heute angenommen haben, wie sie vor diesem Publikum diesen Derby-Charakter angenommen haben, einfach von der ersten Minute an. Hinten raus bin ich natürlich ein bisschen, ein ganz kleiner Wermutstropfen, dass das dann vielleicht so ein bisschen spannend machen. Aber für die Zuschauer, glaube ich, ist es dann umso besser. Und letztendlich nochmal, ich bin wahnsinnig stolz auf die Jungs, bin super zufrieden und jetzt auch ganz schön kaputt.
2: Ja, es bedeutet, fangen wir mit dem Negativen an. Wir haben uns zwischenzeitlich ziemlich die Butter vom Brot nehmen lassen, haben uns überrennen lassen, haben eine schlechte Chancenauswertung, immer wieder phasenweise. Aber dann schaffen wir es tatsächlich, immer wieder ein Spiel zurückzufinden, Moral zu zeigen, auch wirklich den Leuten nochmal zu zeigen, hey, letztes Spiel, scheißegal, ob Tabellenplatz oder nicht, aber ihr wollt ein schönes Derby sehen, wir wollen ein schönes Derby daraus machen, haben uns den Arsch aufgerissen und ich denke, das Ergebnis geht komplett klar und mit der Distanz von zwei Toren kann ich absolut leben.
0: An dieser Stelle endet die Saison 2025/26 der Handball-Regionalliga und beide Mannschaften können die Zeit nutzen, bestens vorbereitet in die kommende Saison zu starten.
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4: Der diesjährige Männertag verlief in der Notaufnahme des Gotsche-Klinikums vergleichsweise ruhig. Vor allem am Nachmittag und in den Abendstunden wurden einige Menschen nach Fahrradstürzen behandelt. Die meisten konnten ambulant versorgt werden, lediglich eine Person musste stationär aufgenommen werden. Zudem wurde im Tagesverlauf eine polizeiliche angeordnete Blutentnahme durchgeführt. Und das waren sie, die aktuellen Nachrichten hier bei RBW Aktuell. Wir schauen jetzt noch auf den Wetterbericht und die Meldungen aus der Region. Wir sehen uns dann morgen wieder mit den aktuellsten Nachrichten. Bis dahin haben Sie eine schöne Zeit und auf Wiedersehen.
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8: Der Mittwoch bringt wechselhaftes Wetter mit einzelnen Schauern und Temperaturen bis zu 18 Grad. Zwischendurch zeigt sich jedoch immer wieder die Sonne, insgesamt rund 11 Stunden lang. Ein leichter Südwestwind begleitet den Tag. In den folgenden Tagen steigen die Temperaturen langsam wieder an. Trotz zeitweise dichterer Wolken bleibt der Wettercharakter insgesamt angenehm und mild.
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0: Im Rahmen seiner bundesweiten Tour machte das AOK Kindertheater Henrietta Halt an der Grundschule Geschwister Scholl in Dessau-Roßlau. Über 160 Grundschulkinder erlebten dort das Theaterstück Henriettas Reise ins Weltall, bei dem sie auf spielerische Weise mehr über Regeln und Rituale lernen konnten. Bevor die zahlreichen Kinder das Theaterstück sahen, wurden sie von der AOK-Landesrepräsentantin Maren Künrich-Ermisch sowie von der Beigeordneten für Soziales, Bildung, Jugend und Senioren der Stadt Dessau-Roßlau Eta Hachmann begrüßt. Aber warum sind denn Regeln und Rituale sowie soziale Gemeinschaften und Toleranz für die Gesundheit so wichtig?
1: Gesundheit ist ja ein sehr großer Begriff. Gesundheit beginnt natürlich damit, dass man sich wohlfühlt, sei es in der Familie, in der Schule, grundsätzlich in der Stadt. Und wir haben ja alle festgestellt in den letzten Jahren, dass die Kommunikation ein sehr wichtiges Mittel ist und dass die Kommunikation nicht immer funktioniert und sehr oft auch versagt. Deshalb ist es wichtig, früh damit zu beginnen, Kinder zu vermitteln, wie man miteinander spricht und dass man die eigenen Sorgen und Nöte auch richtig und vor allem rechtzeitig kommuniziert.
2: Wir als AOK haben ja einen Auftrag, gesundheitsfördernde Maßnahmen auch anzubieten. Und wir haben uns auf die Fahnen geschrieben, recht früh damit zu beginnen, also im Kindesalter, im Schulalter. Und Gesundheitserziehung ist das A und O für eine starke Gesellschaft, für eine starke Gemeinschaft. Nur mit starken Kindern funktioniert sowas. Deshalb diese Art der Bildungsvermittlung oder Wissensvermittlung über dieses Theater ist mal eine ganz andere Art, spielerisch und anschaulich.
0: Henrietta hat ihre Hausaufgaben nicht gemacht, ihr Zimmer nicht aufgeräumt und einen Brief der Schule verlegt. Als sie sich deshalb mit ihrem Vater streitet, wünscht sie sich weit weg. Gemeinsam mit ihrem Freund Herrn Quassel startet sie in dessen Rakete zu einer Reise ins Weltall. Auf ihrer Reise landet sie auf verschiedenen Planeten, auf denen Henrietta unterschiedliche Lebensgemeinschaften kennenlernt. Dabei erfährt sie, welche Regeln und Rituale dort gelten und wie diese das friedliche Zusammenleben in den jeweiligen Gemeinschaft ermöglichen. Die Schüler waren sichtlich begeistert und konnten viele Anregungen aus dem AOK Kindertheater mitnehmen. Auch für Erwachsene bieten die AOK sowie die Stadt Dessau-Roßlau verschiedene Angebote an, die darauf abzielen, die Gesundheit in diesem Bereich zu stärken und zu fördern.
1: Die Stadt hat ja kommunale Pflichtaufgaben. Alles, was mit dem Bildungsauftrag zu tun hat, ist tatsächlich im freiwilligen Bereich. Was wir machen ist, wir schaffen erstmal Angebote. Die Volkshochschule ist ja nicht weit weg von uns. Da haben wir unterschiedliche Kurse, sei es Sprachförderung, sei es Hobbys und etc., dass man Freizeit gut gestalten kann. Es ist enorm wichtig, dass man Hobbys hat. Es ist enorm wichtig, dass man mit den Kindern zusammen was macht. Da kann ich die Volkshochschule nur empfehlen. Unser Krötenhof hat unterschiedliche Angebote. Es ist sehr, sehr wichtig, auch nach dem Feierabend mit den Kindern was zu unternehmen, sei es Konzerte besuchen, sei es Spaziergänge machen und ähnliches. Und das macht die Stadt und zwar mit einer starken Haltung. Wir sind familienfreundlich, wir wollen einen starken Zusammenhalt und wir wollen gesunde Kinder haben und gute Bildung.
2: Ja, und ich möchte da auch anknüpfen, die Gesundheitsförderung als Thema.

0: ist für die Krankenkasse, für die AOK absolut wichtig. Und ich sagte ja schon, mit den Kleinen fangen wir an, aber dann lassen wir natürlich auch die Erwachsenen nicht allein und vor allem auch Senioren. Für die Erwachsenen gibt es im Alltag auch die betriebliche Gesundheitsförderung. Das heißt, wir haben verschiedene Projekte in den Betrieben, wo es darum geht, den Krankenstand zu senken und die Mitarbeiterzufriedenheit zu erhöhen. Und wir bieten auch in der Freizeit, aktuell im Sommer, Yoga im Freien an, die Laufschule, verschiedene Aktionen punktuell an verschiedenen Orten. Aber wenn man als Arbeitgeber zum Beispiel sagt, wir wollen gesunde Mitarbeiter, dann bietet sich dieses betriebliche Gesundheitsmanagement mit unserer Expertise natürlich an.
1: Das AOK Kindertheater ist seit vielen Jahren ein fester Bestandteil der Gesundheitsförderung der AOK. Im Mittelpunkt stehen Themen wie Ernährung, Bewegung, psychische Gesundheit und Nachhaltigkeit, die anschaulich vermittelt und wissenschaftlich begleitet werden. Henriettas Reise ins Weltall ist eines von insgesamt 4 Theaterstücken aus dem Präventionsprogramm. Ergänzt zu den Aufführungen erhalten Schulen analog und digitale Begleitmaterialien für den Unterricht. Diese unterstützen dabei, das Bühnenerlebnis in den Schulalltag zu übertragen und nachhaltig zu verankern.
2: Dessau-Roßlau ist eine Sportstadt. Und das sieht man auch an zahlreichen Orten im Stadtgebiet, an denen engagierte Vereine aktiv sind. So auch im Strezer Weg in Roßlau. Hier hat der Tennisclub Blau-Weiß Roßlau sein Zuhause. Am 9. Mai luden die Tennisbegeisterten aus der Schifferstadt bereits zum 3. Tag der offenen Tür ein und konnten viele interessierte Besucher begrüßen.
3: War so ein guter Gedanke, den wir vor 2 Jahren mal ins Leben gerufen haben, um einfach dem Verein auch unsere Bevölkerung nahezubringen und auch für Mitglieder natürlich zu werben. Und es ist schon beim ersten Mal sehr, sehr gut angenommen worden. Und wie Sie sehen, wir sind heute auch gut besucht. Gerade werden wir sogar ein bisschen überrannt, was wir aber doch bewältigen durch unsere Trainer, die wir haben. Wir freuen uns über jeden, der hierher kommt, sei es Erwachsene, sei es natürlich auch Kinder und Jugendliche. Es ist uns gelungen, in den letzten 2 Jahren tatsächlich wieder eine Kindergruppe aufzubauen in unterschiedlichen Altersklassen. Im Augenblick spielen fast 20 Kinder bei uns mit weiterem positiven Trend. Und das sind die Ergebnisse des Tages der offenen Türen.
2: Interessierte aus unterschiedlichen Altersgruppen besuchten die Tennisanlage in Roßlau, um den Sport selber auszuprobieren und mehr über den Tennisverein zu erfahren.
3: Wir fragen, was haben Sie dann vor, was stellen Sie sich dann vor? Und mit den meisten spielen wir dann einfach mal ein paar Bälle hin und her, um zu testen, ist der ein oder andere geeignet, hat er überhaupt Spaß an der Sache, läuft es so, wie sich jeder das vorstellen kann. Wir versuchen dann auch über unser Vereinsleben ein bisschen was rüberzubringen. Und viele Kinder bleiben tatsächlich nach diesem Tag der offenen Tür bei uns und werden dann in Trainingsgruppen weitergeführt.
2: Bereits im Jahr 1950 wurde der Tennisverein als Sektion Tennis der BSG Motorschiffswerft Roßlau gegründet. Nach der Wende wurde man dann selbstständig und gab sich den Namen TC Blau-Weiß Roßlau e.V. Der Verein entwickelte sich seitdem stets weiter und ist zurzeit ziemlich gut aufgestellt.
3: Wir haben 2 Trainer, die die C-Lizenz bereits haben und haben einen dritten, der bereit ist, diese zu machen. Damit ist das tatsächlich immer noch eine schwierige Angelegenheit, unterschiedliche Spielstärken, unterschiedlichste Altersgruppen in den Griff zu kriegen. Aber das gelingt unseren Trainern ganz gut. Es ist von Montag bis Donnerstag.

0: Hallo und herzlich willkommen zur neuesten Ausgabe von RBW Aktuell. Der Sassnitzkreis erhält vom Land Sachsen-Anhalt zusätzlich 1 Million Euro für den weiteren Ausbau des Europaradwegs R1 im Bereich Seeland. Die Mittel stammen aus dem Infrastruktursondervermögen und sollen in touristisch bedeutsame Projekte fließen. Geplant sind zwei mögliche Ausbauabschnitte. Ein rund 500 Meter langer Abschnitt im Bereich Friedrichsaue oder die Verlängerung der Seepromenade um etwa 1,1 Kilometer. Welche Variante umgesetzt wird, soll die Vorplanung zeigen. Der Ausbau könnte bis 2028 abgeschlossen sein. In den vergangenen Jahren wurden bereits zahlreiche Abschnitte des R1 im Sassnitzkreis modernisiert. Ziel ist es, die touristische Infrastruktur weiter zu stärken und die Region für Besucher sowie Einheimische attraktiver zu machen. Zusätzlich fließen weitere Fördermittel in Projekte rund um den Tourismus im Sassnitzkreis. Grund- und Hochwasserschutz bleibt in Bitterfeld-Wolfen ein wichtiges Thema. Beim erneuten Grund- und Hochwasserforum kamen Bürger, Fachleute sowie Vertreter aus Politik und Verwaltung zusammen, um über aktuelle Entwicklungen und bestehende Herausforderungen zu sprechen. Im Mittelpunkt standen dabei Schutzmaßnahmen, technische Lösungen und langfristige Strategien für die Region. Deutlich wurde auch, dass die Folgen früherer Hochwasserereignisse bis heute nachwirken und das Thema weiterhin große Aufmerksamkeit verlangt.
1: Am Dienstag, dem 12. Mai, fand im Rathaus Bitterfeld das Grund- und Hochwasserforum statt. Eingeladen hatte hier die Bürgerinitiative Grund und Hochwasser, welche sich nach den Hochwassern in den Jahren 2002 und 2013 gegründet hatte. Zum Forum eingeladen waren Gäste aus Politik und Praxis sowie Bürgerinnen und Bürger aus Stadt und Region, um ihre Fragen zum Grund- und Hochwasserschutz stellen zu können.
2: Also wir sprechen jetzt über das Projekt Stadtsicherung Bitterfeld, wo wir quasi von der LMBV das Projekt 2018 übernommen haben und wo die Aufgabe ist, die betroffenen Stadtteile von Bitterfeld vor den Folgen des großen Wasserwiederanstieges zu schützen. Und dazu gibt es ein Maßnahmenkonzept, das hat im Wesentlichen drei Säulen. Hydraulische Sicherungsmaßnahmen, das heißt Betrieb von Brunnen, von Drainagen, ist eine Säule. Dann Maßnahmen an den Oberflächengewässern, also Ausbau, Unterhaltung der Oberflächengewässer. Und die dritte Säule sind bauliche Sicherungen.
1: Dorausch erzählte weiter, die MDSE arbeite daran, die Brunnen, also die hydraulische Sicherung, immer mehr durch bauliche Sicherungen abzulösen. Brunnen seien auf Dauer ein schwerer Eingriff in den Grundwasserkörper und darüber hinaus sehr kostenintensiv. Ziel der Bürgerinitiative sei es auch, den Grundwasserschutz auf der Prioritätenliste der Politik stets weit oben zu halten. Aus diesem Grund sei eine Veranstaltung wie das Grund- und Hochwasserforum auch so wichtig, erzählte Lars-Jörn Zimmer.
3: Wir wissen natürlich, dass die Untersuchungen bisher immer dazu geführt haben, dass man sagt, das ist sicher. Das glauben wir auch. Wir wollen nur immer wieder die Möglichkeiten ins Spiel bringen, die wir sehen, ohne Panik zu machen. Das liegt uns fern, sondern wir wollen einfach immer wieder die Punkte im Gespräch halten. Und erlauben Sie mir die Bemerkung, es ist extrem wichtig, gerade auch im ministeriellen Bereich und im politischen Bereich, diese Dinge immer wieder wach zu halten. Denn auch 2013 ist für uns mittlerweile 13 Jahre her. Und dann kommen immer wieder andere und andere und andere Themen. Und dann heißt es irgendwann, naja, dann können wir beim Hochwasserschutz sparen. Da sind wir ja jetzt weit genug, dürfen wir eben nicht. Und darauf wollen wir eben auch aufmerksam machen. Grundsätzlich können wir einschätzen, dass wir auch als Region von den Hochwasserschutzmaßnahmen, vom Hochwasserschutzkonzept des Landes extremst profitiert haben, dass wir, ich glaube, im Grunde sind alle Deiche im Altkreis Bitterfeld saniert auf HQ100 oder HQ200 Stand, also 100-jähriges oder 200-jähriges Hochwasser aushaltend. Die Polder, da bin ich auch gespannt, was heute gesagt wird, wie weit die Polder sind, wann dort der Abschluss erfolgt, sowohl Polder Löbnitz als auch Polder Rösa, die ja auch wieder extrem wichtig sind.
1: Bei einem Polder handelt es sich um eine Anlage aus Deichen und Dämmen, welche dazu dient, den Wasserspiegel an Stellen zu kontrollieren, an denen sich das Wasser oft oder dauerhaft auf einem höheren Niveau als der Boden befindet.
4: Da wird also 2029 einsatzbereit sein und dann, wie die ungefähr 7 Kilometer Dammlänge haben. Das wird als Polderdamm ausgebaut, sodass also auf beiden Seiten dann auch entsprechend das Wasser dann anstehen kann und man damit gezielt eben diese Hochwasserspitze ab dem 100-jährigen Hochwasser dann auch wirklich rausnimmt, um zu verhindern, dass im nachfolgenden Gebiet, aber auch leicht im Oberlauf dann die Deiche irgendwie überflutet werden bei höheren Hochwasserereignissen.
1: Seit 2002 seien rund 159 Millionen Euro in den Grund- und Hochwasserschutz im Landkreis Anhalt-Bitterfeld investiert worden. Eines der größten Projekte sei der eben schon erwähnte Polder Röser, erzählte der Staatssekretär im Interview.
4: Der mit 520 Hektar Retentionsfläche und über 20 Millionen Kubikmeter Retentionsvolumen wirklich einen entscheidenden Beitrag zum Hochwasserschutz an der Mulde leisten wird. Er wird den Wasserspiegel dann ungefähr 35, 40 Zentimeter kappen. So ein Polder kann ja mal ganz gezielt eingesetzt werden, um wirklich die Hochwasserspitzen auch wegzunehmen. Das ist ja mal ganz wichtig im Hochwasserschutz, dass man diese Spitzen dann auch wegbekommt. Da wird ein Einlaufbauwerk, welches jetzt seit diesem Jahr, seit März, begonnen wurde zu bauen, das wird ungefähr 300 Kubikmeter pro Sekunde aus der Hochwasserspitze nehmen. Also das ist schon ein ganz schöner Schluck aus der Pulle. Und das wird wesentlich zum Hochwasserschutz im gesamten Gebiet hier beitragen.
1: Man kann also festhalten, dass am Grund- und Hochwasserschutz in Anhalt-Bitterfeld und Bitterfeld-Wolfen immer weiter gearbeitet wird. Die Bürgerinitiative möchte dafür sorgen, dass das auch so bleibt und Anstöße liefern, wo vielleicht noch etwas verbessert werden kann.
0: Aufgrund geplanter Wartungsarbeiten am Landesdatennetz bleibt das Bürgerbüro bzw. die Kfz-Zulassungsstelle des Salzlandkreises in Bernburg am Samstag, den 23. Mai, geschlossen. Die Arbeiten sollen in der Zeit von 9 bis 12 Uhr stattfinden. Währenddessen können die üblichen Dienstleistungen nicht angeboten werden. Bürger, die bereits einen Termin für diesen Tag vereinbart hatten, wurden nach Angaben der Kreisverwaltung informiert und haben einen Ersatztermin angeboten bekommen. Nach Abschluss der Wartungsarbeiten sollen die Anliegen der Bürger wieder wie gewohnt bearbeitet werden. Zum Abschluss der Handball-Regionalliga-Saison stand am Samstag noch einmal ein echtes Derby auf dem Programm. Die HG 85 Köthen traf in eigener Halle auf den SV Anhalt-Bernburg. Da beide Mannschaften in der Tabelle direkt nebeneinander lagen, waren die Voraussetzungen vor dem Anwurf nahezu ausgeglichen. Die Zuschauer bekamen über weite Strecken eine intensive und temporeiche Begegnung zu sehen.
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1: Am Samstag empfingen die Herren der HG 85 Köthen am letzten Spieltag der Saison den SV Anhalt-Bernburg. Beide Teams liegen mit Platz 3 und 4 in der Tabelle direkt beieinander, weshalb man von einer gleichmäßigen Kräfteverteilung ausgehen konnte. Auch wenn dieses Spiel keine besonderen Veränderungen in der Tabelle haben sollte, entwickelte es sich dennoch zu einem hochspannenden Derby. Um 19 Uhr beginnt die Partie zunächst recht langsam. In der vierten Spielminute will Köthen dann aber mal ans Tor. Im Torraum wird Jaidi allerdings von Friedrich festgehalten und zu Boden gebracht. Das gibt 7 Meter. Jaidi macht sich bereit und trifft. 1:0 für Köthen. Davon lassen sich die Bernburger aber natürlich nicht einschüchtern. Keine Minute später startet der Gegenangriff. Ein paar Ballwechsel vorm Torraum bringen das Leder immer näher. Froschauer spielt zu Exgard, weiter zu Grüne. Und der macht den Ausgleich. Wir springen in die 25. Minute. Fenieu bringt den Ball nach vorne. Läuft durch, will abspielen, aber der Pass wird nicht gefangen und Bernburg übernimmt. Friedrich alleine vorm Tor, aber Serfas ist blitzschnell und pariert. Die Fans sind begeistert. Den Hausherren gelingt es die meiste Zeit, einen kleinen Vorsprung vor den Saalestädtern zu halten. Richtig weit absetzen können sie sich aber vorerst nicht. Zwar trifft Mirek in der 29. zum 13:11, aber Jensen bringt sein Team knapp 30 Sekunden später mit einem 13:12 wieder ran. Mit diesem Zwischenstand geht es dann erstmal in die Pause. Nach dem Seitenwechsel gelingt es Köthen dann aber doch, den Vorsprung immer weiter zu vergrößern. 41. Hensen spielt zu Jaidi. Der findet Kuh. Souverän trifft der Dreier zum 20:15. Aber Bernburg startet gleich den Gegenschlag.
6: Im Torraum wird Wartler von Brodowski aber unsanft gestoppt. Ein 7-Meter ist die Folge. Richter wirft, Kanzler pariert, Richter ist schnell und trifft zum 20:16. Kurz vor Ende ist die HG immer noch am Führen. In der 59. wirft Fenjö aufs Tor, kommt aber nicht durch und die Gäste drehen die Richtung. Langer Ball findet Güne. Der läuft durch und macht mit dem 29:27 das letzte Tor des Spiels. Knapp eine Minute später endet dann auch dieses hart umkämpfte Derby. Die Einschätzung der beiden Trainer fallen folgendermaßen aus.
7: Ja, also ich glaube, man hat schon gesehen, dass im Vergleich zum Hinspiel wir da einen Schritt nach vorne gemacht haben und einfach anders aufgetreten sind, auch das Spiel in der Anfangsphase ganz anders gestaltet haben. Wobei im Hinspiel noch wirklich sehr überrascht wurden von dem Tempo, von der Intensität, die Bernburg da an den Tag gelegt hat, waren wir da heute wirklich zu 100% drauf eingestellt und absolut bereit. Und da bin ich schon bei dem ersten. Ich glaube, ich kann da beiden Mannschaften ein Riesenkompliment aussprechen, weil das, glaube ich, nicht selbstverständlich ist, dass man am letzten Spieltag der Saison, wo es für beide Mannschaften jetzt nicht um so wahnsinnig viel geht, da so eine Intensität an den Tag legt. Ja, also wirklich eine Emotionalität hat, dass man sich reinschmeißt in jeden Zweikampf, auch bis zur letzten Sekunde. Also gerade Respekt auch an Bernburg, die da wirklich hinten raus nochmal alles reingeschmissen haben, um da vielleicht das Ruder nochmal rumzureißen. Und an meine Mannschaft, ja, bin ich natürlich super, super stolz, wie sie das heute angenommen haben, wie sie vor diesem Publikum diesen Derby-Charakter angenommen haben, einfach von der ersten Minute an. Hinten raus bin ich natürlich ein bisschen, ein ganz kleiner Wermutstropfen, dass wir es dann vielleicht so ein bisschen spannend machen. Aber für die Zuschauer, glaube ich, ist es dann umso besser. Und letztendlich nochmal, ich bin wahnsinnig stolz auf die Jungs, bin super zufrieden und jetzt auch ganz schön kaputt.
8: Ja, es bedeutet, fangen wir mit dem Negativen an. Wir haben uns zwischenzeitlich ziemlich die Butter vom Brot nehmen lassen, haben uns überrennen lassen, haben eine schlechte Chancenauswertung, immer wieder phasenweise. Aber dann schaffen wir es tatsächlich, immer wieder ein Spiel zurückzufinden, Moral zu zeigen, auch wirklich den Leuten nochmal zu zeigen, hey, letztes Spiel, scheißegal, ob Tabellenplatz oder nicht, aber ihr wollt ein schönes Derby sehen, wir wollen ein schönes Derby daraus machen, haben uns den Arsch aufgerissen und ich denke, das Ergebnis geht komplett klar und mit der Distanz von 2 Toren kann ich absolut leben.
6: An dieser Stelle endet die Saison 2025/26 der Handball-Regionalliga. Und beide Mannschaften können die Zeit nutzen, bestens vorbereitet in die kommende Saison zu starten.
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0: Der diesjährige Männertag verlief in der Notaufnahme des Gotsche-Klinikums vergleichsweise ruhig. Vor allem am Nachmittag und in den Abendstunden wurden einige Menschen nach Fahrradstürzen behandelt. Die meisten konnten ambulant versorgt werden. Lediglich eine Person musste stationär aufgenommen werden. Zudem wurde im Tagesverlauf eine polizeiliche angeordnete Blutentnahme durchgeführt. Und das waren sie, die aktuellen Nachrichten hier bei RBW Aktuell. Wir schauen jetzt noch auf den Wetterbericht und die Meldungen aus der Region. Wir sehen uns dann morgen wieder mit den aktuellsten Nachrichten. Bis dahin haben Sie eine schöne Zeit und auf Wiedersehen.
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11: Der Mittwoch bringt wechselhaftes Wetter mit einzelnen Schauern und Temperaturen bis zu 18 Grad. Zwischendurch zeigt sich jedoch immer wieder die Sonne, insgesamt rund 11 Stunden lang. Ein leichter Südwestwind begleitet den Tag. In den folgenden Tagen steigen die Temperaturen langsam wieder an. Trotz zeitweise dichterer Wolken bleibt der Wettercharakter insgesamt angenehm und mild.
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0: Im Rahmen seiner bundesweiten Tour machte das AOK Kindertheater Henrietta Halt an der Grundschule Geschwister Scholl in Dessau-Roßlau. Über 160 Grundschulkinder erlebten dort das Theaterstück Henriettas Reise ins Weltall, bei dem sie auf spielerische Weise mehr über Regeln und Rituale lernen konnten. Bevor die zahlreichen Kinder das Theaterstück sahen, wurden sie von der AOK-Landesrepräsentantin Maren Künrich-Ermisch sowie von der Beigeordneten für Soziales, Bildung, Jugend und Senioren der Stadt Dessau-Roßlau, Eta Hachmann, begrüßt. Aber warum sind denn Regeln und Rituale sowie soziale Gemeinschaften und Toleranz für die Gesundheit so wichtig?
1: Gesundheit ist ja ein sehr großer Begriff. Gesundheit beginnt natürlich damit, dass man sich wohlfühlt, sei es in der Familie, in der Schule, grundsätzlich in der Stadt. Und wir haben ja alle festgestellt in den letzten Jahren, dass die Kommunikation ein sehr wichtiges Mittel ist und dass die Kommunikation nicht immer funktioniert und sehr oft auch versagt. Deshalb ist es wichtig, früh damit zu beginnen, Kinder zu vermitteln, wenn man miteinander spricht und dass man die eigenen Sorgen und Nöte auch richtig und vor allem rechtzeitig kommuniziert.
2: Wir als AOK haben ja einen Auftrag, gesundheitsfördernde Maßnahmen auch anzubieten. Und wir haben uns auf die Fahnen geschrieben, recht früh damit zu beginnen, also im Kindesalter, im Schulalter. Und Gesundheitserziehung ist das A und O für eine starke Gesellschaft, für eine starke Gemeinschaft. Nur mit starken Kindern funktioniert sowas. Deshalb diese Art der Bildungsvermittlung oder Wissensvermittlung über dieses Theater ist mal eine ganz andere Art, spielerisch und anschaulich.
0: Henrietta hat ihre Hausaufgaben nicht gemacht, ihr Zimmer nicht aufgeräumt und einen Brief der Schule verlegt. Als sie sich deshalb mit ihrem Vater streitet, wünscht sie sich weit weg. Gemeinsam mit ihrem Freund Herrn Quassel startet sie in dessen Rakete zu einer Reise ins Weltall. Auf ihrer Reise landet sie auf verschiedenen Planeten, auf denen Henrietta unterschiedliche Lebensgemeinschaften kennenlernt. Dabei erfährt sie, welche Regeln und Rituale dort gelten und wie diese das friedliche Zusammenleben in den jeweiligen Gemeinschaften ermöglichen. Die Schüler waren sichtlich begeistert und konnten viele Anregungen aus dem AOK Kindertheater mitnehmen. Auch für Erwachsene bieten die AOK sowie die Stadt Dessau-Roßlau verschiedene Angebote an, die darauf abzielen, die Gesundheit in diesem Bereich zu stärken und zu fördern.
1: Die Stadt hat ja kommunale Pflichtaufgaben. Alles, was mit dem Bildungsauftrag zu tun hat, ist tatsächlich im freiwilligen Bereich. Was wir machen ist, wir schaffen erstmal Angebote. Die Volkshochschule ist ja nicht weit weg von uns. Da haben wir unterschiedliche Kurse, sei es Sprachförderung, sei es Hobbys und etc., dass man Freizeit gut gestalten kann. Es ist enorm wichtig, dass man Hobbys hat. Es ist enorm wichtig, dass man mit den Kindern zusammen was macht. Da kann ich die Volkshochschule nur empfehlen. Unser Krötenhof hat unterschiedliche Angebote. Es ist sehr, sehr wichtig, auch nach dem Feierabend mit den Kindern was zu unternehmen, sei es Konzerte besuchen, sei es Spaziergänge machen und ähnliches. Und das macht die Stadt und zwar mit einer starken Haltung. Wir sind familienfreundlich, wir wollen einen starken Zusammenhalt und wir wollen gesunde Kinder haben und gute Bildung.
2: Ja, und ich möchte da auch anknüpfen, die Gesundheitsförderung als Thema.

0: ist für die für die AOK absolut wichtig. Und ich sagte ja schon, mit den Kleinen fangen wir an, aber dann lassen wir natürlich auch die Erwachsenen nicht allein und vor allem auch Senioren. Für die Erwachsenen gibt es im Alltag auch die betriebliche Gesundheitsförderung. Das heißt, wir haben verschiedene Projekte in den Betrieben, wo es darum geht, den Krankenstand zu senken und die Mitarbeiterzufriedenheit zu erhöhen. Und wir bieten auch in der Freizeit, aktuell im Sommer, Yoga im Freien an, die Laufschule, verschiedene Aktionen punktuell an verschiedenen Orten. Aber wenn man als Arbeitgeber zum Beispiel sagt, wir wollen gesunde Mitarbeiter, dann bietet sich dieses betriebliche Gesundheitsmanagement mit unserer Expertise natürlich an.
1: Das AOK Kindertheater ist seit vielen Jahren ein fester Bestandteil der Gesundheitsförderung der AOK. Im Mittelpunkt stehen Themen wie Ernährung, Bewegung, psychische Gesundheit und Nachhaltigkeit, die anschaulich vermittelt und wissenschaftlich begleitet werden. Henriettas Reise ins Weltall ist eines von insgesamt 4 Theaterstücken aus dem Präventionsprogramm. Ergänzt zu den Aufführungen erhalten Schulen analog und digitale Begleitmaterialien für den Unterricht. Diese unterstützen dabei, das Bühnenerlebnis in den Schulalltag zu übertragen und nachhaltig zu verankern.
2: Dessau-Roßlau ist eine Sportstadt. Und das sieht man auch an zahlreichen Orten im Stadtgebiet, an denen engagierte Vereine aktiv sind. So auch im Strezer Weg in Roßlau. Hier hat der Tennisclub Blau-Weiß Roßlau sein Zuhause. Am 9. Mai luden die Tennisbegeisterten aus der Schifferstadt bereits zum 3. Tag der offenen Tür ein und konnten viele interessierte Besucher begrüßen.
3: War so ein guter Gedanke, den wir vor 2 Jahren mal ins Leben gerufen haben, um einfach dem Verein auch unsere Bevölkerung nahezubringen und auch für Mitglieder natürlich zu werben. Und es ist schon beim ersten Mal sehr, sehr gut angenommen worden. Und wie Sie sehen, wir sind heute auch gut besucht. Gerade werden wir sogar ein bisschen überrannt, was wir aber doch bewältigen durch unsere Trainer, die wir haben. Wir freuen uns über jeden, der hierher kommt, sei es Erwachsene, sei es natürlich auch Kinder und Jugendliche. Es ist uns gelungen, in den letzten 2 Jahren tatsächlich wieder eine Kindergruppe aufzubauen in unterschiedlichen Altersklassen. Im Augenblick spielen fast 20 Kinder bei uns mit weiterem positiven Trend. Und das sind die Ergebnisse des Tages der offenen Türen.
2: Interessierte aus unterschiedlichen Altersgruppen besuchten die Tennisanlage in Roßlau, um den Sport selber auszuprobieren und mehr über den Tennisverein zu erfahren.
3: Wir fragen, was haben Sie dann vor, was stellen Sie sich dann vor? Und mit den meisten spielen wir dann einfach mal ein paar Bälle hin und her, um zu testen, ist der ein oder andere geeignet, hat er überhaupt Spaß an der Sache, läuft es so, wie sich jeder das vorstellen kann. Wir versuchen dann auch über unser Vereinsleben ein bisschen was rüberzubringen. Und viele Kinder bleiben tatsächlich nach diesem Tag der offenen Tür bei uns und werden dann in Trainingsgruppen weitergeführt.
2: Bereits im Jahr 1950 wurde der Tennisverein als Sektion Tennis der BSG Motorschiffswerft Roßlau gegründet. Nach der Wende wurde man dann selbstständig und gab sich den Namen TC Blau-Weiß Roßlau e.V. Der Verein entwickelte sich seitdem stets weiter und ist zurzeit ziemlich gut aufgestellt.
3: Wir haben 2 Trainer, die die C-Lizenz bereits haben und haben einen dritten, der bereit ist, diese zu machen. Damit ist das tatsächlich immer noch eine schwierige Angelegenheit, unterschiedliche Spielstärken, unterschiedlichste Altersgruppen in den Griff zu kriegen. Aber das gelingt unseren Trainern ganz gut. Es ist von Montag bis Donnerstag.

Hallo und herzlich willkommen zur neuesten Ausgabe von RBW Aktuell. Der Salzlandkreis erhält vom Land Sachsen-Anhalt zusätzlich 1 Million Euro für den weiteren Ausbau des Europaradwegs R1 im Bereich Seeland. Die Mittel stammen aus dem Infrastruktursondervermögen und sollen in touristisch bedeutsame Projekte fließen. Geplant

0: sind zwei mögliche Ausbauabschnitte. Ein rund 500 Meter langer Abschnitt im Bereich Friedrichsaue oder die Verlängerung der Seepromenade um etwa 1,1 Kilometer. Welche Variante umgesetzt wird, soll die Vorplanung zeigen. Der Ausbau könnte bis 2028 abgeschlossen sein. In den vergangenen Jahren wurden bereits zahlreiche Abschnitte des R1 im Salzlandkreis modernisiert. Ziel ist es, die touristische Infrastruktur weiter zu stärken und die Region für Besucher sowie Einheimische attraktiver zu machen. Zusätzlich fließen weitere Fördermittel in Projekte rund um den Tourismus im Salzlandkreis. Grund- und Hochwasserschutz bleibt in Bitterfeld-Wolfen ein wichtiges Thema. Beim erneuten Grund- und Hochwasserforum kamen Bürger, Fachleute sowie Vertreter aus Politik und Verwaltung zusammen, um über aktuelle Entwicklungen und bestehende Herausforderungen zu sprechen. Im Mittelpunkt standen dabei Schutzmaßnahmen, technische Lösungen und langfristige Strategien für die Region. Deutlich wurde auch, dass die Folgen früherer Hochwasserereignisse bis heute nachwirken und das Thema weiterhin große Aufmerksamkeit verlangt.
1: Am Dienstag, dem 12. Mai, fand im Rathaus Bitterfeld das Grund- und Hochwasserforum statt. Eingeladen hatte hier die Bürgerinitiative Grund und Hochwasser, welche sich nach den Hochwassern in den Jahren 2002 und 2013 gegründet hatte. Zum Forum eingeladen waren Gäste aus Politik und Praxis sowie Bürgerinnen und Bürger aus Stadt und Region, um ihre Fragen zum Grund- und Hochwasserschutz stellen zu können.
2: Also wir sprechen jetzt über das Projekt Stadtsicherung Bitterfeld, wo wir quasi von der LMBV das Projekt 2018 übernommen haben und wo die Aufgabe ist, die betroffenen Stadtteile von Bitterfeld vor den Folgen des großen Wasserwiederanstieges zu schützen. Und dazu gibt es ein Maßnahmenkonzept, das hat im Wesentlichen drei Säulen. Hydraulische Sicherungsmaßnahmen, das heißt Betrieb von Brunnen, von Drainagen, ist eine Säule. Dann Maßnahmen an den Oberflächengewässern, also Ausbau, Unterhaltung der Oberflächengewässer. Und die dritte Säule sind bauliche Sicherungen.
1: Dorausch erzählte weiter, die MDSE arbeite daran, die Brunnen, also die hydraulische Sicherung, immer mehr durch bauliche Sicherungen abzulösen. Brunnen seien auf Dauer ein schwerer Eingriff in den Grundwasserkörper und darüber hinaus sehr kostenintensiv. Ziel der Bürgerinitiative sei es auch, den Grundwasserschutz auf der Prioritätenliste der Politik stets weit oben zu halten. Aus diesem Grund sei eine Veranstaltung wie das Grund- und Hochwasserforum auch so wichtig, erzählte Lars-Jörn Zimmer.
3: Wir wissen natürlich, dass die Untersuchungen bisher immer dazu geführt haben, dass man sagt, das ist sicher. Das glauben wir auch. Wir wollen nur immer wieder die Möglichkeiten ins Spiel bringen, die wir sehen, ohne Panik zu machen. Das liegt uns fern, sondern wir wollen einfach immer wieder die Punkte im Gespräch halten. Und erlauben Sie mir die Bemerkung, es ist extrem wichtig, gerade auch im ministeriellen Bereich und im politischen Bereich, diese Dinge immer wieder wach zu halten. Denn auch 2013 ist für uns mittlerweile 13 Jahre her. Und dann kommen immer wieder andere Themen. Und dann heißt es irgendwann, naja, dann können wir beim Hochwasserschutz sparen. Da sind wir ja jetzt weit genug, dürfen wir eben nicht. Und darauf wollen wir eben auch aufmerksam machen. Grundsätzlich können wir einschätzen, dass wir auch als Region von den Hochwasserschutzmaßnahmen, vom Hochwasserschutzkonzept des Landes extremst profitiert haben, dass wir, ich glaube, im Grunde sind alle Deiche im Altkreis Bitterfeld saniert auf HQ100 oder HQ200 Stand, also 100-jähriges oder 200-jähriges Hochwasser aushaltend. Die Polder, da bin ich auch gespannt, was heute gesagt wird, wie weit die Polder sind, wann dort der Abschluss erfolgt, sowohl Polder Löbnitz als auch Polder Rösa, die ja auch wieder extrem wichtig sind.
1: Bei einem Polder handelt es sich um eine Anlage aus Deichen und Dämmen, welche dazu dient, den Wasserspiegel an Stellen zu kontrollieren, an denen sich das Wasser oft oder dauerhaft auf einem höheren Niveau als der Boden befindet.
4: Da wird also 2029 einsatzbereit sein und dann wird die ungefähr 7 Kilometer Dammlänge haben. Es wird als Polderdamm ausgebaut, sodass also auf beiden Seiten dann auch entsprechend das Wasser dann anstehen kann und man damit gezielt eben diese Hochwasserspitze ab dem 100-jährigen Hochwasser dann auch wirklich rausnimmt, um zu verhindern, dass im nachfolgenden Gebiet, aber auch leicht im Oberlauf dann die Deiche irgendwie überflutet werden bei höheren Hochwasserereignissen.
1: Seit 2002 seien rund 159 Millionen Euro in den Grund- und Hochwasserschutz im Landkreis Anhalt-Bitterfeld investiert worden. Eines der größten Projekte sei der eben schon erwähnte Polder Rösa, erzählte der Staatssekretär im Interview.
4: Der mit 520 Hektar

0: Gebiet hier beitragen.
1: Man kann also festhalten, dass am Grund- und Hochwasserschutz in Anhalt-Bitterfeld und Bitterfeld-Wolfen immer weiter gearbeitet wird. Die Bürgerinitiative möchte dafür sorgen, dass das auch so bleibt und Anstöße liefern, wo vielleicht noch etwas verbessert werden kann.
2: Aufgrund geplanter Wartungsarbeiten am Landesdatennetz bleibt das Bürgerbüro bzw. die Kfz-Zulassungsstelle des Salzlandkreises in Bernburg am Samstag, den 23. Mai, geschlossen. Die Arbeiten sollen in der Zeit von 9 bis 12 Uhr stattfinden. Währenddessen können die üblichen Dienstleistungen nicht angeboten werden. Bürger, die bereits einen Termin für diesen Tag vereinbart hatten, wurden nach Angaben der Kreisverwaltung informiert und haben einen Ersatztermin angeboten bekommen. Nach Abschluss der Wartungsarbeiten sollen die Anliegen der Bürger wieder wie gewohnt bearbeitet werden. Zum Abschluss der Handball-Regionalliga-Saison stand am Samstag noch einmal ein echtes Derby auf dem Programm. Die HG 85 Köthen traf in eigener Halle auf den SV Anhalt Bernburg. Da beide Mannschaften in der Tabelle direkt nebeneinander lagen, waren die Voraussetzungen vor dem Anwurf nahezu ausgeglichen. Die Zuschauer bekamen über weite Strecken eine intensive und temporeiche Begegnung zu sehen.
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1: Am Samstag empfingen die Herren der HG 85 Köthen am letzten Spieltag der Saison den SV Anhalt Bernburg. Beide Teams liegen mit Platz 3 und 4 in der Tabelle direkt beieinander, weshalb man von einer gleichmäßigen Kräfteverteilung ausgehen konnte. Auch wenn dieses Spiel keine besonderen Veränderungen in der Tabelle haben sollte, entwickelte es sich dennoch zu einem hochspannenden Derby. Um 19 Uhr beginnt die Partie zunächst recht langsam. In der vierten Spielminute will Köthen dann aber mal ans Tor. Im Torraum wird Jaidi allerdings von Friedrich festgehalten und zu Boden gebracht. Das gibt 7 Meter. Jaidi macht sich bereit und trifft. 1:0 für Köthen. Davon lassen sich die Bernburger aber natürlich nicht einschüchtern. Keine Minute später startet der Gegenangriff. Ein paar Ballwechsel vorm Torraum bringen das Leder immer näher. Froschauer spielt zu Exgard, weiter zu Grüne. Und der macht den Ausgleich. Wir springen in die 25. Minute. Fenjö bringt den Ball nach vorne. Läuft durch, will abspielen, aber der Pass wird nicht gefangen und Bernburg übernimmt. Friedrich alleine vorm Tor, aber Serfas ist blitzschnell und pariert. Die Fans sind begeistert. Den Hausherren gelingt es, die meiste Zeit einen kleinen Vorsprung vor den Saalestädtern zu halten. Richtig weit absetzen können sie sich aber vorerst nicht. Zwar trifft Mirek in der 29. zum 13:11, aber Jensen bringt sein Team knapp 30 Sekunden später mit einem 13:12 wieder ran. Mit diesem Zwischenstand geht es dann erstmal in die Pause. Nach dem Seitenwechsel gelingt es Köthen dann aber doch, den Vorsprung immer weiter zu vergrößern. 41. Hensen spielt zu Jaidi. Der findet Kuh. Souverän trifft der Dreier zum 20:15. Aber Bernburg startet gleich den Gegenschlag. Im Torraum wird Wartler von Brodowski aber unsanft gestoppt. Ein 7 Meter ist die Folge. Richter wirft, Kanzler pariert, Richter ist schnell und trifft zum 20:16. Kurz vor Ende ist die HG immer noch am Führen. In der 59. wirft Fenjö aufs Tor. Kommt aber nicht durch und die Gäste drehen die Richtung. Langer Ball findet Güne. Der läuft durch und macht mit dem 29:27 das letzte Tor des Spiels. Knapp eine Minute später endet dann auch dieses hart umkämpfte Derby. Die Einschätzung der beiden Trainer fallen folgendermaßen aus.
4: Ja, also ich glaube, man hat schon gesehen, dass im Vergleich zum Hinspiel wir da einen Schritt nach vorne gemacht haben und einfach anders aufgetreten sind, auch das Spiel in der Anfangsphase ganz anders gestaltet haben. Wobei im Hinspiel noch wirklich sehr überrascht wurden von dem Tempo, von der Intensität, die Bernburg da an den Tag gelegt hat, waren wir da heute wirklich zu 100% darauf eingestellt und absolut bereit. Und da bin ich schon bei dem ersten, ich glaube, ich kann da beiden Mannschaften ein Riesenkompliment aussprechen, weil das, glaube ich, nicht selbstverständlich ist, dass man am letzten Spieltag der Saison, wo es für beide Mannschaften jetzt nicht um so wahnsinnig viel geht,

0: da so eine Intensität an den Tag legt. Ja, also wirklich eine Emotionalität hat, dass man sich reinschmeißt in jeden Zweikampf, auch bis zur letzten Sekunde. Also gerade Respekt auch an Bernburg, die da wirklich hinten raus nochmal alles reingeschmissen haben, um da vielleicht das Ruder nochmal rumzureißen. Und an meine Mannschaft, ja, bin ich natürlich super, super stolz, wie sie das heute angenommen haben, wie sie vor diesem Publikum diesen Derby-Charakter angenommen haben, einfach von der ersten Minute an. Hinten raus bin ich natürlich ein bisschen, ein ganz kleiner Wermutstropfen, dass das dann vielleicht so ein bisschen spannend machen. Aber für die Zuschauer, glaube ich, ist es dann umso besser. Und letztendlich nochmal, ich bin wahnsinnig stolz auf die Jungs, bin super zufrieden und jetzt auch ganz schön kaputt.
1: Ja, das bedeutet, fangen wir mit dem Negativen an. Wir haben uns zwischenzeitlich ziemlich die Butter vom Brot nehmen lassen, haben uns überrennen lassen, haben eine schlechte Chancenauswertung, immer wieder phasenweise. Aber dann schaffen wir es tatsächlich, immer wieder ein Spiel zurückzufinden, Moral zu zeigen, auch wirklich den Leuten nochmal zu zeigen, hey, letztes Spiel, scheißegal, ob Tabellenplatz oder nicht, aber ihr wollt ein schönes Derby sehen, wir wollen ein schönes Derby daraus machen, haben uns den Arsch aufgerissen und ich denke, das Ergebnis geht komplett klar und mit der Distanz von 2 Toren kann ich absolut leben.
2: An dieser Stelle endet die Saison 2025/26 der Handball-Regionalliga. Und beide Mannschaften können die Zeit nutzen, bestens vorbereitet in die kommende Saison zu starten.
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4: Der diesjährige Männertag verlief in der Notaufnahme des Gotsche-Klinikums vergleichsweise ruhig. Vor allem am Nachmittag und in den Abendstunden wurden einige Menschen nach Fahrradstürzen behandelt. Die meisten konnten ambulant versorgt werden, lediglich eine Person musste stationär aufgenommen werden. Zudem wurde im Tagesverlauf eine polizeiliche angeordnete Blutentnahme durchgeführt. Und das waren sie, die aktuellen Nachrichten hier bei RBW Aktuell. Wir schauen jetzt noch auf den Wetterbericht und die Meldungen aus der Region. Wir sehen uns dann morgen wieder mit den aktuellsten Nachrichten. Bis dahin haben Sie eine schöne Zeit und auf Wiedersehen.
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6: Der Mittwoch bringt wechselhaftes Wetter mit einzelnen Schauern und Temperaturen bis zu 18 Grad. Zwischendurch zeigt sich jedoch immer wieder die Sonne, insgesamt rund 11 Stunden lang. Ein leichter Südwestwind begleitet den Tag. In den folgenden Tagen steigen die Temperaturen langsam wieder an. Trotz zeitweise dichterer Wolken bleibt der

0: Wettercharakter insgesamt angenehm und mild.
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0: Im Rahmen seiner bundesweiten Tour machte das AOK Kindertheater Henrietta Halt an der Grundschule Geschwister Scholl in Dessau-Roßlau. Über 160 Grundschulkinder erlebten dort das Theaterstück Henriettas Reise ins Weltall, bei dem sie auf spielerische Weise mehr über Regeln und Rituale lernen konnten. Bevor die zahlreichen Kinder das Theaterstück sahen, wurden sie von der AOK-Landesrepräsentantin Maren Künrich-Ermisch sowie von der Beigeordneten für Soziales, Bildung, Jugend und Senioren der Stadt Dessau-Roßlau, Eta Hachmann, begrüßt. Aber warum sind denn Regeln und Rituale sowie soziale Gemeinschaften und Toleranz für die Gesundheit so wichtig?
1: Gesundheit ist ja ein sehr großer Begriff. Gesundheit beginnt natürlich damit, dass man sich wohlfühlt, sei es in der Familie, in der Schule, grundsätzlich in der Stadt. Und wir haben ja alle festgestellt in den letzten Jahren, dass die Kommunikation ein sehr wichtiges Mittel ist und dass die Kommunikation nicht immer funktioniert und sehr oft auch versagt. Deshalb ist es wichtig, früh damit zu beginnen, Kinder zu vermitteln, wenn man miteinander spricht und dass man die eigenen Sorgen und Nöte auch richtig und vor allem rechtzeitig kommuniziert.
2: Wir als AOK haben ja einen Auftrag, gesundheitsfördernde Maßnahmen auch anzubieten. Und wir haben uns auf die Fahnen geschrieben, recht früh damit zu beginnen, also im Kindesalter, im Schulalter. Und Gesundheitserziehung ist das A und O für eine starke Gesellschaft, für eine starke Gemeinschaft. Nur mit starken Kindern funktioniert sowas. Deshalb diese Art der Bildungsvermittlung oder Wissensvermittlung über dieses Theater ist mal eine ganz andere Art, spielerisch und anschaulich.
0: Henrietta hat ihre Hausaufgaben nicht gemacht, ihr Zimmer nicht aufgeräumt und einen Brief der Schule verlegt. Als sie sich deshalb mit ihrem Vater streitet, wünscht sie sich weit weg. Gemeinsam mit ihrem Freund Herrn Quassel startet sie in dessen Rakete zu einer Reise ins Weltall. Auf ihrer Reise landet sie auf verschiedenen Planeten, auf denen Henrietta unterschiedliche Lebensgemeinschaften kennenlernt. Dabei erfährt sie, welche Regeln und Rituale dort gelten und wie diese das friedliche Zusammenleben in den jeweiligen Gemeinschaften ermöglichen. Die Schüler waren sichtlich begeistert und konnten viele Anregungen aus dem AOK Kindertheater mitnehmen. Auch für Erwachsene bieten die AOK sowie die Stadt Dessau-Roßlau verschiedene Angebote an, die darauf abzielen, die Gesundheit in diesem Bereich zu stärken und zu fördern.
1: Die Stadt hat ja kommunale Pflichtaufgaben. Alles, was mit dem Bildungsauftrag zu tun hat, ist tatsächlich im freiwilligen Bereich. Was wir machen ist, wir schaffen erstmal Angebote. Die Volkshochschule ist ja nicht weit weg von uns. Da haben wir unterschiedliche Kurse, sei es Sprachförderung, sei es Hobbys und etc., dass man Freizeit gut gestalten kann. Es ist enorm wichtig, dass man Hobbys hat. Es ist enorm wichtig, dass man mit den Kindern zusammen was macht. Da kann ich die Volkshochschule nur empfehlen. Unser Krötenhof hat unterschiedliche Angebote. Es ist sehr, sehr wichtig, auch nach dem Feierabend mit den Kindern was zu unternehmen, sei es Konzerte besuchen, sei es Spaziergänge machen und ähnliches. Und das macht die Stadt und zwar mit einer starken Haltung. Wir sind familienfreundlich, wir wollen einen starken Zusammenhalt und wir wollen gesunde Kinder haben und gute Bildung.
2: Ja, und ich möchte da auch anknüpfen. Die Gesundheitsförderung als Thema ist für die für die AOK absolut wichtig. Und ich sagte ja schon, mit den Kleinen fangen wir an, aber dann lassen wir natürlich auch die Erwachsenen nicht allein und vor allem auch Senioren. Für die Erwachsenen gibt es im Alltag auch die betriebliche Gesundheitsförderung. Das heißt, wir haben verschiedene Projekte in den Betrieben, wo es darum geht, den Krankenstand zu senken und die Mitarbeiterzufriedenheit zu erhöhen. Und wir bieten auch in der Freizeit, aktuell im Sommer, Yoga im Freien an, die Laufschule, verschiedene Aktionen punktuell an verschiedenen Orten. Aber wenn man als Arbeitgeber zum Beispiel sagt, wir wollen gesunde Mitarbeiter,

0: Dann bietet sich dieses betriebliche Gesundheitsmanagement mit unserer Expertise natürlich an.
1: Das AOK Kindertheater ist seit vielen Jahren ein fester Bestandteil der Gesundheitsförderung der AOK. Im Mittelpunkt stehen Themen wie Ernährung, Bewegung, psychische Gesundheit und Nachhaltigkeit, die anschaulich vermittelt und wissenschaftlich begleitet werden. Henriettas Reise ins Weltall ist eines von insgesamt 4 Theaterstücken aus dem Präventionsprogramm. Ergänzt zu den Aufführungen erhalten Schulen analog und digitale Begleitmaterialien für den Unterricht. Diese unterstützen dabei, das Bühnenerlebnis in den Schulalltag zu übertragen und nachhaltig zu verankern.
2: Dessau-Roßlau ist eine Sportstadt. Und das sieht man auch an zahlreichen Orten im Stadtgebiet, an denen engagierte Vereine aktiv sind. So auch im Strezer Weg in Roßlau. Hier hat der Tennisclub Blau-Weiß Roßlau sein Zuhause. Am 9. Mai luden die Tennisbegeisterten aus der Schifferstadt bereits zum 3. Tag der offenen Tür ein und konnten viele interessierte Besucher begrüßen.
3: War so ein guter Gedanke, den wir vor 2 Jahren mal ins Leben gerufen haben, um einfach dem Verein auch unsere Bevölkerung nahezubringen und auch für Mitglieder natürlich zu werben. Und es ist schon beim ersten Mal sehr, sehr gut angenommen worden. Und wie Sie sehen, wir sind heute auch gut besucht. Gerade werden wir sogar ein bisschen überrannt, was wir aber doch bewältigen durch unsere Trainer, die wir haben. Wir freuen uns über jeden, der hierher kommt, sei es Erwachsene, sei es natürlich auch Kinder und Jugendliche. Es ist uns gelungen, in den letzten 2 Jahren tatsächlich wieder eine Kindergruppe aufzubauen in unterschiedlichen Altersklassen. Im Augenblick spielen fast 20 Kinder bei uns mit weiterem positiven Trend. Und das sind die Ergebnisse des Tages der offenen Türen.
2: Interessierte aus unterschiedlichen Altersgruppen besuchten die Tennisanlage in Roßlau, um den Sport selber auszuprobieren und mehr über den Tennisverein zu erfahren.
3: Wir fragen, was haben Sie dann vor, was stellen Sie sich dann vor? Und mit den meisten spielen wir dann einfach mal ein paar Bälle hin und her, um zu testen, ist der ein oder andere geeignet, hat er überhaupt Spaß an der Sache, läuft es so, wie sich jeder das vorstellen kann. Wir versuchen dann auch über unser Vereinsleben ein bisschen was rüberzubringen. Und viele Kinder bleiben tatsächlich nach diesem Tag der offenen Tür bei uns und werden dann in Trainingsgruppen weitergeführt.
2: Bereits im Jahr 1950 wurde der Tennisverein als Sektion Tennis der BSG Motorschiffswerft Roßlau gegründet. Nach der Wende wurde man dann selbstständig und gab sich den Namen TC Blau-Weiß Roßlau e.V. Der Verein entwickelte sich seitdem stets weiter und ist zurzeit ziemlich gut aufgestellt.
3: Wir haben 2 Trainer, die die C-Lizenz bereits haben und haben einen dritten, der bereit ist, diese zu machen. Damit ist das tatsächlich immer noch eine schwierige Angelegenheit, unterschiedliche Spielstärken, unterschiedlichste Altersgruppen in den Griff zu kriegen. Aber das gelingt unseren Trainern ganz gut. Es ist von Montag bis Donnerstag.

0: Hallo und herzlich willkommen zur neuesten Ausgabe von RBW Aktuell. Der Sassnitzkreis erhält vom Land Sachsen-Anhalt zusätzlich 1 Million Euro für den weiteren Ausbau des Europaradwegs R1 im Bereich Seeland. Die Mittel stammen aus dem Infrastruktursondervermögen und sollen in touristisch bedeutsame Projekte fließen. Geplant sind zwei mögliche Ausbauabschnitte: ein rund 500 Meter langer Abschnitt im Bereich Friedrichsaue oder die Verlängerung der Seepromenade um etwa 1,1 Kilometer. Welche Variante umgesetzt wird, soll die Vorplanung zeigen. Der Ausbau könnte bis 2028 abgeschlossen sein. In den vergangenen Jahren wurden bereits zahlreiche Abschnitte des R1 im Sassnitzkreis modernisiert. Ziel ist es, die touristische Infrastruktur weiter zu stärken und die Region für Besucher sowie Einheimische attraktiver zu machen. Zusätzlich fließen weitere Fördermittel in Projekte rund um den Tourismus im Sassnitzkreis. Grund- und Hochwasserschutz bleibt in Bitterfeld-Wolfen ein wichtiges Thema. Beim erneuten Grund- und Hochwasserforum kamen Bürger, Fachleute sowie Vertreter aus Politik und Verwaltung zusammen, um über aktuelle Entwicklungen und bestehende Herausforderungen zu sprechen. Im Mittelpunkt standen dabei Schutzmaßnahmen, technische Lösungen und langfristige Strategien für die Region. Deutlich wurde auch, dass die Folgen früherer Hochwasserereignisse bis heute nachwirken und das Thema weiterhin große Aufmerksamkeit verlangt.
1: Am Dienstag, dem 12. Mai, fand im Rathaus Bitterfeld das Grund- und Hochwasserforum statt. Eingeladen hatte hier die Bürgerinitiative

0: inklusive Grund- und Hochwasser, welche sich nach den Hochwassern in den Jahren 2002 und 2013 gegründet hatte. Zum Forum eingeladen waren Gäste aus Politik und Praxis sowie Bürgerinnen und Bürger aus Stadt und Region, um ihre Fragen zum Grund- und Hochwasserschutz stellen zu können.
1: Also wir sprechen jetzt über das Projekt Stadtsicherung Bitterfeld, wo wir quasi von der LMBV das Projekt 2018 übernommen haben und wo die Aufgabe ist, die betroffenen Stadtteile von Bitterfeld vor den Folgen des großen Wasserwiederanstieges zu schützen. Und dazu gibt es ein Maßnahmenkonzept, das hat im Wesentlichen drei Säulen. Hydraulische Sicherungsmaßnahmen, das heißt Betrieb von Brunnen, von Drainagen, ist eine Säule. Dann Maßnahmen an den Oberflächengewässern, also Ausbau, Unterhaltung der Oberflächengewässer. Und die dritte Säule sind bauliche Sicherungen.
0: Dorausch erzählte weiter, die MDSE arbeite daran, die Brunnen, also die hydraulische Sicherung, immer mehr durch bauliche Sicherungen abzulösen. Brunnen seien auf Dauer ein schwerer Eingriff in den Grundwasserkörper und darüber hinaus sehr kostenintensiv. Ziel der Bürgerinitiative sei es auch, den Grundwasserschutz auf der Prioritätenliste der Politik stets weit oben zu halten. Aus diesem Grund sei eine Veranstaltung wie das Grund- und Hochwasserforum auch so wichtig, erzählte Lars-Jörn Zimmer.
2: Wir wissen natürlich, dass die Untersuchungen bisher immer dazu geführt haben, dass man sagt, das ist sicher. Das glauben wir auch. Wir wollen nur immer wieder die Möglichkeiten ins Spiel bringen, die wir sehen, ohne Panik zu machen. Das liegt uns fern, sondern wir wollen einfach immer wieder die Punkte im Gespräch halten. Und erlauben Sie mir die Bemerkung, es ist extrem wichtig, gerade auch im ministeriellen Bereich und im politischen Bereich, diese Dinge immer wieder wach zu halten. Denn auch 2013 ist für uns mittlerweile 13 Jahre her. Und dann kommen immer wieder andere Themen. Und dann heißt es irgendwann, naja, dann können wir beim Hochwasserschutz sparen. Da sind wir ja jetzt weit genug, dürfen wir eben nicht. Und darauf wollen wir eben auch aufmerksam machen. Grundsätzlich können wir einschätzen, dass wir auch als Region von den Hochwasserschutzmaßnahmen, vom Hochwasserschutzkonzept des Landes extremst profitiert haben, dass wir, ich glaube, im Grunde sind alle Deiche im Altkreis Bitterfeld saniert auf HQ100 oder HQ200 Stand, also 100-jähriges oder 200-jähriges Hochwasser aushaltend. Die Polder, da bin ich auch gespannt, was heute gesagt wird, wie weit die Polder sind, wann dort der Abschluss erfolgt, sowohl Polder Löbnitz als auch Polder Rösa, die ja auch wieder extrem wichtig sind.
0: Bei einem Polder handelt es sich um eine Anlage aus Deichen und Dämmen, welche dazu dient, den Wasserspiegel an Stellen zu kontrollieren, an denen sich das Wasser oft oder dauerhaft auf einem höheren Niveau als der Boden befindet.
3: Da wird also 2029 einsatzbereit sein und dann wird die ungefähr 7 Kilometer Dammlänge haben. Das wird als Polderdamm ausgebaut, sodass also auf beiden Seiten dann auch entsprechend das Wasser dann anstehen kann und man damit gezielt eben diese Hochwasserspitze ab dem 100-jährigen Hochwasser dann auch wirklich rausnimmt, um zu verhindern, dass im nachfolgenden Gebiet, aber auch leicht im Oberlauf dann die Deiche irgendwie überflutet werden bei höheren Hochwasserereignissen.
0: Seit 2002 seien rund 159 Millionen Euro in den Grund- und Hochwasserschutz im Landkreis Anhalt-Bitterfeld investiert worden. Eines der größten Projekte sei der eben schon erwähnte Polder Rösa, erzählte der Staatssekretär im Interview.
3: Der mit 520 Hektar Retentionsfläche und über 20 Millionen Kubikmeter Retentionsvolumen wirklich einen entscheidenden Beitrag zum Hochwasserschutz an der Mulde leisten wird. Er wird den Wasserspiegel dann ungefähr 35, 40 Zentimeter kappen. So ein Polder kann ja mal ganz gezielt eingesetzt werden, um wirklich die Hochwasserspitzen auch wegzunehmen. Das ist ja mal ganz wichtig im Hochwasserschutz, dass man diese Spitzen dann auch wegbekommt. Da wird ein Einlaufbauwerk, welches jetzt seit diesem Jahr, seit März, begonnen wurde zu bauen. Das wird ungefähr 300 Kubikmeter pro Sekunde aus der Hochwasserspitze nehmen. Also das ist schon ein ganz schöner Schluck aus der Pulle. Und das wird wesentlich zum Hochwasserschutz im gesamten Gebiet hier beitragen.
0: Man kann also festhalten, dass am Grund- und Hochwasserschutz in Anhalt-Bitterfeld und Bitterfeld-Wolfen immer weiter gearbeitet wird. Die Bürgerinitiative möchte dafür sorgen, dass das auch so bleibt und Anstöße liefern, wo vielleicht noch etwas verbessert werden kann.
4: Aufgrund geplanter Wartungsarbeiten am Landesdatennetz bleibt das Bürgerbüro bzw. die Kfz-Zulassungsstelle des Salzlandkreises in Bernburg am Samstag, den 23. Mai, geschlossen. Die Arbeiten sollen in der Zeit von 9 bis 12 Uhr stattfinden. Währenddessen können die üblichen Dienstleistungen nicht angeboten werden. Bürger, die bereits einen Termin für diesen Tag vereinbart hatten, wurden nach Angaben der Kreisverwaltung informiert und haben einen Ersatztermin angeboten bekommen. Nach Abschluss der Wartungsarbeiten sollen die Anliegen der Bürger wieder wie gewohnt bearbeitet werden. Zum Abschluss der Handball-Regionalliga-Saison stand am Samstag noch einmal ein echtes Derby auf dem Programm. Die HG 85 Köthen traf in eigener Halle auf den SV Anhalt-Bernburg. Da beide Mannschaften in der Tabelle direkt nebeneinander lagen, waren die Voraussetzungen vor dem Anwurf nahezu ausgeglichen. Die Zuschauer bekamen über weite Strecken eine intensive und temporeiche Begegnung zu sehen.
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0: Am Samstag empfingen die Herren der HG 85 Köthen am letzten Spieltag der Saison den SV Anhalt-Bernburg. Beide Teams liegen mit Platz 3 und 4 in der Tabelle direkt beieinander, weshalb man von einer gleichmäßigen Kräfteverteilung ausgehen konnte. Auch wenn dieses Spiel keine besonderen Veränderungen in der Tabelle haben sollte, entwickelte es sich dennoch zu einem hochspannenden Derby. Um 19 Uhr beginnt die Partie zunächst recht langsam. In der vierten Spielminute will Köthen dann aber mal ans Tor. Im Torraum wird Jaidi allerdings von Friedrich festgehalten und zu Boden gebracht. Das gibt 7 Meter. Jaidi macht sich bereit und trifft. 1:0 für Köthen. Davon lassen sich die Bernburger aber natürlich nicht einschüchtern. Keine Minute später startet der Gegenangriff. Ein paar Ballwechsel vorm Torraum bringen das Leder immer näher. Froschauer spielt zu Exgard, weiter zu Grüne und der macht den Ausgleich. Wir springen in die 25. Minute. Fenjö bringt den Ball nach vorne. Läuft durch, will abspielen, aber der Pass wird nicht gefangen und Bernburg übernimmt. Friedrich alleine vorm Tor, aber Serfas ist blitzschnell und pariert. Die Fans sind begeistert. Den Hausherren gelingt es die meiste Zeit, einen kleinen Vorsprung vor den Saalestädtern zu halten. Richtig weit absetzen können sie sich aber vorerst nicht. Zwar trifft Mirek in der 29. zum 13:11, aber Jensen bringt sein Team knapp 30 Sekunden später mit einem 13:12 wieder ran. Mit diesem Zwischenstand geht es dann erstmal in die Pause. Nach dem Seitenwechsel gelingt es Köthen dann aber doch, den Vorsprung immer weiter zu vergrößern. 41. Hensen spielt zu Jaidi. Der findet Krug. Souverän trifft der Dreier zum 20:15. Aber Bernburg startet gleich den Gegenschlag. Im Torraum wird Wartler von Brodowski aber unsanft gestoppt. Ein 7 Meter ist die Folge. Richter wirft, Kanzler pariert, Richter ist schnell und trifft zum 20:16. Kurz vor Ende ist die HG immer noch am Führen. In der 59. wirft Fenjö aufs Tor, kommt aber nicht durch und die Gäste drehen die Richtung. Langer Ball findet Güne. Der läuft durch und macht mit dem 29:27 das letzte Tor des Spiels. Knapp eine Minute später endet dann auch dieses hart umkämpfte Derby. Die Einschätzung der beiden Trainer fallen folgendermaßen aus.
6: Ich glaube, man hat schon gesehen, dass im Vergleich zum Hinspiel wir da einen Schritt nach vorne gemacht haben und einfach anders aufgetreten sind, auch das Spiel in der Anfangsphase ganz anders gestaltet haben. Wo wir im Hinspiel noch wirklich sehr überrascht wurden von dem Tempo, von der Intensität, die Bernburg da an den Tag gelegt hat, waren wir da heute wirklich zu 100% darauf eingestellt und absolut bereit. Und da bin ich schon bei dem ersten. Ich glaube, ich kann da beiden Mannschaften ein Riesenkompliment aussprechen, weil das, glaube ich, nicht selbstverständlich ist, dass man am letzten Spieltag der Saison, wo es für beide Mannschaften jetzt nicht um so wahnsinnig viel geht, da so eine Intensität an den Tag legt. Ja, also wirklich eine Emotionalität hat, dass man sich reinschmeißt in jeden Zweikampf, auch bis zur letzten Sekunde. Also gerade Respekt auch an Bernburg, die da wirklich hinten raus nochmal alles reingeschmissen haben, um da vielleicht das Ruder nochmal rumzureißen. Und an meine Mannschaft, ja, bin ich natürlich super, super stolz, wie sie das heute angenommen haben, wie sie vor diesem Publikum diesen Derby-Charakter angenommen haben, einfach von der ersten Minute an. Hinten raus bin ich natürlich ein bisschen, ein ganz kleiner Wermutstropfen, dass wir es dann vielleicht so ein bisschen spannend machen. Aber für die Zuschauer, glaube ich, ist es dann umso besser. Und letztendlich

0: Nochmal, ich bin wahnsinnig stolz auf die Jungs, bin super zufrieden und jetzt auch ganz schön kaputt.
1: Ja, es bedeutet, fangen wir mit dem Negativen an. Wir haben uns zwischenzeitlich ziemlich die Butter vom Brot nehmen lassen, haben uns überrennen lassen, haben eine schlechte Chancenauswertung, immer wieder phasenweise. Aber dann schaffen wir es tatsächlich, immer wieder ein Spiel zurückzufinden, Moral zu zeigen, auch wirklich den Leuten nochmal zu zeigen, hey, letztes Spiel, scheißegal, ob Tabellenplatz oder nicht, aber ihr wollt ein schönes Derby sehen, wir wollen ein schönes Derby daraus machen, haben uns den Arsch aufgerissen und ich denke, das Ergebnis geht komplett klar und mit der Distanz von 2 Toren kann ich absolut leben.
2: An dieser Stelle endet die Saison 2025/26 der Handball-Regionalliga und beide Mannschaften können die Zeit nutzen, bestens vorbereitet in die kommende Saison zu starten.
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4: Der diesjährige Männertag verlief in der Notaufnahme des Gotsche-Klinikums vergleichsweise ruhig. Vor allem am Nachmittag und in den Abendstunden wurden einige Menschen nach Fahrradstürzen behandelt. Die meisten konnten ambulant versorgt werden. Lediglich eine Person musste stationär aufgenommen werden. Zudem wurde im Tagesverlauf eine polizeiliche angeordnete Blutentnahme durchgeführt. Und das waren sie, die aktuellen Nachrichten hier bei RBW Aktuell. Wir schauen jetzt noch auf den Wetterbericht und die Meldungen aus der Region. Wir sehen uns dann morgen wieder mit den aktuellsten Nachrichten. Bis dahin haben Sie eine schöne Zeit und auf Wiedersehen.
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9: Der Mittwoch bringt wechselhaftes Wetter mit einzelnen Schauern und Temperaturen bis zu 18 Grad. Zwischendurch zeigt sich jedoch immer wieder die Sonne, insgesamt rund 11 Stunden lang. Ein leichter Südwestwind begleitet den Tag. In den folgenden Tagen steigen die Temperaturen langsam wieder an. Trotz zeitweise dichterer Wolken bleibt der Wettercharakter insgesamt angenehm und mild.
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0: Im Rahmen seiner bundesweiten Tour machte das AOK Kindertheater Henrietta Halt an der Grundschule Geschwister Scholl in Dessau-Roßlau. Über 160 Grundschulkinder erlebten dort das Theaterstück Henriettas Reise ins Weltall, bei dem sie auf spielerische Weise mehr über Regeln und Rituale lernen konnten. Bevor die zahlreichen Kinder das Theaterstück sahen, wurden sie von der AOK-Landesrepräsentantin Maren Künrich-Ermisch sowie von der Beigeordneten für Soziales, Bildung, Jugend und Senioren der Stadt Dessau-Roßlau Eta Hachmann begrüßt. Aber warum sind denn Regeln und Rituale sowie soziale Gemeinschaften und Toleranz für die Gesundheit so wichtig?
1: Gesundheit ist ja ein sehr großer Begriff. Gesundheit beginnt natürlich damit, dass man sich wohlfühlt, sei es in der Familie, in der Schule, grundsätzlich in der Stadt. Und wir haben ja alle festgestellt in den letzten Jahren, dass die Kommunikation ein sehr wichtiges Mittel ist und dass die Kommunikation nicht immer funktioniert und sehr oft auch versagt. Deshalb ist es wichtig, früh damit zu beginnen, Kinder zu vermitteln, wenn man miteinander spricht und dass man die eigenen Sorgen und Nöte auch richtig und vor allem rechtzeitig kommuniziert.
2: Wir als AOK haben ja einen Auftrag, gesundheitsfördernde Maßnahmen auch anzubieten. Und wir haben uns auf die Fahnen geschrieben, recht früh damit zu beginnen, also im Kindesalter, im Schulalter. Und Gesundheitserziehung ist das A und O für eine starke Gesellschaft, für eine starke Gemeinschaft. Nur mit starken Kindern funktioniert sowas. Deshalb diese Art der Bildungsvermittlung oder Wissensvermittlung über dieses Theater ist mal eine ganz andere Art, spielerisch und anschaulich.
0: Henrietta hat ihre Hausaufgaben nicht gemacht, ihr Zimmer nicht aufgeräumt und einen Brief der Schule verlegt. Als sie sich deshalb mit ihrem Vater streitet, wünscht sie sich weit weg. Gemeinsam mit ihrem Freund Herrn Quassel startet sie in dessen Rakete zu einer Reise ins Weltall. Auf ihrer Reise landet sie auf verschiedenen Planeten, auf denen Henrietta unterschiedliche Lebensgemeinschaften kennenlernt. Dabei erfährt sie, welche Regeln und Rituale dort gelten und wie diese das friedliche Zusammenleben in den jeweiligen Gemeinschaft ermöglichen. Die Schüler waren sichtlich begeistert und konnten viele Anregungen aus dem AOK Kindertheater mitnehmen. Auch für Erwachsene bieten die AOK sowie die Stadt Dessau-Roßlau verschiedene Angebote an, die darauf abzielen, die Gesundheit in diesem Bereich zu stärken und zu fördern.
1: Die Stadt hat ja kommunale Pflichtaufgaben. Alles, was mit dem Bildungsauftrag zu tun hat, ist tatsächlich im freiwilligen Bereich. Was wir machen ist, wir schaffen erstmal Angebote. Die Volkshochschule ist ja nicht weit weg von uns. Da haben wir unterschiedliche Kurse, sei es Sprachförderung, sei es Hobbys und etc., dass man Freizeit gut gestalten kann. Es ist enorm wichtig, dass man Hobbys hat. Es ist enorm wichtig, dass man mit den Kindern zusammen was macht. Da kann ich die Volkshochschule nur empfehlen. Unser Krötenhof hat unterschiedliche Angebote. Es ist sehr, sehr wichtig, auch nach dem Feierabend mit den Kindern was zu unternehmen, sei es Konzerte besuchen, sei es Spaziergänge machen und ähnliches. Und das macht die Stadt und zwar mit einer starken Haltung. Wir sind familienfreundlich, wir wollen einen starken Zusammenhalt und wir wollen gesunde Kinder haben und gute Bildung.
2: Ja, und ich möchte da auch anknüpfen. Die Gesundheitsförderung als Thema ist für die für die AOK absolut wichtig. Und ich sagte ja schon, mit den Kleinen fangen wir an, aber dann lassen wir natürlich auch die Erwachsenen nicht allein und vor allem auch Senioren. Für die Erwachsenen gibt es im Alltag auch die betriebliche Gesundheitsförderung. Das heißt, wir haben verschiedene Projekte in den Betrieben, wo es darum geht, den Krankenstand zu senken und die Mitarbeiterzufriedenheit zu erhöhen. Und wir bieten auch in der Freizeit, aktuell im Sommer, Yoga im Freien an, die Laufschule, verschiedene Aktionen punktuell an verschiedenen Orten. Aber wenn man als Arbeitgeber zum Beispiel sagt, wir wollen gesunde Mitarbeiter, dann bietet sich dieses betriebliche Gesundheitsmanagement mit unserer Expertise natürlich an.
0: Das AOK Kindertheater ist seit vielen Jahren ein fester Bestandteil der Gesundheitsförderung der AOK. Im Mittelpunkt stehen Themen wie Ernährung, Bewegung, psychische Gesundheit und Nachhaltigkeit, die anschaulich vermittelt und wissenschaftlich begleitet werden. Henriettas Reise ins Weltall ist eines von insgesamt 4 Theaterstücken aus dem Präventionsprogramm. Ergänzt zu den Aufführungen erhalten Schulen analog und digitale Begleitmaterialien für den Unterricht.

0: Diese unterstützen dabei, das Bühnenerlebnis in den Schulalltag zu übertragen und nachhaltig zu verankern.
1: Dessau-Roßlau ist eine Sportstadt. Und das sieht man auch an zahlreichen Orten im Stadtgebiet, an denen engagierte Vereine aktiv sind. So auch im Strezer Weg in Roßlau. Hier hat der Tennisclub Blau-Weiß-Roßlau sein Zuhause. Am 9. Mai luden die Tennisbegeisterten aus der Schifferstadt bereits zum dritten Tag der offenen Tür ein und konnten viele interessierte Besucher begrüßen.
2: War so ein guter Gedanke, den wir vor 2 Jahren mal ins Leben gerufen haben, um einfach dem Verein auch unsere Bevölkerung nahezubringen und auch für Mitglieder natürlich zu werben. Und es ist schon beim ersten Mal sehr, sehr gut angenommen worden. Und wie Sie sehen, wir sind heute auch gut besucht. Gerade werden wir sogar ein bisschen überrannt, was wir aber doch bewältigen durch unsere Trainer, die wir haben. Wir freuen uns über jeden, der hierher kommt, sei es Erwachsene, sei es natürlich auch Kinder und Jugendliche. Es ist uns gelungen, in den letzten 2 Jahren tatsächlich wieder eine Kindergruppe aufzubauen in unterschiedlichen Altersklassen. Im Augenblick spielen fast 20 Kinder bei uns mit weiterem positiven Trend. Und das sind die Ergebnisse des Tages der offenen Türen.
1: Interessierte aus unterschiedlichen Altersgruppen besuchten die Tennisanlage in Roßlau, um den Sport selber auszuprobieren und mehr über den Tennisverein zu erfahren.
2: Wir fragen, was haben Sie dann vor, was stellen Sie sich dann vor? Und mit den meisten spielen wir dann einfach mal ein paar Bälle hin und her, um zu testen, ist der ein oder andere geeignet, hat er überhaupt Spaß an der Sache, läuft es so, wie sich jeder das vorstellen kann. Wir versuchen dann auch über unser Vereinsleben ein bisschen was rüberzubringen. Und viele Kinder bleiben tatsächlich nach diesem Tag der offenen Tür bei uns und werden dann in Trainingsgruppen weitergeführt.
1: Bereits im Jahr 1950 wurde der Tennisverein als Sektion Tennis der BSG Motorschiffswerft Roßlau gegründet. Nach der Wende wurde man dann selbstständig und gab sich den Namen TC Blau-Weiß Roßlau e.V. Der Verein entwickelte sich seitdem stets weiter und ist zurzeit ziemlich gut aufgestellt.
2: Wir haben 2 Trainer, die die C-Lizenz bereits haben und haben einen dritten, der bereit ist, diese zu machen. Damit ist das tatsächlich immer noch eine schwierige Angelegenheit, unterschiedliche Spielstärken, unterschiedlichste Altersgruppen in den Griff zu kriegen. Aber das gelingt unseren Trainern ganz gut. Es ist von Montag bis Donnerstag.

0: Hallo und herzlich willkommen zur neuesten Ausgabe von RBW Aktuell. Der Salzlandkreis erhält vom Land Sachsen-Anhalt zusätzlich 1 Million Euro für den weiteren Ausbau des Europa-Radwegs R1 im Bereich Seeland. Die Mittel stammen aus dem Infrastruktur-Sondervermögen und sollen in touristisch bedeutsame Projekte fließen. Geplant sind zwei mögliche Ausbauabschnitte. Ein rund 500 Meter langer Abschnitt im Bereich Friedrichsaue oder die Verlängerung der Seepromenade um etwa 1,1 Kilometer. Welche Variante umgesetzt wird, soll die Vorplanung zeigen. Der Ausbau könnte bis 2028 abgeschlossen sein. In den vergangenen Jahren wurden bereits zahlreiche Abschnitte des R1 im Salzlandkreis modernisiert. Ziel ist es, die touristische Infrastruktur weiter zu stärken und die Region für Besucher sowie Einheimische attraktiver zu machen. Zusätzlich fließen weitere Fördermittel in Projekte rund um den Tourismus im Salzlandkreis. Grund- und Hochwasserschutz bleibt in Bitterfeld-Wolfen ein wichtiges Thema. Beim erneuten Grund- und Hochwasserforum kamen Bürger, Fachleute sowie Vertreter aus Politik und Verwaltung zusammen, um über aktuelle Entwicklungen und bestehende Herausforderungen zu sprechen. Im Mittelpunkt standen dabei Schutzmaßnahmen, technische Lösungen und langfristige Strategien für die Region. Deutlich wurde auch, dass die Folgen früherer Hochwasserereignisse bis heute nachwirken und das Thema weiterhin große Aufmerksamkeit verlangt.
1: Am Dienstag, dem 12. Mai, fand im Rathaus Bitterfeld das Grund- und Hochwasserforum statt. Eingeladen hatte hier die Bürgerinitiative

0: Grund- und Hochwasser, welche sich nach den Hochwassern in den Jahren 2002 und 2013 gegründet hatte. Zum Forum eingeladen waren Gäste aus Politik und Praxis sowie Bürgerinnen und Bürger aus Stadt und Region, um ihre Fragen zum Grund- und Hochwasserschutz stellen zu können.
1: Also wir sprechen jetzt über das Projekt Stadtsicherung Bitterfeld, wo wir quasi von der LMBV das Projekt 2018 übernommen haben und wo die Aufgabe ist, die betroffenen Stadtteile von Bitterfeld vor den Folgen des großen Wasserwiederanstieges zu schützen. Und dazu gibt es ein Maßnahmenkonzept, das hat im Wesentlichen drei Säulen. Hydraulische Sicherungsmaßnahmen, das heißt Betrieb von Brunnen, von Drainagen, ist eine Säule. Dann Maßnahmen an den Oberflächengewässern, also Ausbau, Unterhaltung der Oberflächengewässer. Und die dritte Säule sind bauliche Sicherungen.
0: Dorausch erzählte weiter, die MDSE arbeite daran, die Brunnen, also die hydraulische Sicherung, immer mehr durch bauliche Sicherungen abzulösen. Brunnen seien auf Dauer ein schwerer Eingriff in den Grundwasserkörper und darüber hinaus sehr kostenintensiv. Ziel der Bürgerinitiative sei es auch, den Grundwasserschutz auf der Prioritätenliste der Politik stets weit oben zu halten. Aus diesem Grund sei eine Veranstaltung wie das Grund- und Hochwasserforum auch so wichtig, erzählte Lars-Jörn Zimmer.
2: Wir wissen natürlich, dass die Untersuchungen bisher immer dazu geführt haben, dass man sagt, das ist sicher. Das glauben wir auch. Wir wollen nur immer wieder die Möglichkeiten ins Spiel bringen, die wir sehen, ohne Panik zu machen. Das liegt uns fern, sondern wir wollen einfach immer wieder die Punkte im Gespräch halten. Und erlauben Sie mir die Bemerkung, es ist extrem wichtig, gerade auch im ministeriellen Bereich und im politischen Bereich, diese Dinge immer wieder wach zu halten. Denn auch 2013 ist für uns mittlerweile 13 Jahre her. Und dann kommen immer wieder andere Themen. Und dann heißt es irgendwann, naja, dann können wir beim Hochwasserschutz sparen. Da sind wir ja jetzt weit genug, dürfen wir eben nicht. Und darauf wollen wir eben auch aufmerksam machen. Grundsätzlich können wir einschätzen, dass wir auch als Region von den Hochwasserschutzmaßnahmen, vom Hochwasserschutzkonzept des Landes extremst profitiert haben, dass wir, ich glaube, im Grunde sind alle Deiche im Altkreis Bitterfeld saniert auf HQ100 oder HQ200 Stand, also 100-jähriges oder 200-jähriges Hochwasser aushaltend. Die Polder, da bin ich auch gespannt, was heute gesagt wird, wie weit die Polder sind, wann dort der Abschluss erfolgt, sowohl Polder Löbnitz als auch Polder Rösa, die ja auch wieder extrem wichtig sind.
0: Bei einem Polder handelt es sich um eine Anlage aus Deichen und Dämmen, welche dazu dient, den Wasserspiegel an Stellen zu kontrollieren, an denen sich das Wasser oft oder dauerhaft auf einem höheren Niveau als der Boden befindet.
3: Da wird also 2029 einsatzbereit sein und dann, wie die ungefähr 7 Kilometer Dammlänge haben. Das wird als Polderdamm ausgebaut, sodass also auf beiden Seiten dann auch entsprechend das Wasser dann anstehen kann und man damit gezielt eben diese Hochwasserspitze ab dem 100-jährigen Hochwasser dann auch wirklich rausnimmt, um zu verhindern, dass im nachfolgenden Gebiet, aber auch leicht im Oberlauf dann die Deiche irgendwie überflutet werden bei höheren Hochwasserereignissen.
0: Seit 2002 seien rund 159 Millionen Euro in den Grund- und Hochwasserschutz im Landkreis Anhalt-Bitterfeld investiert worden. Eines der größten Projekte sei der eben schon erwähnte Polder Röser, erzählte der Staatssekretär im Interview.
3: Der mit 520 Hektar Retentionsfläche und über 20 Millionen Kubikmeter Retentionsvolumen wirklich einen entscheidenden Beitrag zum Hochwasserschutz an der Mulde leisten wird. Er wird den Wasserspiegel dann ungefähr 35, 40 Zentimeter kappen. So ein Polder kann ja mal ganz gezielt eingesetzt werden, um wirklich die Hochwasserspitzen auch wegzunehmen. Das ist ja mal ganz wichtig im Hochwasserschutz, dass man diese Spitzen dann auch wegbekommt. Da wird ein Einlaufbauwerk, welches jetzt seit diesem Jahr, seit März, begonnen wurde zu bauen, das wird ungefähr 300 Kubikmeter pro Sekunde aus der Hochwasserspitze nehmen. Also das ist ein ganz schöner Schluck aus der Pulle und das wird wesentlich zum Hochwasserschutz im gesamten Gebiet hier beitragen.

0: von 9 bis 12 Uhr stattfinden. Währenddessen können die üblichen Dienstleistungen nicht angeboten werden. Bürger, die bereits einen Termin für diesen Tag vereinbart hatten, wurden nach Angaben der Kreisverwaltung informiert und haben einen Ersatztermin angeboten bekommen. Nach Abschluss der Wartungsarbeiten sollen die Anliegen der Bürger wieder wie gewohnt bearbeitet werden. Zum Abschluss der Handball-Regionalliga-Saison stand am Samstag noch einmal ein echtes Derby auf dem Programm. Die HG 85 Köthen traf in eigener Halle auf den SV Anhalt-Bernburg. Da beide Mannschaften in der Tabelle direkt nebeneinander lagen, waren die Voraussetzungen vor dem Anwurf nahezu ausgeglichen. Die Zuschauer bekamen über weite Strecken eine intensive und temporeiche Begegnung zu sehen.
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2: Am Samstag empfingen die Herren der HG 85 Köthen am letzten Spieltag der Saison den SV Anhalt-Bernburg. Beide Teams liegen mit Platz 3 und 4 in der Tabelle direkt beieinander, weshalb man von einer gleichmäßigen Kräfteverteilung ausgehen konnte. Auch wenn dieses Spiel keine besonderen Veränderungen in der Tabelle haben sollte, entwickelte es sich dennoch zu einem hochspannenden Derby. Um 19 Uhr beginnt die Partie zunächst recht langsam. In der vierten Spielminute will Köthen dann aber mal ans Tor. Im Torraum wird Jaidi allerdings von Friedrich festgehalten und zu Boden gebracht. Das gibt 7 Meter. Jaidi macht sich bereit und trifft. 1:0 für Köthen. Davon lassen sich die Bernburger aber natürlich nicht einschüchtern. Keine Minute später startet der Gegenangriff. Ein paar Ballwechsel vorm Torraum bringen das Leder immer näher. Froschauer spielt zu Exgard, weiter zu Grüne und der macht den Ausgleich. Wir springen in die 25. Minute. Fenjö bringt den Ball nach vorne. Läuft durch, will abspielen, aber der Pass wird nicht gefangen und Bernburg übernimmt. Friedrich alleine vorm Tor, aber Serfas ist blitzschnell und pariert. Die Fans sind begeistert. Den Hausherren gelingt es, die meiste Zeit einen kleinen Vorsprung vor den Saalestädtern zu halten. Richtig weit absetzen können sie sich aber vorerst nicht. Zwar trifft Mirek in der 29. zum 13:11, aber Jensen bringt sein Team knapp 30 Sekunden später mit einem 13:12 wieder ran. Mit diesem Zwischenstand geht es dann erstmal in die Pause. Nach dem Seitenwechsel gelingt es Köthen dann aber doch, den Vorsprung immer weiter zu vergrößern. 41. Hensen spielt zu Jaidi. Der findet Kuh. Souverän trifft der Dreier zum 20:15. Aber Bernburg startet gleich den Gegenschlag. Im Torraum wird Wartler von Brodowski aber unsanft gestoppt. Ein 7 Meter ist die Folge. Richter wirft, Kanzler pariert, Richter ist schnell und trifft zum 20:16. Kurz vor Ende ist die HG immer noch am Führen. In der 59. wirft Fenjö aufs Tor, kommt aber nicht durch und die Gäste drehen die Richtung. Langer Ball findet Güne. Der läuft durch und macht mit dem 29:27 das letzte Tor des Spiels. Knapp eine Minute später endet dann auch dieses hart umkämpfte Derby. Die Einschätzung der beiden Trainer fallen folgendermaßen aus.
3: Ja, also ich glaube, man hat schon gesehen, dass im Vergleich zum Hinspiel wir da einen Schritt nach vorne gemacht haben und einfach anders aufgetreten sind, auch das Spiel in der Anfangsphase ganz anders gestaltet haben. Wo wir im Hinspiel noch wirklich sehr überrascht wurden von dem Tempo, von der Intensität, die Bernburg da an den Tag gelegt hat, waren wir da heute wirklich zu 100% drauf eingestellt und absolut bereit. Und da bin ich schon bei dem ersten, ich glaube, ich kann da beiden Mannschaften ein Riesenkompliment aussprechen, weil das, glaube ich, nicht selbstverständlich ist, dass man am letzten Spieltag der Saison, wo es für beide Mannschaften jetzt nicht um so wahnsinnig viel geht, da so eine Intensität am Tag liegt. Ja, also wirklich eine Emotionalität hat, dass man sich reinschmeißt in jeden Zweikampf, auch bis zur letzten Sekunde. Also gerade Respekt auch an Bernburg, die da wirklich hinten raus nochmal alles reingeschmissen haben, um da vielleicht das Ruder nochmal rumzureißen. Und an meine Mannschaft, ja, bin ich natürlich super, super stolz, wie sie das heute angenommen haben, wie sie vor diesem Publikum diesen Derby-Charakter angenommen haben, einfach von der ersten Minute an. Hinten raus bin ich natürlich ein bisschen, ein ganz kleiner Wermutstropfen, dass das dann vielleicht so ein bisschen spannend

0: spannend machen. Aber für die Zuschauer, glaube ich, ist es dann umso besser. Und letztendlich nochmal, ich bin wahnsinnig stolz auf die Jungs. Bin super zufrieden und jetzt auch ganz schön kaputt.
1: Ja, das bedeutet, fangen wir mit dem Negativen an. Wir haben uns zwischenzeitlich ziemlich die Butter vom Brot nehmen lassen, haben uns überrennen lassen, haben eine schlechte Chancenauswertung, immer wieder phasenweise. Aber dann schaffen wir es tatsächlich, immer wieder ein Spiel zurückzufinden, Moral zu zeigen, auch wirklich den Leuten nochmal zu zeigen, hey, letztes Spiel, scheißegal, ob Tabellenplatz oder nicht, aber ihr wollt ein schönes Derby sehen, wir wollen ein schönes Derby daraus machen, haben uns den Arsch aufgerissen und ich denke, das Ergebnis geht komplett klar und mit der Distanz von 2 Toren kann ich absolut leben.
2: An dieser Stelle endet die Saison 2025/26 der Handball-Regionalliga und beide Mannschaften können die Zeit nutzen, bestens vorbereitet in die kommende Saison zu starten.
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4: Der diesjährige Männertag verlief in der Notaufnahme des Gotsche-Klinikums vergleichsweise ruhig. Vor allem am Nachmittag und in den Abendstunden wurden einige Menschen nach Fahrradstürzen behandelt. Die meisten konnten ambulant versorgt werden, lediglich eine Person musste stationär aufgenommen werden. Zudem wurde im Tagesverlauf eine polizeiliche angeordnete Blutentnahme durchgeführt. Und das waren sie, die aktuellen Nachrichten hier bei RBW Aktuell. Wir schauen jetzt noch auf den Wetterbericht und die Meldungen aus der Region. Wir sehen uns dann morgen wieder mit den aktuellsten Nachrichten. Bis dahin haben Sie eine schöne Zeit und auf Wiedersehen.
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6: Der Mittwoch bringt wechselhaftes Wetter mit einzelnen Schauern und Temperaturen bis zu 18 Grad. Zwischendurch zeigt sich jedoch immer wieder die Sonne, insgesamt rund 11 Stunden lang. Ein leichter Südwestwind begleitet den Tag. In den folgenden Tagen steigen die Temperaturen langsam wieder an. Trotz zeitweise dichterer Wolken bleibt der Wettercharakter insgesamt angenehm und mild.
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0: Im Rahmen seiner bundesweiten Tour machte das AOK Kindertheater Henrietta Halt an der Grundschule Geschwister Scholl in Dessau-Roßlau. Über 160 Grundschulkinder erlebten dort das Theaterstück Henriettas Reise ins Weltall, bei dem sie auf spielerische Weise mehr über Regeln und Rituale lernen konnten. Bevor die zahlreichen Kinder das Theaterstück sahen, wurden sie von der AOK-Landesrepräsentantin Maren Künrich-Ermisch sowie von der Beigeordneten für Soziales, Bildung, Jugend und Senioren der Stadt Dessau-Roßlau, Eta Hachmann, begrüßt. Aber warum sind denn Regeln und Rituale sowie soziale Gemeinschaften und Toleranz für die Gesundheit so wichtig?
1: Gesundheit ist ja ein sehr großer Begriff. Gesundheit beginnt natürlich damit, dass man sich wohlfühlt, sei es in der Familie, in der Schule, grundsätzlich in der Stadt. Und wir haben ja alle festgestellt in den letzten Jahren, dass die Kommunikation ein sehr wichtiges Mittel ist und dass die Kommunikation nicht immer funktioniert und sehr oft auch versagt. Deshalb ist es wichtig, früh damit zu beginnen, Kinder zu vermitteln, wie man miteinander spricht und dass man die eigenen Sorgen und Nöte auch richtig und vor allem rechtzeitig kommuniziert.
2: Wir als AOK haben ja einen Auftrag, gesundheitsfördernde Maßnahmen auch anzubieten. Und wir haben uns auf die Fahnen geschrieben, recht früh damit zu beginnen, also im Kindesalter, im Schulalter. Und Gesundheitserziehung ist das A und O für eine starke Gesellschaft, für eine starke Gemeinschaft. Nur mit starken Kindern funktioniert sowas. Deshalb diese Art der Bildungsvermittlung oder Wissensvermittlung über dieses Theater ist mal eine ganz andere Art, spielerisch und anschaulich.
0: Henrietta hat ihre Hausaufgaben nicht gemacht, ihr Zimmer nicht aufgeräumt und einen Brief der Schule verlegt. Als sie sich deshalb mit ihrem Vater streitet, wünscht sie sich weit weg. Gemeinsam mit ihrem Freund Herrn Quassel startet sie in dessen Rakete zu einer Reise ins Weltall. Auf ihrer Reise landet sie auf verschiedenen Planeten, auf denen Henrietta unterschiedliche Lebensgemeinschaften kennenlernt. Dabei erfährt sie, welche Regeln und Rituale dort gelten und wie diese das friedliche Zusammenleben in den jeweiligen Gemeinschaft ermöglichen. Die Schüler waren sichtlich begeistert und konnten viele Anregungen aus dem AOK Kindertheater mitnehmen. Auch für Erwachsene bieten die AOK sowie die Stadt Dessau-Roßlau verschiedene Angebote an, die darauf abzielen, die Gesundheit in diesem Bereich zu stärken und zu fördern.
1: Die Stadt hat ja kommunale Pflichtaufgaben. Alles, was mit dem Bildungsauftrag zu tun hat, ist tatsächlich im freiwilligen Bereich. Was wir machen ist, wir schaffen erstmal Angebote. Die Volkshochschule ist ja nicht weit weg von uns. Da haben wir unterschiedliche Kurse, sei es Sprachförderung, sei es Hobbys und etc., dass man Freizeit gut gestalten kann. Es ist enorm wichtig, dass man Hobbys hat. Es ist enorm wichtig, dass man mit den Kindern zusammen was macht. Da kann ich die Volkshochschule nur empfehlen. Unser Krötenhof hat unterschiedliche Angebote. Es ist sehr, sehr wichtig, auch nach dem Feierabend mit den Kindern was zu unternehmen, sei es Konzerte besuchen, sei es Spaziergänge machen und ähnliches. Und das macht die Stadt und zwar mit einer starken Haltung. Wir sind familienfreundlich, wir wollen einen starken Zusammenhalt und wir wollen gesunde Kinder haben und gute Bildung.
2: Ja, und ich möchte da auch anknüpfen. Die Gesundheitsförderung als Thema ist für die Krankenkasse, für die AOK absolut wichtig. Und ich sagte ja schon, mit den Kleinen fangen wir an, aber dann lassen wir natürlich auch die Erwachsenen nicht allein und vor allem auch Senioren. Für die Erwachsenen gibt es im Alltag auch die betriebliche Gesundheitsförderung. Das heißt, wir haben verschiedene Projekte in den Betrieben, wo es darum geht, den Krankenstand zu senken und die Mitarbeiterzufriedenheit zu erhöhen. Und wir bieten auch in der Freizeit, aktuell im Sommer, Yoga im Freien an, die Laufschule, verschiedene Aktionen punktuell an verschiedenen Orten. Aber wenn man als Arbeitgeber zum Beispiel sagt, wir wollen gesunde Mitarbeiter, dann bietet sich dieses betriebliche Gesundheitsmanagement mit unserer Expertise natürlich an.
0: Das AOK Kindertheater ist seit vielen Jahren ein fester Bestandteil der Gesundheitsförderung der AOK. Im Mittelpunkt stehen Themen wie Ernährung, Bewegung, psychische Gesundheit und Nachhaltigkeit, die anschaulich vermittelt und wissenschaftlich begleitet werden. Henriettas Reise ins Weltall ist eines von insgesamt 4 Theaterstücken aus dem Präventionsprogramm. Ergänzt zu den Aufführungen erhalten Schulen analog und digitale Begleitmaterialien für den Unterricht. Diese unterstützen dabei, das Bühnenerlebnis in den Schulalltag zu übertragen und nachhaltig zu verankern.
3: Dessau-Roßlau ist eine Sportstadt. Und das sieht man auch an zahlreichen Orten im Stadtgebiet, an denen engagierte Vereine aktiv sind. So auch im Strezer Weg in Roßlau. Hier hat der Tennisclub Blau-Weiß Roßlau sein Zuhause. Am 9. Mai luden die Tennisbegeisterten aus der Schifferstadt bereits zum dritten Tag der offenen Tür ein und konnten viele interessierte Besucher begrüßen.
4: War so ein guter Gedanke, den wir vor 2 Jahren mal ins Leben gerufen haben, um einfach dem Verein auch unsere Bevölkerung nahezubringen und auch für Mitglieder natürlich zu werben. Und es ist schon beim ersten Mal sehr, sehr gut angenommen worden. Und wie Sie sehen, wir sind heute auch gut besucht. Gerade werden wir sogar ein bisschen überrannt, was wir aber doch bewältigen durch unsere Trainer, die wir haben. Wir freuen uns über jeden, der hierher kommt, sei es Erwachsene, sei es natürlich auch Kinder und Jugendliche. Es ist uns gelungen, in den letzten 2 Jahren tatsächlich wieder eine Kindergruppe aufzubauen in unterschiedlichen Altersklassen. Im Augenblick spielen fast 20 Kinder bei uns mit weiterem positiven Trend. Und das sind die Ergebnisse des Tages der offenen Türen.
3: Interessierte aus unterschiedlichen Altersgruppen besuchten die Tennisanlage in Roßlau, um den Sport selber auszuprobieren und mehr über den Tennisverein zu erfahren.
4: Wir fragen, was haben Sie dann vor, was stellen Sie sich dann vor? Und mit den meisten spielen wir dann einfach mal ein paar Bälle hin und her, um zu testen, ist der ein oder andere geeignet, hat er überhaupt Spaß an der Sache, läuft es so, wie sich jeder das vorstellen kann. Wir versuchen dann auch über unser Vereinsleben ein bisschen was rüberzubringen. Und viele Kinder bleiben tatsächlich nach diesem Tag der offenen Tür bei uns und werden dann in Trainingsgruppen weitergeführt.
3: Bereits im Jahr 1950 wurde der Tennisverein als Sektion Tennis der BSG Motorschiffswerft Roßlau gegründet. Nach der Wende wurde man dann selbstständig und gab sich den Namen TC Blau-Weiß Roßlau e.V. Der Verein entwickelte sich seitdem stets weiter und ist zurzeit ziemlich gut aufgestellt.
4: Wir haben 2 Trainer, die die C-Lizenz bereits haben und haben einen dritten, der bereit ist, diese zu machen. Damit ist das tatsächlich immer noch eine schwierige Angelegenheit, unterschiedliche Spielstärken, unterschiedlichste Altersgruppen in den Griff zu kriegen. Aber das gelingt unseren Trainern ganz gut. Es ist von Montag bis Donnerstag.

0: Hallo und herzlich willkommen zur neuesten Ausgabe von RBW Aktuell. Der Salzlandkreis erhält vom Land Sachsen-Anhalt zusätzlich 1 Million Euro für den weiteren Ausbau des Europa-Radwegs R1 im Bereich Seeland. Die Mittel stammen aus dem Infrastruktur-Sondervermögen und sollen in touristisch bedeutsame Projekte fließen. Geplant sind zwei mögliche Ausbauabschnitte. Ein rund 500 Meter langer Abschnitt im Bereich Friedrichsaue oder die Verlängerung der Seepromenade um etwa 1,1 Kilometer. Welche Variante umgesetzt wird, soll die Vorplanung zeigen. Der Ausbau könnte bis 2028 abgeschlossen sein. In den vergangenen Jahren wurden bereits zahlreiche Abschnitte des R1 im Salzlandkreis modernisiert. Ziel ist es, die touristische Infrastruktur weiter zu stärken und die Region für Besucher sowie Einheimische attraktiver zu machen. Zusätzlich fließen weitere Fördermittel in Projekte rund um den Tourismus im Salzlandkreis. Grund- und Hochwasserschutz bleibt in Bitterfeld-Wolfen ein wichtiges Thema. Beim erneuten Grund- und Hochwasserforum kamen Bürger, Fachleute sowie Vertreter aus Politik und Verwaltung zusammen, um über aktuelle Entwicklungen und bestehende Herausforderungen zu sprechen. Im Mittelpunkt standen dabei Schutzmaßnahmen, technische Lösungen und langfristige Strategien für die Region. Deutlich wurde auch, dass die Folgen früherer Hochwasserereignisse bis heute nachwirken und das Thema weiterhin große Aufmerksamkeit verlangt.
1: Am Dienstag, dem 12. Mai, fand im Rathaus Bitterfeld

0: fällt das Grund- und Hochwasserforum statt. Eingeladen hatte hier die Bürgerinitiative Grund und Hochwasser, welche sich nach den Hochwassern in den Jahren 2002 und 2013 gegründet hatte. Zum Forum eingeladen waren Gäste aus Politik und Praxis sowie Bürgerinnen und Bürger aus Stadt und Region, um ihre Fragen zum Grund- und Hochwasserschutz stellen zu können.
1: Also wir sprechen jetzt über das Projekt Stadtsicherung Bitterfeld, wo wir quasi von der LMBV das Projekt 2018 übernommen haben und wo die Aufgabe ist, die betroffenen Stadtteile von Bitterfeld vor den Folgen des großen Wasserwiederanstieges zu schützen. Und dazu gibt es ein Maßnahmenkonzept, das hat im Wesentlichen drei Säulen. Hydraulische Sicherungsmaßnahmen, das heißt Betrieb von Brunnen, von Drainagen, ist eine Säule. Dann Maßnahmen an den Oberflächengewässern, also Ausbau, Unterhaltung der Oberflächengewässer. Und die dritte Säule sind bauliche Sicherungen.
0: Dorausch erzählte weiter, die MDSE arbeite daran, die Brunnen, also die hydraulische Sicherung, immer mehr durch bauliche Sicherungen abzulösen. Brunnen seien auf Dauer ein schwerer Eingriff in den Grundwasserkörper und darüber hinaus sehr kostenintensiv. Ziel der Bürgerinitiative sei es auch, den Grundwasserschutz auf der Prioritätenliste der Politik stets weit oben zu halten. Aus diesem Grund sei eine Veranstaltung wie das Grund- und Hochwasserforum auch so wichtig, erzählte Lars-Jörn Zimmer.
2: Wir wissen natürlich, dass die Untersuchungen bisher immer dazu geführt haben, dass man sagt, das ist sicher. Das glauben wir auch. Wir wollen nur immer wieder die Möglichkeiten ins Spiel bringen, die wir sehen, ohne Panik zu machen. Das liegt uns fern, sondern wir wollen einfach immer wieder die Punkte im Gespräch halten. Und erlauben Sie mir die Bemerkung, es ist extrem wichtig, gerade auch im ministeriellen Bereich und im politischen Bereich, diese Dinge immer wieder wach zu halten. Denn auch 2013 ist für uns mittlerweile 13 Jahre her. Und dann kommen immer wieder andere Themen. Und dann heißt es irgendwann, naja, dann können wir beim Hochwasserschutz sparen. Da sind wir ja jetzt weit genug, dürfen wir eben nicht. Und darauf wollen wir eben auch aufmerksam machen. Grundsätzlich können wir einschätzen, dass wir auch als Region von den Hochwasserschutzmaßnahmen, vom Hochwasserschutzkonzept des Landes extremst profitiert haben, dass wir, ich glaube, im Grunde sind alle Deiche im Altkreis Bitterfeld saniert auf HQ100 oder HQ200 Stand, also 100-jähriges oder 200-jähriges Hochwasser aushaltend. Die Polder, da bin ich auch gespannt, was heute gesagt wird, wie weit die Polder sind, wann dort der Abschluss erfolgt, sowohl Polder Löbnitz als auch Polder Rösa, die ja auch wieder extrem wichtig sind.
0: Bei einem Polder handelt es sich um eine Anlage aus Deichen und Dämmen, welche dazu dient, den Wasserspiegel an Stellen zu kontrollieren, an denen sich das Wasser oft oder dauerhaft auf einem höheren Niveau als der Boden befindet.
3: Da wird also 2029 einsatzbereit sein und dann, wie die ungefähr 7 Kilometer Dammlänge haben. Das wird als Polderdamm ausgebaut, sodass also auf beiden Seiten dann auch entsprechend das Wasser dann anstehen kann und man damit gezielt eben diese Hochwasserspitze ab dem 100-jährigen Hochwasser dann auch wirklich rausnimmt, um zu verhindern, dass im nachfolgenden Gebiet, aber auch leicht im Oberlauf dann die Deiche irgendwie überflutet werden bei höheren Hochwasserereignissen.
0: Seit 2002 seien rund 159 Millionen Euro in den Grund- und Hochwasserschutz im Landkreis Anhalt-Bitterfeld investiert worden. Eines der größten Projekte sei der eben schon erwähnte Polder Röser, erzählte der Staatssekretär im Interview.
3: Der mit 520 Hektar Retentionsfläche und über 20 Millionen Kubikmeter Retentionsvolumen wirklich einen entscheidenden Beitrag zum Hochwasserschutz an der Mulde leisten wird. Er wird den Wasserspiegel dann ungefähr 35, 40 Zentimeter kappen. So ein Polder kann ja mal ganz gezielt eingesetzt werden, um wirklich die Hochwasserspitzen auch wegzunehmen. Das ist ja mal ganz wichtig im Hochwasserschutz, dass man diese Spitzen dann auch wegbekommt. Da wird ein Einlaufbauwerk, welches jetzt seit diesem Jahr, seit März, begonnen wurde zu bauen. Das wird ungefähr 300 Kubikmeter pro Sekunde aus der Hochwasserspitze nehmen. Also das ist schon ein ganz schöner Schluck aus der Pulle. Und das wird wesentlich zum Hochwasserschutz im gesamten Gebiet hier beitragen.
0: Man kann also festhalten, dass am Grund- und Hochwasserschutz in Anhalt-Bitterfeld und Bitterfeld-Wolfen immer weiter gearbeitet wird. Die Bürgerinitiative möchte dafür sorgen, dass das auch so bleibt und Anstöße liefern, wo vielleicht noch etwas verbessert werden kann.
4: Aufgrund geplanter Wartungsarbeiten am Landesdatennetz bleibt das Bürgerbüro bzw. die Kfz-Zulassungsstelle des Salzlandkreises in Bernburg am Samstag, den 23. Mai, geschlossen. Die Arbeiten sollen in der Zeit

0: von 9 bis 12 Uhr stattfinden. Währenddessen können die üblichen Dienstleistungen nicht angeboten werden. Bürger, die bereits einen Termin für diesen Tag vereinbart hatten, wurden nach Angaben der Kreisverwaltung informiert und haben einen Ersatztermin angeboten bekommen. Nach Abschluss der Wartungsarbeiten sollen die Anliegen der Bürger wieder wie gewohnt bearbeitet werden. Zum Abschluss der Handball-Regionalliga-Saison stand am Samstag noch einmal ein echtes Derby auf dem Programm. Die HG 85 Köthen traf in eigener Halle auf den SV Anhalt-Bernburg. Da beide Mannschaften in der Tabelle direkt nebeneinander lagen, waren die Voraussetzungen vor dem Anwurf nahezu ausgeglichen. Die Zuschauer bekamen über weite Strecken eine intensive und temporeiche Begegnung zu sehen.
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2: Am Samstag empfingen die Herren der HG 85 Köthen am letzten Spieltag der Saison den SV Anhalt-Bernburg. Beide Teams liegen mit Platz 3 und 4 in der Tabelle direkt beieinander, weshalb man von einer gleichmäßigen Kräfteverteilung ausgehen konnte. Auch wenn dieses Spiel keine besonderen Veränderungen in der Tabelle haben sollte, entwickelte es sich dennoch zu einem hochspannenden Derby. Um 19 Uhr beginnt die Partie zunächst recht langsam. In der vierten Spielminute will Köthen dann aber mal ans Tor. Im Torraum wird Jaidi allerdings von Friedrich festgehalten und zu Boden gebracht. Das gibt 7 Meter. Jaidi macht sich bereit und trifft. 1:0 für Köthen. Davon lassen sich die Bernburger aber natürlich nicht einschüchtern. Keine Minute später startet der Gegenangriff. Ein paar Ballwechsel vorm Torraum bringen das Leder immer näher. Frohschauer spielt zu Exgard, weiter zu Grüne und der macht den Ausgleich. Wir springen in die 25. Minute. Fenieu bringt den Ball nach vorne. Läuft durch, will abspielen, aber der Pass wird nicht gefangen und Bernburg übernimmt. Friedrich alleine vorm Tor, aber Serfas ist blitzschnell und pariert. Die Fans sind begeistert. Den Hausherren gelingt es die meiste Zeit, einen kleinen Vorsprung vor den Saalestädtern zu halten. Richtig weit absetzen können sie sich aber vorerst nicht. Zwar trifft Mirek in der 29. zum 13:11, aber Jensen bringt sein Team knapp 30 Sekunden später mit einem 13:12 wieder ran. Mit diesem Zwischenstand geht es dann erstmal in die Pause. Nach dem Seitenwechsel gelingt es Köthen dann aber doch, den Vorsprung immer weiter zu vergrößern. 41. Hensen spielt zu Jaidi. Der findet Krug. Souverän trifft der Dreier zum 20:15. Aber Bernburg startet gleich den Gegenschlag. Im Torraum wird Wadler von Brodowski aber unsanft gestoppt. Ein 7 Meter ist die Folge. Richter wirft, Kanzler pariert, Richter ist schnell und trifft zum 20:16. Kurz vor Ende ist die HG immer noch am Führen. In der 59. wirft Fenjö aufs Tor. Kommt aber nicht durch und die Gäste drehen die Richtung. Langer Ball findet Güne. Der läuft durch und macht mit dem 29:27 das letzte Tor des Spiels. Knapp eine Minute später endet dann auch dieses hart umkämpfte Derby. Die Einschätzung der beiden Trainer fallen folgendermaßen aus.
3: Also ich glaube, man hat schon gesehen, dass im Vergleich zum Hinspiel wir da einen Schritt nach vorne gemacht haben und einfach anders aufgetreten sind, auch das Spiel in der Anfangsphase ganz anders gestaltet haben. Wobei im Hinspiel noch wirklich sehr überrascht wurden von dem Tempo, von der Intensität, die Bernburg da an den Tag gelegt hat, waren wir da heute wirklich zu 100% drauf eingestellt und absolut bereit. Und da bin ich schon bei dem ersten, ich glaube, ich kann da beiden Mannschaften ein Riesenkompliment aussprechen, weil das, glaube ich, nicht selbstverständlich ist, dass man am letzten Spieltag der Saison, wo es für beide Mannschaften jetzt nicht um so wahnsinnig viel geht, da so eine Intensität an den Tag legt. Ja, also wirklich eine Emotionalität hat, dass man sich reinschmeißt in jeden Zweikampf, auch bis zur letzten Sekunde. Also gerade Respekt auch an Bernburg, die da wirklich hinten raus nochmal alles reingeschmissen haben, um da vielleicht das Ruder nochmal rumzureißen. Und an meine Mannschaft, ja, bin ich natürlich super, super stolz, wie sie das heute angenommen haben, wie sie vor diesem Publikum diesen Derby-Charakter angenommen haben, einfach von der ersten Minute an. Hinten raus bin ich natürlich ein bisschen, ein ganz kleiner Wermutstropfen, dass das dann vielleicht so ein bisschen spannend

0: Punkten machen. Aber für die Zuschauer, glaube ich, ist es dann umso besser. Und letztendlich nochmal, ich bin wahnsinnig stolz auf die Jungs. Bin super zufrieden und jetzt auch ganz schön kaputt.
1: Ja, es bedeutet, fangen wir mit dem Negativen an. Wir haben uns zwischenzeitlich ziemlich die Butter vom Brot nehmen lassen, haben uns überrennen lassen, haben eine schlechte Chancenauswertung, immer wieder phasenweise. Aber dann schaffen wir es tatsächlich, immer wieder ein Spiel zurückzufinden, Moral zu zeigen, auch wirklich den Leuten nochmal zu zeigen, hey, letztes Spiel, scheißegal, ob Tabellenplatz oder nicht, aber ihr wollt ein schönes Derby sehen, wir wollen ein schönes Derby daraus machen, haben uns den Arsch aufgerissen und ich denke, das Ergebnis geht komplett klar und mit der Distanz von 2 Toren kann ich absolut leben.
2: An dieser Stelle endet die Saison 2025/26 der Handball-Regionalliga und beide Mannschaften können die Zeit nutzen, bestens vorbereitet in die kommende Saison zu starten.
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4: Der diesjährige Männertag verlief in der Notaufnahme des Gottschalk-Klinikums vergleichsweise ruhig. Vor allem am Nachmittag und in den Abendstunden wurden einige Menschen nach Fahrradstürzen behandelt. Die meisten konnten ambulant versorgt werden, lediglich eine Person musste stationär aufgenommen werden. Zudem wurde im Tagesverlauf eine polizeiliche angeordnete Blutentnahme durchgeführt. Und das waren sie, die aktuellen Nachrichten hier bei RBW Aktuell. Wir schauen jetzt noch auf den Wetterbericht und die Meldungen aus der Region. Wir sehen uns dann morgen wieder mit den aktuellsten Nachrichten. Bis dahin haben Sie eine schöne Zeit und auf Wiedersehen.
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6: Der Mittwoch bringt wechselhaftes Wetter mit einzelnen Schauern und Temperaturen bis zu 18 Grad. Zwischendurch zeigt sich jedoch immer wieder die Sonne, insgesamt rund 11 Stunden lang. Ein leichter Südwestwind begleitet den Tag. In den folgenden Tagen steigen die Temperaturen langsam wieder an. Trotz zeitweise dichterer Wolken bleibt der Wettercharakter insgesamt angenehm und mild.
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0: Im Rahmen seiner bundesweiten Tour machte das AOK Kindertheater Henrietta Halt an der Grundschule Geschwister Scholl in Dessau-Roßlau. Über 160 Grundschulkinder erlebten dort das Theaterstück Henriettas Reise ins Weltall, bei dem sie auf spielerische Weise mehr über Regeln und Rituale lernen konnten. Bevor die zahlreichen Kinder das Theaterstück sahen, wurden sie von der AOK-Landesrepräsentantin Maren Künrich-Ermisch sowie von der Beigeordneten für Soziales, Bildung, Jugend und Senioren der Stadt Dessau-Roßlau Eta Hachmann begrüßt. Aber warum sind denn Regeln und Rituale sowie soziale Gemeinschaften und Toleranz für die Gesundheit so wichtig?
1: Gesundheit ist ja ein sehr großer Begriff. Gesundheit beginnt natürlich damit, dass man sich wohlfühlt, sei es in der Familie, in der Schule, grundsätzlich in der Stadt. Und wir haben ja alle festgestellt in den letzten Jahren, dass die Kommunikation ein sehr wichtiges Mittel ist und dass die Kommunikation nicht immer funktioniert und sehr oft auch versagt. Deshalb ist es wichtig, früh damit zu beginnen, Kinder zu vermitteln, wenn man miteinander spricht und dass man die eigenen Sorgen und Nöte auch richtig und vor allem rechtzeitig kommuniziert.
2: Wir als AOK haben ja einen Auftrag, gesundheitsfördernde Maßnahmen auch anzubieten. Und wir haben uns auf die Fahnen geschrieben, recht früh damit zu beginnen, also im Kindesalter, im Schulalter. Und Gesundheitserziehung ist das A und O für eine starke Gesellschaft, für eine starke Gemeinschaft. Nur mit starken Kindern funktioniert sowas. Deshalb diese Art der Bildungsvermittlung oder Wissensvermittlung über dieses Theater ist mal eine ganz andere Art, spielerisch und anschaulich.
0: Henrietta hat ihre Hausaufgaben nicht gemacht, ihr Zimmer nicht aufgeräumt und einen Brief der Schule verlegt. Als sie sich deshalb mit ihrem Vater streitet, wünscht sie sich weit weg. Gemeinsam mit ihrem Freund Herrn Quassel startet sie in dessen Rakete zu einer Reise ins Weltall. Auf ihrer Reise landet sie auf verschiedenen Planeten, auf denen Henrietta unterschiedliche Lebensgemeinschaften kennenlernt. Dabei erfährt sie, welche Regeln und Rituale dort gelten und wie diese das friedliche Zusammenleben in den jeweiligen Gemeinschaften ermöglichen. Die Schüler waren sichtlich begeistert und konnten viele Anregungen aus dem AOK Kindertheater mitnehmen. Auch für Erwachsene bieten die AOK sowie die Stadt Dessau-Roßlau verschiedene Angebote an, die darauf abzielen, die Gesundheit in diesem Bereich zu stärken und zu fördern.
1: Die Stadt hat ja kommunale Pflichtaufgaben. Alles, was mit dem Bildungsauftrag zu tun hat, ist tatsächlich im freiwilligen Bereich. Was wir machen ist, wir schaffen erstmal Angebote. Die Volkshochschule ist ja nicht weit weg von uns. Da haben wir unterschiedliche Kurse, sei es Sprachförderung, sei es Hobbys und etc., dass man Freizeit gut gestalten kann. Es ist enorm wichtig, dass man Hobbys hat. Es ist enorm wichtig, dass man mit den Kindern zusammen was macht. Da kann ich die Volkshochschule nur empfehlen. Unser Krötenhof hat unterschiedliche Angebote. Es ist sehr, sehr wichtig, auch nach dem Feierabend mit den Kindern was zu unternehmen, sei es Konzerte besuchen, sei es Spaziergänge machen und ähnliches. Und das macht die Stadt und zwar mit einer starken Haltung. Wir sind familienfreundlich, wir wollen einen starken Zusammenhalt und wir wollen gesunde Kinder haben und gute Bildung.
2: Ja, und ich möchte da auch anknüpfen. Die Gesundheitsförderung als Thema ist für die für die AOK absolut wichtig. Und ich sagte ja schon, mit den Kleinen fangen wir an, aber dann lassen wir natürlich auch die Erwachsenen nicht allein und vor allem auch Senioren. Für die Erwachsenen gibt es im Alltag auch die betriebliche Gesundheitsförderung. Das heißt, wir haben verschiedene Projekte in den Betrieben, wo es darum geht, den Krankenstand zu senken und die Mitarbeiterzufriedenheit zu erhöhen. Und wir bieten auch in der Freizeit, aktuell im Sommer, Yoga im Freien an, die Laufschule, verschiedene Aktionen punktuell an verschiedenen Orten. Aber wenn man als Arbeitgeber zum Beispiel sagt, wir wollen gesunde Mitarbeiter, dann bietet sich dieses betriebliche Gesundheitsmanagement mit unserer Expertise natürlich an.
0: Das AOK Kindertheater ist seit vielen Jahren ein fester Bestandteil der Gesundheitsförderung der AOK. Im Mittelpunkt stehen Themen wie Ernährung, Bewegung, psychische Gesundheit und Nachhaltigkeit, die anschaulich vermittelt und wissenschaftlich begleitet werden. Henriettas Reise ins Weltall ist eines von insgesamt 4 Theaterstücken aus dem Präventionsprogramm. Ergänzt zu den Aufführungen erhalten Schulen analog und digitale Begleitmaterialien für den Unterricht. Diese unterstützen dabei, das Bühnenerlebnis in den Schulalltag zu übertragen und nachhaltig zu verankern.
3: Dessau-Roßlau ist eine Sportstadt. Und das sieht man auch an zahlreichen Orten im Stadtgebiet, an denen engagierte Vereine aktiv sind. So auch im Strezer Weg in Roßlau. Hier hat der Tennisclub Blau-Weiß Roßlau sein Zuhause. Am 9. Mai luden die Tennisbegeisterten aus der Schifferstadt bereits zum dritten Tag der offenen Tür ein und konnten viele interessierte Besucher begrüßen.
4: War so ein guter Gedanke, den wir vor 2 Jahren mal ins Leben gerufen haben, um einfach dem Verein auch unsere Bevölkerung nahezubringen und auch für Mitglieder natürlich zu werben. Und es ist schon beim ersten Mal sehr, sehr gut angenommen worden. Und wie Sie sehen, wir sind heute auch gut besucht. Gerade werden wir sogar ein bisschen überrannt, was wir aber doch bewältigen durch unsere Trainer, die wir haben. Wir freuen uns über jeden, der hierher kommt, sei es Erwachsene, sei es natürlich auch Kinder und Jugendliche. Es ist uns gelungen, in den letzten 2 Jahren tatsächlich wieder eine Kindergruppe aufzubauen in unterschiedlichen Altersklassen. Im Augenblick spielen fast 20 Kinder bei uns mit weiterem positiven Trend. Und das sind die Ergebnisse des Tages der offenen Türen.
3: Interessierte aus unterschiedlichen Altersgruppen besuchten die Tennisanlage in Roßlau, um den Sport selber auszuprobieren und mehr über den Tennisverein zu erfahren.
4: Wir fragen, was haben Sie dann vor, was stellen Sie sich dann vor? Und mit den meisten spielen wir dann einfach mal ein paar Bälle hin und her, um zu testen, ist der ein oder andere geeignet, hat er überhaupt Spaß an der Sache, läuft es so, wie sich jeder das vorstellen kann. Wir versuchen dann auch über unser Vereinsleben ein bisschen was rüberzubringen. Und viele Kinder bleiben tatsächlich nach diesem Tag der offenen Tür bei uns und werden dann in Trainingsgruppen weitergeführt.
3: Bereits im Jahr 1950 wurde der Tennisverein als Sektion Tennis der BSG Motorschiffswerft Roßlau gegründet. Nach der Wende wurde man dann selbstständig und gab sich den Namen TC Blau-Weiß Roßlau e.V. Der Verein entwickelte sich seitdem stets weiter und ist zurzeit ziemlich gut aufgestellt.
4: Wir haben 2 Trainer, die die C-Lizenz bereits haben und haben einen dritten, der bereit ist, diese zu machen. Damit ist das tatsächlich immer noch eine schwierige Angelegenheit, unterschiedliche Spielstärken, unterschiedlichste Altersgruppen in den Griff zu kriegen. Aber das gelingt unseren Trainern ganz gut. Es ist von Montag bis Donnerstag.

0: Hallo und herzlich willkommen zur neuesten Ausgabe von RBW Aktuell. Der Salzlandkreis erhält vom Land Sachsen-Anhalt zusätzlich 1 Million Euro für den weiteren Ausbau des Europa-Radwegs R1 im Bereich Seeland. Die Mittel stammen aus dem Infrastruktursondervermögen und sollen in touristisch bedeutsame Projekte fließen. Geplant sind 2 mögliche Ausbauabschnitte. Ein rund 500 Meter langer Abschnitt im Bereich Friedrichsaue oder die Verlängerung der Seepromenade um etwa 1,1 Kilometer. Welche Variante umgesetzt wird, soll die Vorplanung zeigen. Der Ausbau könnte bis 2028 abgeschlossen sein. In den vergangenen Jahren wurden bereits zahlreiche Abschnitte des R1 im Salzlandkreis modernisiert. Ziel ist es, die touristische Infrastruktur weiter zu stärken und die Region für Besucher sowie Einheimische attraktiver zu machen. Zusätzlich fließen weitere Fördermittel in Projekte rund um den Tourismus im Salzlandkreis. Grund- und Hochwasserschutz bleibt in Bitterfeld-Wolfen ein wichtiges Thema. Beim erneuten Grund- und Hochwasserforum kamen Bürger, Fachleute sowie Vertreter aus Politik und Verwaltung zusammen, um über aktuelle Entwicklungen und bestehende Herausforderungen zu sprechen. Im Mittelpunkt standen dabei Schutzmaßnahmen, technische Lösungen und langfristige Strategien für die Region. Deutlich wurde auch, dass die Folgen früherer Hochwasserereignisse bis heute nachwirken und das Thema weiterhin große Aufmerksamkeit verlangt.
1: Am Dienstag, dem 12. Mai, fand im Rathaus Bitterfeld

0: Krefeld das Grund- und Hochwasserforum statt. Eingeladen hatte hier die Bürgerinitiative Grund und Hochwasser, welche sich nach den Hochwassern in den Jahren 2002 und 2013 gegründet hatte. Zum Forum eingeladen waren Gäste aus Politik und Praxis sowie Bürgerinnen und Bürger aus Stadt und Region, um ihre Fragen zum Grund- und Hochwasserschutz stellen zu können.
1: Also wir sprechen jetzt über das Projekt Stadtsicherung Bitterfeld, wo wir quasi von der LMBV das Projekt 2018 übernommen haben und wo die Aufgabe ist, die betroffenen Stadtteile von Bitterfeld vor den Folgen des großen Wasserwiederanstieges zu schützen. Und dazu gibt es ein Maßnahmenkonzept, das hat im Wesentlichen drei Säulen. Hydraulische Sicherungsmaßnahmen, das heißt Betrieb von Brunnen, von Drainagen, ist eine Säule. Dann Maßnahmen an den Oberflächengewässern, also Ausbau, Unterhaltung der Oberflächengewässer. Und die dritte Säule sind bauliche Sicherungen.
0: Dorausch erzählte weiter, die MDSE arbeite daran, die Brunnen, also die hydraulische Sicherung, immer mehr durch bauliche Sicherungen abzulösen. Brunnen seien auf Dauer ein schwerer Eingriff in den Grundwasserkörper und darüber hinaus sehr kostenintensiv. Ziel der Bürgerinitiative sei es auch, den Grundwasserschutz auf der Prioritätenliste der Politik stets weit oben zu halten. Aus diesem Grund sei eine Veranstaltung wie das Grund- und Hochwasserforum auch so wichtig, erzählte Lars-Jörn Zimmer.
2: Wir wissen natürlich, dass die Untersuchungen bisher immer dazu geführt haben, dass man sagt, das ist sicher. Das glauben wir auch. Wir wollen nur immer wieder die Möglichkeiten ins Spiel bringen, die wir sehen, ohne Panik zu machen. Das liegt uns fern, sondern wir wollen einfach immer wieder die Punkte im Gespräch halten. Und erlauben Sie mir die Bemerkung, es ist extrem wichtig, gerade auch im ministeriellen Bereich und im politischen Bereich, diese Dinge immer wieder wach zu halten. Denn auch 2013 ist für uns mittlerweile 13 Jahre her. Und dann kommen immer wieder andere Themen. Und dann heißt es irgendwann, naja, dann können wir beim Hochwasserschutz sparen. Da sind wir ja jetzt weit genug, dürfen wir eben nicht. Und darauf wollen wir eben auch aufmerksam machen. Grundsätzlich können wir einschätzen, dass wir auch als Region von den Hochwasserschutzmaßnahmen, vom Hochwasserschutzkonzept des Landes extremst profitiert haben, dass wir, ich glaube, im Grunde sind alle Deiche im Altkreis Bitterfeld saniert auf HQ100 oder HQ200 Stand, also 100-jähriges oder 200-jähriges Hochwasser aushaltend. Die Polder, da bin ich auch gespannt, was heute gesagt wird, wie weit die Polder sind, wann dort der Abschluss erfolgt, sowohl Polder Löbnitz als auch Polder Rösa, die ja auch wieder extrem wichtig sind.
0: Bei einem Polder handelt es sich um eine Anlage aus Deichen und Dämmen, welche dazu dient, den Wasserspiegel an Stellen zu kontrollieren, an denen sich das Wasser oft oder dauerhaft auf einem höheren Niveau als der Boden befindet.
3: Da wird also 2029 einsatzbereit sein und dann wird die ungefähr 7 Kilometer Dammlänge haben. Es wird als Polderdamm ausgebaut, sodass also auf beiden Seiten dann auch entsprechend das Wasser dann anstehen kann und man damit gezielt eben diese Hochwasserspitze ab dem 100-jährigen Hochwasser dann auch wirklich rausnimmt, um zu verhindern, dass im nachfolgenden Gebiet, aber auch leicht im Oberlauf dann die Deiche irgendwie überflutet werden bei höheren Hochwasserereignissen.
0: Seit 2002 seien rund 159 Millionen Euro in den Grund- und Hochwasserschutz im Landkreis Anhalt-Bitterfeld investiert worden. Eines der größten Projekte sei der eben schon erwähnte Polder Rösa, erzählte der Staatssekretär im Interview.
3: Der mit 520 Hektar Retentionsfläche und über 20 Millionen Kubikmeter Retentionsvolumen wirklich einen entscheidenden Beitrag zum Hochwasserschutz an der Mulde leisten wird. Er wird den Wasserspiegel dann ungefähr 35, 40 Zentimeter kappen. So ein Polder kann ja mal ganz gezielt eingesetzt werden, um wirklich die Hochwasserspitzen auch wegzunehmen. Das ist ja mal ganz wichtig im Hochwasserschutz, dass man diese Spitzen dann auch wegbekommt. Da wird ein Einlaufbauwerk, welches jetzt seit diesem Jahr, seit März, begonnen wurde zu bauen. Das wird ungefähr 300 Kubikmeter pro Sekunde aus der Hochwasserspitze nehmen. Also das ist schon ein ganz schöner Schluck aus der Pulle. Und das wird wesentlich zum Hochwasserschutz im gesamten Gebiet hier beitragen.
0: Man kann also festhalten, dass am Grund- und Hochwasserschutz in Anhalt-Bitterfeld und Bitterfeld-Wolfen immer weiter gearbeitet wird. Die Bürgerinitiative möchte dafür sorgen, dass das auch so bleibt und Anstöße liefern, wo vielleicht noch etwas verbessert werden kann.
4: Aufgrund geplanter Wartungsarbeiten am Landesdatennetz bleibt das Bürgerbüro bzw. die Kfz-Zulassungsstelle des Salzlandkreises in Bernburg am Samstag, den 23. Mai, geschlossen. Die Arbeiten sollen in der Zeit

0: den SV Anhalt-Bernburg. Da beide Mannschaften in der Tabelle direkt nebeneinander lagen, waren die Voraussetzungen vor dem Anwurf nahezu ausgeglichen. Die Zuschauer bekamen über weite Strecken eine intensive und temporeiche Begegnung zu sehen.
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2: Am Samstag empfingen die Herren der HG 85 Köthen am letzten Spieltag der Saison den SV Anhalt-Bernburg. Beide Teams liegen mit Platz 3 und 4 in der Tabelle direkt beieinander, weshalb man von einer gleichmäßigen Kräfteverteilung ausgehen konnte. Auch wenn dieses Spiel keine besonderen Veränderungen in der Tabelle haben sollte, entwickelte es sich dennoch zu einem hochspannenden Derby. Um 19 Uhr beginnt die Partie zunächst recht langsam. In der vierten Spielminute will Köthen dann aber mal ans Tor. Im Torraum wird Jaidi allerdings von Friedrich festgehalten und zu Boden gebracht. Das gibt 7 Meter. Jaidi macht sich bereit und trifft. 1:0 für Köthen. Davon lassen sich die Bernburger aber natürlich nicht einschüchtern. Keine Minute später startet der Gegenangriff. Ein paar Ballwechsel vom Torraum bringen das Leder immer näher. Froschauer spielt zu Exgard, weiter zu Grüne und der macht den Ausgleich. Wir springen in die 25. Minute. Fenjö bringt den Ball nach vorne. Läuft durch, will abspielen, aber der Pass wird nicht gefangen und Bernburg übernimmt. Friedrich alleine vorm Tor, aber Serfas ist blitzschnell und pariert. Die Fans sind begeistert. Den Hausherren gelingt es die meiste Zeit, einen kleinen Vorsprung vor den Saalestädtern zu halten. Richtig weit absetzen können sie sich aber vorerst nicht. Zwar trifft Mirek in der 29. zum 13:11, aber Jensen bringt sein Team knapp 30 Sekunden später mit einem 13:12 wieder ran. Mit diesem Zwischenstand geht es dann erstmal in die Pause. Nach dem Seitenwechsel gelingt es Köthen dann aber doch, den Vorsprung immer weiter zu vergrößern. 41. Hensen spielt zu Jaidi. Der findet Kuh. Souverän trifft der Dreier zum 20:15. Aber Bernburg startet gleich den Gegenschlag. Im Torraum wird Bartler von Brodowski aber unsanft gestoppt. Ein 7 Meter ist die Folge. Richter wirft, Kanzler pariert, Richter ist schnell und trifft zum 20:16. Kurz vor Ende ist die HG immer noch am Führen. In der 59. wirft Fenjö aufs Tor, kommt aber nicht durch und die Gäste drehen die Richtung. Langer Ball findet Güne. Der läuft durch und macht mit dem 29:27 das letzte Tor des Spiels. Knapp eine Minute später endet dann auch dieses hart umkämpfte Derby. Die Einschätzung der beiden Trainer fallen folgendermaßen aus.
3: Also ich glaube, man hat schon gesehen, dass im Vergleich zum Hinspiel wir da einen Schritt nach vorne gemacht haben und einfach anders aufgetreten sind, auch das Spiel in der Anfangsphase ganz anders gestaltet haben. Wo wir im Hinspiel noch wirklich sehr überrascht wurden von dem Tempo, von der Intensität, die Bernburg da an den Tag gelegt hat, waren wir da heute wirklich zu 100% darauf eingestellt und absolut bereit. Und da bin ich schon bei dem ersten. Ich glaube, ich kann da beiden Mannschaften ein Riesenkompliment aussprechen, weil das, glaube ich, nicht selbstverständlich ist, dass man am letzten Spieltag der Saison, wo es für beide Mannschaften jetzt nicht um so wahnsinnig viel geht, da so eine Intensität an den Tag legt. Ja, also wirklich eine Emotionalität hat, dass man sich reinschmeißt in jeden Zweikampf, auch bis zur letzten Sekunde. Also gerade Respekt auch an Bernburg, die da wirklich hinten raus nochmal alles reingeschmissen haben, um da vielleicht das Ruder nochmal rumzureißen. Und an meine Mannschaft, ja, bin ich natürlich super, super stolz, wie sie das heute angenommen haben, wie sie vor diesem Publikum diesen Derby-Charakter angenommen haben, einfach von der ersten Minute an. Hinten raus bin ich natürlich ein bisschen, also ein ganz kleiner Wermutstropfen, dass wir es dann vielleicht so ein bisschen spannend machen. Aber für die Zuschauer, glaube ich, ist es dann umso besser. Und letztendlich nochmal, ich bin wahnsinnig stolz auf die Jungs, bin super zufrieden und jetzt auch ganz schön kaputt.
4: Ja, es bedeutet, fangen wir mit dem Negativen an. Wir haben uns zwischenzeitlich ziemlich die Butter vom Brot nehmen lassen, haben uns überrennen lassen, haben eine schlechte Chancenauswertung, immer wieder phasenweise. Aber dann schaffen wir es tatsächlich, immer wieder ein Spiel zurückzufinden, Moral zu zeigen, auch wirklich den Leuten nochmal zu zeigen, hey, letztes Spiel, scheißegal, ob Tabellenplatz oder nicht, aber ihr wollt ein schönes Derby sehen.

0: wir wollen ein schönes Derby daraus machen, haben uns den Arsch aufgerissen. Und ich denke, das Ergebnis geht komplett klar. Und mit der Distanz von 2 Toren kann ich absolut leben.
1: An dieser Stelle endet die Saison 2025/26 der Handball-Regionalliga. Und beide Mannschaften können die Zeit nutzen, bestens vorbereitet in die kommende Saison zu starten.
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3: Der diesjährige Männertag verlief in der Notaufnahme des Gotsche-Klinikums vergleichsweise ruhig. Vor allem am Nachmittag und in den Abendstunden wurden einige Menschen nach Fahrradstürzen behandelt. Die meisten konnten ambulant versorgt werden, lediglich eine Person musste stationär aufgenommen werden. Zudem wurde im Tagesverlauf eine polizeiliche angeordnete Blutentnahme durchgeführt. Und das waren sie, die aktuellen Nachrichten hier bei RBW Aktuell. Wir schauen jetzt noch auf den Wetterbericht und die Meldungen aus der Region. Wir sehen uns dann morgen wieder mit den aktuellsten Nachrichten. Bis dahin haben Sie eine schöne Zeit und auf Wiedersehen.
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8: Der Mittwoch bringt wechselhaftes Wetter mit einzelnen Schauern und Temperaturen bis zu 18 Grad. Zwischendurch zeigt sich jedoch immer wieder die Sonne, insgesamt rund 11 Stunden lang. Ein leichter Südwestwind begleitet den Tag. In den folgenden Tagen steigen die Temperaturen langsam wieder an. Trotz zeitweise dichterer Wolken bleibt der Wettercharakter insgesamt angenehm und mild.
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0: Im Rahmen seiner bundesweiten Tour machte das AOK Kindertheater Henrietta Halt an der Grundschule Geschwister Scholl in Dessau-Roßlau. Über 160 Grundschulkinder erlebten dort das Theaterstück Henriettas Reise ins Weltall, bei dem sie auf spielerische Weise mehr über Regeln und Rituale lernen konnten. Bevor die zahlreichen Kinder das Theaterstück sahen, wurden sie von der AOK-Landesrepräsentantin Maren Künrich-Ermisch sowie von der Beigeordneten für Soziales, Bildung, Jugend und Senioren der Stadt Dessau-Roßlau, Eta Hachmann, begrüßt. Aber warum sind denn Regeln und Rituale sowie soziale Gemeinschaften und Toleranz für die Gesundheit so wichtig?
1: Gesundheit ist ja ein sehr großer Begriff. Gesundheit beginnt natürlich damit, dass man sich wohlfühlt, sei es in der Familie, in der Schule, grundsätzlich in der Stadt. Und wir haben ja alle festgestellt in den letzten Jahren, dass die Kommunikation ein sehr wichtiges Mittel ist und dass die Kommunikation nicht immer funktioniert und sehr oft auch versagt. Deshalb ist es wichtig, früh damit zu beginnen, Kinder zu vermitteln, wie man miteinander spricht und dass man die eigenen Sorgen und Nöte auch richtig und vor allem rechtzeitig kommuniziert.
2: Wir als AOK haben ja einen Auftrag, gesundheitsfördernde Maßnahmen auch anzubieten. Und wir haben uns auf die Fahnen geschrieben, recht früh damit zu beginnen, also im Kindesalter, im Schulalter. Und Gesundheitserziehung ist das A und O für eine starke Gesellschaft, für eine starke Gemeinschaft. Nur mit starken Kindern funktioniert sowas. Deshalb diese Art der Bildungsvermittlung oder Wissensvermittlung über dieses Theater ist mal eine ganz andere Art, spielerisch und anschaulich.
0: Henrietta hat ihre Hausaufgaben nicht gemacht, ihr Zimmer nicht aufgeräumt und einen Brief der Schule verlegt. Als sie sich deshalb mit ihrem Vater streitet, wünscht sie sich weit weg. Gemeinsam mit ihrem Freund Herrn Quassel startet sie in dessen Rakete zu einer Reise ins Weltall. Auf ihrer Reise landet sie auf verschiedenen Planeten, auf denen Henrietta unterschiedliche Lebensgemeinschaften kennenlernt. Dabei erfährt sie, welche Regeln und Rituale dort gelten und wie diese das friedliche Zusammenleben in den jeweiligen Gemeinschaft ermöglichen. Die Schüler waren sichtlich begeistert und konnten viele Anregungen aus dem AOK Kindertheater mitnehmen. Auch für Erwachsene bieten die AOK sowie die Stadt Dessau-Roßlau verschiedene Angebote an, die darauf abzielen, die Gesundheit in diesem Bereich zu stärken und zu fördern.
1: Die Stadt hat ja kommunale Pflichtaufgaben. Alles, was mit dem Bildungsauftrag zu tun hat, ist tatsächlich im freiwilligen Bereich. Was wir machen ist, wir schaffen erstmal Angebote. Die Volkshochschule ist ja nicht weit weg von uns. Da haben wir unterschiedliche Kurse, sei es Sprachförderung, sei es Hobbys und etc., dass man Freizeit gut gestalten kann. Es ist enorm wichtig, dass man Hobbys hat. Es ist enorm wichtig, dass man mit den Kindern zusammen was macht. Da kann ich die Volkshochschule nur empfehlen. Unser Krötenhof hat unterschiedliche Angebote. Es ist sehr, sehr wichtig, auch nach dem Feierabend mit den Kindern was zu unternehmen, sei es Konzerte besuchen, sei es Spaziergänge machen und ähnliches. Und das macht die Stadt und zwar mit einer starken Haltung. Wir sind familienfreundlich, wir wollen einen starken Zusammenhalt und wir wollen gesunde Kinder haben und gute Bildung.
2: Ja, und ich möchte da auch anknüpfen. Die Gesundheitsförderung als Thema ist für die für die AOK absolut wichtig. Und ich sagte ja schon, mit den Kleinen fangen wir an, aber dann lassen wir natürlich auch die Erwachsenen nicht allein und vor allem auch Senioren. Für die Erwachsenen gibt es im Alltag auch die betriebliche Gesundheitsförderung. Das heißt, wir haben verschiedene Projekte in den Betrieben, wo es darum geht, den Krankenstand zu senken und die Mitarbeiterzufriedenheit zu erhöhen. Und wir bieten auch in der Freizeit aktuell im Sommer Yoga im Freien an, die Laufschule, verschiedene Aktionen punktuell an verschiedenen Orten. Aber wenn man als Arbeitgeber zum Beispiel sagt, wir wollen gesunde Mitarbeiter, dann bietet sich dieses betriebliche Gesundheitsmanagement mit unserer Expertise natürlich an.
0: Das AOK Kindertheater ist seit vielen Jahren ein fester Bestandteil der Gesundheitsförderung der AOK. Im Mittelpunkt stehen Themen wie Ernährung, Bewegung, psychische Gesundheit und Nachhaltigkeit, die anschaulich vermittelt und wissenschaftlich begleitet werden. Henriettas Reise ins Weltall ist eines von insgesamt 4 Theaterstücken aus dem Präventionsprogramm. Ergänzt zu den Aufführungen erhalten Schulen analog und digitale Begleitmaterialien für den Unterricht. Diese unterstützen dabei, das Bühnenerlebnis in den Schulalltag zu übertragen und nachhaltig zu verankern.
3: Dessau-Roßlau ist eine Sportstadt. Und das sieht man auch an zahlreichen Orten im Stadtgebiet, an denen engagierte Vereine aktiv sind. So auch im Strezer Weg in Roßlau. Hier hat der Tennisclub Blau-Weiß Roßlau sein Zuhause. Am 9. Mai luden die Tennisbegeisterten aus der Schifferstadt bereits zum dritten Tag der offenen Tür ein und konnten viele interessierte Besucher begrüßen.
4: War so ein guter Gedanke, den wir vor 2 Jahren mal ins Leben gerufen haben, um einfach dem Verein auch unsere Bevölkerung nahezubringen und auch für Mitglieder natürlich zu werben. Und es ist schon beim ersten Mal sehr, sehr gut angenommen worden. Und wie Sie sehen, wir sind heute auch gut besucht. Gerade werden wir sogar ein bisschen überrannt, was wir aber doch bewältigen durch unsere Trainer, die wir haben. Wir freuen uns über jeden, der hierher kommt, sei es Erwachsene, sei es natürlich auch Kinder und Jugendliche. Es ist uns gelungen, in den letzten 2 Jahren tatsächlich wieder eine Kindergruppe aufzubauen in unterschiedlichen Altersklassen. Im Augenblick spielen fast 20 Kinder bei uns mit weiterem positiven Trend. Und das sind die Ergebnisse des Tages der offenen Türen.
3: Interessierte aus unterschiedlichen Altersgruppen besuchten die Tennisanlage in Roßlau, um den Sport selber auszuprobieren und mehr über den Tennisverein zu erfahren.
4: Wir fragen, was haben Sie dann vor, was stellen Sie sich dann vor? Und mit den meisten spielen wir dann einfach mal ein paar Bälle hin und her, um zu testen, ist der ein oder andere geeignet, hat er überhaupt Spaß an der Sache, läuft es so, wie sich jeder das vorstellen kann. Wir versuchen dann auch über unser Vereinsleben ein bisschen was rüberzubringen. Und viele Kinder bleiben tatsächlich nach diesem Tag der offenen Tür bei uns und werden dann in Trainingsgruppen weitergeführt.
3: Bereits im Jahr 1950 wurde der Tennisverein als Sektion Tennis der BSG Motorschiffswerft Roßlau gegründet. Nach der Wende wurde man dann selbstständig und gab sich den Namen TC Blau-Weiß Roßlau e.V. Der Verein entwickelte sich seitdem stets weiter und ist zurzeit ziemlich gut aufgestellt.
4: Wir haben 2 Trainer, die die C-Lizenz bereits haben und haben einen dritten, der bereit ist, diese zu machen. Damit ist das tatsächlich immer noch eine schwierige Angelegenheit, unterschiedliche Spielstärken, unterschiedlichste Altersgruppen in den Griff zu kriegen. Aber das gelingt unseren Trainern ganz gut. Es ist von Montag bis Donnerstag.

0: Hallo und herzlich willkommen zur neuesten Ausgabe von RBW Aktuell. Der Salzlandkreis erhält vom Land Sachsen-Anhalt zusätzlich 1 Million Euro für den weiteren Ausbau des Europaradwegs R1 im Bereich Seeland. Die Mittel stammen aus dem Infrastruktursondervermögen und sollen in touristisch bedeutsame Projekte fließen. Geplant sind zwei mögliche Ausbauabschnitte. Ein rund 500 Meter langer Abschnitt im Bereich Friedrichsaue oder die Verlängerung der Seepromenade um etwa 1,1 Kilometer. Welche Variante umgesetzt wird, soll die Vorplanung zeigen. Der Ausbau könnte bis 2028 abgeschlossen sein. In den vergangenen Jahren wurden bereits zahlreiche Abschnitte des R1 im Salzlandkreis modernisiert. Ziel ist es, die touristische Infrastruktur weiter zu stärken und die Region für Besucher sowie Einheimische attraktiver zu machen. Zusätzlich fließen weitere Fördermittel in Projekte rund um den Tourismus im Salzlandkreis. Grund- und Hochwasserschutz bleibt in Bitterfeld-Wolfen ein wichtiges Thema. Beim erneuten Grund- und Hochwasserforum kamen Bürger, Fachleute sowie Vertreter aus Politik und Verwaltung zusammen, um über aktuelle Entwicklungen und bestehende Herausforderungen zu sprechen. Im Mittelpunkt standen dabei Schutzmaßnahmen, technische Lösungen und langfristige Strategien für die Region. Deutlich wurde auch, dass die Folgen früherer Hochwasserereignisse bis heute nachwirken und das Thema weiterhin große Aufmerksamkeit verlangt.
1: Am Dienstag, dem 12. Mai, fand im Rathaus Bitterfeld das Grund- und Hochwasserforum statt. Eingeladen hatte hier die Bürgerinitiative Grund und Hochwasser, welche sich nach den Hochwassern in den Jahren 2002 und 2013 gegründet hatte. Zum Forum eingeladen waren Gäste aus Politik und Praxis sowie Bürgerinnen und Bürger aus Stadt und Region, um ihre Fragen zum Grund- und Hochwasserschutz stellen zu können.
2: Also wir sprechen jetzt über das Projekt Stadtsicherung Bitterfeld, wo wir quasi von der LMBV das Projekt 2018 übernommen haben und wo die Aufgabe ist, die betroffenen Stadtteile von Bitterfeld vor den Folgen des großen Wasserwiederanstieges zu

0: schützen. Und dazu gibt es ein Maßnahmenkonzept, das hat im Wesentlichen drei Säulen. Hydraulische Sicherungsmaßnahmen, das heißt Betrieb von Brunnen, von Drainagen, ist eine Säule. Dann Maßnahmen an Oberflächengewässern, also Ausbau, Unterhaltung der Oberflächengewässer. Und die dritte Säule sind bauliche Sicherungen.
1: Dorausch erzählte weiter, die MDSE arbeite daran, die Brunnen, also die hydraulische Sicherung, immer mehr durch bauliche Sicherungen abzulösen. Brunnen seien auf Dauer ein schwerer Eingriff in den Grundwasserkörper und darüber hinaus sehr kostenintensiv. Ziel der Bürgerinitiative sei es auch, den Grundwasserschutz auf der Prioritätenliste der Politik stets weit oben zu halten. Aus diesem Grund sei eine Veranstaltung wie das Grund- und Hochwasserforum auch so wichtig, erzählte Lars-Jörn Zimmer.
2: Wir wissen natürlich, dass die Untersuchungen bisher immer dazu geführt haben, dass man sagt, das ist sicher. Das glauben wir auch. Wir wollen nur immer wieder die Möglichkeiten ins Spiel bringen, die wir sehen, ohne Panik zu machen. Das liegt uns fern, sondern wir wollen einfach immer wieder die Punkte im Gespräch halten. Und erlauben Sie mir die Bemerkung, es ist extrem wichtig, gerade auch im ministeriellen Bereich und im politischen Bereich, diese Dinge immer wieder wach zu halten. Denn auch 2013 ist für uns mittlerweile 13 Jahre her. Und dann kommen immer wieder andere Themen. Und dann heißt es irgendwann, naja, dann können wir beim Hochwasserschutz sparen. Da sind wir ja jetzt weit genug, dürfen wir eben nicht. Und darauf wollen wir eben auch aufmerksam machen. Grundsätzlich können wir einschätzen, dass wir auch als Region von den Hochwasserschutzmaßnahmen, vom Hochwasserschutzkonzept des Landes extremst profitiert haben, dass wir, ich glaube, im Grunde sind alle Deiche im Altkreis Bitterfeld saniert auf HQ100 oder HQ200 Stand, also 100-jähriges oder 200-jähriges Hochwasser aushaltend. Die Polder, da bin ich auch gespannt, was heute gesagt wird, wie weit die Polder sind, wann dort der Abschluss erfolgt, sowohl Polder Löbnitz als auch Polder Rösa, die ja auch wieder extrem wichtig sind.
1: Bei einem Polder handelt es sich um eine Anlage aus Deichen und Dämmen, welche dazu dient, den Wasserspiegel an Stellen zu kontrollieren, an denen sich das Wasser oft oder dauerhaft auf einem höheren Niveau als der Boden befindet.
3: Da wird also 2029 einsatzbereit sein und dann, wie die ungefähr 7 Kilometer Dammlänge haben. Das wird als Polderdamm ausgebaut, sodass also auf beiden Seiten dann auch entsprechend das Wasser dann anstehen kann und man damit gezielt eben diese Hochwasserspitze ab dem 100-jährigen Hochwasser dann auch wirklich rausnimmt, um zu verhindern, dass im nachfolgenden Gebiet, aber auch leicht im Oberlauf dann die Deiche irgendwie überflutet werden bei höheren Hochwasserereignissen.
1: Seit 2002 seien rund 159 Millionen Euro in den Grund- und Hochwasserschutz im Landkreis Anhalt-Bitterfeld investiert worden. Eines der größten Projekte sei der eben schon erwähnte Polder Röser, erzählte der Staatssekretär im Interview.
3: Der mit 520 Hektar Retentionsfläche und über 20 Millionen Kubikmeter Retentionsvolumen wirklich einen entscheidenden Beitrag zum Hochwasserschutz an der Mulde leisten wird. Er wird den Wasserspiegel dann ungefähr 35, 40 Zentimeter kappen. So ein Polder kann ja mal ganz gezielt eingesetzt werden, um wirklich die Hochwasserspitzen auch wegzunehmen. Das ist ja mal ganz wichtig im Hochwasserschutz, dass man diese Spitzen dann auch wegbekommt. Da wird ein Einlaufbauwerk, welches jetzt seit diesem Jahr, seit März, begonnen wurde zu bauen. Das wird ungefähr 300 Kubikmeter pro Sekunde aus der Hochwasserspitze nehmen. Also das ist schon ein ganz schöner Schluck aus der Pulle. Und das wird wesentlich zum Hochwasserschutz im gesamten Gebiet hier beitragen.
1: Man kann also festhalten, dass am Grund- und Hochwasserschutz in Anhalt-Bitterfeld und Bitterfeld-Wolfen immer weiter gearbeitet wird. Die Bürgerinitiative möchte dafür sorgen, dass das auch so bleibt und Anstöße liefern, wo vielleicht noch etwas verbessert werden kann.
4: Aufgrund geplanter Wartungsarbeiten am Landesdatennetz bleibt das Bürgerbüro bzw. die Kfz-Zulassungsstelle des Salzlandkreises in Bernburg am Samstag, den 23. Mai, geschlossen. Die Arbeiten sollen in der Zeit von 9 bis 12 Uhr stattfinden. Währenddessen können die üblichen Dienstleistungen nicht angeboten werden. Bürger, die bereits einen Termin für diesen Tag vereinbart hatten, wurden nach Angaben der Kreisverwaltung informiert und haben einen Ersatztermin angeboten bekommen. Nach Abschluss der Wartungsarbeiten sollen die Anliegen der Bürger wieder wie gewohnt bearbeitet werden. Zum Abschluss der Handball-Regionalliga-Saison stand am Samstag noch einmal ein echtes Derby auf dem Programm. Die HG 85 Köthen traf in eigener Halle auf

0: den SV Anhalt-Bernburg. Da beide Mannschaften in der Tabelle direkt nebeneinander lagen, waren die Voraussetzungen vor dem Anwurf nahezu ausgeglichen. Die Zuschauer bekamen über weite Strecken eine intensive und temporeiche Begegnung zu sehen.
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2: Am Samstag empfingen die Herren der HG 85 Köthen am letzten Spieltag der Saison den SV Anhalt-Bernburg. Beide Teams liegen mit Platz 3 und 4 in der Tabelle direkt beieinander, weshalb man von einer gleichmäßigen Kräfteverteilung ausgehen konnte. Auch wenn dieses Spiel keine besonderen Veränderungen in der Tabelle haben sollte, entwickelte es sich dennoch zu einem hochspannenden Derby. Um 19 Uhr beginnt die Partie zunächst recht langsam. In der vierten Spielminute will Köthen dann aber mal ans Tor. Im Torraum wird Jaidi allerdings von Friedrich festgehalten und zu Boden geparkt. Das gibt 7 Meter. Jaidi macht sich bereit und trifft. 1:0 für Köthen. Davon lassen sich die Bernburger aber natürlich nicht einschüchtern. Keine Minute später startet der Gegenangriff. Ein paar Ballwechsel vorm Torraum bringen das Leder immer näher. Froschauer spielt zu Exgard, weiter zu Grüne. Und der macht den Ausgleich. Wir springen in die 25. Minute. Fenjö bringt den Ball nach vorne. Läuft durch, will abspielen, aber der Pass wird nicht gefangen und Bernburg übernimmt. Friedrich alleine vorm Tor, aber Serfas ist blitzschnell und pariert. Die Fans sind begeistert. Den Hausherren gelingt es, die meiste Zeit einen kleinen Vorsprung vor den Saalestädtern zu halten. Richtig weit absetzen können sie sich aber vorerst nicht. Zwar trifft Mirek in der 29. zum 13:11, aber Jensen bringt sein Team knapp 30 Sekunden später mit einem 13:12 wieder ran. Mit diesem Zwischenstand geht es dann erstmal in die Pause. Nach dem Seitenwechsel gelingt es Köthen dann aber doch, den Vorsprung immer weiter zu vergrößern. 41. Hansen spielt zu Jaidi. Der findet Kuh. Souverän trifft der Dreier zum 20:15. Aber Bernburg startet gleich den Gegenschlag. Im Torraum wird Wartler von Brodowski aber unsanft gestoppt. Ein 7 Meter ist die Folge. Richter wirft, Kanzler pariert, Richter ist schnell und trifft zum 20:16. Kurz vor Ende ist die HG immer noch am Führen. In der 59. wirft Fenjö aufs Tor, kommt aber nicht durch und die Gäste drehen die Richtung. Langer Ball findet Güne. Der läuft durch und macht mit dem 29:27 das letzte Tor des Spiels. Knapp eine Minute später endet dann auch dieses hart umkämpfte Derby. Die Einschätzung der beiden Trainer fallen folgendermaßen aus.
3: Ja, also ich glaube, man hat schon gesehen, dass im Vergleich zum Hinspiel wir da einen Schritt nach vorne gemacht haben und einfach anders aufgetreten sind, auch das Spiel in der Anfangsphase ganz anders gestaltet haben. Wobei im Hinspiel noch wirklich sehr überrascht wurden von dem Tempo, von der Intensität, die Bernburg da an den Tag gelegt hat, waren wir da heute wirklich zu 100% drauf eingestellt und absolut bereit. Und da bin ich schon bei dem ersten. Ich glaube, ich kann da beiden Mannschaften ein Riesenkompliment aussprechen, weil das, glaube ich, nicht selbstverständlich ist, dass man am letzten Spieltag der Saison, wo es für beide Mannschaften jetzt nicht um so wahnsinnig viel geht, da so eine Intensität an den Tag legt, ja, also wirklich eine Emotionalität hat, dass man sich reinschmeißt in jeden Zweikampf, auch bis zur letzten Sekunde, also gerade Respekt auch an Bernburg, die da wirklich hinten raus nochmal alles reingeschmissen haben, um da vielleicht das Ruder nochmal rumzureißen. Und an meine Mannschaft, ja, bin ich natürlich super, super stolz, wie sie das heute angenommen haben, wie sie vor diesem Publikum diesen Derby-Charakter angenommen haben, einfach von der ersten Minute an. Hinten raus bin ich natürlich ein bisschen, ein ganz kleiner Wermutstropfen, dass wir es dann vielleicht so ein bisschen spannend machen. Aber für die Zuschauer, glaube ich, ist es dann umso besser. Und letztendlich nochmal, ich bin wahnsinnig stolz auf die Jungs. Bin super zufrieden und jetzt auch ganz schön kaputt.
4: Ja, es bedeutet, fangen wir mit dem Negativen an. Wir haben uns zwischenzeitlich ziemlich die Butter vom Brot nehmen lassen, haben uns überrennen lassen, haben eine schlechte Chancenauswertung, immer wieder phasenweise. Aber dann schaffen wir es tatsächlich, immer wieder ein Spiel zurückzufinden, Moral zu zeigen, auch wirklich den Leuten nochmal zu zeigen, hey, letztes Spiel, scheißegal, ob Tabellenplatz oder nicht, aber ihr wollt ein schönes Derby sehen.

0: Wir wollen ein schönes Derby daraus machen, haben uns den Arsch aufgerissen. Und ich denke, das Ergebnis geht komplett klar. Und mit der Distanz von 2 Toren kann ich absolut leben.
1: An dieser Stelle endet die Saison 2025/26 der Handball-Regionalliga und beide Mannschaften können die Zeit nutzen, bestens vorbereitet in die kommende Saison zu starten.
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3: Der diesjährige Männertag verlief in der Notaufnahme des Gotsche-Klinikums vergleichsweise ruhig. Vor allem am Nachmittag und in den Abendstunden wurden einige Menschen nach Fahrradstürzen behandelt. Die meisten konnten ambulant versorgt werden, lediglich eine Person musste stationär aufgenommen werden. Zudem wurde im Tagesverlauf eine polizeiliche angeordnete Blutentnahme durchgeführt. Und das waren sie, die aktuellen Nachrichten hier bei RBW Aktuell. Wir schauen jetzt noch auf den Wetterbericht und die Meldungen aus der Region. Wir sehen uns dann morgen wieder mit den aktuellsten Nachrichten. Bis dahin haben Sie eine schöne Zeit und auf Wiedersehen.
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8: Der Mittwoch bringt wechselhaftes Wetter mit einzelnen Schauern und Temperaturen bis zu 18 Grad. Zwischendurch zeigt sich jedoch immer wieder die Sonne, insgesamt rund 11 Stunden lang. Ein leichter Südwestwind begleitet den Tag. In den folgenden Tagen steigen die Temperaturen langsam wieder an. Trotz zeitweise dichterer Wolken bleibt der Wettercharakter insgesamt angenehm und mild.
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0: Im Rahmen seiner bundesweiten Tour machte das AOK Kindertheater Henrietta Halt an der Grundschule Geschwister Scholl in Dessau-Roßlau. Über 160 Grundschulkinder erlebten dort das Theaterstück Henriettas Reise ins Weltall, bei dem sie auf spielerische Weise mehr über Regeln und Rituale lernen konnten. Bevor die zahlreichen Kinder das Theaterstück sahen, wurden sie von der AOK-Landesrepräsentantin Maren Künrich-Ermisch sowie von der Beigeordneten für Soziales, Bildung, Jugend und Senioren der Stadt Dessau-Roßlau, Eta Hachmann, begrüßt. Aber warum sind denn Regeln und Rituale sowie soziale Gemeinschaften und Toleranz für die Gesundheit so wichtig?
1: Gesundheit ist ja ein sehr großer Begriff. Gesundheit beginnt natürlich damit, dass man sich wohlfühlt, sei es in der Familie, in der Schule, grundsätzlich in der Stadt. Und wir haben ja alle festgestellt in den letzten Jahren, dass die Kommunikation ein sehr wichtiges Mittel ist und dass die Kommunikation nicht immer funktioniert und sehr oft auch versagt. Deshalb ist es wichtig, früh damit zu beginnen, Kinder zu vermitteln, wie man miteinander spricht und dass man die eigenen Sorgen und Nöte auch richtig und vor allem rechtzeitig kommuniziert.
2: Wir als AOK haben ja einen Auftrag, gesundheitsfördernde Maßnahmen auch anzubieten. Und wir haben uns auf die Fahnen geschrieben, recht früh damit zu beginnen, also im Kindesalter, im Schulalter. Und Gesundheitserziehung ist das A und O für eine starke Gesellschaft, für eine starke Gemeinschaft. Nur mit starken Kindern funktioniert sowas. Deshalb diese Art der Bildungsvermittlung oder Wissensvermittlung über dieses Theater ist mal eine ganz andere Art, spielerisch und anschaulich.
0: Henrietta hat ihre Hausaufgaben nicht gemacht, ihr Zimmer nicht aufgeräumt und einen Brief der Schule verlegt. Als sie sich deshalb mit ihrem Vater streitet, wünscht sie sich weit weg. Gemeinsam mit ihrem Freund Herrn Quassel startet sie in dessen Rakete zu einer Reise ins Weltall. Auf ihrer Reise landet sie auf verschiedenen Planeten, auf denen Henrietta unterschiedliche Lebensgemeinschaften kennenlernt. Dabei erfährt sie, welche Regeln und Rituale dort gelten und wie diese das friedliche Zusammenleben in den jeweiligen Gemeinschaft ermöglichen. Die Schüler waren sichtlich begeistert und konnten viele Anregungen aus dem AOK Kindertheater mitnehmen. Auch für Erwachsene bieten die AOK sowie die Stadt Dessau-Roßlau verschiedene Angebote an, die darauf abzielen, die Gesundheit in diesem Bereich zu stärken und zu fördern.
1: Die Stadt hat ja kommunale Pflichtaufgaben. Alles, was mit dem Bildungsauftrag zu tun hat, ist tatsächlich im freiwilligen Bereich. Was wir machen ist, wir schaffen erstmal Angebote. Die Volkshochschule ist ja nicht weit weg von uns. Da haben wir unterschiedliche Kurse, sei es Sprachförderung, sei es Hobbys und etc., dass man Freizeit gut gestalten kann. Es ist enorm wichtig, dass man Hobbys hat. Es ist enorm wichtig, dass man mit den Kindern zusammen was macht. Da kann ich die Volkshochschule nur empfehlen. Unser Krötenhof hat unterschiedliche Angebote. Es ist sehr, sehr wichtig, auch nach dem Feierabend mit den Kindern was zu unternehmen, sei es Konzerte besuchen, sei es Spaziergänge machen und ähnliches. Und das macht die Stadt und zwar mit einer starken Haltung. Wir sind familienfreundlich, wir wollen einen starken Zusammenhalt und wir wollen gesunde Kinder haben und gute Bildung.
2: Ja, und ich möchte da auch anknüpfen. Die Gesundheitsförderung als Thema ist für die für die AOK absolut wichtig. Und ich sagte ja schon, mit den Kleinen fangen wir an, aber dann lassen wir natürlich auch die Erwachsenen nicht allein und vor allem auch Senioren. Für die Erwachsenen gibt es im Alltag auch die betriebliche Gesundheitsförderung. Das heißt, wir haben verschiedene Projekte in den Betrieben, wo es darum geht, den Krankenstand zu senken und die Mitarbeiterzufriedenheit zu erhöhen. Und wir bieten auch in der Freizeit aktuell im Sommer Yoga im Freien an, die Laufschule, verschiedene Aktionen punktuell an verschiedenen Orten. Aber wenn man als Arbeitgeber zum Beispiel sagt, wir wollen gesunde Mitarbeiter, dann bietet sich dieses betriebliche Gesundheitsmanagement mit unserer Expertise natürlich an.
0: Das AOK Kindertheater ist seit vielen Jahren ein fester Bestandteil der Gesundheitsförderung der AOK. Im Mittelpunkt stehen Themen wie Ernährung, Bewegung, psychische Gesundheit und Nachhaltigkeit, die anschaulich vermittelt und wissenschaftlich begleitet werden. Henriettas Reise ins Weltall ist eines von insgesamt 4 Theaterstücken aus dem Präventionsprogramm. Ergänzt zu den Aufführungen erhalten Schulen analog und digitale Begleitmaterialien für den Unterricht. Diese unterstützen dabei, das Bühnenerlebnis in den Schulalltag zu übertragen und nachhaltig zu verankern.
3: Dessau-Roßlau ist eine Sportstadt. Und das sieht man auch an zahlreichen Orten im Stadtgebiet, an denen engagierte Vereine aktiv sind. So auch im Strezer Weg in Roßlau. Hier hat der Tennisclub Blau-Weiß-Roßlau sein

0: zu Hause. Am 9. Mai luden die Tennisbegeisterten aus der Schifferstadt bereits zum dritten Tag der offenen Tür ein und konnten viele interessierte Besucher begrüßen.
1: War so ein guter Gedanke, den wir vor 2 Jahren mal ins Leben gerufen haben, um einfach dem Verein auch unsere Bevölkerung nahezubringen und auch für Mitglieder natürlich zu werben. Und es ist schon beim ersten Mal sehr, sehr gut angenommen worden. Und wie Sie sehen, wir sind heute auch gut besucht. Gerade werden wir sogar ein bisschen überrannt, was wir aber doch bewältigen durch unsere Trainer, die wir haben. Wir freuen uns über jeden, der hierher kommt, sei es Erwachsene, sei es natürlich auch Kinder und Jugendliche. Es ist uns gelungen, in den letzten 2 Jahren tatsächlich wieder eine Kindergruppe aufzubauen in unterschiedlichen Altersklassen. Im Augenblick spielen fast 20 Kinder bei uns mit weiterem positiven Trend. Und das sind die Ergebnisse des Tages der offenen Türen.
0: Interessierte aus unterschiedlichen Altersgruppen besuchten die Tennisanlage in Roßlau, um den Sport selber auszuprobieren und mehr über den Tennisverein zu erfahren.
1: Wir fragen, was haben Sie dann vor, was stellen Sie sich dann vor? Und mit den meisten spielen wir dann einfach mal ein paar Bälle hin und her, um zu testen, ist der ein oder andere geeignet, hat er überhaupt Spaß an der Sache, läuft es so, wie sich jeder das vorstellen kann. Wir versuchen dann auch über unser Vereinsleben ein bisschen was rüberzubringen. Und viele Kinder bleiben tatsächlich nach diesem Tag der offenen Tür bei uns und werden dann in Trainingsgruppen weitergeführt.
0: Bereits im Jahr 1950 wurde der Tennisverein als Sektion Tennis der BSG Motorschiffswerft Roßlau gegründet. Nach der Wende wurde man dann selbstständig und gab sich den Namen TC Blau-Weiß Roßlau e.V. Der Verein entwickelte sich seitdem stets weiter und ist zurzeit ziemlich gut aufgestellt.
1: Wir haben 2 Trainer, die die C-Lizenz bereits haben und haben einen dritten, der bereit ist, diese zu machen. Damit ist das tatsächlich immer noch eine schwierige Angelegenheit, unterschiedliche Spielstärken, unterschiedlichste Altersgruppen in den Griff zu kriegen. Aber das gelingt unseren Trainern ganz gut. Es ist von Montag bis Donnerstag.

0: Hallo und herzlich willkommen zur neuesten Ausgabe von RBW Aktuell. Der Salzlandkreis erhält vom Land Sachsen-Anhalt zusätzlich 1 Million Euro für den weiteren Ausbau des Europa-Radwegs R1 im Bereich Seeland. Die Mittel stammen aus dem Infrastruktur-Sondervermögen und sollen in touristisch bedeutsame Projekte fließen. Geplant sind 2 mögliche Ausbauabschnitte. Ein rund 500 Meter langer Abschnitt im Bereich Friedrichsaue oder die Verlängerung der Seepromenade um etwa 1,1 Kilometer. Welche Variante umgesetzt wird, soll die Vorplanung zeigen. Der Ausbau könnte bis 2028 abgeschlossen sein. In den vergangenen Jahren wurden bereits zahlreiche Abschnitte des R1 im Salzlandkreis modernisiert. Ziel ist es, die touristische Infrastruktur weiter zu stärken und die Region für Besucher sowie Einheimische attraktiver zu machen. Zusätzlich fließen weitere Fördermittel in Projekte rund um den Tourismus im Salzlandkreis. Grund- und Hochwasserschutz bleibt in Bitterfeld-Wolfen ein wichtiges Thema. Beim erneuten Grund- und Hochwasserforum kamen Bürger, Fachleute sowie Vertreter aus Politik und Verwaltung zusammen, um über aktuelle Entwicklungen und bestehende Herausforderungen zu sprechen. Im Mittelpunkt standen dabei Schutzmaßnahmen, technische Lösungen und langfristige Strategien für die Region. Deutlich wurde auch, dass die Folgen früherer Hochwasserereignisse bis heute nachwirken und das Thema weiterhin große Aufmerksamkeit verlangt.
1: Am Dienstag, dem 12. Mai, fand im Rathaus Bitterfeld das Grund- und Hochwasserforum statt. Eingeladen hatte hier die Bürgerinitiative Grund und Hochwasser, welche sich nach den Hochwassern in den Jahren 2002 und 2013 gegründet hatte. Zum Forum eingeladen waren Gäste aus Politik und Praxis sowie Bürgerinnen und Bürger aus Stadt und Region, um ihre Fragen zum Grund- und Hochwasserschutz stellen zu können.
2: Also wir sprechen jetzt über das Projekt Stadtsicherung Bitterfeld, wo wir quasi von der LMBV das Projekt 2018 übernommen haben und wo die Aufgabe ist, die betroffenen Stadtteile von Bitterfeld vor den Folgen des großen Wasserwiederanstieges zu schützen.

0: schützen. Und dazu gibt es ein Maßnahmenkonzept, das hat im Wesentlichen drei Säulen. Hydraulische Sicherungsmaßnahmen, das heißt Betrieb von Brunnen, von Drainagen, ist eine Säule. Dann Maßnahmen an den Oberflächengewässern, also Ausbau, Unterhaltung der Oberflächengewässer. Und die dritte Säule sind bauliche Sicherungen.
1: Dorausch erzählte weiter, die MDSE arbeite daran, die Brunnen, also die hydraulische Sicherung, immer mehr durch bauliche Sicherungen abzulösen. Brunnen seien auf Dauer ein schwerer Eingriff in den Grundwasserkörper und darüber hinaus sehr kostenintensiv. Ziel der Bürgerinitiative sei es auch, den Grundwasserschutz auf der Prioritätenliste der Politik stets weit oben zu halten. Aus diesem Grund sei eine Veranstaltung wie das Grund- und Hochwasserforum auch so wichtig, erzählte Lars-Jörn Zimmer.
2: Wir wissen natürlich, dass die Untersuchungen bisher immer dazu geführt haben, dass man sagt, das ist sicher. Das glauben wir auch. Wir wollen nur immer wieder die Möglichkeiten ins Spiel bringen, die wir sehen, ohne Panik zu machen. Das liegt uns fern, sondern wir wollen einfach immer wieder die Punkte im Gespräch halten. Und erlauben Sie mir die Bemerkung, es ist extrem wichtig, gerade auch im ministeriellen Bereich und im politischen Bereich, diese Dinge immer wieder wach zu halten. Denn auch 2013 ist für uns mittlerweile 13 Jahre her. Und dann kommen immer wieder andere und andere und andere Themen. Und dann heißt es irgendwann, naja, dann können wir beim Hochwasserschutz sparen. Da sind wir ja jetzt weit genug, dürfen wir eben nicht. Und darauf wollen wir eben auch aufmerksam machen. Grundsätzlich können wir einschätzen, dass wir auch als Region von den Hochwasserschutzmaßnahmen, vom Hochwasserschutzkonzept des Landes extremst profitiert haben, dass wir, ich glaube, im Grunde sind alle Deiche im Altkreis Bitterfeld saniert auf HQ100 oder HQ200 Stand, also 100-jähriges oder 200-jähriges Hochwasser aushaltend. Die Polder, da bin ich auch gespannt, was heute gesagt wird, wie weit die Polder sind, wann dort der Abschluss erfolgt, sowohl Polder Löbnitz als auch Polder Rösa, die ja auch wieder extrem wichtig sind.
1: Bei einem Polder handelt es sich um eine Anlage aus Deichen und Dämmen, welche dazu dient, den Wasserspiegel an Stellen zu kontrollieren, an denen sich das Wasser oft oder dauerhaft auf einem höheren Niveau als der Boden befindet.
3: Da wird also 2029 einsatzbereit sein und dann wird die ungefähr 7 Kilometer Dammlänge haben. Das wird als Polderdamm ausgebaut, sodass also auf beiden Seiten dann auch entsprechend das Wasser dann anstehen kann und man damit gezielt eben diese Hochwasserspitze ab dem 100-jährigen Hochwasser dann auch wirklich rausnimmt, um zu verhindern, dass im nachfolgenden Gebiet, aber auch leicht im Oberlauf dann die Deiche irgendwie überflutet werden bei höheren Hochwasserereignissen.
1: Seit 2002 seien rund 159 Millionen Euro in den Grund- und Hochwasserschutz im Landkreis Anhalt-Bitterfeld investiert worden. Eines der größten Projekte sei der eben schon erwähnte Polder Röser, erzählte der Staatssekretär im Interview.
3: Der mit 520 Hektar Retentionsfläche und über 20 Millionen Kubikmeter Retentionsvolumen wirklich einen entscheidenden Beitrag zum Hochwasserschutz an der Mulde leisten wird. Er wird den Wasserspiegel dann ungefähr 35, 40 Zentimeter kappen. So ein Polder kann ja mal ganz gezielt eingesetzt werden, um wirklich die Hochwasserspitzen auch wegzunehmen. Das ist ja mal ganz wichtig im Hochwasserschutz, dass man diese Spitzen dann auch wegbekommt. Da wird ein Einlaufbauwerk, welches jetzt seit diesem Jahr, seit März, begonnen wurde zu bauen. Das wird ungefähr 300 Kubikmeter pro Sekunde aus der Hochwasserspitze nehmen. Also das ist schon ein ganz schöner Schluck aus der Pulle. Und das wird wesentlich zum Hochwasserschutz im gesamten Gebiet hier beitragen.
1: Man kann also festhalten, dass am Grund- und Hochwasserschutz in Anhalt-Bitterfeld und Bitterfeld-Wolfen immer weiter gearbeitet wird. Die Bürgerinitiative möchte dafür sorgen, dass das auch so bleibt und Anstöße liefern, wo vielleicht noch etwas verbessert werden kann.
4: Aufgrund geplanter Wartungsarbeiten am Landesdatennetz bleibt das Bürgerbüro bzw. die Kfz-Zulassungsstelle des Salzlandkreises in Bernburg am Samstag, den 23. Mai, geschlossen. Die Arbeiten sollen in der Zeit von 9 bis 12 Uhr stattfinden. Währenddessen können die üblichen Dienstleistungen nicht angeboten werden. Bürger, die bereits einen Termin für diesen Tag vereinbart hatten, wurden nach Angaben der Kreisverwaltung informiert und haben einen Ersatztermin angeboten bekommen. Nach Abschluss der Wartungsarbeiten sollen die Anliegen der Bürger wieder wie gewohnt bearbeitet werden. Zum Abschluss der Handball-Regionalliga-Saison stand am Samstag noch einmal ein echtes Derby auf dem Programm. Die HG 85 Köthen traf in eigener Halle auf

0: Anhalt Bernburg. Beide Teams liegen mit Platz 3 und 4 in der Tabelle direkt beieinander, weshalb man von einer gleichmäßigen Kräfteverteilung ausgehen konnte. Auch wenn dieses Spiel keine besonderen Veränderungen in der Tabelle haben sollte, entwickelte es sich dennoch zu einem hochspannenden Derby. Um 19 Uhr beginnt die Partie zunächst recht langsam. In der vierten Spielminute will Köthen dann aber mal ans Tor. Im Torraum wird Jaidi allerdings von Friedrich festgehalten und zu Boden gebracht. Das gibt 7 Meter. Jaidi macht sich bereit und trifft. 1:0 für Köthen. Davon lassen sich die Bernburger aber natürlich nicht einschüchtern. Keine Minute später startet der Gegenangriff. Ein paar Ballwechsel vorm Torraum bringen das Leder immer näher. Froschauer spielt zu Exgard, weiter zu Grüne. Und der macht den Ausgleich. Wir springen in die 25. Minute. Fenjö bringt den Ball nach vorne. Läuft durch, will abspielen, aber der Pass wird nicht gefangen und Bernburg übernimmt. Friedrich alleine vorm Tor, aber Serfas ist blitzschnell und pariert. Die Fans sind begeistert. Den Hausherren gelingt es, die meiste Zeit einen kleinen Vorsprung vor den Saalestädtern zu halten. Richtig weit absetzen können sie sich aber vorerst nicht. Zwar trifft Mirek in der 29. zum 13:11, aber Jensen bringt sein Team knapp 30 Sekunden später mit einem 13:12 wieder ran. Mit diesem Zwischenstand geht es dann erstmal in die Pause. Nach dem Seitenwechsel gelingt es Köthen dann aber doch, den Vorsprung immer weiter zu vergrößern. 41. Hensen spielt zu Jaidi. Der findet Krug. Souverän trifft der Dreier zum 20:15. Aber Bernburg startet gleich den Gegenschlag. Im Torraum wird Wartler von Brodowski aber unsanft gestoppt. Ein 7 Meter ist die Folge. Richter wirft, Kanzler pariert, Richter ist schnell und trifft zum 20:16. Kurz vor Ende ist die HG immer noch am Führen. In der 59. wirft Fenjö aufs Tor, kommt aber nicht durch und die Gäste drehen die Richtung. Langer Ball findet Güne. Der läuft durch und macht mit dem 29:27 das letzte Tor des Spiels. Knapp eine Minute später endet dann auch dieses hart umkämpfte Derby. Die Einschätzung der beiden Trainer fallen folgendermaßen aus.
1: Also ich glaube, man hat schon gesehen, dass im Vergleich zum Hinspiel wir da einen Schritt nach vorne gemacht haben und einfach anders aufgetreten sind, auch das Spiel in der Anfangsphase ganz anders gestaltet haben. Wobei im Hinspiel noch wirklich sehr überrascht wurden von dem Tempo, von der Intensität, die Bernburg da an den Tag gelegt hat, waren wir da heute wirklich zu 100% drauf eingestellt und absolut bereit. Und da bin ich schon bei dem ersten, ich glaube, ich kann da beiden Mannschaften ein Riesenkompliment aussprechen, weil das, glaube ich, nicht selbstverständlich ist, dass man am letzten Spieltag der Saison, wo es für beide Mannschaften jetzt nicht um so wahnsinnig viel geht, da so eine Intensität an den Tag legt. Ja, also wirklich eine Emotionalität hat, dass man sich reinschmeißt in jeden Zweikampf, auch bis zur letzten Sekunde. Also gerade Respekt auch an Bernburg, die da wirklich hinten raus nochmal alles reingeschmissen haben, um da vielleicht das Ruder nochmal rumzureißen. Und an meine Mannschaft, ja, bin ich natürlich super, super stolz, wie sie das heute angenommen haben, wie sie vor diesem Publikum diesen Derby-Charakter angenommen haben, einfach von der ersten Minute an. Hinten raus bin ich natürlich ein bisschen, ein ganz kleiner Wermutstropfen, dass das dann vielleicht so ein bisschen spannend machen. Aber für die Zuschauer, glaube ich, ist es dann umso besser. Und letztendlich nochmal, ich bin wahnsinnig stolz auf die Jungs. Bin super zufrieden und jetzt auch ganz schön kaputt.
2: Ja, es bedeutet, fangen wir mit dem Negativen an. Wir haben uns zwischenzeitlich ziemlich die Butter vom Brot nehmen lassen, haben uns überrennen lassen, haben eine schlechte Chancenauswertung, immer wieder phasenweise. Aber dann schaffen wir es tatsächlich, immer wieder ein Spiel zurückzufinden, Moral zu zeigen, auch wirklich den Leuten nochmal zu zeigen, hey, letztes Spiel, scheißegal, ob Tabellenplatz oder nicht, aber ihr wollt ein schönes Derby sehen, wir wollen ein schönes Derby daraus machen, haben uns den Arsch aufgerissen und ich denke, das Ergebnis geht komplett klar und mit der Distanz von 2 Toren kann ich absolut leben.
0: An dieser Stelle endet die Saison 2025-26 der Handball-Regionalliga. Und beide Mannschaften können die Zeit nutzen, bestens vorbereitet in die kommende Saison zu starten.
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4: Der diesjährige Männertag verlief in der

0: der Notaufnahme des Gotcha-Klinikums vergleichsweise ruhig. Vor allem am Nachmittag und in den Abendstunden wurden einige Menschen nach Fahrradstürzen behandelt. Die meisten konnten ambulant versorgt werden. Lediglich eine Person musste stationär aufgenommen werden. Zudem wurde im Tagesverlauf eine polizeiliche angeordnete Blutentnahme durchgeführt. Und das waren sie, die aktuellen Nachrichten hier bei RBW Aktuell. Wir schauen jetzt noch auf den Wetterbericht und die Meldungen aus der Region. Wir sehen uns dann morgen wieder mit den aktuellsten Nachrichten. Bis dahin haben Sie eine schöne Zeit und auf Wiedersehen.
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5: Der Mittwoch bringt wechselhaftes Wetter mit einzelnen Schauern und Temperaturen bis zu 18 Grad. Zwischendurch zeigt sich jedoch immer wieder die Sonne, insgesamt rund 11 Stunden lang. Ein leichter Südwestwind begleitet den Tag. In den folgenden Tagen steigen die Temperaturen langsam wieder an. Trotz zeitweise dichterer Wolken bleibt der Wettercharakter insgesamt angenehm und mild.
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0: Im Rahmen seiner bundesweiten Tour machte das AOK Kindertheater Henrietta Halt an der Grundschule Geschwister Scholl in Dessau-Roßlau. Über 160 Grundschulkinder erlebten dort das Theaterstück Henriettas Reise ins Weltall, bei dem sie auf spielerische Weise mehr über Regeln und Rituale lernen konnten. Bevor die zahlreichen Kinder das Theaterstück sahen, wurden sie von der AOK-Landesrepräsentantin Maren Künrich-Ermisch sowie von der Beigeordneten für Soziales, Bildung, Jugend und Senioren der Stadt Dessau-Roßlau Eta Hachmann begrüßt. Aber warum sind denn Regeln und Rituale sowie soziale Gemeinschaften und Toleranz für die Gesundheit so wichtig?
1: Gesundheit ist ja ein sehr großer Begriff. Gesundheit beginnt natürlich damit, dass man sich wohlfühlt, sei es in der Familie, in der Schule, grundsätzlich in der Stadt. Und wir haben ja alle festgestellt in den letzten Jahren, dass die Kommunikation ein sehr wichtiges Mittel ist und dass die Kommunikation nicht immer funktioniert und sehr oft auch versagt. Deshalb ist es wichtig, früh damit zu beginnen, Kinder zu vermitteln, wie man miteinander spricht und dass man die eigenen Sorgen und Nöte auch richtig und vor allem rechtzeitig kommuniziert.
2: Wir als AOK haben ja einen Auftrag, gesundheitsfördernde Maßnahmen auch anzubieten. Und wir haben uns auf die Fahnen geschrieben, recht früh damit zu beginnen, also im Kindesalter, im Schulalter. Und Gesundheitserziehung ist das A und O für eine starke Gesellschaft, für eine starke Gemeinschaft. Nur mit starken Kindern funktioniert sowas. Deshalb diese Art der Bildungsvermittlung oder Wissensvermittlung über dieses Theater ist mal eine ganz andere Art, spielerisch und anschaulich.
0: Henrietta hat ihre Hausaufgaben nicht gemacht, ihr Zimmer nicht aufgeräumt und einen Brief der Schule verlegt. Als sie sich deshalb mit ihrem Vater streitet, wünscht sie sich weit weg. Gemeinsam mit ihrem Freund Herrn Quassel startet sie in dessen Rakete zu einer Reise ins Weltall. Auf ihrer Reise landet sie auf verschiedenen Planeten, auf denen Henrietta unterschiedliche Lebensgemeinschaften kennenlernt. Dabei erfährt sie, welche Regeln und Rituale dort gelten und wie diese das friedliche Zusammenleben in den jeweiligen Gemeinschaften ermöglichen. Die Schüler waren sichtlich begeistert und konnten viele Anregungen aus dem AOK Kindertheater mitnehmen. Auch für Erwachsene bieten die AOK sowie die Stadt Dessau-Roßlau verschiedene Angebote an, die darauf abzielen, die Gesundheit in diesem Bereich zu stärken und zu fördern.
1: Die Stadt hat ja kommunale Pflichtaufgaben. Alles, was mit dem Bildungsauftrag zu tun hat, ist tatsächlich im freiwilligen Bereich. Was wir machen ist, wir schaffen erstmal Angebote. Die Volkshochschule ist ja nicht weit weg von uns. Da haben wir unterschiedliche Kurse, sei es Sprachförderung, sei es Hobbys und etc., dass man Freizeit gut gestalten kann. Es ist enorm wichtig, dass man Hobbys hat. Es ist enorm wichtig, dass man mit den Kindern zusammen was macht. Da kann ich die Volkshochschule nur empfehlen. Unser Krötenhof hat unterschiedliche Angebote. Es ist sehr, sehr wichtig, auch nach dem Feierabend mit den Kindern was zu unternehmen, sei es Konzerte besuchen, sei es Spaziergänge machen und ähnliches. Und das macht die Stadt und zwar mit einer starken Haltung. Wir sind familienfreundlich, wir wollen einen starken Zusammenhalt und wir wollen gesunde Kinder haben und gute Bildung.
2: Ja, und ich möchte da auch anknüpfen. Die Gesundheitsförderung als Thema ist für die Kranken, für die AOK absolut wichtig. Und ich sagte ja schon, mit den Kleinen fangen wir an, aber dann lassen wir natürlich auch die Erwachsenen nicht allein und vor allem auch Senioren. Für die Erwachsenen gibt es im Alltag auch die betriebliche Gesundheitsförderung. Das heißt, wir haben verschiedene Projekte in den Betrieben, wo es darum geht, den Krankenstand zu senken und die Mitarbeiterzufriedenheit zu erhöhen. Und wir bieten auch in der Freizeit aktuell im Sommer Yoga im Freien an, die Laufschule, verschiedene Aktionen punktuell an verschiedenen Orten. Aber wenn man als Arbeitgeber zum Beispiel sagt, wir wollen gesunde Mitarbeiter, dann bietet sich dieses betriebliche Gesundheitsmanagement mit unserer Expertise natürlich an.
0: Das AOK Kindertheater ist seit vielen Jahren ein fester Bestandteil der Gesundheitsförderung der AOK. Im Mittelpunkt stehen Themen wie Ernährung, Bewegung, psychische Gesundheit und Nachhaltigkeit, die anschaulich vermittelt und wissenschaftlich begleitet werden. Henriettas Reise ins Weltall ist eines von insgesamt 4 Theaterstücken aus dem Präventionsprogramm. Ergänzt zu den Aufführungen erhalten Schulen analog und digitale Begleitmaterialien für den Unterricht. Diese unterstützen dabei, das Bühnenerlebnis in den Schulalltag zu übertragen und nachhaltig zu verankern.
3: Dessau-Roßlau ist eine Sportstadt. Und das sieht man auch an zahlreichen Orten im Stadtgebiet, an denen engagierte Vereine aktiv sind. So auch im Strezer Weg in Roßlau. Hier hat der Tennisclub Blau-Weiß Roßlau sein Zuhause. Am 9. Mai luden die Tennisbegeisterten aus der Schifferstadt bereits zum dritten Tag der offenen Tür ein und konnten viele interessierte Besucher begrüßen.
4: War so ein guter Gedanke, den wir vor 2 Jahren mal ins Leben gerufen haben, um einfach dem Verein auch unsere Bevölkerung nahe zu bringen und auch für Mitglieder natürlich zu werben. Und es ist schon beim ersten Mal sehr, sehr gut angenommen worden. Und wie Sie sehen, wir sind heute auch gut besucht. Gerade werden wir sogar ein bisschen überrannt, was wir aber doch bewältigen durch unsere Trainer, die wir haben. Wir freuen uns über jeden, der hierher kommt, sei es Erwachsene, sei es natürlich auch Kinder und Jugendliche. Es ist uns gelungen, in den letzten 2 Jahren tatsächlich wieder eine Kindergruppe aufzubauen in unterschiedlichen Altersklassen. Im Augenblick spielen fast 20 Kinder bei uns mit weiterem positiven Trend. Und das sind die Ergebnisse des Tages der offenen Türen.
3: Interessierte aus unterschiedlichen Altersgruppen besuchten die Tennisanlage in Roßlau, um den Sport selber auszuprobieren und mehr über den Tennisverein zu erfahren.
4: Wir fragen, was haben Sie dann vor, was stellen Sie sich dann vor? Und mit den meisten spielen wir dann einfach mal ein paar Bälle hin und her, um zu testen, ist der ein oder andere geeignet, hat er überhaupt Spaß an der Sache, läuft es so, wie sich jeder das vorstellen kann. Wir versuchen dann auch über unser Vereinsleben ein bisschen was rüberzubringen. Und viele Kinder bleiben tatsächlich nach diesem Tag der offenen Tür bei uns und werden dann in Trainingsgruppen weitergeführt.
3: Bereits im Jahr 1950 wurde der Tennisverein als Sektion Tennis der BSG Motorschiffswerft Roßlau gegründet. Nach der Wende wurde man dann selbstständig und gab sich den Namen TC Blau-Weiß Roßlau e.V. Der Verein entwickelte sich seitdem stets weiter und ist zurzeit ziemlich gut aufgestellt.
4: Wir haben 2 Trainer, die die C-Lizenz bereits haben und haben einen dritten, der bereit ist, diese zu machen. Damit ist das tatsächlich immer noch eine schwierige Angelegenheit, unterschiedliche Spielstärken, unterschiedlichste Altersgruppen in den Griff zu kriegen. Aber das gelingt unseren Trainern ganz gut. Es ist von Montag bis Donnerstag.

0: Hallo und herzlich willkommen zur neuesten Ausgabe von RBW Aktuell. Der Sassnitzkreis erhält vom Land Sachsen-Anhalt zusätzlich 1 Million Euro für den weiteren Ausbau des Europa-Radwegs R1 im Bereich Seeland. Die Mittel stammen aus dem Infrastruktursondervermögen und sollen in touristisch bedeutsame Projekte fließen. Geplant sind 2 mögliche Ausbauabschnitte. Ein rund 500 Meter langer Abschnitt im Bereich Friedrichsaue oder die Verlängerung der Seepromenade um etwa 1,1 Kilometer. Welche Variante umgesetzt wird, soll die Vorplanung zeigen. Der Ausbau könnte bis 2028 abgeschlossen sein. In den vergangenen Jahren wurden bereits zahlreiche Abschnitte des R1 im Sassnitzkreis modernisiert. Ziel ist es, die touristische Infrastruktur weiter zu stärken und die Region für Besucher sowie Einheimische attraktiver zu machen. Zusätzlich fließen weitere Fördermittel in Projekte rund um den Tourismus im Sassnitzkreis. Grund- und Hochwasserschutz bleibt in Bitterfeld-Wolfen ein wichtiges Thema. Beim erneuten Grund- und Hochwasserforum kamen Bürger, Fachleute sowie Vertreter aus Politik und Verwaltung zusammen, um über aktuelle Entwicklungen und bestehende Herausforderungen zu sprechen. Im Mittelpunkt standen dabei Schutzmaßnahmen, technische Lösungen und langfristige Strategien für die Region. Deutlich wurde auch, dass die Folgen früherer Hochwasserereignisse bis heute nachwirken und das Thema weiterhin große Aufmerksamkeit verlangt.
1: Am Dienstag, dem 12. Mai, fand im Rathaus Bitterfeld das Grund- und Hochwasserforum statt. Eingeladen hatte hier die Bürgerinitiative Grund und Hochwasser, welche sich nach den Hochwassern in den Jahren 2002 und 2013 gegründet hatte. Zum Forum eingeladen waren Gäste aus Politik und Praxis sowie Bürgerinnen und Bürger aus Stadt und Region, um ihre Fragen zum Grund- und Hochwasserschutz stellen zu können.
2: Also wir sprechen jetzt über das Projekt Stadtsicherung Bitterfeld, wo wir quasi von der LMBV das Projekt 2018 übernommen haben und wo die Aufgabe ist, die betroffenen Stadtteile von Bitterfeld vor den Folgen des Grundwasserwiederanstieges zu schützen. Und dazu gibt es ein Maßnahmenkonzept, das hat im Wesentlichen 3 Säulen. Hydraulische Sicherungsmaßnahmen, das heißt Betrieb von Brunnen, von Drainagen, ist eine Säule. Dann Maßnahmen an den Oberflächengewässern, also Ausbau, Unterhaltung der Oberflächengewässer. Und die 3. Säule sind bauliche Sicherungen.
1: Dorausch erzählte weiter, die MDSE arbeite daran, die Brunnen, also die hydraulische Sicherung, immer mehr durch bauliche Sicherungen abzulösen. Brunnen seien auf Dauer ein schwerer Eingriff in den Grundwasserkörper und darüber hinaus sehr kostenintensiv. Ziel der Bürgerinitiative sei es auch, den Grundwasserschutz auf der Prioritätenliste der Politik stets weit oben zu halten. Aus diesem Grund sei eine Veranstaltung wie das Grund- und Hochwasserforum auch so wichtig, erzählte Lars-Jörn Zimmer.
3: Wir wissen natürlich, dass die Untersuchungen bisher immer dazu geführt haben, dass man sagt, das ist sicher. Das glauben wir auch. Wir wollen nur immer wieder die Möglichkeiten ins Spiel bringen, die wir sehen, ohne Panik zu machen. Das liegt uns fern, sondern wir wollen einfach immer wieder die Punkte im Gespräch halten. Und erlauben Sie mir die Bemerkung, es ist extrem wichtig, gerade auch im ministeriellen Bereich und im politischen Bereich, diese Dinge immer wieder wach zu halten. Denn auch 2013 ist für uns mittlerweile 13 Jahre her. Und dann kommen immer wieder andere und andere und andere Themen. Und dann heißt es irgendwann, naja, dann können wir beim Hochwasserschutz sparen. Da sind wir ja jetzt weit genug, dürfen wir eben nicht. Und darauf wollen wir eben auch aufmerksam machen. Grundsätzlich können wir einschätzen, dass wir auch als Region von den Hochwasserschutzmaßnahmen, vom Hochwasserschutzkonzept des Landes extremst profitiert haben, dass wir, ich glaube, im Grunde sind alle Deiche im Altkreis Bitterfeld saniert auf HQ100 oder HQ200 Stand, also 100-jähriges oder 200-jähriges Hochwasser aushaltend. Die Polder, da bin ich auch gespannt, was heute gesagt wird, wie weit die Polder sind, wann dort der Abschluss erfolgt, sowohl Polder Löbnitz als auch Polder Rösa, die ja auch wieder extrem wichtig sind.
1: Bei einem Polder handelt es sich um eine Anlage aus Deichen und Dämmen, welche dazu dient, den Wasserspiegel an Stellen zu kontrollieren, an denen sich das Wasser oft oder dauerhaft auf einem höheren Niveau als der Boden befindet.
4: Da wird also 2029 einsatzbereit sein und dann, wie die ungefähr 7 Kilometer Dammlänge haben. Das wird als Polderdamm ausgebaut, sodass also auf beiden Seiten dann auch entsprechend das Wasser dann anstehen kann und man damit gezielt eben diese Hochwasserspitze ab dem 100-jährigen Hochwasser dann auch wirklich rausnimmt, um zu verhindern, dass im nachfolgenden Gebiet, aber auch leicht im Oberlauf dann die Deiche irgendwie überflutet werden bei höheren Hochwasserereignissen.
1: Seit 2002 seien rund 159 Millionen Euro in den Grund- und Hochwasserschutz im Landkreis Anhalt-Bitterfeld investiert worden. Eines der größten Projekte sei der eben schon erwähnte Polder Röser, erzählte der Staatssekretär im Interview.
4: Der mit 520 Hektar Retentionsfläche und über 20 Millionen Kubikmeter Retentionsvolumen wirklich einen entscheidenden Beitrag zum Hochwasserschutz an der Mulde leisten wird. Er wird den Wasserspiegel dann ungefähr 35, 40 Zentimeter kappen. So ein Polder kann ja mal ganz gezielt eingesetzt werden, um wirklich die Hochwasserspitzen auch wegzunehmen. Das ist ja mal ganz wichtig im Hochwasserschutz, dass man diese Spitzen dann auch wegbekommt. Da wird ein Einlaufbauwerk, welches jetzt seit diesem Jahr, seit März, begonnen wurde zu bauen. Das wird ungefähr 300 Kubikmeter pro Sekunde aus der Hochwasserspitze nehmen. Also das ist schon ein ganz schöner Schluck aus der Pulle. Und das wird wesentlich zum Hochwasserschutz im gesamten Gebiet hier beitragen.
1: Man kann also festhalten, dass am Grund- und Hochwasserschutz in Anhalt-Bitterfeld und Bitterfeld-Wolfen immer weiter gearbeitet wird. Die Bürgerinitiative möchte dafür sorgen, dass das auch so bleibt und Anstöße liefern, wo vielleicht noch etwas verbessert werden kann.
0: Aufgrund geplanter Wartungsarbeiten am Landesdatennetz bleibt das Bürgerbüro bzw. die Kfz-Zulassungsstelle des Salzlandkreises in Bernburg am Samstag, den 23. Mai, geschlossen. Die Arbeiten sollen in der Zeit von 9 bis 12 Uhr stattfinden. Währenddessen können die üblichen Dienstleistungen nicht angeboten werden. Bürger, die bereits einen Termin für diesen Tag vereinbart hatten, wurden nach Angaben der Kreisverwaltung informiert und haben einen Ersatztermin angeboten bekommen. Nach Abschluss der Wartungsarbeiten sollen die Anliegen der Bürger wieder wie gewohnt bearbeitet werden. Zum Abschluss der Handball-Regionalliga-Saison stand am Samstag noch einmal ein echtes Derby auf dem Programm. Die HG 85 Köthen traf in eigener Halle auf den SV Anhalt-Bernburg. Da beide Mannschaften in der Tabelle direkt nebeneinander lagen, waren die Voraussetzungen vor dem Anwurf nahezu ausgeglichen. Die Zuschauer bekamen über weite Strecken eine intensive und temporeiche Begegnung zu sehen.
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1: Am Samstag empfingen die Herren der HG 85 Köthen am letzten Spieltag der Saison den SV Anhalt-Bernburg. Beide Teams liegen mit Platz 3 und 4 in der Tabelle direkt beieinander, weshalb man von einer gleichmäßigen Kräfteverteilung ausgehen konnte. Auch wenn dieses Spiel keine besonderen Veränderungen in der Tabelle haben sollte, entwickelte es sich dennoch zu einem hochspannenden Derby. Um 19 Uhr beginnt die Partie zunächst recht langsam. In der vierten Spielminute will Köthen dann aber mal ans Tor. Im Torraum wird Jaidi allerdings von Friedrich festgehalten und zu Boden gebracht. Das gibt 7 Meter. Jaidi macht sich bereit und trifft. 1:0 für Köthen. Davon lassen sich die Bernburger aber natürlich nicht einschüchtern. Keine Minute später startet der Gegenangriff. Ein paar Ballwechsel vorm Torraum bringen das Leder immer näher. Froschauer spielt zu Exgard, weiter zu Grüne. Und der macht den Ausgleich. Wir springen in die 25. Minute. Fenjö bringt den Ball nach vorne. Läuft durch, will abspielen, aber der Pass wird nicht gefangen und Bernburg übernimmt. Friedrich alleine vorm Tor, aber Serfas ist blitzschnell und pariert. Die Fans sind begeistert. Den Hausherren gelingt es die meiste Zeit, einen kleinen Vorsprung vor den Saalestädtern zu halten. Richtig weit absetzen können sie sich aber vorerst nicht. Zwar trifft Mirek in der 29. zum 13:11, aber Jensen bringt sein Team knapp 30 Sekunden später mit einem 13:12 wieder ran. Mit diesem Zwischenstand geht es dann erstmal in die Pause. Nach dem Seitenwechsel gelingt es Köthen dann aber doch, den Vorsprung immer weiter zu vergrößern. 41. Hensen spielt zu Jaidi. Der findet Krug. Souverän trifft der Dreier zum 20:15. Aber Bernburg startet gleich den Gegenschlag.
6: Im Torraum wird Wartler von Brodowski aber unsanft gestoppt. Ein 7-Meter ist die Folge. Richter wirft, Kanzler pariert, Richter ist schnell und trifft zum 20:16. Kurz vor Ende ist die HG immer noch am Führen. In der 59. wirft Fendjö aufs Tor, kommt aber nicht durch und die Gäste drehen die Richtung. Langer Ball findet Güne. Der läuft durch und macht mit dem 29:27 das letzte Tor des Spiels. Knapp eine Minute später endet dann auch dieses hart umkämpfte Derby. Die Einschätzung der beiden Trainer fallen folgendermaßen aus.
7: Ich glaube, man hat schon gesehen, dass im Vergleich zum Hinspiel wir da einen Schritt nach vorne gemacht haben und einfach anders aufgetreten sind, auch das Spiel in der Anfangsphase ganz anders gestaltet haben. Wo wir im Hinspiel noch wirklich sehr überrascht wurden von dem Tempo, von der Intensität, die Bernburg da an den Tag gelegt hat, waren wir da heute wirklich zu 100% darauf eingestellt und absolut bereit. Und da bin ich schon bei dem ersten. Ich glaube, ich kann da beiden Mannschaften ein Riesenkompliment aussprechen, weil das, glaube ich, nicht selbstverständlich ist, dass man am letzten Spieltag der Saison, wo es für beide Mannschaften jetzt nicht um so wahnsinnig viel geht, da so eine Intensität an den Tag legt. Ja, also wirklich eine Emotionalität hat, dass man sich reinschmeißt in jeden Zweikampf, auch bis zur letzten Sekunde. Also gerade Respekt auch an Bernburg, die da wirklich hinten raus nochmal alles reingeschmissen haben, um da vielleicht das Ruder nochmal rumzureißen. Und an meine Mannschaft, ja, bin ich natürlich super, super stolz, wie sie das heute angenommen haben, wie sie vor diesem Publikum diesen Derby-Charakter angenommen haben, einfach von der ersten Minute an. Hinten raus bin ich natürlich ein bisschen, ein ganz kleiner Wermutstropfen, dass wir es dann vielleicht so ein bisschen spannend machen. Aber für die Zuschauer, glaube ich, ist es dann umso besser. Und letztendlich nochmal, ich bin wahnsinnig stolz auf die Jungs, bin super zufrieden und jetzt auch ganz schön kaputt.
8: Ja, es bedeutet, fangen wir mit dem Negativen an. Wir haben uns zwischenzeitlich ziemlich die Butter vom Brot nehmen lassen, haben uns überrennen lassen, haben eine schlechte Chancenauswertung, immer wieder phasenweise. Aber dann schaffen wir es tatsächlich, immer wieder ein Spiel zurückzufinden, Moral zu zeigen, auch wirklich den Leuten nochmal zu zeigen, hey, letztes Spiel, scheißegal, ob Tabellenplatz oder nicht, aber ihr wollt ein schönes Derby sehen, wir wollen ein schönes Derby daraus machen, haben uns den Arsch aufgerissen und ich denke, das Ergebnis geht komplett klar und mit der Distanz von 2 Toren kann ich absolut leben.
6: An dieser Stelle endet die Saison 2025-26 der Handball-Regionalliga. Und beide Mannschaften können die Zeit nutzen, bestens vorbereitet in die kommende Saison zu starten.
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0: Der diesjährige Männertag verlief in der

0: Notaufnahme des Gotcha-Klinikums vergleichsweise ruhig. Vor allem am Nachmittag und in den Abendstunden wurden einige Menschen nach Fahrradstürzen behandelt. Die meisten konnten ambulant versorgt werden. Lediglich eine Person musste stationär aufgenommen werden. Zudem wurde im Tagesverlauf eine polizeiliche angeordnete Blutentnahme durchgeführt. Und das waren sie, die aktuellen Nachrichten hier bei RBW Aktuell. Wir schauen jetzt noch auf den Wetterbericht und die Meldungen aus der Region. Wir sehen uns dann morgen wieder mit den aktuellsten Nachrichten. Bis dahin haben Sie eine schöne Zeit und auf Wiedersehen.
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5: Der Mittwoch bringt wechselhaftes Wetter mit einzelnen Schauern und Temperaturen bis zu 18 Grad. Zwischendurch zeigt sich jedoch immer wieder die Sonne, insgesamt rund 11 Stunden lang. Ein leichter Südwestwind begleitet den Tag. In den folgenden Tagen steigen die Temperaturen langsam wieder an. Trotz zeitweise dichterer Wolken bleibt der Wettercharakter insgesamt angenehm und mild.
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0: Im Rahmen seiner bundesweiten Tour machte das AOK Kindertheater Henrietta Halt an der Grundschule Geschwister Scholl in Dessau-Roßlau. Über 160 Grundschulkinder erlebten dort das Theaterstück Henriettas Reise ins Weltall, bei dem sie auf spielerische Weise mehr über Regeln und Rituale lernen konnten. Bevor die zahlreichen Kinder das Theaterstück sahen, wurden sie von der AOK-Landesrepräsentantin Maren Künrich-Ermisch sowie von der Beigeordneten für Soziales, Bildung, Jugend und Senioren der Stadt Dessau-Roßlau, Eta Hachmann, begrüßt. Aber warum sind denn Regeln und Rituale sowie soziale Gemeinschaften und Toleranz für die Gesundheit so wichtig?
1: Gesundheit ist ja ein sehr großer Begriff. Gesundheit beginnt natürlich damit, dass man sich wohlfühlt, sei es in der Familie, in der Schule, grundsätzlich in der Stadt. Und wir haben ja alle festgestellt in den letzten Jahren, dass die Kommunikation ein sehr wichtiges Mittel ist und dass die Kommunikation nicht immer funktioniert und sehr oft auch versagt. Deshalb ist es wichtig,

0: früh damit zu beginnen, Kinder zu vermitteln, wenn man miteinander spricht und dass man die eigenen Sorgen und Nöte auch richtig und vor allem rechtzeitig kommuniziert.
1: Wir als AOK haben ja einen Auftrag, gesundheitsfördernde Maßnahmen auch anzubieten. Und wir haben uns auf die Fahnen geschrieben, recht früh damit zu beginnen, also im Kindesalter, im Schulalter. Und Gesundheitserziehung ist das A und O für eine starke Gesellschaft, für eine starke Gemeinschaft. Nur mit starken Kindern funktioniert sowas. Deshalb diese Art der Bildungsvermittlung oder Wissensvermittlung über dieses Theater ist mal eine ganz andere Art, spielerisch und anschaulich.
2: Henrietta hat ihre Hausaufgaben nicht gemacht, ihr Zimmer nicht aufgeräumt und einen Brief der Schule verlegt. Als sie sich deshalb mit ihrem Vater streitet, wünscht sie sich weit weg. Gemeinsam mit ihrem Freund Herrn Quassel startet sie in dessen Rakete zu einer Reise ins Weltall. Auf ihrer Reise landet sie auf verschiedenen Planeten, auf denen Henrietta unterschiedliche Lebensgemeinschaften kennenlernt. Dabei erfährt sie, welche Regeln und Rituale dort gelten und wie diese das friedliche Zusammenleben in den jeweiligen Gemeinschaft ermöglichen. Die Schüler waren sichtlich begeistert und konnten viele Anregungen aus dem AOK Kindertheater mitnehmen. Auch für Erwachsene bieten die AOK sowie die Stadt Dessau-Roßlau verschiedene Angebote an, die darauf abzielen, die Gesundheit in diesem Bereich zu stärken und zu fördern.
0: Die Stadt hat ja kommunale Pflichtaufgaben. Alles, was mit dem Bildungsauftrag zu tun hat, ist tatsächlich im freiwilligen Bereich. Was wir machen ist, wir schaffen erstmal Angebote. Die Volkshochschule ist ja nicht weit weg von uns. Da haben wir unterschiedliche Kurse, sei es Sprachförderung, sei es Hobbys und etc., dass man Freizeit gut gestalten kann. Es ist enorm wichtig, dass man Hobbys hat. Es ist enorm wichtig, dass man mit den Kindern zusammen was macht. Da kann ich die Volkshochschule nur empfehlen. Unser Krötenhof hat unterschiedliche Angebote. Es ist sehr, sehr wichtig, auch nach dem Feierabend mit den Kindern was zu unternehmen, sei es Konzerte besuchen, sei es Spaziergänge machen und ähnliches. Und das macht die Stadt, und zwar mit einer starken Haltung. Wir sind familienfreundlich, wir wollen einen starken Zusammenhalt und wir wollen gesunde Kinder haben und gute Bildung.
1: Ja, und ich möchte da auch anknüpfen. Die Gesundheitsförderung als Thema ist für die Krankenkasse, für die AOK absolut wichtig. Und ich sagte ja schon, mit den Kleinen fangen wir an, aber dann lassen wir natürlich auch die Erwachsenen nicht allein und vor allem auch Senioren. Für die Erwachsenen gibt es im Alltag auch die betriebliche Gesundheitsförderung. Das heißt, wir haben verschiedene Projekte in den Betrieben, wo es darum geht, den Krankenstand zu senken und die Mitarbeiterzufriedenheit zu erhöhen. Und wir bieten auch in der Freizeit aktuell im Sommer Yoga im Freien an, die Laufschule, verschiedene Aktionen punktuell an verschiedenen Orten. Aber wenn man als Arbeitgeber zum Beispiel sagt, wir wollen gesunde Mitarbeiter, dann bietet sich dieses betriebliche Gesundheitsmanagement mit unserer Expertise natürlich an.
2: Das AOK Kindertheater ist seit vielen Jahren ein fester Bestandteil der Gesundheitsförderung der AOK. Im Mittelpunkt stehen Themen wie Ernährung, Bewegung, psychische Gesundheit und Nachhaltigkeit, die anschaulich vermittelt und wissenschaftlich begleitet werden. Henriettas Reise ins Weltall ist eines von insgesamt 4 Theaterstücken aus dem Präventionsprogramm. Ergänzt zu den Aufführungen erhalten Schulen analog und digitale Begleitmaterialien für den Unterricht. Diese unterstützen dabei, das Bühnenerlebnis in den Schulalltag zu übertragen und nachhaltig zu verankern.
3: Dessau-Roßlau ist eine Sportstadt. Und das sieht man auch an zahlreichen Orten im Stadtgebiet, an denen engagierte Vereine aktiv sind. So auch im Strezer Weg in Roßlau. Hier hat der Tennisclub Blau-Weiß-Roßlau sein Zuhause. Am 9. Mai luden die Tennisbegeisterten aus der Schifferstadt bereits zum 3. Tag der offenen Tür ein und konnten viele interessierte Besucher begrüßen.
4: War so ein guter Gedanke, den wir vor 2 Jahren mal ins Leben gerufen haben, um einfach dem Verein auch unsere Bevölkerung nahezubringen und auch für Mitglieder natürlich zu werben. Und es ist schon beim ersten Mal sehr, sehr gut angenommen worden. Und wie Sie sehen, wir sind heute auch gut besucht. Gerade werden wir sogar ein bisschen über.

0: Rand, was wir aber doch bewältigen durch unsere Trainer, die wir haben. Wir freuen uns über jeden, der hierher kommt, sei es Erwachsene, sei es natürlich auch Kinder und Jugendliche. Es ist uns gelungen, in den letzten 2 Jahren tatsächlich wieder eine Kindergruppe aufzubauen in unterschiedlichen Altersklassen. Im Augenblick spielen fast 20 Kinder bei uns mit weiterem positiven Trend. Und das sind die Ergebnisse des Tages der offenen Türen.
1: Interessierte aus unterschiedlichen Altersgruppen besuchten die Tennisanlage in Roßlau, um den Sport selber auszuprobieren und mehr über den Tennisverein zu erfahren.
0: Wir fragen, was haben Sie dann vor, was stellen Sie sich dann vor? Und mit den meisten spielen wir dann einfach mal ein paar Bälle hin und her, um zu testen, ist der ein oder andere geeignet, hat er überhaupt Spaß an der Sache, läuft es so, wie sich jeder das vorstellen kann. Wir versuchen dann auch über unser Vereinsleben ein bisschen was rüberzubringen. Und viele Kinder bleiben tatsächlich nach diesem Tag der offenen Tür bei uns und werden dann in Trainingsgruppen weitergeführt.
1: Bereits im Jahr 1950 wurde der Tennisverein als Sektion Tennis der BSG Motorschiffswerft Roßlau gegründet. Nach der Wende wurde man dann selbstständig und gab sich den Namen TC Blau-Weiß Roßlau e.V. Der Verein entwickelte sich seitdem stets weiter und ist zurzeit ziemlich gut aufgestellt.
0: Wir haben 2 Trainer, die die C-Lizenz bereits haben, und haben einen dritten, der bereit ist, diese zu machen. Damit ist das tatsächlich immer noch eine schwierige Angelegenheit, unterschiedliche Spielstärken, unterschiedlichste Altersgruppen in den Griff zu kriegen. Aber das gelingt unseren Trainern ganz gut. Es ist von Montag bis Donnerstag.

0: Hallo und herzlich willkommen zur neuesten Ausgabe von RBW Aktuell. Der Salzlandkreis erhält vom Land Sachsen-Anhalt zusätzlich 1 Million Euro für den weiteren Ausbau des Europaradwegs R1 im Bereich Seeland. Die Mittel stammen aus dem Infrastruktursondervermögen und sollen in touristisch bedeutsame Projekte fließen. Geplant sind zwei mögliche Ausbauabschnitte. Ein rund 500 Meter langer Abschnitt im Bereich Friedrichsaue oder die Verlängerung der Seepromenade um etwa 1,1 Kilometer. Welche Variante umgesetzt wird, soll die Vorplanung zeigen. Der Ausbau könnte bis 2028 abgeschlossen sein. In den vergangenen Jahren wurden bereits zahlreiche Abschnitte des R1 im Salzlandkreis modernisiert. Ziel ist es, die touristische Infrastruktur weiter zu stärken und die Region für Besucher sowie Einheimische attraktiver zu machen. Zusätzlich fließen weitere Fördermittel in Projekte rund um den Tourismus im Salzlandkreis. Grund- und Hochwasserschutz bleibt in Bitterfeld-Wolfen ein wichtiges Thema. Beim erneuten Grund- und Hochwasserforum kamen Bürger, Fachleute sowie Vertreter aus Politik und Verwaltung zusammen, um über aktuelle Entwicklungen und bestehende Herausforderungen zu sprechen. Im Mittelpunkt standen dabei Schutzmaßnahmen, technische Lösungen und langfristige Strategien für die Region. Deutlich wurde auch, dass die Folgen früherer Hochwasserereignisse bis heute nachwirken und das Thema weiterhin große Aufmerksamkeit verlangt.
1: Am Dienstag, dem 12. Mai, fand im Rathaus Bitterfeld das Grund- und Hochwasserforum statt. Eingeladen hatte hier die Bürgerinitiative Grund und Hochwasser, welche sich nach den Hochwassern in den Jahren 2002 und 2013 gegründet hatte. Zum Forum eingeladen waren Gäste aus Politik und Praxis sowie Bürgerinnen und Bürger aus Stadt und Region, um ihre Fragen zum Grund- und Hochwasserschutz stellen zu können.
2: Also wir sprechen jetzt über das Projekt Stadtsicherung Bitterfeld, wo wir quasi von der LMBV das Projekt 2018 übernommen haben und wo die Aufgabe ist, die betroffenen Stadtteile von Bitterfeld vor den Folgen des großen Wasserwiederanstieges zu schützen. Und dazu gibt es ein Maßnahmenkonzept, das hat im Wesentlichen drei Säulen. Hydraulische Sicherungsmaßnahmen, das heißt Betrieb von Brunnen, von Drainagen, ist eine Säule. Dann Maßnahmen an den Oberflächengewässern, also Ausbau, Unterhaltung der Oberflächengewässer. Und die dritte Säule sind bauliche Sicherungen.
1: Dorausch erzählte weiter, die MDSE arbeite daran, die Brunnen, also die hydraulische Sicherung, immer mehr durch bauliche Sicherungen abzulösen. Brunnen seien auf Dauer ein schwerer Eingriff in den Grundwasserkörper und darüber hinaus sehr kostenintensiv. Ziel der Bürgerinitiative sei es auch, den

0: Grundwasserschutz auf der Prioritätenliste der Politik stets weit oben zu halten. Aus diesem Grund sei eine Veranstaltung wie das Grund- und Hochwasserforum auch so wichtig, erzählte Lars-Jörn Zimmer.
1: Wir wissen natürlich, dass die Untersuchungen bisher immer dazu geführt haben, dass man sagt, das ist sicher. Das glauben wir auch. Wir wollen nur immer wieder die Möglichkeiten ins Spiel bringen, die wir sehen, ohne Panik zu machen. Das liegt uns fern, sondern wir wollen einfach immer wieder die Punkte im Gespräch halten. Und erlauben Sie mir die Bemerkung, es ist extrem wichtig, gerade auch im ministeriellen Bereich und im politischen Bereich, diese Dinge immer wieder wach zu halten. Denn auch 2013 ist für uns mittlerweile 13 Jahre her. Und dann kommen immer wieder andere und andere und andere Themen. Und dann heißt es irgendwann, naja, dann können wir beim Hochwasserschutz sparen. Da sind wir ja jetzt weit genug, dürfen wir eben nicht. Und darauf wollen wir eben auch aufmerksam machen. Grundsätzlich können wir einschätzen, dass wir auch als Region von den Hochwasserschutzmaßnahmen, vom Hochwasserschutzkonzept des Landes extremst profitiert haben, dass wir, ich glaube, im Grunde sind alle Deiche im Altkreis Bitterfeld saniert auf HQ100 oder HQ200 Stand, also 100-jähriges oder 200-jähriges Hochwasser aushaltend. Die Polder, da bin ich auch gespannt, was heute gesagt wird, wie weit die Polder sind, wann dort der Abschluss erfolgt, sowohl Polder Löbnitz als auch Polder Rösa, die ja auch wieder extrem wichtig sind.
0: Bei einem Polder handelt es sich um eine Anlage aus Deichen und Dämmen, welche dazu dient, den Wasserspiegel an Stellen zu kontrollieren, an denen sich das Wasser oft oder dauerhaft auf einem höheren Niveau als der Boden befindet.
2: Da wird also 2029 einsatzbereit sein und dann, wie die ungefähr 7 Kilometer Dammlänge haben. Das wird als Polderdamm ausgebaut, sodass also auf beiden Seiten dann auch entsprechend das Wasser dann anstehen kann und man damit gezielt eben diese Hochwasserspitze ab dem 100-jährigen Hochwasser dann auch wirklich rausnimmt, um zu verhindern, dass im nachfolgenden Gebiet, aber auch leicht im Oberlauf dann die Deiche irgendwie überflutet werden bei höheren Hochwasserereignissen.
0: Seit 2002 seien rund 159 Millionen Euro in den Grund- und Hochwasserschutz im Landkreis Anhalt-Bitterfeld investiert worden. Eines der größten Projekte sei der eben schon erwähnte Polder Rösa, erzählte der Staatssekretär im Interview.
2: Der mit 520 Hektar Retentionsfläche und über 20 Millionen Kubikmeter Retentionsvolumen wirklich einen entscheidenden Beitrag zum Hochwasserschutz an der Mulde leisten wird. Er wird den Wasserspiegel dann ungefähr 35, 40 Zentimeter kappen. So ein Polder kann ja mal ganz gezielt eingesetzt werden, um wirklich die Hochwasserspitzen auch wegzunehmen. Das ist ja mal ganz wichtig im Hochwasserschutz, dass man diese Spitzen dann auch wegbekommt. Da wird ein Einlaufbauwerk, welches jetzt seit diesem Jahr, seit März, begonnen wurde zu bauen, das wird ungefähr 300 Kubikmeter pro Sekunde aus der Hochwasserspitze nehmen. Also das ist ein ganz schöner Schluck aus der Pulle und das wird wesentlich zum Hochwasserschutz im gesamten Gebiet hier beitragen.
0: Man kann also festhalten, dass am Grund- und Hochwasserschutz in Anhalt-Bitterfeld und Bitterfeld-Wolfen immer weiter gearbeitet wird. Die Bürgerinitiative möchte dafür sorgen, dass das auch so bleibt und Anstöße liefern, wo vielleicht noch etwas verbessert werden kann.
3: Aufgrund geplanter Wartungsarbeiten am Landesdatennetz bleibt das Bürgerbüro bzw. die Kfz-Zulassungsstelle des Salzlandkreises in Bernburg am Samstag, den 23. Mai, geschlossen. Die Arbeiten sollen in der Zeit von 9 bis 12 Uhr stattfinden. Währenddessen können die üblichen Dienstleistungen nicht angeboten werden. Bürger, die bereits einen Termin für diesen Tag vereinbart hatten, wurden nach Angaben der Kreisverwaltung informiert und haben einen Ersatztermin angeboten bekommen. Nach Abschluss der Wartungsarbeiten sollen die Anliegen der Bürger wieder wie gewohnt bearbeitet werden. Zum Abschluss der Handball-Regionalliga-Saison stand am Samstag noch einmal ein echtes Derby auf dem Programm. Die HG 85 Köthen traf in eigener Halle auf den SV Anhalt-Bernburg. Da beide Mannschaften in der Tabelle direkt nebeneinander lagen, waren die Voraussetzungen vor dem Anwurf nahezu ausgeglichen. Die Zuschauer bekamen über weite Strecken eine intensive und temporeiche Begegnung zu sehen.
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0: Am Samstag empfingen die Herren der HG 85 Köthen am letzten Spieltag der Saison den SV an.

0: 1:0 für Köthen. Davon lassen sich die Bernburger aber natürlich nicht einschüchtern. Keine Minute später startet der Gegenangriff. Ein paar Ballwechsel vom Torraum bringen das Leder immer näher. Froschauer spielt zu Exgard, weiter zu Grüne. Und der macht den Ausgleich. Wir springen in die 25. Minute. Fenjeu bringt den Ball nach vorne. Läuft durch, will abspielen, aber der Pass wird nicht gefangen und Bernburg übernimmt. Friedrich alleine vorm Tor, aber Serfas ist blitzschnell und pariert. Die Fans sind begeistert. Den Hausherren gelingt es die meiste Zeit, einen kleinen Vorsprung vor den Saalestädtern zu halten. Richtig weit absetzen können sie sich aber vorerst nicht. Zwar trifft Mirek in der 29. zum 13:11, aber Jensen bringt sein Team knapp 30 Sekunden später mit einem 13:12 wieder ran. Mit diesem Zwischenstand geht es dann erstmal in die Pause. Nach dem Seitenwechsel gelingt es Köthen dann aber doch, den Vorsprung immer weiter zu vergrößern. 41. Hensen spielt zu Jaidi. Der findet Kuh. Souverän trifft der Dreier zum 20:15. Aber Bernburg startet gleich den Gegenschlag. Im Torraum wird Wartler von Brodowski aber unsanft gestoppt. Ein 7 Meter ist die Folge. Richter wirft, Kanzler pariert, Richter ist schnell und trifft zum 20:16. Kurz vor Ende ist die HG immer noch am Führen. In der 59. wirft Fenjö aufs Tor, kommt aber nicht durch und die Gäste drehen die Richtung. Langer Ball findet Güne. Der läuft durch und macht mit dem 29:27 das letzte Tor des Spiels. Knapp eine Minute später endet dann auch dieses hart umkämpfte Derby. Die Einschätzung der beiden Trainer fallen folgendermaßen aus.
1: Ja, also ich glaube, man hat schon gesehen, dass im Vergleich zum Hinspiel wir da einen Schritt nach vorne gemacht haben und einfach anders aufgetreten sind, auch das Spiel in der Anfangsphase ganz anders gestaltet haben. Wobei im Hinspiel noch wirklich sehr überrascht wurden von dem Tempo, von der Intensität, die Bernburg da an den Tag gelegt hat, waren wir da heute wirklich zu 100% drauf eingestellt und absolut bereit. Und da bin ich schon bei dem ersten. Ich glaube, ich kann da beiden Mannschaften ein Riesenkompliment aussprechen, weil das, glaube ich, nicht selbstverständlich ist, dass man am letzten Spieltag der Saison, wo es für beide Mannschaften jetzt nicht um so wahnsinnig viel geht, da so eine Intensität an den Tag legt. Ja, also wirklich eine Emotionalität hat, dass man sich reinschmeißt in jeden Zweikampf, auch bis zur letzten Sekunde. Also gerade Respekt auch an Bernburg, die da wirklich hinten raus nochmal alles reingeschmissen haben, um da vielleicht das Ruder nochmal rumzureißen. Und an meine Mannschaft, ja, bin ich natürlich super, super stolz, wie sie das heute angenommen haben, wie sie vor diesem Publikum diesen Derby-Charakter angenommen haben, einfach von der ersten Minute an. Hinten raus bin ich natürlich ein bisschen, also ein ganz kleiner Wermutstropfen, dass wir es dann vielleicht so ein bisschen spannend machen. Aber für die Zuschauer, glaube ich, ist es dann umso besser. Und letztendlich nochmal, ich bin wahnsinnig stolz auf die Jungs, bin super zufrieden und jetzt auch ganz schön kaputt.
2: Ja, es bedeutet, fangen wir mit dem Negativen an. Wir haben uns zwischenzeitlich ziemlich die Butter vom Brot nehmen lassen, haben uns überrennen lassen, haben eine schlechte Chancenauswertung, immer wieder phasenweise. Aber dann schaffen wir es tatsächlich, immer wieder ein Spiel zurückzufinden, Moral zu zeigen, auch wirklich den Leuten nochmal zu zeigen, hey, letztes Spiel, scheißegal, ob Tabellenplatz oder nicht, aber ihr wollt ein schönes Derby sehen, wir wollen ein schönes Derby daraus machen, haben uns den Arsch aufgerissen und ich denke, das Ergebnis geht komplett klar und mit der Distanz von 2 Toren kann ich absolut leben.
0: An dieser Stelle endet die Saison 2025/26 der Handball-Regionalliga. Und beide Mannschaften können die Zeit nutzen, bestens vorbereitet in die kommende Saison zu starten.
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4: Der diesjährige Männertag verlief in der Notaufnahme des Gotsche-Klinikums vergleichsweise ruhig. Vor allem am Nachmittag und in den Abendstunden wurden einige Menschen nach Fahrradstürzen behandelt. Die meisten konnten ambulant versorgt werden, lediglich eine Person musste stationär aufgenommen werden. Zudem wurde im Tagesverlauf eine polizeiliche angeordnete Blutentnahme durchgeführt. Und das waren sie, die aktuellen Nachrichten hier bei RBW Aktuell. Wir schauen jetzt noch auf den Wetterbericht und die Meldungen aus der Region.

0: Wir sehen uns dann morgen wieder mit den aktuellsten Nachrichten. Bis dahin haben Sie eine schöne Zeit und auf Wiedersehen.
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5: Der Mittwoch bringt wechselhaftes Wetter mit einzelnen Schauern und Temperaturen bis zu 18 Grad. Zwischendurch zeigt sich jedoch immer wieder die Sonne, insgesamt rund 11 Stunden lang. Ein leichter Südwestwind begleitet den Tag. In den folgenden Tagen steigen die Temperaturen langsam wieder an. Trotz zeitweise dichterer Wolken bleibt der Wettercharakter insgesamt angenehm und mild.
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0: Im Rahmen seiner bundesweiten Tour machte das AOK Kindertheater Henrietta Halt an der Grundschule Geschwister Scholl in Dessau-Roßlau. Über 160 Grundschulkinder erlebten dort das Theaterstück Henriettas Reise ins Weltall, bei dem sie auf spielerische Weise mehr über Regeln und Rituale lernen konnten. Bevor die zahlreichen Kinder das Theaterstück sahen, wurden sie von der AOK-Landesrepräsentantin Maren Künrich-Ermisch sowie von der Beigeordneten für Soziales, Bildung, Jugend und Senioren der Stadt Dessau-Roßlau Eta Hachmann begrüßt. Aber warum sind denn Regeln und Rituale sowie soziale Gemeinschaften und Toleranz für die Gesundheit so wichtig?
1: Gesundheit ist ja ein sehr großer Begriff. Gesundheit beginnt natürlich damit, dass man sich wohlfühlt, sei es in der Familie, in der Schule, grundsätzlich in der Stadt. Und wir haben ja alle festgestellt in den letzten Jahren, dass die Kommunikation ein sehr wichtiges Mittel ist und dass die Kommunikation nicht immer funktioniert und sehr oft auch versagt. Deshalb ist es wichtig, früh damit zu beginnen, Kinder zu vermitteln, wenn man miteinander spricht und dass man die eigenen Sorgen und Nöte auch richtig und vor allem rechtzeitig kommuniziert.
2: Wir als AOK haben ja einen Auftrag, gesundheitsfördernde Maßnahmen auch anzubieten. Und wir haben uns auf die Fahnen geschrieben, recht früh damit zu beginnen, also im Kindesalter, im Schulalter. Und Gesundheitserziehung ist das A und O für eine starke Gesellschaft, für eine starke Gemeinschaft. Nur mit starken Kindern funktioniert sowas. Deshalb diese Art der Bildungsvermittlung oder Wissensvermittlung über dieses Theater ist mal eine ganz andere Art, spielerisch und anschaulich.
0: Henrietta hat ihre Hausaufgaben nicht gemacht, ihr Zimmer nicht aufgeräumt und einen Brief der Schule verlegt. Als sie sich deshalb mit ihrem Vater streitet, wünscht sie sich weit weg. Gemeinsam mit ihrem Freund Herrn Quassel startet sie in dessen Rakete zu einer Reise ins Weltall. Auf ihrer Reise landet sie auf verschiedenen Planeten, auf denen Henrietta unterschiedliche Lebensgemeinschaften kennenlernt. Dabei erfährt sie, welche Regeln und Rituale dort gelten und wie diese das friedliche Zusammenleben in den jeweiligen Gemeinschaften ermöglichen. Die Schüler waren sichtlich begeistert und konnten viele Anregungen aus dem AOK Kindertheater mitnehmen. Auch für Erwachsene bieten die AOK sowie die Stadt Dessau-Roßlau verschiedene Angebote an, die darauf abzielen, die Gesundheit in diesem Bereich zu stärken und zu fördern.
1: Die Stadt hat ja kommunale Pflichtaufgaben. Alles, was mit dem Bildungsauftrag zu tun hat, ist tatsächlich im freiwilligen Bereich. Was wir machen ist, wir schaffen erstmal Angebote. Die Volkshochschule ist ja nicht weit weg von uns. Da haben wir unterschiedliche Kurse, sei es Sprachförderung, sei es Hobbys und etc., dass man Freizeit gut gestalten kann. Es ist enorm wichtig, dass man Hobbys hat. Es ist enorm wichtig, dass man mit den Kindern zusammen was macht. Da kann ich die Volkshochschule nur empfehlen. Unser Krötenhof hat unterschiedliche Angebote. Es ist sehr, sehr wichtig, auch nach dem Feierabend mit den Kindern was zu unternehmen, sei es Konzerte besuchen, sei es Spaziergänge machen und ähnliches. Und das macht die Stadt und zwar mit einer starken Haltung. Wir sind familienfreundlich, wir wollen einen starken Zusammenhalt und wir wollen gesunde Kinder haben und gute Bildung.
2: Ja, und ich möchte da auch anknüpfen. Die Gesundheitsförderung als Thema ist für die für die AOK absolut wichtig. Und ich sagte ja schon, mit den Kleinen fangen wir an, aber dann lassen wir natürlich auch die Erwachsenen nicht allein und vor allem auch Senioren. Für die Erwachsenen gibt es im Alltag auch die betriebliche Gesundheitsförderung. Das heißt, wir haben verschiedene Projekte in den Betrieben, wo es darum geht, den Krankenstand zu senken und die Mitarbeiterzufriedenheit zu erhöhen. Und wir bieten auch in der Freizeit, aktuell im Sommer, Yoga im Freien an, die Laufschule, verschiedene Aktionen punktuell an verschiedenen Orten. Aber wenn man als Arbeitgeber zum Beispiel sagt, wir wollen gesunde Mitarbeiter, dann bietet sich dieses betriebliche Gesundheitsmanagement mit unserer Expertise natürlich an.
0: Das AOK Kindertheater ist seit vielen Jahren ein fester Bestandteil der Gesundheitsförderung der AOK. Im Mittelpunkt stehen Themen wie Ernährung, Bewegung, psychische Gesundheit und Nachhaltigkeit, die anschaulich vermittelt und wissenschaftlich begleitet werden. Henriettas Reise ins Weltall ist eines von insgesamt 4 Theaterstücken aus dem Präventionsprogramm. Ergänzt zu den Aufführungen erhalten Schulen analog und digitale Begleitmaterialien für den Unterricht. Diese unterstützen dabei, das Bühnenerlebnis in den Schulalltag zu übertragen und nachhaltig zu verankern.
3: Dessau-Roßlau ist eine Sportstadt. Und das sieht man auch an zahlreichen Orten im Stadtgebiet, an denen engagierte Vereine aktiv sind. So auch im Strezer Weg in Roßlau. Hier hat der Tennisclub Blau-Weiß Roßlau sein Zuhause. Am 9. Mai luden die Tennisbegeisterten aus der Schifferstadt bereits zum dritten Tag der offenen Tür ein und konnten viele interessierte Besucher begrüßen.
4: War so ein guter Gedanke, den wir vor 2 Jahren mal ins Leben gerufen haben, um einfach dem Verein auch unsere Bevölkerung nahezubringen und auch für Mitglieder natürlich zu werben. Und es ist schon beim ersten Mal sehr, sehr gut angenommen worden. Und wie Sie sehen, wir sind heute auch gut besucht. Gerade werden wir sogar ein bisschen überrannt, was wir aber doch bewältigen durch unsere Trainer, die wir haben. Wir freuen uns über jeden, der hierher kommt, sei es Erwachsene, sei es natürlich auch Kinder und Jugendliche. Es ist uns gelungen, in den letzten 2 Jahren tatsächlich wieder eine Kindergruppe aufzubauen in unterschiedlichen Altersklassen. Im Augenblick spielen fast 20 Kinder bei uns mit weiterem positiven Trend. Und das sind die Ergebnisse des Tages der offenen Türen.
3: Interessierte aus unterschiedlichen Altersgruppen besuchten die Tennisanlage in Roßlau, um den Sport selber auszuprobieren und mehr über den Tennisverein zu erfahren.
4: Wir fragen, was haben Sie dann vor, was stellen Sie sich dann vor? Und mit den meisten spielen wir dann einfach mal ein paar Bälle hin und her, um zu testen, ist der ein oder andere geeignet, hat er überhaupt Spaß an der Sache, läuft es so, wie sich jeder das vorstellen kann. Wir versuchen dann auch über unser Vereinsleben ein bisschen was rüberzubringen. Und viele Kinder bleiben tatsächlich nach diesem Tag der offenen Tür bei uns und werden dann in Trainingsgruppen weitergeführt.
3: Bereits im Jahr 1950 wurde der Tennisverein als Sektion Tennis der BSG Motorschiffswerft Roßlau gegründet. Nach der Wende wurde man dann selbstständig und gab sich den Namen TC Blau-Weiß Roßlau e.V. Der Verein entwickelte sich seitdem stets weiter und ist zurzeit ziemlich gut aufgestellt.
4: Wir haben 2 Trainer, die die C-Lizenz bereits haben und haben einen dritten, der bereit ist, diese zu machen. Damit ist das tatsächlich immer noch eine schwierige Angelegenheit, unterschiedliche Spielstärken, unterschiedlichste Altersgruppen in den Griff zu kriegen. Aber das gelingt unseren Trainern ganz gut. Es ist von Montag bis Donnerstag.

0: Hallo und herzlich willkommen zur neuesten Ausgabe von RBW Aktuell. Der Sassnitzkreis erhält vom Land Sachsen-Anhalt zusätzlich 1 Million Euro für den weiteren Ausbau des Europa-Radwegs R1 im Bereich Seeland. Die Mittel stammen aus dem Infrastruktursondervermögen und sollen in touristisch bedeutsame Projekte fließen. Geplant sind 2 mögliche Ausbauabschnitte. Ein rund 500 Meter langer Abschnitt im Bereich Friedrichsaue oder die Verlängerung der Seepromenade um etwa 1,1 Kilometer. Welche Variante umgesetzt wird, soll die Vorplanung zeigen. Der Ausbau könnte bis 2028 abgeschlossen sein. In den vergangenen Jahren wurden bereits zahlreiche Abschnitte des R1 im Sassnitzkreis modernisiert. Ziel ist es, die touristische Infrastruktur weiter zu stärken und die Region für Besucher sowie Einheimische attraktiver zu machen. Zusätzlich fließen weitere Fördermittel in Projekte rund um den Tourismus im Sassnitzkreis. Grund- und Hochwasserschutz bleibt in Bitterfeld-Wolfen ein wichtiges Thema. Beim erneuten Grund- und Hochwasserforum kamen Bürger, Fachleute sowie Vertreter aus Politik und Verwaltung zusammen, um über aktuelle Entwicklungen und bestehende Herausforderungen zu sprechen. Im Mittelpunkt standen dabei Schutzmaßnahmen, technische Lösungen und langfristige Strategien für die Region. Deutlich wurde auch, dass die Folgen früherer Hochwasserereignisse bis heute nachwirken und das Thema weiterhin große Aufmerksamkeit verlangt.
1: Am Dienstag, dem 12. Mai, fand im Rathaus Bitterfeld das Grund- und Hochwasserforum statt. Eingeladen hatte hier die Bürgerinitiative Grund und Hochwasser, welche sich nach den Hochwassern in den Jahren 2002 und 2013 gegründet hatte. Zum Forum eingeladen waren Gäste aus Politik und Praxis sowie Bürgerinnen und Bürger aus Stadt und Region, um ihre Fragen zum Grund- und Hochwasserschutz stellen zu können.
2: Also wir sprechen jetzt über das Projekt Stadtsicherung Bitterfeld, wo wir quasi von der LMBV das Projekt 2018 übernommen haben und wo die Aufgabe ist, die betroffenen Stadtteile von Bitterfeld vor den Folgen des großen Wasserwiederanstieges zu schützen. Und dazu gibt es ein Maßnahmenkonzept, das hat im Wesentlichen 3 Säulen. Hydraulische Sicherungsmaßnahmen, das heißt Betrieb von Brunnen, von Drainagen, ist eine Säule. Dann Maßnahmen an den Oberflächengewässern, also Ausbau, Unterhaltung der Oberflächengewässer. Und die dritte Säule sind bauliche Sicherungen.
1: Dorausch erzählte weiter, die MDSE arbeite daran, die Brunnen, also die hydraulische Sicherung, immer mehr durch bauliche Sicherungen abzulösen. Brunnen seien auf Dauer ein schwerer Eingriff in den Grundwasserkörper und darüber hinaus sehr kostenintensiv. Ziel der Bürgerinitiative sei es auch, den Grundwasserschutz auf der Prioritätenliste der Politik stets weit oben zu halten. Aus diesem Grund sei eine Veranstaltung wie das Grund- und Hochwasserforum auch so wichtig, erzählte Lars-Jörn Zimmer.
3: Wir wissen natürlich, dass die Untersuchungen bisher immer dazu geführt haben, dass man sagt, das ist sicher. Das glauben wir auch. Wir wollen nur immer wieder die Möglichkeiten ins Spiel bringen, die wir sehen, ohne Panik zu machen. Das liegt uns fern, sondern wir wollen einfach immer wieder die Punkte im Gespräch halten. Und erlauben Sie mir die Bemerkung, es ist extrem wichtig, gerade auch im ministeriellen Bereich und im politischen Bereich, diese Dinge immer wieder wach zu halten. Denn auch 2013 ist für uns mittlerweile 13 Jahre her. Und dann kommen immer wieder andere Themen. Und dann heißt es irgendwann, naja, dann können wir beim Hochwasserschutz sparen. Da sind wir ja jetzt weit genug, dürfen wir eben nicht. Und darauf wollen wir eben auch aufmerksam machen. Grundsätzlich können wir einschätzen, dass wir auch als Region von den Hochwasserschutzmaßnahmen, vom Hochwasserschutzkonzept des Landes extremst profitiert haben, dass wir, ich glaube, im Grunde sind alle Deiche im Altkreis Bitterfeld saniert auf HQ100 oder HQ200 Stand, also 100-jähriges oder 200-jähriges Hochwasser aushaltend. Die Polder, da bin ich auch gespannt, was heute gesagt wird, wie weit die Polder sind, wann dort der Abschluss erfolgt, sowohl Polder Löbnitz als auch Polder Rösa, die ja auch wieder extrem wichtig sind.
1: Bei einem Polder handelt es sich um eine Anlage aus Deichen und Dämmen, welche dazu dient, den Wasserspiegel an Stellen zu kontrollieren, an denen sich das Wasser oft oder dauerhaft auf einem höheren Niveau als der Boden befindet.
4: Da wird also 2029 einsatzbereit sein und dann wird die ungefähr 7 Kilometer Dammlänge haben. Das wird als Polderdamm ausgebaut, sodass also auf beiden Seiten dann auch entsprechend das Wasser dann anstehen kann und man damit gezielt eben diese Hochwasserspitze ab dem 100-jährigen Hochwasser dann auch wirklich rausnimmt, um zu verhindern, dass im nachfolgenden Gebiet, aber auch leicht im Oberlauf dann die Deiche irgendwie überflutet werden bei höheren Hochwasserereignissen.
1: Seit 2002 seien rund 159 Millionen Euro in den Grund- und Hochwasserschutz im Landkreis Anhalt-Bitterfeld investiert worden. Eines der größten Projekte sei der eben schon erwähnte Polder Röser, erzählte der Staatssekretär im Interview.
4: Der mit 520 Hektar Retentionsfläche und über 20 Millionen Kubikmeter Retentionsvolumen wirklich einen entscheidenden Beitrag zum Hochwasserschutz an der Mulde leisten wird. Er wird den Wasserspiegel dann ungefähr 35, 40 Zentimeter kappen. So ein Polder kann ja mal ganz gezielt eingesetzt werden, um wirklich die Hochwasserspitzen auch wegzunehmen. Das ist ja mal ganz wichtig im Hochwasserschutz, dass man diese Spitzen dann auch wegbekommt. Da wird ein Einlaufbauwerk, welches jetzt seit diesem Jahr, seit März, begonnen wurde zu bauen. Das wird ungefähr 300 Kubikmeter pro Sekunde aus der Hochwasserspitze nehmen. Also das ist schon ein ganz schöner Schluck aus der Pulle. Und das wird wesentlich zum Hochwasserschutz im gesamten Gebiet hier beitragen.
1: Man kann also festhalten, dass am Grund- und Hochwasserschutz in Anhalt-Bitterfeld und Bitterfeld-Wolfen immer weiter gearbeitet wird. Die Bürgerinitiative möchte dafür sorgen, dass das auch so bleibt und Anstöße liefern, wo vielleicht noch etwas verbessert werden kann.
0: Aufgrund geplanter Wartungsarbeiten am Landesdatennetz bleibt das Bürgerbüro bzw. die Kfz-Zulassungsstelle des Salzlandkreises in Bernburg am Samstag, den 23. Mai, geschlossen. Die Arbeiten sollen in der Zeit von 9 bis 12 Uhr stattfinden. Währenddessen können die üblichen Dienstleistungen nicht angeboten werden. Bürger, die bereits einen Termin für diesen Tag vereinbart hatten, wurden nach Angaben der Kreisverwaltung informiert und haben einen Ersatztermin angeboten bekommen. Nach Abschluss der Wartungsarbeiten sollen die Anliegen der Bürger wieder wie gewohnt bearbeitet werden. Zum Abschluss der Handball-Regionalliga-Saison stand am Samstag noch einmal ein echtes Derby auf dem Programm. Die HG 85 Köthen traf in eigener Halle auf den SV Anhalt-Bernburg. Beide Mannschaften in der Tabelle direkt nebeneinander lagen, waren die Voraussetzungen vor dem Anwurf nahezu ausgeglichen. Die Zuschauer bekamen über weite Strecken eine intensive und temporeiche Begegnung zu sehen.
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1: Am Samstag empfingen die Herren der HG 85 Köthen am letzten Spieltag der Saison den SV Anhalt-Bernburg. Beide Teams liegen mit Platz 3 und 4 in der Tabelle direkt beieinander, weshalb man von einer gleichmäßigen Kräfteverteilung ausgehen konnte. Auch wenn dieses Spiel keine besonderen Veränderungen in der Tabelle haben sollte, entwickelte es sich dennoch zu einem hochspannenden Derby. Um 19 Uhr beginnt die Partie zunächst recht langsam. In der vierten Spielminute will Köthen dann aber mal ans Tor. Im Torraum wird Jaidi allerdings von Friedrich festgehalten und zu Boden gepaart. Das gibt 7 Meter. Jaidi macht sich bereit und trifft.

0: 1:0 für Köthen. Davon lassen sich die Bernburger aber natürlich nicht einschüchtern. Keine Minute später startet der Gegenangriff. Ein paar Ballwechsel vorm Torraum bringen das Leder immer näher. Froschauer spielt zu Exgard, weiter zu Grüne und der macht den Ausgleich. Wir springen in die 25. Minute. Fenjö bringt den Ball nach vorne. Läuft durch, will abspielen, aber der Pass wird nicht gefangen und Bernburg übernimmt. Friedrich alleine vorm Tor, aber Serfas ist blitzschnell und pariert. Die Fans sind begeistert. Den Hausherren gelingt es die meiste Zeit, einen kleinen Vorsprung vor den Saalestädtern zu halten. Richtig weit absetzen können sie sich aber vorerst nicht. Zwar trifft Mirek in der 29. zum 13:11, aber Jensen bringt sein Team knapp 30 Sekunden später mit einem 13:12 wieder ran. Mit diesem Zwischenstand geht es dann erstmal in die Pause. Nach dem Seitenwechsel gelingt es Köthen dann aber doch, den Vorsprung immer weiter zu vergrößern. 41. Hensen spielt zu Jaidi. Der findet Krug. Souverän trifft der Dreier zum 20:15. Aber Bernburg startet gleich den Gegenschlag. Im Torraum wird Wartler von Brodowski aber unsanft gestoppt. Ein 7-Meter ist die Folge. Richter wirft, Kanzler pariert, Richter ist schnell und trifft zum 20:16. Kurz vor Ende ist die HG immer noch am Führen. In der 59. wirft Fenjö aufs Tor. Kommt aber nicht durch und die Gäste drehen die Richtung. Langer Ball findet Güne. Der läuft durch und macht mit dem 29:27 das letzte Tor des Spiels. Knapp eine Minute später endet dann auch dieses hart umkämpfte Derby. Die Einschätzung der beiden Trainer fallen folgendermaßen aus.
1: Ich glaube, man hat schon gesehen, dass im Vergleich zum Hinspiel wir da einen Schritt nach vorne gemacht haben und einfach anders aufgetreten sind, auch das Spiel in der Anfangsphase ganz anders gestaltet haben. Wobei im Hinspiel noch wirklich sehr überrascht wurden von dem Tempo, von der Intensität, die Bernburg da an den Tag gelegt hat, waren wir da heute wirklich zu 100% darauf eingestellt und absolut bereit. Und da bin ich schon bei dem ersten, ich glaube, ich kann da beiden Mannschaften ein Riesenkompliment aussprechen, weil das, glaube ich, nicht selbstverständlich ist, dass man am letzten Spieltag der Saison, wo es für beide Mannschaften jetzt nicht um so wahnsinnig viel geht, da so eine Intensität an den Tag legt. Ja, also wirklich eine Emotionalität hat, dass man sich reinschmeißt in jeden Zweikampf, auch bis zur letzten Sekunde. Also gerade Respekt auch an Bernburg, die da wirklich hinten raus nochmal alles reingeschmissen haben, um da vielleicht das Ruder nochmal rumzureißen. Und an meine Mannschaft, ja, bin ich natürlich super, super stolz, wie sie das heute angenommen haben, wie sie vor diesem Publikum diesen Derby-Charakter angenommen haben, einfach von der ersten Minute an. Hinten raus bin ich natürlich ein bisschen, ein ganz kleiner Wermutstropfen, dass wir es dann vielleicht so ein bisschen spannend machen. Aber für die Zuschauer, glaube ich, ist es dann umso besser. Und letztendlich nochmal, ich bin wahnsinnig stolz auf die Jungs, bin super zufrieden und jetzt auch ganz schön kaputt.
2: Ja, es bedeutet, fangen wir mit dem Negativen an. Wir haben uns zwischenzeitlich ziemlich die Butter vom Brot nehmen lassen, haben uns überrennen lassen, haben eine schlechte Chancenauswertung, immer wieder phasenweise. Aber dann schaffen wir es tatsächlich, immer wieder ein Spiel zurückzufinden, Moral zu zeigen, auch wirklich den Leuten nochmal zu zeigen, hey, letztes Spiel, scheißegal, ob Tabellenplatz oder nicht, aber ihr wollt ein schönes Derby sehen, wir wollen ein schönes Derby daraus machen, haben uns den Arsch aufgerissen und ich denke, das Ergebnis geht komplett klar und mit der Distanz von 2 Toren kann ich absolut leben.
0: An dieser Stelle endet die Saison 2025-26 der Handball-Regionalliga. Und beide Mannschaften können die Zeit nutzen, bestens vorbereitet in die kommende Saison zu starten.
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4: Der diesjährige Männertag verlief in der Notaufnahme des Gotsche-Klinikums vergleichsweise ruhig. Vor allem am Nachmittag und in den Abendstunden wurden einige Menschen nach Fahrradstürzen behandelt. Die meisten konnten ambulant versorgt werden. Lediglich eine Person musste stationär aufgenommen werden. Zudem wurde im Tagesverlauf eine polizeiliche angeordnete Blutentnahme durchgeführt. Und das waren sie, die aktuellen Nachrichten hier bei RBW Aktuell. Wir schauen jetzt noch auf den Wetterbericht und die Meldungen aus der Region. Wir sehen uns dann morgen wieder mit den aktuellsten Nachrichten. Bis dahin haben Sie eine schöne Zeit und auf Wiedersehen.
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9: Der Mittwoch bringt wechselhaftes Wetter mit einzelnen Schauern und Temperaturen bis zu 18 Grad. Zwischendurch zeigt sich jedoch immer wieder die Sonne, insgesamt rund 11 Stunden lang. Ein leichter Südwestwind begleitet den Tag. In den folgenden Tagen steigen die Temperaturen langsam wieder an. Trotz zeitweise dichterer Wolken bleibt der Wettercharakter insgesamt angenehm und mild.
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0: Im Rahmen seiner bundesweiten Tour machte das AOK Kindertheater Henrietta Halt an der Grundschule Geschwister Scholl in Dessau-Roßlau. Über 160 Grundschulkinder erlebten dort das Theaterstück Henriettas Reise ins Weltall, bei dem sie auf spielerische Weise mehr über Regeln und Rituale lernen konnten. Bevor die zahlreichen Kinder das Theaterstück sahen, wurden sie von der AOK-Landesrepräsentantin Maren Kühnrich-Ermisch sowie von der Beigeordneten für Soziales, Bildung, Jugend und Senioren der Stadt Dessau-Roßlau, Eta Hachmann, begrüßt. Aber warum sind denn Regeln und Rituale sowie soziale Gemeinschaften und Toleranz für die Gesundheit so wichtig?
1: Gesundheit ist ja ein sehr großer Begriff. Gesundheit beginnt natürlich damit, dass man sich wohlfühlt, sei es in der Familie, in der Schule, grundsätzlich in der Stadt. Und wir haben ja alle festgestellt in den letzten Jahren, dass die Kommunikation ein sehr wichtiges Mittel ist und dass die Kommunikation nicht immer funktioniert und sehr oft auch versagt. Deshalb ist es wichtig, früh damit zu beginnen, Kinder zu vermitteln, wenn man miteinander spricht und dass man die eigenen Sorgen und Nöte auch richtig und vor allem rechtzeitig kommuniziert.
2: Wir als AOK haben ja einen Auftrag, gesundheitsfördernde Maßnahmen auch anzubieten. Und wir haben uns auf die Fahnen geschrieben, recht früh damit zu beginnen, also im Kindesalter, im Schulalter. Und Gesundheitserziehung ist das A und O für eine starke Gesellschaft, für eine starke Gemeinschaft. Nur mit starken Kindern funktioniert sowas. Deshalb diese Art der Bildungsvermittlung oder Wissensvermittlung über dieses Theater ist mal eine ganz andere Art, spielerisch und anschaulich.
0: Henrietta hat ihre Hausaufgaben nicht gemacht, ihr Zimmer nicht aufgeräumt und einen Brief der Schule verlegt. Als sie sich deshalb mit ihrem Vater streitet, wünscht sie sich weit weg. Gemeinsam mit ihrem Freund Herrn Quassel startet sie in dessen Rakete zu einer Reise ins Weltall. Auf ihrer Reise landet sie auf verschiedenen Planeten, auf denen Henrietta unterschiedliche Lebensgemeinschaften kennenlernt. Dabei erfährt sie, welche Regeln und Rituale dort gelten und wie diese das friedliche Zusammenleben in den jeweiligen Gemeinschaft ermöglichen. Die Schüler waren sichtlich begeistert und konnten viele Anregungen aus dem AOK Kindertheater mitnehmen. Auch für Erwachsene bieten die AOK sowie die Stadt Dessau-Roßlau verschiedene Angebote an, die darauf abzielen, die Gesundheit in diesem Bereich zu stärken und zu fördern.
1: Die Stadt hat ja kommunale Pflichtaufgaben. Alles, was mit dem Bildungsauftrag zu tun hat, ist tatsächlich im freiwilligen Bereich. Was wir machen ist, wir schaffen erstmal Angebote. Die Volkshochschule ist ja nicht weit weg von uns. Da haben wir unterschiedliche Kurse, sei es Sprachförderung, sei es Hobbys und etc., dass man Freizeit gut gestalten kann. Es ist enorm wichtig, dass man Hobbys hat. Es ist enorm wichtig, dass man mit den Kindern zusammen was macht. Da kann ich die Volkshochschule nur empfehlen. Unser Krötenhof hat unterschiedliche Angebote. Es ist sehr, sehr wichtig, auch nach dem Feierabend mit den Kindern was zu unternehmen, sei es Konzerte besuchen, sei es Spaziergänge machen und ähnliches. Und das macht die Stadt und zwar mit einer starken Haltung. Wir sind familienfreundlich, wir wollen einen starken Zusammenhalt und wir wollen gesunde Kinder haben und gute Bildung.
2: Ja, und ich möchte da auch anknüpfen. Die Gesundheitsförderung als Thema ist für die für die AOK absolut wichtig. Und ich sagte ja schon, mit den Kleinen fangen wir an, aber dann lassen wir natürlich auch die Erwachsenen nicht allein und vor allem auch Senioren. Für die Erwachsenen gibt es im Alltag auch die betriebliche Gesundheitsförderung. Das heißt, wir haben verschiedene Projekte in den Betrieben, wo es darum geht, den Krankenstand zu senken und die Mitarbeiterzufriedenheit zu erhöhen. Und wir bieten auch in der Freizeit, aktuell im Sommer, Yoga im Freien an, die Laufschule, verschiedene Aktionen punktuell an verschiedenen Orten. Aber wenn man als Arbeitgeber zum Beispiel sagt, wir wollen gesunde Mitarbeiter, dann bietet sich dieses betriebliche Gesundheitsmanagement mit unserer Expertise natürlich an.
0: Das AOK Kindertheater ist seit vielen Jahren ein fester Bestandteil der Gesundheitsförderung der AOK. Im Mittelpunkt stehen Themen wie Ernährung, Bewegung, psychische Gesundheit und Nachhaltigkeit, die anschaulich vermittelt und wissenschaftlich begleitet werden. Henriettas Reise ins Weltall ist eines von insgesamt 4 Theaterstücken aus dem Präventionsprogramm. Ergänzt zu den Aufführungen erhalten Schulen analog und digitale Begleitmaterialien für den Unterricht. Diese unterstützen dabei, das Bühnenerlebnis in den Schulalltag zu übertragen und nachhaltig zu verankern.
3: Dessau-Roßlau ist eine Sportstadt. Und das sieht man auch an zahlreichen Orten im Stadtgebiet, an denen engagierte Vereine aktiv sind. So auch im Strezer Weg in Roßlau. Hier hat der Tennisclub Blau-Weiß Roßlau sein Zuhause. Am 9. Mai luden die Tennisbegeisterten aus der Schifferstadt bereits zum dritten Tag der offenen Tür ein und konnten viele interessierte Besucher begrüßen.
4: War so ein guter Gedanke, den wir vor 2 Jahren mal ins Leben gerufen haben, um einfach dem Verein auch unsere Bevölkerung nahezubringen und auch für Mitglieder natürlich zu werben. Und es ist schon beim ersten Mal sehr, sehr gut angenommen worden. Und wie Sie sehen, wir sind heute auch gut besucht. Gerade werden wir sogar ein bisschen überrannt, was wir aber doch bewältigen durch unsere Trainer, die wir haben. Wir freuen uns über jeden, der hierher kommt, sei es Erwachsene, sei es natürlich auch Kinder und Jugendliche. Es ist uns gelungen, in den letzten 2 Jahren tatsächlich wieder eine Kindergruppe aufzubauen in unterschiedlichen Altersklassen. Im Augenblick spielen fast 20 Kinder bei uns mit weiterem positiven Trend. Und das sind die Ergebnisse des Tages der offenen Türen.
3: Interessierte aus unterschiedlichen Altersgruppen besuchten die Tennisanlage in Roßlau, um den Sport selber auszuprobieren und mehr über den Tennisverein zu erfahren.
4: Wir fragen, was haben Sie dann vor, was stellen Sie sich dann vor? Und mit den meisten spielen wir dann einfach mal ein paar Bälle hin und her, um zu testen, ist der ein oder andere geeignet, hat er überhaupt Spaß an der Sache, läuft es so, wie sich jeder das vorstellen kann. Wir versuchen dann auch über unser Vereinsleben ein bisschen was rüberzubringen. Und viele Kinder bleiben tatsächlich nach diesem Tag der offenen Tür bei uns und werden dann in Trainingsgruppen weitergeführt.
3: Bereits im Jahr 1950 wurde der Tennisverein als Sektion Tennis der BSG Motorschiffswerft Roßlau gegründet. Nach der Wende wurde man dann selbstständig und gab sich den Namen TC Blau-Weiß Roßlau e.V. Der Verein entwickelte sich seitdem stets weiter und ist zurzeit ziemlich gut aufgestellt.
4: Wir haben 2 Trainer, die die C-Lizenz bereits haben und haben einen dritten, der bereit ist, diese zu machen. Damit ist das tatsächlich immer noch eine schwierige Angelegenheit, unterschiedliche Spielstärken, unterschiedlichste Altersgruppen in den Griff zu kriegen. Aber das gelingt unseren Trainern ganz gut. Es ist von Montag bis Donnerstag.

0: Hallo und herzlich willkommen zur neuesten Ausgabe von RBW Aktuell. Der Salzlandkreis erhält vom Land Sachsen-Anhalt zusätzlich 1 Million Euro für den weiteren Ausbau des Europa-Radwegs R1 im Bereich Seeland. Die Mittel stammen aus dem Infrastruktur-Sondervermögen und sollen in touristisch bedeutsame Projekte fließen. Geplant sind 2 mögliche Ausbauabschnitte. Ein rund 500 Meter langer Abschnitt im Bereich Friedrichsaue oder die Verlängerung der Seepromenade um etwa 1,1 Kilometer. Welche Variante umgesetzt wird, soll die Vorplanung zeigen. Der Ausbau könnte bis 2028 abgeschlossen sein. In den vergangenen Jahren wurden bereits zahlreiche Abschnitte des R1 im Salzlandkreis modernisiert. Ziel ist es, die touristische Infrastruktur weiter zu stärken und die Region für Besucher sowie Einheimische attraktiver zu machen. Zusätzlich fließen weitere Fördermittel in Projekte rund um den Tourismus im Salzlandkreis. Grund- und Hochwasserschutz bleibt in Bitterfeld-Wolfen ein wichtiges Thema. Beim erneuten Grund- und Hochwasserforum kamen Bürger, Fachleute sowie Vertreter aus Politik und Verwaltung zusammen, um über aktuelle Entwicklungen und bestehende Herausforderungen zu sprechen. Im Mittelpunkt standen dabei Schutzmaßnahmen, technische Lösungen und langfristige Strategien für die Region. Deutlich wurde auch, dass die Folgen früherer Hochwasserereignisse bis heute nachwirken und das Thema weiterhin große Aufmerksamkeit verlangt.
1: Am Dienstag, dem 12. Mai, fand im Rathaus Bitterfeld das Grund- und Hochwasserforum statt. Eingeladen hatte hier die Bürgerinitiative Grund und Hochwasser, welche sich nach den Hochwassern in den Jahren 2002 und 2013 gegründet hatte. Zum Forum eingeladen waren Gäste aus Politik und Praxis sowie Bürgerinnen und Bürger aus Stadt und Region, um ihre Fragen zum Grund- und Hochwasserschutz stellen zu können.
2: Also wir sprechen jetzt über das Projekt Stadtsicherung Bitterfeld, wo wir quasi von der LMBV das Projekt 2018 übernommen haben und wo die Aufgabe ist, die betroffenen Stadtteile von Bitterfeld vor den Folgen des großen Wasserwiederanstieges zu schützen. Und dazu gibt es ein Maßnahmenkonzept, das hat im Wesentlichen 3 Säulen. Hydraulische Sicherungsmaßnahmen, das heißt Betrieb von Brunnen, von Drainagen, ist eine Säule. Dann Maßnahmen an den Oberflächengewässern, also Ausbau, Unterhaltung der Oberflächengewässer. Und die dritte Säule sind bauliche Sicherungen.
1: Dorausch erzählte weiter, die MDSE arbeite daran, die Brunnen, also die hydraulische Sicherung, immer mehr durch bauliche Sicherungen abzulösen. Brunnen seien auf Dauer ein schwerer Eingriff in den Grundwasserkörper und darüber hinaus sehr kostenintensiv. Ziel der Bürgerinitiative sei es auch, den Grundwasserschutz auf der Prioritätenliste der Politik stets weit oben zu halten. Aus diesem Grund sei eine Veranstaltung wie das Grund- und Hochwasserforum auch so wichtig, erzählte Lars-Jörn Zimmer.
3: Wir wissen natürlich, dass die Untersuchungen bisher immer dazu geführt haben, dass man sagt, das ist sicher. Das glauben wir auch. Wir wollen nur immer wieder die Möglichkeiten ins Spiel bringen, die wir sehen, ohne Panik zu machen. Das liegt uns fern, sondern wir wollen einfach immer wieder die Punkte im Gespräch halten. Und erlauben Sie mir die Bemerkung, es ist extrem wichtig, gerade auch im ministeriellen Bereich und im politischen Bereich, diese Dinge immer wieder wach zu halten. Denn auch 2013 ist für uns mittlerweile 13 Jahre her. Und dann kommen immer wieder andere Themen. Und dann heißt es irgendwann, naja, dann können wir beim Hochwasserschutz sparen. Da sind wir ja jetzt weit genug, dürfen wir eben nicht. Und darauf wollen wir eben auch aufmerksam machen. Grundsätzlich können wir einschätzen, dass wir auch als Region von den Hochwasserschutzmaßnahmen, vom Hochwasserschutzkonzept des Landes extremst profitiert haben, dass wir, ich glaube, im Grunde sind alle Deiche im Altkreis Bitterfeld saniert auf HQ100 oder HQ200 Stand, also 100-jähriges oder 200-jähriges Hochwasser aushaltend. Die Polder, da bin ich auch gespannt, was heute gesagt wird, wie weit die Polder sind, wann dort der Abschluss erfolgt, sowohl Polder Löbnitz als auch Polder Rösa, die ja auch wieder extrem wichtig sind.
1: Bei einem Polder handelt es sich um eine Anlage aus Deichen und Dämmen, welche dazu dient, den Wasserspiegel an Stellen zu kontrollieren, an denen sich das Wasser oft oder dauerhaft auf einem höheren Niveau als der Boden befindet.
4: Da wird also 2029 einsatzbereit sein und dann wird die ungefähr 7 Kilometer Dammlänge haben. Das wird als Polderdamm ausgebaut, sodass also auf beiden Seiten dann auch entsprechend das Wasser dann anstehen kann und man damit gezielt eben diese Hochwasserspitze ab dem 100-jährigen Hochwasser dann auch wirklich rausnimmt, um zu verhindern, dass im nachfolgenden Gebiet, aber auch leicht im Oberlauf dann die Deiche irgendwie überflutet werden bei höheren Hochwasserereignissen.
1: Seit 2002 seien rund 159 Millionen Euro in den Grund- und Hochwasserschutz im Landkreis Anhalt-Bitterfeld investiert worden. Eines der größten Projekte sei der eben schon erwähnte Polder Röser, erzählte der Staatssekretär im Interview.
4: Der mit 520 Hektar Retentionsfläche und über 20 Millionen Kubikmeter Retentionsvolumen wirklich einen entscheidenden Beitrag zum Hochwasserschutz an der Mulde leisten wird. Er wird den Wasserspiegel dann ungefähr 35, 40 Zentimeter kappen. So ein Polder kann ja mal ganz gezielt eingesetzt werden, um wirklich die Hochwasserspitzen auch wegzunehmen. Das ist ja mal ganz wichtig im Hochwasserschutz, dass man diese Spitzen dann auch wegbekommt. Da wird ein Einlaufbauwerk, welches jetzt seit diesem Jahr, seit März, begonnen wurde zu bauen, das wird ungefähr 300 Kubikmeter pro Sekunde aus der Hochwasserspitze nehmen. Also das ist schon ein ganz schöner Schluck aus der Pulle. Und das wird wesentlich zum Hochwasserschutz im gesamten Gebiet hier beitragen.
1: Man kann also festhalten, dass am Grund- und Hochwasserschutz in Anhalt-Bitterfeld und Bitterfeld-Wolfen immer weiter gearbeitet wird. Die Bürgerinitiative möchte dafür sorgen, dass das auch so bleibt und Anstöße liefern, wo vielleicht noch etwas verbessert werden kann.
0: Aufgrund geplanter Wartungsarbeiten am Landesdatennetz bleibt das Bürgerbüro bzw. die Kfz-Zulassungsstelle des Salzlandkreises in Bernburg am Samstag, den 23. Mai, geschlossen. Die Arbeiten sollen in der Zeit von 9 bis 12 Uhr stattfinden. Währenddessen können die üblichen Dienstleistungen nicht angeboten werden. Bürger, die bereits einen Termin für diesen Tag vereinbart hatten, wurden nach Angaben der Kreisverwaltung informiert und haben einen Ersatztermin angeboten bekommen. Nach Abschluss der Wartungsarbeiten sollen die Anliegen der Bürger wieder wie gewohnt bearbeitet werden. Zum Abschluss der Handball-Regionalliga-Saison stand am Samstag noch einmal ein echtes Derby auf dem Programm. Die HG 85 Köthen traf in eigener Halle auf den SV Anhalt-Bernburg. Da beide Mannschaften in der Tabelle direkt nebeneinander lagen, waren die Voraussetzungen vor dem Anwurf nahezu ausgeglichen. Die Zuschauer bekamen über weite Strecken eine intensive und temporeiche Begegnung zu sehen.
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1: Am Samstag empfingen die Herren der HG 85 Köthen am letzten Spieltag der Saison den SV Anhalt-Bernburg. Beide Teams liegen mit Platz 3 und 4 in der Tabelle direkt beieinander, weshalb man von einer gleichmäßigen Kräfteverteilung ausgehen konnte. Auch wenn dieses Spiel keine besonderen Veränderungen in der Tabelle haben sollte, entwickelte es sich dennoch zu einem hochspannenden Derby. Um 19 Uhr beginnt die Partie zunächst recht langsam. In der vierten Spielminute will Köthen dann aber mal ans Tor. Im Torraum wird Jaidi allerdings von Friedrich festgehalten und zu Boden gebracht. Das gibt 7 Meter. Jaidi macht sich bereit und trifft.

0: blitzschnell und pariert. Die Fans sind begeistert. Den Hausherren gelingt es die meiste Zeit, einen kleinen Vorsprung vor den Saalestädtern zu halten. Richtig weit absetzen können sie sich aber vorerst nicht. Zwar trifft Mirek in der 29. zum 13:11, aber Jensen bringt sein Team knapp 30 Sekunden später mit einem 13:12 wieder ran. Mit diesem Zwischenstand geht es dann erstmal in die Pause. Nach dem Seitenwechsel gelingt es Köthen dann aber doch, den Vorsprung immer weiter zu vergrößern. 41. Hansen spielt zu Jaidi. Der findet Kuh. Souverän trifft der Dreier zum 20:15. Aber Bernburg startet gleich den Gegenschlag. Im Torraum wird Bartler von Brodowski aber unsanft gestoppt. Ein 7 Meter ist die Folge. Richter wirft, Kanzler pariert, Richter ist schnell und trifft zum 20:16. Kurz vor Ende ist die HG immer noch am Führen. In der 59. wirft Fenjö aufs Tor, kommt aber nicht durch und die Gäste drehen die Richtung. Langer Ball findet Güne. Der läuft durch und macht mit dem 29:27 das letzte Tor des Spiels. Knapp eine Minute später endet dann auch dieses hart umkämpfte Derby. Die Einschätzung der beiden Trainer fallen folgendermaßen aus.
1: Man hat schon gesehen, dass im Vergleich zum Hinspiel wir da einen Schritt nach vorne gemacht haben und einfach anders aufgetreten sind, auch das Spiel in der Anfangsphase ganz anders gestaltet haben. Wo wir im Hinspiel noch wirklich sehr überrascht wurden von dem Tempo, von der Intensität, die Bernburg da an den Tag gelegt hat, waren wir da heute wirklich zu 100% darauf eingestellt und absolut bereit. Und da bin ich schon bei dem ersten. Ich glaube, ich kann da beiden Mannschaften ein Riesenkompliment aussprechen, weil das, glaube ich, nicht selbstverständlich ist, dass man am letzten Spieltag der Saison, wo es für beide Mannschaften jetzt nicht um so wahnsinnig viel geht, da so eine Intensität an den Tag legt. Ja, also wirklich eine Emotionalität hat, dass man sich reinschmeißt in jeden Zweikampf, auch bis zur letzten Sekunde. Also gerade Respekt auch an Bernburg, die da wirklich hinten raus nochmal alles reingeschmissen haben, um da vielleicht das Ruder nochmal rumzureißen. Und an meine Mannschaft, ja, bin ich natürlich super, super stolz, wie sie das heute angenommen haben, wie sie vor diesem Publikum diesen Derby-Charakter angenommen haben, einfach von der ersten Minute an. Hinten raus bin ich natürlich ein bisschen, ein ganz kleiner Wermutstropfen, dass wir es dann vielleicht so ein bisschen spannend machen. Aber für die Zuschauer, glaube ich, ist es dann umso besser. Und letztendlich nochmal, ich bin wahnsinnig stolz auf die Jungs, bin super zufrieden und jetzt auch ganz schön kaputt.
2: Ja, es bedeutet, fangen wir mit dem Negativen an. Wir haben uns zwischenzeitlich ziemlich die Butter vom Brot nehmen lassen, haben uns überrennen lassen, haben eine schlechte Chancenauswertung, immer wieder phasenweise. Aber dann schaffen wir es tatsächlich, immer wieder ein Spiel zurückzufinden, Moral zu zeigen, auch wirklich den Leuten nochmal zu zeigen, hey, letztes Spiel, scheißegal, ob Tabellenplatz oder nicht, aber ihr wollt ein schönes Derby sehen, wir wollen ein schönes Derby draus machen, haben uns den Arsch aufgerissen und ich denke, das Ergebnis geht komplett klar und mit der Distanz von 2 Toren kann ich absolut leben.
0: An dieser Stelle endet die Saison 2025-26 der Handball-Regionalliga und beide Mannschaften können die Zeit nutzen, bestens vorbereitet in die kommende Saison zu starten.
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4: Der diesjährige Männertag verlief in der Notaufnahme des Gottsche-Klinikums vergleichsweise ruhig. Vor allem am Nachmittag und in den Abendstunden wurden einige Menschen nach Fahrradstürzen behandelt. Die meisten konnten ambulant versorgt werden. Lediglich eine Person musste stationär aufgenommen werden. Zudem wurde im Tagesverlauf eine polizeiliche angeordnete Blutentnahme durchgeführt. Und das waren sie, die aktuellen Nachrichten hier bei RBW Aktuell. Wir schauen jetzt noch auf den Wetterbericht und die Meldungen aus der Region. Wir sehen uns dann morgen wieder mit den aktuellsten Nachrichten. Bis dahin haben Sie eine schöne Zeit und auf Wiedersehen.
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4: Der Mittwoch bringt wechselhaftes Wetter mit einzelnen Schauern und Temperaturen bis zu 18 Grad. Zwischendurch zeigt sich jedoch immer wieder die Sonne, insgesamt rund 11 Stunden lang. Ein leichter Südwestwind begleitet den Tag. In den folgenden Tagen steigen die Temperaturen langsam wieder an. Trotz zeitweise dichterer Wolken bleibt der Wettercharakter insgesamt angenehm und mild.
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0: Im Rahmen seiner bundesweiten Tour machte das AOK Kindertheater Henrietta Halt an der Grundschule Geschwister Scholl in Dessau-Roßlau. Über 160 Grundschulkinder erlebten dort das Theaterstück Henriettas Reise ins Weltall, bei dem sie auf spielerische Weise mehr über Regeln und Rituale lernen konnten. Bevor die zahlreichen Kinder das Theaterstück sahen, wurden sie von der AOK-Landesrepräsentantin Maren Künrich-Ermisch sowie von der Beigeordneten für Soziales, Bildung, Jugend und Senioren der Stadt Dessau-Roßlau, Eta Hachmann, begrüßt. Aber warum sind denn Regeln und Rituale sowie soziale Gemeinschaften und Toleranz für die Gesundheit so wichtig?
1: Gesundheit ist ja ein sehr großer Begriff. Gesundheit beginnt natürlich damit, dass man sich wohlfühlt, sei es in der Familie, in der Schule, grundsätzlich in der Stadt. Und wir haben ja alle festgestellt in den letzten Jahren, dass die Kommunikation ein sehr wichtiges Mittel ist und dass die Kommunikation nicht immer funktioniert und sehr oft auch versagt. Deshalb ist es wichtig, früh damit zu beginnen, Kinder zu vermitteln, wenn man miteinander spricht und dass man die eigenen Sorgen und Nöte auch richtig und vor allem rechtzeitig kommuniziert.
2: Wir als AOK haben ja einen Auftrag, gesundheitsfördernde Maßnahmen auch anzubieten. Und wir haben uns auf die Fahnen geschrieben, recht früh damit zu beginnen, also im Kindesalter, im Schulalter. Und Gesundheitserziehung ist das A und O für eine starke Gesellschaft, für eine starke Gemeinschaft. Nur mit starken Kindern funktioniert sowas. Deshalb diese Art der Bildungsvermittlung oder Wissensvermittlung über dieses Theater ist mal eine ganz andere Art, spielerisch und anschaulich.
0: Henrietta hat ihre Hausaufgaben nicht gemacht, ihr Zimmer nicht aufgeräumt und einen Brief der Schule verlegt. Als sie sich deshalb mit ihrem Vater streitet, wünscht sie sich weit weg. Gemeinsam mit ihrem Freund Herrn Quassel startet sie in dessen Rakete zu einer Reise ins Weltall. Auf ihrer Reise landet sie auf verschiedenen Planeten, auf denen Henrietta unterschiedliche Lebensgemeinschaften kennenlernt.

0: Dabei erfährt sie, welche Regeln und Rituale dort gelten und wie diese das friedliche Zusammenleben in den jeweiligen Gemeinschaft ermöglichen. Die Schüler waren sichtlich begeistert und konnten viele Anregungen aus dem AOK Kindertheater mitnehmen. Auch für Erwachsene bieten die AOK sowie die Stadt Dessau-Roßlau verschiedene Angebote an, die darauf abzielen, die Gesundheit in diesem Bereich zu stärken und zu fördern.
1: Die Stadt hat ja kommunale Pflichtaufgaben. Alles, was mit dem Bildungsauftrag zu tun hat, ist tatsächlich im freiwilligen Bereich. Was wir machen ist, wir schaffen erstmal Angebote. Die Volkshochschule ist ja nicht weit weg von uns. Da haben wir unterschiedliche Kurse, sei es Sprachförderung, sei es Hobbys und etc., dass man Freizeit gut gestalten kann. Es ist enorm wichtig, dass man Hobbys hat. Es ist enorm wichtig, dass man mit den Kindern zusammen was macht. Da kann ich die Volkshochschule nur empfehlen. Unser Krötenhof hat unterschiedliche Angebote. Es ist sehr, sehr wichtig, auch nach dem Feierabend mit den Kindern was zu unternehmen, sei es Konzerte besuchen, sei es Spaziergänge machen und ähnliches. Und das macht die Stadt, und zwar mit einer starken Haltung. Wir sind familienfreundlich, wir wollen einen starken Zusammenhalt und wir wollen gesunde Kinder haben und gute Bildung.
2: Ja, und ich möchte da auch anknüpfen. Die Gesundheitsförderung als Thema ist für die Krankenkasse, für die AOK absolut wichtig. Und ich sagte ja schon, mit den Kleinen fangen wir an, aber dann lassen wir natürlich auch die Erwachsenen nicht allein und vor allem auch Senioren. Für die Erwachsenen gibt es im Alltag auch die betriebliche Gesundheitsförderung. Das heißt, wir haben verschiedene Projekte in den Betrieben, wo es darum geht, den Krankenstand zu senken und die Mitarbeiterzufriedenheit zu erhöhen. Und wir bieten auch in der Freizeit aktuell im Sommer Yoga im Freien an, die Laufschule, verschiedene Aktionen punktuell an verschiedenen Orten. Aber wenn man als Arbeitgeber zum Beispiel sagt, wir wollen gesunde Mitarbeiter, dann bietet sich dieses betriebliche Gesundheitsmanagement mit unserer Expertise natürlich an.
0: Das AOK Kindertheater ist seit vielen Jahren ein fester Bestandteil der Gesundheitsförderung der AOK. Im Mittelpunkt stehen Themen wie Ernährung, Bewegung, psychische Gesundheit und Nachhaltigkeit, die anschaulich vermittelt und wissenschaftlich begleitet werden. Henriettas Reise ins Weltall ist eines von insgesamt 4 Theaterstücken aus dem Präventionsprogramm. Ergänzt zu den Aufführungen erhalten Schulen analog und digitale Begleitmaterialien für den Unterricht. Diese unterstützen dabei, das Bühnenerlebnis in den Schulalltag zu übertragen und nachhaltig zu verankern.
3: Dessau-Roßlau ist eine Sportstadt. Und das sieht man auch an zahlreichen Orten im Stadtgebiet, an denen engagierte Vereine aktiv sind. So auch im Strezer Weg in Roßlau. Hier hat der Tennisclub Blau-Weiß Roßlau sein Zuhause. Am 9. Mai luden die Tennisbegeisterten aus der Schifferstadt bereits zum 3. Tag der offenen Tür ein und konnten viele interessierte Besucher begrüßen.
4: War so ein guter Gedanke, den wir vor 2 Jahren mal ins Leben gerufen haben, um einfach dem Verein auch unsere Bevölkerung nahezubringen und auch für Mitglieder natürlich zu werben. Und es ist schon beim ersten Mal sehr, sehr gut angenommen worden. Und wie Sie sehen, wir sind heute auch gut besucht. Gerade werden wir sogar ein bisschen überrannt, was wir aber doch bewältigen durch unsere Trainer, die wir haben. Wir freuen uns über jeden, der hierher kommt, sei es Erwachsene, sei es natürlich auch Kinder und Jugendliche. Es ist uns gelungen, in den letzten 2 Jahren tatsächlich wieder eine Kindergruppe aufzubauen in unterschiedlichen Altersklassen. Im Augenblick spielen fast 20 Kinder bei uns mit weiterem positiven Trend. Und das sind die Ergebnisse des Tages der offenen Türen.
3: Interessierte aus unterschiedlichen Altersgruppen besuchten die Tennisanlage in Roßlau, um den Sport selber auszuprobieren und mehr über den Tennisverein zu erfahren.
4: Wir fragen, was haben Sie dann vor, was stellen Sie sich dann vor? Und mit den meisten spielen wir dann einfach mal ein paar Bälle hin und her, um zu testen, ist der ein oder andere geeignet, hat er überhaupt Spaß an der Sache, läuft es so, wie sich jeder das vorstellen kann. Wir versuchen dann auch über unser Vereinsleben ein bisschen was rüberzubringen Und viele Kinder bleiben tatsächlich nach diesem Tag der offenen Tür bei uns und werden dann in Trainingsgruppen weitergeführt.
3: Bereits im Jahr 1950 wurde der Tennisverein als Sektion Tennis der BSG Motorschiffswerft Roßlau gegründet. Nach der Wende wurde man dann selbstständig und gab sich den Namen TC Blau-Weiß Roßlau e.V. Der Verein entwickelte sich seitdem stets weiter und ist zurzeit ziemlich gut aufgestellt.
4: Wir haben zwei Trainer, die die C-Lizenz bereits haben und haben einen dritten, der bereit ist, diese zu machen. Damit ist das tatsächlich immer noch eine schwierige Angelegenheit, unterschiedliche Spielstärken, unterschiedlichste Altersgruppen in den Griff zu kriegen. Aber das gelingt unseren Trainern ganz gut. Es ist von Montag bis Donnerstag.

0: Hallo und herzlich willkommen zur neuesten Ausgabe von RBW Aktuell. Der Sasselkreis erhält vom Land Sachsen-Anhalt zusätzlich 1 Million Euro für den weiteren Ausbau des Europa-Radwegs R1 im Bereich Seeland. Die Mittel stammen aus dem Infrastruktursondervermögen und sollen in touristisch bedeutsame Projekte fließen. Geplant sind 2 mögliche Ausbauabschnitte. Ein rund 500 Meter langer Abschnitt im Bereich Friedrichsaue oder die Verlängerung der Seepromenade um etwa 1,1 Kilometer. Welche Variante umgesetzt wird, soll die Vorplanung zeigen. Der Ausbau könnte bis 2028 abgeschlossen sein. In den vergangenen Jahren wurden bereits zahlreiche Abschnitte des R1 im Salzlandkreis modernisiert. Ziel ist es, die touristische Infrastruktur weiter zu stärken und die Region für Besucher sowie Einheimische attraktiver zu machen. Zusätzlich fließen weitere Fördermittel in Projekte rund um den Tourismus im Salzlandkreis. Grund- und Hochwasserschutz bleibt in Bitterfeld-Wolfen ein wichtiges Thema. Beim erneuten Grund- und Hochwasserforum kamen Bürger, Fachleute sowie Vertreter aus Politik und Verwaltung zusammen, um über aktuelle Entwicklungen und bestehende Herausforderungen zu sprechen. Im Mittelpunkt standen dabei Schutzmaßnahmen, technische Lösungen und langfristige Strategien für die Region. Deutlich wurde auch, dass die Folgen früherer Hochwasserereignisse bis heute nachwirken und das Thema weiterhin große Aufmerksamkeit verlangt.
1: Am Dienstag, dem 12. Mai, fand im Rathaus Bitterfeld das Grund- und Hochwasserforum statt. Eingeladen hatte hier die Bürgerinitiative Grund und Hochwasser, welche sich nach den Hochwassern in den Jahren 2002 und 2013 gegründet hatte. Zum Forum eingeladen waren Gäste aus Politik und Praxis sowie Bürgerinnen und Bürger aus Stadt und Region, um ihre Fragen zum Grund- und Hochwasserschutz stellen zu können.
2: Also wir sprechen jetzt über das Projekt Stadtsicherung Bitterfeld, wo wir quasi von der LMBV das Projekt 2018 übernommen haben und wo die Aufgabe ist, die betroffenen Stadtteile von Bitterfeld vor den Folgen des großen Wasserwiederanstieges zu schützen. Und dazu gibt es ein Maßnahmenkonzept, das hat im Wesentlichen 3 Säulen. Hydraulische Sicherungsmaßnahmen, das heißt Betrieb von Brunnen, von Drainagen, ist eine Säule. Dann Maßnahmen an den Oberflächengewässern, also Ausbau, Unterhaltung der Oberflächengewässer. Und die dritte Säule sind bauliche Sicherungen.
1: Dorausch erzählte weiter, die MDSE arbeite daran, die Brunnen, also die hydraulische Sicherung, immer mehr durch bauliche Sicherungen abzulösen. Brunnen seien auf Dauer ein schwerer Eingriff in den Grundwasserkörper und darüber hinaus sehr kostenintensiv. Ziel der Bürgerinitiative sei es auch, den Grundwasserschutz auf der Prioritätenliste der Politik stets weit oben zu halten. Aus diesem Grund sei eine Veranstaltung wie das Grund- und Hochwasserforum auch so wichtig, erzählte Lars-Jörn Zimmer.
3: Wir wissen natürlich, dass die Untersuchungen bisher immer dazu geführt haben, dass man sagt, das ist sicher. Das glauben wir auch. Wir wollen nur immer wieder die Möglichkeiten ins Spiel bringen, die wir sehen, ohne Panik zu machen. Das liegt uns fern, sondern wir wollen einfach immer wieder die Punkte im Gespräch halten. Und erlauben Sie mir die Bemerkung, es ist extrem wichtig, gerade auch im ministeriellen Bereich und im politischen Bereich, diese Dinge immer wieder wach zu halten. Denn auch 2013 ist für uns mittlerweile 13 Jahre her. Und dann kommen immer wieder andere Themen. Und dann heißt es irgendwann, naja, dann können wir beim Hochwasserschutz sparen. Da sind wir ja jetzt weit genug, dürfen wir eben nicht. Und darauf wollen wir eben auch aufmerksam machen. Grundsätzlich können wir einschätzen, dass wir auch als Region von den Hochwasserschutzmaßnahmen, vom Hochwasserschutzkonzept des Landes extremst profitiert haben, dass wir, ich glaube, im Grunde sind alle Deiche im Altkreis Bitterfeld.

0: saniert auf HQ100 oder HQ200 stand, also 100-jähriges oder 200-jähriges Hochwasser aushaltend. Die Polder, da bin ich auch gespannt, was heute gesagt wird, wie weit die Polder sind, wann dort der Abschluss erfolgt, sowohl Polder Löbnitz als auch Polder Rösa, die ja auch wieder extrem wichtig sind.
1: Bei einem Polder handelt es sich um eine Anlage aus Deichen und Dämmen, welche dazu dient, den Wasserspiegel an Stellen zu kontrollieren, an denen sich das Wasser oft oder dauerhaft auf einem höheren Niveau als der Boden befindet.
2: Da wird also 2029 einsatzbereit sein und dann wird die ungefähr 7 Kilometer Dammlänge haben. Das wird als Polderdamm ausgebaut, sodass also auf beiden Seiten dann auch entsprechend das Wasser dann anstehen kann und man damit gezielt eben diese Hochwasserspitze ab dem 100-jährigen Hochwasser dann auch wirklich rausnimmt, um zu verhindern, dass im nachfolgenden Gebiet aber auch leicht im Oberlauf dann die Deiche irgendwie überflutet werden bei höheren Hochwasserereignissen.
1: Seit 2002 seien rund 159 Millionen Euro in den Grund- und Hochwasserschutz im Landkreis Anhalt-Bitterfeld investiert worden. Eines der größten Projekte sei der eben schon erwähnte Polder Rösa, erzählte der Staatssekretär im Interview.
2: Der mit 520 Hektar Retentionsfläche und über 20 Millionen Kubikmeter Retentionsvolumen wirklich einen entscheidenden Beitrag zum Hochwasserschutz an der Mulde leisten wird. Er wird den Wasserspiegel dann ungefähr 35, 40 Zentimeter kappen. So ein Polder kann ja mal ganz gezielt eingesetzt werden, um wirklich die Hochwasserspitzen auch wegzunehmen. Das ist ja mal ganz wichtig im Hochwasserschutz, dass man diese Spitzen dann auch wegbekommt. Da wird ein Einlaufbauwerk, welches jetzt seit diesem Jahr, seit März, begonnen wurde zu bauen. Das wird ungefähr 300 Kubikmeter pro Sekunde aus der Hochwasserspitze nehmen. Also das ist ein ganz schöner Schluck aus der Pulle. Und das wird wesentlich zum Hochwasserschutz im gesamten Gebiet hier beitragen.
1: Man kann also festhalten, dass am Grund- und Hochwasserschutz in Anhalt-Bitterfeld und Bitterfeld-Wolfen immer weiter gearbeitet wird. Die Bürgerinitiative möchte dafür sorgen, dass das auch so bleibt und Anstöße liefern, wo vielleicht noch etwas verbessert werden kann.
3: Aufgrund geplanter Wartungsarbeiten am Landesdatennetz bleibt das Bürgerbüro bzw. die Kfz-Zulassungsstelle des Salzlandkreises in Bernburg am Samstag, den 23. Mai, geschlossen. Die Arbeiten sollen in der Zeit von 9 bis 12 Uhr stattfinden. Währenddessen können die üblichen Dienstleistungen nicht angeboten werden. Bürger, die bereits einen Termin für diesen Tag vereinbart hatten, wurden nach Angaben der Kreisverwaltung informiert und haben einen Ersatztermin angeboten bekommen. Nach Abschluss der Wartungsarbeiten sollen die Anliegen der Bürger wieder wie gewohnt bearbeitet werden. Zum Abschluss der Handball-Regionalliga-Saison stand am Samstag noch einmal ein echtes Derby auf dem Programm. Die HG 85 Köthen traf in eigener Halle auf den SV Anhalt-Bernburg. Da beide Mannschaften in der Tabelle direkt nebeneinander lagen, waren die Voraussetzungen vor dem Anwurf nahezu ausgeglichen. Die Zuschauer bekamen über weite Strecken eine intensive und temporeiche Begegnung zu sehen.
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1: Am Samstag empfingen die Herren der HG 85 Köthen am letzten Spieltag der Saison den SV Anhalt-Bernburg. Beide Teams liegen mit Platz 3 und 4 in der Tabelle direkt beieinander, weshalb man von einer gleichmäßigen Kräfteverteilung ausgehen konnte. Auch wenn dieses Spiel keine besonderen Veränderungen in der Tabelle haben sollte, entwickelte es sich dennoch zu einem hochspannenden Derby. Um 19 Uhr beginnt die Partie zunächst recht langsam. In der vierten Spielminute will Köthen dann aber mal ans Tor. Im Torraum wird Jaidi allerdings von Friedrich festgehalten und zu Boden gebracht. Das gibt 7 Meter. Jaidi macht sich bereit und trifft. 1:0 für Köthen. Davon lassen sich die Bernburger aber natürlich nicht einschüchtern. Keine Minute später startet der Gegenangriff. Ein paar Ballwechsel vorm Torraum bringen das Leder immer näher. Froschauer spielt zu Exgard, weiter zu Grüne. Und der macht den Ausgleich. Wir springen in die 25. Minute. Fenieu bringt den Ball nach vorne. Läuft durch, will abspielen, aber der Pass wird nicht gefangen und Bernburg übernimmt. Friedrich alleine vorm Tor, aber Serfas ist blitzschnell und pariert. Die Fans sind begeistert. Den Hausherren gelingt es die meiste Zeit, einen kleinen Vorsprung vor den Saalestädtern zu halten. Richtig weit absetzen können sie sich aber vorerst nicht. Zwar trifft Mirek in der 29. zum 13:11, aber Jensen bringt sein Team knapp 30 Sekunden später mit einem 13:12 wieder ran. Mit diesem Zwischenstand geht es dann erstmal in die Pause. Nach dem Seitenwechsel gelingt es Köthen dann aber doch, den Vorsprung immer weiter zu vergrößern. 41. Hensen spielt zu Jaidi. Der findet Kuh. Souverän trifft der Dreier zum 20:15. Aber Bernburg startet gleich den Gegenschlag. Im Torraum wird Wartler von Brodowski aber unsanft gestoppt. Ein 7 Meter ist die Folge. Richter wirft, Kanzler pariert, Richter ist schnell und trifft zum 20:16. Kurz vor Ende ist die HG immer noch am Führen. In der 59. wirft Fenjö aufs Tor, kommt aber nicht durch und die Gäste drehen die Richtung. Langer Ball findet Güne. Der läuft durch und macht mit dem 29:27 das letzte Tor des Spiels. Knapp eine Minute später endet dann auch dieses hart umkämpfte Derby. Die Einschätzung der beiden Trainer fallen folgendermaßen aus.
5: Ja, also ich glaube, man hat schon gesehen, dass im Vergleich zum Hinspiel wir da einen Schritt nach vorne gemacht haben und einfach anders aufgetreten sind, auch das Spiel in der Anfangsphase ganz anders gestaltet haben. Wobei im Hinspiel noch wirklich sehr überrascht wurden von dem Tempo, von der Intensität, die Bernburg da an den Tag gelegt hat, waren wir da heute wirklich zu 100% drauf eingestellt und absolut bereit. Und da bin ich schon bei dem ersten, ich glaube, ich kann da beiden Mannschaften ein Riesenkompliment aussprechen, weil das, glaube ich, nicht selbstverständlich ist, dass man am letzten Spieltag der Saison, wo es für beide Mannschaften jetzt nicht um so wahnsinnig viel geht, da so eine Intensität an den Tag legt. Ja, also wirklich eine Emotionalität hat, dass man sich reinschmeißt in jeden Zweikampf, auch bis zur letzten Sekunde. Also gerade Respekt auch an Bernburg, die da wirklich hinten raus nochmal alles reingeschmissen haben, um da vielleicht das Ruder nochmal rumzureißen. Und an meine Mannschaft, ja, bin ich natürlich super, super stolz, wie sie das heute angenommen haben, wie sie vor diesem Publikum diesen Derby-Charakter angenommen haben, einfach von der ersten Minute an. Hinten raus bin ich natürlich ein bisschen, ein ganz kleiner Wermutstropfen, dass wir es dann vielleicht so ein bisschen spannend machen. Aber für die Zuschauer, glaube ich, ist es dann umso besser. Und letztendlich nochmal, ich bin wahnsinnig stolz auf die Jungs, bin super zufrieden und jetzt auch ganz schön kaputt.
6: Ja, es bedeutet, fangen wir mit dem Negativen an. Wir haben uns zwischenzeitlich ziemlich die Butter vom Brot nehmen lassen, haben uns überrennen lassen, haben eine schlechte Chancenauswertung, immer wieder phasenweise. Aber dann schaffen wir es tatsächlich, immer wieder ein Spiel zurückzufinden, Moral zu zeigen, auch wirklich den Leuten nochmal zu zeigen, hey, letztes Spiel, scheißegal, ob Tabellenplatz oder nicht, aber ihr wollt ein schönes Derby sehen, wir wollen ein schönes Derby draus machen, haben uns den Arsch aufgerissen und ich denke, das Ergebnis geht komplett klar und mit der Distanz von 2 Toren kann ich absolut leben.
1: An dieser Stelle endet die Saison 2025-26 der Handball-Regionalliga. Und beide Mannschaften können die Zeit nutzen, bestens vorbereitet in die kommende Saison zu starten.
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3: Der diesjährige Männertag verlief in der Notaufnahme des Gotsche-Klinikums vergleichsweise ruhig. Vor allem am Nachmittag und in den Abendstunden wurden einige Menschen nach Fahrradstürzen behandelt. Die meisten konnten ambulant versorgt werden. Lediglich eine Person musste stationär aufgenommen werden. Zudem wurde im Tagesverlauf eine polizeiliche angeordnete Blutentnahme durchgeführt. Und das waren sie, die aktuellen Nachrichten hier bei RBW Aktuell. Wir schauen jetzt noch auf den Wetterbericht und die Meldungen aus der Region. Wir sehen uns dann morgen wieder mit den aktuellsten Nachrichten. Bis dahin haben Sie eine schöne Zeit und auf Wiedersehen.
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10: Der Mittwoch bringt wechselhaftes Wetter mit einzelnen Schauern und Temperaturen bis zu 18 Grad. Zwischendurch zeigt sich jedoch immer wieder die Sonne, insgesamt rund 11 Stunden lang. Ein leichter Südwestwind begleitet den Tag. In den folgenden Tagen steigen die Temperaturen langsam wieder an. Trotz zeitweise dichterer Wolken bleibt der Wettercharakter insgesamt angenehm und mild.
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0: Im Rahmen seiner bundesweiten Tour machte das AOK Kindertheater Henrietta Halt an der Grundschule Geschwister Scholl in Dessau-Roßlau. Über 160 Grundschulkinder erlebten dort das Theaterstück Henriettas Reise ins Weltall, bei dem sie auf spielerische Weise mehr über Regeln und Rituale lernen konnten. Bevor die zahlreichen Kinder das Theaterstück sahen, wurden sie von der AOK-Landesrepräsentantin Maren Künrich-Ermisch sowie von der Beigeordneten für Soziales, Bildung, Jugend und Senioren der Stadt Dessau-Roßlau Eta Hachmann begrüßt. Aber warum sind denn Regeln und Rituale sowie soziale Gemeinschaften und Toleranz für die Gesundheit so wichtig?
1: Gesundheit ist ja ein sehr großer Begriff. Gesundheit beginnt natürlich damit, dass man sich wohlfühlt, sei es in der Familie, in der Schule, grundsätzlich in der Stadt. Und wir haben ja alle festgestellt in den letzten Jahren, dass die Kommunikation ein sehr wichtiges Mittel ist und dass die Kommunikation nicht immer funktioniert und sehr oft auch versagt. Deshalb ist es wichtig, früh damit zu beginnen, Kinder zu vermitteln, wie man miteinander spricht und dass man die eigenen Sorgen und Nöte auch richtig und vor allem rechtzeitig kommuniziert.
2: Wir als AOK haben ja einen Auftrag, gesundheitsfördernde Maßnahmen auch anzubieten. Und wir haben uns auf die Fahnen geschrieben, recht früh damit zu beginnen, also im Kindesalter, im Schulalter. Und Gesundheitserziehung ist das A und O für eine starke Gesellschaft, für eine starke Gemeinschaft. Nur mit starken Kindern funktioniert sowas. Deshalb diese Art der Bildungsvermittlung oder Wissensvermittlung über dieses Theater ist mal eine ganz andere Art, spielerisch und anschaulich.
0: Henrietta hat ihre Hausaufgaben nicht gemacht, ihr Zimmer nicht aufgeräumt und einen Brief der Schule verlegt. Als sie sich deshalb mit ihrem Vater streitet, wünscht sie sich weit weg. Gemeinsam mit ihrem Freund Herrn Quassel startet sie in dessen Rakete zu einer Reise ins Weltall. Auf ihrer Reise landet sie auf verschiedenen Planeten, auf denen Henrietta unterschiedliche Lebensgemeinschaften kennenlernt.

0: Dabei erfährt sie, welche Regeln und Rituale dort gelten und wie diese das friedliche Zusammenleben in den jeweiligen Gemeinschaft ermöglichen. Die Schüler waren sichtlich begeistert und konnten viele Anregungen aus dem AOK Kindertheater mitnehmen. Auch für Erwachsene bieten die AOK sowie die Stadt Dessau-Roßlau verschiedene Angebote an, die darauf abzielen, die Gesundheit in diesem Bereich zu stärken und zu fördern.
1: Die Stadt hat ja kommunale Pflichtaufgaben. Alles, was mit dem Bildungsauftrag zu tun hat, ist tatsächlich im freiwilligen Bereich. Was wir machen ist, wir schaffen erstmal Angebote. Die Volkshochschule ist ja nicht weit weg von uns. Da haben wir unterschiedliche Kurse, sei es Sprachförderung, sei es Hobbys und etc., dass man Freizeit gut gestalten kann. Es ist enorm wichtig, dass man Hobbys hat. Es ist enorm wichtig, dass man mit den Kindern zusammen was macht. Da kann ich die Volkshochschule nur empfehlen. Unser Krötenhof hat unterschiedliche Angebote. Es ist sehr, sehr wichtig, auch nach dem Feierabend mit den Kindern was zu unternehmen, sei es Konzerte besuchen, sei es Spaziergänge machen und ähnliches. Und das macht die Stadt, und zwar mit einer starken Haltung. Wir sind familienfreundlich, wir wollen einen starken Zusammenhalt und wir wollen gesunde Kinder haben und gute Bildung.
2: Ja, und ich möchte da auch anknüpfen. Die Gesundheitsförderung als Thema ist für die für die AOK absolut wichtig. Und ich sagte ja schon, mit den Kleinen fangen wir an, aber dann lassen wir natürlich auch die Erwachsenen nicht allein und vor allem auch Senioren. Für die Erwachsenen gibt es im Alltag auch die betriebliche Gesundheitsförderung. Das heißt, wir haben verschiedene Projekte in den Betrieben, wo es darum geht, den Krankenstand zu senken und die Mitarbeiterzufriedenheit zu erhöhen. Und wir bieten auch in der Freizeit, aktuell im Sommer, Yoga im Freien an, die Laufschule, verschiedene Aktionen punktuell an verschiedenen Orten. Aber wenn man als Arbeitgeber zum Beispiel sagt, wir wollen gesunde Mitarbeiter, dann bietet sich dieses betriebliche Gesundheitsmanagement mit unserer Expertise natürlich an.
0: Das AOK Kindertheater ist seit vielen Jahren ein fester Bestandteil der Gesundheitsförderung der AOK. Im Mittelpunkt stehen Themen wie Ernährung, Bewegung, psychische Gesundheit und Nachhaltigkeit, die anschaulich vermittelt und wissenschaftlich begleitet werden. Henriettas Reise ins Weltall ist eines von insgesamt 4 Theaterstücken aus dem Präventionsprogramm. Ergänzt zu den Aufführungen erhalten Schulen analog und digitale Begleitmaterialien für den Unterricht. Diese unterstützen dabei, das Bühnenerlebnis in den Schulalltag zu übertragen und nachhaltig zu verankern.
3: Dessau-Roßlau ist eine Sportstadt. Und das sieht man auch an zahlreichen Orten im Stadtgebiet, an denen engagierte Vereine aktiv sind. So auch im Strezer Weg in Roßlau. Hier hat der Tennisclub Blau-Weiß Roßlau sein Zuhause. Am 9. Mai luden die Tennisbegeisterten aus der Schifferstadt bereits zum 3. Tag der offenen Tür ein und konnten viele interessierte Besucher begrüßen.
4: War so ein guter Gedanke, den wir vor 2 Jahren mal ins Leben gerufen haben, um einfach dem Verein auch unsere Bevölkerung nahezubringen und auch für Mitglieder natürlich zu werben. Und es ist schon beim ersten Mal sehr, sehr gut angenommen worden. Und wie Sie sehen, wir sind heute auch gut besucht. Gerade werden wir sogar ein bisschen überrannt, was wir aber doch bewältigen durch unsere Trainer, die wir haben. Wir freuen uns über jeden, der hierher kommt, sei es Erwachsene, sei es natürlich auch Kinder und Jugendliche. Es ist uns gelungen, in den letzten 2 Jahren tatsächlich wieder eine Kindergruppe aufzubauen in unterschiedlichen Altersklassen. Im Augenblick spielen fast 20 Kinder bei uns mit weiterem positiven Trend. Und das sind die Ergebnisse des Tages der offenen Türen.
3: Interessierte aus unterschiedlichen Altersgruppen besuchten die Tennisanlage in Roßlau, um den Sport selber auszuprobieren und mehr über den Tennisverein zu erfahren.
4: Wir fragen, was haben Sie dann vor, was stellen Sie sich dann vor? Und mit den meisten spielen wir dann einfach mal ein paar Bälle hin und her, um zu testen, ist der ein oder andere geeignet, hat er überhaupt Spaß an der Sache, läuft es so, wie sich jeder das vorstellen kann. Wir versuchen dann auch über unser Vereinsleben ein bisschen was rüberzubringen Und viele Kinder bleiben tatsächlich nach diesem Tag der offenen Tür bei uns und werden dann in Trainingsgruppen weitergeführt.
3: Bereits im Jahr 1950 wurde der Tennisverein als Sektion Tennis der BSG Motorschiffswerft Roßlau gegründet. Nach der Wende wurde man dann selbstständig und gab sich den Namen TC Blau-Weiß Roßlau e.V. Der Verein entwickelte sich seitdem stets weiter und ist zurzeit ziemlich gut aufgestellt.
4: Wir haben zwei Trainer, die die C-Lizenz bereits haben, und haben einen dritten, der bereit ist, diese zu machen. Damit ist das tatsächlich immer noch eine schwierige Angelegenheit, unterschiedliche Spielstärken, unterschiedlichste Altersgruppen in den Griff zu kriegen. Aber das gelingt unseren Trainern ganz gut. Es ist von Montag bis Donnerstag.

0: Hallo und herzlich willkommen zur neuesten Ausgabe von RBW Aktuell. Der Salzlandkreis erhält vom Land Sachsen-Anhalt zusätzlich 1 Million Euro für den weiteren Ausbau des Europa-Radwegs R1 im Bereich Seeland. Die Mittel stammen aus dem Infrastruktur-Sondervermögen und sollen in touristisch bedeutsame Projekte fließen. Geplant sind 2 mögliche Ausbauabschnitte. Ein rund 500 Meter langer Abschnitt im Bereich Friedrichsaue oder die Verlängerung der Seepromenade um etwa 1,1 Kilometer. Welche Variante umgesetzt wird, soll die Vorplanung zeigen. Der Ausbau könnte bis 2028 abgeschlossen sein. In den vergangenen Jahren wurden bereits zahlreiche Abschnitte des R1 im Salzlandkreis modernisiert. Ziel ist es, die touristische Infrastruktur weiter zu stärken und die Region für Besucher sowie Einheimische attraktiver zu machen. Zusätzlich fließen weitere Fördermittel in Projekte rund um den Tourismus im Salzlandkreis. Grund- und Hochwasserschutz bleibt im Bitterfeld-Wolfen ein wichtiges Thema. Beim erneuten Grund- und Hochwasserforum kamen Bürger, Fachleute sowie Vertreter aus Politik und Verwaltung zusammen, um über aktuelle Entwicklungen und bestehende Herausforderungen zu sprechen. Im Mittelpunkt standen dabei Schutzmaßnahmen, technische Lösungen und langfristige Strategien für die Region. Deutlich wurde auch, dass die Folgen früherer Hochwasserereignisse bis heute nachwirken und das Thema weiterhin große Aufmerksamkeit verlangt.
1: Am Dienstag, dem 12. Mai, fand im Rathaus Bitterfeld das Grund- und Hochwasserforum statt. Eingeladen hatte hier die Bürgerinitiative Grund und Hochwasser, welche sich nach den Hochwassern in den Jahren 2002 und 2013 gegründet hatte. Zum Forum eingeladen waren Gäste aus Politik und Praxis sowie Bürgerinnen und Bürger aus Stadt und Region, um ihre Fragen zum Grund- und Hochwasserschutz stellen zu können.
2: Also wir sprechen jetzt über das Projekt Stadtsicherung Bitterfeld, wo wir quasi von der LMBV das Projekt 2018 übernommen haben und wo die Aufgabe ist, die betroffenen Stadtteile von Bitterfeld vor den Folgen des großen Wasserwiederanstieges zu schützen. Und dazu gibt es ein Maßnahmenkonzept, das hat im Wesentlichen 3 Säulen. Hydraulische Sicherungsmaßnahmen, das heißt Betrieb von Brunnen, von Drainagen, ist eine Säule. Dann Maßnahmen an den Oberflächengewässern, also Ausbau, Unterhaltung der Oberflächengewässer. Und die dritte Säule sind bauliche Sicherungen.
1: Dorausch erzählte weiter, die MDSE arbeite daran, die Brunnen, also die hydraulische Sicherung, immer mehr durch bauliche Sicherungen abzulösen. Brunnen seien auf Dauer ein schwerer Eingriff in den Grundwasserkörper und darüber hinaus sehr kostenintensiv. Ziel der Bürgerinitiative sei es auch, den Grundwasserschutz auf der Prioritätenliste der Politik stets weit oben zu halten. Aus diesem Grund sei eine Veranstaltung wie das Grund- und Hochwasserforum auch so wichtig, erzählte Lars-Jörn Zimmer.
3: Wir wissen natürlich, dass die Untersuchungen bisher immer dazu geführt haben, dass man sagt, das ist sicher. Das glauben wir auch. Wir wollen nur immer wieder die Möglichkeiten ins Spiel bringen, die wir sehen, ohne Panik zu machen. Das liegt uns fern, sondern wir wollen einfach immer wieder die Punkte im Gespräch halten. Und erlauben Sie mir die Bemerkung, es ist extrem wichtig, gerade auch im ministeriellen Bereich und im politischen Bereich, diese Dinge immer wieder wach zu halten. Denn auch 2013 ist für uns mittlerweile 13 Jahre her. Und dann kommen immer wieder andere Themen. Und dann heißt es irgendwann, naja, dann können wir beim Hochwasserschutz sparen. Da sind wir ja jetzt weit genug, dürfen wir eben nicht. Und darauf wollen wir eben auch aufmerksam machen. Grundsätzlich können wir einschätzen, dass wir auch als Region von den Hochwasserschutzmaßnahmen, vom Hochwasserschutzkonzept des Landes extremst profitiert haben, dass wir, ich glaube, im Grunde sind alle Deiche im Altkreis Bitterfeld saniert auf HQ100 oder HQ200 Stand, also 100-jähriges oder 200-jähriges Hochwasser aushaltend. Die Polder, da bin ich auch gespannt, was heute gesagt wird, wie weit die Polder sind, wann dort der Abschluss erfolgt, sowohl Polder Löbnitz als auch Polder Rösa, die ja auch wieder extrem wichtig sind.
1: Bei einem Polder handelt es sich um eine Anlage aus Deichen und Dämmen, welche dazu dient, den Wasserspiegel an Stellen zu kontrollieren, an denen sich das Wasser oft oder dauerhaft auf einem höheren Niveau als der Boden befindet.
4: Da wird also 2029 einsatzbereit sein und dann, wie die ungefähr 7 Kilometer Dammlänge haben. Das wird als Polderdamm ausgebaut, sodass also auf beiden Seiten dann auch entsprechend das Wasser dann anstehen kann und man damit gezielt eben diese Hochwasserspitze ab dem 100-jährigen Hochwasser dann auch wirklich rausnimmt, um zu verhindern, dass im nachfolgenden Gebiet, aber auch leicht im Oberlauf dann die Deiche irgendwie überflutet werden bei höheren Hochwasserereignissen.
1: Seit 2002 seien rund 159 Millionen Euro in den Grund- und Hochwasserschutz im Landkreis Anhalt-Bitterfeld investiert worden. Eines der größten Projekte sei der eben schon erwähnte Polder Röser, erzählte der Staatssekretär im Interview.
4: Der mit 520 Hektar Retentionsfläche und über 20 Millionen Kubikmeter Retentionsvolumen wirklich einen entscheidenden Beitrag zum Hochwasserschutz an der Mulde leisten wird. Er wird den Wasserspiegel dann ungefähr 35, 40 Zentimeter kappen. So ein Polder kann ja mal ganz gezielt eingesetzt werden, um wirklich die Hochwasserspitzen auch wegzunehmen. Das ist ja mal ganz wichtig im Hochwasserschutz, dass man diese Spitzen dann auch wegbekommt. Da wird ein Einlaufbauwerk, welches jetzt seit diesem Jahr, seit März, begonnen wurde zu bauen, das wird ungefähr 300 Kubikmeter pro Sekunde aus der Hochwasserspitze nehmen. Also das ist ein ganz schöner Schluck aus der Pulle. Und das wird wesentlich zum Hochwasserschutz im gesamten Gebiet hier beitragen.
1: Man kann also festhalten, dass am Grund- und Hochwasserschutz in Anhalt-Bitterfeld und Bitterfeld-Wolfen immer weiter gearbeitet wird. Die Bürgerinitiative möchte dafür sorgen, dass das auch so bleibt und Anstöße liefern, wo vielleicht noch etwas verbessert werden kann.
0: Aufgrund geplanter Wartungsarbeiten am Landesdatennetz bleibt das Bürgerbüro bzw. die Kfz-Zulassungsstelle des Salzlandkreises in Bernburg am Samstag, den 23. Mai, geschlossen. Die Arbeiten sollen in der Zeit von 9 bis 12 Uhr stattfinden. Währenddessen können die üblichen Dienstleistungen nicht angeboten werden. Bürger, die bereits einen Termin für diesen Tag vereinbart hatten, wurden nach Angaben der Kreisverwaltung informiert und haben einen Ersatztermin angeboten bekommen. Nach Abschluss der Wartungsarbeiten sollen die Anliegen der Bürger wieder wie gewohnt bearbeitet werden. Zum Abschluss der Handball-Regionalliga-Saison stand am Samstag noch einmal ein echtes Derby auf dem Programm. Die HG 85 Köthen traf in eigener Halle auf den SV Anhalt-Bernburg. Da beide Mannschaften in der Tabelle direkt nebeneinander lagen, waren die Voraussetzungen vor dem Anwurf nahezu ausgeglichen. Die Zuschauer bekamen über weite Strecken eine intensive und temporeiche Begegnung zu sehen.
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1: Am Samstag empfingen die Herren der HG 85 Köthen am letzten Spieltag der Saison den SV Anhalt-Bernburg. Beide Teams liegen mit Platz 3 und 4 in der Tabelle direkt beieinander, weshalb man von einer gleichmäßigen Kräfteverteilung ausgehen konnte. Auch wenn dieses Spiel keine besonderen Veränderungen in der Tabelle haben sollte, entwickelte es sich dennoch zu einem hochspannenden Derby. Um 19 Uhr beginnt die Partie zunächst recht langsam. In der vierten Spielminute will Köthen dann aber mal ans Tor. Im Torraum wird Jaidi allerdings von Friedrich festgehalten und zu Boden gebracht. Das gibt 7 Meter. Jaidi macht sich bereit und trifft. 1:0 für Köthen. Davon lassen sich die Bernburger aber natürlich nicht einschüchtern. Keine Minute später startet der Gegenangriff. Ein paar Ballwechsel vorm Torraum bringen das Leder immer näher. Froschauer spielt zu Exgard, weiter zu Grüne. Und der macht den Ausgleich. Wir springen in die 25. Minute. Fenjö bringt den Ball nach vorne. Läuft durch, will abspielen, aber der Pass wird nicht gefangen und Bernburg übernimmt. Friedrich alleine vorm Tor, aber Serfas ist

0: dem Seitenwechsel gelingt es Köthen dann aber doch, den Vorsprung immer weiter zu vergrößern. 41. Hansen spielt zu Jaidi. Der findet Kuh. Souverän trifft der Dreier zum 20:15. Aber Bernburg startet gleich den Gegenschlag. Im Torraum wird Wartler von Brodowski aber unsanft gestoppt. Ein 7 Meter ist die Folge. Richter wirft, Kanzler pariert, Richter ist schnell und trifft zum 20:16. Kurz vor Ende ist die HG immer noch am Führen. In der 59. wirft Fenjö aufs Tor, kommt aber nicht durch und die Gäste drehen die Richtung. Langer Ball findet Güne. Der läuft durch und macht mit dem 29:27 das letzte Tor des Spiels. Knapp eine Minute später endet dann auch dieses hart umkämpfte Derby. Die Einschätzung der beiden Trainer fallen folgendermaßen aus.
1: Ja, also ich glaube, man hat schon gesehen, dass im Vergleich zum Hinspiel wir da einen Schritt nach vorne gemacht haben und einfach anders aufgetreten sind, auch das Spiel in der Anfangsphase ganz anders gestaltet haben. Wobei im Hinspiel noch wirklich sehr überrascht wurden von dem Tempo, von der Intensität, die Bernburg da an den Tag gelegt hat, waren wir da heute wirklich zu 100% drauf eingestellt und absolut bereit. Und da bin ich schon bei dem ersten. Ich glaube, ich kann da beiden Mannschaften ein Riesenkompliment aussprechen, weil das, glaube ich, nicht selbstverständlich ist, dass man am letzten Spieltag der Saison, wo es für beide Mannschaften jetzt nicht um so wahnsinnig viel geht, da so eine Intensität an den Tag legt. Ja, also wirklich eine Emotionalität hat, dass man sich reinschmeißt in jeden Zweikampf, auch bis zur letzten Sekunde. Also gerade Respekt auch an Bernburg, die da wirklich hinten raus nochmal alles reingeschmissen haben, um da vielleicht das Ruder nochmal rumzureißen. Und an meine Mannschaft, ja, bin ich natürlich super, super stolz, wie sie das heute angenommen haben, wie sie vor diesem Publikum diesen Derby-Charakter angenommen haben, einfach von der ersten Minute an. Hinten raus bin ich natürlich ein bisschen, ein ganz kleiner Wermutstropfen, dass wir es dann vielleicht so ein bisschen spannend machen. Aber für die Zuschauer, glaube ich, ist es dann umso besser. Und letztendlich nochmal, ich bin wahnsinnig stolz auf die Jungs, bin super zufrieden und jetzt auch ganz schön kaputt.
2: Ja, das bedeutet, fangen wir mit dem Negativen an. Wir haben uns zwischenzeitlich ziemlich die Butter vom Brot nehmen lassen, haben uns überrennen lassen, haben eine schlechte Chancenauswertung, immer wieder phasenweise. Aber dann schaffen wir es tatsächlich, immer wieder ein Spiel zurückzufinden, Moral zu zeigen, auch wirklich den Leuten nochmal zu zeigen, hey, letztes Spiel, scheißegal, ob Tabellenplatz oder nicht, aber ihr wollt ein schönes Derby sehen, wir wollen ein schönes Derby daraus machen, haben uns den Arsch aufgerissen und ich denke, das Ergebnis geht komplett klar und mit der Distanz von 2 Toren kann ich absolut leben.
0: An dieser Stelle endet die Saison 2025/26 der Handball-Regionalliga. Und beide Mannschaften können die Zeit nutzen, bestens vorbereitet in die kommende Saison zu starten.
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4: Der diesjährige Männertag verlief in der Notaufnahme des Gotsche-Klinikums vergleichsweise ruhig. Vor allem am Nachmittag und in den Abendstunden wurden einige Menschen nach Fahrradstürzen behandelt. Die meisten konnten ambulant versorgt werden, lediglich eine Person musste stationär aufgenommen werden. Zudem wurde im Tagesverlauf eine polizeiliche angeordnete Blutentnahme durchgeführt. Und das waren sie, die aktuellen Nachrichten hier bei RBW Aktuell. Wir schauen jetzt noch auf den Wetterbericht und die Meldungen aus der Region. Wir sehen uns dann morgen wieder mit den aktuellsten Nachrichten. Bis dahin haben Sie eine schöne Zeit und auf Wiedersehen.
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2: Der Mittwoch bringt wechselhaftes Wetter mit einzelnen Schauern und Temperaturen bis zu 18 Grad. Zwischendurch zeigt sich jedoch immer wieder die Sonne, insgesamt rund 11 Stunden lang. Ein leichter Südwestwind begleitet den Tag. In den folgenden Tagen steigen die Temperaturen langsam wieder an. Trotz zeitweise dichterer Wolken bleibt der Wettercharakter insgesamt angenehm und mild.
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0: Im Rahmen seiner bundesweiten Tour machte das AOK Kindertheater Henrietta Halt an der Grundschule Geschwister Scholl in Dessau-Roßlau. Über 160 Grundschulkinder erlebten dort das Theaterstück Henriettas Reise ins Weltall, bei dem sie auf spielerische Weise mehr über Regeln und Rituale lernen konnten. Bevor die zahlreichen Kinder das Theaterstück sahen, wurden sie von der AOK-Landesrepräsentantin Maren Künrich-Ermisch sowie von der Beigeordneten für Soziales, Bildung, Jugend und Senioren der Stadt Dessau-Roßlau Eta Hachmann begrüßt. Aber warum sind denn Regeln und Rituale sowie soziale Gemeinschaften und Toleranz für die Gesundheit so wichtig?
1: Gesundheit ist ja ein sehr großer Begriff. Gesundheit beginnt natürlich damit, dass man sich wohlfühlt, sei es in der Familie, in der Schule, grundsätzlich in der Stadt. Und wir haben ja alle festgestellt in den letzten Jahren, dass die Kommunikation ein sehr wichtiges Mittel ist und dass die Kommunikation nicht immer funktioniert und sehr oft auch versagt. Deshalb ist es wichtig, früh damit zu beginnen, Kinder zu vermitteln, wie man miteinander spricht und dass man die eigenen Sorgen und Nöte auch richtig und vor allem rechtzeitig kommuniziert.
2: Wir als AOK haben ja einen Auftrag, gesundheitsfördernde Maßnahmen auch anzubieten. Und wir haben uns auf die Fahnen geschrieben, recht früh damit zu beginnen, also im Kindesalter, im Schulalter. Und Gesundheitserziehung ist das A und O für eine starke Gesellschaft, für eine starke Gemeinschaft. Nur mit starken Kindern funktioniert sowas. Deshalb diese Art der Bildungsvermittlung oder Wissensvermittlung über dieses Theater ist mal eine ganz andere Art, spielerisch und anschaulich.
0: Henrietta hat ihre Hausaufgaben nicht gemacht, ihr Zimmer nicht aufgeräumt und einen Brief der Schule verlegt. Als sie sich deshalb mit ihrem Vater streitet, wünscht sie sich weit weg. Gemeinsam mit ihrem Freund Herrn Quassel startet sie in dessen Rakete zu einer Reise ins Weltall. Auf ihrer Reise landet sie auf verschiedenen Planeten, auf denen Henrietta unterschiedliche Lebensgemeinschaften kennenlernt. Dabei erfährt sie, welche Regeln und Rituale dort gelten und wie diese das friedliche Zusammenleben in den jeweiligen Gemeinschaft ermöglichen. Die Schüler waren sichtlich begeistert und konnten viele Anregungen aus dem AOK Kindertheater mitnehmen. Auch für Erwachsene bieten die AOK sowie die Stadt Dessau-Roßlau verschiedene Angebote an, die darauf abzielen, die Gesundheit in diesem Bereich zu stärken und zu fördern.
1: Die Stadt hat ja kommunale Pflichtaufgaben. Alles, was mit dem Bildungsauftrag zu tun hat, ist tatsächlich im freiwilligen Bereich. Was wir machen ist, wir schaffen erstmal Angebote. Die Volkshochschule ist ja nicht weit weg von uns. Da haben wir unterschiedliche Kurse, sei es Sprachförderung, sei es Hobbys und etc., dass man Freizeit gut gestalten kann. Es ist enorm wichtig, dass man Hobbys hat. Es ist enorm wichtig, dass man mit den Kindern zusammen was macht. Da kann ich die Volkshochschule nur empfehlen. Unser Krötenhof hat unterschiedliche Angebote. Es ist sehr, sehr wichtig, auch nach dem Feierabend mit den Kindern was zu unternehmen, sei es Konzerte besuchen, sei es Spaziergänge machen und ähnliches. Und das macht die Stadt und zwar mit einer starken Haltung. Wir sind familienfreundlich, wir wollen einen starken Zusammenhalt und wir wollen gesunde Kinder haben und gute Bildung.
2: Ja, und ich möchte da auch anknüpfen. Die Gesundheitsförderung als Thema ist für die für die AOK absolut wichtig. Und ich sagte ja schon, mit den Kleinen fangen wir an, aber dann lassen wir natürlich auch die Erwachsenen nicht allein und vor allem auch Senioren. Für die Erwachsenen gibt es im Alltag auch die betriebliche Gesundheitsförderung. Das heißt, wir haben verschiedene Projekte in den Betrieben, wo es darum geht, den Krankenstand zu senken und die Mitarbeiterzufriedenheit zu erhöhen. Und wir bieten auch in der Freizeit aktuell im Sommer Yoga im Freien an, die Laufschule, verschiedene Aktionen punktuell an verschiedenen Orten. Aber wenn man als Arbeitgeber zum Beispiel sagt, wir wollen gesunde Mitarbeiter, dann bietet sich dieses betriebliche Gesundheitsmanagement mit unserer Expertise natürlich an.
0: Das AOK Kindertheater ist seit vielen Jahren ein fester Bestandteil der Gesundheitsförderung der AOK. Im Mittelpunkt stehen Themen wie Ernährung, Bewegung, psychische Gesundheit und Nachhaltigkeit, die anschaulich vermittelt und wissenschaftlich begleitet werden. Henriettas Reise ins Weltall ist eines von insgesamt 4 Theaterstücken aus dem Präventionsprogramm. Ergänzt zu den Aufführungen erhalten Schulen analog und digitale Begleitmaterialien für den Unterricht. Diese unterstützen dabei, das Bühnenerlebnis in den Schulalltag zu übertragen und nachhaltig zu verankern.
3: Dessau-Roßlau ist eine Sportstadt. Und das sieht man auch an zahlreichen Orten im Stadtgebiet, an denen engagierte Vereine aktiv sind. So auch im Strezer Weg in Roßlau. Hier hat der Tennisclub Blau-Weiß Roßlau sein Zuhause. Am 9. Mai luden die Tennisbegeisterten aus der Schifferstadt bereits zum dritten Tag der offenen Tür ein und konnten viele interessierte Besucher begrüßen.
4: War so ein guter Gedanke, den wir vor 2 Jahren mal ins Leben gerufen haben, um einfach dem Verein auch unsere Bevölkerung nahezubringen und auch für Mitglieder natürlich zu werben. Und es ist schon beim ersten Mal sehr, sehr gut angenommen worden. Und wie Sie sehen, wir sind heute auch gut besucht. Gerade werden wir sogar ein bisschen überrannt, was wir aber doch bewältigen durch unsere Trainer, die wir haben. Wir freuen uns über jeden, der hierher kommt, sei es Erwachsene, sei es natürlich auch Kinder und Jugendliche. Es ist uns gelungen, in den letzten 2 Jahren tatsächlich wieder eine Kindergruppe aufzubauen in unterschiedlichen Altersklassen. Im Augenblick spielen fast 20 Kinder bei uns mit weiterem positiven Trend. Und das sind die Ergebnisse des Tages der offenen Türen.
3: Interessierte aus unterschiedlichen Altersgruppen besuchten die Tennisanlage in Roßlau, um den Sport selber auszuprobieren und mehr über den Tennisverein zu erfahren.
4: Wir fragen, was haben Sie dann vor, was stellen Sie sich dann vor? Und mit den meisten spielen wir dann einfach mal ein paar Bälle hin und her, um zu testen, ist der ein oder andere geeignet, hat er überhaupt Spaß an der Sache, läuft es so, wie sich jeder das vorstellen kann. Wir versuchen dann auch über unser Vereinsleben ein bisschen was rüberzubringen. Und viele Kinder bleiben tatsächlich nach diesem Tag der offenen Tür bei uns und werden dann in Trainingsgruppen weitergeführt.
3: Bereits im Jahr 1950 wurde der Tennisverein als Sektion Tennis der BSG Motorschiffswerft Roßlau gegründet. Nach der Wende wurde man dann selbstständig und gab sich den Namen TC Blau-Weiß Roßlau e.V. Der Verein entwickelte sich seitdem stets weiter und ist zurzeit ziemlich gut aufgestellt.
4: Wir haben 2 Trainer, die die C-Lizenz bereits haben und haben einen dritten, der bereit ist, diese zu machen. Damit ist das tatsächlich immer noch eine schwierige Angelegenheit, unterschiedliche Spielstärken, unterschiedlichste Altersgruppen in den Griff zu kriegen. Aber das gelingt unseren Trainern ganz gut. Es ist von Montag bis Donnerstag.

0: Hallo und herzlich willkommen zur neuesten Ausgabe von RBW Aktuell. Der Sassenkreis erhält vom Land Sachsen-Anhalt zusätzlich 1 Million Euro für den weiteren Ausbau des Europa-Radwegs R1 im Bereich Seeland. Die Mittel stammen aus dem Infrastruktursondervermögen und sollen in touristisch bedeutsame Projekte fließen. Geplant sind zwei mögliche Ausbauabschnitte. Ein rund 500 Meter langer Abschnitt im Bereich Friedrichsaue oder die Verlängerung der Seepromenade um etwa 1,1 Kilometer. Welche Variante umgesetzt wird, soll die Vorplanung zeigen. Der Ausbau könnte bis 2028 abgeschlossen sein. In den vergangenen Jahren wurden bereits zahlreiche Abschnitte des R1 im Sassenkreis modernisiert. Ziel ist es, die touristische Infrastruktur weiter zu stärken und die Region für Besucher sowie Einheimische attraktiver zu machen. Zusätzlich fließen weitere Fördermittel in Projekte rund um den Tourismus im Sassenkreis. Grund- und Hochwasserschutz bleibt in Bitterfeld-Wolfen ein wichtiges Thema. Beim erneuten Grund- und Hochwasserforum kamen Bürger, Fachleute sowie Vertreter aus Politik und Verwaltung zusammen, um über aktuelle Entwicklungen und bestehende Herausforderungen zu sprechen. Im Mittelpunkt standen dabei Schutzmaßnahmen, technische Lösungen und langfristige Strategien für die Region. Deutlich wurde auch, dass die Folgen früherer Hochwasserereignisse bis heute nachwirken und das Thema weiterhin große Aufmerksamkeit verlangt.
1: Am Dienstag, dem 12. Mai, fand im Rathaus Bitterfeld das Grund- und Hochwasserforum statt. Eingeladen hatte hier die Bürgerinitiative Grund und Hochwasser, welche sich nach den Hochwassern in den Jahren 2002 und 2013 gegründet hatte. Zum Forum eingeladen waren Gäste aus Politik und Praxis sowie Bürgerinnen und Bürger aus Stadt und Region, um ihre Fragen zum Grund- und Hochwasserschutz stellen zu können.
2: Also wir sprechen jetzt über das Projekt Stadtsicherung Bitterfeld, wo wir quasi von der LMBV das Projekt 2018 übernommen haben und wo die Aufgabe ist, die betroffenen Stadtteile von Bitterfeld vor den Folgen des großen Wasserwiederanstieges zu schützen. Und dazu gibt es ein Maßnahmenkonzept, das hat im Wesentlichen drei Säulen. Hydraulische Sicherungsmaßnahmen, das heißt Betrieb von Brunnen, von Drainagen, ist eine Säule. Dann Maßnahmen an den Oberflächengewässern, also Ausbau, Unterhaltung der Oberflächengewässer. Und die dritte Säule sind bauliche Sicherungen.
1: Dorausch erzählte weiter, die MDSE arbeite daran, die Brunnen, also die hydraulische Sicherung, immer mehr durch bauliche Sicherungen abzulösen. Brunnen seien auf Dauer ein schwerer Eingriff in den Grundwasserkörper und darüber hinaus sehr kostenintensiv. Ziel der Bürgerinitiative sei es auch, den Grundwasserschutz auf der Prioritätenliste der Politik stets weit oben zu halten. Aus diesem Grund sei eine Veranstaltung wie das Grund- und Hochwasserforum auch so wichtig, erzählte Lars-Jörn Zimmer.
3: Wir wissen natürlich, dass die Untersuchungen bisher immer dazu geführt haben, dass man sagt, das ist sicher. Das glauben wir auch. Wir wollen nur immer wieder die Möglichkeiten ins Spiel bringen, die wir sehen, ohne Panik zu machen. Das liegt uns fern, sondern wir wollen einfach immer wieder die Punkte im Gespräch halten. Und erlauben Sie mir die Bemerkung, es ist extrem wichtig, gerade auch im ministeriellen Bereich und im politischen Bereich, diese Dinge immer wieder wach zu halten. Denn auch 2013 ist für uns mittlerweile 13 Jahre her. Und dann kommen immer wieder andere Themen. Und dann heißt es irgendwann, naja, dann können wir beim Hochwasserschutz sparen. Da sind wir ja jetzt weit genug, dürfen wir eben nicht. Und darauf wollen wir eben auch aufmerksam machen. Grundsätzlich können wir einschätzen, dass wir auch als Region von den Hochwasserschutzmaßnahmen, vom Hochwasserschutzkonzept des Landes extremst profitiert haben, dass wir, ich glaube, im Grunde sind alle Deiche im Altkreis Bitterfeld saniert auf HQ100 oder HQ200 Stand, also 100-jähriges oder 200-jähriges Hochwasser aushaltend. Die Polder, da bin ich auch gespannt, was heute gesagt wird, wie weit die Polder sind, wann dort der Abschluss erfolgt, sowohl Polder Löbnitz als auch Polder Rösa, die ja auch wieder extrem wichtig sind.
1: Bei einem Polder handelt es sich um eine Anlage aus Deichen und Dämmen, welche dazu dient, den Wasserspiegel an Stellen zu kontrollieren, an denen sich das Wasser oft oder dauerhaft auf einem höheren Niveau als der Boden befindet.
4: Da wird also 2029 einsatzbereit sein und dann, wie die ungefähr 7 Kilometer Dammlänge haben, das wird als Polderdamm ausgebaut, sodass also auf beiden Seiten dann auch entsprechend das Wasser dann anstehen kann und man damit gezielt eben diese Hochwasserspitze ab dem 100-jährigen Hochwasser dann auch wirklich rausnimmt, um zu verhindern, dass im nachfolgenden Gebiet, aber auch leicht im Oberlauf dann die Deiche irgendwie überflutet werden bei höheren Hochwasserereignissen.
1: Seit 2002 seien rund 159 Millionen Euro in den Grund- und Hochwasserschutz im Landkreis Anhalt-Bitterfeld investiert worden. Eines der größten Projekte sei der eben schon erwähnte Polder Röser, erzählte der Staatssekretär im Interview.
4: Der mit 520 Hektar Retentionsfläche und über 20 Millionen Kubikmeter Retentionsvolumen wirklich einen entscheidenden Beitrag zum Hochwasserschutz an der Mulde leisten wird. Er wird den Wasserspiegel dann ungefähr 35, 40 Zentimeter kappen. So ein Polder kann ja mal ganz gezielt eingesetzt werden, um wirklich die Hochwasserspitzen auch wegzunehmen. Das ist ja mal ganz wichtig im Hochwasserschutz, dass man diese Spitzen dann auch wegbekommt. Da wird ein Einlaufbauwerk, welches jetzt seit diesem Jahr, seit März, begonnen wurde zu bauen, das wird ungefähr 300 Kubikmeter pro Sekunde aus der Hochwasserspitze nehmen. Also das ist schon ein ganz schöner Schluck aus der Pulle. Und das wird wesentlich zum Hochwasserschutz im gesamten Gebiet hier beitragen.
1: Man kann also festhalten, dass am Grund- und Hochwasserschutz in Anhalt-Bitterfeld und Bitterfeld-Wolfen immer weiter gearbeitet wird. Die Bürgerinitiative möchte dafür sorgen, dass das auch so bleibt und Anstöße liefern, wo vielleicht noch etwas verbessert werden kann.
0: Aufgrund geplanter Wartungsarbeiten am Landesdatennetz bleibt das Bürgerbüro bzw. die Kfz-Zulassungsstelle des Salzlandkreises in Bernburg am Samstag, den 23. Mai, geschlossen. Die Arbeiten sollen in der Zeit von 9 bis 12 Uhr stattfinden. Währenddessen können die üblichen Dienstleistungen nicht angeboten werden. Bürger, die bereits einen Termin für diesen Tag vereinbart hatten, wurden nach Angaben der Kreisverwaltung informiert und haben einen Ersatztermin angeboten bekommen. Nach Abschluss der Wartungsarbeiten sollen die Anliegen der Bürger wieder wie gewohnt bearbeitet werden. Zum Abschluss der Handball-Regionalliga-Saison stand am Samstag noch einmal ein echtes Derby auf dem Programm. Die HG 85 Köthen traf in eigener Halle auf den SV Anhalt-Bernburg. Da beide Mannschaften in der Tabelle direkt nebeneinander lagen, waren die Voraussetzungen vor dem Anwurf nahezu ausgeglichen. Die Zuschauer bekamen über weite Strecken eine intensive und temporeiche Begegnung zu sehen.
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1: Am Samstag empfingen die Herren der HG 85 Köthen am letzten Spieltag der Saison den SV Anhalt-Bernburg. Beide Teams liegen mit Platz 3 und 4 in der Tabelle direkt beieinander, weshalb man von einer gleichmäßigen Kräfteverteilung ausgehen konnte. Auch wenn dieses Spiel keine besonderen Veränderungen in der Tabelle haben sollte, entwickelte es sich dennoch zu einem hochspannenden Derby. Um 19 Uhr beginnt die Partie zunächst recht langsam. In der vierten Spielminute will Köthen dann aber mal ans Tor. Im Torraum wird Jaidi allerdings von Friedrich festgehalten und zu Boden gebracht. Das gibt 7 Meter. Jaidi macht sich bereit und trifft. 1:0 für Köthen. Davon lassen sich die Bernburger aber natürlich nicht einschüchtern. Keine Minute später startet der Gegenangriff. Ein paar Ballwechsel vorm Torraum bringen das Leder immer näher. Froschauer spielt zu Exgard, weiter zu Grüne. Und der macht den Ausgleich. Wir springen in die 25. Minute. Fenjö bringt den Ball nach vorne. Läuft durch, will abspielen, aber der Pass wird nicht gefangen und Bernburg übernimmt. Friedrich alleine vorm Tor, aber Serfas ist blitzschnell und pariert. Die Fans sind begeistert. Den Hausherren gelingt es die meiste Zeit, einen kleinen Vorsprung vor den Saalestädtern zu halten. Richtig weit absetzen können sie sich aber vorerst nicht. Zwar trifft Mirek in der 29. zum 13:11, aber Jensen bringt sein Team knapp 30 Sekunden später mit einem 13:12 wieder ran. Mit diesem Zwischenstand geht es dann erstmal in die Pause. Nach dem Seitenwechsel gelingt es Köthen dann aber doch, den Vorsprung immer weiter zu vergrößern. 41. Hensen spielt zu Jaidi. Der findet Kuh. Souverän trifft der Dreier zum 20:15. Aber Bernburg startet gleich den Gegenschlag.
6: Im Torraum wird Bartler von Brodowski aber unsanft gestoppt. Ein 7-Meter ist die Folge. Richter wirft, Kanzler pariert, Richter ist schnell und trifft zum 20:16. Kurz vor Ende ist die HG immer noch am Führen. In der 59. wirft Fenjö aufs Tor, kommt aber nicht durch und die Gäste drehen die Richtung. Langer Ball findet Güne. Der läuft durch und macht mit dem 29:27 das letzte Tor des Spiels. Knapp eine Minute später endet dann auch dieses hart umkämpfte Derby. Die Einschätzung der beiden Trainer fallen folgendermaßen aus.
7: Also ich glaube, man hat schon gesehen, dass im Vergleich zum Hinspiel wir da einen Schritt nach vorne gemacht haben und einfach anders aufgetreten sind, auch das Spiel in der Anfangsphase ganz anders gestaltet haben. Wo wir im Hinspiel noch wirklich sehr überrascht wurden von dem Tempo, von der Intensität, die Bernburg da an den Tag gelegt hat, waren wir da heute wirklich zu 100% darauf eingestellt und absolut bereit. Und da bin ich schon bei dem ersten. Ich glaube, ich kann da beiden Mannschaften ein Riesenkompliment aussprechen, weil das, glaube ich, nicht selbstverständlich ist, dass man am letzten Spieltag der Saison, wo es für beide Mannschaften jetzt nicht um so wahnsinnig viel geht, da so eine Intensität an den Tag legt. Ja, also wirklich eine Emotionalität hat, dass man sich reinschmeißt in jeden Zweikampf, auch bis zur letzten Sekunde. Also gerade Respekt auch an Bernburg, die da wirklich hinten raus nochmal alles reingeschmissen haben, um da vielleicht das Ruder nochmal rumzureißen. Und an meine Mannschaft, ja, bin ich natürlich super, super stolz, wie sie das heute angenommen haben, wie sie vor diesem Publikum diesen Derby-Charakter angenommen haben, einfach von der ersten Minute an. Hinten raus bin ich natürlich ein bisschen, ein ganz kleiner Wermutstropfen, dass wir es dann vielleicht so ein bisschen spannend machen. Aber für die Zuschauer, glaube ich, ist es dann umso besser. Und letztendlich nochmal, ich bin wahnsinnig stolz auf die Jungs, bin super zufrieden und jetzt auch ganz schön kaputt.
8: Ja, es bedeutet, fangen wir mit dem Negativen an. Wir haben uns zwischenzeitlich ziemlich die Butter vom Brot nehmen lassen, haben uns überrennen lassen, haben eine schlechte Chancenauswertung, immer wieder phasenweise. Aber dann schaffen wir es tatsächlich, immer wieder ein Spiel zurückzufinden, Moral zu zeigen, auch wirklich den Leuten nochmal zu zeigen, hey, letztes Spiel, scheißegal, ob Tabellenplatz oder nicht, aber ihr wollt ein schönes Derby sehen, wir wollen ein schönes Derby daraus machen, haben uns den Arsch aufgerissen und ich denke, das Ergebnis geht komplett klar und mit der Distanz von 2 Toren kann ich absolut leben.
6: An dieser Stelle endet die Saison 2025-26 der Handball-Regionalliga. Und beide Mannschaften können die Zeit nutzen, bestens vorbereitet in die kommende Saison zu starten.
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0: Der diesjährige Männertag verlief in der Notaufnahme des Gotsche-Klinikums vergleichsweise ruhig. Vor allem am Nachmittag und in den Abendstunden wurden einige Menschen nach Fahrradstürzen behandelt. Die meisten konnten ambulant versorgt werden. Lediglich eine Person musste stationär aufgenommen werden. Zudem wurde im Tagesverlauf eine polizeiliche angeordnete Blutentnahme durchgeführt. Und das waren sie, die aktuellen Nachrichten hier bei RBW Aktuell. Wir schauen jetzt noch auf den Wetterbericht und die Meldungen aus der Region. Wir sehen uns dann morgen wieder mit den aktuellsten Nachrichten. Bis dahin haben Sie eine schöne Zeit und auf Wiedersehen.
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11: Der Mittwoch bringt wechselhaftes Wetter mit einzelnen Schauern und Temperaturen bis zu 18 Grad. Zwischendurch zeigt sich jedoch immer wieder die Sonne, insgesamt rund 11 Stunden lang. Ein leichter Südwestwind begleitet den Tag. In den folgenden Tagen steigen die Temperaturen langsam wieder an. Trotz zeitweise dichterer Wolken bleibt der Wettercharakter insgesamt angenehm und mild.
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0: Im Rahmen seiner bundesweiten Tour machte das AOK Kindertheater Henrietta Halt an der Grundschule Geschwister Scholl in Dessau-Roßlau. Über 160 Grundschulkinder erlebten dort das Theaterstück Henriettas Reise ins Weltall, bei dem sie auf spielerische Weise mehr über Regeln und Rituale lernen konnten. Bevor die zahlreichen Kinder das Theaterstück sahen, wurden sie von der AOK-Landesrepräsentantin Maren Künrich-Ermisch sowie von der Beigeordneten für Soziales, Bildung, Jugend und Senioren der Stadt Dessau-Roßlau Eta Hachmann begrüßt. Aber warum sind denn Regeln und Rituale sowie soziale Gemeinschaften und Toleranz für die Gesundheit so wichtig?
1: Gesundheit ist ja ein sehr großer Begriff. Gesundheit beginnt natürlich damit, dass man sich wohlfühlt, sei es in der Familie, in der Schule, grundsätzlich in der Stadt. Und wir haben ja alle festgestellt in den letzten Jahren, dass die Kommunikation ein sehr wichtiges Mittel ist und dass die Kommunikation nicht immer funktioniert und sehr oft auch versagt. Deshalb ist es wichtig, früh damit zu beginnen, Kinder zu vermitteln, wie man miteinander spricht und dass man die eigenen Sorgen und Nöte auch richtig und vor allem rechtzeitig kommuniziert.
2: Wir als AOK haben ja einen Auftrag, gesundheitsfördernde Maßnahmen auch anzubieten. Und wir haben uns auf die Fahnen geschrieben, recht früh damit zu beginnen, also im Kindesalter, im Schulalter. Und Gesundheitserziehung ist das A und O für eine starke Gesellschaft, für eine starke Gemeinschaft. Nur mit starken Kindern funktioniert sowas. Deshalb diese Art der Bildungsvermittlung oder Wissensvermittlung über dieses Theater ist mal eine ganz andere Art, spielerisch und anschaulich.
0: Henrietta hat ihre Hausaufgaben nicht gemacht, ihr Zimmer nicht aufgeräumt und einen Brief der Schule verlegt. Als sie sich deshalb mit ihrem Vater streitet, wünscht sie sich weit weg. Gemeinsam mit ihrem Freund Herrn Quassel startet sie in dessen Rakete zu einer Reise ins Weltall. Auf ihrer Reise landet sie auf verschiedenen Planeten, auf denen Henrietta unterschiedliche Lebensgemeinschaften kennenlernt. Dabei erfährt sie, welche Regeln und Rituale dort gelten und wie diese das friedliche Zusammenleben in den jeweiligen Gemeinschaft ermöglichen. Die Schüler waren sichtlich begeistert und konnten viele Anregungen aus dem AOK Kindertheater mitnehmen. Auch für Erwachsene bieten die AOK sowie die Stadt Dessau-Roßlau verschiedene Angebote an, die darauf abzielen, die Gesundheit in diesem Bereich zu stärken und zu fördern.
1: Die Stadt hat ja kommunale Pflichtaufgaben. Alles, was mit dem Bildungsauftrag zu tun hat, ist tatsächlich im freiwilligen Bereich.

0: Was wir machen ist, wir schaffen erstmal Angebote. Die Volkshochschule ist ja nicht weit weg von uns. Da haben wir unterschiedliche Kurse, sei es Sprachförderung, sei es Hobbys und etc., dass man Freizeit gut gestalten kann. Es ist enorm wichtig, dass man Hobbys hat. Es ist enorm wichtig, dass man mit den Kindern zusammen was macht. Da kann ich die Volkshochschule nur empfehlen. Unser Krötenhof hat unterschiedliche Angebote. Es ist sehr, sehr wichtig, auch nach dem Feierabend mit den Kindern was zu unternehmen, sei es Konzerte besuchen, sei es Spaziergänge machen und ähnliches. Und das macht die Stadt, und zwar mit einer starken Haltung. Wir sind familienfreundlich, wir wollen einen starken Zusammenhalt und wir wollen gesunde Kinder haben und gute Bildung.
1: Ja, und ich möchte da auch anknüpfen. Die Gesundheitsförderung als Thema ist für die für die AOK absolut wichtig. Und ich sagte ja schon, mit den Kleinen fangen wir an, aber dann lassen wir natürlich auch die Erwachsenen nicht allein und vor allem auch Senioren. Für die Erwachsenen gibt es im Alltag auch die betriebliche Gesundheitsförderung. Das heißt, wir haben verschiedene Projekte in den Betrieben, wo es darum geht, den Krankenstand zu senken und die Mitarbeiterzufriedenheit zu erhöhen. Und wir bieten auch in der Freizeit, aktuell im Sommer, Yoga im Freien an, die Laufschule, verschiedene Aktionen punktuell an verschiedenen Orten. Aber wenn man als Arbeitgeber zum Beispiel sagt, wir wollen gesunde Mitarbeiter, dann bietet sich dieses betriebliche Gesundheitsmanagement mit unserer Expertise natürlich an.
2: Das AOK Kindertheater ist seit vielen Jahren ein fester Bestandteil der Gesundheitsförderung der AOK. Im Mittelpunkt stehen Themen wie Ernährung, Bewegung, psychische Gesundheit und Nachhaltigkeit, die anschaulich vermittelt und wissenschaftlich begleitet werden. Henriettas Reise ins Weltall ist eines von insgesamt 4 Theaterstücken aus dem Präventionsprogramm. Ergänzt zu den Aufführungen erhalten Schulen analog und digitale Begleitmaterialien für den Unterricht. Diese unterstützen dabei, das Bühnenerlebnis in den Schulalltag zu übertragen und nachhaltig zu verankern.
3: Dessau-Roßlau ist eine Sportstadt. Und das sieht man auch an zahlreichen Orten im Stadtgebiet, an denen engagierte Vereine aktiv sind. So auch im Strezer Weg in Roßlau. Hier hat der Tennisclub Blau-Weiß-Roßlau sein Zuhause. Am 9. Mai luden die Tennisbegeisterten aus der Schifferstadt bereits zum 3. Tag der offenen Tür ein und konnten viele interessierte Besucher begrüßen.
4: War so ein guter Gedanke, den wir vor 2 Jahren mal ins Leben gerufen haben, um einfach dem Verein auch unsere Bevölkerung nahezubringen und auch für Mitglieder natürlich zu werben. Und es ist schon beim ersten Mal sehr, sehr gut angenommen worden. Und wie Sie sehen, wir sind heute auch gut besucht. Gerade werden wir sogar ein bisschen überrannt, was wir aber doch bewältigen durch unsere Trainer, die wir haben. Wir freuen uns über jeden, der hierher kommt, sei es Erwachsene, sei es natürlich auch Kinder und Jugendliche. Es ist uns gelungen, in den letzten 2 Jahren tatsächlich wieder eine Kindergruppe aufzubauen in unterschiedlichen Altersklassen. Im Augenblick spielen fast 20 Kinder bei uns mit weiterem positiven Trend. Und das sind die Ergebnisse des Tages der offenen Türen.
3: Interessierte aus unterschiedlichen Altersgruppen besuchten die Tennisanlage in Roßlau, um den Sport selber auszuprobieren und mehr über den Tennisverein zu erfahren.
4: Wir fragen, was haben Sie dann vor, was stellen Sie sich dann vor? Und mit den meisten spielen wir dann einfach mal ein paar Bälle hin und her, um zu testen, ist der ein oder andere geeignet, hat er überhaupt Spaß an der Sache, läuft es so, wie sich jeder das vorstellen kann. Wir versuchen dann auch über unser Vereinsleben ein bisschen was rüberzubringen. Und viele Kinder bleiben tatsächlich nach diesem Tag der offenen Tür bei uns und werden dann in Trainingsgruppen weitergeführt.
3: Bereits im Jahr 1950 wurde der Tennisverein als Sektion Tennis der BSG Motorschiffswerft Roßlau gegründet. Nach der Wende wurde man dann selbstständig und gab sich den Namen TC Blau-Weiß Roßlau e.V. Der Verein entwickelte sich seitdem stets weiter und ist zurzeit ziemlich gut aufgestellt.
4: Wir haben 2 Trainer, die die C-Lizenz bereits haben, und haben einen dritten, der bereit ist, diese zu

zu machen. Damit ist das tatsächlich immer noch eine schwierige Angelegenheit, unterschiedliche Spielstärken, unterschiedlichste Altersgruppen in den Griff zu kriegen. Aber das gelingt unseren Trainern ganz gut. Es ist von Montag bis Donnerstag.

0: Hallo und herzlich willkommen zur neuesten Ausgabe von RBW Aktuell. Der Salzlandkreis erhält vom Land Sachsen-Anhalt zusätzlich 1 Million Euro für den weiteren Ausbau des Europa-Radwegs R1 im Bereich Seeland. Die Mittel stammen aus dem Infrastruktur-Sondervermögen und sollen in touristisch bedeutsame Projekte fließen. Geplant sind 2 mögliche Ausbauabschnitte. Ein rund 500 Meter langer Abschnitt im Bereich Friedrichsaue oder die Verlängerung der Seepromenade um etwa 1,1 Kilometer. Welche Variante umgesetzt wird, soll die Vorplanung zeigen. Der Ausbau könnte bis 2028 abgeschlossen sein. In den vergangenen Jahren wurden bereits zahlreiche Abschnitte des R1 im Salzlandkreis modernisiert. Ziel ist es, die touristische Infrastruktur weiter zu stärken und die Region für Besucher sowie Einheimische attraktiver zu machen. Zusätzlich fließen weitere Fördermittel in Projekte rund um den Tourismus im Salzlandkreis. Grund- und Hochwasserschutz bleibt in Bitterfeld-Wolfen ein wichtiges Thema. Beim erneuten Grund- und Hochwasserforum kamen Bürger, Fachleute sowie Vertreter aus Politik und Verwaltung zusammen, um über aktuelle Entwicklungen und bestehende Herausforderungen zu sprechen. Im Mittelpunkt standen dabei Schutzmaßnahmen, technische Lösungen und langfristige Strategien für die Region. Deutlich wurde auch, dass die Folgen früherer Hochwasserereignisse bis heute nachwirken und das Thema weiterhin große Aufmerksamkeit verlangt.
1: Am Dienstag, dem 12. Mai, fand im Rathaus Bitterfeld das Grund- und Hochwasserforum statt. Eingeladen hatte hier die Bürgerinitiative Grund und Hochwasser, welche sich nach den Hochwassern in den Jahren 2002 und 2013 gegründet hatte. Zum Forum eingeladen waren Gäste aus Politik und Praxis sowie Bürgerinnen und Bürger aus Stadt und Region, um ihre Fragen zum Grund- und Hochwasserschutz stellen zu können.
2: Also wir sprechen jetzt über das Projekt Stadtsicherung Bitterfeld, wo wir quasi von der LMBV das Projekt 2018 übernommen haben und wo die Aufgabe ist, die betroffenen Stadtteile von Bitterfeld vor den Folgen des großen Wasserwiederanstieges zu schützen. Und dazu gibt es ein Maßnahmenkonzept, das hat im Wesentlichen 3 Säulen. Hydraulische Sicherungsmaßnahmen, das heißt Betrieb von Brunnen, von Drainagen, ist eine Säule. Dann Maßnahmen an den Oberflächengewässern, also Ausbau, Unterhaltung der Oberflächengewässer. Und die dritte Säule sind bauliche Sicherungen.
1: Dorausch erzählte weiter, die MDSE arbeite daran, die Brunnen, also die hydraulische Sicherung, immer mehr durch bauliche Sicherungen abzulösen. Brunnen seien auf Dauer ein schwerer Eingriff in den Grundwasserkörper und darüber hinaus sehr kostenintensiv. Ziel der Bürgerinitiative sei es auch, den Grundwasserschutz auf der Prioritätenliste der Politik stets weit oben zu halten. Aus diesem Grund sei eine Veranstaltung wie das Grund- und Hochwasserforum auch so wichtig, erzählte Lars-Jörn Zimmer.
3: Wir wissen natürlich, dass die Untersuchungen bisher immer dazu geführt haben, dass man sagt, das ist sicher. Das glauben wir auch. Wir wollen nur immer wieder die Möglichkeiten ins Spiel bringen, die wir sehen, ohne Panik zu machen. Das liegt uns fern, sondern wir wollen einfach immer wieder die Punkte im Gespräch halten. Und erlauben Sie mir die Bemerkung, es ist extrem wichtig, gerade auch im ministeriellen Bereich und im politischen Bereich, diese Dinge immer wieder wach zu halten. Denn auch 2013 ist für uns mittlerweile 13 Jahre her. Und dann kommen immer wieder andere Themen. Und dann heißt es irgendwann, naja, dann können wir beim Hochwasserschutz sparen. Da sind wir ja jetzt weit genug, dürfen wir eben nicht. Und darauf wollen wir eben auch aufmerksam machen. Grundsätzlich können wir einschätzen, dass wir auch als Region von den Hochwasserschutzmaßnahmen, vom Hochwasserschutzkonzept des Landes extremst profitiert haben, dass wir, ich glaube, im Grunde sind alle Deiche im Altkreis Bitterfeld saniert auf HQ100 oder HQ200 Stand, also 100-jähriges oder 200-jähriges Hochwasser aushaltend. Die Polder, da bin ich auch gespannt, was heute gesagt wird, wie weit die Polder sind, wann dort der Abschluss erfolgt, sowohl Polder Löbnitz als auch Polder Rösa, die ja auch wieder extrem wichtig sind.
1: Bei einem Polder handelt es sich um eine Anlage aus Deichen und Dämmen, welche dazu dient, den Wasserspiegel an Stellen zu kontrollieren, an denen sich das Wasser oft oder dauerhaft auf einem höheren Niveau als der Boden befindet.
4: Da wird also 2029 einsatzbereit sein und dann wird die ungefähr 7 Kilometer Dammlänge haben. Das wird als Polderdamm ausgebaut, sodass also auf beiden Seiten dann auch entsprechend das Wasser dann anstehen kann und man damit gezielt eben diese Hochwasserspitze ab dem 100-jährigen Hochwasser dann auch wirklich rausnimmt, um zu verhindern, dass im nachfolgenden Gebiet, aber auch leicht im Oberlauf dann die Deiche irgendwie überflutet werden bei höheren Hochwasserereignissen.
1: Seit 2002 seien rund 159 Millionen Euro in den Grund- und Hochwasserschutz im Landkreis Anhalt-Bitterfeld investiert worden. Eines der größten Projekte sei der eben schon erwähnte Polder Röser, erzählte der Staatssekretär im Interview.
4: Der mit 520 Hektar Retentionsfläche und über 20 Millionen Kubikmeter Retentionsvolumen wirklich einen entscheidenden Beitrag zum Hochwasserschutz an der Mulde leisten wird. Er wird den Wasserspiegel dann ungefähr 35, 40 Zentimeter kappen. So ein Polder kann ja mal ganz gezielt eingesetzt werden, um wirklich die Hochwasserspitzen auch wegzunehmen. Das ist ja mal ganz wichtig im Hochwasserschutz, dass man diese Spitzen dann auch wegbekommt. Da wird ein Einlaufbauwerk, welches jetzt seit diesem Jahr, seit März, begonnen wurde zu bauen. Das wird ungefähr 300 Kubikmeter pro Sekunde aus der Hochwasserspitze nehmen. Also das ist schon ein ganz schöner Schluck aus der Pulle. Und das wird wesentlich zum Hochwasserschutz im gesamten Gebiet hier beitragen.
1: Man kann also festhalten, dass am Grund- und Hochwasserschutz in Anhalt-Bitterfeld und Bitterfeld-Wolfen immer weiter gearbeitet wird. Die Bürgerinitiative möchte dafür sorgen, dass das auch so bleibt und Anstöße liefern, wo vielleicht noch etwas verbessert werden kann.
0: Aufgrund geplanter Wartungsarbeiten am Landesdatennetz bleibt das Bürgerbüro bzw. die Kfz-Zulassungsstelle des Salzlandkreises in Bernburg am Samstag, den 23. Mai, geschlossen. Die Arbeiten sollen in der Zeit von 9 bis 12 Uhr stattfinden. Währenddessen können die üblichen Dienstleistungen nicht angeboten werden. Bürger, die bereits einen Termin für diesen Tag vereinbart hatten, wurden nach Angaben der Kreisverwaltung informiert und haben einen Ersatztermin angeboten bekommen. Nach Abschluss der Wartungsarbeiten sollen die Anliegen der Bürger wieder wie gewohnt bearbeitet werden. Zum Abschluss der Handball-Regionalliga-Saison stand am Samstag noch einmal ein echtes Derby auf dem Programm. Die HG 85 Köthen traf in eigener Halle auf den SV Anhalt-Bernburg. Da beide Mannschaften in der Tabelle direkt nebeneinander lagen, waren die Voraussetzungen vor dem Anwurf nahezu ausgeglichen. Die Zuschauer bekamen über weite Strecken eine intensive und temporeiche Begegnung zu sehen.
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1: Am Samstag empfingen die Herren der HG 85 Köthen am letzten Spieltag der Saison den SV Anhalt-Bernburg. Beide Teams liegen mit Platz 3 und 4 in der Tabelle direkt beieinander, weshalb man von einer gleichmäßigen Kräfteverteilung ausgehen konnte. Auch wenn dieses Spiel keine besonderen Veränderungen in der Tabelle haben sollte, entwickelte es sich dennoch zu einem hochspannenden Derby. Um 19 Uhr beginnt die Partie zunächst recht langsam. In der vierten Spielminute will Köthen dann aber mal ans Tor. Im Torraum wird Jaidi allerdings von Friedrich festgehalten und zu Boden gebracht. Das gibt 7 Meter. Jaidi macht sich bereit und trifft. 1:0 für Köthen. Davon lassen sich die Bernburger aber natürlich nicht einschüchtern. Keine Minute später startet der Gegenangriff. Ein paar Ballwechsel vorm Torraum bringen das Leder immer näher. Froschauer spielt zu Exgard, weiter zu Grüne. Und der macht den Ausgleich. Wir springen in die 25. Minute. Fenjö bringt den Ball nach vorne. Läuft durch, will abspielen, aber der Pass wird nicht gefangen und Bernburg übernimmt. Friedrich alleine vorm Tor, aber Serfas ist blitzschnell und pariert. Die Fans sind begeistert. Den Hausherren gelingt es die meiste Zeit, einen kleinen Vorsprung vor den Saalestädtern zu halten. Richtig weit absetzen können sie sich aber vorerst nicht. Zwar trifft Mirek in der 29. zum 13:11, aber Jensen bringt sein Team knapp 30 Sekunden später mit einem 13:12 wieder ran. Mit diesem Zwischenstand geht es dann erstmal in die Pause.

0: Gäste drehen die Richtung. Langer Ball findet Güne. Der läuft durch und macht mit dem 29:27 das letzte Tor des Spiels. Knapp eine Minute später endet dann auch dieses hart umkämpfte Derby. Die Einschätzung der beiden Trainer fallen folgendermaßen aus.
1: Ja, also ich glaube, man hat schon gesehen, dass im Vergleich zum Hinspiel wir da einen Schritt nach vorne gemacht haben und einfach anders aufgetreten sind, auch das Spiel in der Anfangsphase ganz anders gestaltet haben. Wobei im Hinspiel noch wirklich sehr überrascht wurden von dem Tempo, von der Intensität, die Bernburg da an den Tag gelegt hat, waren wir da heute wirklich zu 100% drauf eingestellt und absolut bereit. Und da bin ich schon bei dem ersten, ich glaube, ich kann da beiden Mannschaften ein Riesenkompliment aussprechen, weil das, glaube ich, nicht selbstverständlich ist, dass man am letzten Spieltag der Saison, wo es für beide Mannschaften jetzt nicht um so wahnsinnig viel geht, da so eine Intensität an den Tag legt. Ja, also wirklich eine Emotionalität hat, dass man sich reinschmeißt in jeden Zweikampf, auch bis zur letzten Sekunde. Also gerade Respekt auch an Bernburg, die da wirklich hinten raus nochmal alles reingeschmissen haben, um da vielleicht das Ruder nochmal rumzureißen. Und an meine Mannschaft, ja, bin ich natürlich super, super stolz, wie sie das heute angenommen haben, wie sie vor diesem Publikum diesen Derby-Charakter angenommen haben, einfach von der ersten Minute an. Hinten raus bin ich natürlich ein bisschen, ein ganz kleiner Wermutstropfen, dass das dann vielleicht so ein bisschen spannend machen. Aber für die Zuschauer, glaube ich, ist es dann umso besser. Und letztendlich nochmal, ich bin wahnsinnig stolz auf die Jungs, bin super zufrieden und jetzt auch ganz schön kaputt.
2: Ja, es bedeutet, fangen wir mit dem Negativen an. Wir haben uns zwischenzeitlich ziemlich die Butter vom Brot nehmen lassen, haben uns überrennen lassen, haben eine schlechte Chancenauswertung, immer wieder phasenweise. Aber dann schaffen wir es tatsächlich, immer wieder ein Spiel zurückzufinden, Moral zu zeigen, auch wirklich den Leuten nochmal zu zeigen, hey, letztes Spiel, scheißegal, ob Tabellenplatz oder nicht, aber ihr wollt ein schönes Derby sehen, wir wollen ein schönes Derby draus machen, haben uns den Arsch aufgerissen und ich denke, das Ergebnis geht komplett klar und mit der Distanz von 2 Toren kann ich absolut leben.
0: An dieser Stelle endet die Saison 2025/26 der Handball-Regionalliga und beide Mannschaften können die Zeit nutzen, bestens vorbereitet in die kommende Saison zu starten.
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4: Der diesjährige Männertag verlief in der Notaufnahme des Gottsche-Klinikums vergleichsweise ruhig. Vor allem am Nachmittag und in den Abendstunden wurden einige Menschen nach Fahrradstürzen behandelt. Die meisten konnten ambulant versorgt werden, lediglich eine Person musste stationär aufgenommen werden. Zudem wurde im Tagesverlauf eine polizeiliche angeordnete Blutentnahme durchgeführt. Und das waren sie, die aktuellen Nachrichten hier bei RBW Aktuell. Wir schauen jetzt noch auf den Wetterbericht und die Meldungen aus der Region. Wir sehen uns dann morgen wieder mit den aktuellsten Nachrichten. Bis dahin haben Sie eine schöne Zeit und auf Wiedersehen.
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1: Der Mittwoch bringt wechselhaftes Wetter mit einzelnen Schauern und Temperaturen bis zu 18 Grad. Zwischendurch zeigt sich jedoch immer wieder die Sonne, insgesamt rund 11 Stunden lang. Ein leichter Südwestwind begleitet den Tag. In den folgenden Tagen steigen die Temperaturen langsam wieder an. Trotz zeitweise dichterer Wolken bleibt der Wettercharakter insgesamt angenehm und mild.
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0: Im Rahmen seiner bundesweiten Tour machte das AOK Kindertheater Henrietta Halt an der Grundschule Geschwister Scholl in Dessau-Roßlau. Über 160 Grundschulkinder erlebten dort das Theaterstück Henriettas Reise ins Weltall, bei dem sie auf spielerische Weise mehr über Regeln und Rituale lernen konnten. Bevor die zahlreichen Kinder das Theaterstück sahen, wurden sie von der AOK-Landesrepräsentantin Maren Künrich-Ermisch sowie von der Beigeordneten für Soziales, Bildung, Jugend und Senioren der Stadt Dessau-Roßlau Eta Hachmann begrüßt. Aber warum sind denn Regeln und Rituale sowie soziale Gemeinschaften und Toleranz für die Gesundheit so wichtig?
1: Gesundheit ist ja ein sehr großer Begriff. Gesundheit beginnt natürlich damit, dass man sich wohlfühlt, sei es in der Familie, in der Schule, grundsätzlich in der Stadt. Und wir haben ja alle festgestellt in den letzten Jahren, dass die Kommunikation ein sehr wichtiges Mittel ist und dass die Kommunikation nicht immer funktioniert und sehr oft auch versagt. Deshalb ist es wichtig, früh damit zu beginnen, Kinder zu vermitteln, wie man miteinander spricht und dass man die eigenen Sorgen und Nöte auch richtig und vor allem rechtzeitig kommuniziert.
2: Wir als AOK haben ja einen Auftrag, gesundheitsfördernde Maßnahmen auch anzubieten. Und wir haben uns auf die Fahnen geschrieben, recht früh damit zu beginnen, also im Kindesalter, im Schulalter. Und Gesundheitserziehung ist das A und O für eine starke Gesellschaft, für eine starke Gemeinschaft. Nur mit starken Kindern funktioniert sowas. Deshalb diese Art der Bildungsvermittlung oder Wissensvermittlung über dieses Theater ist mal eine ganz andere Art, spielerisch und anschaulich.
0: Henrietta hat ihre Hausaufgaben nicht gemacht, ihr Zimmer nicht aufgeräumt und einen Brief der Schule verlegt. Als sie sich deshalb mit ihrem Vater streitet, wünscht sie sich weit weg. Gemeinsam mit ihrem Freund Herrn Quassel startet sie in dessen Rakete zu einer Reise ins Weltall. Auf ihrer Reise landet sie auf verschiedenen Planeten, auf denen Henrietta unterschiedliche Lebensgemeinschaften kennenlernt. Dabei erfährt sie, welche Regeln und Rituale dort gelten und wie diese das friedliche Zusammenleben in den jeweiligen Gemeinschaft ermöglichen. Die Schüler waren sichtlich begeistert und konnten viele Anregungen aus dem AOK Kindertheater mitnehmen. Auch für Erwachsene bieten die AOK sowie die Stadt Dessau-Roßlau verschiedene Angebote an, die darauf abzielen, die Gesundheit in diesem Bereich zu stärken und zu fördern.
1: Die Stadt hat ja kommunale Pflichtaufgaben. Alles, was mit dem Bildungsauftrag zu tun hat, ist tatsächlich im freiwilligen Bereich. Was wir machen ist, wir schaffen erstmal Angebote. Die Volkshochschule ist ja nicht weit weg von uns. Da haben wir unterschiedliche Kurse, sei es Sprachförderung, sei es Hobbys und etc., dass man Freizeit gut gestalten kann. Es ist enorm wichtig, dass man Hobbys hat. Es ist enorm wichtig, dass man mit den Kindern zusammen was macht. Da kann ich die Volkshochschule nur empfehlen. Unser Krötenhof hat unterschiedliche Angebote. Es ist sehr, sehr wichtig, auch nach dem Feierabend mit den Kindern was zu unternehmen, sei es Konzerte besuchen, sei es Spaziergänge machen und ähnliches. Und das macht die Stadt und zwar mit einer starken Haltung. Wir sind familienfreundlich, wir wollen einen starken Zusammenhalt und wir wollen gesunde Kinder haben und gute

0: Bildung.
1: Ja, und ich möchte da auch anknüpfen. Die Gesundheitsförderung als Thema ist für die Krankenkassen, für die AOK absolut wichtig. Und ich sagte ja schon, mit den Kleinen fangen wir an, aber dann lassen wir natürlich auch die Erwachsenen nicht allein und vor allem auch Senioren. Für die Erwachsenen gibt es im Alltag auch die betriebliche Gesundheitsförderung. Das heißt, wir haben verschiedene Projekte in den Betrieben, wo es darum geht, den Krankenstand zu senken und die Mitarbeiterzufriedenheit zu erhöhen. Und wir bieten auch in der Freizeit, aktuell im Sommer, Yoga im Freien an, die Laufschule, verschiedene Aktionen punktuell an verschiedenen Orten. Aber wenn man als Arbeitgeber zum Beispiel sagt, wir wollen gesunde Mitarbeiter, dann bietet sich dieses betriebliche Gesundheitsmanagement mit unserer Expertise natürlich an.
2: Das AOK Kindertheater ist seit vielen Jahren ein fester Bestandteil der Gesundheitsförderung der AOK. Im Mittelpunkt stehen Themen wie Ernährung, Bewegung, psychische Gesundheit und Nachhaltigkeit, die anschaulich vermittelt und wissenschaftlich begleitet werden. Henriettas Reise ins Weltall ist eines von insgesamt 4 Theaterstücken aus dem Präventionsprogramm. Ergänzt zu den Aufführungen erhalten Schulen analog und digitale Begleitmaterialien für den Unterricht. Diese unterstützen dabei, das Bühnenerlebnis in den Schulalltag zu übertragen und nachhaltig zu verankern.
3: Dessau-Roßlau ist eine Sportstadt. Und das sieht man auch an zahlreichen Orten im Stadtgebiet, an denen engagierte Vereine aktiv sind. So auch im Strezer Weg in Roßlau. Hier hat der Tennisclub Blau-Weiß-Roßlau sein Zuhause. Am 9. Mai luden die Tennisbegeisterten aus der Schifferstadt bereits zum 3. Tag der offenen Tür ein und konnten viele interessierte Besucher begrüßen.
4: War so ein guter Gedanke, den wir vor 2 Jahren mal ins Leben gerufen haben, um einfach dem Verein auch unsere Bevölkerung nahezubringen und auch für Mitglieder natürlich zu werben. Und es ist schon beim ersten Mal sehr, sehr gut angenommen worden. Und wie Sie sehen, wir sind heute auch gut besucht. Gerade werden wir sogar ein bisschen überrannt, was wir aber doch bewältigen durch unsere Trainer, die wir haben. Wir freuen uns über jeden, der hierher kommt, sei es Erwachsene, sei es natürlich auch Kinder und Jugendliche. Es ist uns gelungen, in den letzten 2 Jahren tatsächlich wieder eine Kindergruppe aufzubauen in unterschiedlichen Altersklassen. Im Augenblick spielen fast 20 Kinder bei uns mit weiterem positiven Trend. Und das sind die Ergebnisse des Tages der offenen Türen.
3: Interessierte aus unterschiedlichen Altersgruppen besuchten die Tennisanlage in Roßlau, um den Sport selber auszuprobieren und mehr über den Tennisverein zu erfahren.
4: Wir fragen, was haben Sie dann vor, was stellen Sie sich dann vor? Und mit den meisten spielen wir dann einfach mal ein paar Bälle hin und her, um zu testen, ist der ein oder andere geeignet, hat er überhaupt Spaß an der Sache, läuft es so, wie sich jeder das vorstellen kann. Wir versuchen dann auch über unser Vereinsleben ein bisschen was rüberzubringen. Und viele Kinder bleiben tatsächlich nach diesem Tag der offenen Tür bei uns und werden dann in Trainingsgruppen weitergeführt.
3: Bereits im Jahr 1950 wurde der Tennisverein als Sektion Tennis der BSG Motorschiffswerft Roßlau gegründet. Nach der Wende wurde man dann selbstständig und gab sich den Namen TC Blau-Weiß Roßlau e.V. Der Verein entwickelte sich seitdem stets weiter und ist zurzeit ziemlich gut aufgestellt.
4: Wir haben 2 Trainer, die die C-Lizenz bereits haben und haben einen dritten, der bereit ist, diese zu machen. Damit ist das tatsächlich immer noch eine schwierige Angelegenheit, unterschiedliche Spielstärken, unterschiedlichste Altersgruppen in den Griff zu kriegen. Aber das gelingt unseren Trainern ganz gut. Es ist von Montag bis Donnerstag.

0: Hallo und herzlich willkommen zur neuesten Ausgabe von RBW Aktuell. Der Salzlandkreis erhält vom Land Sachsen-Anhalt zusätzlich 1 Million Euro für den weiteren Ausbau des Europa-Radwegs R1 im Bereich Seeland. Die Mittel stammen aus dem Infrastruktur-Sondervermögen und sollen in touristisch bedeutsame Projekte fließen. Geplant sind zwei mögliche Ausbauabschnitte. Ein rund 500 Meter langer Abschnitt im Bereich Friedrichsaue oder die Verlängerung der Seepromenade um etwa 1,1 Kilometer. Welche Variante umgesetzt wird, soll die Vorplanung zeigen. Der Ausbau könnte bis 2028 abgeschlossen sein. In den vergangenen Jahren wurden bereits zahlreiche Abschnitte des R1 im Salzlandkreis modernisiert. Ziel ist es, die touristische Infrastruktur weiter zu stärken und die Region für Besucher sowie Einheimische attraktiver zu machen. Zusätzlich fließen weitere Fördermittel in Projekte rund um den Tourismus im Salzlandkreis. Grund- und Hochwasserschutz bleibt in Bitterfeld-Wolfen ein wichtiges Thema. Beim erneuten Grund- und Hochwasserforum kamen Bürger, Fachleute sowie Vertreter aus Politik und Verwaltung zusammen, um über aktuelle Entwicklungen und bestehende Herausforderungen zu sprechen. Im Mittelpunkt standen dabei Schutzmaßnahmen, technische Lösungen und langfristige Strategien für die Region. Deutlich wurde auch, dass die Folgen früherer Hochwasserereignisse bis heute nachwirken und das Thema weiterhin große Aufmerksamkeit verlangt.
1: Am Dienstag, dem 12. Mai, fand im Rathaus Bitterfeld das Grund- und Hochwasserforum statt. Eingeladen hatte hier die Bürgerinitiative Grund und Hochwasser, welche sich nach den Hochwassern in den Jahren 2002 und 2013 gegründet hatte. Zum Forum eingeladen waren Gäste aus Politik und Praxis sowie Bürgerinnen und Bürger aus Stadt und Region, um ihre Fragen zum Grund- und Hochwasserschutz stellen zu können.
2: Also wir sprechen jetzt über das Projekt Stadtsicherung Bitterfeld, wo wir quasi von der LMBV das Projekt 2018 übernommen haben und wo die Aufgabe ist, die betroffenen Stadtteile von Bitterfeld vor den Folgen des großen Wasserwiederanstieges zu schützen. Und dazu gibt es ein Maßnahmenkonzept, das hat im Wesentlichen drei Säulen. Hydraulische Sicherungsmaßnahmen, das heißt Betrieb von Brunnen, von Drainagen, ist eine Säule. Dann Maßnahmen an den Oberflächengewässern, also Ausbau, Unterhaltung der Oberflächengewässer. Und die dritte Säule sind bauliche Sicherungen.
1: Dorausch erzählte weiter, die MDSE arbeite daran, die Brunnen, also die hydraulische Sicherung, immer mehr durch bauliche Sicherungen abzulösen. Brunnen seien auf Dauer ein schwerer Eingriff in den Grundwasserkörper und darüber hinaus sehr kostenintensiv. Ziel der Bürgerinitiative sei es auch, den Grundwasserschutz auf der Prioritätenliste der Politik stets weit oben zu halten. Aus diesem Grund sei eine Veranstaltung wie das Grund- und Hochwasserforum auch so wichtig, erzählte Lars-Jörn Zimmer.
3: Wir wissen natürlich, dass die Untersuchungen bisher immer dazu geführt haben, dass man sagt, das ist sicher. Das glauben wir auch. Wir wollen nur immer wieder die Möglichkeiten ins Spiel bringen, die wir sehen, ohne Panik zu machen. Das liegt uns fern, sondern wir wollen einfach immer wieder die Punkte im Gespräch halten. Und erlauben Sie mir die Bemerkung, es ist extrem wichtig, gerade auch im ministeriellen Bereich und im politischen Bereich, diese Dinge immer wieder wach zu halten. Denn auch 2013 ist für uns mittlerweile 13 Jahre her. Und dann kommen immer wieder andere Themen. Und dann heißt es irgendwann, naja, dann können wir beim Hochwasserschutz sparen. Da sind wir ja jetzt weit genug, dürfen wir eben nicht. Und darauf wollen wir eben auch aufmerksam machen. Grundsätzlich können wir einschätzen, dass wir auch als Region von den Hochwasserschutzmaßnahmen, vom Hochwasserschutzkonzept des Landes extremst profitiert haben, dass wir, ich glaube, im Grunde sind alle Deiche im Altkreis Bitterfeld saniert auf HQ100 oder HQ200 Stand, also 100-jähriges oder 200-jähriges Hochwasser aushaltend. Die Polder, da bin ich auch gespannt, was heute gesagt wird, wie weit die Polder sind, wann dort der Abschluss erfolgt, sowohl Polder Löbnitz als auch Polder Rösa, die ja auch wieder extrem wichtig sind.
1: Bei einem Polder handelt es sich um eine Anlage aus Deichen und Dämmen, welche dazu dient, den Wasserspiegel an Stellen zu kontrollieren, an denen sich das Wasser oft oder dauerhaft auf einem höheren Niveau als der Boden befindet.
4: Da wird also 2029 einsatzbereit sein und dann wird die ungefähr 7 Kilometer Dammlänge haben. Das wird als Polderdamm ausgebaut, sodass also auf beiden Seiten dann auch entsprechend das Wasser dann anstehen kann und man damit gezielt eben diese Hochwasserspitze ab dem 100-jährigen Hochwasser dann auch wirklich rausnimmt, um zu verhindern, dass im nachfolgenden Gebiet, aber auch leicht im Oberlauf dann die Deiche irgendwie überflutet werden bei höheren Hochwasserereignissen.
1: Seit 2002 seien rund 159 Millionen Euro in den Grund- und Hochwasserschutz im Landkreis Anhalt-Bitterfeld investiert worden. Eines der größten Projekte sei der eben schon erwähnte Polder Röser, erzählte der Staatssekretär im Interview.
4: Der mit 520 Hektar Retentionsfläche und über 20 Millionen Kubikmeter Retentionsvolumen wirklich einen entscheidenden Beitrag zum Hochwasserschutz an der Mulde leisten wird. Er wird den Wasserspiegel dann ungefähr 35, 40 Zentimeter kappen. So ein Polder kann ja mal ganz gezielt eingesetzt werden, um wirklich die Hochwasserspitzen auch wegzunehmen. Das ist ja mal ganz wichtig im Hochwasserschutz, dass man diese Spitzen dann auch wegbekommt. Da wird ein Einlaufbauwerk, welches jetzt seit diesem Jahr, seit März, begonnen wurde zu bauen, das wird ungefähr 300 Kubikmeter pro Sekunde aus der Hochwasserspitze nehmen. Also das ist ein ganz schöner Schluck aus der Pulle. Und das wird wesentlich zum Hochwasserschutz im gesamten Gebiet hier beitragen.
1: Man kann also festhalten, dass am Grund- und Hochwasserschutz in Anhalt-Bitterfeld und Bitterfeld-Wolfen immer weiter gearbeitet wird. Die Bürgerinitiative möchte dafür sorgen, dass das auch so bleibt und Anstöße liefern, wo vielleicht noch etwas verbessert werden kann.
0: Aufgrund geplanter Wartungsarbeiten am Landesdatennetz bleibt das Bürgerbüro bzw. die Kfz-Zulassungsstelle des Salzlandkreises in Bernburg am Samstag, den 23. Mai, geschlossen. Die Arbeiten sollen in der Zeit von 9 bis 12 Uhr stattfinden. Währenddessen können die üblichen Dienstleistungen nicht angeboten werden. Bürger, die bereits einen Termin für diesen Tag vereinbart hatten, wurden nach Angaben der Kreisverwaltung informiert und haben einen Ersatztermin angeboten bekommen. Nach Abschluss der Wartungsarbeiten sollen die Anliegen der Bürger wieder wie gewohnt bearbeitet werden. Zum Abschluss der Handball-Regionalliga-Saison stand am Samstag noch einmal ein echtes Derby auf dem Programm. Die HG 85 Köthen traf in eigener Halle auf den SV Anhalt-Bernburg. Da beide Mannschaften in der Tabelle direkt nebeneinander lagen, waren die Voraussetzungen vor dem Anwurf nahezu ausgeglichen. Die Zuschauer bekamen über weite Strecken eine intensive und temporeiche Begegnung zu sehen.
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1: Am Samstag empfingen die Herren der HG 85 Köthen am letzten Spieltag der Saison den SV Anhalt-Bernburg. Beide Teams liegen mit Platz 3 und 4 in der Tabelle direkt beieinander, weshalb man von einer gleichmäßigen Kräfteverteilung ausgehen konnte. Auch wenn dieses Spiel keine besonderen Veränderungen in der Tabelle haben sollte, entwickelte es sich dennoch zu einem hochspannenden Derby. Um 19 Uhr beginnt die Partie zunächst recht langsam. In der vierten Spielminute will Köthen dann aber mal ans Tor. Im Torraum wird Jaidi allerdings von Friedrich festgehalten und zu Boden gebracht. Das gibt 7 Meter. Jaidi macht sich bereit und trifft. 1:0 für Köthen. Davon lassen sich die Bernburger aber natürlich nicht einschüchtern. Keine Minute später startet der Gegenangriff. Ein paar Ballwechsel vorm Torraum bringen das Leder immer näher. Froschauer spielt zu Exgard, weiter zu Grüne. Und der macht den Ausgleich. Wir springen in die 25. Minute. Fenjö bringt den Ball nach vorne. Läuft durch, will abspielen, aber der Pass wird nicht gefangen und Bernburg übernimmt. Friedrich alleine vorm Tor, aber Serfas ist blitzschnell und pariert. Die Fans sind begeistert. Den Hausherren gelingt es die meiste Zeit, einen kleinen Vorsprung vor den Saalestädtern zu halten. Richtig weit absetzen können sie sich aber vorerst nicht. Zwar trifft Mirek in der 29. zum 13:11, aber Jensen bringt sein Team knapp 30 Sekunden später mit einem 13:12 wieder ran. Mit diesem Zwischenstand geht es dann erstmal in die Pause. Nach dem Seitenwechsel gelingt es Köthen dann aber doch, den Vorsprung immer weiter zu vergrößern. 41. Hensen spielt zu Jaidi. Der findet Kuh. Souverän trifft der Dreier zum 20:15. Aber Bernburg startet gleich den Gegenschlag.
6: Im Torraum wird Bartler von Brodowski aber unsanft gestoppt. Ein 7-Meter ist die Folge. Richter wirft, Kanzler pariert, Richter ist schnell und trifft zum 20:16. Kurz vor Ende ist die HG immer noch am Führen. In der 59. wirft Fendjö aufs Tor, kommt aber nicht durch und die Gäste

0: Gäste drehen die Richtung. Langer Ball findet Güne. Der läuft durch und macht mit dem 29:27 das letzte Tor des Spiels. Knapp eine Minute später endet dann auch dieses hart umkämpfte Derby. Die Einschätzung der beiden Trainer fallen folgendermaßen aus.
1: Ja, also ich glaube, man hat schon gesehen, dass im Vergleich zum Hinspiel wir da einen Schritt nach vorne gemacht haben und einfach anders aufgetreten sind, auch das Spiel in der Anfangsphase ganz anders gestaltet haben. Wobei im Hinspiel noch wirklich sehr überrascht wurden von dem Tempo, von der Intensität, die Bernburg da an den Tag gelegt hat, waren wir da heute wirklich zu 100% darauf eingestellt und absolut bereit. Und da bin ich schon bei dem ersten, ich glaube, ich kann da beiden Mannschaften ein Riesenkompliment aussprechen, weil das, glaube ich, nicht selbstverständlich ist, dass man am letzten Spieltag der Saison, wo es für beide Mannschaften jetzt nicht um so wahnsinnig viel geht, da so eine Intensität an den Tag legt. Ja, also wirklich eine Emotionalität hat, dass man sich reinschmeißt in jeden Zweikampf, auch bis zur letzten Sekunde. Also gerade Respekt auch an Bernburg, die da wirklich hinten raus nochmal alles reingeschmissen haben, um da vielleicht das Ruder nochmal rumzureißen. Und an meine Mannschaft, ja, bin ich natürlich super, super stolz, wie sie das heute angenommen haben, wie sie vor diesem Publikum diesen Derby-Charakter angenommen haben, einfach von der ersten Minute an. Hinten raus bin ich natürlich ein bisschen, ein ganz kleiner Wermutstropfen, dass wir es dann vielleicht so ein bisschen spannend machen. Aber für die Zuschauer, glaube ich, ist es dann umso besser. Und letztendlich nochmal, ich bin wahnsinnig stolz auf die Jungs, bin super zufrieden und jetzt auch ganz schön kaputt.
2: Ja, es bedeutet, fangen wir mit dem Negativen an. Wir haben uns zwischenzeitlich ziemlich die Butter vom Brot nehmen lassen, haben uns überrennen lassen, haben eine schlechte Chancenauswertung, immer wieder phasenweise. Aber dann schaffen wir es tatsächlich, immer wieder ein Spiel zurückzufinden, Moral zu zeigen, auch wirklich den Leuten nochmal zu zeigen, hey, letztes Spiel, scheißegal, ob Tabellenplatz oder nicht, aber ihr wollt ein schönes Derby sehen, wir wollen ein schönes Derby daraus machen, haben uns den Arsch aufgerissen und ich denke, das Ergebnis geht komplett klar und mit der Distanz von zwei Toren kann ich absolut leben.
0: An dieser Stelle endet die Saison 2025/26 der Handball-Regionalliga und beide Mannschaften können die Zeit nutzen, bestens vorbereitet in die kommende Saison zu starten.
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4: Der diesjährige Männertag verlief in der Notaufnahme des Gotsche-Klinikums vergleichsweise ruhig. Vor allem am Nachmittag und in den Abendstunden wurden einige Menschen nach Fahrradstürzen behandelt. Die meisten konnten ambulant versorgt werden. Lediglich eine Person musste stationär aufgenommen werden. Zudem wurde im Tagesverlauf eine polizeiliche angeordnete Blutentnahme durchgeführt. Und das waren sie, die aktuellen Nachrichten hier bei RBW Aktuell. Wir schauen jetzt noch auf den Wetterbericht und die Meldungen aus der Region. Wir sehen uns dann morgen wieder mit den aktuellsten Nachrichten. Bis dahin haben Sie eine schöne Zeit und auf Wiedersehen.
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9: Der Mittwoch bringt wechselhaftes Wetter mit einzelnen Schauern und Temperaturen bis zu 18 Grad. Zwischendurch zeigt sich jedoch immer wieder die Sonne, insgesamt rund 11 Stunden lang. Ein leichter Südwestwind begleitet den Tag. In den folgenden Tagen steigen die Temperaturen langsam wieder an. Trotz zeitweise dichterer Wolken bleibt der Wettercharakter insgesamt angenehm und mild.
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0: Im Rahmen seiner bundesweiten Tour machte das AOK Kindertheater Henrietta Halt an der Grundschule Geschwister Scholl in Dessau-Roßlau. Über 160 Grundschulkinder erlebten dort das Theaterstück Henriettas Reise ins Weltall, bei dem sie auf spielerische Weise mehr über Regeln und Rituale lernen konnten. Bevor die zahlreichen Kinder das Theaterstück sahen, wurden sie von der AOK-Landesrepräsentantin Maren Künrich-Ermisch sowie von der Beigeordneten für Soziales, Bildung, Jugend und Senioren der Stadt Dessau-Roßlau, Eta Hachmann, begrüßt. Aber warum sind denn Regeln und Rituale sowie soziale Gemeinschaften und Toleranz für die Gesundheit so wichtig?
1: Gesundheit ist ja ein sehr großer Begriff. Gesundheit beginnt natürlich damit, dass man sich wohlfühlt, sei es in der Familie, in der Schule, grundsätzlich in der Stadt. Und wir haben ja alle festgestellt in den letzten Jahren, dass die Kommunikation ein sehr wichtiges Mittel ist und dass die Kommunikation nicht immer funktioniert und sehr oft auch versagt. Deshalb ist es wichtig, früh damit zu beginnen, Kinder zu vermitteln, wenn man miteinander spricht und dass man die eigenen Sorgen und Nöte auch richtig und vor allem rechtzeitig kommuniziert.
2: Wir als AOK haben ja einen Auftrag, gesundheitsfördernde Maßnahmen auch anzubieten. Und wir haben uns auf die Fahnen geschrieben, recht früh damit zu beginnen, also im Kindesalter, im Schulalter. Und Gesundheitserziehung ist das A und O für eine starke Gesellschaft, für eine starke Gemeinschaft. Nur mit starken Kindern funktioniert sowas. Deshalb diese Art der Bildungsvermittlung oder Wissensvermittlung über dieses Theater ist mal eine ganz andere Art, spielerisch und anschaulich.
0: Henrietta hat ihre Hausaufgaben nicht gemacht, ihr Zimmer nicht aufgeräumt und einen Brief der Schule verlegt. Als sie sich deshalb mit ihrem Vater streitet, wünscht sie sich weit weg. Gemeinsam mit ihrem Freund Herrn Quassel startet sie in dessen Rakete zu einer Reise ins Weltall. Auf ihrer Reise landet sie auf verschiedenen Planeten, auf denen Henrietta unterschiedliche Lebensgemeinschaften kennenlernt. Dabei erfährt sie, welche Regeln und Rituale dort gelten und wie diese das friedliche Zusammenleben in den jeweiligen Gemeinschaft ermöglichen. Die Schüler waren sichtlich begeistert und konnten viele Anregungen aus dem AOK Kindertheater mitnehmen. Auch für Erwachsene bieten die AOK sowie die Stadt Dessau-Roßlau verschiedene Angebote an, die darauf abzielen, die Gesundheit in diesem Bereich zu stärken und zu fördern.
1: Die Stadt hat ja kommunale Pflichtaufgaben. Alles, was mit dem Bildungsauftrag zu tun hat, ist tatsächlich im freiwilligen Bereich. Was wir machen ist, wir schaffen erstmal Angebote. Die Volkshochschule ist ja nicht weit weg von uns. Da haben wir unterschiedliche Kurse, sei es Sprachförderung, sei es Hobbys und etc., dass man Freizeit gut gestalten kann. Es ist enorm wichtig, dass man Hobbys hat. Es ist enorm wichtig, dass man mit den Kindern zusammen was macht. Da kann ich die Volkshochschule nur empfehlen. Unser Krötenhof hat unterschiedliche Angebote. Es ist sehr, sehr wichtig, auch nach dem Feierabend mit den Kindern was zu unternehmen, sei es Konzerte besuchen, sei es Spaziergänge machen und ähnliches. Und das macht die Stadt und zwar mit einer starken Haltung. Wir sind familienfreundlich, wir wollen einen starken Zusammenhalt und wir wollen gesunde Kinder haben und gute Bildung.
2: Ja, und ich möchte da auch anknüpfen. Die Gesundheitsförderung als Thema ist für die Krankenkasse, für die AOK absolut wichtig. Und ich sagte ja schon, mit den Kleinen fangen wir an, aber dann lassen wir natürlich auch die Erwachsenen nicht allein und vor allem auch Senioren. Für die Erwachsenen gibt es im Alltag auch die betriebliche Gesundheitsförderung. Das heißt, wir haben verschiedene Projekte in den Betrieben, wo es darum geht, den Krankenstand zu senken und die Mitarbeiterzufriedenheit zu erhöhen. Und wir bieten auch in der Freizeit aktuell im Sommer Yoga im Freien an, die Laufschule, verschiedene Aktionen punktuell an verschiedenen Orten. Aber wenn man als Arbeitgeber zum Beispiel sagt, wir wollen gesunde Mitarbeiter, dann bietet sich dieses betriebliche Gesundheitsmanagement mit unserer Expertise natürlich an.
0: Das AOK Kindertheater ist seit vielen Jahren ein fester Bestandteil der Gesundheitsförderung der AOK. Im Mittelpunkt stehen Themen wie Ernährung, Bewegung, psychische Gesundheit und Nachhaltigkeit, die anschaulich vermittelt und wissenschaftlich begleitet werden. Henriettas Reise ins Weltall ist eines von insgesamt 4 Theaterstücken aus dem Präventionsprogramm. Ergänzt zu den Aufführungen erhalten Schulen analog und digitale Begleitmaterialien für den Unterricht. Diese unterstützen dabei, das Bühnenerlebnis in den Schulalltag zu übertragen und nachhaltig zu verankern.
3: Dessau-Roßlau ist eine Sportstadt. Und das sieht man auch an zahlreichen Orten im Stadtgebiet, an denen engagierte Vereine aktiv sind. So auch im Strezer Weg in Roßlau. Hier hat der Tennisclub Blau-Weiß-Roßlau sein Zuhause. Am 9. Mai luden die Tennisbegeisterten aus der Schifferstadt bereits zum dritten Tag der offenen Tür ein und konnten viele interessierte Besucher begrüßen.
4: War so ein guter Gedanke, den wir vor 2 Jahren mal ins Leben gerufen haben, um einfach dem Verein auch unsere Bevölkerung nahezubringen und auch für Mitglieder natürlich zu werben. Und es ist schon beim ersten Mal sehr, sehr gut angenommen worden. Und wie Sie sehen, wir sind heute auch gut besucht. Gerade werden wir sogar ein bisschen überrannt, was wir aber doch bewältigen durch unsere Trainer, die wir haben. Wir freuen uns über jeden, der hierher kommt, sei es Erwachsene, sei es natürlich auch Kinder und Jugendliche. Es ist uns gelungen, in den letzten 2 Jahren tatsächlich wieder eine Kindergruppe aufzubauen in unterschiedlichen Altersklassen. Im Augenblick spielen fast 20 Kinder bei uns mit weiterem positiven Trend. Und das sind die Ergebnisse des Tages der offenen Türen.
3: Interessierte aus unterschiedlichen Altersgruppen besuchten die Tennisanlage in Roßlau, um den Sport selber auszuprobieren und mehr über den Tennisverein zu erfahren.
4: Wir fragen, was haben Sie dann vor, was stellen Sie sich dann vor? Und mit den meisten spielen wir dann einfach mal ein paar Bälle hin und her, um zu testen, ist der ein oder andere geeignet, hat er überhaupt Spaß an der Sache, läuft es so, wie sich jeder das vorstellen kann. Wir versuchen dann auch über unser Vereinsleben ein bisschen was rüberzubringen. Und viele Kinder bleiben tatsächlich nach diesem Tag der offenen Tür bei uns und werden dann in Trainingsgruppen weitergeführt.
3: Bereits im Jahr 1950 wurde der Tennisverein als Sektion Tennis der BSG Motorschiffswerft Roßlau gegründet. Nach der Wende wurde man dann selbstständig und gab sich den Namen TC Blau-Weiß Roßlau e.V. Der Verein entwickelte sich seitdem stets weiter und ist zurzeit ziemlich gut aufgestellt.
4: Wir haben 2 Trainer, die die C-Lizenz bereits haben und haben einen dritten, der bereit ist, diese zu machen. Damit ist das tatsächlich immer noch eine schwierige Angelegenheit, unterschiedliche Spielstärken, unterschiedlichste Altersgruppen in den Griff zu kriegen. Aber das gelingt unseren Trainern ganz gut. Es ist von Montag bis Donnerstag.

0: Hallo und herzlich willkommen zur neuesten Ausgabe von RBW Aktuell. Der Sassenkreis erhält vom Land Sachsen-Anhalt zusätzlich 1 Million Euro für den weiteren Ausbau des Europa-Radwegs R1 im Bereich Seeland. Die Mittel stammen aus dem Infrastruktursondervermögen und sollen in touristisch bedeutsame Projekte fließen. Geplant sind 2 mögliche Ausbauabschnitte. Ein rund 500 Meter langer Abschnitt im Bereich Friedrichsaue oder die Verlängerung der Seepromenade um etwa 1,1 Kilometer. Welche Variante umgesetzt wird, soll die Vorplanung zeigen. Der Ausbau könnte bis 2028 abgeschlossen sein. In den vergangenen Jahren wurden bereits zahlreiche Abschnitte des R1 im Sassenkreis modernisiert. Ziel ist es, die touristische Infrastruktur weiter zu stärken und die Region für Besucher sowie Einheimische attraktiver zu machen. Zusätzlich fließen weitere Fördermittel in Projekte rund um den Tourismus im Sassenkreis. Grund- und Hochwasserschutz bleibt in Bitterfeld-Wolfen ein wichtiges Thema. Beim erneuten Grund- und Hochwasserforum kamen Bürger, Fachleute sowie Vertreter aus Politik und Verwaltung zusammen, um über aktuelle Entwicklungen und bestehende Herausforderungen zu sprechen. Im Mittelpunkt standen dabei Schutzmaßnahmen, technische Lösungen und langfristige Strategien für die Region. Deutlich wurde auch, dass die Folgen früherer Hochwasserereignisse bis heute nachwirken und das Thema weiterhin große Aufmerksamkeit verlangt.
1: Am Dienstag, dem 12. Mai, fand im Rathaus Bitterfeld das Grund- und Hochwasserforum statt. Eingeladen hatte hier die Bürgerinitiative Grund und Hochwasser, welche sich nach den Hochwassern in den Jahren 2002 und 2013 gegründet hatte. Zum Forum eingeladen waren Gäste aus Politik und Praxis sowie Bürgerinnen und Bürger aus Stadt und Region, um ihre Fragen zum Grund- und Hochwasserschutz stellen zu können.
2: Also wir sprechen jetzt über das Projekt Stadtsicherung Bitterfeld, wo wir quasi von der LMBV das Projekt 2018 übernommen haben und wo die Aufgabe ist, die betroffenen Stadtteile von Bitterfeld vor den Folgen des großen Wasserwiederanstieges zu schützen. Und dazu gibt es ein Maßnahmenkonzept, das hat im Wesentlichen 3 Säulen. Hydraulische Sicherungsmaßnahmen, das heißt Betrieb von Brunnen, von Drainagen, ist eine Säule. Dann Maßnahmen an den Oberflächengewässern, also Ausbau, Unterhaltung der Oberflächengewässer. Und die dritte Säule sind bauliche Sicherungen.
1: Dorausch erzählte weiter, die MDSE arbeite daran, die Brunnen, also die hydraulische Sicherung, immer mehr durch bauliche Sicherungen abzulösen. Brunnen seien auf Dauer ein schwerer Eingriff in den Grundwasserkörper und darüber hinaus sehr kostenintensiv. Ziel der Bürgerinitiative sei es auch, den Grundwasserschutz auf der Prioritätenliste der Politik stets weit oben zu halten. Aus diesem Grund sei eine Veranstaltung wie das Grund- und Hochwasserforum auch so wichtig, erzählte Lars-Jörn Zimmer.
3: Wir wissen natürlich, dass die Untersuchungen bisher immer dazu geführt haben, dass man sagt, das ist sicher. Das glauben wir auch. Wir wollen nur immer wieder die Möglichkeiten ins Spiel bringen, die wir sehen, ohne Panik zu machen. Das liegt uns fern, sondern wir wollen einfach immer wieder die Punkte im Gespräch halten. Und erlauben Sie mir die Bemerkung, es ist extrem wichtig, gerade auch im ministeriellen Bereich und im politischen Bereich, diese Dinge immer wieder wach zu halten. Denn auch 2013 ist für uns mittlerweile 13 Jahre her. Und dann kommen immer wieder andere und andere und andere Themen. Und dann heißt es irgendwann, naja, dann können wir beim Hochwasserschutz sparen. Da sind wir ja jetzt weit genug, dürfen wir eben nicht. Und darauf wollen wir eben auch aufmerksam machen. Grundsätzlich können wir einschätzen, dass wir auch als Region von den Hochwasserschutzmaßnahmen, vom Hochwasserschutzkonzept des Landes extremst profitiert haben, dass wir, ich glaube, im Grunde sind alle Deiche im Altkreis Bitterfeld saniert auf HQ100 oder HQ200 Stand, also 100-jähriges oder 200-jähriges Hochwasser aushaltend. Die Polder, da bin ich auch gespannt, was heute gesagt wird, wie weit die Polder sind, wann dort der Abschluss erfolgt, sowohl Polder Löbnitz als auch Polder Rösa, die ja auch wieder extrem wichtig sind.
1: Bei einem Polder handelt es sich um eine Anlage aus Deichen und Dämmen, welche dazu dient, den Wasserspiegel an Stellen zu kontrollieren, an denen sich das Wasser oft oder dauerhaft auf einem höheren Niveau als der Boden befindet.
4: Da wird also 2029 einsatzbereit sein und dann, wie die ungefähr 7 Kilometer Dammlänge haben. Das wird als Polderdamm ausgebaut, sodass also auf beiden Seiten dann auch entsprechend das Wasser dann anstehen kann und man damit gezielt eben diese Hochwasserspitze ab dem 100-jährigen Hochwasser dann auch wirklich rausnimmt, um zu verhindern, dass im nachfolgenden Gebiet, aber auch leicht im Oberlauf dann die Deiche irgendwie überflutet werden bei höheren Hochwasserereignissen.
1: Seit 2002 seien rund 159 Millionen Euro in den Grund- und Hochwasserschutz im Landkreis Anhalt-Bitterfeld investiert worden. Eines der größten Projekte sei der eben schon erwähnte Polder Röser, erzählte der Staatssekretär im Interview.
4: Der mit 520 Hektar Retentionsfläche und über 20 Millionen Kubikmeter Retentionsvolumen wirklich einen entscheidenden Beitrag zum Hochwasserschutz an der Mulde leisten wird. Er wird den Wasserspiegel dann ungefähr 35, 40 Zentimeter kappen. So ein Polder kann ja mal ganz gezielt eingesetzt werden, um wirklich die Hochwasserspitzen auch wegzunehmen. Das ist ja mal ganz wichtig im Hochwasserschutz, dass man diese Spitzen dann auch wegbekommt. Da wird ein Einlaufbauwerk, welches jetzt seit diesem Jahr, seit März, begonnen wurde zu bauen. Das wird ungefähr 300 Kubikmeter pro Sekunde aus der Hochwasserspitze nehmen. Also das ist schon ein ganz schöner Schluck aus der Pulle. Und das wird wesentlich zum Hochwasserschutz im gesamten Gebiet hier beitragen.
1: Man kann also festhalten, dass am Grund- und Hochwasserschutz in Anhalt-Bitterfeld und Bitterfeld-Wolfen immer weiter gearbeitet wird. Die Bürgerinitiative möchte dafür sorgen, dass das auch so bleibt und Anstöße liefern, wo vielleicht noch etwas verbessert werden kann.
0: Aufgrund geplanter Wartungsarbeiten am Landesdatennetz bleibt das Bürgerbüro bzw. die Kfz-Zulassungsstelle des Salzlandkreises in Bernburg am Samstag, den 23. Mai, geschlossen. Die Arbeiten sollen in der Zeit von 9 bis 12 Uhr stattfinden. Währenddessen können die üblichen Dienstleistungen nicht angeboten werden. Bürger, die bereits einen Termin für diesen Tag vereinbart hatten, wurden nach Angaben der Kreisverwaltung informiert und haben einen Ersatztermin angeboten bekommen. Nach Abschluss der Wartungsarbeiten sollen die Anliegen der Bürger wieder wie gewohnt bearbeitet werden. Zum Abschluss der Handball-Regionalliga-Saison stand am Samstag noch einmal ein echtes Derby auf dem Programm. Die HG 85 Köthen traf in eigener Halle auf den SV Anhalt-Bernburg. Da beide Mannschaften in der Tabelle direkt nebeneinander lagen, waren die Voraussetzungen vor dem Anwurf nahezu ausgeglichen. Die Zuschauer bekamen über weite Strecken eine intensive und temporeiche Begegnung zu sehen.
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1: Am Samstag empfingen die Herren der HG 85 Köthen am letzten Spieltag der Saison den SV Anhalt-Bernburg. Beide Teams liegen mit Platz 3 und 4 in der Tabelle direkt beieinander, weshalb man von einer gleichmäßigen Kräfteverteilung ausgehen konnte. Auch wenn dieses Spiel keine besonderen Veränderungen in der Tabelle haben sollte, entwickelte es sich dennoch zu einem hochspannenden Derby. Um 19 Uhr beginnt die Partie zunächst recht langsam. In der vierten Spielminute will Köthen dann aber mal ans Tor. Im Torraum wird Jaidi allerdings von Friedrich festgehalten und zu Boden gebracht. Das gibt 7 Meter. Jaidi macht sich bereit und trifft. 1:0 für Köthen. Davon lassen sich die Bernburger aber natürlich nicht einschüchtern. Keine Minute später startet der Gegenangriff. Ein paar Ballwechsel vorm Torraum bringen das Leder immer näher. Froschauer spielt zu Exgard, weiter zu Grüne. Und der macht den Ausgleich. Wir springen in die 25. Minute. Fenjö bringt den Ball nach vorne. Läuft durch, will abspielen, aber der Pass wird nicht gefangen und Bernburg übernimmt. Friedrich alleine vorm Tor, aber Serfas ist blitzschnell und pariert. Die Fans sind begeistert. Den Hausherren gelingt es, die meiste Zeit einen kleinen Vorsprung vor den Saalestädtern zu halten. Richtig weit absetzen können sie sich aber vorerst nicht. Zwar trifft Mirek in der 29. zum 13:11, aber Jensen bringt sein Team knapp 30 Sekunden später mit einem 13:12 wieder ran. Mit diesem Zwischenstand geht es dann erstmal in die Pause. Nach dem Seitenwechsel gelingt es Köthen dann aber doch, den Vorsprung immer weiter zu vergrößern. 41. Hensen spielt zu Jaidi. Der findet Kuh. Souverän trifft der Dreier zum 20:15. Aber Bernburg startet gleich den Gegenschlag.
6: Im Torraum wird Wartler von Brodowski aber unsanft gestoppt. Ein 7-Meter ist die Folge. Richter wirft, Kanzler pariert, Richter ist schnell und trifft zum 20:16. Kurz vor Ende ist die HG immer noch am Führen. In der 59. wirft Fenjö aufs Tor, kommt aber nicht durch und die Gäste

0: ein Kompliment aussprechen, weil das, glaube ich, nicht selbstverständlich ist, dass man am letzten Spieltag der Saison, wo es für beide Mannschaften jetzt nicht um so wahnsinnig viel geht, da so eine Intensität an den Tag legt. Ja, also wirklich eine Emotionalität hat, dass man sich reinschmeißt in jeden Zweikampf, auch bis zur letzten Sekunde. Also gerade Respekt auch an Bernburg, die da wirklich hinten raus nochmal alles reingeschmissen haben, um da vielleicht das Ruder nochmal rumzureißen. Und an meine Mannschaft, ja, bin ich natürlich super, super stolz, wie sie das heute angenommen haben, wie sie vor diesem Publikum diesen Derby-Charakter angenommen haben, einfach von der ersten Minute an. Hinten raus bin ich natürlich ein bisschen, also ein ganz kleiner Wermutstropfen, dass wir es dann vielleicht so ein bisschen spannend machen. Aber für die Zuschauer, glaube ich, ist es dann umso besser. Und letztendlich nochmal, ich bin wahnsinnig stolz auf die Jungs, bin super zufrieden und jetzt auch ganz schön kaputt.
1: Ja, es bedeutet, fangen wir mit dem Negativen an. Wir haben uns zwischenzeitlich ziemlich die Butter vom Brot nehmen lassen, haben uns überrennen lassen, haben eine schlechte Chancenauswertung, immer wieder phasenweise. Aber dann schaffen wir es tatsächlich, immer wieder ein Spiel zurückzufinden, Moral zu zeigen, auch wirklich den Leuten nochmal zu zeigen, hey, letztes Spiel, scheißegal, ob Tabellenplatz oder nicht, aber ihr wollt ein schönes Derby sehen, wir wollen ein schönes Derby draus machen, haben uns den Arsch aufgerissen und ich denke, das Ergebnis geht komplett klar und mit der Distanz von 2 Toren kann ich absolut leben.
2: An dieser Stelle endet die Saison 2025/26 der Handball-Regionalliga. Und beide Mannschaften können die Zeit nutzen, bestens vorbereitet in die kommende Saison zu starten.
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4: Der diesjährige Männertag verlief in der Notaufnahme des Gotsche-Klinikums vergleichsweise ruhig. Vor allem am Nachmittag und in den Abendstunden wurden einige Menschen nach Fahrradstürzen behandelt. Die meisten konnten ambulant versorgt werden, lediglich eine Person musste stationär aufgenommen werden. Zudem wurde im Tagesverlauf eine polizeiliche angeordnete Blutentnahme durchgeführt. Und das waren sie, die aktuellen Nachrichten hier bei RBW Aktuell. Wir schauen jetzt noch auf den Wetterbericht und die Meldungen aus der Region. Wir sehen uns dann morgen wieder mit den aktuellsten Nachrichten. Bis dahin haben Sie eine schöne Zeit und auf Wiedersehen.
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9: Der Mittwoch bringt wechselhaftes Wetter mit einzelnen Schauern und Temperaturen bis zu 18 Grad. Zwischendurch zeigt sich jedoch immer wieder die Sonne, insgesamt rund 11 Stunden lang. Ein leichter

0: Der Südwestwind begleitet den Tag. In den folgenden Tagen steigen die Temperaturen langsam wieder an. Trotz zeitweise dichterer Wolken bleibt der Wettercharakter insgesamt angenehm und mild.
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0: Im Rahmen seiner bundesweiten Tour machte das AOK Kindertheater Henrietta Halt an der Grundschule Geschwister Scholl in Dessau-Roßlau. Über 160 Grundschulkinder erlebten dort das Theaterstück Henriettas Reise ins Weltall, bei dem sie auf spielerische Weise mehr über Regeln und Rituale lernen konnten. Bevor die zahlreichen Kinder das Theaterstück sahen, wurden sie von der AOK-Landesrepräsentantin Maren Künrich-Ermisch sowie von der Beigeordneten für Soziales, Bildung, Jugend und Senioren der Stadt Dessau-Roßlau Eta Hachmann begrüßt. Aber warum sind denn Regeln und Rituale sowie soziale Gemeinschaften und Toleranz für die Gesundheit so wichtig?
1: Gesundheit ist ja ein sehr großer Begriff. Gesundheit beginnt natürlich damit, dass man sich wohlfühlt, sei es in der Familie, in der Schule, grundsätzlich in der Stadt. Und wir haben ja alle festgestellt in den letzten Jahren, dass die Kommunikation ein sehr wichtiges Mittel ist und dass die Kommunikation nicht immer funktioniert und sehr oft auch versagt. Deshalb ist es wichtig, früh damit zu beginnen, Kinder zu vermitteln, wenn man miteinander spricht und dass man die eigenen Sorgen und Nöte auch richtig und vor allem rechtzeitig kommuniziert.
2: Wir als AOK haben ja einen Auftrag, gesundheitsfördernde Maßnahmen auch anzubieten. Und wir haben uns auf die Fahnen geschrieben, recht früh damit zu beginnen, also im Kindesalter, im Schulalter. Und Gesundheitserziehung ist das A und O für eine starke Gesellschaft, für eine starke Gemeinschaft. Nur mit starken Kindern funktioniert sowas. Deshalb diese Art der Bildungsvermittlung oder Wissensvermittlung über dieses Theater ist mal eine ganz andere Art, spielerisch und anschaulich.
0: Henrietta hat ihre Hausaufgaben nicht gemacht, ihr Zimmer nicht aufgeräumt und einen Brief der Schule verlegt. Als sie sich deshalb mit ihrem Vater streitet, wünscht sie sich weit weg. Gemeinsam mit ihrem Freund Herrn Quassel startet sie in dessen Rakete zu einer Reise ins Weltall. Auf ihrer Reise landet sie auf verschiedenen Planeten, auf denen Henrietta unterschiedliche Lebensgemeinschaften kennenlernt. Dabei erfährt sie, welche Regeln und Rituale dort gelten und wie diese das friedliche Zusammenleben in den jeweiligen Gemeinschaften ermöglichen. Die Schüler waren sichtlich begeistert und konnten viele Anregungen aus dem AOK Kindertheater mitnehmen. Auch für Erwachsene bieten die AOK sowie die Stadt Dessau-Roßlau verschiedene Angebote an, die darauf abzielen, die Gesundheit in diesem Bereich zu stärken und zu fördern.
1: Die Stadt hat ja kommunale Pflichtaufgaben. Alles, was mit dem Bildungsauftrag zu tun hat, ist tatsächlich im freiwilligen Bereich. Was wir machen ist, wir schaffen erstmal Angebote. Die Volkshochschule ist ja nicht weit weg von uns. Da haben wir unterschiedliche Kurse, sei es Sprachförderung, sei es Hobbys und etc., dass man Freizeit gut gestalten kann. Es ist enorm wichtig, dass man Hobbys hat. Es ist enorm wichtig, dass man mit den Kindern zusammen was macht. Da kann ich die Volkshochschule nur empfehlen. Unser Krötenhof hat unterschiedliche Angebote. Es ist sehr, sehr wichtig, auch nach dem Feierabend mit den Kindern was zu unternehmen, sei es Konzerte besuchen, sei es Spaziergänge machen und ähnliches. Und das macht die Stadt und zwar mit einer starken Haltung. Wir sind familienfreundlich, wir wollen einen starken Zusammenhalt und wir wollen gesunde Kinder haben und gute Bildung.
2: Ja, und ich möchte da auch anknüpfen. Die Gesundheitsförderung als Thema ist für die für die AOK absolut wichtig. Und ich sagte ja schon, mit den Kleinen fangen wir an, aber dann lassen wir natürlich auch die Erwachsenen nicht allein und vor allem auch Senioren. Für die Erwachsenen gibt es im Alltag auch die betriebliche Gesundheitsförderung. Das heißt, wir haben verschiedene Projekte in den Betrieben, wo es darum geht, den Krankenstand zu senken und die Mitarbeiterzufriedenheit zu erhöhen. Und wir bieten auch in der Freizeit, aktuell im Sommer, Yoga im Freien an, die Laufschule, verschiedene Aktionen.

0: Punktuell an verschiedenen Orten. Aber wenn man als Arbeitgeber zum Beispiel sagt, wir wollen gesunde Mitarbeiter, dann bietet sich dieses betriebliche Gesundheitsmanagement mit unserer Expertise natürlich an.
1: Das AOK Kindertheater ist seit vielen Jahren ein fester Bestandteil der Gesundheitsförderung der AOK. Im Mittelpunkt stehen Themen wie Ernährung, Bewegung, psychische Gesundheit und Nachhaltigkeit, die anschaulich vermittelt und wissenschaftlich begleitet werden. Henriettas Reise ins Weltall ist eines von insgesamt 4 Theaterstücken aus dem Präventionsprogramm. Ergänzt zu den Aufführungen erhalten Schulen analog und digitale Begleitmaterialien für den Unterricht. Diese unterstützen dabei, das Bühnenerlebnis in den Schulalltag zu übertragen und nachhaltig zu verankern.
2: Dessau-Roßlau ist eine Sportstadt. Und das sieht man auch an zahlreichen Orten im Stadtgebiet, an denen engagierte Vereine aktiv sind. So auch im Strezer Weg in Roßlau. Hier hat der Tennisclub Blau-Weiß Roßlau sein Zuhause. Am 9. Mai luden die Tennisbegeisterten aus der Schifferstadt bereits zum 3. Tag der offenen Tür ein und konnten viele interessierte Besucher begrüßen.
3: War so ein guter Gedanke, den wir vor 2 Jahren mal ins Leben gerufen haben, um einfach dem Verein auch unsere Bevölkerung nahezubringen und auch für Mitglieder natürlich zu werben. Und es ist schon beim ersten Mal sehr, sehr gut angenommen worden. Und wie Sie sehen, wir sind heute auch gut besucht. Gerade werden wir sogar ein bisschen überrannt, was wir aber doch bewältigen durch unsere Trainer, die wir haben. Wir freuen uns über jeden, der hierher kommt, sei es Erwachsene, sei es natürlich auch Kinder und Jugendliche. Es ist uns gelungen, in den letzten 2 Jahren tatsächlich wieder eine Kindergruppe aufzubauen in unterschiedlichen Altersklassen. Im Augenblick spielen fast 20 Kinder bei uns mit weiterem positiven Trend. Und das sind die Ergebnisse des Tages der offenen Türen.
2: Interessierte aus unterschiedlichen Altersgruppen besuchten die Tennisanlage in Roßlau, um den Sport selber auszuprobieren und mehr über den Tennisverein zu erfahren.
3: Wir fragen, was haben Sie dann vor, was stellen Sie sich dann vor? Und mit den meisten spielen wir dann einfach mal ein paar Bälle hin und her, um zu testen, ist der ein oder andere geeignet, hat er überhaupt Spaß an der Sache, läuft es so, wie sich jeder das vorstellen kann. Wir versuchen dann auch über unser Vereinsleben ein bisschen was rüberzubringen. Und viele Kinder bleiben tatsächlich nach diesem Tag der offenen Tür bei uns und werden dann in Trainingsgruppen weitergeführt.
2: Bereits im Jahr 1950 wurde der Tennisverein als Sektion Tennis der BSG Motorschiffswerft Roßlau gegründet. Nach der Wende wurde man dann selbstständig und gab sich den Namen TC Blau-Weiß Roßlau e.V. Der Verein entwickelte sich seitdem stets weiter und ist zurzeit ziemlich gut aufgestellt.
3: Wir haben 2 Trainer, die die C-Lizenz bereits haben und haben einen dritten, der bereit ist, diese zu machen. Damit ist das tatsächlich immer noch eine schwierige Angelegenheit, unterschiedliche Spielstärken, unterschiedlichste Altersgruppen in den Griff zu kriegen. Aber das gelingt unseren Trainern ganz gut. Es ist von Montag bis Donnerstag.

Hallo und herzlich willkommen zur neuesten Ausgabe von RBW Aktuell. Der Salzlandkreis erhält vom Land Sachsen-Anhalt zusätzlich 1 Million Euro für den weiteren Ausbau des Europaradwegs R1 im Bereich Seeland. Die Mittel stammen aus dem Infrastruktursondervermögen und sollen in touristisch bedeutsame Projekte fließen. Geplant sind zwei mögliche Ausbauabschnitte. Ein rund 500 Meter langer Abschnitt im Bereich Friedrichsaue oder die Verlängerung der Seepromenade um etwa 1,1 Kilometer. Welche Variante umgesetzt wird, soll die Vorplanung zeigen. Der Ausbau könnte bis 2028 abgeschlossen sein. In den vergangenen Jahren wurden bereits zahlreiche Abschnitte des R1 im Salzlandkreis modernisiert. Ziel ist es, die touristische Infrastruktur weiter zu stärken und die Region für Besucher sowie Einheimische attraktiver zu machen. Zusätzlich fließen

0: weitere Fördermittel in Projekte rund um den Tourismus im Salzlandkreis. Grund- und Hochwasserschutz bleibt in Bitterfeld-Wolfen ein wichtiges Thema. Beim erneuten Grund- und Hochwasserforum kamen Bürger, Fachleute sowie Vertreter aus Politik und Verwaltung zusammen, um über aktuelle Entwicklungen und bestehende Herausforderungen zu sprechen. Im Mittelpunkt standen dabei Schutzmaßnahmen, technische Lösungen und langfristige Strategien für die Region. Deutlich wurde auch, dass die Folgen früherer Hochwasserereignisse bis heute nachwirken und das Thema weiterhin große Aufmerksamkeit verlangt.
1: Am Dienstag, dem 12. Mai, fand im Rathaus Bitterfeld das Grund- und Hochwasserforum statt. Eingeladen hatte hier die Bürgerinitiative Grund und Hochwasser, welche sich nach den Hochwassern in den Jahren 2002 und 2013 gegründet hatte. Zum Forum eingeladen waren Gäste aus Politik und Praxis sowie Bürgerinnen und Bürger aus Stadt und Region, um ihre Fragen zum Grund- und Hochwasserschutz stellen zu können.
2: Also wir sprechen jetzt über das Projekt Stadtsicherung Bitterfeld, wo wir quasi von der LMBV das Projekt 2018 übernommen haben und wo die Aufgabe ist, die betroffenen Stadtteile von Bitterfeld vor den Folgen des großen Wasserwiederanstieges zu schützen. Und dazu gibt es ein Maßnahmenkonzept, das hat im Wesentlichen drei Säulen. Hydraulische Sicherungsmaßnahmen, das heißt Betrieb von Brunnen, von Drainagen, ist eine Säule. Dann Maßnahmen an den Oberflächengewässern, also Ausbau, Unterhaltung der Oberflächengewässer. Und die dritte Säule sind bauliche Sicherungen.
1: Dorausch erzählte weiter, die MDSE arbeite daran, die Brunnen, also die hydraulische Sicherung, immer mehr durch bauliche Sicherungen abzulösen. Brunnen seien auf Dauer ein schwerer Eingriff in den Grundwasserkörper und darüber hinaus sehr kostenintensiv. Ziel der Bürgerinitiative sei es auch, den Grundwasserschutz auf der Prioritätenliste der Politik stets weit oben zu halten. Aus diesem Grund sei eine Veranstaltung wie das Grund- und Hochwasserforum auch so wichtig, erzählte Lars-Jörn Zimmer.
3: Wir wissen natürlich, dass die Untersuchungen bisher immer dazu geführt haben, dass man sagt, das ist sicher. Das glauben wir auch. Wir wollen nur immer wieder die Möglichkeiten ins Spiel bringen, die wir sehen, ohne Panik zu machen. Das liegt uns fern, sondern wir wollen einfach immer wieder die Punkte im Gespräch halten. Und erlauben Sie mir die Bemerkung, es ist extrem wichtig, gerade auch im ministeriellen Bereich und im politischen Bereich, diese Dinge immer wieder wach zu halten. Denn auch 2013 ist für uns mittlerweile 13 Jahre her. Und dann kommen immer wieder andere und andere und andere Themen. Und dann heißt es irgendwann, naja, dann können wir beim Hochwasserschutz sparen. Da sind wir ja jetzt weit genug, dürfen wir eben nicht. Und darauf wollen wir eben auch aufmerksam machen. Grundsätzlich können wir einschätzen, dass wir auch als Region von den Hochwasserschutzmaßnahmen, vom Hochwasserschutzkonzept des Landes extremst profitiert haben, dass wir, ich glaube, im Grunde sind alle Deiche im Altkreis Bitterfeld saniert auf HQ100 oder HQ200 Stand, also 100-jähriges oder 200-jähriges Hochwasser aushaltend. Die Polder, da bin ich auch gespannt, was heute gesagt wird, wie weit die Polder sind, wann dort der Abschluss erfolgt, sowohl Polder Löbnitz als auch Polder Rösa, die ja auch wieder extrem wichtig sind.
1: Bei einem Polder handelt es sich um eine Anlage aus Deichen und Dämmen, welche dazu dient, den Wasserspiegel an Stellen zu kontrollieren, an denen sich das Wasser oft oder dauerhaft auf einem höheren Niveau als der Boden befindet.
4: Da wird also 2029 einsatzbereit sein und dann, wie die ungefähr 7 Kilometer Dammlänge haben. Das wird als Polderdamm ausgebaut, sodass also auf beiden Seiten dann auch entsprechend das Wasser dann anstehen kann und man damit gezielt eben diese Hochwasserspitze ab einem 100-jährigen Hochwasser dann auch wirklich rausnimmt, um zu verhindern, dass im nachfolgenden Gebiet, aber auch leicht im Oberlauf dann die Deiche irgendwie überflutet werden bei höheren Hochwasserereignissen.
1: Seit 2002 seien rund 159 Millionen Euro in den Grund- und Hochwasserschutz im Landkreis Anhalt-Bitterfeld investiert worden. Eines der größten Projekte sei der eben schon erwähnte Polder Röser, erzählte der Staatssekretär im Interview.
4: Der mit 520 Hektar Retentionsfläche und über 20 Millionen Kubikmeter Retentionsvolumen wirklich einen entscheidenden Beitrag zum Hochwasserschutz an der Mulde leisten wird. Er wird den Wasserspiegel dann ungefähr 35, 40 Zentimeter kappen. So ein Polder kann ja mal ganz gezielt eingesetzt werden, um wirklich die Hochwasserspitzen auch wegzunehmen. Das ist ja mal ganz wichtig im Hochwasserschutz, dass man diese Spitzen dann auch wegbekommt. Da wird ein Einlaufbauwerk, welches jetzt seit diesem Jahr, seit März, begonnen wurde zu bauen. Das wird ungefähr 300 Kubikmeter.

0: pro Sekunde aus der Hochwasserspitze nehmen. Also das ist ein ganz schöner Schluck aus der Pulle. Und das wird wesentlich zum Hochwasserschutz im gesamten Gebiet hier beitragen.
1: Man kann also festhalten, dass am Grund- und Hochwasserschutz in Anhalt-Bitterfeld und Bitterfeld-Wolfen immer weiter gearbeitet wird. Die Bürgerinitiative möchte dafür sorgen, dass das auch so bleibt und Anstöße liefern, wo vielleicht noch etwas verbessert werden kann.
2: Aufgrund geplanter Wartungsarbeiten am Landesdatennetz bleibt das Bürgerbüro bzw. die Kfz-Zulassungsstelle des Salzlandkreises in Bernburg am Samstag, den 23. Mai, geschlossen. Die Arbeiten sollen in der Zeit von 9 bis 12 Uhr stattfinden. Währenddessen können die üblichen Dienstleistungen nicht angeboten werden. Bürger, die bereits einen Termin für diesen Tag vereinbart hatten, wurden nach Angaben der Kreisverwaltung informiert und haben einen Ersatztermin angeboten bekommen. Nach Abschluss der Wartungsarbeiten sollen die Anliegen der Bürger wieder wie gewohnt bearbeitet werden. Zum Abschluss der Handball-Regionalliga-Saison stand am Samstag noch einmal ein echtes Derby auf dem Programm. Die HG 85 Köthen traf in eigener Halle auf den SV Anhalt-Bernburg. Da beide Mannschaften in der Tabelle direkt nebeneinander lagen, waren die Voraussetzungen vor dem Anwurf nahezu ausgeglichen. Die Zuschauer bekamen über weite Strecken eine intensive und temporeiche Begegnung zu sehen.
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1: Am Samstag empfingen die Herren der HG 85 Köthen am letzten Spieltag der Saison den SV Anhalt Bernburg. Beide Teams liegen mit Platz 3 und 4 in der Tabelle direkt beieinander, weshalb man von einer gleichmäßigen Kräfteverteilung ausgehen konnte. Auch wenn dieses Spiel keine besonderen Veränderungen in der Tabelle haben sollte, entwickelte es sich dennoch zu einem hochspannenden Derby. Um 19 Uhr beginnt die Partie zunächst recht langsam. In der vierten Spielminute will Köthen dann aber mal ans Tor. Im Torraum wird Jaidi allerdings von Friedrich festgehalten und zu Boden gebracht. Das gibt 7 Meter. Jaidi macht sich bereit und trifft. 1:0 für Köthen. Davon lassen sich die Bernburger aber natürlich nicht einschüchtern. Keine Minute später startet der Gegenangriff. Ein paar Ballwechsel vorm Torraum bringen das Leder immer näher. Frohschauer spielt zu Exgard, weiter zu Grüne. Und der macht den Ausgleich. Wir springen in die 25. Minute. Fenieux bringt den Ball nach vorne. Läuft durch, will abspielen, aber der Pass wird nicht gefangen und Bernburg übernimmt. Friedrich alleine vorm Tor, aber Serfas ist blitzschnell und pariert. Die Fans sind begeistert. Den Hausherren gelingt es die meiste Zeit, einen kleinen Vorsprung vor den Saalestädtern zu halten. Richtig weit absetzen können sie sich aber vorerst nicht. Zwar trifft Mirek in der 29. zum 13:11, aber Jensen bringt sein Team knapp 30 Sekunden später mit einem 13:12 wieder ran. Mit diesem Zwischenstand geht es dann erstmal in die Pause. Nach dem Seitenwechsel gelingt es Köthen dann aber doch, den Vorsprung immer weiter zu vergrößern. 41. Hensen spielt zu Jaidi. Der findet Kuh. Souverän trifft der Dreier zum 20:15. Aber Bernburg startet gleich den Gegenschlag. Im Torraum wird Bartler von Brodowski aber unsanft gestoppt. Ein 7 Meter ist die Folge. Richter wirft, Kanzler pariert, Richter ist schnell und trifft zum 20:16. Kurz vor Ende ist die HG immer noch am Führen. In der 59. wirft Fenjö aufs Tor. Kommt aber nicht durch und die Gäste drehen die Richtung. Langer Ball findet Güne. Der läuft durch und macht mit dem 29:27 das letzte Tor des Spiels. Knapp eine Minute später endet dann auch dieses hart umkämpfte Derby. Die Einschätzung der beiden Trainer fallen folgendermaßen aus.
4: Ja, also ich glaube, man hat schon gesehen, dass im Vergleich zum Hinspiel wir da einen Schritt nach vorne gemacht haben und einfach anders aufgetreten sind, auch das Spiel in der Anfangsphase ganz anders gestaltet haben, wo wir im Hinspiel noch wirklich sehr überrascht wurden von dem Tempo, von der Intensität, die Bernburg da an den Tag gelegt hat, waren wir da heute wirklich zu 100% drauf eingestellt und absolut bereit. Und da bin ich schon bei dem ersten, ich glaube, ich kann da beiden Mannschaften

0: ein Kompliment aussprechen, weil das, glaube ich, nicht selbstverständlich ist, dass man am letzten Spieltag der Saison, wo es für beide Mannschaften jetzt nicht um so wahnsinnig viel geht, da so eine Intensität an den Tag legt. Ja, also wirklich eine Emotionalität hat, dass man sich reinschmeißt in jeden Zweikampf, auch bis zur letzten Sekunde. Also gerade Respekt auch an Bernburg, die da wirklich hinten raus nochmal alles reingeschmissen haben, um da vielleicht das Ruder nochmal rumzureißen. Und an meine Mannschaft, ja, bin ich natürlich super, super stolz, wie sie das heute angenommen haben, wie sie vor diesem Publikum diesen Derby-Charakter angenommen haben, einfach von der ersten Minute an. Hinten raus bin ich natürlich ein bisschen, ein ganz kleiner Wermutstropfen, dass wir es dann vielleicht so ein bisschen spannend machen. Aber für die Zuschauer, glaube ich, ist es dann umso besser. Und letztendlich nochmal, ich bin wahnsinnig stolz auf die Jungs, bin super zufrieden und jetzt auch ganz schön kaputt.
1: Ja, es bedeutet, fangen wir mit dem Negativen an. Wir haben uns zwischenzeitlich ziemlich die Butter vom Brot nehmen lassen, haben uns überrennen lassen, haben eine schlechte Chancenauswertung, immer wieder phasenweise. Aber dann schaffen wir es tatsächlich, immer wieder ein Spiel zurückzufinden, Moral zu zeigen, auch wirklich den Leuten nochmal zu zeigen, hey, letztes Spiel, scheißegal, ob Tabellenplatz oder nicht, aber ihr wollt ein schönes Derby sehen, wir wollen ein schönes Derby draus machen, haben uns den Arsch aufgerissen und ich denke, das Ergebnis geht komplett klar und mit der Distanz von 2 Toren kann ich absolut leben.
2: An dieser Stelle endet die Saison 2025/26 der Handball-Regionalliga. Und beide Mannschaften können die Zeit nutzen, bestens vorbereitet in die kommende Saison zu starten.
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4: Der diesjährige Männertag verlief in der Notaufnahme des Gotsche-Klinikums vergleichsweise ruhig. Vor allem am Nachmittag und in den Abendstunden wurden einige Menschen nach Fahrradstürzen behandelt. Die meisten konnten ambulant versorgt werden, lediglich eine Person musste stationär aufgenommen werden. Zudem wurde im Tagesverlauf eine polizeiliche angeordnete Blutentnahme durchgeführt. Und das waren sie, die aktuellen Nachrichten hier bei RBW Aktuell. Wir schauen jetzt noch auf den Wetterbericht und die Meldungen aus der Region. Wir sehen uns dann morgen wieder mit den aktuellsten Nachrichten. Bis dahin haben Sie eine schöne Zeit und auf Wiedersehen.
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9: Der Mittwoch bringt wechselhaftes Wetter mit einzelnen Schauern und Temperaturen bis zu 18 Grad. Zwischendurch zeigt sich jedoch immer wieder die Sonne, insgesamt rund 11 Stunden lang. Ein leichter Südwestwind begleitet den Tag. In den folgenden Tagen steigen die Temperaturen langsam wieder an. Trotz zeitweise dichterer Wolken bleibt der Wettercharakter insgesamt angenehm und mild.
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0: Im Rahmen seiner bundesweiten Tour machte das AOK Kindertheater Henrietta Halt an der Grundschule Geschwister Scholl in Dessau-Roßlau. Über 160 Grundschulkinder erlebten dort das Theaterstück Henriettas Reise ins Weltall, bei dem sie auf spielerische Weise mehr über Regeln und Rituale lernen konnten. Bevor die zahlreichen Kinder das Theaterstück sahen, wurden sie von der AOK-Landesrepräsentantin Maren Kühnrich-Ermisch sowie von der Beigeordneten für Soziales, Bildung, Jugend und Senioren der Stadt Dessau-Roßlau, Eta Hachmann, begrüßt. Aber warum sind denn Regeln und Rituale sowie soziale Gemeinschaften und Toleranz für die Gesundheit so wichtig?
1: Gesundheit ist ja ein sehr großer Begriff. Gesundheit beginnt natürlich damit, dass man sich wohlfühlt, sei es in der Familie, in der Schule, grundsätzlich in der Stadt. Und wir haben ja alle festgestellt in den letzten Jahren, dass die Kommunikation ein sehr wichtiges Mittel ist und dass die Kommunikation nicht immer funktioniert und sehr oft auch versagt. Deshalb ist es wichtig, früh damit zu beginnen, Kinder zu vermitteln, wenn man miteinander spricht und dass man die eigenen Sorgen und Nöte auch richtig und vor allem rechtzeitig kommuniziert.
2: Wir als AOK haben ja einen Auftrag, gesundheitsfördernde Maßnahmen auch anzubieten. Und wir haben uns auf die Fahnen geschrieben, recht früh damit zu beginnen, also im Kindesalter, im Schulalter. Und Gesundheitserziehung ist das A und O für eine starke Gesellschaft, für eine starke Gemeinschaft. Nur mit starken Kindern funktioniert sowas. Deshalb diese Art der Bildungsvermittlung oder Wissensvermittlung über dieses Theater ist mal eine ganz andere Art, spielerisch und anschaulich.
0: Henrietta hat ihre Hausaufgaben nicht gemacht, ihr Zimmer nicht aufgeräumt und einen Brief der Schule verlegt. Als sie sich deshalb mit ihrem Vater streitet, wünscht sie sich weit weg. Gemeinsam mit ihrem Freund Herrn Quassel startet sie in dessen Rakete zu einer Reise ins Weltall. Auf ihrer Reise landet sie auf verschiedenen Planeten, auf denen Henrietta unterschiedliche Lebensgemeinschaften kennenlernt. Dabei erfährt sie, welche Regeln und Rituale dort gelten und wie diese das friedliche Zusammenleben in den jeweiligen Gemeinschaft ermöglichen. Die Schüler waren sichtlich begeistert und konnten viele Anregungen aus dem AOK Kindertheater mitnehmen. Auch für Erwachsene bieten die AOK sowie die Stadt Dessau-Roßlau verschiedene Angebote an, die darauf abzielen, die Gesundheit in diesem Bereich zu stärken und zu fördern.
1: Die Stadt hat ja kommunale Pflichtaufgaben. Alles, was mit dem Bildungsauftrag zu tun hat, ist tatsächlich im freiwilligen Bereich. Was wir machen ist, wir schaffen erstmal Angebote. Die Volkshochschule ist ja nicht weit weg von uns. Da haben wir unterschiedliche Kurse, sei es Sprachförderung, sei es Hobbys und etc., dass man Freizeit gut gestalten kann. Es ist enorm wichtig, dass man Hobbys hat. Es ist enorm wichtig, dass man mit den Kindern zusammen was macht. Da kann ich die Volkshochschule nur empfehlen. Unser Krötenhof hat unterschiedliche Angebote. Es ist sehr, sehr wichtig, auch nach dem Feierabend mit den Kindern was zu unternehmen, sei es Konzerte besuchen, sei es Spaziergänge machen und ähnliches. Und das macht die Stadt und zwar mit einer starken Haltung. Wir sind familienfreundlich, wir wollen einen starken Zusammenhalt und wir wollen gesunde Kinder haben und gute Bildung.
2: Ja, und ich möchte da auch anknüpfen. Die Gesundheitsförderung als Thema ist für die AOK absolut wichtig. Und ich sagte ja schon, mit den Kleinen fangen wir an, aber dann lassen wir natürlich auch die Erwachsenen nicht allein und vor allem auch Senioren. Für die Erwachsenen gibt es im Alltag auch die betriebliche Gesundheitsförderung. Das heißt, wir haben verschiedene Projekte in den Betrieben, wo es darum geht, den Krankenstand zu senken und die Mitarbeiterzufriedenheit zu erhöhen. Und wir bieten auch in der Freizeit, aktuell im Sommer, Yoga im Freien an, die Laufschule, verschiedene Aktionen punktuell an verschiedenen Orten. Aber wenn man als Arbeitgeber zum Beispiel sagt, wir wollen gesunde Mitarbeiter, dann bietet sich dieses betriebliche Gesundheitsmanagement mit unserer Expertise natürlich an.
0: Das AOK Kindertheater ist seit vielen Jahren ein fester Bestandteil der Gesundheitsförderung der AOK. Im Mittelpunkt stehen Themen wie Ernährung, Bewegung, psychische Gesundheit und Nachhaltigkeit, die anschaulich vermittelt und wissenschaftlich begleitet werden. Henriettas Reise ins Weltall ist eines von insgesamt 4 Theaterstücken aus dem Präventionsprogramm. Ergänzt zu den Aufführungen erhalten Schulen analog und digitale Begleitmaterialien für den Unterricht. Diese unterstützen dabei, das Bühnenerlebnis in den Schulalltag zu übertragen und nachhaltig zu verankern.
3: Dessau-Roßlau ist eine Sportstadt. Und das sieht man auch an zahlreichen Orten im Stadtgebiet, an denen engagierte Vereine aktiv sind. So auch im Strezer Weg in Roßlau. Hier hat der Tennisclub Blau-Weiß Roßlau sein Zuhause. Am 9. Mai luden die Tennisbegeisterten aus der Schifferstadt bereits zum dritten Tag der offenen Tür ein und konnten viele interessierte Besucher begrüßen.
4: War so ein guter Gedanke, den wir vor 2 Jahren mal ins Leben gerufen haben, um einfach dem Verein auch unsere Bevölkerung nahezubringen und auch für Mitglieder natürlich zu werben. Und es ist schon beim ersten Mal sehr, sehr gut angenommen worden. Und wie Sie sehen, wir sind heute auch gut besucht. Gerade werden wir sogar ein bisschen überrannt, was wir aber doch bewältigen durch unsere Trainer, die wir haben. Wir freuen uns über jeden, der hierher kommt, sei es Erwachsene, sei es natürlich auch Kinder und Jugendliche. Es ist uns gelungen, in den letzten 2 Jahren tatsächlich wieder eine Kindergruppe aufzubauen in unterschiedlichen Altersklassen. Im Augenblick spielen fast 20 Kinder bei uns mit weiterem positiven Trend. Und das sind die Ergebnisse des Tages der offenen Türen.
3: Interessierte aus unterschiedlichen Altersgruppen besuchten die Tennisanlage in Roßlau, um den Sport selber auszuprobieren und mehr über den Tennisverein zu erfahren.
4: Wir fragen, was haben Sie dann vor, was stellen Sie sich dann vor? Und mit den meisten spielen wir dann einfach mal ein paar Bälle hin und her, um zu testen, ist der ein oder andere geeignet, hat er überhaupt Spaß an der Sache, läuft es so, wie sich jeder das vorstellen kann. Wir versuchen dann auch über unser Vereinsleben ein bisschen was rüberzubringen. Und viele Kinder bleiben tatsächlich nach diesem Tag der offenen Tür bei uns und werden dann in Trainingsgruppen weitergeführt.
3: Bereits im Jahr 1950 wurde der Tennisverein als Sektion Tennis der BSG Motorschiffswerft Roßlau gegründet. Nach der Wende wurde man dann selbstständig und gab sich den Namen TC Blau-Weiß Roßlau e.V. Der Verein entwickelte sich seitdem stets weiter und ist zurzeit ziemlich gut aufgestellt.
4: Wir haben 2 Trainer, die die C-Lizenz bereits haben und haben einen dritten, der bereit ist, diese zu machen. Damit ist das tatsächlich immer noch eine schwierige Angelegenheit, unterschiedliche Spielstärken, unterschiedlichste Altersgruppen in den Griff zu kriegen. Aber das gelingt unseren Trainern ganz gut. Es ist von Montag bis Donnerstag.

Hallo und herzlich willkommen zur neuesten Ausgabe von RBW Aktuell. Der Salzlandkreis erhält vom Land Sachsen-Anhalt zusätzlich 1 Million Euro für den weiteren Ausbau des Europa-Radwegs R1 im Bereich Seeland. Die Mittel stammen aus dem Infrastruktur-Sondervermögen und sollen in touristisch bedeutsame Projekte fließen. Geplant sind 2 mögliche Ausbauabschnitte. Ein rund 500 Meter langer Abschnitt im Bereich Friedrichsaue oder die Verlängerung der Seepromenade um etwa 1,1 Kilometer. Welche Variante umgesetzt wird, soll die Vorplanung zeigen. Der Ausbau könnte bis 2028 abgeschlossen sein. In den vergangenen Jahren wurden bereits zahlreiche Abschnitte des R1 im Salzlandkreis modernisiert. Ziel ist es, die touristische Infrastruktur weiter zu stärken und die Region für Besucher sowie Einheimische attraktiver zu machen. Zusätzlich fließen

0: weitere Fördermittel in Projekte rund um den Tourismus im Salzlandkreis. Grund- und Hochwasserschutz bleibt in Bitterfeld-Wolfen ein wichtiges Thema. Beim erneuten Grund- und Hochwasserforum kamen Bürger, Fachleute sowie Vertreter aus Politik und Verwaltung zusammen, um über aktuelle Entwicklungen und bestehende Herausforderungen zu sprechen. Im Mittelpunkt standen dabei Schutzmaßnahmen, technische Lösungen und langfristige Strategien für die Region. Deutlich wurde auch, dass die Folgen früherer Hochwasserereignisse bis heute nachwirken und das Thema weiterhin große Aufmerksamkeit verlangt.
1: Am Dienstag, dem 12. Mai, fand im Rathaus Bitterfeld das Grund- und Hochwasserforum statt. Eingeladen hatte hier die Bürgerinitiative Grund und Hochwasser, welche sich nach den Hochwassern in den Jahren 2002 und 2013 gegründet hatte. Zum Forum eingeladen waren Gäste aus Politik und Praxis sowie Bürgerinnen und Bürger aus Stadt und Region, um ihre Fragen zum Grund- und Hochwasserschutz stellen zu können.
2: Also wir sprechen jetzt über das Projekt Stadtsicherung Bitterfeld, wo wir quasi von der LMBV das Projekt 2018 übernommen haben und wo die Aufgabe ist, die betroffenen Stadtteile von Bitterfeld vor den Folgen des großen Wasserwiederanstieges zu schützen. Und dazu gibt es ein Maßnahmenkonzept, das hat im Wesentlichen drei Säulen. Hydraulische Sicherungsmaßnahmen, das heißt Betrieb von Brunnen, von Drainagen, ist eine Säule. Dann Maßnahmen an den Oberflächengewässern, also Ausbau, Unterhaltung der Oberflächengewässer. Und die dritte Säule sind bauliche Sicherungen.
1: Dorausch erzählte weiter, die MDSE arbeite daran, die Brunnen, also die hydraulische Sicherung, immer mehr durch bauliche Sicherungen abzulösen. Brunnen seien auf Dauer ein schwerer Eingriff in den Grundwasserkörper und darüber hinaus sehr kostenintensiv. Ziel der Bürgerinitiative sei es auch, den Grundwasserschutz auf der Prioritätenliste der Politik stets weit oben zu halten. Aus diesem Grund sei eine Veranstaltung wie das Grund- und Hochwasserforum auch so wichtig, erzählte Lars-Jörn Zimmer.
3: Wir wissen natürlich, dass die Untersuchungen bisher immer dazu geführt haben, dass man sagt, das ist sicher. Das glauben wir auch. Wir wollen nur immer wieder die Möglichkeiten ins Spiel bringen, die wir sehen, ohne Panik zu machen. Das liegt uns fern, sondern wir wollen einfach immer wieder die Punkte im Gespräch halten. Und erlauben Sie mir die Bemerkung, es ist extrem wichtig, gerade auch im ministeriellen Bereich und im politischen Bereich, diese Dinge immer wieder wach zu halten. Denn auch 2013 ist für uns mittlerweile 13 Jahre her. Und dann kommen immer wieder andere Themen. Und dann heißt es irgendwann, naja, dann können wir beim Hochwasserschutz sparen. Da sind wir ja jetzt weit genug, dürfen wir eben nicht. Und darauf wollen wir eben auch aufmerksam machen. Grundsätzlich können wir einschätzen, dass wir auch als Region von den Hochwasserschutzmaßnahmen, vom Hochwasserschutzkonzept des Landes extremst profitiert haben, dass wir, ich glaube, im Grunde sind alle Deiche im Altkreis Bitterfeld saniert auf HQ100 oder HQ200 Stand, also 100-jähriges oder 200-jähriges Hochwasser aushaltend. Die Polder, da bin ich auch gespannt, was heute gesagt wird, wie weit die Polder sind, wann dort der Abschluss erfolgt, sowohl Polder Löbnitz als auch Polder Rösa, die ja auch wieder extrem wichtig sind.
1: Bei einem Polder handelt es sich um eine Anlage aus Deichen und Dämmen, welche dazu dient, den Wasserspiegel an Stellen zu kontrollieren, an denen sich das Wasser oft oder dauerhaft auf einem höheren Niveau als der Boden befindet.
4: Da wird also 2029 einsatzbereit sein und dann wird die ungefähr 7 Kilometer Dammlänge haben. Das wird als Polderdamm ausgebaut, sodass also auf beiden Seiten dann auch entsprechend das Wasser dann anstehen kann und man damit gezielt eben diese Hochwasserspitze ab dem 100-jährigen Hochwasser dann auch wirklich rausnimmt, um zu verhindern, dass im nachfolgenden Gebiet, aber auch leicht im Oberlauf dann die Deiche irgendwie überflutet werden bei höheren Hochwasserereignissen.
1: Seit 2002 seien rund 159 Millionen Euro in den Grund- und Hochwasserschutz im Landkreis Anhalt-Bitterfeld investiert worden. Eines der größten Projekte sei der eben schon erwähnte Polder Röser, erzählte der Staatssekretär im Interview.
4: Der mit 520 Hektar Retentionsfläche und über 20 Millionen Kubikmeter Retentionsvolumen wirklich einen entscheidenden Beitrag zum Hochwasserschutz an der Mulde leisten wird. Er wird den Wasserspiegel dann ungefähr 35, 40 Zentimeter kappen. So ein Polder kann ja mal ganz gezielt eingesetzt werden, um wirklich die Hochwasserspitzen auch wegzunehmen. Das ist ja mal ganz wichtig im Hochwasserschutz, dass man diese Spitzen dann auch wegbekommt. Da wird ein Einlaufbauwerk, welches jetzt seit diesem Jahr, seit März, begonnen wurde zu bauen, das wird ungefähr 300 Kubikmeter pro Sekunde aus der Hochwasserspitze nehmen. Also das ist ein ganz schöner Schluck aus der Pulle. Und das wird wesentlich zum Hochwasserschutz im gesamten Gebiet hier beitragen.
1: Man kann also festhalten, dass am Grund- und Hochwasserschutz in Anhalt-Bitterfeld und Bitterfeld-Wolfen immer weiter gearbeitet wird. Die Bürgerinitiative möchte dafür sorgen, dass das auch so bleibt und Anstöße liefern, wo vielleicht noch etwas verbessert werden kann.
0: Aufgrund geplanter Wartungsarbeiten am Landesdatennetz bleibt das Bürgerbüro bzw. die Kfz-Zulassungsstelle des Salzlandkreises in Bernburg am Samstag, den 23. Mai, geschlossen. Die Arbeiten sollen in der Zeit von 9 bis 12 Uhr stattfinden. Währenddessen können die üblichen Dienstleistungen nicht angeboten werden. Bürger, die bereits einen Termin für diesen Tag vereinbart hatten, wurden nach Angaben der Kreisverwaltung informiert und haben einen Ersatztermin angeboten bekommen. Nach Abschluss der Wartungsarbeiten sollen die Anliegen der Bürger wieder wie gewohnt bearbeitet werden. Zum Abschluss der Handball-Regionalliga-Saison stand am Samstag noch einmal ein echtes Derby auf dem Programm. Die HG 85 Köthen traf in eigener Halle auf den SV Anhalt-Bernburg. Da beide Mannschaften in der Tabelle direkt nebeneinander lagen, waren die Voraussetzungen vor dem Anwurf nahezu ausgeglichen. Die Zuschauer bekamen über weite Strecken eine intensive und temporeiche Begegnung zu sehen.
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1: Am Samstag empfingen die Herren der HG 85 Köthen am letzten Spieltag der Saison den SV Anhalt-Bernburg. Beide Teams liegen mit Platz 3 und 4 in der Tabelle direkt beieinander, weshalb man von einer gleichmäßigen Kräfteverteilung ausgehen konnte. Auch wenn dieses Spiel keine besonderen Veränderungen in der Tabelle haben sollte, entwickelte es sich dennoch zu einem hochspannenden Derby. Um 19 Uhr beginnt die Partie zunächst recht langsam. In der vierten Spielminute will Köthen dann aber mal ans Tor. Im Torraum wird Jaidi allerdings von Friedrich festgehalten und zu Boden gebracht. Das gibt 7 Meter. Jaidi macht sich bereit und trifft. 1:0 für Köthen. Davon lassen sich die Bernburger aber natürlich nicht einschüchtern. Keine Minute später startet der Gegenangriff. Ein paar Ballwechsel vorm Torraum bringen das Leder immer näher. Froschauer spielt zu Exgard, weiter zu Grüne. Und der macht den Ausgleich. Wir springen in die 25. Minute. Fenjö bringt den Ball nach vorne. Läuft durch, will abspielen, aber der Pass wird nicht gefangen und Bernburg übernimmt. Friedrich alleine vorm Tor, aber Serfas ist blitzschnell und pariert. Die Fans sind begeistert. Den Hausherren gelingt es die meiste Zeit, einen kleinen Vorsprung vor den Saalestädtern zu halten. Richtig weit absetzen können sie sich aber vorerst nicht. Zwar trifft Mirek in der 29. zum 13:11, aber Jensen bringt sein Team knapp 30 Sekunden später mit einem 13:12 wieder ran. Mit diesem Zwischenstand geht es dann erstmal in die Pause. Nach dem Seitenwechsel gelingt es Köthen dann aber doch, den Vorsprung immer weiter zu vergrößern. 41. Hensen spielt zu Jaidi. Der findet Kuh. Souverän trifft der Dreier zum 20:15. Aber Bernburg startet gleich den Gegenschlag. Im Torraum wird Bartler von Brodowski aber unsanft gestoppt. Ein 7 Meter ist die Folge. Richter wirft, Kanzler pariert, Richter ist schnell und trifft zum 20:16. Kurz vor Ende ist die HG immer noch am Führen. In der 59. wirft Fenjö aufs Tor. Kommt aber nicht durch und die Gäste drehen die Richtung. Langer Ball findet Güne. Der läuft durch und macht mit dem 29:27 das letzte Tor des Spiels. Knapp eine Minute später endet dann auch dieses hart umkämpfte Derby. Die Einschätzung der beiden Trainer fallen folgendermaßen aus.
6: Also ich glaube, man hat schon gesehen, dass im Vergleich zum Hinspiel wir da einen Schritt nach vorne gemacht haben und einfach anders aufgetreten sind, auch das Spiel in der Anfangsphase ganz anders gestaltet haben. Wo wir im Hinspiel noch wirklich sehr überrascht wurden von dem Tempo, von der Intensität, die Bernburg da an den Tag gelegt hat, waren wir da heute wirklich zu 100% drauf eingestellt und absolut bereit. Und da bin ich schon bei dem ersten, ich glaube, ich kann da beiden Mannschaften

0: haben einfach von der ersten Minute an. Hinten raus bin ich natürlich ein bisschen, ein ganz kleiner Wermutstropfen, dass das dann vielleicht so ein bisschen spannend machen. Aber für die Zuschauer, glaube ich, ist es dann umso besser. Und letztendlich nochmal, ich bin wahnsinnig stolz auf die Jungs, bin super zufrieden und jetzt auch ganz schön kaputt.
1: Ja, das bedeutet, fangen wir mit dem Negativen an. Wir haben uns zwischenzeitlich ziemlich die Butter vom Brot nehmen lassen, haben uns überrennen lassen, haben eine schlechte Chancenauswertung, immer wieder phasenweise. Aber dann schaffen wir es tatsächlich, immer wieder ein Spiel zurückzufinden, Moral zu zeigen, auch wirklich den Leuten nochmal zu zeigen, hey, letztes Spiel, scheißegal, ob Tabellenplatz oder nicht, aber ihr wollt ein schönes Derby sehen, wir wollen ein schönes Derby daraus machen, haben uns den Arsch aufgerissen und ich denke, das Ergebnis geht komplett klar und mit der Distanz von 2 Toren kann ich absolut leben.
2: An dieser Stelle endet die Saison 2025/26 der Handball-Regionalliga. Und beide Mannschaften können die Zeit nutzen, bestens vorbereitet in die kommende Saison zu starten.
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4: Der diesjährige Männertag verlief in der Notaufnahme des Gotsche-Klinikums vergleichsweise ruhig. Vor allem am Nachmittag und in den Abendstunden wurden einige Menschen nach Fahrradstürzen behandelt. Die meisten konnten ambulant versorgt werden, lediglich eine Person musste stationär aufgenommen werden. Zudem wurde im Tagesverlauf eine polizeiliche angeordnete Blutentnahme durchgeführt. Und das waren sie, die aktuellen Nachrichten hier bei RBW Aktuell. Wir schauen jetzt noch auf den Wetterbericht und die Meldungen aus der Region. Wir sehen uns dann morgen wieder mit den aktuellsten Nachrichten. Bis dahin haben Sie eine schöne Zeit und auf Wiedersehen.
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6: Der Mittwoch bringt wechselhaftes Wetter mit einzelnen Schauern und Temperaturen bis zu 18 Grad. Zwischendurch zeigt sich jedoch immer wieder die Sonne, insgesamt rund 11 Stunden lang. Ein leichter Südwestwind begleitet den Tag. In den folgenden Tagen steigen die Temperaturen langsam wieder an. Trotz zeitweise dichterer Wolken bleibt der Wettercharakter insgesamt angenehm und mild.
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0: Im Rahmen seiner bundesweiten Tour machte das AOK Kindertheater Henrietta Halt an der Grundschule Geschwister Scholl in Dessau-Roßlau. Über 160 Grundschulkinder erlebten dort das Theaterstück Henriettas Reise ins Weltall, bei dem sie auf spielerische Weise mehr über Regeln und Rituale lernen konnten. Bevor die zahlreichen Kinder das Theaterstück sahen, wurden sie von der AOK-Landesrepräsentantin Maren Künrich-Ermisch sowie von der Beigeordneten für Soziales, Bildung, Jugend und Senioren der Stadt Dessau-Roßlau, Eta Hachmann, begrüßt. Aber warum sind denn Regeln und Rituale sowie soziale Gemeinschaften und Toleranz für die Gesundheit so wichtig?
1: Gesundheit ist ja ein sehr großer Begriff. Gesundheit beginnt natürlich damit, dass man sich wohlfühlt, sei es in der Familie, in der Schule, grundsätzlich in der Stadt. Und wir haben ja alle festgestellt in den letzten Jahren, dass die Kommunikation ein sehr wichtiges Mittel ist und dass die Kommunikation nicht immer funktioniert und sehr oft auch versagt. Deshalb ist es wichtig, früh damit zu beginnen, Kinder zu vermitteln, wenn man miteinander spricht und dass man die eigenen Sorgen und Nöte auch richtig und vor allem rechtzeitig kommuniziert.
2: Wir als AOK haben ja einen Auftrag, gesundheitsfördernde Maßnahmen auch anzubieten. Und wir haben uns auf die Fahnen geschrieben, recht früh damit zu beginnen, also im Kindesalter, im Schulalter. Und Gesundheitserziehung ist das A und O für eine starke Gesellschaft, für eine starke Gemeinschaft. Nur mit starken Kindern funktioniert sowas. Deshalb diese Art der Bildungsvermittlung oder Wissensvermittlung über dieses Theater ist mal eine ganz andere Art, spielerisch und anschaulich.
0: Henrietta hat ihre Hausaufgaben nicht gemacht, ihr Zimmer nicht aufgeräumt und einen Brief der Schule verlegt. Als sie sich deshalb mit ihrem Vater streitet, wünscht sie sich weit weg. Gemeinsam mit ihrem Freund Herrn Quassel startet sie in dessen Rakete zu einer Reise ins Weltall. Auf ihrer Reise landet sie auf verschiedenen Planeten, auf denen Henrietta unterschiedliche Lebensgemeinschaften kennenlernt. Dabei erfährt sie, welche Regeln und Rituale dort gelten und wie diese das friedliche Zusammenleben in den jeweiligen Gemeinschaften ermöglichen. Die Schüler waren sichtlich begeistert und konnten viele Anregungen aus dem AOK Kindertheater mitnehmen. Auch für Erwachsene bieten die AOK sowie die Stadt Dessau-Roßlau verschiedene Angebote an, die darauf abzielen, die Gesundheit in diesem Bereich zu stärken und zu fördern.
1: Die Stadt hat ja kommunale Pflichtaufgaben. Alles, was mit dem Bildungsauftrag zu tun hat, ist tatsächlich im freiwilligen Bereich. Was wir machen ist, wir schaffen erstmal Angebote. Die Volkshochschule ist ja nicht weit weg von uns. Da haben wir unterschiedliche Kurse, sei es Sprachförderung, sei es Hobbys und etc., dass man Freizeit gut gestalten kann. Es ist enorm wichtig, dass man Hobbys hat. Es ist enorm wichtig, dass man mit den Kindern zusammen was macht. Da kann ich die Volkshochschule nur empfehlen. Unser Krötenhof hat unterschiedliche Angebote. Es ist sehr, sehr wichtig, auch nach dem Feierabend mit den Kindern was zu unternehmen, sei es Konzerte besuchen, sei es Spaziergänge machen und ähnliches. Und das macht die Stadt und zwar mit einer starken Haltung. Wir sind familienfreundlich, wir wollen einen starken Zusammenhalt und wir wollen gesunde Kinder haben und gute Bildung.
2: Ja, und ich möchte da auch anknüpfen. Die Gesundheitsförderung als Thema ist für die für die AOK absolut wichtig. Und ich sagte ja schon, mit den Kleinen fangen wir an, aber dann lassen wir natürlich auch die Erwachsenen nicht allein und vor allem auch Senioren. Für die Erwachsenen gibt es im Alltag auch die betriebliche Gesundheitsförderung. Das heißt, wir haben verschiedene Projekte in den Betrieben, wo es darum geht, den Krankenstand zu senken und die Mitarbeiterzufriedenheit zu erhöhen. Und wir bieten auch in der Freizeit, aktuell im Sommer, Yoga im Freien an, die Laufschule, verschiedene Aktionen punktuell an verschiedenen Orten. Aber wenn man als Arbeitgeber zum Beispiel sagt, wir wollen gesunde Mitarbeiter, dann bietet sich dieses betriebliche Gesundheitsmanagement mit unserer Expertise natürlich an.
0: Das AOK Kindertheater ist seit vielen Jahren ein fester Bestandteil der Gesundheitsförderung der AOK. Im Mittelpunkt stehen Themen wie Ernährung, Bewegung, psychische Gesundheit und Nachhaltigkeit, die anschaulich vermittelt und wissenschaftlich begleitet werden. Henriettas Reise ins Welt.

0: al. ist eines von insgesamt 4 Theaterstücken aus dem Präventionsprogramm. Ergänzt zu den Aufführungen erhalten Schulen analog und digitale Begleitmaterialien für den Unterricht. Diese unterstützen dabei, das Bühnenerlebnis in den Schulalltag zu übertragen und nachhaltig zu verankern.
1: Dessau-Roßlau ist eine Sportstadt. Und das sieht man auch an zahlreichen Orten im Stadtgebiet, an denen engagierte Vereine aktiv sind. So auch im Strezer Weg in Roßlau. Hier hat der Tennisclub Blau-Weiß Roßlau sein Zuhause. Am 9. Mai luden die Tennisbegeisterten aus der Schifferstadt bereits zum 3. Tag der offenen Tür ein und konnten viele interessierte Besucher begrüßen.
2: War so ein guter Gedanke, den wir vor 2 Jahren mal ins Leben gerufen haben, um einfach dem Verein auch unsere Bevölkerung nahezubringen und auch für Mitglieder natürlich zu werben. Und es ist schon beim ersten Mal sehr, sehr gut angenommen worden. Und wie Sie sehen, wir sind heute auch gut besucht. Gerade werden wir sogar ein bisschen überrannt, was wir aber doch bewältigen durch unsere Trainer, die wir haben. Wir freuen uns über jeden, der hierher kommt, sei es Erwachsene, sei es natürlich auch Kinder und Jugendliche. Es ist uns gelungen, in den letzten 2 Jahren tatsächlich wieder eine Kindergruppe aufzubauen in unterschiedlichen Altersklassen. Im Augenblick spielen fast 20 Kinder bei uns mit weiterem positiven Trend. Und das sind die Ergebnisse des Tages der offenen Türen.
1: Interessierte aus unterschiedlichen Altersgruppen besuchten die Tennisanlage in Roßlau, um den Sport selber auszuprobieren und mehr über den Tennisverein zu erfahren.
2: Wir fragen, was haben Sie dann vor, was stellen Sie sich dann vor? Und mit den meisten spielen wir dann einfach mal ein paar Bälle hin und her, um zu testen, ist der ein oder andere geeignet, hat er überhaupt Spaß an der Sache, läuft es so, wie sich jeder das vorstellen kann. Wir versuchen dann auch über unser Vereinsleben ein bisschen was rüberzubringen. Und viele Kinder bleiben tatsächlich nach diesem Tag der offenen Tür bei uns und werden dann in Trainingsgruppen weitergeführt.
1: Bereits im Jahr 1950 wurde der Tennisverein als Sektion Tennis der BSG Motorschiffswerft Roßlau gegründet. Nach der Wende wurde man dann selbstständig und gab sich den Namen TC Blau-Weiß Roßlau e.V. Der Verein entwickelte sich seitdem stets weiter und ist zurzeit ziemlich gut aufgestellt.
2: Wir haben 2 Trainer, die die C-Lizenz bereits haben und haben einen dritten, der bereit ist, diese zu machen. Damit ist das tatsächlich immer noch eine schwierige Angelegenheit, unterschiedliche Spielstärken, unterschiedlichste Altersgruppen in den Griff zu kriegen. Aber das gelingt unseren Trainern ganz gut. Es ist von Montag bis Donnerstag.

0: Hallo und herzlich willkommen zur neuesten Ausgabe von RBW Aktuell. Der Sasselkreis erhält vom Land Sachsen-Anhalt zusätzlich 1 Million Euro für den weiteren Ausbau des Europa-Radwegs R1 im Bereich Seeland. Die Mittel stammen aus dem Infrastruktur-Sondervermögen und sollen in touristisch bedeutsame Projekte fließen. Geplant sind 2 mögliche Ausbauabschnitte. Ein rund 500 Meter langer Abschnitt im Bereich Friedrichsaue oder die Verlängerung der Seepromenade um etwa 1,1 Kilometer. Welche Variante umgesetzt wird, soll die Vorplanung zeigen. Der Ausbau könnte bis 2028 abgeschlossen sein. In den vergangenen Jahren wurden bereits zahlreiche Abschnitte des R1 im Salzlandkreis modernisiert. Ziel ist es, die touristische Infrastruktur weiter zu stärken und die Region für Besucher sowie Einheimische attraktiver zu machen. Zusätzlich fließen weitere Fördermittel in Projekte rund um den Tourismus im Salzlandkreis. Grund- und Hochwasserschutz bleibt in Bitterfeld-Wolfen ein wichtiges Thema. Beim erneuten Grund- und Hochwasserforum kamen Bürger, Fachleute sowie Vertreter aus Politik und Verwaltung zusammen, um über aktuelle Entwicklungen und bestehende Herausforderungen zu sprechen. Im Mittelpunkt standen dabei Schutzmaßnahmen, technische Lösungen und langfristige Strategien für die Region. Deutlich wurde auch, dass die Folgen früherer Hochwasserereignisse bis heute nachwirken und das Thema weiterhin große Aufmerksamkeit verlangt.
1: Am Dienstag, dem 12. Mai, fand im Rathaus Bitterfeld das Grund- und Hochwasserforum statt. Eingeladen hatte hier die Bürgerinitiative Grund und Hochwasser, welche sich nach den Hochwassern in den Jahren 2002 und 2013 gegründet hatte. Zum Forum eingeladen waren Gäste aus Politik und Praxis sowie Bürgerinnen und Bürger aus Stadt und Region, um ihre Fragen zum Grund- und Hochwasserschutz stellen zu können.
2: Also wir sprechen jetzt über das Projekt Stadtsicherung Bitterfeld, wo wir quasi von der LMBV das Projekt 2018 übernommen haben und wo die Aufgabe ist, die betroffenen Stadtteile von Bitterfeld vor den Folgen des großen Wasserwiederanstieges zu schützen. Und dazu gibt es ein Maßnahmenkonzept, das hat im Wesentlichen 3 Säulen. Hydraulische Sicherungsmaßnahmen, das heißt Betrieb von Brunnen, von Drainagen, ist eine Säule. Dann Maßnahmen an den Oberflächengewässern, also Ausbau, Unterhaltung der Oberflächengewässer. Und die dritte Säule sind bauliche Sicherungen.
1: Dorausch erzählte weiter, die MDSE arbeite daran, die Brunnen, also die hydraulische Sicherung, immer mehr durch bauliche Sicherungen abzulösen. Brunnen seien auf Dauer ein schwerer Eingriff in den Grundwasserkörper und darüber hinaus sehr kostenintensiv. Ziel der Bürgerinitiative sei es auch, den Grundwasserschutz auf der Prioritätenliste der Politik stets weit oben zu halten. Aus diesem Grund sei eine Veranstaltung wie das Grund- und Hochwasserforum auch so wichtig, erzählte Lars-Jörn Zimmer.
3: Wir wissen natürlich, dass die Untersuchungen bisher immer dazu geführt haben, dass man sagt, das ist sicher. Das glauben wir auch. Wir wollen nur immer wieder die Möglichkeiten ins Spiel bringen, die wir sehen, ohne Panik zu machen. Das liegt uns fern, sondern wir wollen einfach immer wieder die Punkte im Gespräch halten. Und erlauben Sie mir die Bemerkung, es ist extrem wichtig, gerade auch im ministeriellen Bereich und im politischen Bereich, diese Dinge immer wieder wach zu halten. Denn auch 2013 ist für uns mittlerweile 13 Jahre her. Und dann kommen immer wieder andere Themen. Und dann heißt es irgendwann, naja, dann können wir beim Hochwasserschutz sparen. Da sind wir ja jetzt weit genug, dürfen wir eben nicht. Und darauf wollen wir eben auch aufmerksam machen. Grundsätzlich können wir einschätzen, dass wir auch als Region von den Hochwasserschutzmaßnahmen, vom Hochwasserschutzkonzept des Landes extremst profitiert haben, dass wir, ich glaube, im Grunde sind alle Deiche im Altkreis Bitterfeld saniert auf HQ100 oder HQ200 Stand, also 100-jähriges oder 200-jähriges Hochwasser aushaltend. Die Polder, da bin ich auch gespannt, was heute gesagt wird, wie weit die Polder sind, wann dort der Abschluss erfolgt, sowohl Polder Löbnitz als auch Polder Rösa, die ja auch wieder extrem wichtig sind.
1: Bei einem Polder handelt es sich um eine Anlage aus Deichen und Dämmen, welche dazu dient, den Wasserspiegel an Stellen zu kontrollieren, an denen sich das Wasser oft oder dauerhaft auf einem höheren Niveau als der Boden befindet.
4: Da wird also 2029 einsatzbereit sein und dann wird die ungefähr 7 Kilometer Dammlänge haben. Das wird als Polderdamm ausgebaut, sodass also auf beiden Seiten dann auch entsprechend das Wasser dann anstehen kann und man damit gezielt eben diese Hochwasserspitze ab dem 100-jährigen Hochwasser dann auch wirklich rausnimmt, um zu verhindern, dass im nachfolgenden Gebiet, aber auch leicht im Oberlauf dann die Deiche irgendwie überflutet werden bei höheren Hochwasserereignissen.
1: Seit 2002 seien rund 159 Millionen Euro in den Grund- und Hochwasserschutz im Landkreis Anhalt-Bitterfeld investiert worden. Eines der größten Projekte sei der eben schon erwähnte Polder Röser, erzählte der Staatssekretär im Interview.
4: Der mit 520 Hektar Retentionsfläche und über 20 Millionen Kubikmeter Retentionsvolumen wirklich einen entscheidenden Beitrag zum Hochwasserschutz an der Mulde leisten wird. Er wird den Wasserspiegel dann ungefähr 35, 40 Zentimeter kappen. So ein Polder kann ja mal ganz gezielt eingesetzt werden, um wirklich die Hochwasserspitzen auch wegzunehmen. Das ist ja mal ganz wichtig im Hochwasserschutz, dass man diese Spitzen dann auch wegbekommt. Da wird ein Einlaufbauwerk, welches jetzt seit diesem Jahr, seit März, begonnen wurde zu bauen. Das wird ungefähr 300 Kubikmeter pro Sekunde aus der Hochwasserspitze nehmen. Also das ist schon ein ganz schöner Schluck aus der Pulle. Und das wird wesentlich zum Hochwasserschutz im gesamten Gebiet hier beitragen.
1: Man kann also festhalten, dass am Grund- und Hochwasserschutz in Anhalt-Bitterfeld und Bitterfeld-Wolfen immer weiter gearbeitet wird. Die Bürgerinitiative möchte dafür sorgen, dass das auch so bleibt und Anstöße liefern, wo vielleicht noch etwas verbessert werden kann.
0: Aufgrund geplanter Wartungsarbeiten am Landesdatennetz bleibt das Bürgerbüro bzw. die Kfz-Zulassungsstelle

0: des Salzlandkreises in Bernburg am Samstag, den 23. Mai, geschlossen. Die Arbeiten sollen in der Zeit von 9 bis 12 Uhr stattfinden. Währenddessen können die üblichen Dienstleistungen nicht angeboten werden. Bürger, die bereits einen Termin für diesen Tag vereinbart hatten, wurden nach Angaben der Kreisverwaltung informiert und haben einen Ersatztermin angeboten bekommen. Nach Abschluss der Wartungsarbeiten sollen die Anliegen der Bürger wieder wie gewohnt bearbeitet werden. Zum Abschluss der Handball-Regionalliga-Saison stand am Samstag noch einmal ein echtes Derby auf dem Programm. Die HG 85 Köthen traf in eigener Halle auf den SV Anhalte Bernburg. Da beide Mannschaften in der Tabelle direkt nebeneinander lagen, waren die Voraussetzungen vor dem Anwurf nahezu ausgeglichen. Die Zuschauer bekamen über weite Strecken eine intensive und temporeiche Begegnung zu sehen.
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2: Am Samstag empfingen die Herren der HG 85 Köthen am letzten Spieltag der Saison den SV Anhalt Bernburg. Beide Teams liegen mit Platz 3 und 4 in der Tabelle direkt beieinander, weshalb man von einer gleichmäßigen Kräfteverteilung ausgehen konnte. Auch wenn dieses Spiel keine besonderen Veränderungen in der Tabelle haben sollte, entwickelte es sich dennoch zu einem hochspannenden Derby. Um 19 Uhr beginnt die Partie zunächst recht langsam. In der vierten Spielminute will Köthen dann aber mal ans Tor. Im Torraum wird Jaidi allerdings von Friedrich festgehalten und zu Boden gebracht. Das gibt 7 Meter. Jaidi macht sich bereit und trifft. 1:0 für Köthen. Davon lassen sich die Bernburger aber natürlich nicht einschüchtern. Keine Minute später startet der Gegenangriff. Ein paar Ballwechsel vorm Torraum bringen das Leder immer näher. Froschauer spielt zu Exgard, weiter zu Grüne. Und der macht den Ausgleich. Wir springen in die 25. Minute. Fenjö bringt den Ball nach vorne. Läuft durch, will abspielen, aber der Pass wird nicht gefangen und Bernburg übernimmt. Friedrich alleine vorm Tor, aber Serfas ist blitzschnell und pariert. Die Fans sind begeistert. Den Hausherren gelingt es die meiste Zeit, einen kleinen Vorsprung vor den Saalestädtern zu halten. Richtig weit absetzen können sie sich aber vorerst nicht. Zwar trifft Mirek in der 29. zum 13:11, aber Jensen bringt sein Team knapp 30 Sekunden später mit einem 13:12 wieder ran. Mit diesem Zwischenstand geht es dann erstmal in die Pause. Nach dem Seitenwechsel gelingt es Köthen dann aber doch, den Vorsprung immer weiter zu vergrößern. 41. Hensen spielt zu Jaidi. Der findet Kuh. Souverän trifft der Dreier zum 20:15. Aber Bernburg startet gleich den Gegenschlag. Im Torraum wird Wartler von Brodowski aber unsanft gestoppt. Ein 7 Meter ist die Folge. Richter wirft, Kanzler pariert, Richter ist schnell und trifft zum 20:16. Kurz vor Ende ist die HG immer noch am Führen. In der 59. wirft Fenjö aufs Tor. Kommt aber nicht durch und die Gäste drehen die Richtung. Langer Ball findet Güne. Der läuft durch und macht mit dem 29:27 das letzte Tor des Spiels. Knapp eine Minute später endet dann auch dieses hart umkämpfte Derby. Die Einschätzung der beiden Trainer fallen folgendermaßen aus.
3: Ja, also ich glaube, man hat schon gesehen, dass im Vergleich zum Hinspiel wir da einen Schritt nach vorne gemacht haben und einfach anders aufgetreten sind, auch das Spiel in der Anfangsphase ganz anders gestaltet haben. Wo wir im Hinspiel noch wirklich sehr überrascht wurden von dem Tempo, von der Intensität, die Bernburg da an den Tag gelegt hat, waren wir da heute wirklich zu 100% darauf eingestellt und absolut bereit. Und da bin ich schon bei dem ersten, ich glaube, ich kann da beiden Mannschaften ein Riesenkompliment aussprechen, weil das, glaube ich, nicht selbstverständlich ist, dass man am letzten Spieltag der Saison, wo es für beide Mannschaften jetzt nicht um so wahnsinnig viel geht, da so eine Intensität an den Tag legt. Ja, also wirklich eine Emotionalität hat, dass man sich reinschmeißt in jeden Zweikampf, auch bis zur letzten Sekunde. Also gerade Respekt auch an Bernburg, die da wirklich hinten raus nochmal alles reingeschmissen haben, um da vielleicht das Ruder nochmal rumzureißen. Und an meine Mannschaft, ja, bin ich natürlich super, super stolz, wie sie das heute angenommen haben, wie sie vor diesem Publikum diesen Derby-Charakter angenommen haben.

0: Einfach von der ersten Minute an. Hinten raus bin ich natürlich ein bisschen, ein ganz kleiner Wermutstropfen, dass das dann vielleicht so ein bisschen spannend machen. Aber für die Zuschauer, glaube ich, ist es dann umso besser. Und letztendlich nochmal, ich bin wahnsinnig stolz auf die Jungs, bin super zufrieden und jetzt auch ganz schön kaputt.
1: Ja, es bedeutet, fangen wir mit dem Negativen an. Wir haben uns zwischenzeitlich ziemlich die Butter vom Brot nehmen lassen, haben uns überrennen lassen, haben eine schlechte Chancenauswertung, immer wieder phasenweise. Aber dann schaffen wir es tatsächlich, immer wieder ein Spiel zurückzufinden, Moral zu zeigen, auch wirklich den Leuten nochmal zu zeigen, hey, letztes Spiel, scheißegal, ob Tabellenplatz oder nicht, aber ihr wollt ein schönes Derby sehen, wir wollen ein schönes Derby draus machen, haben uns den Arsch aufgerissen und ich denke, das Ergebnis geht komplett klar und mit der Distanz von 2 Toren kann ich absolut leben.
2: An dieser Stelle endet die Saison 2025-26 der Handball-Regionalliga und beide Mannschaften können die Zeit nutzen, bestens vorbereitet in die kommende Saison zu starten.
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4: Der diesjährige Männertag verlief in der Notaufnahme des Gotsche-Klinikums vergleichsweise ruhig. Vor allem am Nachmittag und in den Abendstunden wurden einige Menschen nach Fahrradstürzen behandelt. Die meisten konnten ambulant versorgt werden, lediglich eine Person musste stationär aufgenommen werden. Zudem wurde im Tagesverlauf eine polizeiliche angeordnete Blutentnahme durchgeführt. Und das waren sie, die aktuellen Nachrichten hier bei RBW Aktuell. Wir schauen jetzt noch auf den Wetterbericht und die Meldungen aus der Region. Wir sehen uns dann morgen wieder mit den aktuellsten Nachrichten. Bis dahin haben Sie eine schöne Zeit und auf Wiedersehen.
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6: Der Mittwoch bringt wechselhaftes Wetter mit einzelnen Schauern und Temperaturen bis zu 18 Grad. Zwischendurch zeigt sich jedoch immer wieder die Sonne, insgesamt rund 11 Stunden lang. Ein leichter Südwestwind begleitet den Tag. In den folgenden Tagen steigen die Temperaturen langsam wieder an. Trotz zeitweise dichterer Wolken bleibt der Wettercharakter insgesamt angenehm und mild.
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0: Im Rahmen seiner bundesweiten Tour machte das AOK Kindertheater Henrietta Halt an der Grundschule Geschwister Scholl in Dessau-Roßlau. Über 160 Grundschulkinder erlebten dort das Theaterstück Henriettas Reise ins Weltall, bei dem sie auf spielerische Weise mehr über Regeln und Rituale lernen konnten. Bevor die zahlreichen Kinder das Theaterstück sahen, wurden sie von der AOK-Landesrepräsentantin Maren Künrich-Ermisch sowie von der Beigeordneten für Soziales, Bildung, Jugend und Senioren der Stadt Dessau-Roßlau, Eta Hachmann, begrüßt. Aber warum sind denn Regeln und Rituale sowie soziale Gemeinschaften und Toleranz für die Gesundheit so wichtig?
1: Gesundheit ist ja ein sehr großer Begriff. Gesundheit beginnt natürlich damit, dass man sich wohlfühlt, sei es in der Familie, in der Schule, grundsätzlich in der Stadt. Und wir haben ja alle festgestellt in den letzten Jahren, dass die Kommunikation ein sehr wichtiges Mittel ist und dass die Kommunikation nicht immer funktioniert und sehr oft auch versagt. Deshalb ist es wichtig, früh damit zu beginnen, Kinder zu vermitteln, wie man miteinander spricht und dass man die eigenen Sorgen und Nöte auch richtig und vor allem rechtzeitig kommuniziert.
2: Wir als AOK haben ja einen Auftrag, gesundheitsfördernde Maßnahmen auch anzubieten. Und wir haben uns auf die Fahnen geschrieben, recht früh damit zu beginnen, also im Kindesalter, im Schulalter. Und Gesundheitserziehung ist das A und O für eine starke Gesellschaft, für eine starke Gemeinschaft. Nur mit starken Kindern funktioniert sowas. Deshalb diese Art der Bildungsvermittlung oder Wissensvermittlung über dieses Theater ist mal eine ganz andere Art, spielerisch und anschaulich.
0: Henrietta hat ihre Hausaufgaben nicht gemacht, ihr Zimmer nicht aufgeräumt und einen Brief der Schule verlegt. Als sie sich deshalb mit ihrem Vater streitet, wünscht sie sich weit weg. Gemeinsam mit ihrem Freund Herrn Quassel startet sie in dessen Rakete zu einer Reise ins Weltall. Auf ihrer Reise landet sie auf verschiedenen Planeten, auf denen Henrietta unterschiedliche Lebensgemeinschaften kennenlernt. Dabei erfährt sie, welche Regeln und Rituale dort gelten und wie diese das friedliche Zusammenleben in den jeweiligen Gemeinschaft ermöglichen. Die Schüler waren sichtlich begeistert und konnten viele Anregungen aus dem AOK Kindertheater mitnehmen. Auch für Erwachsene bieten die AOK sowie die Stadt Dessau-Roßlau verschiedene Angebote an, die darauf abzielen, die Gesundheit in diesem Bereich zu stärken und zu fördern.
1: Die Stadt hat ja kommunale Pflichtaufgaben. Alles, was mit dem Bildungsauftrag zu tun hat, ist tatsächlich im freiwilligen Bereich. Was wir machen ist, wir schaffen erstmal Angebote. Die Volkshochschule ist ja nicht weit weg von uns. Da haben wir unterschiedliche Kurse, sei es Sprachförderung, sei es Hobbys und etc., dass man Freizeit gut gestalten kann. Es ist enorm wichtig, dass man Hobbys hat. Es ist enorm wichtig, dass man mit den Kindern zusammen was macht. Da kann ich die Volkshochschule nur empfehlen. Unser Krötenhof hat unterschiedliche Angebote. Es ist sehr, sehr wichtig, auch nach dem Feierabend mit den Kindern was zu unternehmen, sei es Konzerte besuchen, sei es Spaziergänge machen und ähnliches. Und das macht die Stadt und zwar mit einer starken Haltung. Wir sind familienfreundlich, wir wollen einen starken Zusammenhalt und wir wollen gesunde Kinder haben und gute Bildung.
2: Ja, und ich möchte da auch anknüpfen. Die Gesundheitsförderung als Thema ist für die für die AOK absolut wichtig. Und ich sagte ja schon, mit den Kleinen fangen wir an, aber dann lassen wir natürlich auch die Erwachsenen nicht allein und vor allem auch Senioren. Für die Erwachsenen gibt es im Alltag auch die betriebliche Gesundheitsförderung. Das heißt, wir haben verschiedene Projekte in den Betrieben, wo es darum geht, den Krankenstand zu senken und die Mitarbeiterzufriedenheit zu erhöhen. Und wir bieten auch in der Freizeit aktuell im Sommer Yoga im Freien an, die Laufschule, verschiedene Aktionen punktuell an verschiedenen Orten. Aber wenn man als Arbeitgeber zum Beispiel sagt, wir wollen gesunde Mitarbeiter, dann bietet sich dieses betriebliche Gesundheitsmanagement mit unserer Expertise natürlich an.
0: Das AOK Kindertheater ist seit vielen Jahren ein fester Bestandteil der Gesundheitsförderung der AOK. Im Mittelpunkt stehen Themen wie Ernährung, Bewegung, psychische Gesundheit und Nachhaltigkeit, die anschaulich vermittelt und wissenschaftlich begleitet werden. Henriettas Reise ins Welt.

0: Stadtteil ist eines von insgesamt 4 Theaterstücken aus dem Präventionsprogramm. Ergänzt zu den Aufführungen erhalten Schulen analog und digitale Begleitmaterialien für den Unterricht. Diese unterstützen dabei, das Bühnenerlebnis in den Schulalltag zu übertragen und nachhaltig zu verankern.
1: Dessau-Roßlau ist eine Sportstadt. Und das sieht man auch an zahlreichen Orten im Stadtgebiet, an denen engagierte Vereine aktiv sind. So auch im Strezer Weg in Roßlau. Hier hat der Tennisclub Blau-Weiß Roßlau sein Zuhause. Am 9. Mai luden die Tennisbegeisterten aus der Schifferstadt bereits zum 3. Tag der offenen Tür ein und konnten viele interessierte Besucher begrüßen.
2: War so ein guter Gedanke, den wir vor 2 Jahren mal ins Leben gerufen haben, um einfach dem Verein auch unsere Bevölkerung nahezubringen und auch für Mitglieder natürlich zu werben. Und es ist schon beim ersten Mal sehr, sehr gut angenommen worden. Und wie Sie sehen, wir sind heute auch gut besucht. Gerade werden wir sogar ein bisschen überrannt, was wir aber doch bewältigen durch unsere Trainer, die wir haben. Wir freuen uns über jeden, der hierher kommt, sei es Erwachsene, sei es natürlich auch Kinder und Jugendliche. Es ist uns gelungen, in den letzten 2 Jahren tatsächlich wieder eine Kindergruppe aufzubauen in unterschiedlichen Altersklassen. Im Augenblick spielen fast 20 Kinder bei uns mit weiterem positiven Trend. Und das sind die Ergebnisse des Tages der offenen Türen.
1: Interessierte aus unterschiedlichen Altersgruppen besuchten die Tennisanlage in Roßlau, um den Sport selber auszuprobieren und mehr über den Tennisverein zu erfahren.
2: Wir fragen, was haben Sie dann vor, was stellen Sie sich dann vor? Und mit den meisten spielen wir dann einfach mal ein paar Bälle hin und her, um zu testen, ist der ein oder andere geeignet, hat er überhaupt Spaß an der Sache, läuft es so, wie sich jeder das vorstellen kann. Wir versuchen dann auch über unser Vereinsleben ein bisschen was rüberzubringen. Und viele Kinder bleiben tatsächlich nach diesem Tag der offenen Tür bei uns und werden dann in Trainingsgruppen weitergeführt.
1: Bereits im Jahr 1950 wurde der Tennisverein als Sektion Tennis der BSG Motorschiffswerft Roßlau gegründet. Nach der Wende wurde man dann selbstständig und gab sich den Namen TC Blau-Weiß Roßlau e.V. Der Verein entwickelte sich seitdem stets weiter und ist zurzeit ziemlich gut aufgestellt.
2: Wir haben 2 Trainer, die die C-Lizenz bereits haben und haben einen dritten, der bereit ist, diese zu machen. Damit ist das tatsächlich immer noch eine schwierige Angelegenheit, unterschiedliche Spielstärken, unterschiedlichste Altersgruppen in den Griff zu kriegen. Aber das gelingt unseren Trainern ganz gut. Es ist von Montag bis Donnerstag.

Hallo und herzlich willkommen zur neuesten Ausgabe von RBW Aktuell. Der Salzlandkreis erhält vom Land Sachsen-Anhalt zusätzlich 1 Million Euro für den weiteren Ausbau des Europa-Radwegs R1 im Bereich Seeland. Die Mittel stammen aus dem Infrastruktur-Sondervermögen und sollen in touristisch bedeutsame Projekte fließen. Geplant sind zwei mögliche Ausbauabschnitte. Ein rund 500 Meter langer Abschnitt im Bereich Friedrichsaue oder die Verlängerung der Seepromenade um etwa 1,1 Kilometer. Welche Variante umgesetzt wird, soll die Vorplanung zeigen. Der Ausbau könnte bis 2028 abgeschlossen sein. In den vergangenen Jahren wurden bereits zahlreiche Abschnitte des R1 im Salzlandkreis modernisiert. Ziel ist es, die touristische Infrastruktur weiter zu stärken und die Region für Besucher sowie Einheimische attraktiver zu machen. Zusätzlich fließen weitere Fördermittel in Projekte rund um den Tourismus im Salzlandkreis. Grund- und Hochwasserschutz bleibt im Bitterfeld-Wolfen ein wichtiges Thema. Beim erneuten Grund- und Hochwasserforum kamen Bürger, Fachleute sowie Vertreter aus Politik und Verwaltung zusammen, um über aktuelle Entwicklungen und bestehende Herausforderungen zu sprechen. Im Mittelpunkt standen dabei Schutzmaßnahmen, technische Lösungen und langfristige Strategien für die Region. Deutlich wurde auch, dass die Folgen früherer Hochwasserereignisse bis heute nachwirken

0: und das Thema weiterhin große Aufmerksamkeit verlangt.
1: Am Dienstag, dem 12. Mai, fand im Rathaus Bitterfeld das Grund- und Hochwasserforum statt. Eingeladen hatte hier die Bürgerinitiative Grund und Hochwasser, welche sich nach den Hochwassern in den Jahren 2002 und 2013 gegründet hatte. Zum Forum eingeladen waren Gäste aus Politik und Praxis sowie Bürgerinnen und Bürger aus Stadt und Region, um ihre Fragen zum Grund- und Hochwasserschutz stellen zu können.
2: Also wir sprechen jetzt über das Projekt Stadtsicherung Bitterfeld, wo wir quasi von der LMBV das Projekt 2018 übernommen haben und wo die Aufgabe ist, die betroffenen Stadtteile von Bitterfeld vor den Folgen des großen Wasserwiederanstieges zu schützen. Und dazu gibt es ein Maßnahmenkonzept, das hat im Wesentlichen drei Säulen. Hydraulische Sicherungsmaßnahmen, das heißt Betrieb von Brunnen, von Drainagen, ist eine Säule. Dann Maßnahmen an den Oberflächengewässern, also Ausbau, Unterhaltung der Oberflächengewässer. Und die dritte Säule sind bauliche Sicherungen.
1: Dorausch erzählte weiter, die MDSE arbeite daran, die Brunnen, also die hydraulische Sicherung, immer mehr durch bauliche Sicherungen abzulösen. Brunnen seien auf Dauer ein schwerer Eingriff in den Grundwasserkörper und darüber hinaus sehr kostenintensiv. Ziel der Bürgerinitiative sei es auch, den Grundwasserschutz auf der Prioritätenliste der Politik stets weit oben zu halten. Aus diesem Grund sei eine Veranstaltung wie das Grund- und Hochwasserforum auch so wichtig, erzählte Lars-Jörn Zimmer.
3: Wir wissen natürlich, dass die Untersuchungen bisher immer dazu geführt haben, dass man sagt, das ist sicher. Das glauben wir auch. Wir wollen nur immer wieder die Möglichkeiten ins Spiel bringen, die wir sehen, ohne Panik zu machen. Das liegt uns fern, sondern wir wollen einfach immer wieder die Punkte im Gespräch halten. Und erlauben Sie mir die Bemerkung, es ist extrem wichtig, gerade auch im ministeriellen Bereich und im politischen Bereich, diese Dinge immer wieder wach zu halten. Denn auch 2013 ist für uns mittlerweile 13 Jahre her. Und dann kommen immer wieder andere Themen. Und dann heißt es irgendwann, naja, dann können wir beim Hochwasserschutz sparen. Da sind wir ja jetzt weit genug, dürfen wir eben nicht. Und darauf wollen wir eben auch aufmerksam machen. Grundsätzlich können wir einschätzen, dass wir auch als Region von den Hochwasserschutzmaßnahmen, vom Hochwasserschutzkonzept des Landes extremst profitiert haben, dass wir, ich glaube, im Grunde sind alle Deiche im Altkreis Bitterfeld saniert auf HQ100 oder HQ200 Stand, also 100-jähriges oder 200-jähriges Hochwasser aushaltend. Die Polder, da bin ich auch gespannt, was heute gesagt wird, wie weit die Polder sind, wann dort der Abschluss erfolgt, sowohl Polder Löbnitz als auch Polder Rösa, die ja auch wieder extrem wichtig sind.
1: Bei einem Polder handelt es sich um eine Anlage aus Deichen und Dämmen, welche dazu dient, den Wasserspiegel an Stellen zu kontrollieren, an denen sich das Wasser oft oder dauerhaft auf einem höheren Niveau als der Boden befindet.
4: Da wird also 2029 einsatzbereit sein und dann wird die ungefähr 7 Kilometer Dammlänge haben. Das wird als Polderdamm ausgebaut, sodass also auf beiden Seiten dann auch entsprechend das Wasser dann anstehen kann und man damit gezielt eben diese Hochwasserspitze ab dem 100-jährigen Hochwasser dann auch wirklich rausnimmt, um zu verhindern, dass im nachfolgenden Gebiet, aber auch leicht im Oberlauf dann die Deiche irgendwie überflutet werden bei höheren Hochwasserereignissen.
1: Seit 2002 seien rund 159 Millionen Euro in den Grund- und Hochwasserschutz im Landkreis Anhalt-Bitterfeld investiert worden. Eines der größten Projekte sei der eben schon erwähnte Polder Rösa, erzählte der Staatssekretär im Interview.
4: Der mit 520 Hektar Retentionsfläche und über 20 Millionen Kubikmeter Retentionsvolumen wirklich einen entscheidenden Beitrag zum Hochwasserschutz an der Mulde leisten wird. Er wird den Wasserspiegel dann ungefähr 35, 40 Zentimeter kappen. So ein Polder kann ja mal ganz gezielt eingesetzt werden, um wirklich die Hochwasserspitzen auch wegzunehmen. Das ist ja mal ganz wichtig im Hochwasserschutz, dass man diese Spitzen dann auch wegbekommt. Da wird ein Einlaufbauwerk, welches jetzt seit diesem Jahr, seit März, begonnen wurde zu bauen. Das wird ungefähr 300 Kubikmeter pro Sekunde aus der Hochwasserspitze nehmen. Also das ist schon ein ganz schöner Schluck aus der Pulle. Und das wird wesentlich zum Hochwasserschutz im gesamten Gebiet hier beitragen.
1: Man kann also festhalten, dass am Grund- und Hochwasserschutz in Anhalt-Bitterfeld und Bitterfeld-Wolfen immer weiter gearbeitet wird. Die Bürgerinitiative möchte dafür sorgen, dass das auch so bleibt und Anstöße liefern, wo vielleicht noch etwas verbessert werden kann.
0: Aufgrund geplanter Wartungsarbeiten am Landesdatennetz bleibt das Bürgerbüro bzw. die Kfz-Zulassungsstelle des Salzlandkreises in Bernburg am Samstag, den 23. Mai, geschlossen. Die Arbeiten sollen in der Zeit von 9 bis 12 Uhr stattfinden. Währenddessen können die üblichen Dienstleistungen nicht angeboten werden. Bürger, die bereits einen Termin für diesen Tag vereinbart hatten, wurden nach Angaben der Kreisverwaltung informiert und haben einen Ersatztermin angeboten bekommen. Nach Abschluss der Wartungsarbeiten sollen die Anliegen der Bürger wieder wie gewohnt bearbeitet werden. Zum Abschluss der Handball-Regionalliga-Saison stand am Samstag noch einmal ein echtes Derby auf dem Programm. Die HG 85 Köthen traf in eigener Halle auf den SV Anhalte Bernburg. Da beide Mannschaften in der Tabelle direkt nebeneinander lagen, waren die Voraussetzungen vor dem Anwurf nahezu ausgeglichen. Die Zuschauer bekamen über weite Strecken eine intensive und temporeiche Begegnung zu sehen.
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1: Am Samstag empfingen die Herren der HG 85 Köthen am letzten Spieltag der Saison den SV Anhalt Bernburg. Beide Teams liegen mit Platz 3 und 4 in der Tabelle direkt beieinander, weshalb man von einer gleichmäßigen Kräfteverteilung ausgehen konnte. Auch wenn dieses Spiel keine besonderen Veränderungen in der Tabelle haben sollte, entwickelte es sich dennoch zu einem hochspannenden Derby. Um 19 Uhr beginnt die Partie zunächst recht langsam. In der vierten Spielminute will Köthen dann aber mal ans Tor. Im Torraum wird Jaidi allerdings von Friedrich festgehalten und zu Boden gebracht. Das gibt 7 Meter. Jaidi macht sich bereit und trifft. 1:0 für Köthen. Davon lassen sich die Bernburger aber natürlich nicht einschüchtern. Keine Minute später startet der Gegenangriff. Ein paar Ballwechsel vorm Torraum bringen das Leder immer näher. Froschauer spielt zu Exgard, weiter zu Grüne. Und der macht den Ausgleich. Wir springen in die 25. Minute. Fenjö bringt den Ball nach vorne. Läuft durch, will abspielen, aber der Pass wird nicht gefangen und Bernburg übernimmt. Friedrich alleine vorm Tor, aber Serfas ist blitzschnell und pariert. Die Fans sind begeistert. Den Hausherren gelingt es die meiste Zeit, einen kleinen Vorsprung vor den Saalestädtern zu halten. Richtig weit absetzen können sie sich aber vorerst nicht. Zwar trifft Mirek in der 29. zum 13:11, aber Jensen bringt sein Team knapp 30 Sekunden später mit einem 13:12 wieder ran. Mit diesem Zwischenstand geht es dann erstmal in die Pause. Nach dem Seitenwechsel gelingt es Köthen dann aber doch, den Vorsprung immer weiter zu vergrößern. 41. Hensen spielt zu Jaidi. Der findet Kuh. Souverän trifft der Dreier zum 20:15. Aber Bernburg startet gleich den Gegenschlag. Im Torraum wird Bartler von Brodowski aber unsanft gestoppt. Ein 7 Meter ist die Folge. Richter wirft, Kanzler pariert, Richter ist schnell und trifft zum 20:16. Kurz vor Ende ist die HG immer noch am Führen. In der 59. wirft Fenjö aufs Tor. Kommt aber nicht durch und die Gäste drehen die Richtung. Langer Ball findet Güne. Der läuft durch und macht mit dem 29:27 das letzte Tor des Spiels. Knapp eine Minute später endet dann auch dieses hart umkämpfte Derby. Die Einschätzung der beiden Trainer fallen folgendermaßen aus.
6: Ja, also ich glaube, man hat schon gesehen, dass im Vergleich zum Hinspiel wir da einen Schritt nach vorne gemacht haben und einfach anders aufgetreten sind, auch das Spiel in der Anfangsphase ganz anders gestaltet haben. Wobei im Hinspiel noch wirklich sehr überrascht wurden von dem Tempo, von der Intensität, die Bernburg da an den Tag gelegt hat, waren wir da heute wirklich zu 100% darauf eingestellt und absolut bereit. Und da bin ich schon bei dem ersten, ich glaube, ich kann da beiden Mannschaften ein Riesenkompliment aussprechen, weil das, glaube ich, nicht selbstverständlich ist, dass man am letzten Spieltag der Saison, wo es für beide Mannschaften jetzt nicht um so wahnsinnig viel geht, da so eine Intensität an den Tag legt. Ja, also wirklich eine Emotionalität hat, dass man sich reinschmeißt in jeden Zweikampf, auch bis zur letzten Sekunde. Also gerade Respekt auch an Bernburg, die da wirklich hinten raus nochmal alles reingeschmissen haben, um da vielleicht das Ruder nochmal rumzureißen. Und an meine Mannschaft, ja, bin ich natürlich super, super stolz, wie sie das heute angenommen haben, wie sie vor diesem Publikum diesen Derby-Charakter angenommen haben.

0: wirklich den Leuten nochmal zu zeigen, hey, letztes Spiel, scheißegal, ob Tabellenplatz oder nicht, aber ihr wollt ein schönes Derby sehen, wir wollen ein schönes Derby draus machen, haben uns den Arsch aufgerissen und ich denke, das Ergebnis geht komplett klar und mit der Distanz von 2 Toren kann ich absolut leben.
1: An dieser Stelle endet die Saison 2025/26 der Handball-Regionalliga und beide Mannschaften können die Zeit nutzen, bestens vorbereitet in die kommende Saison zu starten.
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3: Der diesjährige Männertag verlief in der Notaufnahme des Gotsche-Klinikums vergleichsweise ruhig. Vor allem am Nachmittag und in den Abendstunden wurden einige Menschen nach Fahrradstürzen behandelt. Die meisten konnten ambulant versorgt werden, lediglich eine Person musste stationär aufgenommen werden. Zudem wurde im Tagesverlauf eine polizeiliche angeordnete Blutentnahme durchgeführt. Und das waren sie, die aktuellen Nachrichten hier bei RBW Aktuell. Wir schauen jetzt noch auf den Wetterbericht und die Meldungen aus der Region. Wir sehen uns dann morgen wieder mit den aktuellsten Nachrichten. Bis dahin haben Sie eine schöne Zeit und auf Wiedersehen.
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7: Der Mittwoch bringt wechselhaftes Wetter mit einzelnen Schauern und Temperaturen bis zu 18 Grad. Zwischendurch zeigt sich jedoch immer wieder die Sonne, insgesamt rund 11 Stunden lang. Ein leichter Südwestwind begleitet den Tag. In den folgenden Tagen steigen die Temperaturen langsam wieder an. Trotz zeitweise dichterer Wolken bleibt der Wettercharakter insgesamt angenehm und mild.
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Im Rahmen seiner bundesweiten Tour machte das AOK Kindertheater Henrietta Halt an der Grundschule Geschwister Scholl in Dessau-Roßlau. Über 160 Grundschulkinder erlebten dort das Theaterstück Henriettas Reise ins Weltall, bei dem sie auf spielerische Weise mehr über Regeln und Rituale lernten.

0: lernen konnten. Bevor die zahlreichen Kinder das Theaterstück sahen, wurden sie von der AOK-Landesrepräsentantin Maren Künrich-Ermisch sowie von der Beigeordneten für Soziales, Bildung, Jugend und Senioren der Stadt Dessau-Roßlau, Eta Hachmann, begrüßt. Aber warum sind denn Regeln und Rituale sowie soziale Gemeinschaften und Toleranz für die Gesundheit so wichtig?
1: Gesundheit ist ja ein sehr großer Begriff. Gesundheit beginnt natürlich damit, dass man sich wohlfühlt, sei es in der Familie, in der Schule, grundsätzlich in der Stadt. Und wir haben ja alle festgestellt in den letzten Jahren, dass die Kommunikation ein sehr wichtiges Mittel ist und dass die Kommunikation nicht immer funktioniert und sehr oft auch versagt. Deshalb ist es wichtig, früh damit zu beginnen, Kinder zu vermitteln, wie man miteinander spricht und dass man die eigenen Sorgen und Nöte auch richtig und vor allem rechtzeitig kommuniziert.
2: Wir als AOK haben ja einen Auftrag, gesundheitsfördernde Maßnahmen auch anzubieten. Und wir haben uns auf die Fahnen geschrieben, recht früh damit zu beginnen, also im Kindesalter, im Schulalter. Und Gesundheitserziehung ist das A und O für eine starke Gesellschaft, für eine starke Gemeinschaft. Nur mit starken Kindern funktioniert sowas. Deshalb diese Art der Bildungsvermittlung oder Wissensvermittlung über dieses Theater ist mal eine ganz andere Art, spielerisch und anschaulich.
0: Henrietta hat ihre Hausaufgaben nicht gemacht, ihr Zimmer nicht aufgeräumt und einen Brief der Schule verlegt. Als sie sich deshalb mit ihrem Vater streitet, wünscht sie sich weit weg. Gemeinsam mit ihrem Freund Herrn Quassel startet sie in dessen Rakete zu einer Reise ins Weltall. Auf ihrer Reise landet sie auf verschiedenen Planeten, auf denen Henrietta unterschiedliche Lebensgemeinschaften kennenlernt. Dabei erfährt sie, welche Regeln und Rituale dort gelten und wie diese das friedliche Zusammenleben in den jeweiligen Gemeinschaft ermöglichen. Die Schüler waren sichtlich begeistert und konnten viele Anregungen aus dem AOK-Kindertheater mitnehmen. Auch für Erwachsene bieten die AOK sowie die Stadt Dessau-Roßlau verschiedene Angebote an, die darauf abzielen, die Gesundheit in diesem Bereich zu stärken und zu fördern.
1: Die Stadt hat ja kommunale Pflichtaufgaben. Alles, was mit dem Bildungsauftrag zu tun hat, ist tatsächlich im freiwilligen Bereich. Was wir machen ist, wir schaffen erstmal Angebote. Die Volkshochschule ist ja nicht weit weg von uns. Da haben wir unterschiedliche Kurse, sei es Sprachförderung, sei es Hobbys und etc., dass man Freizeit gut gestalten kann. Es ist enorm wichtig, dass man Hobbys hat. Es ist enorm wichtig, dass man mit den Kindern zusammen was macht. Da kann ich die Volkshochschule nur empfehlen. Unser Krötenhof hat unterschiedliche Angebote. Es ist sehr, sehr wichtig, auch nach dem Feierabend mit den Kindern was zu unternehmen, sei es Konzerte besuchen, sei es Spaziergänge machen und ähnliches. Und das macht die Stadt und zwar mit einer starken Haltung. Wir sind familienfreundlich, wir wollen einen starken Zusammenhalt und wir wollen gesunde Kinder haben und gute Bildung.
2: Ja, und ich möchte da auch anknüpfen. Die Gesundheitsförderung als Thema ist für die für die AOK absolut wichtig. Und ich sagte ja schon, mit den Kleinen fangen wir an, aber dann lassen wir natürlich auch die Erwachsenen nicht allein und vor allem auch Senioren. Für die Erwachsenen gibt es im Alltag auch die betriebliche Gesundheitsförderung. Das heißt, wir haben verschiedene Projekte in den Betrieben, wo es darum geht, den Krankenstand zu senken und die Mitarbeiterzufriedenheit zu erhöhen. Und wir bieten auch in der Freizeit aktuell im Sommer Yoga im Freien an, die Laufschule, verschiedene Aktionen punktuell an verschiedenen Orten. Aber wenn man als Arbeitgeber zum Beispiel sagt, wir wollen gesunde Mitarbeiter, dann bietet sich dieses betriebliche Gesundheitsmanagement mit unserer Expertise natürlich an.
0: Das AOK Kindertheater ist seit vielen Jahren ein fester Bestandteil der Gesundheitsförderung der AOK. Im Mittelpunkt stehen Themen wie Ernährung, Bewegung, psychische Gesundheit und Nachhaltigkeit, die anschaulich vermittelt und wissenschaftlich begleitet werden. Henriettas Reise ins Weltall ist eines von insgesamt 4 Theaterstücken aus dem Präventionsprogramm. Ergänzt zu den Aufführungen erhalten Schulen analog und digitale Begleitmaterialien für den Unterricht. Diese unterstützen dabei, das Bühnenerlebnis in den Schulalltag zu übertragen und nachhaltig zu verankern.
3: Dessau-Roßlau ist eine Sportstadt Und das sieht man auch an zahlreichen Orten im Stadtgebiet, an denen engagierte Vereine aktiv sind. So auch im Strezer Weg in Roßlau. Hier hat der Tennisclub Blau-Weiß Roßlau sein Zuhause. Am 9. Mai luden die Tennisbegeisterten aus der Schifferstadt bereits zum dritten Tag der offenen Tür ein und konnten viele interessierte Besucher begrüßen.
4: War so ein guter Gedanke, den wir vor 2 Jahren mal ins Leben gerufen haben, um einfach dem Verein auch unsere Bevölkerung nahezubringen und auch für Mitglieder natürlich zu werben. Und es ist schon beim ersten Mal sehr, sehr gut angenommen worden. Und wie Sie sehen, wir sind heute auch gut besucht. Gerade werden wir sogar ein bisschen überrannt, was wir aber doch bewältigen durch unsere Trainer, die wir haben. Wir freuen uns über jeden, der hierher kommt, sei es Erwachsene, sei es natürlich auch Kinder und Jugendliche. Es ist uns gelungen, in den letzten 2 Jahren tatsächlich wieder eine Kindergruppe aufzubauen in unterschiedlichen Altersklassen. Im Augenblick spielen fast 20 Kinder bei uns mit weiterem positiven Trend. Und das sind die Ergebnisse des Tages der offenen Türen.
3: Interessierte aus unterschiedlichen Altersgruppen besuchten die Tennisanlage in Roßlau, um den Sport selber auszuprobieren und mehr über den Tennisverein zu erfahren.
4: Wir fragen, was haben Sie dann vor, was stellen Sie sich dann vor? Und mit den meisten spielen wir dann einfach mal ein paar Bälle hin und her, um zu testen, ist der ein oder andere geeignet, hat er überhaupt Spaß an der Sache, läuft es so, wie sich jeder das vorstellen kann. Wir versuchen dann auch über unser Vereinsleben ein bisschen was rüberzubringen. Und viele Kinder bleiben tatsächlich nach diesem Tag der offenen Tür bei uns und werden dann in Trainingsgruppen weitergeführt.
3: Bereits im Jahr 1950 wurde der Tennisverein als Sektion Tennis der BSG Motorschiffswerft Roßlau gegründet. Nach der Wende wurde man dann selbstständig und gab sich den Namen TC Blau-Weiß Roßlau e.V. Der Verein entwickelte sich seitdem stets weiter und ist zurzeit ziemlich gut aufgestellt.
4: Wir haben 2 Trainer, die die C-Lizenz bereits haben und haben einen dritten, der bereit ist, diese zu machen. Damit ist das tatsächlich immer noch eine schwierige Angelegenheit, unterschiedliche Spielstärken, unterschiedlichste Altersgruppen in den Griff zu kriegen. Aber das gelingt unseren Trainern ganz gut. Es ist von Montag bis Donnerstag.

0: Hallo und herzlich willkommen zur neuesten Ausgabe von RBW Aktuell. Der Sassenkreis erhält vom Land Sachsen-Anhalt zusätzlich 1 Million Euro für den weiteren Ausbau des Europaradwegs R1 im Bereich Seeland. Die Mittel stammen aus dem Infrastruktursondervermögen und sollen in touristisch bedeutsame Projekte fließen. Geplant sind zwei mögliche Ausbauabschnitte. Ein rund 500 Meter langer Abschnitt im Bereich Friedrichsaue oder die Verlängerung der Seepromenade um etwa 1,1 Kilometer. Welche Variante umgesetzt wird, soll die Vorplanung zeigen. Der Ausbau könnte bis 2028 abgeschlossen sein. In den vergangenen Jahren wurden bereits zahlreiche Abschnitte des R1 im Sachsenlandkreis modernisiert. Ziel ist es, die touristische Infrastruktur weiter zu stärken und die Region für Besucher sowie Einheimische attraktiver zu machen. Zusätzlich fließen weitere Fördermittel in Projekte rund um den Tourismus im Sachsenlandkreis. Grund- und Hochwasserschutz bleibt in Bitterfeld-Wolfen ein wichtiges Thema. Beim erneuten Grund- und Hochwasserforum kamen Bürger, Fachleute sowie Vertreter aus Politik und Verwaltung zusammen, um über aktuelle Entwicklungen und bestehende Herausforderungen zu sprechen. Im Mittelpunkt standen dabei Schutzmaßnahmen, technische Lösungen und langfristige Strategien für die Region. Deutlich wurde auch, dass die Folgen früherer Hochwasserereignisse bis heute nachwirken und das Thema weiterhin große Aufmerksamkeit verlangt.
1: Am Dienstag, dem 12. Mai, fand im Rathaus Bitterfeld das Grund- und Hochwasserforum statt. Eingeladen hatte hier die Bürgerinitiative Grund und Hochwasser, welche sich nach den Hochwassern in den Jahren 2002 und 2013 gegründet hatte. Zum Forum eingeladen waren Gäste aus Politik und Praxis sowie Bürgerinnen und Bürger aus Stadt und Region, um ihre Fragen zum Grund- und Hochwasserschutz stellen zu können.
2: Also wir sprechen jetzt über das Projekt Stadtsicherung Bitterfeld, wo wir quasi von der LMBV das Projekt 2018 übernommen haben und wo die Aufgabe ist, die betroffenen Stadtteile von Bitterfeld vor den Folgen des Grundwasserwiederanstieges zu schützen. Und dazu gibt es ein Maßnahmenkonzept, das hat im Wesentlichen drei Säulen. Hydraulische Sicherungsmaßnahmen, das heißt Betrieb von Brunnen, von Drainagen, ist eine Säule. Dann Maßnahmen an den Oberflächengewässern, also Ausbau, Unterhaltung der Oberflächengewässer. Und die dritte Säule sind bauliche Sicherungen.
1: Dorausch erzählte weiter, die MDSE arbeite daran, die Brunnen, also die hydraulische Sicherung, immer mehr durch bauliche Sicherungen abzulösen. Brunnen seien auf Dauer ein schwerer Eingriff in den Grundwasserkörper und darüber hinaus sehr kostenintensiv. Ziel der Bürgerinitiative sei es auch, den Grundwasserschutz auf der Prioritätenliste der Politik stets weit oben zu halten. Aus diesem Grund sei eine Veranstaltung wie das Grund- und Hochwasserforum auch so wichtig, erzählte Lars-Jörn Zimmer.
3: Wir wissen natürlich, dass die Untersuchungen bisher immer dazu geführt haben, dass man sagt, das ist sicher. Das glauben wir auch. Wir wollen nur immer wieder die Möglichkeiten ins Spiel bringen, die wir sehen, ohne Panik zu machen. Das liegt uns fern, sondern wir wollen einfach immer wieder die Punkte im Gespräch halten. Und erlauben Sie mir die Bemerkung, es ist extrem wichtig, gerade auch im ministeriellen Bereich und im politischen Bereich, diese Dinge immer wieder wach zu halten. Denn auch 2013 ist für uns mittlerweile 13 Jahre her. Und dann kommen immer wieder andere und andere und andere Themen. Und dann heißt es irgendwann, naja, dann können wir beim Hochwasserschutz sparen. Da sind wir ja jetzt weit genug, dürfen wir eben nicht. Und darauf wollen wir eben auch aufmerksam machen. Grundsätzlich können wir einschätzen, dass wir auch als Region von den Hochwasserschutzmaßnahmen, vom Hochwasserschutzkonzept des Landes extremst profitiert haben, dass wir, ich glaube, im Grunde sind alle Deiche im Altkreis Bitterfeld saniert auf HQ100 oder HQ200 Stand, also 100-jähriges oder 200-jähriges Hochwasser aushaltend. Die Polder, da bin ich auch gespannt, was heute gesagt wird, wie weit die Polder sind, wann dort der Abschluss erfolgt, sowohl Polder Löbnitz als auch Polder Rösa, die ja auch wieder extrem wichtig sind.
1: Bei einem Polder handelt es sich um eine Anlage aus Deichen und Dämmen, welche dazu dient, den Wasserspiegel an Stellen zu kontrollieren, an denen sich das Wasser oft oder dauerhaft auf einem höheren Niveau als der Boden befindet.
4: Da wird also 2029 einsatzbereit sein und dann wird ungefähr 7 Kilometer Dammlänge haben. Das wird als Polderdamm ausgebaut, sodass also auf beiden Seiten dann auch entsprechend das Wasser dann anstehen kann und man damit gezielt eben diese Hochwasserspitze ab dem 100-jährigen Hochwasser dann auch wirklich rausnimmt, um zu verhindern, dass im nachfolgenden Gebiet, aber auch leicht im Oberlauf dann die Deiche irgendwie überflutet werden bei höheren Hochwasserereignissen.
1: Seit 2002 seien rund 159 Millionen Euro in den Grund- und Hochwasserschutz im Landkreis Anhalt-Bitterfeld investiert worden. Eines der größten Projekte sei der eben schon erwähnte Polder Röser, erzählte der Staatssekretär im Interview.
4: Der mit 520 Hektar Retentionsfläche und über 20 Millionen Kubikmeter Retentionsvolumen wirklich einen entscheidenden Beitrag zum Hochwasserschutz an der Mulde leisten wird. Er wird den Wasserspiegel dann ungefähr 35, 40 Zentimeter kappen. So ein Polder kann ja mal ganz gezielt eingesetzt werden, um wirklich die Hochwasserspitzen auch wegzunehmen. Das ist ja mal ganz wichtig im Hochwasserschutz, dass man diese Spitzen dann auch wegbekommt. Da wird ein Einlaufbauwerk, welches jetzt seit diesem Jahr, seit März, begonnen wurde zu bauen. Das wird ungefähr 300 Kubikmeter pro Sekunde aus der Hochwasserspitze nehmen. Also das ist schon ein ganz schöner Schluck aus der Pulle. Und das wird wesentlich zum Hochwasserschutz im gesamten Gebiet hier beitragen.
1: Man kann also festhalten, dass am Grund- und Hochwasserschutz in Anhalt-Bitterfeld und Bitterfeld-Wolfen immer weiter gearbeitet wird. Die Bürgerinitiative möchte dafür sorgen, dass das auch so bleibt und Anstöße liefern, wo vielleicht noch etwas verbessert werden kann.
0: Aufgrund geplanter Wartungsarbeiten am Landesdatennetz bleibt das Bürgerbüro bzw. die Kfz-Zulassungsstelle des Salzlandkreises in Bernburg am Samstag, den 23. Mai, geschlossen. Die Arbeiten sollen in der Zeit von 9 bis 12 Uhr stattfinden. Währenddessen können die üblichen Dienstleistungen nicht angeboten werden. Bürger, die bereits einen Termin für diesen Tag vereinbart hatten, wurden nach Angaben der Kreisverwaltung informiert und haben einen Ersatztermin angeboten bekommen. Nach Abschluss der Wartungsarbeiten sollen die Anliegen der Bürger wieder wie gewohnt bearbeitet werden. Zum Abschluss der Handball-Regionalliga-Saison stand am Samstag noch einmal ein echtes Derby auf dem Programm. Die HG 85 Köthen traf in eigener Halle auf den SV Anhalt-Bernburg. Da beide Mannschaften in der Tabelle direkt nebeneinander lagen, waren die Voraussetzungen vor dem Anwurf nahezu ausgeglichen. Die Zuschauer bekamen über weite Strecken eine intensive und temporeiche Begegnung zu sehen.
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1: Am Samstag empfingen die Herren der HG 85 Köthen am letzten Spieltag der Saison den SV Anhalt-Bernburg. Beide Teams liegen mit Platz 3 und 4 in der Tabelle direkt beieinander, weshalb man von einer gleichmäßigen Kräfteverteilung ausgehen konnte. Auch wenn dieses Spiel keine besonderen Veränderungen in der Tabelle haben sollte, entwickelte es sich dennoch zu einem hochspannenden Derby. Um 19 Uhr beginnt die Partie zunächst recht langsam. In der vierten Spielminute will Köthen dann aber mal ans Tor. Im Torraum wird Jaidi allerdings von Friedrich festgehalten und zu Boden gebracht. Das gibt 7 Meter. Jaidi macht sich bereit und trifft. 1:0 für Köthen. Davon lassen sich die Bernburger aber natürlich nicht einschüchtern. Keine Minute später startet der Gegenangriff. Ein paar Ballwechsel vorm Torraum bringen das Leder immer näher. Froschauer spielt zu Exgard, weiter zu Grüne. Und der macht den Ausgleich. Wir springen in die 25. Minute. Fenieu bringt den Ball nach vorne. Läuft durch, will abspielen, aber der Pass wird nicht gefangen und Bernburg übernimmt. Friedrich alleine vorm Tor, aber Serfas ist blitzschnell und pariert. Die Fans sind begeistert. Den Hausherren gelingt es die meiste Zeit, einen kleinen Vorsprung vor den Saalestädtern zu halten. Richtig weit absetzen können sie sich aber vorerst nicht. Zwar trifft Mirek in der 29. zum 13:11, aber Jensen bringt sein Team knapp 30 Sekunden später mit einem 13:12 wieder ran. Mit diesem Zwischenstand geht es dann erstmal in die Pause. Nach dem Seitenwechsel gelingt es Köthen dann aber doch, den Vorsprung immer weiter zu vergrößern. 41. Hensen spielt zu Jaidi. Der findet Kuh. Souverän trifft der Dreier zum 20:15. Aber Bernburg startet gleich den Gegenschlag.
6: Im Torraum wird Bartler von Brodowski aber unsanft gestoppt. Ein 7-Meter ist die Folge. Richter wirft, Kanzler pariert, Richter ist schnell und trifft zum 20:16. Kurz vor Ende ist die HG immer noch am Führen. In der 59. wirft Fendjö aufs Tor, kommt aber nicht durch und die Gäste drehen die Richtung. Langer Ball findet Güne. Der läuft durch und macht mit dem 29:27 das letzte Tor des Spiels. Knapp eine Minute später endet dann auch dieses hart umkämpfte Derby. Die Einschätzung der beiden Trainer fallen folgendermaßen aus.
7: Ja, also ich glaube, man hat schon gesehen, dass im Vergleich zum Hinspiel wir da einen Schritt nach vorne gemacht haben und einfach anders aufgetreten sind, auch das Spiel in der Anfangsphase ganz anders gestaltet haben. Wobei im Hinspiel noch wirklich sehr überrascht wurden von dem Tempo, von der Intensität, die Bernburg da an den Tag gelegt hat, waren wir da heute wirklich zu 100% drauf eingestellt und absolut bereit. Und da bin ich schon bei dem ersten. Ich glaube, ich kann da beiden Mannschaften ein Riesenkompliment aussprechen, weil das, glaube ich, nicht selbstverständlich ist, dass man am letzten Spieltag der Saison, wo es für beide Mannschaften jetzt nicht um so wahnsinnig viel geht, da so eine Intensität an den Tag legt. Ja, also wirklich eine Emotionalität hat, dass man sich reinschmeißt in jeden Zweikampf, auch bis zur letzten Sekunde. Also gerade Respekt auch an Bernburg, die da wirklich hinten raus nochmal alles reingeschmissen haben, um da vielleicht das Ruder nochmal rumzureißen. Und an meine Mannschaft, ja, bin ich natürlich super, super stolz, wie sie das heute angenommen haben, wie sie vor diesem Publikum diesen Derby-Charakter angenommen haben, einfach von der ersten Minute an. Hinten raus bin ich natürlich ein bisschen, ein ganz kleiner Wermutstropfen, dass wir es dann vielleicht so ein bisschen spannend machen. Aber für die Zuschauer, glaube ich, ist es dann umso besser. Und letztendlich nochmal, ich bin wahnsinnig stolz auf die Jungs, bin super zufrieden und jetzt auch ganz schön kaputt.
8: Ja, es bedeutet, fangen wir mit dem Negativen an. Wir haben uns zwischenzeitlich ziemlich die Butter vom Brot nehmen lassen, haben uns überrennen lassen, haben eine schlechte Chancenauswertung, immer wieder phasenweise. Aber dann schaffen wir es tatsächlich, immer wieder ein Spiel zurückzufinden, Moral zu zeigen, auch wirklich den Leuten nochmal zu zeigen, hey, letztes Spiel, scheißegal, ob Tabellenplatz oder nicht, aber ihr wollt ein schönes Derby sehen, wir wollen ein schönes Derby draus machen, haben uns den Arsch aufgerissen und ich denke, das Ergebnis geht komplett klar und mit der Distanz von 2 Toren kann ich absolut leben.
6: An dieser Stelle endet die Saison 2025/26 der Handball-Regionalliga. Und beide Mannschaften können die Zeit nutzen, bestens vorbereitet in die kommende Saison zu starten.
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0: Der diesjährige Männertag verlief in der Notaufnahme des Gotsche-Klinikums vergleichsweise ruhig. Vor allem am Nachmittag und in den Abendstunden wurden einige Menschen nach Fahrradstürzen behandelt. Die meisten konnten ambulant versorgt werden. Lediglich eine Person musste stationär aufgenommen werden. Zudem wurde im Tagesverlauf eine polizeiliche angeordnete Blutentnahme durchgeführt. Und das waren sie, die aktuellen Nachrichten hier bei RBW Aktuell. Wir schauen jetzt noch auf den Wetterbericht und die Meldungen aus der Region. Wir sehen uns dann morgen wieder mit den aktuellsten Nachrichten. Bis dahin haben Sie eine schöne Zeit und auf Wiedersehen.
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11: Der Mittwoch bringt wechselhaftes Wetter mit einzelnen Schauern und Temperaturen bis zu 18 Grad. Zwischendurch zeigt sich jedoch immer wieder die Sonne, insgesamt rund 11 Stunden lang. Ein leichter Südwestwind begleitet den Tag. In den folgenden Tagen steigen die Temperaturen langsam wieder an. Trotz zeitweise dichterer Wolken bleibt der Wettercharakter insgesamt angenehm und mild.
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Im Rahmen seiner bundesweiten Tour machte das AOK Kindertheater Henrietta Halt an der Grundschule Geschwister Scholl in Dessau-Roßlau. Über 160 Grundschulkinder erlebten dort das Theaterstück Henriettas Reise ins Weltall, bei dem sie auf spielerische Weise mehr über Regeln und Rituale lernten.

0: lernen konnten. Bevor die zahlreichen Kinder das Theaterstück sahen, wurden sie von der AOK-Landesrepräsentantin Maren Künrich-Ermisch sowie von der Beigeordneten für Soziales, Bildung, Jugend und Senioren der Stadt Dessau-Roßlau, Eta Hachmann, begrüßt. Aber warum sind denn Regeln und Rituale sowie soziale Gemeinschaften und Toleranz für die Gesundheit so wichtig?
1: Gesundheit ist ja ein sehr großer Begriff. Gesundheit beginnt natürlich damit, dass man sich wohlfühlt, sei es in der Familie, in der Schule, grundsätzlich in der Stadt. Und wir haben ja alle festgestellt in den letzten Jahren, dass die Kommunikation ein sehr wichtiges Mittel ist und dass die Kommunikation nicht immer funktioniert und sehr oft auch versagt. Deshalb ist es wichtig, früh damit zu beginnen, Kinder zu vermitteln, wie man miteinander spricht und dass man die eigenen Sorgen und Nöte auch richtig und vor allem rechtzeitig kommuniziert.
2: Wir als AOK haben ja einen Auftrag, gesundheitsfördernde Maßnahmen auch anzubieten. Und wir haben uns auf die Fahnen geschrieben, recht früh damit zu beginnen, also im Kindesalter, im Schulalter. Und Gesundheitserziehung ist das A und O für eine starke Gesellschaft, für eine starke Gemeinschaft. Nur mit starken Kindern funktioniert sowas. Deshalb diese Art der Bildungsvermittlung oder Wissensvermittlung über dieses Theater ist mal eine ganz andere Art, spielerisch und anschaulich.
0: Henrietta hat ihre Hausaufgaben nicht gemacht, ihr Zimmer nicht aufgeräumt und einen Brief der Schule verlegt. Als sie sich deshalb mit ihrem Vater streitet, wünscht sie sich weit weg. Gemeinsam mit ihrem Freund Herrn Quassel startet sie in dessen Rakete zu einer Reise ins Weltall. Auf ihrer Reise landet sie auf verschiedenen Planeten, auf denen Henrietta unterschiedliche Lebensgemeinschaften kennenlernt. Dabei erfährt sie, welche Regeln und Rituale dort gelten und wie diese das friedliche Zusammenleben in den jeweiligen Gemeinschaft ermöglichen. Die Schüler waren sichtlich begeistert und konnten viele Anregungen aus dem AOK Kindertheater mitnehmen. Auch für Erwachsene bieten die AOK sowie die Stadt Dessau-Roßlau verschiedene Angebote an, die darauf abzielen, die Gesundheit in diesem Bereich zu stärken und zu fördern.
1: Die Stadt hat ja kommunale Pflichtaufgaben. Alles, was mit dem Bildungsauftrag zu tun hat, ist tatsächlich im freiwilligen Bereich. Was wir machen ist, wir schaffen erstmal Angebote. Die Volkshochschule ist ja nicht weit weg von uns. Da haben wir unterschiedliche Kurse, sei es Sprachförderung, sei es Hobbys und etc., dass man Freizeit gut gestalten kann. Es ist enorm wichtig, dass man Hobbys hat. Es ist enorm wichtig, dass man mit den Kindern zusammen was macht. Da kann ich die Volkshochschule nur empfehlen. Unser Krötenhof hat unterschiedliche Angebote. Es ist sehr, sehr wichtig, auch nach dem Feierabend mit den Kindern was zu unternehmen, sei es Konzerte besuchen, sei es Spaziergänge machen und ähnliches. Und das macht die Stadt und zwar mit einer starken Haltung. Wir sind familienfreundlich, wir wollen einen starken Zusammenhalt und wir wollen gesunde Kinder haben und gute Bildung.
2: Ja, und ich möchte da auch anknüpfen. Die Gesundheitsförderung als Thema ist für die für die AOK absolut wichtig. Und ich sagte ja schon, mit den Kleinen fangen wir an, aber dann lassen wir natürlich auch die Erwachsenen nicht allein und vor allem auch Senioren. Für die Erwachsenen gibt es im Alltag auch die betriebliche Gesundheitsförderung. Das heißt, wir haben verschiedene Projekte in den Betrieben, wo es darum geht, den Krankenstand zu senken und die Mitarbeiterzufriedenheit zu erhöhen. Und wir bieten auch in der Freizeit, aktuell im Sommer, Yoga im Freien an, die Laufschule, verschiedene Aktionen punktuell an verschiedenen Orten. Aber wenn man als Arbeitgeber zum Beispiel sagt, wir wollen gesunde Mitarbeiter, dann bietet sich dieses betriebliche Gesundheitsmanagement mit unserer Expertise natürlich an.
0: Das AOK Kindertheater ist seit vielen Jahren ein fester Bestandteil der Gesundheitsförderung der AOK. Im Mittelpunkt stehen Themen wie Ernährung, Bewegung, psychische Gesundheit und Nachhaltigkeit, die anschaulich vermittelt und wissenschaftlich begleitet werden. Henriettas Reise ins Weltall ist eines von insgesamt 4 Theaterstücken aus dem Präventionsprogramm. Ergänzt zu den Aufführungen erhalten Schulen analog und digitale Begleitmaterialien für den Unterricht. Diese unterstützen dabei, das Bühnenerlebnis in den Schulalltag zu übertragen und nachhaltig zu verankern.
3: Dessau-Roßlau ist eine Sportstadt Und das sieht man auch an zahlreichen Orten im Stadtgebiet, an denen engagierte Vereine aktiv sind. So auch im Strezer Weg in Roßlau. Hier hat der Tennisclub Blau-Weiß Roßlau sein Zuhause. Am 9. Mai luden die Tennisbegeisterten aus der Schifferstadt bereits zum dritten Tag der offenen Tür ein und konnten viele interessierte Besucher begrüßen.
4: War so ein guter Gedanke, den wir vor 2 Jahren mal ins Leben gerufen haben, um einfach dem Verein auch unsere Bevölkerung nahezubringen und auch für Mitglieder natürlich zu werben. Und es ist schon beim ersten Mal sehr, sehr gut angenommen worden. Und wie Sie sehen, wir sind heute auch gut besucht. Gerade werden wir sogar ein bisschen überrannt, was wir aber doch bewältigen durch unsere Trainer, die wir haben. Wir freuen uns über jeden, der hierher kommt, sei es Erwachsene, sei es natürlich auch Kinder und Jugendliche. Es ist uns gelungen, in den letzten 2 Jahren tatsächlich wieder eine Kindergruppe aufzubauen in unterschiedlichen Altersklassen. Im Augenblick spielen fast 20 Kinder bei uns mit weiterem positiven Trend. Und das sind die Ergebnisse des Tages der offenen Türen.
3: Interessierte aus unterschiedlichen Altersgruppen besuchten die Tennisanlage in Roßlau, um den Sport selber auszuprobieren und mehr über den Tennisverein zu erfahren.
4: Wir fragen, was haben Sie dann vor, was stellen Sie sich dann vor? Und mit den meisten spielen wir dann einfach mal paar Bälle hin und her, um zu testen, ist der ein oder andere geeignet, hat er überhaupt Spaß an der Sache, läuft es so, wie sich jeder das vorstellen kann. Wir versuchen dann auch über unser Vereinsleben ein bisschen was rüberzubringen und viele Kinder bleiben tatsächlich nach diesem Tag der offenen Tür bei uns und werden dann in Trainingsgruppen weitergeführt.
3: Bereits im Jahr 1950 wurde der Tennisverein als Sektion Tennis der BSG Motorschiffswerft Roßlau gegründet. Nach der Wende wurde man dann selbstständig und gab sich den Namen TC Blau-Weiß Roßlau e.V. Der Verein entwickelte sich seitdem stets weiter und ist zurzeit ziemlich gut aufgestellt.
4: Wir haben 2 Trainer, die die C-Lizenz bereits haben und haben einen dritten, der bereit ist, diese zu machen. Damit ist das tatsächlich immer noch eine schwierige Angelegenheit, unterschiedliche Spielstärken, unterschiedlichste Altersgruppen in den Griff zu kriegen. Aber das gelingt unseren Trainern ganz gut. Es ist von Montag bis Donnerstag.

0: Hallo und herzlich willkommen zur neuesten Ausgabe von RBW Aktuell. Der Salzlandkreis erhält vom Land Sachsen-Anhalt zusätzlich 1 Million Euro für den weiteren Ausbau des Europaradwegs R1 im Bereich Seeland. Die Mittel stammen aus dem Infrastruktursondervermögen und sollen in touristisch bedeutsame Projekte fließen. Geplant sind zwei mögliche Ausbauabschnitte: ein rund 500 Meter langer Abschnitt im Bereich Friedrichsaue oder die Verlängerung der Seepromenade um etwa 1,1 Kilometer. Welche Variante umgesetzt wird, soll die Vorplanung zeigen. Der Ausbau könnte bis 2028 abgeschlossen sein. In den vergangenen Jahren wurden bereits zahlreiche Abschnitte des R1 im Salzlandkreis modernisiert. Ziel ist es, die touristische Infrastruktur weiter zu stärken und die Region für Besucher sowie Einheimische attraktiver zu machen. Zusätzlich fließen weitere Fördermittel in Projekte rund um den Tourismus im Salzlandkreis. Grund- und Hochwasserschutz bleibt in Bitterfeld-Wolfen ein wichtiges Thema. Beim erneuten Grund- und Hochwasserforum kamen Bürger, Fachleute sowie Vertreter aus Politik und Verwaltung zusammen, um über aktuelle Entwicklungen und bestehende Herausforderungen zu sprechen. Im Mittelpunkt standen dabei Schutzmaßnahmen, technische Lösungen und langfristige Strategien für die Region. Deutlich wurde auch, dass die Folgen früherer Hochwasserereignisse bis heute nachwirken und das Thema weiterhin große Aufmerksamkeit verlangt.
1: Am Dienstag, dem 12. Mai, fand im Rathaus Bitterfeld das Grund- und Hochwasserforum statt. Eingeladen hatte hier die Bürgerinitiative Grund und Hochwasser, welche sich nach den Hochwassern in den Jahren 2002 und 2013 gegründet hatte. Zum Forum eingeladen waren Gäste aus Politik und Praxis sowie Bürgerinnen und Bürger aus Stadt und Region, um ihre Fragen zum Grund- und Hochwasserschutz stellen zu können.
2: Also wir sprechen jetzt über das Projekt Stadtsicherung Bitterfeld, wo wir quasi von der LMBV das Projekt 2018 übernommen haben.

0: haben und wo die Aufgabe ist, die betroffenen Stadtteile von Bitterfeld vor den Folgen des Grundwasserwiederanstieges zu schützen. Und dazu gibt es ein Maßnahmenkonzept, das hat im Wesentlichen drei Säulen. Hydraulische Sicherungsmaßnahmen, das heißt Betrieb von Brunnen, von Drainagen, ist eine Säule. Dann Maßnahmen an den Oberflächengewässern, also Ausbau, Unterhaltung der Oberflächengewässer. Und die dritte Säule sind bauliche Sicherungen.
1: Dorausch erzählte weiter, die MDSE arbeite daran, die Brunnen, also die hydraulische Sicherung, immer mehr durch bauliche Sicherungen abzulösen. Brunnen seien auf Dauer ein schwerer Eingriff in den Grundwasserkörper und darüber hinaus sehr kostenintensiv. Ziel der Bürgerinitiative sei es auch, den Grundwasserschutz auf der Prioritätenliste der Politik stets weit oben zu halten. Aus diesem Grund sei eine Veranstaltung wie das Grund- und Hochwasserforum auch so wichtig, erzählte Lars-Jörn Zimmer.
2: Wir wissen natürlich, dass die Untersuchungen bisher immer dazu geführt haben, dass man sagt, das ist sicher. Das glauben wir auch. Wir wollen nur immer wieder die Möglichkeiten ins Spiel bringen, die wir sehen, ohne Panik zu machen. Das liegt uns fern, sondern wir wollen einfach immer wieder die Punkte im Gespräch halten. Und erlauben Sie mir die Bemerkung, es ist extrem wichtig, gerade auch im ministeriellen Bereich und im politischen Bereich, diese Dinge immer wieder wach zu halten. Denn auch 2013 ist für uns mittlerweile 13 Jahre her. Und dann kommen immer wieder andere und andere und andere Themen. Und dann heißt es irgendwann, naja, dann können wir beim Hochwasserschutz sparen. Da sind wir ja jetzt weit genug, dürfen wir eben nicht. Und darauf wollen wir eben auch aufmerksam machen. Grundsätzlich können wir einschätzen, dass wir auch als Region von den Hochwasserschutzmaßnahmen, vom Hochwasserschutzkonzept des Landes extremst profitiert haben, dass wir, ich glaube, im Grunde sind alle Deiche im Altkreis Bitterfeld saniert auf HQ100 oder HQ200 Stand, also 100-jähriges oder 200-jähriges Hochwasser aushaltend. Die Polder, da bin ich auch gespannt, was heute gesagt wird, wie weit die Polder sind, wann dort der Abschluss erfolgt, sowohl Polder Löbnitz als auch Polder Rösa, die ja auch wieder extrem wichtig sind.
1: Bei einem Polder handelt es sich um eine Anlage aus Deichen und Dämmen, welche dazu dient, den Wasserspiegel an Stellen zu kontrollieren, an denen sich das Wasser oft oder dauerhaft auf einem höheren Niveau als der Boden befindet.
3: Da wird also 2029 einsatzbereit sein und dann, wie die ungefähr 7 Kilometer Dammlänge haben. Das wird als Polderdamm ausgebaut, sodass also auf beiden Seiten dann auch entsprechend das Wasser dann anstehen kann und man damit gezielt eben diese Hochwasserspitze ab dem 100-jährigen Hochwasser dann auch wirklich rausnimmt, um zu verhindern, dass im nachfolgenden Gebiet, aber auch leicht im Oberlauf dann die Deiche irgendwie überflutet werden bei höheren Hochwasserereignissen.
1: Seit 2002 seien rund 159 Millionen Euro in den Grund- und Hochwasserschutz im Landkreis Anhalt-Bitterfeld investiert worden. Eines der größten Projekte sei der eben schon erwähnte Polder Röser, erzählte der Staatssekretär im Interview.
3: Der mit 520 Hektar Retentionsfläche und über 20 Millionen Kubikmeter Retentionsvolumen wirklich einen entscheidenden Beitrag zum Hochwasserschutz an der Mulde leisten wird. Er wird den Wasserspiegel dann ungefähr 35, 40 Zentimeter kappen. So ein Polder kann ja mal ganz gezielt eingesetzt werden, um wirklich die Hochwasserspitzen auch wegzunehmen. Das ist ja mal ganz wichtig im Hochwasserschutz, dass man diese Spitzen dann auch wegbekommt. Da wird ein Einlaufbauwerk, welches jetzt seit diesem Jahr, seit März, begonnen wurde zu bauen. Das wird ungefähr 300 Kubikmeter pro Sekunde aus der Hochwasserspitze nehmen. Also das ist schon ein ganz schöner Schluck aus der Pulle und das wird wesentlich zum Hochwasserschutz im gesamten Gebiet hier beitragen.
1: Man kann also festhalten, dass am Grund- und Hochwasserschutz in Anhalt-Bitterfeld und Bitterfeld-Wolfen immer weiter gearbeitet wird. Die Bürgerinitiative möchte dafür sorgen, dass das auch so bleibt und Anstöße liefern, wo vielleicht noch etwas verbessert werden kann.
4: Aufgrund geplanter Wartungsarbeiten am Landesdatennetz bleibt das Bürgerbüro bzw. die Kfz-Zulassungsstelle des Salzlandkreises in Bernburg am Samstag, den 23. Mai, geschlossen. Die Arbeiten sollen in der Zeit von 9 bis 12 Uhr stattfinden. Währenddessen können die üblichen Dienstleistungen nicht angeboten werden. Bürger, die bereits einen Termin für diesen Tag vereinbart hatten, wurden nach Angaben der Kreisverwaltung informiert und haben einen Ersatztermin angeboten bekommen. Nach Abschluss der Wartungsarbeiten sollen die Anliegen der Bürger wieder wie gewohnt bearbeitet werden. Zum Abschluss der Handball-Regionalliga-Saison stand am Samstag noch einmal ein echtes Derby auf dem Programm. Die HG 85 Köthen traf in eigener Halle auf den SV Anhalte-Bernburg. Da beide Mannschaften in der Tabelle direkt nebeneinander lagen, waren die Voraussetzungen vor dem Anwurf nahezu ausgeglichen. Die Zuschauer bekamen über weite Strecken eine intensive und temporeiche Begegnung zu sehen.
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1: Am Samstag empfingen die Herren der HG 85 Köthen am letzten Spieltag der Saison den SV Anhalt-Bernburg. Beide Teams liegen mit Platz 3 und 4 in der Tabelle direkt beieinander, weshalb man von einer gleichmäßigen Kräfteverteilung ausgehen konnte. Auch wenn dieses Spiel keine besonderen Veränderungen in der Tabelle haben sollte, entwickelte es sich dennoch zu einem hochspannenden Derby. Um 19 Uhr beginnt die Partie zunächst recht langsam. In der vierten Spielminute will Köthen dann aber mal ans Tor. Im Torraum wird Jaidi allerdings von Friedrich festgehalten und zu Boden gebracht. Das gibt 7 Meter. Jaidi macht sich bereit und trifft. 1:0 für Köthen. Davon lassen sich die Bernburger aber natürlich nicht einschüchtern. Keine Minute später startet der Gegenangriff. Ein paar Ballwechsel vorm Torraum bringen das Leder immer näher. Froschauer spielt zu Exgard, weiter zu Grüne und der macht den Ausgleich. Wir springen in die 25. Minute. Fenjö bringt den Ball nach vorne. Läuft durch, will abspielen, aber der Pass wird nicht gefangen und Bernburg übernimmt. Friedrich alleine vorm Tor, aber Serfas ist blitzschnell und pariert. Die Fans sind begeistert. Den Hausherren gelingt es die meiste Zeit, einen kleinen Vorsprung vor den Saalestädtern zu halten. Richtig weit absetzen können sie sich aber vorerst nicht. Zwar trifft Mirek in der 29. zum 13:11, aber Jensen bringt sein Team knapp 30 Sekunden später mit einem 13:12 wieder ran. Mit diesem Zwischenstand geht es dann erstmal in die Pause. Nach dem Seitenwechsel gelingt es Köthen dann aber doch, den Vorsprung immer weiter zu vergrößern. 41. Hensen spielt zu Jaidi. Der findet Kuh. Souverän trifft der Dreier zum 20:15. Aber Bernburg startet gleich den Gegenschlag. Im Torraum wird Bartler von Brodowski aber unsanft gestoppt. Ein 7 Meter ist die Folge. Richter wirft, Kanzler pariert, Richter ist schnell und trifft zum 20:16. Kurz vor Ende ist die HG immer noch am Führen. In der 59. wirft Fendjö aufs Tor, kommt aber nicht durch und die Gäste drehen die Richtung. Langer Ball findet Güne. Der läuft durch und macht mit dem 29:27 das letzte Tor des Spiels. Knapp eine Minute später endet dann auch dieses hart umkämpfte Derby. Die Einschätzung der beiden Trainer fallen folgendermaßen aus.
6: Ja, also ich glaube, man hat schon gesehen, dass im Vergleich zum Hinspiel wir da einen Schritt nach vorne gemacht haben und einfach anders aufgetreten sind, auch das Spiel in der Anfangsphase ganz anders gestaltet haben. Wo wir im Hinspiel noch wirklich sehr überrascht wurden von dem Tempo, von der Intensität, die Bernburg da an den Tag gelegt hat, waren wir da heute wirklich zu 100% darauf eingestellt und absolut bereit. Und da bin ich schon bei dem ersten. Ich glaube, ich kann da beiden Mannschaften ein Riesenkompliment aussprechen, weil das, glaube ich, nicht selbstverständlich ist, dass man am letzten Spieltag der Saison, wo es für beide Mannschaften jetzt nicht um so wahnsinnig viel geht, da so eine Intensität an den Tag legt. Ja, also wirklich eine Emotionalität hat, dass man sich reinschmeißt in jeden Zweikampf, auch bis zur letzten Sekunde. Also gerade Respekt auch an Bernburg, die da wirklich hinten raus nochmal alles reingeschmissen haben, um da vielleicht das Ruder nochmal rumzureißen. Und an meine Mannschaft, ja, bin ich natürlich super, super stolz, wie sie das heute angenommen haben, wie sie vor diesem Publikum diesen Derby-Charakter angenommen haben, einfach von der ersten Minute an. Hinten raus bin ich natürlich ein bisschen, ein ganz kleiner Wermutstropfen, dass wir es dann vielleicht so ein bisschen spannend machen. Aber für die Zuschauer, glaube ich, ist es dann umso besser. Und letztendlich nochmal, ich bin wahnsinnig stolz auf die Jungs, bin super zufrieden und jetzt auch ganz schön kaputt.
7: Ja, es bedeutet, fangen wir mit dem Negativen an. Wir haben uns zwischenzeitlich ziemlich die Butter vom Brot nehmen lassen, haben uns überrennen lassen, haben eine schlechte Chancenauswertung, immer wieder phasenweise Aber dann schaffen wir es tatsächlich, immer wieder ein Spiel zurückzufinden, Moral zu zeigen, auch

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1: Der diesjährige Männertag verlief in der Notaufnahme des Gottsche-Klinikums vergleichsweise ruhig. Vor allem am Nachmittag und in den Abendstunden wurden einige Menschen nach Fahrradstürzen behandelt. Die meisten konnten ambulant versorgt werden. Lediglich eine Person musste stationär aufgenommen werden. Zudem wurde im Tagesverlauf eine polizeiliche angeordnete Blutentnahme durchgeführt. Und das waren sie, die aktuellen Nachrichten hier bei RBW Aktuell. Wir schauen jetzt noch auf den Wetterbericht und die Meldungen aus der Region. Wir sehen uns dann morgen wieder mit den aktuellsten Nachrichten. Bis dahin haben Sie eine schöne Zeit und auf Wiedersehen.
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4: Der Mittwoch bringt wechselhaftes Wetter mit einzelnen Schauern und Temperaturen bis zu 18 Grad. Zwischendurch zeigt sich jedoch immer wieder die Sonne, insgesamt rund 11 Stunden lang. Ein leichter Südwestwind begleitet den Tag. In den folgenden Tagen steigen die Temperaturen langsam wieder an. Trotz zeitweise dichterer Wolken bleibt der Wettercharakter insgesamt angenehm und mild.
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0: Im Rahmen seiner bundesweiten Tour machte das AOK Kindertheater Henrietta Halt an der Grundschule Geschwister Scholl in Dessau-Roßlau. Über 160 Grundschulkinder erlebten dort das Theaterstück Henriettas Reise ins Weltall, bei dem sie auf spielerische Weise mehr über Regeln und Rituale lernen konnten. Bevor die zahlreichen Kinder das Theaterstück sahen, wurden sie von der AOK-Landesrepräsentantin Maren Künrich-Ermisch sowie von der Beigeordneten für Soziales, Bildung, Jugend und Senioren der Stadt Dessau-Roßlau, Eta Hachmann, begrüßt. Aber warum sind denn Regeln und Rituale sowie soziale Gemeinschaften und Toleranz für die Gesundheit so wichtig?
1: Gesundheit ist ja ein sehr großer Begriff. Gesundheit beginnt natürlich damit, dass man sich wohlfühlt, sei es in der Familie, in der Schule, grundsätzlich in der Stadt. Und

0: Wir haben ja alle festgestellt in den letzten Jahren, dass die Kommunikation ein sehr wichtiges Mittel ist und dass die Kommunikation nicht immer funktioniert und sehr oft auch versagt. Deshalb ist es wichtig, früh damit zu beginnen, Kinder zu vermitteln, wie man miteinander spricht und dass man die eigenen Sorgen und Nöte auch richtig und vor allem rechtzeitig kommuniziert.
1: Wir als AOK haben ja einen Auftrag, gesundheitsfördernde Maßnahmen auch anzubieten. Und wir haben uns auf die Fahnen geschrieben, recht früh damit zu beginnen, also im Kindesalter, im Schulalter. Und Gesundheitserziehung ist das A und O für eine starke Gesellschaft, für eine starke Gemeinschaft. Nur mit starken Kindern funktioniert sowas. Deshalb diese Art der Bildungsvermittlung oder Wissensvermittlung über dieses Theater ist mal eine ganz andere Art, spielerisch und anschaulich.
2: Henrietta hat ihre Hausaufgaben nicht gemacht, ihr Zimmer nicht aufgeräumt und einen Brief der Schule verlegt. Als sie sich deshalb mit ihrem Vater streitet, wünscht sie sich weit weg. Gemeinsam mit ihrem Freund Herrn Quassel startet sie in dessen Rakete zu einer Reise ins Weltall. Auf ihrer Reise landet sie auf verschiedenen Planeten, auf denen Henrietta unterschiedliche Lebensgemeinschaften kennenlernt. Dabei erfährt sie, welche Regeln und Rituale dort gelten und wie diese das friedliche Zusammenleben in den jeweiligen Gemeinschaft ermöglichen. Die Schüler waren sichtlich begeistert und konnten viele Anregungen aus dem AOK Kindertheater mitnehmen. Auch für Erwachsene bieten die AOK sowie die Stadt Dessau-Roßlau verschiedene Angebote an, die darauf abzielen, die Gesundheit in diesem Bereich zu stärken und zu fördern.
0: Die Stadt hat ja kommunale Pflichtaufgaben. Alles, was mit dem Bildungsauftrag zu tun hat, ist tatsächlich im freiwilligen Bereich. Was wir machen ist, wir schaffen erstmal Angebote. Die Volkshochschule ist ja nicht weit weg von uns. Da haben wir unterschiedliche Kurse, sei es Sprachförderung, sei es Hobbys und etc., dass man Freizeit gut gestalten kann. Es ist enorm wichtig, dass man Hobbys hat. Es ist enorm wichtig, dass man mit den Kindern zusammen was macht. Da kann ich die Volkshochschule nur empfehlen. Unser Krötenhof hat unterschiedliche Angebote. Es ist sehr, sehr wichtig, auch nach dem Feierabend mit den Kindern was zu unternehmen, sei es Konzerte besuchen, sei es Spaziergänge machen und ähnliches. Und das macht die Stadt, und zwar mit einer starken Haltung. Wir sind familienfreundlich, wir wollen einen starken Zusammenhalt und wir wollen gesunde Kinder haben und gute Bildung.
1: Ja, und ich möchte da auch anknüpfen. Die Gesundheitsförderung als Thema ist für die für die AOK absolut wichtig. Und ich sagte ja schon, mit den Kleinen fangen wir an, aber dann lassen wir natürlich auch die Erwachsenen nicht allein und vor allem auch Senioren. Für die Erwachsenen gibt es im Alltag auch die betriebliche Gesundheitsförderung. Das heißt, wir haben verschiedene Projekte in den Betrieben, wo es darum geht, den Krankenstand zu senken und die Mitarbeiterzufriedenheit zu erhöhen. Und wir bieten auch in der Freizeit aktuell im Sommer Yoga im Freien an, die Laufschule, verschiedene Aktionen punktuell an verschiedenen Orten. Aber wenn man als Arbeitgeber zum Beispiel sagt, wir wollen gesunde Mitarbeiter, dann bietet sich dieses betriebliche Gesundheitsmanagement mit unserer Expertise natürlich an.
2: Das AOK Kindertheater ist seit vielen Jahren ein fester Bestandteil der Gesundheitsförderung der AOK. Im Mittelpunkt stehen Themen wie Ernährung, Bewegung, psychische Gesundheit und Nachhaltigkeit, die anschaulich vermittelt und wissenschaftlich begleitet werden. Henriettas Reise ins Weltall ist eines von insgesamt 4 Theaterstücken aus dem Präventionsprogramm. Ergänzt zu den Aufführungen erhalten Schulen analog und digitale Begleitmaterialien für den Unterricht. Diese unterstützen dabei, das Bühnenerlebnis in den Schulalltag zu übertragen und nachhaltig zu verankern.
3: Dessau-Roßlau ist eine Sportstadt. Und das sieht man auch an zahlreichen Orten im Stadtgebiet, an denen engagierte Vereine aktiv sind. So auch im Strezer Weg in Roßlau. Hier hat der Tennisclub Blau-Weiß Roßlau sein Zuhause. Am 9. Mai luden die Tennisbegeisterten aus der Schifferstadt bereits zum 3. Tag der offenen Tür ein und konnten viele interessierte Besucher begrüßen.
4: War so ein guter Gedanke, den wir vor 2 Jahren mal ins Leben gerufen haben, um einfach dem Verein auch unsere Bevölkerung nahezubringen und auch für Mitglieder natürlich zu werben.

0: Und es ist schon beim ersten Mal sehr, sehr gut angenommen worden. Und wie Sie sehen, wir sind heute auch gut besucht. Gerade werden wir sogar ein bisschen überrannt, was wir aber doch bewerkstelligen, bewältigen durch unsere Trainer, die wir haben. Wir freuen uns über jeden, der hierher kommt, sei es Erwachsene, sei es natürlich auch Kinder und Jugendliche. Es ist uns gelungen, in den letzten 2 Jahren tatsächlich wieder eine Kindergruppe aufzubauen in unterschiedlichen Altersklassen. Im Augenblick spielen fast 20 Kinder bei uns mit weiterem positiven Trend. Und das sind die Ergebnisse des Tages der offenen Türen.
1: Interessierte aus unterschiedlichen Altersgruppen besuchten die Tennisanlage in Roßlau, um den Sport selber auszuprobieren und mehr über den Tennisverein zu erfahren.
0: Wir fragen, was haben Sie dann vor, was stellen Sie sich dann vor? Und mit den meisten spielen wir dann einfach mal paar Bälle hin und her, um zu testen, ist der ein oder andere geeignet, hat er überhaupt Spaß an der Sache, läuft es so, wie sich jeder das vorstellen kann. Wir versuchen dann auch über unser Vereinsleben ein bisschen was rüberzubringen. Und viele Kinder bleiben tatsächlich nach diesem Tag der offenen Tür bei uns und werden dann in Trainingsgruppen weitergeführt.
1: Bereits im Jahr 1950 wurde der Tennisverein als Sektion Tennis der BSG Motorschiffswerft Roßlau gegründet. Nach der Wende wurde man dann selbstständig und gab sich den Namen TC Blau-Weiß Roßlau e.V. Der Verein entwickelte sich seitdem stets weiter und ist zurzeit ziemlich gut aufgestellt.
0: Wir haben zwei Trainer, die die C-Lizenz bereits haben und haben einen dritten, der bereit ist, diese zu machen. Damit ist das tatsächlich immer noch eine schwierige Angelegenheit, unterschiedliche Spielstärken, unterschiedlichste Altersgruppen in den Griff zu kriegen. Aber das gelingt unseren Trainern ganz gut. Es ist von Montag bis Donnerstag.

0: Hallo und herzlich willkommen zur neuesten Ausgabe von RBW Aktuell. Der Sassnitzkreis erhält vom Land Sachsen-Anhalt zusätzlich 1 Million Euro für den weiteren Ausbau des Europaradwegs R1 im Bereich Seeland. Die Mittel stammen aus dem Infrastruktursondervermögen und sollen in touristisch bedeutsame Projekte fließen. Geplant sind 2 mögliche Ausbauabschnitte. Ein rund 500 Meter langer Abschnitt im Bereich Friedrichsaue oder die Verlängerung der Seepromenade um etwa 1,1 Kilometer. Welche Variante umgesetzt wird, soll die Vorplanung zeigen. Der Ausbau könnte bis 2028 abgeschlossen sein. In den vergangenen Jahren wurden bereits zahlreiche Abschnitte des R1 im Sassnitzkreis modernisiert. Ziel ist es, die touristische Infrastruktur weiter zu stärken und die Region für Besucher sowie Einheimische attraktiver zu machen. Zusätzlich fließen weitere Fördermittel in Projekte rund um den Tourismus im Sassnitzkreis. Grund- und Hochwasserschutz bleibt in Bitterfeld-Wolfen ein wichtiges Thema. Beim erneuten Grund- und Hochwasserforum kamen Bürger, Fachleute sowie Vertreter aus Politik und Verwaltung zusammen, um über aktuelle Entwicklungen und bestehende Herausforderungen zu sprechen. Im Mittelpunkt standen dabei Schutzmaßnahmen, technische Lösungen und langfristige Strategien für die Region. Deutlich wurde auch, dass die Folgen früherer Hochwasserereignisse bis heute nachwirken und das Thema weiterhin große Aufmerksamkeit verlangt.
1: Am Dienstag, dem 12. Mai, fand im Rathaus Bitterfeld das Grund- und Hochwasserforum statt. Eingeladen hatte hier die Bürgerinitiative Grund und Hochwasser, welche sich nach den Hochwassern in den Jahren 2002 und 2013 gegründet hatte. Zum Forum eingeladen waren Gäste aus Politik und Praxis sowie Bürgerinnen und Bürger aus Stadt und Region, um ihre Fragen zum Grund- und Hochwasserschutz stellen zu können.
2: Also wir sprechen jetzt über das Projekt Stadtsicherung Bitterfeld, wo wir quasi von der LMBV das Projekt 2018 übernommen haben und wo die Aufgabe ist, die betroffenen Stadtteile von Bitterfeld vor den Folgen des Grundwasserwiederanstieges zu schützen. Und dazu gibt es ein Maßnahmenkonzept, das hat im Wesentlichen 3 Säulen. Hydraulische Sicherungsmaßnahmen, das heißt Betrieb von Brunnen, von Drainagen, ist eine Säule. Dann Maßnahmen an den Oberflächengewässern, also Ausbau, Unterhaltung der Oberflächengewässer. Und die dritte Säule sind bauliche Sicherungen.
1: Dorausch erzählte weiter, die MDSE arbeite daran, die Brunnen, also die hydraulische Sicherung, immer mehr durch bauliche Sicherungen abzulösen.

0: Brunnen seien auf Dauer ein schwerer Eingriff in den Grundwasserkörper und darüber hinaus sehr kostenintensiv. Ziel der Bürgerinitiative sei es auch, den Grundwasserschutz auf der Prioritätenliste der Politik stets weit oben zu halten. Aus diesem Grund sei eine Veranstaltung wie das Grund- und Hochwasserforum auch so wichtig, erzählte Lars-Jörn Zimmer.
1: Wir wissen natürlich, dass die Untersuchungen bisher immer dazu geführt haben, dass man sagt, das ist sicher. Das glauben wir auch. Wir wollen nur immer wieder die Möglichkeiten ins Spiel bringen, die wir sehen, ohne Panik zu machen. Das liegt uns fern, sondern wir wollen einfach immer wieder die Punkte im Gespräch halten. Und erlauben Sie mir die Bemerkung, es ist extrem wichtig, gerade auch im ministeriellen Bereich und im politischen Bereich, diese Dinge immer wieder wach zu halten. Denn auch 2013 ist für uns mittlerweile 13 Jahre her. Und dann kommen immer wieder andere und andere und andere Themen. Und dann heißt es irgendwann, naja, dann können wir beim Hochwasserschutz sparen. Da sind wir ja jetzt weit genug, dürfen wir eben nicht. Und darauf wollen wir eben auch aufmerksam machen. Grundsätzlich können wir einschätzen, dass wir auch als Region von den Hochwasserschutzmaßnahmen, vom Hochwasserschutzkonzept des Landes extremst profitiert haben, dass wir, ich glaube, im Grunde sind alle Deiche im Altkreis Bitterfeld saniert auf HQ100 oder HQ200 Stand, also 100-jähriges oder 200-jähriges Hochwasser aushaltend. Die Polder, da bin ich auch gespannt, was heute gesagt wird, wie weit die Polder sind, wann dort der Abschluss erfolgt, sowohl Polder Löbnitz als auch Polder Rösa, die ja auch wieder extrem wichtig sind.
0: Bei einem Polder handelt es sich um eine Anlage aus Deichen und Dämmen, welche dazu dient, den Wasserspiegel an Stellen zu kontrollieren, an denen sich das Wasser oft oder dauerhaft auf einem höheren Niveau als der Boden befindet.
2: Da wird also 2029 einsatzbereit sein und dann, wie die ungefähr 7 Kilometer Dammlänge haben. Das wird als Polderdamm ausgebaut, sodass also auf beiden Seiten dann auch entsprechend das Wasser dann anstehen kann und man damit gezielt eben diese Hochwasserspitze ab einem 100-jährigen Hochwasser dann auch wirklich rausnimmt, um zu verhindern, dass im nachfolgenden Gebiet, aber auch leicht im Oberlauf dann die Deiche irgendwie überflutet werden bei höheren Hochwasserereignissen.
0: Seit 2002 seien rund 159 Millionen Euro in den Grund- und Hochwasserschutz im Landkreis Anhalt-Bitterfeld investiert worden. Eines der größten Projekte sei der eben schon erwähnte Polder Röser, erzählte der Staatssekretär im Interview.
2: Der mit 520 Hektar Retentionsfläche und über 20 Millionen Kubikmeter Retentionsvolumen wirklich einen entscheidenden Beitrag zum Hochwasserschutz an der Mulde leisten wird. Er wird den Wasserspiegel dann ungefähr 35, 40 Zentimeter kappen. So ein Polder kann ja mal ganz gezielt eingesetzt werden, um wirklich die Hochwasserspitzen auch wegzunehmen. Das ist ja mal ganz wichtig im Hochwasserschutz, dass man diese Spitzen dann auch wegbekommt. Da wird ein Einlaufbauwerk, welches jetzt seit diesem Jahr, seit März, begonnen wurde zu bauen. Das wird ungefähr 300 Kubikmeter pro Sekunde aus der Hochwasserspitze nehmen. Also das ist schon ein ganz schöner Schluck aus der Pulle. Und das wird wesentlich zum Hochwasserschutz im gesamten Gebiet hier beitragen.
0: Man kann also festhalten, dass am Grund- und Hochwasserschutz in Anhalt-Bitterfeld und Bitterfeld-Wolfen immer weiter gearbeitet wird. Die Bürgerinitiative möchte dafür sorgen, dass das auch so bleibt und Anstöße liefern, wo vielleicht noch etwas verbessert werden kann.
3: Aufgrund geplanter Wartungsarbeiten am Landesdatennetz bleibt das Bürgerbüro bzw. die Kfz-Zulassungsstelle des Salzlandkreises in Bernburg am Samstag, den 23. Mai, geschlossen. Die Arbeiten sollen in der Zeit von 9 bis 12 Uhr stattfinden. Währenddessen können die üblichen Dienstleistungen nicht angeboten werden. Bürger, die bereits einen Termin für diesen Tag vereinbart hatten, wurden nach Angaben der Kreisverwaltung informiert und haben einen Ersatztermin angeboten bekommen. Nach Abschluss der Wartungsarbeiten sollen die Anliegen der Bürger wieder wie gewohnt bearbeitet werden. Zum Abschluss der Handball-Regionalliga-Saison stand am Samstag noch einmal ein echtes Derby auf dem Programm. Die HG 85 Köthen traf in eigener Halle auf den SV Anhalt-Bernburg. Da beide Mannschaften in der Tabelle direkt nebeneinander lagen, waren die Voraussetzungen vor dem Anwurf nahezu ausgeglichen. Die Zuschauer bekamen über weite Strecken eine intensive und temporeiche Begegnung zu sehen.
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0: Am Samstag empfingen die Herren der HG 85 Köthen am letzten Spieltag der Saison den SV Anhalt Bernburg. Beide Teams liegen mit Platz 3 und 4 in der Tabelle direkt beieinander, weshalb man von einer gleichmäßigen Kräfteverteilung ausgehen konnte. Auch wenn dieses Spiel keine besonderen Veränderungen in der Tabelle haben sollte, entwickelte es sich dennoch zu einem hochspannenden Derby. Um 19 Uhr beginnt die Partie zunächst recht langsam. In der vierten Spielminute will Köthen dann aber mal ans Tor. Im Torraum wird Jaidi allerdings von Friedrich festgehalten und zu Boden gebracht. Das gibt 7 Meter. Jaidi macht sich bereit und trifft. 1:0 für Köthen. Davon lassen sich die Bernburger aber natürlich nicht einschüchtern. Keine Minute später startet der Gegenangriff. Ein paar Ballwechsel vorm Torraum bringen das Leder immer näher. Froschauer spielt zu Exgard, weiter zu Grüne. Und der macht den Ausgleich. Wir springen in die 25. Minute. Fenjö bringt den Ball nach vorne. Läuft durch, will abspielen, aber der Pass wird nicht gefangen und Bernburg übernimmt. Friedrich alleine vorm Tor, aber Serfas ist blitzschnell und pariert. Die Fans sind begeistert. Den Hausherren gelingt es die meiste Zeit, einen kleinen Vorsprung vor den Saalestädtern zu halten. Richtig weit absetzen können sie sich aber vorerst nicht. Zwar trifft Mirek in der 29. zum 13:11, aber Jensen bringt sein Team knapp 30 Sekunden später mit einem 13:12 wieder ran. Mit diesem Zwischenstand geht es dann erstmal in die Pause. Nach dem Seitenwechsel gelingt es Köthen dann aber doch, den Vorsprung immer weiter zu vergrößern. 41. Hansen spielt zu Jaidi. Der findet Kuh. Souverän trifft der Dreier zum 20:15. Aber Bernburg startet gleich den Gegenschlag. Im Torraum wird Bartler von Brodowski aber unsanft gestoppt. Ein 7 Meter ist die Folge. Richter wirft, Kanzler pariert, Richter ist schnell und trifft zum 20:16. Kurz vor Ende ist die HG immer noch am Führen. In der 59. wirft Fenjö aufs Tor. Kommt aber nicht durch und die Gäste drehen die Richtung. Langer Ball findet Güne. Der läuft durch und macht mit dem 29:27 das letzte Tor des Spiels. Knapp eine Minute später endet dann auch dieses hart umkämpfte Derby. Die Einschätzung der beiden Trainer fallen folgendermaßen aus.
1: Ja, also ich glaube, man hat schon gesehen, dass im Vergleich zum Hinspiel wir da einen Schritt nach vorne gemacht haben und einfach anders aufgetreten sind, auch das Spiel in der Anfangsphase ganz anders gestaltet haben. Wobei im Hinspiel noch wirklich sehr überrascht wurden von dem Tempo, von der Intensität, die Bernburg da an den Tag gelegt hat, waren wir da heute wirklich zu 100% darauf eingestellt und absolut bereit. Und da bin ich schon bei dem ersten, ich glaube, ich kann da beiden Mannschaften ein Riesenkompliment aussprechen, weil das, glaube ich, nicht selbstverständlich ist, dass man am letzten Spieltag der Saison, wo es für beide Mannschaften jetzt nicht um so wahnsinnig viel geht, da so eine Intensität an den Tag legt. Ja, also wirklich eine Emotionalität hat, dass man sich reinschmeißt in jeden Zweikampf, auch bis zur letzten Sekunde. Also gerade Respekt auch an Bernburg, die da wirklich hinten raus nochmal alles reingeschmissen haben, um da vielleicht das Ruder nochmal rumzureißen. Und an meine Mannschaft, ja, bin ich natürlich super, super stolz, wie sie das heute angenommen haben, wie sie vor diesem Publikum diesen Derby-Charakter angenommen haben, einfach von der ersten Minute an. Hinten raus bin ich natürlich ein bisschen, ein ganz kleiner Wermutstropfen, dass das dann vielleicht so ein bisschen spannend machen. Aber für die Zuschauer, glaube ich, ist es dann umso besser. Und letztendlich nochmal, ich bin wahnsinnig stolz auf die Jungs, bin super zufrieden und jetzt auch ganz schön kaputt.
2: Ja, es bedeutet, fangen wir mit dem Negativen an. Wir haben uns zwischenzeitlich ziemlich die Butter vom Brot nehmen lassen, haben uns überrennen lassen, haben eine schlechte Chancenauswertung, immer wieder phasenweise. Aber dann schaffen wir es tatsächlich, immer wieder ein Spiel zurückzufinden, Moral zu zeigen, auch wirklich den Leuten nochmal zu zeigen, hey, letztes Spiel, scheißegal, ob Tabellenplatz oder nicht, aber ihr wollt ein schönes Derby sehen, wir wollen ein schönes Derby daraus machen, haben uns den Arsch aufgerissen und ich denke, das Ergebnis geht komplett klar und mit der Distanz von 2 Toren kann ich absolut leben.
0: An dieser Stelle endet die Saison 2025-26 der Handball-Regionalliga und beide Mannschaften können die Zeit nutzen, bestens vorbereitet in die kommende Saison zu starten.
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4: Der diesjährige Männertag verlief in der Notaufnahme des Gottschalk-Klinikums vergleichsweise ruhig. Vor allem am Nachmittag und in den Abendstunden wurden einige Menschen nach Fahrradstürzen behandelt. Die meisten konnten ambulant versorgt werden. Lediglich eine Person musste stationär aufgenommen werden. Zudem wurde im Tagesverlauf eine polizeiliche angeordnete Blutentnahme durchgeführt. Und das waren sie, die aktuellen Nachrichten hier bei RBW Aktuell. Wir schauen jetzt noch auf den Wetterbericht und die Meldungen aus der Region. Wir sehen uns dann morgen wieder mit den aktuellsten Nachrichten. Bis dahin haben Sie eine schöne Zeit und auf Wiedersehen.
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9: Der Mittwoch bringt wechselhaftes Wetter mit einzelnen Schauern und Temperaturen bis zu 18 Grad. Zwischendurch zeigt sich jedoch immer wieder die Sonne, insgesamt rund 11 Stunden lang. Ein leichter Südwestwind begleitet den Tag. In den folgenden Tagen steigen die Temperaturen langsam wieder an. Trotz zeitweise dichterer Wolken bleibt der Wettercharakter insgesamt angenehm und mild.
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0: Im Rahmen seiner bundesweiten Tour machte das AOK Kindertheater Henrietta Halt an der Grundschule Geschwister Scholl in Dessau-Roßlau. Über 160 Grundschulkinder erlebten dort das Theaterstück Henriettas Reise ins Weltall, bei dem sie auf spielerische Weise mehr über Regeln und Rituale lernen konnten. Bevor die zahlreichen Kinder das Theaterstück sahen, wurden sie von der AOK-Landesrepräsentantin Maren Künrich-Ermisch sowie von der Beigeordneten für Soziales, Bildung, Jugend und Senioren der Stadt Dessau-Roßlau Eta Hachmann begrüßt. Aber warum sind denn Regeln und Rituale sowie soziale Gemeinschaften und Toleranz für die Gesundheit so wichtig?
1: Gesundheit ist ja ein sehr großer Begriff. Gesundheit beginnt natürlich damit, dass man sich wohlfühlt, sei es in der Familie, in der Schule, grundsätzlich in der Stadt. Und wir

0: Wir haben ja alle festgestellt in den letzten Jahren, dass die Kommunikation ein sehr wichtiges Mittel ist und dass die Kommunikation nicht immer funktioniert und sehr oft auch versagt. Deshalb ist es wichtig, früh damit zu beginnen, Kinder zu vermitteln, wenn man miteinander spricht und dass man die eigenen Sorgen und Nöte auch richtig und vor allem rechtzeitig kommuniziert.
1: Wir als AOK haben ja einen Auftrag, gesundheitsfördernde Maßnahmen auch anzubieten. Und wir haben uns auf die Fahnen geschrieben, recht früh damit zu beginnen, also im Kindesalter, im Schulalter. Und Gesundheitserziehung ist das A und O für eine starke Gesellschaft, für eine starke Gemeinschaft. Nur mit starken Kindern funktioniert sowas. Deshalb diese Art der Bildungsvermittlung oder Wissensvermittlung über dieses Theater ist mal eine ganz andere Art, spielerisch und anschaulich.
2: Henrietta hat ihre Hausaufgaben nicht gemacht, ihr Zimmer nicht aufgeräumt und einen Brief der Schule verlegt. Als sie sich deshalb mit ihrem Vater streitet, wünscht sie sich weit weg. Gemeinsam mit ihrem Freund Herrn Quassel startet sie in dessen Rakete zu einer Reise ins Weltall. Auf ihrer Reise landet sie auf verschiedenen Planeten, auf denen Henrietta unterschiedliche Lebensgemeinschaften kennenlernt. Dabei erfährt sie, welche Regeln und Rituale dort gelten und wie diese das friedliche Zusammenleben in den jeweiligen Gemeinschaft ermöglichen. Die Schüler waren sichtlich begeistert und konnten viele Anregungen aus dem AOK Kindertheater mitnehmen. Auch für Erwachsene bieten die AOK sowie die Stadt Dessau-Roßlau verschiedene Angebote an, die darauf abzielen, die Gesundheit in diesem Bereich zu stärken und zu fördern.
0: Die Stadt hat ja kommunale Pflichtaufgaben. Alles, was mit dem Bildungsauftrag zu tun hat, ist tatsächlich im freiwilligen Bereich. Was wir machen ist, wir schaffen erstmal Angebote. Die Volkshochschule ist ja nicht weit weg von uns. Da haben wir unterschiedliche Kurse, sei es Sprachförderung, sei es Hobbys und etc., dass man Freizeit gut gestalten kann. Es ist enorm wichtig, dass man Hobbys hat. Es ist enorm wichtig, dass man mit den Kindern zusammen was macht. Da kann ich die Volkshochschule nur empfehlen. Unser Krötenhof hat unterschiedliche Angebote. Es ist sehr, sehr wichtig, auch nach dem Feierabend mit den Kindern was zu unternehmen, sei es Konzerte besuchen, sei es Spaziergänge machen und ähnliches. Und das macht die Stadt und zwar mit einer starken Haltung. Wir sind familienfreundlich, wir wollen einen starken Zusammenhalt und wir wollen gesunde Kinder haben und gute Bildung.
1: Ja, und ich möchte da auch anknüpfen. Die Gesundheitsförderung als Thema ist für die Kranken, für die AOK absolut wichtig. Und ich sagte ja schon, mit den Kleinen fangen wir an, aber dann lassen wir natürlich auch die Erwachsenen nicht allein und vor allem auch Senioren. Für die Erwachsenen gibt es im Alltag auch die betriebliche Gesundheitsförderung. Das heißt, wir haben verschiedene Projekte in den Betrieben, wo es darum geht, den Krankenstand zu senken und die Mitarbeiterzufriedenheit zu erhöhen. Und wir bieten auch in der Freizeit, aktuell im Sommer, Yoga im Freien an, die Laufschule, verschiedene Aktionen punktuell an verschiedenen Orten. Aber wenn man als Arbeitgeber zum Beispiel sagt, wir wollen gesunde Mitarbeiter, dann bietet sich dieses betriebliche Gesundheitsmanagement mit unserer Expertise natürlich an.
2: Das AOK Kindertheater ist seit vielen Jahren ein fester Bestandteil der Gesundheitsförderung der AOK. Im Mittelpunkt stehen Themen wie Ernährung, Bewegung, psychische Gesundheit und Nachhaltigkeit, die anschaulich vermittelt und wissenschaftlich begleitet werden. Henriettas Reise ins Weltall ist eines von insgesamt 4 Theaterstücken aus dem Präventionsprogramm. Ergänzt zu den Aufführungen erhalten Schulen analog und digitale Begleitmaterialien für den Unterricht. Diese unterstützen dabei, das Bühnenerlebnis in den Schulalltag zu übertragen und nachhaltig zu verankern.
3: Dessau-Roßlau ist eine Sportstadt. Und das sieht man auch an zahlreichen Orten im Stadtgebiet, an denen engagierte Vereine aktiv sind. So auch im Strezer Weg in Roßlau. Hier hat der Tennisclub Blau-Weiß-Roßlau sein Zuhause. Am 9. Mai luden die Tennisbegeisterten aus der Schifferstadt bereits zum 3. Tag der offenen Tür ein und konnten viele interessierte Besucher begrüßen.
4: War so ein guter Gedanke, den wir vor 2 Jahren mal ins Leben gerufen haben, um einfach dem Verein auch unsere Bevölkerung nahezubringen und auch für Mitglieder natürlich zu werben.

0: Und es ist schon beim ersten Mal sehr, sehr gut angenommen worden. Und wie Sie sehen, wir sind heute auch gut besucht. Gerade werden wir sogar ein bisschen überrannt. Was wir aber doch bewerkstelligen, bewältigen durch unsere Trainer, die wir haben. Wir freuen uns über jeden, der hierher kommt. Sei es Erwachsene, sei es natürlich auch Kinder und Jugendliche. Es ist uns gelungen, in den letzten 2 Jahren tatsächlich wieder eine Kindergruppe aufzubauen in unterschiedlichen Altersklassen. Im Augenblick spielen fast 20 Kinder bei uns mit weiterem positiven Trend. Und das sind die Ergebnisse des Tages der offenen Türen.
1: Interessierte aus unterschiedlichen Altersgruppen besuchten die Tennisanlage in Roßlau, um den Sport selber auszuprobieren und mehr über den Tennisverein zu erfahren.
0: Wir fragen, was haben Sie dann vor, was stellen Sie sich dann vor? Und mit den meisten spielen wir dann einfach mal ein paar Bälle hin und her, um zu testen, ist der ein oder andere geeignet, hat er überhaupt Spaß an der Sache, läuft es so, wie sich jeder das vorstellen kann. Wir versuchen dann auch über unser Vereinsleben ein bisschen was rüberzubringen. Und viele Kinder bleiben tatsächlich nach diesem Tag der offenen Tür bei uns und werden dann in Trainingsgruppen weitergeführt.
1: Bereits im Jahr 1950 wurde der Tennisverein als Sektion Tennis der BSG Motorschiffswerft Roßlau gegründet. Nach der Wende wurde man dann selbstständig und gab sich den Namen TC Blau-Weiß Roßlau e.V. Der Verein entwickelte sich seitdem stets weiter und ist zurzeit ziemlich gut aufgestellt.
0: Wir haben 2 Trainer, die die C-Lizenz bereits haben und haben einen dritten, der bereit ist, diese zu machen. Damit ist das tatsächlich immer noch eine schwierige Angelegenheit, unterschiedliche Spielstärken, unterschiedlichste Altersgruppen in den Griff zu kriegen. Aber das gelingt unseren Trainern ganz gut. Es ist von Montag bis Donnerstag.

0: Hallo und herzlich willkommen zur neuesten Ausgabe von RBW Aktuell. Der Salzlandkreis erhält vom Land Sachsen-Anhalt zusätzlich 1 Million Euro für den weiteren Ausbau des Europa-Radwegs R1 im Bereich Seeland. Die Mittel stammen aus dem Infrastruktur-Sondervermögen und sollen in touristisch bedeutsame Projekte fließen. Geplant sind 2 mögliche Ausbauabschnitte. Ein rund 500 Meter langer Abschnitt im Bereich Friedrichsaue oder die Verlängerung der Seepromenade um etwa 1,1 Kilometer. Welche Variante umgesetzt wird, soll die Vorplanung zeigen. Der Ausbau könnte bis 2028 abgeschlossen sein. In den vergangenen Jahren wurden bereits zahlreiche Abschnitte des R1 im Salzlandkreis modernisiert. Ziel ist es, die touristische Infrastruktur weiter zu stärken und die Region für Besucher sowie Einheimische attraktiver zu machen. Zusätzlich fließen weitere Fördermittel in Projekte rund um den Tourismus im Salzlandkreis. Grund- und Hochwasserschutz bleibt in Bitterfeld-Wolfen ein wichtiges Thema. Beim erneuten Grund- und Hochwasserforum kamen Bürger, Fachleute sowie Vertreter aus Politik und Verwaltung zusammen, um über aktuelle Entwicklungen und bestehende Herausforderungen zu sprechen. Im Mittelpunkt standen dabei Schutzmaßnahmen, technische Lösungen und langfristige Strategien für die Region. Deutlich wurde auch, dass die Folgen früherer Hochwasserereignisse bis heute nachwirken und das Thema weiterhin große Aufmerksamkeit verlangt.
1: Am Dienstag, dem 12. Mai, fand im Rathaus Bitterfeld das Grund- und Hochwasserforum statt. Eingeladen hatte hier die Bürgerinitiative Grund und Hochwasser, welche sich nach den Hochwassern in den Jahren 2002 und 2013 gegründet hatte. Zum Forum eingeladen waren Gäste aus Politik und Praxis sowie Bürgerinnen und Bürger aus Stadt und Region, um ihre Fragen zum Grund- und Hochwasserschutz stellen zu können.
2: Also wir sprechen jetzt über das Projekt Stadtsicherung Bitterfeld, wo wir quasi von der LMBV das Projekt 2018 übernommen haben und wo die Aufgabe ist, die betroffenen Stadtteile von Bitterfeld vor den Folgen des großen Wasserwiederanstieges zu schützen. Und dazu gibt es ein Maßnahmenkonzept, das hat im Wesentlichen 3 Säulen. Hydraulische Sicherungsmaßnahmen, das heißt Betrieb von Brunnen, von Drainagen, ist eine Säule. Dann Maßnahmen an den Oberflächengewässern, also Ausbau, Unterhaltung der Oberflächengewässer. Und die dritte Säule sind bauliche Sicherungen.
1: Dorausch erzählte weiter, die MDSE arbeite daran, die Brunnen, also die hydraulische Sicherung, immer mehr durch bauliche Sicherungen abzulösen.

0: Brunnen seien auf Dauer ein schwerer Eingriff in den Grundwasserkörper und darüber hinaus sehr kostenintensiv. Ziel der Bürgerinitiative sei es auch, den Grundwasserschutz auf der Prioritätenliste der Politik stets weit oben zu halten. Aus diesem Grund sei eine Veranstaltung wie das Grund- und Hochwasserforum auch so wichtig, erzählte Lars-Jörn Zimmer.
1: Wir wissen natürlich, dass die Untersuchungen bisher immer dazu geführt haben, dass man sagt, das ist sicher. Das glauben wir auch. Wir wollen nur immer wieder die Möglichkeiten ins Spiel bringen, die wir sehen, ohne Panik zu machen. Das liegt uns fern, sondern wir wollen einfach immer wieder die Punkte im Gespräch halten. Und erlauben Sie mir die Bemerkung, es ist extrem wichtig, gerade auch im ministeriellen Bereich und im politischen Bereich, diese Dinge immer wieder wach zu halten. Denn auch 2013 ist für uns mittlerweile 13 Jahre her. Und dann kommen immer wieder andere und andere und andere Themen. Und dann heißt es irgendwann, naja, dann können wir beim Hochwasserschutz sparen. Da sind wir ja jetzt weit genug, dürfen wir eben nicht. Und darauf wollen wir eben auch aufmerksam machen. Grundsätzlich können wir einschätzen, dass wir auch als Region von den Hochwasserschutzmaßnahmen, vom Hochwasserschutzkonzept des Landes extremst profitiert haben, dass wir, ich glaube, im Grunde sind alle Deiche im Altkreis Bitterfeld saniert auf HQ100 oder HQ200 Stand, also 100-jähriges oder 200-jähriges Hochwasser aushaltend. Die Polder, da bin ich auch gespannt, was heute gesagt wird, wie weit die Polder sind, wann dort der Abschluss erfolgt, sowohl Polder Löbnitz als auch Polder Rösa, die ja auch wieder extrem wichtig sind.
0: Bei einem Polder handelt es sich um eine Anlage aus Deichen und Dämmen, welche dazu dient, den Wasserspiegel an Stellen zu kontrollieren, an denen sich das Wasser oft oder dauerhaft auf einem höheren Niveau als der Boden befindet.
2: Da wird also 2029 einsatzbereit sein und dann, wie die ungefähr 7 Kilometer Dammlänge haben. Es wird als Polderdamm ausgebaut, sodass also auf beiden Seiten dann auch entsprechend das Wasser dann anstehen kann und man damit gezielt eben diese Hochwasserspitze ab dem 100-jährigen Hochwasser dann auch wirklich rausnimmt, um zu verhindern, dass im nachfolgenden Gebiet, aber auch leicht im Oberlauf dann die Deiche irgendwie überflutet werden bei höheren Hochwasserereignissen.
0: Seit 2002 seien rund 159 Millionen Euro in den Grund- und Hochwasserschutz im Landkreis Anhalt-Bitterfeld investiert worden. Eines der größten Projekte sei der eben schon erwähnte Polder Röser, erzählte der Staatssekretär im Interview.
2: Der mit 520 Hektar Retentionsfläche und über 20 Millionen Kubikmeter Retentionsvolumen wirklich einen entscheidenden Beitrag zum Hochwasserschutz an der Mulde leisten wird. Er wird den Wasserspiegel dann ungefähr 35, 40 Zentimeter kappen. So ein Polder kann ja mal ganz gezielt eingesetzt werden, um wirklich die Hochwasserspitzen auch wegzunehmen. Das ist ja mal ganz wichtig im Hochwasserschutz, dass man diese Spitzen dann auch wegbekommt. Da wird ein Einlaufbauwerk, welches jetzt seit diesem Jahr, seit März, begonnen wurde zu bauen, das wird ungefähr 300 Kubikmeter pro Sekunde aus der Hochwasserspitze nehmen. Also das ist schon ein ganz schöner Schluck aus der Pulle und das wird wesentlich zum Hochwasserschutz im gesamten Gebiet hier beitragen.
0: Man kann also festhalten, dass am Grund- und Hochwasserschutz in Anhalt-Bitterfeld und Bitterfeld-Wolfen immer weiter gearbeitet wird. Die Bürgerinitiative möchte dafür sorgen, dass das auch so bleibt und Anstöße liefern, wo vielleicht noch etwas verbessert werden kann.
3: Aufgrund geplanter Wartungsarbeiten am Landesdatennetz bleibt das Bürgerbüro bzw. die Kfz-Zulassungsstelle des Salzlandkreises in Bernburg am Samstag, den 23. Mai, geschlossen. Die Arbeiten sollen in der Zeit von 9 bis 12 Uhr stattfinden. Währenddessen können die üblichen Dienstleistungen nicht angeboten werden. Bürger, die bereits einen Termin für diesen Tag vereinbart hatten, wurden nach Angaben der Kreisverwaltung informiert und haben einen Ersatztermin angeboten bekommen. Nach Abschluss der Wartungsarbeiten sollen die Anliegen der Bürger wieder wie gewohnt bearbeitet werden. Zum Abschluss der Handball-Regionalliga-Saison stand am Samstag noch einmal ein echtes Derby auf dem Programm. Die HG 85 Köthen traf in eigener Halle auf den SV Anhalt-Bernburg. Da beide Mannschaften in der Tabelle direkt nebeneinander lagen, waren die Voraussetzungen vor dem Anwurf nahezu ausgeglichen. Die Zuschauer bekamen über weite Strecken eine intensive und temporeiche Begegnung zu sehen.
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0: Am Samstag empfingen die Herren der HG 85 Köthen am letzten Spieltag der Saison den SV Anhalt Bernburg. Beide Teams liegen mit Platz 3 und 4 in der Tabelle direkt beieinander, weshalb man von einer gleichmäßigen Kräfteverteilung ausgehen konnte. Auch wenn dieses Spiel keine besonderen Veränderungen in der Tabelle haben sollte, entwickelte es sich dennoch zu einem hochspannenden Derby. Um 19 Uhr beginnt die Partie zunächst recht langsam. In der vierten Spielminute will Köthen dann aber mal ans Tor. Im Torraum wird Jaidi allerdings von Friedrich festgehalten und zu Boden gebracht. Das gibt 7 Meter. Jaidi macht sich bereit und trifft. 1:0 für Köthen. Davon lassen sich die Bernburger aber natürlich nicht einschüchtern. Keine Minute später startet der Gegenangriff. Ein paar Ballwechsel vorm Torraum bringen das Leder immer näher. Froschauer spielt zu Exgard, weiter zu Grüne und der macht den Ausgleich. Wir springen in die 25. Minute. Fenjö bringt den Ball nach vorne. Läuft durch, will abspielen, aber der Pass wird nicht gefangen und Bernburg übernimmt. Friedrich alleine vorm Tor, aber Serfas ist blitzschnell und pariert. Die Fans sind begeistert. Den Hausherren gelingt es die meiste Zeit, einen kleinen Vorsprung vor den Saalestädtern zu halten. Richtig weit absetzen können sie sich aber vorerst nicht. Zwar trifft Mirek in der 29. zum 13:11, aber Jensen bringt sein Team knapp 30 Sekunden später mit einem 13:12 wieder ran. Mit diesem Zwischenstand geht es dann erstmal in die Pause. Nach dem Seitenwechsel gelingt es Köthen dann aber doch, den Vorsprung immer weiter zu vergrößern. 41. Hensen spielt zu Jaidi. Der findet Kuh. Souverän trifft der Dreier zum 20:15. Aber Bernburg startet gleich den Gegenschlag. Im Torraum wird Wartler von Brodowski aber unsanft gestoppt. Ein 7 Meter ist die Folge. Richter wirft, Kanzler pariert, Richter ist schnell und trifft zum 20:16. Kurz vor Ende ist die HG immer noch am Führen. In der 59. wirft Fenjö aufs Tor. Kommt aber nicht durch und die Gäste drehen die Richtung. Langer Ball findet Güne. Der läuft durch und macht mit dem 29:27 das letzte Tor des Spiels. Knapp eine Minute später endet dann auch dieses hart umkämpfte Derby. Die Einschätzung der beiden Trainer fallen folgendermaßen aus.
5: Also ich glaube, man hat schon gesehen, dass im Vergleich zum Hinspiel wir da einen Schritt nach vorne gemacht haben und einfach anders aufgetreten sind, auch das Spiel in der Anfangsphase ganz anders gestaltet haben. Wo wir im Hinspiel noch wirklich sehr überrascht wurden von dem Tempo, von der Intensität, die Bernburg da an den Tag gelegt hat, waren wir da heute wirklich zu 100% darauf eingestellt und absolut bereit. Und da bin ich schon bei dem ersten, ich glaube, ich kann da beiden Mannschaften ein Riesenkompliment aussprechen, weil das, glaube ich, nicht selbstverständlich ist, dass man am letzten Spieltag der Saison, wo es für beide Mannschaften jetzt nicht um so wahnsinnig viel geht, da so eine Intensität an den Tag legt. Ja, also wirklich eine Emotionalität hat, dass man sich reinschmeißt in jeden Zweikampf, auch bis zur letzten Sekunde. Also gerade Respekt auch an Bernburg, die da wirklich hinten raus nochmal alles reingeschmissen haben, um da vielleicht das Ruder nochmal rumzureißen. Und an meine Mannschaft, ja, bin ich natürlich super, super stolz, wie sie das heute angenommen haben, wie sie vor diesem Publikum diesen Derby-Charakter angenommen haben, einfach von der ersten Minute an. Hinten raus bin ich natürlich ein bisschen, ein ganz kleiner Wermutstropfen, dass wir es dann vielleicht so ein bisschen spannend machen. Aber für die Zuschauer, glaube ich, ist es dann umso besser. Und letztendlich nochmal, ich bin wahnsinnig stolz auf die Jungs, bin super zufrieden und jetzt auch ganz schön kaputt.
6: Ja, es bedeutet, fangen wir mit dem Negativen an. Wir haben uns zwischenzeitlich ziemlich die Butter vom Brot nehmen lassen, haben uns überrennen lassen, haben eine schlechte Chancenauswertung, immer wieder phasenweise. Aber dann schaffen wir es tatsächlich, immer wieder ein Spiel zurückzufinden, Moral zu zeigen, auch wirklich den Leuten nochmal zu zeigen, hey, letztes Spiel, scheißegal, ob Tabellenplatz oder nicht, aber ihr wollt ein schönes Derby sehen, wir wollen ein schönes Derby daraus machen, haben uns den Arsch aufgerissen und ich denke, das Ergebnis geht komplett klar und mit der Distanz von 2 Toren kann ich absolut leben.
0: An dieser Stelle endet die Saison 2025-26 der Handball-Regionalliga. Und beide Mannschaften können die Zeit nutzen, bestens vorbereitet in die kommende Saison zu starten.
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0: Und das waren sie, die aktuellen Nachrichten hier bei RBB Aktuell. Wir schauen jetzt noch auf den Wetterbericht und die Meldungen aus der Region. Wir sehen uns dann morgen wieder mit den aktuellsten Nachrichten. Bis dahin haben Sie eine schöne Zeit und auf Wiedersehen.
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3: Der Mittwoch bringt wechselhaftes Wetter mit einzelnen Schauern und Temperaturen bis zu 18 Grad. Zwischendurch zeigt sich jedoch immer wieder die Sonne, insgesamt rund 11 Stunden lang. Ein leichter Südwestwind begleitet den Tag. In den folgenden Tagen steigen die Temperaturen langsam wieder an. Trotz zeitweise dichterer Wolken bleibt der Wettercharakter insgesamt angenehm und mild.
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0: Im Rahmen seiner bundesweiten Tour machte das AOK Kindertheater Henrietta Halt an der Grundschule Geschwister Scholl in Dessau-Roßlau. Über 160 Grundschulkinder erlebten dort das Theaterstück Henriettas Reise ins Weltall, bei dem sie auf spielerische Weise mehr über Regeln und Rituale lernen konnten. Bevor die zahlreichen Kinder das Theaterstück sahen, wurden sie von der AOK-Landesrepräsentantin Maren Künrich-Ermisch sowie von der Beigeordneten für Soziales, Bildung, Jugend und Senioren der Stadt Dessau-Roßlau Eta Hachmann begrüßt. Aber warum sind denn Regeln und Rituale sowie soziale Gemeinschaften und Toleranz für die Gesundheit so wichtig?
1: Gesundheit ist ja ein sehr großer Begriff. Gesundheit beginnt natürlich damit, dass man sich wohlfühlt, sei es in der Familie, in der Schule, grundsätzlich in der Stadt. Und wir haben ja alle festgestellt in den letzten Jahren, dass die Kommunikation ein sehr wichtiges Mittel ist und dass die Kommunikation nicht immer funktioniert und sehr oft auch versagt. Deshalb ist es wichtig, früh damit zu beginnen, Kinder zu vermitteln, wenn man miteinander spricht und dass man die eigenen Sorgen und Nöte auch richtig und vor allem rechtzeitig kommuniziert.
2: Wir als AOK haben ja einen Auftrag, gesundheitsfördernde Maßnahmen auch anzubieten. Und wir haben uns auf die Fahnen geschrieben, recht früh damit zu beginnen, also im Kindesalter, im Schulalter. Und Gesundheitserziehung ist

0: Das A und O für eine starke Gesellschaft, für eine starke Gemeinschaft, nur mit starken Kindern funktioniert sowas. Deshalb diese Art der Bildungsvermittlung oder Wissensvermittlung über dieses Theater ist mal eine ganz andere Art, spielerisch und anschaulich.
1: Henrietta hat ihre Hausaufgaben nicht gemacht, ihr Zimmer nicht aufgeräumt und einen Brief der Schule verlegt. Als sie sich deshalb mit ihrem Vater streitet, wünscht sie sich weit weg. Gemeinsam mit ihrem Freund Herrn Quassel startet sie in dessen Rakete zu einer Reise ins Weltall. Auf ihrer Reise landet sie auf verschiedenen Planeten, auf denen Henrietta unterschiedliche Lebensgemeinschaften kennenlernt. Dabei erfährt sie, welche Regeln und Rituale dort gelten und wie diese das friedliche Zusammenleben in den jeweiligen Gemeinschaften ermöglichen. Die Schüler waren sichtlich begeistert und konnten viele Anregungen aus dem AOK Kindertheater mitnehmen. Auch für Erwachsene bieten die AOK sowie die Stadt Dessau-Roßlau verschiedene Angebote an, die darauf abzielen, die Gesundheit in diesem Bereich zu stärken und zu fördern.
2: Die Stadt hat ja kommunale Pflichtaufgaben. Alles, was mit dem Bildungsauftrag zu tun hat, ist tatsächlich im freiwilligen Bereich. Was wir machen ist, wir schaffen erstmal Angebote. Die Volkshochschule ist ja nicht weit weg von uns. Da haben wir unterschiedliche Kurse, sei es Sprachförderung, sei es Hobbys und etc., dass man Freizeit gut gestalten kann. Es ist enorm wichtig, dass man Hobbys hat. Es ist enorm wichtig, dass man mit den Kindern zusammen was macht. Da kann ich die Volkshochschule nur empfehlen. Unser Krötenhof hat unterschiedliche Angebote. Es ist sehr, sehr wichtig, auch nach dem Feierabend mit den Kindern was zu unternehmen, sei es Konzerte besuchen, sei es Spaziergänge machen und ähnliches. Und das macht die Stadt, und zwar mit einer starken Haltung. Wir sind familienfreundlich, wir wollen einen starken Zusammenhalt und wir wollen gesunde Kinder haben und gute Bildung.
0: Ja, und ich möchte da auch anknüpfen. Die Gesundheitsförderung als Thema ist für die Kranken, für die AOK absolut wichtig. Und ich sagte ja schon, mit den Kleinen fangen wir an, aber dann lassen wir natürlich auch die Erwachsenen nicht allein und vor allem auch Senioren. Für die Erwachsenen gibt es im Alltag auch die betriebliche Gesundheitsförderung. Das heißt, wir haben verschiedene Projekte in den Betrieben, wo es darum geht, den Krankenstand zu senken und die Mitarbeiterzufriedenheit zu erhöhen. Und wir bieten auch in der Freizeit aktuell im Sommer Yoga im Freien an, die Laufschule, verschiedene Aktionen punktuell an verschiedenen Orten. Aber wenn man als Arbeitgeber zum Beispiel sagt, wir wollen gesunde Mitarbeiter, dann bietet sich dieses betriebliche Gesundheitsmanagement mit unserer Expertise natürlich an.
1: Das AOK Kindertheater ist seit vielen Jahren ein fester Bestandteil der Gesundheitsförderung der AOK. Im Mittelpunkt stehen Themen wie Ernährung, Bewegung, psychische Gesundheit und Nachhaltigkeit, die anschaulich vermittelt und wissenschaftlich begleitet werden. Henriettas Reise ins Weltall ist eines von insgesamt 4 Theaterstücken aus dem Präventionsprogramm. Ergänzt zu den Aufführungen erhalten Schulen analog und digitale Begleitmaterialien für den Unterricht. Diese unterstützen dabei, das Bühnenerlebnis in den Schulalltag zu übertragen und nachhaltig zu verankern.
3: Dessau-Roßlau ist eine Sportstadt. Und das sieht man auch an zahlreichen Orten im Stadtgebiet, an denen engagierte Vereine aktiv sind. So auch im Strezer Weg in Roßlau. Hier hat der Tennisclub Blau-Weiß Roßlau sein Zuhause. Am 9. Mai luden die Tennisbegeisterten aus der Schifferstadt bereits zum 3. Tag der offenen Tür ein und konnten viele interessierte Besucher begrüßen.
4: War so ein guter Gedanke, den wir vor 2 Jahren mal ins Leben gerufen haben, um einfach dem Verein auch unsere Bevölkerung nahezubringen und auch für Mitglieder natürlich zu werben. Und es ist schon beim ersten Mal sehr, sehr gut angenommen worden. Und wie Sie sehen, wir sind heute auch gut besucht. Gerade werden wir sogar ein bisschen überrannt, was wir aber doch bewältigen durch unsere Trainer, die wir haben. Wir freuen uns über jeden, der hierher kommt, sei es Erwachsene, sei es natürlich auch Kinder und Jugendliche. Es ist uns gelungen, in den letzten 2 Jahren tatsächlich wieder eine Kindergruppe aufzubauen in unterschiedlichen Altersklassen. Im Augenblick spielen fast 20 Kinder bei uns.

0: mit weiterem positiven Trend. Und das sind die Ergebnisse des Tages der offenen Türen.
1: Interessierte aus unterschiedlichen Altersgruppen besuchten die Tennisanlage in Roßlau, um den Sport selber auszuprobieren und mehr über den Tennisverein zu erfahren.
0: Wir fragen, was haben Sie dann vor, was stellen Sie sich denn vor? Und mit den meisten spielen wir dann einfach mal ein paar Bälle hin und her, um zu testen, ist der ein oder andere geeignet, hat er überhaupt Spaß an der Sache, läuft es so, wie sich jeder das vorstellen kann. Wir versuchen dann auch über unser Vereinsleben ein bisschen was rüberzubringen. Und viele Kinder bleiben tatsächlich nach diesem Tag der offenen Tür bei uns und werden dann in Trainingsgruppen weitergeführt.
1: Bereits im Jahr 1950 wurde der Tennisverein als Sektion Tennis der BSG Motorschiffswerft Roßlau gegründet. Nach der Wende wurde man dann selbstständig und gab sich den Namen TC Blau-Weiß Roßlau e.V. Der Verein entwickelte sich seitdem stets weiter und ist zurzeit ziemlich gut aufgestellt.
0: Wir haben zwei Trainer, die die C-Lizenz bereits haben, und haben einen dritten, der bereit ist, diese zu machen. Damit ist das tatsächlich immer noch eine schwierige Angelegenheit, unterschiedliche Spielstärken, unterschiedlichste Altersgruppen in den Griff zu kriegen. Aber das gelingt unseren Trainern ganz gut. Es ist von Montag bis Donnerstag.

0: Hallo und herzlich willkommen zur neuesten Ausgabe von RBW Aktuell. Der Salzlandkreis erhält vom Land Sachsen-Anhalt zusätzlich 1 Million Euro für den weiteren Ausbau des Europa-Radwegs R1 im Bereich Seeland. Die Mittel stammen aus dem Infrastruktur-Sondervermögen und sollen in touristisch bedeutsame Projekte fließen. Geplant sind zwei mögliche Ausbauabschnitte. Ein rund 500 Meter langer Abschnitt im Bereich Friedrichsaue oder die Verlängerung der Seepromenade um etwa 1,1 Kilometer. Welche Variante umgesetzt wird, soll die Vorplanung zeigen. Der Ausbau könnte bis 2028 abgeschlossen sein. In den vergangenen Jahren wurden bereits zahlreiche Abschnitte des R1 im Salzlandkreis modernisiert. Ziel ist es, die touristische Infrastruktur weiter zu stärken und die Region für Besucher sowie Einheimische attraktiver zu machen. Zusätzlich fließen weitere Fördermittel in Projekte rund um den Tourismus im Salzlandkreis. Grund- und Hochwasserschutz bleibt in Bitterfeld-Wolfen ein wichtiges Thema. Beim erneuten Grund- und Hochwasserforum kamen Bürger, Fachleute sowie Vertreter aus Politik und Verwaltung zusammen, um über aktuelle Entwicklungen und bestehende Herausforderungen zu sprechen. Im Mittelpunkt standen dabei Schutzmaßnahmen, technische Lösungen und langfristige Strategien für die Region. Deutlich wurde auch, dass die Folgen früherer Hochwasserereignisse bis heute nachwirken und das Thema weiterhin große Aufmerksamkeit verlangt.
1: Am Dienstag, dem 12. Mai, fand im Rathaus Bitterfeld das Grund- und Hochwasserforum statt. Eingeladen hatte hier die Bürgerinitiative Grund und Hochwasser, welche sich nach den Hochwassern in den Jahren 2002 und 2013 gegründet hatte. Zum Forum eingeladen waren Gäste aus Politik und Praxis sowie Bürgerinnen und Bürger aus Stadt und Region, um ihre Fragen zum Grund- und Hochwasserschutz stellen zu können.
2: Also wir sprechen jetzt über das Projekt Stadtsicherung Bitterfeld, wo wir quasi von der LMBV das Projekt 2018 übernommen haben und wo die Aufgabe ist, die betroffenen Stadtteile von Bitterfeld vor den Folgen des großen Wasserwiederanstieges zu schützen. Und dazu gibt es ein Maßnahmenkonzept, das hat im Wesentlichen drei Säulen. Hydraulische Sicherungsmaßnahmen, das heißt Betrieb von Brunnen, von Drainagen, ist eine Säule. Dann Maßnahmen an den Oberflächengewässern, also Ausbau, Unterhaltung der Oberflächengewässer. Und die dritte Säule sind bauliche Sicherungen.
1: Dorausch erzählte weiter, die MDSE arbeite daran, die Brunnen, also die hydraulische Sicherung, immer mehr durch bauliche Sicherungen abzulösen. Brunnen seien auf Dauer ein schwerer Eingriff in den Grundwasserkörper und darüber hinaus sehr kostenintensiv. Ziel der Bürgerinitiative sei es auch, den Grundwasserschutz auf der Prioritätenliste der Politik stets weit oben zu halten. Aus diesem Grund sei eine Veranstaltung wie das Grund- und Hochwasserforum auch so wichtig, erzählte Lars-Jörn Zimmer.
3: Wir wissen natürlich, dass die Untersuchungen bisher immer dazu geführt haben, dass man sagt, das ist sicher. Das glauben wir auch. Wir wollen nur immer wieder die Möglichkeiten ins Spiel bringen, die wir sehen, ohne Panik zu machen. Das liegt uns fern, sondern wir wollen einfach immer wieder die Punkte im Gespräch halten. Und erlauben Sie mir die Bemerkung, es ist extrem wichtig, gerade auch im ministeriellen Bereich und im politischen Bereich, diese Dinge immer wieder wach zu halten. Denn auch 2013 ist für uns mittlerweile 13 Jahre her. Und dann kommen immer wieder andere Themen. Und dann heißt es irgendwann, naja, dann können wir beim Hochwasserschutz sparen. Da sind wir ja jetzt weit genug, dürfen wir eben nicht. Und darauf wollen wir eben auch aufmerksam machen. Grundsätzlich können wir einschätzen, dass wir auch als Region von den Hochwasserschutzmaßnahmen, vom Hochwasserschutzkonzept des Landes extremst profitiert haben, dass wir, ich glaube, im Grunde sind alle Deiche im Altkreis Bitterfeld saniert auf HQ100 oder HQ200 Stand, also 100-jähriges oder 200-jähriges Hochwasser aushaltend. Die Polder, da bin ich auch gespannt, was heute gesagt wird, wie weit die Polder sind, wann dort der Abschluss erfolgt, sowohl Polder Löbnitz als auch Polder Rösa, die ja auch wieder extrem wichtig sind.
1: Bei einem Polder handelt es sich um eine Anlage aus Deichen und Dämmen, welche dazu dient, den Wasserspiegel an Stellen zu kontrollieren, an denen sich das Wasser oft oder dauerhaft auf einem höheren Niveau als der Boden befindet.
4: Da wird also 2029 einsatzbereit sein und dann, wie die ungefähr 7 Kilometer Dammlänge haben. Das wird als Polderdamm ausgebaut, sodass also auf beiden Seiten dann auch entsprechend das Wasser dann anstehen kann und man damit gezielt eben diese Hochwasserspitze ab dem 100-jährigen Hochwasser dann auch wirklich rausnimmt, um zu verhindern, dass im nachfolgenden Gebiet, aber auch leicht im Oberlauf dann die Deiche irgendwie überflutet werden bei höheren Hochwasserereignissen.
1: Seit 2002 seien rund 159 Millionen Euro in den Grund- und Hochwasserschutz im Landkreis Anhalt-Bitterfeld investiert worden. Eines der größten Projekte sei der eben schon erwähnte Polder Röser, erzählte der Staatssekretär im Interview.
4: Der mit 520 Hektar Retentionsfläche und über 20 Millionen Kubikmeter Retentionsvolumen wirklich einen entscheidenden Beitrag zum Hochwasserschutz an der Mulde leisten wird. Er wird den Wasserspiegel dann ungefähr 35, 40 Zentimeter kappen. So ein Polder kann ja mal ganz gezielt eingesetzt werden, um wirklich die Hochwasserspitzen auch wegzunehmen. Das ist ja mal ganz wichtig im Hochwasserschutz, dass man diese Spitzen dann auch wegbekommt. Da wird ein Einlaufbauwerk, welches jetzt seit diesem Jahr, seit März, begonnen wurde zu bauen. Das wird ungefähr 300 Kubikmeter pro Sekunde aus der Hochwasserspitze nehmen. Also das ist ein ganz schöner Schluck aus der Pulle. Und das wird wesentlich zum Hochwasserschutz im gesamten Gebiet hier beitragen.
1: Man kann also festhalten, dass am Grund- und Hochwasserschutz in Anhalt-Bitterfeld und Bitterfeld-Wolfen immer weiter gearbeitet wird. Die Bürgerinitiative möchte dafür sorgen, dass das auch so bleibt und Anstöße liefern, wo vielleicht noch etwas verbessert werden kann.
0: Aufgrund geplanter Wartungsarbeiten am Landesdatennetz bleibt das Bürgerbüro bzw. die Kfz-Zulassungsstelle des Salzlandkreises in Bernburg am Samstag, den 23. Mai, geschlossen. Die Arbeiten sollen in der Zeit von 9 bis 12 Uhr stattfinden. Währenddessen können die üblichen Dienstleistungen nicht angeboten werden. Bürger, die bereits einen Termin für diesen Tag vereinbart hatten, wurden nach Angaben der Kreisverwaltung informiert und haben einen Ersatztermin angeboten bekommen. Nach Abschluss der Wartungsarbeiten sollen die Anliegen der Bürger wieder wie gewohnt bearbeitet werden. Zum Abschluss der Handball-Regionalliga-Saison stand am Samstag noch einmal ein echtes Derby auf dem Programm. Die HG 85 Köthen traf in eigener Halle auf den SV Anhalt-Bernburg. Da beide Mannschaften in der Tabelle direkt nebeneinander lagen, waren die Voraussetzungen vor dem Anwurf nahezu ausgeglichen. Die Zuschauer bekamen über weite Strecken eine intensive und temporeiche Begegnung zu sehen.
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1: Am Samstag empfingen die Herren der HG 85 Köthen am letzten Spieltag der Saison den SV Anhalt-Bernburg. Beide Teams liegen mit Platz 3 und 4 in der Tabelle direkt beieinander, weshalb man von einer gleichmäßigen Kräfteverteilung ausgehen konnte. Auch wenn dieses Spiel keine besonderen Veränderungen in der Tabelle haben sollte, entwickelte es sich dennoch zu einem hochspannenden Derby. Um 19 Uhr beginnt die Partie zunächst recht langsam. In der vierten Spielminute will Köthen dann aber mal ans Tor.

0: Torraum wird Jaidi allerdings von Friedrich festgehalten und zu Boden gebracht. Das gibt 7 Meter. Jaidi macht sich bereit und trifft. 1:0 für Köthen. Davon lassen sich die Bernburger aber natürlich nicht einschüchtern. Keine Minute später startet der Gegenangriff. Ein paar Ballwechsel vorm Torraum bringen das Leder immer näher. Froschauer spielt zu Exgard, weiter zu Grüne. Und der macht den Ausgleich. Wir springen in die 25. Minute. Fenjeu bringt den Ball nach vorne. Läuft durch, will abspielen, aber der Pass wird nicht gefangen und Bernburg übernimmt. Friedrich alleine vorm Tor, aber Serfas ist blitzschnell und pariert. Die Fans sind begeistert. Den Hausherren gelingt es, die meiste Zeit einen kleinen Vorsprung vor den Saalestädtern zu halten. Richtig weit absetzen können sie sich aber vorerst nicht. Zwar trifft Mirek in der 29. zum 13:11, aber Jensen bringt sein Team knapp 30 Sekunden später mit einem 13:12 wieder ran. Mit diesem Zwischenstand geht es dann erstmal in die Pause. Nach dem Seitenwechsel gelingt es Köthen dann aber doch, den Vorsprung immer weiter zu vergrößern. 41. Hensen spielt zu Jaidi. Der findet Kuh. Souverän trifft der Dreier zum 20:15. Aber Bernburg startet gleich den Gegenschlag. Im Torraum wird Wartler von Brodowski aber unsanft gestoppt. 1,7 Meter ist die Folge. Richter wirft, Kanzler pariert, Richter ist schnell und trifft zum 20:16. Kurz vor Ende ist die HG immer noch am Führen. In der 59. wirft Fenjö aufs Tor, kommt aber nicht durch und die Gäste drehen die Richtung. Langer Ball findet Güne. Der läuft durch und macht mit dem 29:27 das letzte Tor des Spiels. Knapp eine Minute später endet dann auch dieses hart umkämpfte Derby. Die Einschätzung der beiden Trainer fallen folgendermaßen aus.
1: Ja, also ich glaube, man hat schon gesehen, dass im Vergleich zum Hinspiel wir da einen Schritt nach vorne gemacht haben und einfach anders aufgetreten sind, auch das Spiel in der Anfangsphase ganz anders gestaltet haben. Wobei im Hinspiel noch wirklich sehr überrascht wurden von dem Tempo, von der Intensität, die Bernburg da an den Tag gelegt hat, waren wir da heute wirklich zu 100% drauf eingestellt und absolut bereit. Und da bin ich schon bei dem ersten, ich glaube, ich kann da beiden Mannschaften ein Riesenkompliment aussprechen, weil das, glaube ich, nicht selbstverständlich ist, dass man am letzten Spieltag der Saison, wo es für beide Mannschaften jetzt nicht um so wahnsinnig viel geht, da so eine Intensität an den Tag legt. Ja, also wirklich eine Emotionalität hat, dass man sich reinschmeißt in jeden Zweikampf, auch bis zur letzten Sekunde. Also gerade Respekt auch an Bernburg, die da wirklich hinten raus nochmal alles reingeschmissen haben, um da vielleicht das Ruder nochmal rumzureißen. Und an meine Mannschaft, ja, bin ich natürlich super, super stolz, wie sie das heute angenommen haben, wie sie vor diesem Publikum diesen Derby-Charakter angenommen haben, einfach von der ersten Minute an. Hinten raus bin ich natürlich ein bisschen, ein ganz kleiner Wermutstropfen, dass wir es dann vielleicht so ein bisschen spannend machen. Aber für die Zuschauer, glaube ich, ist es dann umso besser. Und letztendlich nochmal, ich bin wahnsinnig stolz auf die Jungs. Bin super zufrieden und jetzt auch ganz schön kaputt.
2: Ja, das bedeutet, fangen wir mit dem Negativen an. Wir haben uns zwischenzeitlich ziemlich die Butter vom Brot nehmen lassen, haben uns überrennen lassen, haben eine schlechte Chancenauswertung, immer wieder phasenweise. Aber dann schaffen wir es tatsächlich, immer wieder ein Spiel zurückzufinden, Moral zu zeigen, auch wirklich den Leuten nochmal zu zeigen, hey, letztes Spiel, scheißegal, ob Tabellenplatz oder nicht, aber ihr wollt ein schönes Derby sehen, wir wollen ein schönes Derby daraus machen, haben uns den Arsch aufgerissen und ich denke, das Ergebnis geht komplett klar und mit der Distanz von 2 Toren kann ich absolut leben.
0: An dieser Stelle endet die Saison 2025/26 der Handball-Regionalliga und beide Mannschaften können die Zeit nutzen, bestens vorbereitet in die kommende Saison zu starten.
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4: Der diesjährige Männertag verlief in der Notaufnahme des Gotsche-Klinikums vergleichsweise ruhig. Vor allem am Nachmittag und in den Abendstunden wurden einige Menschen nach Fahrradstürzen behandelt. Die meisten konnten ambulant versorgt werden, lediglich eine Person musste stationär aufgenommen werden. Zudem wurde im Tagesverlauf eine polizeiliche angeordnete Blutentnahme durchgeführt.

0: Und das waren sie, die aktuellen Nachrichten hier bei RBW Aktuell. Wir schauen jetzt noch auf den Wetterbericht und die Meldungen aus der Region. Wir sehen uns dann morgen wieder mit den aktuellsten Nachrichten. Bis dahin haben Sie eine schöne Zeit und auf Wiedersehen.
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5: Der Mittwoch bringt wechselhaftes Wetter mit einzelnen Schauern und Temperaturen bis zu 18 Grad. Zwischendurch zeigt sich jedoch immer wieder die Sonne, insgesamt rund 11 Stunden lang. Ein leichter Südwestwind begleitet den Tag. In den folgenden Tagen steigen die Temperaturen langsam wieder an. Trotz zeitweise dichterer Wolken bleibt der Wettercharakter insgesamt angenehm und mild.
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0: Im Rahmen seiner bundesweiten Tour machte das AOK Kindertheater Henrietta Halt an der Grundschule Geschwister Scholl in Dessau-Roßlau. Über 160 Grundschulkinder erlebten dort das Theaterstück Henriettas Reise ins Weltall, bei dem sie auf spielerische Weise mehr über Regeln und Rituale lernen konnten. Bevor die zahlreichen Kinder das Theaterstück sahen, wurden sie von der AOK-Landesrepräsentantin Maren Künrich-Ermisch sowie von der Beigeordneten für Soziales, Bildung, Jugend und Senioren der Stadt Dessau-Roßlau Eta Hachmann begrüßt. Aber warum sind denn Regeln und Rituale sowie soziale Gemeinschaften und Toleranz für die Gesundheit so wichtig?
1: Gesundheit ist ja ein sehr großer Begriff. Gesundheit beginnt natürlich damit, dass man sich wohlfühlt, sei es in der Familie, in der Schule, grundsätzlich in der Stadt. Und wir haben ja alle festgestellt in den letzten Jahren, dass die Kommunikation ein sehr wichtiges Mittel ist und dass die Kommunikation nicht immer funktioniert und sehr oft auch versagt. Deshalb ist es wichtig, früh damit zu beginnen, Kinder zu vermitteln, wenn man miteinander spricht und dass man die eigenen Sorgen und Nöte auch richtig und vor allem rechtzeitig kommuniziert.
2: Wir als AOK haben ja einen Auftrag, gesundheitsfördernde Maßnahmen auch anzubieten. Und wir haben uns auf die Fahnen geschrieben, recht früh damit zu beginnen, also im Kindesalter, im Schulalter. Und Gesundheitserziehung ist

0: Das A und O für eine starke Gesellschaft, für eine starke Gemeinschaft, nur mit starken Kindern funktioniert sowas. Deshalb diese Art der Bildungsvermittlung oder Wissensvermittlung über dieses Theater ist mal eine ganz andere Art, spielerisch und anschaulich.
1: Henrietta hat ihre Hausaufgaben nicht gemacht, ihr Zimmer nicht aufgeräumt und einen Brief der Schule verlegt. Als sie sich deshalb mit ihrem Vater streitet, wünscht sie sich weit weg. Gemeinsam mit ihrem Freund Herrn Quassel startet sie in dessen Rakete zu einer Reise ins Weltall. Auf ihrer Reise landet sie auf verschiedenen Planeten, auf denen Henrietta unterschiedliche Lebensgemeinschaften kennenlernt. Dabei erfährt sie, welche Regeln und Rituale dort gelten und wie diese das friedliche Zusammenleben in den jeweiligen Gemeinschaft ermöglichen. Die Schüler waren sichtlich begeistert und konnten viele Anregungen aus dem AOK Kindertheater mitnehmen. Auch für Erwachsene bieten die AOK sowie die Stadt Dessau-Roßlau verschiedene Angebote an, die darauf abzielen, die Gesundheit in diesem Bereich zu stärken und zu fördern.
2: Die Stadt hat ja kommunale Pflichtaufgaben. Alles, was mit dem Bildungsauftrag zu tun hat, ist tatsächlich im freiwilligen Bereich. Was wir machen ist, wir schaffen erstmal Angebote. Die Volkshochschule ist ja nicht weit weg von uns. Da haben wir unterschiedliche Kurse, sei es Sprachförderung, sei es Hobbys und etc., dass man Freizeit gut gestalten kann. Es ist enorm wichtig, dass man Hobbys hat. Es ist enorm wichtig, dass man mit den Kindern zusammen was macht. Da kann ich die Volkshochschule nur empfehlen. Unser Krötenhof hat unterschiedliche Angebote. Es ist sehr, sehr wichtig, auch nach dem Feierabend mit den Kindern was zu unternehmen, sei es Konzerte besuchen, sei es Spaziergänge machen und ähnliches. Und das macht die Stadt, und zwar mit einer starken Haltung. Wir sind familienfreundlich, wir wollen einen starken Zusammenhalt und wir wollen gesunde Kinder haben und gute Bildung.
0: Ja, und ich möchte da auch anknüpfen. Die Gesundheitsförderung als Thema ist für die für die AOK absolut wichtig. Und ich sagte ja schon, mit den Kleinen fangen wir an, aber dann lassen wir natürlich auch die Erwachsenen nicht allein und vor allem auch Senioren. Für die Erwachsenen gibt es im Alltag auch die betriebliche Gesundheitsförderung. Das heißt, wir haben verschiedene Projekte in den Betrieben, wo es darum geht, den Krankenstand zu senken und die Mitarbeiterzufriedenheit zu erhöhen. Und wir bieten auch in der Freizeit, aktuell im Sommer, Yoga im Freien an, die Laufschule, verschiedene Aktionen punktuell an verschiedenen Orten. Aber wenn man als Arbeitgeber zum Beispiel sagt, wir wollen gesunde Mitarbeiter, dann bietet sich dieses betriebliche Gesundheitsmanagement mit unserer Expertise natürlich an.
1: Das AOK Kindertheater ist seit vielen Jahren ein fester Bestandteil der Gesundheitsförderung der AOK. Im Mittelpunkt stehen Themen wie Ernährung, Bewegung, psychische Gesundheit und Nachhaltigkeit, die anschaulich vermittelt und wissenschaftlich begleitet werden. Henriettas Reise ins Weltall ist eines von insgesamt 4 Theaterstücken aus dem Präventionsprogramm. Ergänzt zu den Aufführungen erhalten Schulen analog und digitale Begleitmaterialien für den Unterricht. Diese unterstützen dabei, das Bühnenerlebnis in den Schulalltag zu übertragen und nachhaltig zu verankern.
3: Dessau-Roßlau ist eine Sportstadt. Und das sieht man auch an zahlreichen Orten im Stadtgebiet, an denen engagierte Vereine aktiv sind. So auch im Strezer Weg in Roßlau. Hier hat der Tennisclub Blau-Weiß-Roßlau sein Zuhause. Am 9. Mai luden die Tennisbegeisterten aus der Schifferstadt bereits zum 3. Tag der offenen Tür ein und konnten viele interessierte Besucher begrüßen.
4: War so ein guter Gedanke, den wir vor 2 Jahren mal ins Leben gerufen haben, um einfach dem Verein auch unsere Bevölkerung nahezubringen und auch für Mitglieder natürlich zu werben. Und es ist schon beim ersten Mal sehr, sehr gut angenommen worden. Und wie Sie sehen, wir sind heute auch gut besucht. Gerade werden wir sogar ein bisschen überrannt, was wir aber doch bewältigen durch unsere Trainer, die wir haben. Wir freuen uns über jeden, der hierher kommt, sei es Erwachsene, sei es natürlich auch Kinder und Jugendliche. Es ist uns gelungen, in den letzten 2 Jahren tatsächlich wieder eine Kindergruppe aufzubauen in unterschiedlichen Altersklassen. Im Augenblick spielen fast 20 Kinder bei uns.

0: mit weiterem positiven Trend. Und das sind die Ergebnisse des Tages der offenen Türen.
1: Interessierte aus unterschiedlichen Altersgruppen besuchten die Tennisanlage in Roßlau, um den Sport selber auszuprobieren und mehr über den Tennisverein zu erfahren.
0: Wir fragen, was haben Sie dann vor, was stellen Sie sich dann vor? Und mit den meisten spielen wir dann einfach mal ein paar Bälle hin und her, um zu testen, ist der ein oder andere geeignet, hat er überhaupt Spaß an der Sache, läuft es so, wie sich jeder das vorstellen kann. Wir versuchen dann auch über unser Vereinsleben ein bisschen was rüberzubringen. Und viele Kinder bleiben tatsächlich nach diesem Tag der offenen Tür bei uns und werden dann in Trainingsgruppen weitergeführt.
1: Bereits im Jahr 1950 wurde der Tennisverein als Sektion Tennis der BSG Motorschiffswerft Roßlau gegründet. Nach der Wende wurde man dann selbstständig und gab sich den Namen TC Blau-Weiß Roßlau e.V. Der Verein entwickelte sich seitdem stets weiter und ist zurzeit ziemlich gut aufgestellt.
0: Wir haben zwei Trainer, die die C-Lizenz bereits haben und haben einen dritten, der bereit ist, diese zu machen. Damit ist das tatsächlich immer noch eine schwierige Angelegenheit, unterschiedliche Spielstärken, unterschiedlichste Altersgruppen in den Griff zu kriegen. Aber das gelingt unseren Trainern ganz gut. Es ist von Montag bis Donnerstag.

0: Hallo und herzlich willkommen zur neuesten Ausgabe von RBW Aktuell. Der Salzlandkreis erhält vom Land Sachsen-Anhalt zusätzlich 1 Million Euro für den weiteren Ausbau des Europa-Radwegs R1 im Bereich Seeland. Die Mittel stammen aus dem Infrastruktur-Sondervermögen und sollen in touristisch bedeutsame Projekte fließen. Geplant sind 2 mögliche Ausbauabschnitte. Ein rund 500 Meter langer Abschnitt im Bereich Friedrichsaue oder die Verlängerung der Seepromenade um etwa 1,1 Kilometer. Welche Variante umgesetzt wird, soll die Vorplanung zeigen. Der Ausbau könnte bis 2028 abgeschlossen sein. In den vergangenen Jahren wurden bereits zahlreiche Abschnitte des R1 im Salzlandkreis modernisiert. Ziel ist es, die touristische Infrastruktur weiter zu stärken und die Region für Besucher sowie Einheimische attraktiver zu machen. Zusätzlich fließen weitere Fördermittel in Projekte rund um den Tourismus im Salzlandkreis. Grund- und Hochwasserschutz bleibt in Bitterfeld-Wolfen ein wichtiges Thema. Beim erneuten Grund- und Hochwasserforum kamen Bürger, Fachleute sowie Vertreter aus Politik und Verwaltung zusammen, um über aktuelle Entwicklungen und bestehende Herausforderungen zu sprechen. Im Mittelpunkt standen dabei Schutzmaßnahmen, technische Lösungen und langfristige Strategien für die Region. Deutlich wurde auch, dass die Folgen früherer Hochwasserereignisse bis heute nachwirken und das Thema weiterhin große Aufmerksamkeit verlangt.
1: Am Dienstag, dem 12. Mai, fand im Rathaus Bitterfeld das Grund- und Hochwasserforum statt. Eingeladen hatte hier die Bürgerinitiative Grund und Hochwasser, welche sich nach den Hochwassern in den Jahren 2002 und 2013 gegründet hatte. Zum Forum eingeladen waren Gäste aus Politik und Praxis sowie Bürgerinnen und Bürger aus Stadt und Region, um ihre Fragen zum Grund- und Hochwasserschutz stellen zu können.
2: Also wir sprechen jetzt über das Projekt Stadtsicherung Bitterfeld, wo wir quasi von der LMBV das Projekt 2018 übernommen haben und wo die Aufgabe ist, die betroffenen Stadtteile von Bitterfeld vor den Folgen des großen Wasserwiederanstieges zu schützen. Und dazu gibt es ein Maßnahmenkonzept, das hat im Wesentlichen 3 Säulen. Hydraulische Sicherungsmaßnahmen, das heißt Betrieb von Brunnen, von Drainagen, ist eine Säule. Dann Maßnahmen an den Oberflächengewässern, also Ausbau, Unterhaltung der Oberflächengewässer. Und die dritte Säule sind bauliche Sicherungen.
1: Dorausch erzählte weiter, die MDSE arbeite daran, die Brunnen, also die hydraulische Sicherung, immer mehr durch bauliche Sicherungen abzulösen. Brunnen seien auf Dauer ein schwerer Eingriff in den Grundwasserkörper und darüber hinaus sehr kostenintensiv. Ziel der Bürgerinitiative sei es auch, den Grundwasserschutz auf der Prioritätenliste der Politik stets weit oben zu halten. Aus diesem Grund sei eine Veranstaltung wie das Grund- und Hochwasserforum auch so wichtig, erzählte Lars-Jörn Zimmer.
3: Wir wissen natürlich, dass die Untersuchungen bisher immer dazu geführt haben, dass man sagt, das ist sicher. Das glauben wir auch. Wir wollen nur immer wieder die Möglichkeiten ins Spiel bringen, die wir sehen, ohne Panik zu machen. Das liegt uns fern, sondern wir wollen einfach immer wieder die Punkte im Gespräch halten. Und erlauben Sie mir die Bemerkung, es ist extrem wichtig, gerade auch im ministeriellen Bereich und im politischen Bereich, diese Dinge immer wieder wach zu halten. Denn auch 2013 ist für uns mittlerweile 13 Jahre her. Und dann kommen immer wieder andere und andere und andere Themen. Und dann heißt es irgendwann, naja, dann können wir beim Hochwasserschutz sparen. Da sind wir ja jetzt weit genug, dürfen wir eben nicht. Und darauf wollen wir eben auch aufmerksam machen. Grundsätzlich können wir einschätzen, dass wir auch als Region von den Hochwasserschutzmaßnahmen, vom Hochwasserschutzkonzept des Landes extremst profitiert haben, dass wir, ich glaube, im Grunde sind alle Deiche im Altkreis Bitterfeld saniert auf HQ100 oder HQ200 Stand, also 100-jähriges oder 200-jähriges Hochwasser aushaltend. Die Polder, da bin ich auch gespannt, was heute gesagt wird, wie weit die Polder sind, wann dort der Abschluss erfolgt, sowohl Polder Löbnitz als auch Polder Rösa, die ja auch wieder extrem wichtig sind.
1: Bei einem Polder handelt es sich um eine Anlage aus Deichen und Dämmen, welche dazu dient, den Wasserspiegel an Stellen zu kontrollieren, an denen sich das Wasser oft oder dauerhaft auf einem höheren Niveau als der Boden befindet.
4: Da wird also 2029 einsatzbereit sein und dann wird die ungefähr 7 Kilometer Dammlänge haben. Das wird als Polderdamm ausgebaut, sodass also auf beiden Seiten dann auch entsprechend das Wasser dann anstehen kann und man damit gezielt eben diese Hochwasserspitze ab dem 100-jährigen Hochwasser dann auch wirklich rausnimmt, um zu verhindern, dass im nachfolgenden Gebiet, aber auch leicht im Oberlauf dann die Deiche irgendwie überflutet werden bei höheren Hochwasserereignissen.
1: Seit 2002 seien rund 159 Millionen Euro in den Grund- und Hochwasserschutz im Landkreis Anhalt-Bitterfeld investiert worden. Eines der größten Projekte sei der eben schon erwähnte Polder Röser, erzählte der Staatssekretär im Interview.
4: Der mit 520 Hektar Retentionsfläche und über 20 Millionen Kubikmeter Retentionsvolumen wirklich einen entscheidenden Beitrag zum Hochwasserschutz an der Mulde leisten wird. Er wird den Wasserspiegel dann ungefähr 35, 40 Zentimeter kappen. So ein Polder kann ja mal ganz gezielt eingesetzt werden, um wirklich die Hochwasserspitzen auch wegzunehmen. Das ist ja mal ganz wichtig im Hochwasserschutz, dass man diese Spitzen dann auch wegbekommt. Da wird ein Einlaufbauwerk, welches jetzt seit diesem Jahr, seit März, begonnen wurde zu bauen. Das wird ungefähr 300 Kubikmeter pro Sekunde aus der Hochwasserspitze nehmen. Also das ist schon ein ganz schöner Schluck aus der Pulle. Und das wird wesentlich zum Hochwasserschutz im gesamten Gebiet hier beitragen.
1: Man kann also festhalten, dass am Grund- und Hochwasserschutz in Anhalt-Bitterfeld und Bitterfeld-Wolfen immer weiter gearbeitet wird. Die Bürgerinitiative möchte dafür sorgen, dass das auch so bleibt und Anstöße liefern, wo vielleicht noch etwas verbessert werden kann.
0: Aufgrund geplanter Wartungsarbeiten am Landesdatennetz bleibt das Bürgerbüro bzw. die Kfz-Zulassungsstelle des Salzlandkreises in Bernburg am Samstag, den 23. Mai, geschlossen. Die Arbeiten sollen in der Zeit von 9 bis 12 Uhr stattfinden. Währenddessen können die üblichen Dienstleistungen nicht angeboten werden. Bürger, die bereits einen Termin für diesen Tag vereinbart hatten, wurden nach Angaben der Kreisverwaltung informiert und haben einen Ersatztermin angeboten bekommen. Nach Abschluss der Wartungsarbeiten sollen die Anliegen der Bürger wieder wie gewohnt bearbeitet werden. Zum Abschluss der Handball-Regionalliga-Saison stand am Samstag noch einmal ein echtes Derby auf dem Programm. Die HG 85 Köthen traf in eigener Halle auf den SV Anhalt-Bernburg. Da beide Mannschaften in der Tabelle direkt nebeneinander lagen, waren die Voraussetzungen vor dem Anwurf nahezu ausgeglichen. Die Zuschauer bekamen über weite Strecken eine intensive und temporeiche Begegnung zu sehen.
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1: Am Samstag empfingen die Herren der HG 85 Köthen am letzten Spieltag der Saison den SV Anhalt-Bernburg. Beide Teams liegen mit Platz 3 und 4 in der Tabelle direkt beieinander, weshalb man von einer gleichmäßigen Kräfteverteilung ausgehen konnte. Auch wenn dieses Spiel keine besonderen Veränderungen in der Tabelle haben sollte, entwickelte es sich dennoch zu einem hochspannenden Derby. Um 19 Uhr beginnt die Partie zunächst recht langsam. In der vierten Spielminute will Köthen dann aber mal ans Tor.

0: Im Torraum wird Jaidi allerdings von Friedrich festgehalten und zu Boden gebracht. Das gibt 7 Meter. Jaidi macht sich bereit und trifft. 1:0 für Köthen. Davon lassen sich die Bernburger aber natürlich nicht einschüchtern. Keine Minute später startet der Gegenangriff. Ein paar Ballwechsel vorm Torraum bringen das Leder immer näher. Froschauer spielt zu Exgard, weiter zu Grüne. Und der macht den Ausgleich. Wir springen in die 25. Minute. Fenjö bringt den Ball nach vorne. Läuft durch, will abspielen, aber der Pass wird nicht gefangen und Bernburg übernimmt. Friedrich alleine vorm Tor, aber Serfas ist blitzschnell und pariert. Die Fans sind begeistert. Den Hausherren gelingt es die meiste Zeit, einen kleinen Vorsprung vor den Saalestädtern zu halten. Richtig weit absetzen können sie sich aber vorerst nicht. Zwar trifft Mirek in der 29. zum 13:11, aber Jensen bringt sein Team knapp 30 Sekunden später mit einem 13:12 wieder ran. Mit diesem Zwischenstand geht es dann erstmal in die Pause. Nach dem Seitenwechsel gelingt es Köthen dann aber doch, den Vorsprung immer weiter zu vergrößern. 41. Hensen spielt zu Jaidi. Der findet Kuh. Souverän trifft der Dreier zum 20:15. Aber Bernburg startet gleich den Gegenschlag. Im Torraum wird Wartler von Brodowski aber unsanft gestoppt. Ein 7 Meter ist die Folge. Richter wirft, Kanzler pariert, Richter ist schnell und trifft zum 20:16. Kurz vor Ende ist die HG immer noch am Führen. In der 59. wirft Fenjö aufs Tor, kommt aber nicht durch und die Gäste drehen die Richtung. Langer Ball findet Güne. Der läuft durch und macht mit dem 29:27 das letzte Tor des Spiels. Knapp eine Minute später endet dann auch dieses hart umkämpfte Derby. Die Einschätzung der beiden Trainer fallen folgendermaßen aus.
1: Ja, also ich glaube, man hat schon gesehen, dass im Vergleich zum Hinspiel wir da einen Schritt nach vorne gemacht haben und einfach anders aufgetreten sind, auch das Spiel in der Anfangsphase ganz anders gestaltet haben. Wo wir im Hinspiel noch wirklich sehr überrascht wurden von dem Tempo, von der Intensität, die Bernburg da an den Tag gelegt hat, waren wir da heute wirklich zu 100% darauf eingestellt und absolut bereit. Und da bin ich schon bei dem ersten. Ich glaube, ich kann da beiden Mannschaften ein Riesenkompliment aussprechen, weil das, glaube ich, nicht selbstverständlich ist, dass man am letzten Spieltag der Saison, wo es für beide Mannschaften jetzt nicht um so wahnsinnig viel geht, da so eine Intensität an den Tag legt. Ja, also wirklich eine Emotionalität hat, dass man sich reinschmeißt in jeden Zweikampf, auch bis zur letzten Sekunde. Also gerade Respekt auch an Bernburg, die da wirklich hinten raus nochmal alles reingeschmissen haben, um da vielleicht das Ruder nochmal rumzureißen. Und an meine Mannschaft, ja, bin ich natürlich super, super stolz, wie sie das heute angenommen haben, wie sie vor diesem Publikum diesen Derby-Charakter angenommen haben, einfach von der ersten Minute an. Hinten raus bin ich natürlich ein bisschen, also ganz kleiner Wermutstropfen, dass wir es dann vielleicht so ein bisschen spannend machen. Aber für die Zuschauer, glaube ich, ist es dann umso besser. Und letztendlich nochmal, ich bin wahnsinnig stolz auf die Jungs, bin super zufrieden und jetzt auch ganz schön kaputt.
2: Ja, es bedeutet, fangen wir mit dem Negativen an. Wir haben uns zwischenzeitlich ziemlich die Butter vom Brot nehmen lassen, haben uns überrennen lassen, haben eine schlechte Chancenauswertung, immer wieder phasenweise. Aber dann schaffen wir es tatsächlich, immer wieder ein Spiel zurückzufinden, Moral zu zeigen, auch wirklich den Leuten nochmal zu zeigen, hey, letztes Spiel, scheißegal, ob Tabellenplatz oder nicht, aber ihr wollt ein schönes Derby sehen, wir wollen ein schönes Derby daraus machen, haben uns den Arsch aufgerissen und ich denke, das Ergebnis geht komplett klar und mit der Distanz von 2 Toren kann ich absolut leben.
0: An dieser Stelle endet die Saison 2025-26 der Handball-Regionalliga. Und beide Mannschaften können die Zeit nutzen, bestens vorbereitet in die kommende Saison zu starten.
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4: Der diesjährige Männertag verlief in der Notaufnahme des Gottschalk-Klinikums vergleichsweise ruhig. Vor allem am Nachmittag und in den Abendstunden wurden einige Menschen nach Fahrradstürzen behandelt. Die meisten konnten ambulant versorgt werden. Lediglich eine Person musste stationär aufgenommen werden. Zudem wurde im Tagesverlauf eine polizeiliche angeordnete Blutentnahme durchgeführt.

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4: Der Mittwoch bringt wechselhaftes Wetter mit einzelnen Schauern und Temperaturen bis zu 18 Grad. Zwischendurch zeigt sich jedoch immer wieder die Sonne, insgesamt rund 11 Stunden lang. Ein leichter Südwestwind begleitet den Tag. In den folgenden Tagen steigen die Temperaturen langsam wieder an. Trotz zeitweise dichterer Wolken bleibt der Wettercharakter insgesamt angenehm und mild.
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0: Im Rahmen seiner bundesweiten Tour machte das AOK Kindertheater Henrietta Halt an der Grundschule Geschwister Scholl in Dessau-Roßlau. Über 160 Grundschulkinder erlebten dort das Theaterstück Henriettas Reise ins Weltall, bei dem sie auf spielerische Weise mehr über Regeln und Rituale lernen konnten. Bevor die zahlreichen Kinder das Theaterstück sahen, wurden sie von der AOK-Landesrepräsentantin Maren Künrich-Ermisch sowie von der Beigeordneten für Soziales, Bildung, Jugend und Senioren der Stadt Dessau-Roßlau Eta Hachmann begrüßt. Aber warum sind denn Regeln und Rituale sowie soziale Gemeinschaften und Toleranz für die Gesundheit so wichtig?
1: Gesundheit ist ja ein sehr großer Begriff. Gesundheit beginnt natürlich damit, dass man sich wohlfühlt, sei es in der Familie, in der Schule, grundsätzlich in der Stadt. Und wir haben ja alle festgestellt in den letzten Jahren, dass die Kommunikation ein sehr wichtiges Mittel ist und dass die Kommunikation nicht immer funktioniert und sehr oft auch versagt. Deshalb ist es wichtig, früh damit zu beginnen, Kinder zu vermitteln, wenn man miteinander spricht und dass man die eigenen Sorgen und Nöte auch richtig und vor allem rechtzeitig kommuniziert.
2: Wir als AOK haben ja einen Auftrag, gesundheitsfördernde Maßnahmen auch anzubieten. Und wir haben uns auf die Fahnen geschrieben, recht früh damit zu beginnen, also im Kindesalter, im Schulalter. Und Gesundheitserziehung ist das A und O für eine starke Gesellschaft, für eine starke Gemeinschaft. Nur mit starken Kindern funktioniert sowas. Deshalb diese Art der Bildungsvermittlung oder Wissensvermittlung über dieses Theater ist mal eine ganz andere Art, spielerisch und anschaulich.
0: Henrietta hat ihre Hausaufgaben nicht gemacht, ihr Zimmer nicht aufgeräumt und einen Brief der Schule verlegt. Als sie sich deshalb mit ihrem Vater streitet, wünscht sie sich weit weg. Gemeinsam mit ihrem Freund Herrn

0: Vasil startet sie in dessen Rakete zu einer Reise ins Weltall. Auf ihrer Reise landet sie auf verschiedenen Planeten, auf denen Henrietta unterschiedliche Lebensgemeinschaften kennenlernt. Dabei erfährt sie, welche Regeln und Rituale dort gelten und wie diese das friedliche Zusammenleben in den jeweiligen Gemeinschaft ermöglichen. Die Schüler waren sichtlich begeistert und konnten viele Anregungen aus dem AOK Kindertheater mitnehmen. Auch für Erwachsene bieten die AOK sowie die Stadt Dessau-Roßlau verschiedene Angebote an, die darauf abzielen, die Gesundheit in diesem Bereich zu stärken und zu fördern.
1: Die Stadt hat ja kommunale Pflichtaufgaben. Alles, was mit dem Bildungsauftrag zu tun hat, ist tatsächlich im freiwilligen Bereich. Was wir machen ist, wir schaffen erstmal Angebote. Die Volkshochschule ist ja nicht weit weg von uns. Da haben wir unterschiedliche Kurse, sei es Sprachförderung, sei es Hobbys und etc., dass man Freizeit gut gestalten kann. Es ist enorm wichtig, dass man Hobbys hat. Es ist enorm wichtig, dass man mit den Kindern zusammen was macht. Da kann ich die Volkshochschule nur empfehlen. Unser Krötenhof hat unterschiedliche Angebote. Es ist sehr, sehr wichtig, auch nach dem Feierabend mit den Kindern was zu unternehmen, sei es Konzerte besuchen, sei es Spaziergänge machen und ähnliches. Und das macht die Stadt, und zwar mit einer starken Haltung. Wir sind familienfreundlich, wir wollen einen starken Zusammenhalt und wir wollen gesunde Kinder haben und gute Bildung.
2: Ja, und ich möchte da auch anknüpfen. Die Gesundheitsförderung als Thema ist für die AOK absolut wichtig. Und ich sagte ja schon, mit den Kleinen fangen wir an, aber dann lassen wir natürlich auch die Erwachsenen nicht allein und vor allem auch Senioren. Für die Erwachsenen gibt es im Alltag auch die betriebliche Gesundheitsförderung. Das heißt, wir haben verschiedene Projekte in den Betrieben, wo es darum geht, den Krankenstand zu senken und die Mitarbeiterzufriedenheit zu erhöhen. Und wir bieten auch in der Freizeit aktuell im Sommer Yoga im Freien an, die Laufschule, verschiedene Aktionen punktuell an verschiedenen Orten. Aber wenn man als Arbeitgeber zum Beispiel sagt, wir wollen gesunde Mitarbeiter, dann bietet sich dieses betriebliche Gesundheitsmanagement mit unserer Expertise natürlich an.
0: Das AOK Kindertheater ist seit vielen Jahren ein fester Bestandteil der Gesundheitsförderung der AOK. Im Mittelpunkt stehen Themen wie Ernährung, Bewegung, psychische Gesundheit und Nachhaltigkeit, die anschaulich vermittelt und wissenschaftlich begleitet werden. Henriettas Reise ins Weltall ist eines von insgesamt 4 Theaterstücken aus dem Präventionsprogramm. Ergänzt zu den Aufführungen erhalten Schulen analog und digitale Begleitmaterialien für den Unterricht. Diese unterstützen dabei, das Bühnenerlebnis in den Schulalltag zu übertragen und nachhaltig zu verankern.
3: Dessau-Roßlau ist eine Sportstadt. Und das sieht man auch an zahlreichen Orten im Stadtgebiet, an denen engagierte Vereine aktiv sind. So auch im Strezer Weg in Roßlau. Hier hat der Tennisclub Blau-Weiß-Roßlau sein Zuhause. Am 9. Mai luden die Tennisbegeisterten aus der Schifferstadt bereits zum 3. Tag der offenen Tür ein und konnten viele interessierte Besucher begrüßen.
4: War so ein guter Gedanke, den wir vor 2 Jahren mal ins Leben gerufen haben, um einfach dem Verein auch unsere Bevölkerung nahezubringen und auch für Mitglieder natürlich zu werben. Und es ist schon beim ersten Mal sehr, sehr gut angenommen worden. Und wie Sie sehen, wir sind heute auch gut besucht. Gerade werden wir sogar ein bisschen überrannt, was wir aber doch bewältigen durch unsere Trainer, die wir haben. Wir freuen uns über jeden, der hierher kommt, sei es Erwachsene, sei es natürlich auch Kinder und Jugendliche. Es ist uns gelungen, in den letzten 2 Jahren tatsächlich wieder eine Kindergruppe aufzubauen in unterschiedlichen Altersklassen. Im Augenblick spielen fast 20 Kinder bei uns mit weiterem positiven Trend. Und das sind die Ergebnisse des Tages der offenen Türen.
3: Interessierte aus unterschiedlichen Altersgruppen besuchten die Tennisanlage in Roßlau, um den Sport selber auszuprobieren und mehr über den Tennisverein zu erfahren.
4: Wir fragen, was haben Sie dann vor, was stellen Sie sich dann vor? Und mit den meisten spielen wir dann einfach mal paar Bälle hin und her, um zu testen, ist der ein oder andere geeignet, hat er überhaupt Spaß an der Sache, läuft es so, wie sich jeder das vorstellen kann. Wir versuchen dann auch über unser Vereinsleben ein bisschen was rüberzubringen. Und viele Kinder bleiben tatsächlich nach diesem Tag der offenen Tür bei uns und werden dann in Trainingsgruppen weitergeführt.
3: Bereits im Jahr 1950 wurde der Tennisverein als Sektion Tennis der BSG Motorschiffswerft Roßlau gegründet. Nach der Wende wurde man dann selbstständig und gab sich den Namen TC Blau-Weiß Roßlau e.V. Der Verein entwickelte sich seitdem stets weiter und ist zurzeit ziemlich gut aufgestellt.
4: Wir haben zwei Trainer, die die C-Lizenz bereits haben und haben einen dritten, der bereit ist, diese zu machen. Damit ist das tatsächlich immer noch eine schwierige Angelegenheit, unterschiedliche Spielstärken, unterschiedlichste Altersgruppen in den Griff zu kriegen. Aber das gelingt unseren Trainern ganz gut. Es ist von Montag bis Donnerstag.

0: Ich freue mich, dass Sie mit dabei sind und damit herzlich willkommen an diesem Mittwoch zu den RBW Aktuellnachrichten. Das Amtsgericht Bitterfeld-Wolfen hat auf Antrag der Staatsanwaltschaft Dessau-Roßlau Untersuchungshaft gegen einen 27-jährigen deutschen Beschuldigten aus dem Landkreis Anhalt-Bitterfeld angeordnet. Dem Beschuldigten wird vorgeworfen, im Zeitraum vom 11. bis zum 12. Mai in eine Kfz-Werkstatt in Zürbich eingedrungen zu sein und anschließend einen BMW entwendet zu haben. Das Fahrzeug konnte am Abend des 14. Mai durch Polizeibeamte des zuständigen Revierkommissariats auf dem Hinterhof eines Mehrfamilienhauses festgestellt werden. Der 27-Jährige erschien kurze Zeit später an der Örtlichkeit. Beim Erblicken der Polizeikräfte entfernte er sich fluchtartig, konnte jedoch in unmittelbarer Nähe gestellt und vorläufig festgenommen werden. Im Zuge der weiteren Ermittlungen wurde ein Durchsuchungsbeschluss für die Wohnung des Beschuldigten erwirkt. Dabei wurden mehrere Beweismittel aufgefunden und sichergestellt, die mit der Tat sowie weiteren Diebstahlhandlungen in Zusammenhang stehen könnten. Museen sind Orte der Geschichte, der Kultur und oft auch des gesellschaftlichen Miteinanders. Zum Internationalen Museumstag hat das Städtische Museum Aschersleben deshalb nicht nur zum kostenlosen Besuch eingeladen, sondern auch das Ehrenamt in den Mittelpunkt gestellt. Mit einem vielfältigen Programm und neuen barrierefreien Angeboten sollte gezeigt werden, wie wichtig bürgerschaftliches Engagement für das kulturelle Leben einer Stadt ist.
1: Was gibt es denn Schöneres als einen Tag im Museum? Und das auch noch kostenlos. Zum Internationalen Museumstag lud das Städtische Museum Aschersleben zu einem ganz besonderen Aktionstag ein. Am 17. Mai öffnete es seine Türen, um bürgerliches Engagement in den Mittelpunkt zu rücken.
2: Wir sind heute im Städtischen Museum Aschersleben, denn heute ist der Internationale Museumstag. Und der steht heute unter einem ganz besonderen Motto, nämlich dem Ehrenamt. Und da haben wir drei gute Gründe für. Nämlich zum einen haben wir hier seit 2025 den Förderverein des Museums als Engagementbotschafter des Landes Sachsen-Anhalt ausgezeichnet. Da zeigt sich das Ehrenamt also auch belohnt wird. Wir haben das Motto des Museumsverbandes Sachsen-Anhalt und am 23.05. und in der Zeit davor und danach findet der erste Ehrenamtstag statt, den der Bundespräsident ausgerufen hat. Also es sind drei gute Gründe, heute herzukommen und das Ehrenamt zu feiern.
1: Damit hier auch niemandem langweilig wird, hat sich das Museum so einiges einfallen lassen. Bei schönstem Wetter konnten Besucherinnen und Besucher das vielfältige Programm genießen und erleben.
2: Wir haben nicht nur kostenfreien Eintritt in unsere Ausstellungen, sondern wir haben 10 Vereine aus Aschersleben und der Umgebung hier, die zeigen, was sie so machen, in welchen Bereichen sie sich bewegen, wie man mitmachen kann, was man da alles noch entdecken kann. Wir haben Angebote für Kinder, ganz viele Führungen durch das Haus von ehrenamtlichen Vereinsmitgliedern, Musik und Gastro, also für die ganze Familie findet sich hier was.
1: Der Fokus lag hierbei aber natürlich auf dem Ehrenamt. Im Innenhof präsentierten sich verschiedene lokale Vereine und luden zum Gespräch ein. Eine Möglichkeit also, bei entspannter Atmosphäre einen Einblick in viele verschiedene Vereine der Stadt zu werfen.
2: Wenn man das Ehrenamt feiert, dann finde ich, geht das nur mit dem Ehrenamt gemeinsam. Und ohne das Ehrenamt funktioniert auch nichts in der Kultur. Das wollten wir würdigen mit Vereinen, die sich hier vorstellen können, an Ständen, in einem kleinen Speed-Dating sozusagen. Also man

0: kann ganz niedrigschwellig einfach mal bei den verschiedenen Vereinen vorbeikommen. Es gibt ganz tolle Angebote, man kann basteln, man kann sich informieren, man kann Bogenschießen bei der Burg Freckleben zum Beispiel. Ich glaube, das bringt viel Freude und zeigt, dass Ehrenamt eben auch viel Freude bringen kann.
1: Ein weiteres Highlight des Tages war die Einweihung neuer Texttafeln in einfacher Sprache. Sie solle das Museum barrierefreier gestalten und die kulturelle Teilhabe für alle Personengruppen stärken.
0: Wir haben jetzt im Museum die einfache Sprache. Das ist eine etwas vereinfachte Form der leichten Sprache und dient dazu, dass einfach mehr Menschen die Museumstexte hier verstehen. Denn es haben nicht nur immer weniger Menschen Lust, lange Texte zu lesen, sondern es gibt auch Menschen, die zum Beispiel einfach nicht Deutsch als Muttersprache haben, die uns aber genauso willkommen sind. Und deshalb gibt es ja die Texte in einfacher Sprache. Die werden heute eingeführt und es gibt auch gleich 3 Führungen dazu.
1: Der Museumstag als Feier des Ehrenamts war ein wichtiger Schritt in eine sozialere und verbundenere Zukunft. Ohne das Engagement von vielen Bürgerinnen und Bürgern wären viele kulturelle Angebote nicht möglich.
2: In Sannersdorf-Brehna wurde der diesjährige Frühjahrsempfang mit dem traditionellen Weinfrühling verbunden. Neben Musik, regionalen Weinen und vielen Besuchern standen auch aktuelle Projekte der Stadt und ein Architekturwettbewerb im Mittelpunkt.
3: Statt eines klassischen Neujahrsempfangs hat die Stadt Sannersdorf-Brehna in diesem Jahr zum Frühjahrsempfang eingeladen. Und das mitten in dem Weinfrühling auf dem Platz der Deutschen Einheit. Vertreter aus Politik, Wirtschaft, Verein und Stadtgesellschaft nutzen die Gelegenheit zum Austausch in entspannter Atmosphäre.
4: Wir haben uns überlegt, wir nutzen einfach diese wunderbare Location und laden einfach etwas früher ein als die Öffentlichkeit. Und wir nutzen das Flair hier, um zusammenzukommen, zu netzwerken und vielleicht auch gemeinsam einen Ausblick aufs Jahr zu geben.
3: Der Empfang bot aber nicht nur Raum für Gespräche, sondern auch für einen Blick auf aktuelle Entwicklungen in der Stadt. Bürgermeisterin Steffi Siska sprach über laufende Projekte und Vorhaben in Sannersdorf-Brehna.
4: Also wir haben Dinge, die zu Ende geführt werden. Also wir bauen ja den Radweg in Tscherndorf nach Bitterfeld. Der erste Bauabschnitt der Augustbebestraße in Tscherndorf. Wir beginnen mit der Sanierung vom Rathaus in Brehna. Die Kita in Rotsch nimmt Gestalt an, die ist in die Höhe gebaut. Also der Baukörper wird dieses Jahr sicher, denke ich, fast fertig werden. Ja, und da könnte ich jetzt noch endlos aufzählen.
3: Neben den kommunalen Projekten spielte auch der Architekturwettbewerb der Hochschule Anhalt eine besondere Rolle. Studierende aus Dessau präsentierten ihre Entwürfe und stellten sich dem Urteil von Jury und Publikum.
4: Einen ganz kurzen Rückblick und einen Ausblick auf die kommenden Projekte. Aber es gibt noch was ganz Spannendes. Also unsere Gäste, wie im letzten Jahr, auch in diesem Jahr, sollen auch eine Jury sein. Wir haben also was zu bewerten, und zwar den Architekturwettbewerb der Hochschule aus Dessau.
3: Am Ende setzte sich der Entwurf von Franz Klemm durch. Die Arbeiten der Studierenden stießen dabei auf großes Interesse bei den Gästen. Der Weinfrühling lockte zahlreiche Besucher auf das Festgelände. Die Veranstalter ziehen eine positive Bilanz und freuen sich bereits auf den Weinfrühling im kommenden Jahr. Der Weinfrühling in Sannersdorf-Brehna verbindet damit erneut Genuss, Kultur und Begegnung.
2: Das Land Sachsen-Anhalt unterstützt auch im Jahr 2026 den Erhalt bedeutender Kulturdenkmäler im Land. Für die Restaurierung der Fassade, der historischen Fenster sowie die Rekonstruktion des hofseitigen Wintergartens eines Wohn- und Geschäftshauses in der Friedrich-Ebert-Straße 17 in Köthen stellt das Land Sachsen-Anhalt Fördermittel in Höhe von rund 42.000 Euro bereit. Das Gebäude ist eng mit der Geschichte der Stadt verbunden. Es wurde vom jüdischen Bankier Max Mendershausen genutzt und steht damit exemplarisch für die wirtschaftliche und gesellschaftliche Bedeutung jüdischer Bürger in Köthen im 19. und frühen 20. Jahrhundert. Vor 5 Jahren wurde in Köthen eine wichtige Versorgungslücke geschlossen. Die Tagesklinik für Psychiatrie und Psychotherapie des Salus-Fachklinikums Bernburg hat sich seitdem zu einer wichtigen Anlaufstelle für psychisch kranke Menschen in der Region entwickelt. Vor kurzem wurde Bilanz gezogen und über die Zukunft gesprochen.
5: Seit 5 Jahren werden in der Tagesklinik für Psychiatrie und Psychotherapie in Köthen Menschen mit psychischen Erkrankungen wohnortnah behandelt. Damit wurde damals eine wichtige Versorgungslücke in Anhalt-Bitterfeld geschlossen. Vor der Eröffnung mussten viele Betroffene für eine teilstationäre Behandlung nach Bernburg fahren. Heute verfügt die Einrichtung über 24 Plätze und behandelt Erwachsene aller Altersgruppen, von jungen Erwachsenen bis hin zu Seniorinnen und Senioren. Ergänzt wird das Angebot durch eine psychiatrische Institutsambulanz. Beim Arbeitstreffen vor kurzem ging es nicht nur um die Entwicklung der vergangenen Jahre, sondern auch um aktuelle Herausforderungen im Klinikalltag.
6: Also die Herausforderungen waren von Anfang an vor allen Dingen einen geeigneten Standort zu finden, Räumlichkeiten zu finden und die auch so zu betreiben. Das waren eigentlich vor allen Dingen räumliche Herausforderungen. Natürlich waren, bevor wir den Betrieb aufgenommen haben, auch personelle Herausforderungen da. Das heißt, Personal zu finden, die hier arbeiten. Mit der Eröffnung der Tagesklinik begann dann ein sehr guter Betrieb und wir konnten eine Erweiterung von initial 16 auf 24 Plätzen vornehmen und haben immer genug Patienten, die wir behandeln. Eine weitere Schwierigkeit ist die schlechte ambulante Weiterversorgung, da nur in Köthen nur ein Facharzt für Psychiatrie und Psychotherapie zusätzlich noch vor Ort ist.
5: Behandelt werden in der Tagesklinik Menschen mit ganz unterschiedlichen psychischen Erkrankungen. Oft dann, wenn eine ambulante Therapie nicht mehr ausreicht, ein längerer Klinikaufenthalt aber vermieden werden soll.
7: Wir haben es hier zu tun mit Patienten, die quasi eigentlich alle psychischen Erkrankungen haben. Also es kann, meistens sind es depressive Patienten oder Patienten mit Angststörungen, aber auch traumatisierte Patienten, Patienten mit Belastungsstörungen, Anpassungsstörungen. Auch Suchtpatienten werden hier behandelt, ja, in einem abgeflachten Setting. Und das Ganze geschieht allgemeinpsychiatrisch, sodass wir mal sagen würden, wir bieten die Voraussetzungen für alle, um hier gesünder zu werden. Und wir haben hier eine Mehrgenerationen-Tagesklinik. Das ist was ganz Besonderes. Das heißt, es gibt nach oben keine Altersgrenze, wo man sagt, okay, ab ca. 65 Jahren müssen die Patienten in die Gerontopsychiatrie wechseln, sondern die können auch bei uns mitbehandelt werden und werden quasi Teil dieser Gruppe aus Patienten ab 18 bis Open End.
5: Die steigende Nachfrage bringt die Einrichtung inzwischen allerdings an ihre Grenzen. Deshalb laufen bereits Gespräche über eine mögliche Erweiterung.
6: Wir wünschen uns, dass wir umziehen können. Es ist zusammen mit einem Investor geplant, die Tagesklinik an einem anderen Standort zu errichten. Dann hätten wir mehr Räumlichkeiten und wir könnten auch die ambulante Behandlung dort ausweiten. Und das ist auch das, was ich mir für die Zukunft wünsche, dass wir unsere ambulante Weiterbehandlung nach dem tagesklinischen Aufenthalt ausweiten können.
5: 5 Jahre nach der Eröffnung ist die Tagesklinik in Köthen fest in der regionalen Versorgung angekommen und soll in Zukunft weiter wachsen.
2: Und dann noch diese Meldung. Das erste Fischadlerküken am Muldestausee ist am 18. Mai geschlüpft. Bereits am frühen Morgen konnten die ersten Fütterungen im videoüberwachten Horst beobachtet werden. Das Küken ist allerdings nur selten zu sehen, denn der Horst wurde von den Elterntieren hervorragend ausgebaut und bietet dem Nachwuchs optimalen Schutz. Beide Altvögel kümmern sich intensiv um das Jungtier, während das Männchen regelmäßig Fisch zum Horst bringt, wärmt und füttert das Weibchen das Küken. Mit etwas Glück werden in den kommenden Tagen auch die weiteren Küken schlüpfen. Damit sind wir am Ende unserer Mittwochsausgabe der RBB Aktuellen Nachrichten, schauen jetzt wie gewohnt auf den Wetterbericht und im Anschluss daran gern noch auf die Meldungen aus Dessau-Roßlau. Am Donnerstag ab 18 Uhr melden wir uns dann mit aktuellen Nachrichten wieder. Bis dahin, machen Sie es gut.
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8: Am Donnerstag erreichen wir bis zu 21 Grad. Ein mäßiger Westwind bringt zwar einige Wolken mit sich, regnen soll es aber nicht. Im Laufe der Woche wird es immer wärmer und am Wochenende ist mit bis zu 28 Grad zu rechnen. Die Wolken ziehen sich im weiteren Verlauf weitestgehend zurück und trocken bleibt es auch.
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0: Die 231. Spielzeit am Anhaltischen Theater in Dessau ist in vollem Gange und bietet noch bis Ende August ein abwechslungsreiches Programm an den verschiedenen Spielstätten. Das Theater aus der Bauhausstadt gab nun schon einen Ausblick darüber hinaus. Ab September wird die 232. Spielzeit starten und das wieder mit einer Menge im Gepäck.
1: Naja, es ist ja immer so, die Mischung macht's. Wir haben zwei unterhaltende Produktionen. Einmal Tom Sawyer von Kurt Weill zum Weillfest, freue ich mich sehr drauf. Eine Art Familienoper mit Kinderchor. Und am Ende der Spielzeit haben wir ein Musical Bajazzo darf nicht platzen, wo Sänger Sänger spielen, die auftreten. Das sind Produktionen, auf die ich mich sehr freue. Natürlich auch immer aufs Weihnachtsmärchen. Diesmal Die Schöne und das Biest. Darf ich selbst machen. Und dann kommt noch ein Riesenprogramm. Besuch der alten Dame Dürrenmatt. Figaros Hochzeit, ein neuer Ballett-Doppelabend mit Ravel und César Franck, Jennifer eben, jetzt weiß ich gar nicht, habe ich was vergessen? Wahrscheinlich, es ist sehr, sehr, sehr viel.
0: Die Auswahl in der neuen Spielzeit ist also wieder riesig. Robert Teufel, der Leiter der Schauspielsparte am Theater, wird zwei Stücke inszenieren. Mit Das Deutschland von Bon Park hat er sich ein ganz besonderes Stück rausgesucht, welches im Oktober diesen Jahres Premiere feiert.
2: Bon Park ist eine der wichtigsten postmigrantischen Stimmen im deutschsprachigen Theater. Er nimmt uns mit in eine Initialerfahrung, die wir alle gemacht haben. Wir gehen das erste Mal spielen bei den Schulfreunden, bei der Familie zu Hause. Da kommen wir an und die sind irgendwie komisch. Die sind ein bisschen anders als wir. Die sagen ganz häufig so Sachen wie, aber das macht man hier so. Und er macht es deshalb, und das ist das Tolle daran, weil diese Initialerfahrung teilen sich alle biodeutschen Kartoffeln, so wie ich, mit allen anderen Menschen, die haben wir alle mal gemacht. Und eben das Mädchen, um das es geht, das diesen Besuch das erste Mal macht, heißt Emuli, und Emuli ist pink. Und pink steht für irgendeine Art des Andersseins, des Fremdseins. Und es ist eine Befragung darüber, ob das, was wir für normal halten, bei uns macht man das so, denn wirklich das Normale ist, ob das auf uns lustig wirkt, manchmal erschreckend wirkt. Das hat Anleihen bei David Lynch, bei Horrorfilmen, ist Science Fiction mit drin. Es wird aber

0: auch super witzig. Es wird ein sehr voller, sehr toller Abend, der eben uns befragt, wollen wir wirklich so sein und wie sind wir? Hat Premiere im kleinen Haus, wie es für den heißt, das heißt nicht mehr Altes Theater, heißt jetzt Kleines Haus.
1: Im großen Haus wird Robert Teufel dann im April 2027 der Besuch der alten Dame von Friedrich Dürrenmatt inszenieren. Das Stück, welches 1956 uraufgeführt wurde, spielt in der verarmten Kleinstadt Güllen.
0: Zum Glück kommt aber eine Dame zurück, die alte Dame, Claire Zachanassian, nach Güllen zurück. Die ist mittlerweile Millionärin, Milliardärin sogar geworden. Und sie ist jetzt wieder in Güllen und verspricht Güllen 1 Milliarde Euro. Unter einer Bedingung, die ich nicht vorwegnehmen werde, das Stück ist ja sehr berühmt, Güllen müsste, so viel kann man dazu sagen, möglicherweise seine moralischen Standards aufgeben. Eine, wie der Autor Dürrenmatt selber sagte, tragische Komödie darüber, was ist unsere Moral und was ist unsere Moral wert. Wenn man ihn fragte, warum schreiben Sie über diese Abgründe denn in Form der Komödie, hätte er immer gesagt, und so sehe ich es ja auch, leichtfüßig übers Böse sprechen, die Welt ist so düster manchmal, dass man sich ihr nur positiv nähern kann und sich ihr auch nur so nähern kann, dass man Lebenslust behält. Nicht nur Schauspiel, darin wird Chor sein, darin wird Kinderchor sein, darin wird Statisterie sein, die Bühne wird viele Dinge können, es wird spektakulär, es wird groß. Wir werden uns fragen, was ist unsere Moral wert und wir werden viel lachen.
1: Musik, Theater und Schauspiel sind aber natürlich nur zwei der 5 Sparten am Anhaltischen Theater. So wird es in der 232. Spielzeit mit den Stücken Mythen der Liebe sowie 4 Frauen auch wieder Ballett und Tanz geben. Im Puppentheater wird das hässliche Entlein, Frau Holle und der Froschkönig für die kleinsten Besucher zu sehen sein. Die Sinfoniekonzerte und die Kammerkonzerte sowie zahlreiche weitere Sonderkonzerte stehen dann selbstverständlich auch noch im Spielplan. Abgerundet wird das Ganze noch durch verschiedene beliebte Reihen und einige interessante Gäste. Einen kompletten Überblick über das Programm gibt es auf der Internetseite des Theaters. Auch wenn man nicht direkt ein Motto für die neue Theatersaison hat, ist dem Generalintendanten Johannes Weigand doch ein gewisses Thema aufgefallen.
2: Ich habe in unserem Spielzeitheft in dem Vorwort darauf hingewiesen, dass wir eigentlich vor allem Frauenfiguren zum Thema haben. Erst die Frauen, die so die Männer antreiben, was zu tun, aber dann eben mit der Jennifer, mit der alten Dame und auch mit Turandot, 3 sehr wirkmächtige Frauen. Und das zieht sich dadurch ein bisschen durch den Spielplan.
1: Das Anhaltische Theater ist ein Aushängeschild für die Stadt und strahlt weit darüber hinaus. In jeder Spielzeit lockt es 160.000 Besucher in die verschiedenen Spielstätten im Stadtgebiet.
3: Das spricht für ein sehr interessantes, ausgewogenes und hochanspruchsvolles Programm, das unter der Leitung von Generalintendant Johannes Weigert und all seinen Sparten und Spartenleitern hier im Haus und im gesamten Team erstellt wird. Und die hohe Verbundenheit drückt sich immer wieder aus bei dem Besuch der Kulturveranstaltungen, aber eben auch, wir hatten jüngst den Tag der offenen Tür oder die Schwanensee-Premiere. Man sieht das Haus. Das Theater gehört zu unserer Stadt, ist ein ganz wichtiger und identitätsstiftender Bestandteil der Generationen von Dessauerinnen und Dessauern oder auch Dessau-Roßlauerinnen und Dessau-Roßlauern in das Haus lockt und alle Generationen auch miteinander verbindet. Und das finde ich sehr schön. Und das ist für unsere Stadt ein Haus, ein Punkt, der uns mit sehr viel Stolz erfüllt und der uns natürlich auch Verpflichtung ist, das Haus weiterhin zu fördern und so zu unterstützen, dass es seine Arbeit auf hohem künstlerischen Niveau in voller Breite führen kann.
1: Für Menschen, die keine Lust haben, alleine ins Theater zu gehen, hat sich die Kulturstätte zudem etwas Neues einfallen lassen.
0: Es ist aus Gründen des Alters so, oder sie kommen neu in eine Stadt, oder sie haben einen Freundeskreis, der nicht ins Theater möchte mit ihnen. Gibt es viele Leute, die irgendwie alleine sind, einsam sind. Das wird ein immer größeres Thema in unserer Gesellschaft, ist aber auch schon ein großes Thema. Diese Menschen, wenn sie doch ins Theater wollen, aber nicht alleine sein wollen, die können sich bei uns melden. Dafür finden sie eine E-Mail-Adresse. Sie können sich aber auch an der Kasse melden. Viele Wege führen nach Rom. Und wir führen die Menschen dann immer zur zweiten Vorstellung einer jeweiligen Inszenierung zusammen. Bitte keine Angst vor diesem Format. Sie müssen da nichts leisten. Sie können da kommen, sie treffen auf Menschen, sie können ein Getränk nehmen, sie können gemeinsam ins Theater gehen, sie kriegen eine Einführung zum Werk, so sie es denn wollen. Und Sie können, wenn es Ihnen Spaß gemacht hat, danach auch noch mit den anderen auf ein Getränk gehen. Dabei ist immer ein Dramaturg, eine Dramaturgin, manchmal die Theaterpädagogik. Es gibt Menschen aus dem Ensemble, die sagen, hey, da habe ich aber Interesse, da will ich mal dabei sein. Das kann ich aber nicht versprechen, wie und wo. Aber mindestens immer ein Dramaturg, eine Dramaturgin und andere Menschen. Und vielleicht entstehen so neue Freundschaften, neue Bindungen. Wir werden es erleben. Das ist gemacht, wird häufig gemacht in vielen anderen Orten. Ich freue mich, dass wir das auch haben. Ich habe mir das nicht völlig selber ausgedacht. Ich glaube, das kann ganz toll werden. Kommen Sie vorbei, haben Sie keine Angst. Und wenn Sie nicht alleine sein wollen, sind Sie nicht mehr alleine.
1: Die 232. Spielzeit startet am 5. September mit dem traditionellen Eröffnungskonzert. Ab 19 Uhr gibt es dann wieder vor dem Mausoleum musikalische Ausschnitte aus den Produktionen der neuen Spielzeit zu hören.

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1: Hallo und herzlich willkommen zur neuesten Ausgabe des RAN 1 Bibertalks. Heute besucht uns im Studio mal wieder Marcel Nowak. Schön, dass du da bist.
2: Ich freue mich auch, vielen Dank.
1: Jetzt stehen die letzten drei Saisonspiele für euch an gegen die Top 3 der Liga, Bietigheim, Balingen-Wallstätten und Dresden. Das ist natürlich ein ordentliches Programm. Ja, wie blickt ihr da als Mannschaft auf diese Spiele und wie groß ist auch die Motivation vor allen Dingen, gegen diese starken Teams auch zu gewinnen?
2: Also die Motivation ist natürlich riesig. Das sind die Spiele, die am meisten Spaß machen gegen die stärksten Gegner, die man als vermeintliche Underdog so ein bisschen ärgern kann. Und das ist natürlich unser großes Ziel. Ich glaube, Bietigheim kommt jetzt am Freitag als schon feststehender Aufsteiger. Die wollen natürlich trotzdem die Meisterschaft holen sozusagen und wir schauen mal, was wir da machen können, um die so ein bisschen zu ärgern. Und ja, wie gesagt, das sind die Spiele, die am meisten Spaß machen, weil man natürlich auch in Zukunft irgendwann mal ersten Liga bei den Besten mitspielen möchte. Die werden das nächstes Jahr machen und somit kann man sich so ein bisschen mit den Besten auch messen.
1: Wie gesagt, jetzt die drei Spiele und dann ist die Saison auch schon wieder vorbei. Wie blickst du auf den bisherigen Saisonverlauf und ja, wie zufrieden bist du auch mit der Entwicklung des Teams?
2: Extrem zufrieden. Also ich hätte, um ehrlich zu sein, auch nicht erwartet, als wir uns in der Vorbereitung getroffen haben, dass wir so eine gute Saison und so uns so gut entwickeln werden im Laufe der Saison. Wir hatten ein paar Neuzugänge ja, und die haben sich auch super integriert, super schnell integriert, haben deutliche Schritte gemacht, ins System eingepasst und so sind wir halt einfach gewachsen. Und deshalb glaube ich, dass wir mit dem, wo wir jetzt stehen, zufrieden sein können. Und vielleicht noch bis wirklich dass die Saison zu Ende ist, noch so eine kleine Schippe drauflegen können, noch einen kleinen nächsten Schritt machen, damit wir nächste Saison dort weitermachen können, wo wir die dann hoffentlich positiv aufhören werden.
1: Ja, und jetzt hast du es vorhin schon angesprochen, Freitag gegen Bietigheim in der Anhalt Arena, gegen den sicheren Aufsteiger. Gibt es da schon Ideen oder ja, wie siehst du das? Was braucht es, um den Tabellenführer zu ärgern?
2: Na, also als allererstes braucht es auf jeden Fall 100% Fokus auf die Aufgabe, dass auch wenn das drittletzte Spiel der Saison ist und wir vermeintlich so ein bisschen im Nirgendwo stehen, also sowohl nicht um Abstieg als auch nicht mehr um Aufstieg kämpfen, muss man da 100% motiviert und fokussiert rangehen an das Thema. Und also rein inhaltlich haben wir uns noch nicht mit Bietigheim beschäftigt, das machen wir immer erst 2 Tage vorm Spiel, das werden wir auch die Woche so handhaben. Und deshalb glaube ich, dass bisher viel Fokus in der Trainingswoche und in der letzten auf uns gelegt wurde. Und da wollen wir jetzt auch weiter dran arbeiten, die nächsten Tage bis Freitag.
1: Ja, dann danke ich dir, dass du uns heute hier im Studio besucht hast und wünsche euch natürlich noch ganz viel Erfolg bei den letzten drei Saisonspielen.
2: Danke dir.
1: Und Sie lade ich ein, am Freitag, den 22. Mai um 20 Uhr in der Anhalt Arena mit dabei zu sein beim Spiel gegen Bietigheim. Und den DRV als 8. Mann von der Tribüne kräftig zu unterstützen.

0: Ich freue mich, dass Sie mit dabei sind und damit herzlich willkommen an diesem Mittwoch zu den RBW Aktuellen Nachrichten. Das Amtsgericht Bitterfeld-Wolfen hat auf Antrag der Staatsanwaltschaft Dessau-Roßlau Untersuchungshaft gegen einen 27-jährigen deutschen Beschuldigten aus dem Landkreis Anhalt-Bitterfeld angeordnet. Dem Beschuldigten wird vorgeworfen, im Zeitraum vom 11. bis zum 12. Mai in eine Kfz-Werkstatt in Zürbich eingedrungen zu sein und anschließend einen BMW entwendet zu haben. Das Fahrzeug konnte am Abend des 14. Mai durch Polizeibeamte des zuständigen Revierkommissariats auf dem Hinterhof eines Mehrfamilienhauses festgestellt werden. Der 27-Jährige erschien kurze Zeit später an der Örtlichkeit. Beim Erblicken der Polizeikräfte entfernte er sich fluchtartig, konnte jedoch in unmittelbarer Nähe gestellt und vorläufig festgenommen werden. Im Zuge der weiteren Ermittlungen wurde ein Durchsuchungsbeschluss für die Wohnung des Beschuldigten erwirkt. Dabei wurden mehrere Beweismittel aufgefunden und sichergestellt, die mit der Tat sowie weiteren Diebstahlhandlungen in Zusammenhang stehen könnten. Museen sind Orte der Geschichte, der Kultur und oft auch des gesellschaftlichen Miteinanders. Zum Internationalen Museumstag hat das Städtische Museum Aschersleben deshalb nicht nur zum kostenlosen Besuch eingeladen, sondern auch das Ehrenamt in den Mittelpunkt gestellt. Mit einem vielfältigen Programm und neuen barrierefreien Angeboten sollte gezeigt werden, wie wichtig bürgerschaftliches Engagement für das kulturelle Leben einer Stadt ist.
1: Was gibt es denn Schöneres als einen Tag im Museum? Und das auch noch kostenlos. Zum Internationalen Museumstag lud das Städtische Museum Aschersleben zu einem ganz besonderen Aktionstag ein. Am 17. Mai öffnete es seine Türen, um bürgerliches Engagement in den Mittelpunkt zu rücken.
2: Wir sind heute im Städtischen Museum Aschersleben, denn heute ist der Internationale Museumstag. Und der steht heute unter einem ganz besonderen Motto, nämlich dem Ehrenamt. Und da haben wir drei gute Gründe für. Nämlich zum einen haben wir hier seit 2025 den Förderverein des Museums als Engagementbotschafter des Landes Sachsen-Anhalt ausgezeichnet. Da zeigt sich das Ehrenamt also auch belohnt wird. Wir haben das Motto des Museumsverbandes Sachsen-Anhalt und am 23.05. und in der Zeit davor und danach findet der erste Ehrenamtstag statt, den der Bundespräsident ausgerufen hat. Also es sind drei gute Gründe, heute herzukommen und das Ehrenamt zu feiern.
1: Damit hier auch niemandem langweilig wird, hat sich das Museum so einiges einfallen lassen. Bei schönstem Wetter konnten Besucherinnen und Besucher das vielfältige Programm genießen und erleben.
2: Wir haben nicht nur kostenfreien Eintritt in unsere Ausstellungen, sondern wir haben 10 Vereine aus Aschersleben und der Umgebung hier, die zeigen, was sie so machen, in welchen Bereichen sie sich bewegen, wie man mitmachen kann, was man da alles noch entdecken kann. Wir haben Angebote für Kinder, ganz viele Führungen durch das Haus von ehrenamtlichen Vereinsmitgliedern, Musik und Gastro, also für die ganze Familie findet sich ja was.
1: Der Fokus lag hierbei aber natürlich auf dem Ehrenamt. Im Innenhof präsentierten sich verschiedene lokale Vereine und luden zum Gespräch ein. Eine Möglichkeit also, bei entspannter Atmosphäre einen Einblick in viele verschiedene Vereine der Stadt zu werfen.
2: Wenn man das Ehrenamt feiert, dann finde ich, geht das nur mit dem Ehrenamt gemeinsam. Und ohne das Ehrenamt funktioniert auch nichts in der Kultur. Das wollten wir würdigen mit Vereinen, die sich hier vorstellen können, an Ständen, in einem kleinen Speed-Dating sozusagen. Also man

0: kann ganz niedrigschwellig einfach mal bei den verschiedenen Vereinen vorbeikommen. Es gibt ganz tolle Angebote, man kann basteln, man kann sich informieren, man kann Bogenschießen bei der Burg Freckleben zum Beispiel. Ich glaube, das bringt viel Freude und zeigt, dass Ehrenamt eben auch viel Freude bringen kann.
1: Ein weiteres Highlight des Tages war die Einweihung neuer Texttafeln in einfacher Sprache. Sie solle das Museum barrierefreier gestalten und die kulturelle Teilhabe für alle Personengruppen stärken.
0: Wir haben jetzt im Museum die einfache Sprache. Das ist eine etwas vereinfachte Form der leichten Sprache und dient dazu, dass einfach mehr Menschen die Museumstexte hier verstehen. Denn es haben nicht nur immer weniger Menschen Lust, lange Texte zu lesen, sondern es gibt auch Menschen, die zum Beispiel einfach nicht Deutsch als Muttersprache haben, die uns aber genauso willkommen sind. Und deshalb gibt es ja die Texte in einfacher Sprache. Die werden heute eingeführt und es gibt auch gleich 3 Führungen dazu.
1: Der Museumstag als Feier des Ehrenamts war ein wichtiger Schritt in eine sozialere und verbundenere Zukunft. Ohne das Engagement von vielen Bürgerinnen und Bürgern wären viele kulturelle Angebote nicht möglich.
2: In Sannersdorf-Brehna wurde der diesjährige Frühjahrsempfang mit dem traditionellen Weinfrühling verbunden. Neben Musik, regionalen Weinen und vielen Besuchern standen auch aktuelle Projekte der Stadt und ein Architekturwettbewerb im Mittelpunkt.
3: Statt eines klassischen Neujahrsempfangs hat die Stadt Sannersdorf-Brehna in diesem Jahr zum Frühjahrsempfang eingeladen. Und das mitten in dem Weinfrühling auf dem Platz der Deutschen Einheit. Vertreter aus Politik, Wirtschaft, Verein und Stadtgesellschaft nutzen die Gelegenheit zum Austausch in entspannter Atmosphäre.
4: Wir haben uns überlegt, wir nutzen einfach diese wunderbare Location und laden einfach etwas früher ein als die Öffentlichkeit und nutzen das Flair hier, um zusammenzukommen, zu netzwerken und vielleicht auch gemeinsam einen Ausblick aufs Jahr zu geben.
3: Der Empfang bot aber nicht nur Raum für Gespräche, sondern auch für einen Blick auf aktuelle Entwicklungen in der Stadt. Bürgermeisterin Steffi Siska sprach über laufende Projekte und Vorhaben in Sannersdorf-Brehna.
4: Also wir haben Dinge, die zu Ende geführt werden. Also wir bauen den Radweg in Tscherndorf nach Bitterfeld. Der erste Bauabschnitt der Augustbebelstraße in Tscherndorf. Wir beginnen mit der Sanierung vom Rathaus in Brehna. Die Kita in Rotsch nimmt Gestalt an, die ist in die Höhe gebaut. Also der Baukörper wird dieses Jahr sicher, denke ich, fast fertig werden. Ja, und da könnte ich jetzt noch endlos aufzählen.
3: Neben den kommunalen Projekten spielte auch der Architekturwettbewerb der Hochschule Anhalt eine besondere Rolle. Studierende aus Dessau präsentierten ihre Entwürfe und stellten sich dem Urteil von Jury und Publikum.
4: Einen ganz kurzen Rückblick und einen Ausblick auf die kommenden Projekte. Aber es gibt noch was ganz Spannendes. Also unsere Gäste, wie im letzten Jahr, auch in diesem Jahr, sollen auch eine Jury sein. Wir haben also was zu bewerten, und zwar einen Architekturwettbewerb der Hochschule aus Dessau.
3: Am Ende setzte sich der Entwurf von Franz Klemm durch. Die Arbeiten der Studierenden stießen dabei auf großes Interesse bei den Gästen. Der Weinfrühling lockte zahlreiche Besucher auf das Festgelände. Die Veranstalter ziehen eine positive Bilanz und freuen sich bereits auf den Weinfrühling im kommenden Jahr. Der Weinfrühling in Sannersdorf-Brehna verbindet damit erneut Genuss, Kultur und Begegnung.
2: Das Land Sachsen-Anhalt unterstützt auch im Jahr 2026 den Erhalt bedeutender Kulturdenkmale im Land. Für die Restaurierung der Fassade, der historischen Fenster sowie die Rekonstruktion des hofseitigen Wintergartens eines Wohn- und Geschäftshauses in der Friedrich-Ebert-Straße 17 in Köthen stellt das Land Sachsen-Anhalt Fördermittel in Höhe von rund 42.000 Euro bereit. Das Gebäude ist eng mit der Geschichte der Stadt verbunden. Es wurde vom jüdischen Bankier Max Mendershausen genutzt und steht damit exemplarisch für die wirtschaftliche und gesellschaftliche Bedeutung jüdischer Bürger in Köthen im 19. und frühen 20. Jahrhundert. Vor 5 Jahren wurde in Köthen eine wichtige Versorgungslücke geschlossen. Die Tagesklinik für Psychiatrie und Psychotherapie des Salus Fachklinikums Bernburg hat sich seitdem zu einer wichtigen Anlaufstelle für psychisch kranke Menschen in der Region entwickelt. Vor kurzem wurde Bilanz gezogen und über die Zukunft gesprochen.
5: Seit 5 Jahren werden in der Tagesklinik für Psychiatrie und Psychotherapie in Köthen Menschen mit psychischen Erkrankungen wohnortnah behandelt. Damit wurde damals eine wichtige Versorgungslücke in Anhalt-Bitterfeld geschlossen.

0: Vor der Eröffnung mussten viele Betroffene für eine teilstationäre Behandlung nach Bernburg fahren. Heute verfügt die Einrichtung über 24 Plätze und behandelt Erwachsene aller Altersgruppen, von jungen Erwachsenen bis hin zu Seniorinnen und Senioren. Ergänzt wird das Angebot durch eine psychiatrische Institutsambulanz. Beim Arbeitstreffen vor kurzem ging es nicht nur um die Entwicklung der vergangenen Jahre, sondern auch um aktuelle Herausforderungen im Klinikalltag.
1: Also die Herausforderungen waren von Anfang an vor allen Dingen einen geeigneten Standort zu finden, Räumlichkeiten zu finden und die auch so zu betreiben. Das waren eigentlich vor allen Dingen räumliche Herausforderungen. Natürlich waren, bevor wir den Betrieb aufgenommen haben, auch personelle Herausforderungen da. Das heißt, Personal zu finden, die hier arbeiten. Mit der Eröffnung der Tagesklinik begann dann ein sehr guter Betrieb und wir konnten eine Erweiterung von initial 16 auf 24 Plätzen vornehmen und haben immer genug Patienten, die wir behandeln. Eine weitere Schwierigkeit ist die schlechte ambulante Weiterversorgung, da nur in Köthen nur ein Facharzt für Psychiatrie und Psychotherapie zusätzlich noch vor Ort ist.
0: Behandelt werden in der Tagesklinik Menschen mit ganz unterschiedlichen psychischen Erkrankungen. Oft dann, wenn eine ambulante Therapie nicht mehr ausreicht, ein längerer Klinikaufenthalt aber vermieden werden soll.
2: Wir haben es hier zu tun mit Patienten, die quasi eigentlich alle psychischen Erkrankungen haben. Also es kann, meistens sind es depressive Patienten oder Patienten mit Angststörungen, aber auch traumatisierte Patienten. Patienten mit Belastungsstörungen, Anpassungsstörungen, auch Suchtpatienten werden hier behandelt, ja, in einem abgeflachten Setting. Und das Ganze geschieht allgemeinpsychiatrisch, sodass wir mal sagen würden, wir bieten die Voraussetzung für alle, um hier gesünder zu werden. Und wir haben hier eine Mehrgenerationen-Tagesklinik, das ist was ganz Besonderes. Das heißt, es gibt nach oben keine Altersgrenze, wo man sagt, okay, ab ca. 65 Jahren müssen die Patienten in die Gerontopsychiatrie wechseln, sondern die können auch bei uns mitbehandelt werden und werden quasi Teil dieser Gruppe aus Patienten ab 18 bis Open End.
0: Die steigende Nachfrage bringt die Einrichtung inzwischen allerdings an ihre Grenzen. Deshalb laufen bereits Gespräche über eine mögliche Erweiterung.
1: Wir wünschen uns, dass wir umziehen können. Es ist zusammen mit einem Investor geplant, die Tagesklinik an einem anderen Standort zu errichten. Dann hätten wir mehr Räumlichkeiten und wir könnten auch die ambulante Behandlung dort ausweiten. Und das ist auch das, was ich mir für die Zukunft wünsche, dass wir unsere ambulante Weiterbehandlung nach dem tagesklinischen Aufenthalt ausweiten können.
0: 5 Jahre nach der Eröffnung ist die Tagesklinik in Köthen fest in der regionalen Versorgung angekommen und soll in Zukunft weiter wachsen.
3: Und dann noch diese Meldung. Das erste Fischadlerküken am Muldestausee ist am 18. Mai geschlüpft. Bereits am frühen Morgen konnten die ersten Fütterungen im videoüberwachten Horst beobachtet werden. Das Küken ist allerdings nur selten zu sehen, denn der Horst wurde von den Elterntieren hervorragend ausgebaut und bietet dem Nachwuchs optimalen Schutz. Beide Altvögel kümmern sich intensiv um das Jungtier. Während das Männchen regelmäßig Fisch zum Horst bringt, wärmt und füttert das Weibchen das Küken. Mit etwas Glück werden in den kommenden Tagen auch die weiteren Küken schlüpfen. Damit sind wir am Ende unserer Mittwochsausgabe der RBB Aktuell Nachrichten. Schauen jetzt wie gewohnt auf den Wetterbericht und im Anschluss daran gern noch auf die Meldungen aus Dessau-Roßlau. Am Donnerstag ab 18 Uhr. Melden wir uns dann mit aktuellen Nachrichten wieder. Bis dahin, machen Sie es gut.
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3: Am Donnerstag erreichen wir bis zu 21 Grad. Ein mäßiger Westwind bringt zwar einige Wolken mit sich, regnen soll es aber nicht. Im Laufe der Woche wird es immer wärmer und am Wochenende ist mit bis zu 28 Grad zu rechnen. Die Wolken ziehen sich im weiteren Verlauf weitestgehend zurück und trocken bleibt es auch.
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0: Die 231. Spielzeit am Anhaltischen Theater in Dessau ist in vollem Gange und bietet noch bis Ende August ein abwechslungsreiches Programm an den verschiedenen Spielstätten. Das Theater aus der Bauhausstadt gab nun schon einen Ausblick darüber hinaus. Ab September wird die 232. Spielzeit starten und das wieder mit einer Menge im Gepäck.
1: Naja, es ist ja immer so, die Mischung macht's. Wir haben zwei unterhaltende Produktionen. Einmal Tom Sawyer von Kurt Weill zum Weillfest, freue ich mich sehr drauf. Eine Art Familienoper mit Kinderchor. Und am Ende der Spielzeit haben wir ein Musical Baiazzo darf nicht platzen, wo Sänger Sänger spielen, die auftreten. Das sind Produktionen, auf die ich mich sehr freue. Natürlich auch immer aufs Weihnachtsmärchen. Diesmal Die Schöne und das Biest. Darf ich selbst machen. Und dann kommt noch ein Riesenprogramm. Besuch der alten Dame Dürrenmatt. Figos Hochzeit, ein neuer Ballett-Doppelabend mit Ravel und César Franck, Jenufa eben, jetzt weiß ich gar nicht, habe ich was vergessen? Wahrscheinlich, es ist sehr, sehr, sehr viel.
0: Die Auswahl in der neuen Spielzeit ist also wieder riesig. Robert Teufel, der Leiter der Schauspielsparte am Theater, wird zwei Stücke inszenieren. Mit Das Deutschland von Bon Park hat er sich ein ganz besonderes Stück rausgesucht, welches im Oktober diesen Jahres Premiere feiert.
2: Bon Park ist eine der wichtigsten postmigrantischen Stimmen im deutschsprachigen Theater. Er nimmt uns mit in eine Initialerfahrung, die wir alle gemacht haben. Wir gehen das erste Mal spielen bei den Schulfreunden, bei der Familie zu Hause. Da kommen wir an und die sind irgendwie komisch. Die sind ein bisschen anders als wir. Die sagen ganz häufig so Sachen wie, aber das macht man hier so. Und er macht es deshalb, und das ist das Tolle daran, weil diese Initialerfahrung teilen sich alle biodeutschen Kartoffeln, so wie ich, mit allen anderen Menschen. Die haben wir alle mal gemacht. Und eben das Mädchen, um das es geht, das diesen Besuch das erste Mal macht, heißt Emuli, und Emuli ist pink. Und pink steht für irgendeine Art des Andersseins, des Fremdseins. Und es ist eine Befragung darüber, ob das, was wir für normal halten, bei uns macht man das so, denn wirklich das Normale ist, ob das auf uns lustig wirkt, manchmal erschreckend wirkt. Das hat Anleihen bei David Lynch, bei Horrorfilmen, ist Science Fiction mit drin. Es wird aber auch super witzig. Es wird ein sehr voller, sehr toller Abend, der eben uns befragt, wollen wir wirklich so sein und wie sind wir? Hat Premiere im kleinen Haus, wie es früher denn heißen wird, heißt nicht mehr Altes Theater, heißt jetzt Kleines Haus.
0: Im Großen Haus wird Robert Teufel dann im April 2027 der Besuch der alten Dame von Friedrich Dürrenmatt inszenieren. Das Stück, welches 1956 uraufgeführt wurde, spielt in der verarmten Kleinstadt Güllen.
2: Zum Glück kommt aber eine Dame zurück, die alte Dame, Claire Zachanassian, nach Güllen zurück. Die ist mittlerweile Millionärin, Milliardärin.

0: Milliardärin sogar geworden. Und sie ist jetzt wieder in Güllen und verspricht Güllen 1 Milliarde Euro. Unter einer Bedingung, die ich nicht vorwegnehmen werde. Das Stück ist ja sehr berühmt. Güllen müsste, so viel kann man dazu sagen, möglicherweise seinen moralischen Standards aufgeben. Eine, wie der Autor Dürrenmatt selber sagte, tragische Komödie darüber, was ist unsere Moral und was ist unsere Moral wert. Wenn man ihn fragte, warum schreiben Sie über diese Abgründe denn in Form der Komödie, hätte er immer gesagt, und so sehe ich es ja auch, leichtfüßig übers Böse sprechen, die Welt ist so düster manchmal, dass man sich ihr nur positiv nähern kann und sich ihr auch nur so nähern kann, dass man Lebenslust behält. Nicht nur Schauspiel, darin wird Chor sein, darin wird Kinderchor sein, darin wird Statisterie sein, die Bühne wird viele Dinge können, es wird spektakulär, es wird groß. Wir werden uns fragen, was ist unsere Moral wert, und wir werden viel lachen.
1: Musik, Theater und Schauspiel sind aber natürlich nur zwei der 5 Sparten am Anhaltischen Theater. So wird es in der 232. Spielzeit mit den Stücken Mythen der Liebe sowie 4 Frauen auch wieder Ballett und Tanz geben. Im Puppentheater wird das hässliche Entlein, Frau Holle und der Froschkönig für die kleinsten Besucher zu sehen sein. Die Sinfoniekonzerte und die Kammerkonzerte sowie zahlreiche weitere Sonderkonzerte stehen dann selbstverständlich auch noch im Spielplan. Abgerundet wird das Ganze noch durch verschiedene beliebte Reihen und einige interessante Gäste. Einen kompletten Überblick über das Programm gibt es auf der Internetseite des Theaters. Auch wenn man nicht direkt ein Motto für die neue Theatersaison hat, ist dem Generalintendanten Johannes Weigand doch ein gewisses Thema aufgefallen.
2: Ich habe in unserem Spielzeitheft in dem Vorwort darauf hingewiesen, dass wir eigentlich vor allem Frauenfiguren zum Thema haben. Erst die Frauen, die so die Männer antreiben, was zu tun, aber dann eben mit der Jennifer, mit der alten Dame und auch mit Turandot, 3 sehr wirkmächtige Frauen. Und das zieht sich dadurch ein bisschen durch den Spielplan.
1: Das Anhaltische Theater ist ein Aushängeschild für die Stadt und strahlt weit darüber hinaus. In jeder Spielzeit lockt es 160.000 Besucher in die verschiedenen Spielstätten im Stadtgebiet.
3: Das spricht für ein sehr interessantes, ausgewogenes und hochanspruchsvolles Programm, das unter der Leitung von Generalintendant Johannes Weigert und all seinen Sparten und Spartenleitern hier im Haus und im gesamten Team erstellt wird. Und die hohe Verbundenheit drückt sich immer wieder aus bei dem Besuch der Kulturveranstaltungen, aber eben auch, wir hatten jüngst den Tag der offenen Tür oder die Schwanensee-Premiere. Man sieht, das Haus, das Theater gehört zu unserer Stadt, ist ein ganz wichtiger und identitätsstiftender Bestandteil der Generationen von Dessauerinnen und Dessauern oder auch Dessau-Roslauerinnen und Dessau-Roslauern in das Haus lockt und alle Generationen auch miteinander verbindet. Und das finde ich sehr schön. Und das ist für unsere Stadt ein Haus, ein Punkt, der uns mit sehr viel Stolz erfüllt und der uns natürlich auch Verpflichtung ist, das Haus weiterhin zu fördern und so zu unterstützen, dass es seine Arbeit auf hohem künstlerischen Niveau in voller Breite führen kann.
1: Für Menschen, die keine Lust haben, alleine ins Theater zu gehen, hat sich die Kulturstätte zudem etwas Neues einfallen lassen.
0: Es ist aus Gründen des Alters so, oder sie kommen neu in eine Stadt, oder sie haben einen Freundeskreis, der nicht ins Theater möchte mit ihnen. Gibt es viele Leute, die irgendwie alleine sind, einsam sind. Das wird ein immer größeres Thema in unserer Gesellschaft, ist aber auch schon ein großes Thema. Diese Menschen, wenn sie doch ins Theater wollen, aber nicht alleine sein wollen, die können sich bei uns melden. Dafür finden sie eine E-Mail-Adresse. Sie können sich aber auch an der Kasse melden. Viele Wege führen nach Rom. Und wir führen die Menschen dann immer zur zweiten Vorstellung einer jeweiligen Inszenierung zusammen. Bitte keine Angst vor diesem Format. Sie müssen da nichts leisten. Sie können da kommen, sie treffen auf Menschen, sie können ein Getränk nehmen, sie können gemeinsam ins Theater gehen, sie kriegen eine Einführung zum Werk, so sie es denn wollen. Und sie können, wenn es ihnen Spaß gemacht hat, danach auch noch mit den anderen auf ein Getränk gehen. Dabei ist immer ein Dramaturg, eine Dramaturgin, manchmal die Theaterpädagogik. Es gibt Menschen aus dem Ensemble, die sagen, hey, da habe ich aber Interesse, da will ich mal dabei sein. Das kann ich aber nicht versprechen, wie und wo. Aber mindestens immer ein Dramaturg, eine Dramaturgin und andere Menschen. Und vielleicht entstehen so neue Freundschaften, neue Bindungen. Wir werden es erleben. Das ist gemacht, wird häufig gemacht in vielen anderen Orten. Ich freue mich, dass wir das auch haben. Ich habe mir das nicht für dich selber ausgedacht. Ich glaube, das kann ganz toll werden. Kommen Sie vorbei, haben Sie keine Angst. Und wenn Sie nicht alleine sein wollen, sind Sie nicht mehr alleine.
1: Die 232. Spielzeit startet am 5. September mit dem traditionellen Eröffnungskonzert. Ab 19 Uhr gibt es dann wieder vor dem Mausoleum musikalische Ausschnitte aus den Produktionen der neuen Spielzeit zu hören.

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1: Hallo und herzlich willkommen zur neuesten Ausgabe des RAN 1 Bibertalks. Heute besucht uns im Studio mal wieder Marcel Nowak. Schön, dass du da bist.
2: Ich freue mich auch, vielen Dank.
1: Jetzt stehen die letzten drei Saisonspiele für euch an gegen die Top 3 der Liga, Bietigheim, Balingen-Wallstätten und Dresden. Das ist natürlich ein ordentliches Programm. Ja, wie blickt ihr da als Mannschaft auf diese Spiele und wie groß ist auch die Motivation vor allen Dingen, gegen diese starken Teams auch zu gewinnen?
2: Also die Motivation ist natürlich riesig. Das sind die Spiele, die am meisten Spaß machen, gegen die stärksten Gegner, die man als vermeintliche Underdog so ein bisschen ärgern kann. Und das ist natürlich unser großes Ziel. Ich glaube, Bietigheim kommt jetzt am Freitag als schon feststehender Aufsteiger. Die wollen natürlich trotzdem die Meisterschaft holen sozusagen und wir schauen mal, was wir da machen können, um die so ein bisschen zu ärgern. Und ja, wie gesagt, das sind die Spiele, die am meisten Spaß machen, weil man natürlich auch in Zukunft irgendwann mal ersten Liga bei den Besten mitspielen möchte. Die werden das nächstes Jahr machen und somit kann man sich so ein bisschen mit den Besten auch messen.
1: Wie gesagt, jetzt die drei Spiele und dann ist die Saison auch schon wieder vorbei. Wie blickst du auf den bisherigen Saisonverlauf und ja, wie zufrieden bist du auch mit der Entwicklung des Teams?
2: Extrem zufrieden. Also ich hätte, um ehrlich zu sein, auch nicht erwartet, als wir uns in der Vorbereitung getroffen haben, dass wir so eine gute Saison und so uns so gut entwickeln werden im Laufe der Saison. Wir hatten ein paar Neuzugänge, ja, und die haben sich auch super integriert, super schnell integriert, haben deutliche Schritte gemacht, ins System eingepasst und so sind wir halt einfach gewachsen. Und deshalb glaube ich, dass wir mit dem, wo wir jetzt stehen, zufrieden sein können. Und vielleicht noch bis wirklich, dass die Saison zu Ende ist, noch so eine kleine Schippe drauflegen können, noch einen kleinen nächsten Schritt machen, damit wir nächste Saison dort weitermachen können, wo wir die dann hoffentlich positiv aufhören werden.
1: Ja, und jetzt hast du es vorhin schon angesprochen, Freitag gegen Bietigheim in der Anhalt Arena, gegen den sicheren Aufsteiger. Gibt es da schon Ideen oder ja, wie siehst du das? Was braucht es, um den Tabellenführer zu ärgern?
2: Na, also als allererstes braucht es auf jeden Fall 100% Fokus auf die Aufgabe, dass auch wenn das das drittletzte Spiel der Saison ist und wir vermeintlich so ein bisschen im Nirgendwo stehen, also sowohl nicht um Abstieg als auch nicht mehr um Aufstieg kämpfen, muss man da 100% motiviert und fokussiert rangehen an das Thema. Und also rein inhaltlich haben wir uns noch nicht mit Bietigheim beschäftigt. Das machen wir immer erst zwei Tage vorm Spiel. Das werden wir auch die Woche so handhaben. Und deshalb glaube ich, dass bisher viel Fokus in der Trainingswoche und in der letzten auf uns gelegt wurde. Und da wollen wir jetzt auch weiter dran arbeiten, die nächsten Tage bis Freitag.
1: Ja, dann danke ich dir, dass du uns heute hier im Studio besucht hast und wünsche euch natürlich noch ganz viel Erfolg bei den letzten drei Saisonspielen.
2: Danke dir.
1: Und Sie lade ich ein, am Freitag, den 22. Mai um 20 Uhr in der Anhalt Arena mit dabei zu sein beim Spiel gegen Bietigheim und den DRV als Achtermann von der Tribüne kräftig zu unterstützen.

0: Ich freue mich, dass Sie mit dabei sind und damit herzlich willkommen an diesem Mittwoch zu den RBW Aktuellen Nachrichten. Das Amtsgericht Bitterfeld-Wolfen hat auf Antrag der Staatsanwaltschaft Dessau-Roßlau Untersuchungshaft gegen einen 27-jährigen deutschen Beschuldigten aus dem Landkreis Anhalt-Bitterfeld angeordnet. Dem Beschuldigten wird vorgeworfen, im Zeitraum vom 11. bis zum 12. Mai in eine Kfz-Werkstatt in Zürbich eingedrungen zu sein und anschließend einen BMW entwendet zu haben. Das Fahrzeug konnte am Abend des 14. Mai durch Polizeibeamte des zuständigen Revierkommissariats auf dem Hinterhof eines Mehrfamilienhauses festgestellt werden. Der 27-Jährige erschien kurze Zeit später an der Örtlichkeit. Beim Erblicken der Polizeikräfte entfernte er sich fluchtartig, konnte jedoch in unmittelbarer Nähe gestellt und vorläufig festgenommen werden. Im Zuge der weiteren Ermittlungen wurde ein Durchsuchungsbeschluss für die Wohnung des Beschuldigten erwirkt. Dabei wurden mehrere Beweismittel aufgefunden und sichergestellt, die mit der Tat sowie weiteren Diebstahlhandlungen in Zusammenhang stehen könnten. Museen sind Orte der Geschichte, der Kultur und oft auch des gesellschaftlichen Miteinanders. Zum Internationalen Museumstag hat das Städtische Museum Aschersleben deshalb nicht nur zum kostenlosen Besuch eingeladen, sondern auch das Ehrenamt in den Mittelpunkt gestellt. Mit einem vielfältigen Programm und neuen barrierefreien Angeboten sollte gezeigt werden, wie wichtig bürgerschaftliches Engagement für das kulturelle Leben einer Stadt ist.
1: Was gibt es denn Schöneres als einen Tag im Museum? Und das auch noch kostenlos. Zum Internationalen Museumstag lud das Städtische Museum Aschersleben zu einem ganz besonderen Aktionstag ein. Am 17. Mai öffnete es seine Türen, um bürgerliches Engagement in den Mittelpunkt zu rücken.
2: Wir sind heute im Städtischen Museum Aschersleben, denn heute ist der Internationale Museumstag. Und der steht heute unter einem ganz besonderen Motto, nämlich dem Ehrenamt. Und da haben wir drei gute Gründe für. Nämlich zum einen haben wir hier seit 2025 den Förderverein des Museums als Engagementbotschafter des Landes Sachsen-Anhalt ausgezeichnet. Da zeigt sich das Ehrenamt also auch belohnt wird. Wir haben das Motto des Museumsverbandes Sachsen-Anhalt und am 23.05. und in der Zeit davor und danach findet der erste Ehrenamtstag statt, den der Bundespräsident ausgerufen hat. Also es sind drei gute Gründe, heute herzukommen und das Ehrenamt zu feiern.
1: Damit hier auch niemandem langweilig wird, hat sich das Museum so einiges einfallen lassen. Bei schönstem Wetter konnten Besucherinnen und Besucher das vielfältige Programm genießen und erleben.
2: Wir haben nicht nur kostenfreien Eintritt in unsere Ausstellungen, sondern wir haben 10 Vereine aus Aschersleben und der Umgebung hier, die zeigen, was sie so machen, in welchen Bereichen sie sich bewegen, wie man mitmachen kann, was man da alles noch entdecken kann. Wir haben Angebote für Kinder, ganz viele Führungen durch das Haus von ehrenamtlichen Vereinsmitgliedern, Musik und Gastro, also für die ganze Familie findet sich ja was.
1: Der Fokus lag hierbei aber natürlich auf dem Ehrenamt. Im Innenhof präsentierten sich verschiedene lokale Vereine und luden zum Gespräch ein. Eine Möglichkeit also, bei entspannter Atmosphäre einen Einblick in viele verschiedene Vereine der Stadt zu werfen.
2: Wenn man das Ehrenamt feiert, dann finde ich, geht das nur mit dem Ehrenamt gemeinsam. Und ohne das Ehrenamt funktioniert auch nichts in der Kultur. Das wollten wir würdigen mit Vereinen, die sich hier vorstellen können, an Ständen, in einem kleinen Speed-Dating sozusagen. Also man kann ganz niedrigschwellig einfach mal bei den verschiedenen Vereinen vorbeikommen. Es gibt ganz tolle Angebote, man kann basteln, man kann sich informieren, man kann Bogenschießen bei der Burg Freckleben zum Beispiel. Ich glaube, das bringt viel Freude und zeigt, dass Ehrenamt eben auch viel Freude bringen kann.
1: Ein weiteres Highlight des Tages war die Einweihung neuer Texttafeln in einfacher Sprache. Sie solle das Museum barrierefreier gestalten und die kulturelle Teilhabe für alle Personengruppen stärken.
2: Wir haben jetzt im Museum die einfache Sprache. Das ist eine etwas vereinfachte Form der leichten Sprache und die

0: dazu, dass einfach mehr Menschen die Museumstexte hier verstehen. Denn es haben nicht nur immer weniger Menschen Lust, lange Texte zu lesen, sondern es gibt auch Menschen, die zum Beispiel einfach nicht Deutsch als Muttersprache haben, die uns aber genauso willkommen sind. Und deshalb gibt es ja die Texte in einfacher Sprache. Die werden heute eingeführt und es gibt auch gleich 3 Führungen dazu.
1: Der Museumstag als Feier des Ehrenamts war ein wichtiger Schritt in eine sozialere und verbundenere Zukunft. Ohne das Engagement von vielen Bürgerinnen und Bürgern wären viele kulturelle Angebote nicht möglich.
2: In Sannersdorf-Brehna wurde der diesjährige Frühjahrsempfang mit dem traditionellen Weinfrühling verbunden. Neben Musik, regionalen Weinen und vielen Besuchern standen auch aktuelle Projekte der Stadt und ein Architekturwettbewerb im Mittelpunkt.
3: Statt eines klassischen Neujahrsempfangs hat die Stadt Sannersdorf-Brehna in diesem Jahr zum Frühjahrsempfang eingeladen. Und das mitten in dem Weinfrühling auf dem Platz der Deutschen Einheit. Vertreter aus Politik, Wirtschaft, Verein und Stadtgesellschaft nutzen die Gelegenheit zum Austausch in entspannter Atmosphäre.
4: Wir haben uns überlegt, wir nutzen einfach diese wunderbare Location und laden einfach etwas früher ein als die Öffentlichkeit. Wir nutzen das Flair hier, um zusammenzukommen, zu netzwerken und vielleicht auch gemeinsam einen Ausblick aufs Jahr zu machen.
3: Der Empfang bot aber nicht nur Raum für Gespräche, sondern auch für einen Blick auf aktuelle Entwicklungen in der Stadt. Bürgermeisterin Steffi Siska sprach über laufende Projekte und Vorhaben in Sannersdorf-Brehna.
4: Also wir haben Dinge, die zu Ende geführt werden. Also wir bauen ja den Radweg in Tscherndorf nach Bitterfeld. Der erste Bauabschnitt der Augustbebelstraße in Tscherndorf. Wir beginnen mit der Sanierung vom Rathaus in Brehna. Die Kita in Rotsch nimmt Gestalt an, die ist in die Höhe gebaut. Also der Baukörper wird dieses Jahr sicher, denke ich, fast fertig werden. Ja, und da könnte ich jetzt noch endlos aufzählen.
3: Neben den kommunalen Projekten spielte auch der Architekturwettbewerb der Hochschule Anhalt eine besondere Rolle. Studierende aus Dessau präsentierten ihre Entwürfe und stellten sich dem Urteil von Jury und Publikum.
4: Einen ganz kurzen Rückblick und einen Ausblick auf die kommenden Projekte. Aber es gibt noch was ganz Spannendes. Also unsere Gäste, wie im letzten Jahr, auch in diesem Jahr, sollen auch eine Jury sein. Wir haben also was zu bewerten, und zwar den Architekturwettbewerb der Hochschule aus Dessau.
3: Am Ende setzte sich der Entwurf von Franz Klemm durch. Die Arbeiten der Studierenden stießen dabei auf großes Interesse bei den Gästen. Der Weinfrühling lockte zahlreiche Besucher auf das Festgelände. Die Veranstalter ziehen eine positive Bilanz und freuen sich bereits auf den Weinfrühling im kommenden Jahr. Der Weinfrühling in Sannersdorf-Brehna verbindet damit erneut Genuss, Kultur und Begegnung.
2: Das Land Sachsen-Anhalt unterstützt auch im Jahr 2026 den Erhalt bedeutender Kulturdenkmaler im Land. Für die Restaurierung der Fassade, der historischen Fenster sowie die Rekonstruktion des hofseitigen Wintergartens eines Wohn- und Geschäftshauses in der Friedrich-Ebert-Straße 17 in Köthen stellt das Land Sachsen-Anhalt Fördermittel in Höhe von rund 42.000 Euro bereit. Das Gebäude ist eng mit der Geschichte der Stadt verbunden. Es wurde vom jüdischen Bankier Max Mendershausen genutzt und steht damit exemplarisch für die wirtschaftliche und gesellschaftliche Bedeutung jüdischer Bürger in Köthen im 19. und frühen 20. Jahrhundert. Vor 5 Jahren wurde in Köthen eine wichtige Versorgungslücke geschlossen. Die Tagesklinik für Psychiatrie und Psychotherapie des Salus-Fachklinikums Bernburg hat sich seitdem zu einer wichtigen Anlaufstelle für psychisch kranke Menschen in der Region entwickelt. Vor kurzem wurde Bilanz gezogen und über die Zukunft gesprochen.
5: Seit 5 Jahren werden in der Tagesklinik für Psychiatrie und Psychotherapie in Köthen Menschen mit psychischen Erkrankungen wohnortnah behandelt. Damit wurde damals eine wichtige Versorgungslücke in Anhalt-Bitterfeld geschlossen. Vor der Eröffnung mussten viele Betroffene für eine teilstationäre Behandlung nach Bernburg fahren. Heute verfügt die Einrichtung über 24 Plätze und behandelt Erwachsene aller Altersgruppen, von jungen Erwachsenen bis hin zu Seniorinnen und Senioren. Ergänzt wird das Angebot durch eine psychiatrische Institutsambulanz. Beim Arbeitstreffen vor kurzem ging es nicht nur um die Entwicklung der vergangenen Jahre, sondern auch um aktuelle Herausforderungen im Klinikalltag.
6: Also die Herausforderungen waren von Anfang an vor allen Dingen einen geeigneten Standort zu finden, Räumlichkeiten zu finden und die auch so zu betreiben. Das waren eigentlich vor allen Dingen räumliche Herausforderungen. Natürlich waren, bevor wir den Betrieb aufgenommen haben, auch personelle Herausforderungen da. Das heißt, Personal zu finden, die hier arbeiten. Mit der Eröffnung der Tagesklinik begann dann ein sehr guter Betrieb und wir konnten eine Erweiterung von initial 16 auf 24 Plätzen vornehmen und haben immer genug Patienten, die wir behandeln. Eine weitere Schwierigkeit ist die schlechte ambulante Weiterversorgung, da nur in Köthen nur ein Facharzt für Psychiatrie und Psychotherapie zusätzlich noch vor Ort ist.
5: Behandelt werden in der Tagesklinik Menschen mit ganz unterschiedlichen psychischen Erkrankungen. Oft dann, wenn eine ambulante Therapie nicht mehr ausreicht, ein längerer Klinikaufenthalt aber vermieden werden soll.
7: Wir haben es hier zu tun mit Patienten, die quasi eigentlich alle psychischen Erkrankungen haben. Also es kann, meistens sind es depressive Patienten oder Patienten mit Angststörungen, aber auch traumatisierte Patienten, Patienten mit Belastungsstörungen, Anpassungsstörungen. Auch Suchtpatienten werden hier behandelt, ja, in einem abgeflachten Setting. Und das Ganze geschieht allgemeinpsychiatrisch, sodass wir mal sagen würden, wir bieten die Voraussetzungen für alle, um hier gesünder zu werden. Und wir haben hier eine Mehrgenerationen-Tagesklinik, das ist was ganz Besonderes. Das heißt, es gibt nach oben keine Altersgrenze, wo man sagt, okay, ab ca. 65 Jahren müssen die Patienten in die Gerontopsychiatrie wechseln, sondern die können auch bei uns mitbehandelt werden und werden quasi Teil dieser Gruppe aus Patienten ab 18 bis Open End.
5: Die steigende Nachfrage bringt die Einrichtung inzwischen allerdings an ihre Grenzen. Deshalb laufen bereits Gespräche über eine mögliche Erweiterung.
6: Wir wünschen uns, dass wir umziehen können. Es ist zusammen mit einem Investor geplant, die Tagesklinik an einem anderen Standort zu errichten. Dann hätten wir mehr Räumlichkeiten und wir könnten auch die ambulante Behandlung dort ausweiten. Und das ist auch das, was ich mir für die Zukunft wünsche, dass wir unsere ambulante Weiterbehandlung nach dem tagesklinischen Aufenthalt ausweiten können.
5: 5 Jahre nach der Eröffnung ist die Tagesklinik in Köthen fest in der regionalen Versorgung angekommen und soll in Zukunft weiter wachsen.
2: Und dann noch diese Meldung. Das erste Fischadlerküken am Muldestausee ist am 18. Mai geschlüpft. Bereits am frühen Morgen konnten die ersten Fütterungen im videoüberwachten Horst beobachtet werden. Das Küken ist allerdings nur selten zu sehen, denn der Horst wurde von den Elterntieren hervorragend ausgebaut und bietet dem Nachwuchs optimalen Schutz. Beide Altvögel kümmern sich intensiv um das Jungtier, während das Männchen regelmäßig Fisch zum Horst bringt, wärmt und füttert das Weibchen das Küken. Mit etwas Glück werden in den kommenden Tagen auch die weiteren Küken schlüpfen. Damit sind wir am Ende unserer Mittwochsausgabe der RBB Aktuell Nachrichten, schauen jetzt wie gewohnt auf den Wetterbericht und im Anschluss daran gern noch auf die Meldungen aus Dessau-Roßlau. Am Donnerstag ab 18 Uhr melden wir uns dann mit aktuellen Nachrichten wieder. Bis dahin, machen Sie es gut.
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3: Am Donnerstag erreichen wir bis zu 21 Grad. Ein mäßiger Westwind bringt zwar einige Wolken mit sich, regnen soll es aber nicht. Im Laufe der Woche wird es immer wärmer und am Wochenende ist mit bis zu 28 Grad zu rechnen. Die Wolken ziehen sich im weiteren Verlauf weitestgehend zurück und trocken bleibt es auch.
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0: Die 231. Spielzeit am Anhaltischen Theater in Dessau ist in vollem Gange und bietet noch bis Ende August ein abwechslungsreiches Programm an den verschiedenen Spielstätten. Das Theater aus der Bauhausstadt gab nun schon einen Ausblick darüber hinaus. Ab September wird die 232. Spielzeit starten und das wieder mit einer Menge im Gepäck.
1: Naja, es ist ja immer so, die Mischung macht's. Wir haben zwei unterhaltende Produktionen. Einmal Tom Sawyer von Kurt Weill zum Weillfest, freue ich mich sehr drauf. Eine Art Familienoper mit Kinderchor. Und am Ende der Spielzeit haben wir ein Musical Bajazzo darf nicht platzen, wo Sänger Sänger spielen, die auftreten. Das sind Produktionen, auf die ich mich sehr freue. Natürlich auch immer aufs Weihnachtsmärchen. Diesmal Die Schöne und das Biest. Darf ich selbst machen. Und dann kommt noch ein Riesenprogramm. Besuch der alten Dame Dürrenmatt. Figos Hochzeit, ein neuer Ballett-Doppelabend mit Ravel und César Franck, Jennifer eben, jetzt weiß ich gar nicht, habe ich was vergessen? Wahrscheinlich, es ist sehr, sehr, sehr viel.
0: Die Auswahl in der neuen Spielzeit ist also wieder riesig. Robert Teufel, der Leiter der Schauspielsparte am Theater, wird zwei Stücke inszenieren. Mit Das Deutschland von Bon Park hat er sich ein ganz besonderes Stück rausgesucht, welches im Oktober diesen Jahres Premiere feiert.
2: Bon Park ist eine der wichtigsten postmigrantischen Stimmen im deutschsprachigen Theater. Er nimmt uns mit in eine Initialerfahrung, die wir alle gemacht haben. Wir gehen das erste Mal spielen bei den Schulfreunden, bei der Familie zu Hause. Da kommen wir an und die sind irgendwie komisch. Die sind ein bisschen anders als wir. Die sagen ganz häufig so Sachen wie, aber das macht man hier so. Und er macht es deshalb, und das ist das Tolle daran, weil diese Initialerfahrung teilen sich alle biodeutschen Kartoffeln, so wie ich, mit allen anderen Menschen, die haben wir alle mal gemacht. Und eben das Medium, das es geht, das diesen Besuch das erste Mal macht, heißt Emuli, und Emuli ist Pink. Und Pink steht für irgendeine Art des Andersseins, des Fremdseins. Und es ist eine Befragung darüber, ob das, was wir für normal halten, bei uns macht man das so, denn wirklich das Normale ist, ob das auf uns lustig wirkt, manchmal erschreckend wirkt. Das hat Anleihen bei David Lynch, bei Horrorfilmen, ist Science Fiction mit drin. Es wird aber auch super witzig. Es wird ein sehr voller, sehr toller Abend, der eben uns befragt, wollen wir wirklich so sein und wie sind wir? Hat Premiere im kleinen Haus, wie es für den heißen wird, heißt nicht mehr Altes Theater, heißt jetzt Kleines Haus.
0: Im Großen Haus wird Robert Teufel dann im April 2027 der Besuch der alten Dame von Friedrich Dürrenmatt inszenieren. Das Stück, welches 1956 uraufgeführt wurde, spielt in der verarmten Kleinstadt Güllen.
2: Zum Glück kommt aber eine Dame zurück, die alte Dame, Claire Zachanassian, nach Güllen zurück. Die ist mittlerweile Millionärin, Milliardärin.

0: Milliardärin sogar geworden. Und sie ist jetzt wieder in Güllen und verspricht Güllen 1 Milliarde Euro. Unter einer Bedingung, die ich nicht vorwegnehmen werde. Das Stück ist ja sehr berühmt. Güllen müsste, so viel kann man dazu sagen, möglicherweise seinen moralischen Standards aufgeben. Eine, wie der Autor Dürrenmatt selber sagte, tragische Komödie darüber, was ist unsere Moral und was ist unsere Moral wert. Wenn man ihn fragte, warum schreiben Sie über diese Abgründe denn in Form der Komödie, hätte er immer gesagt, und so sehe ich es ja auch, leichtfüßig übers Böse sprechen, die Welt ist so düster manchmal, dass man sich ihr nur positiv nähern kann und sich ihr auch nur so nähern kann, dass man Lebenslust behält. Nicht nur Schauspiel, darin wird Chor sein, darin wird Kinderchor sein, darin wird Statisterie sein, die Bühne wird viele Dinge können, es wird spektakulär, es wird groß. Wir werden uns fragen, was ist unsere Moral wert, und wir werden viel lachen.
1: Musik, Theater und Schauspiel sind aber natürlich nur zwei der 5 Sparten am Anhaltischen Theater. So wird es in der 232. Spielzeit mit den Stücken Mythen der Liebe sowie 4 Frauen auch wieder Ballett und Tanz geben. Im Puppentheater wird das hässliche Entlein, Frau Holle und der Froschkönig für die kleinsten Besucher zu sehen sein. Die Sinfoniekonzerte und die Kammerkonzerte sowie zahlreiche weitere Sonderkonzerte stehen dann selbstverständlich auch noch im Spielplan. Abgerundet wird das Ganze noch durch verschiedene beliebte Reihen und einige interessante Gäste. Einen kompletten Überblick über das Programm gibt es auf der Internetseite des Theaters. Auch wenn man nicht direkt ein Motto für die neue Theatersaison hat, ist dem Generalintendanten Johannes Weigand doch ein gewisses Thema aufgefallen.
2: Ich habe in unserem Spielzeitheft in dem Vorwort darauf hingewiesen, dass wir eigentlich vor allem Frauenfiguren zum Thema haben. Erst die Frauen, die so die Männer antreiben, was zu tun, aber dann eben mit der Jennifer, mit der alten Dame und auch mit Turandot, 3 sehr wirkmächtige Frauen. Und das zieht sich dadurch ein bisschen durch den Spielplan.
1: Das Anhaltische Theater ist ein Aushängeschild für die Stadt und strahlt weit darüber hinaus. In jeder Spielzeit lockt es 160.000 Besucher in die verschiedenen Spielstätten im Stadtgebiet.
3: Das spricht für ein sehr interessantes, ausgewogenes und hochanspruchsvolles Programm, das unter der Leitung von Generalintendant Johannes Weigert und all seinen Sparten und Spartenleitern hier im Haus und im gesamten Team erstellt wird. Und die hohe Verbundenheit drückt sich immer wieder aus bei dem Besuch der Kulturveranstaltungen, aber eben auch, wir hatten jüngst den Tag der offenen Tür oder die Schwanensee-Premiere. Man sieht, das Haus, das Theater gehört zu unserer Stadt, ist ein ganz wichtiger und identitätsstiftender Bestandteil der Generationen von Dessauerinnen und Dessauern oder auch Dessau-Roßlauerinnen und Dessau-Roßlauern in das Haus lockt und alle Generationen auch miteinander verbindet. Und das finde ich sehr schön. Und das ist für unsere Stadt ein Haus, ein Punkt, der uns mit sehr viel Stolz erfüllt und der uns natürlich auch Verpflichtung ist, das Haus weiterhin zu fördern und so zu unterstützen, dass es seine Arbeit auf hohem künstlerischen Niveau in voller Breite führen kann.
1: Für Menschen, die keine Lust haben, alleine ins Theater zu gehen, hat sich die Kulturstätte zudem etwas Neues einfallen lassen.
0: Es ist aus Gründen des Alters so, oder sie kommen neu in eine Stadt oder sie haben einen Freundeskreis, der nicht ins Theater möchte mit ihnen. Gibt es viele Leute, die irgendwie alleine sind, einsam sind. Das wird ein immer größeres Thema in unserer Gesellschaft, ist aber auch schon ein großes Thema. Diese Menschen, wenn sie doch ins Theater wollen, aber nicht alleine sein wollen, die können sich bei uns melden. Dafür finden sie eine E-Mail-Adresse. Sie können sich aber auch an der Kasse melden. Viele Wege führen nach Rom. Und wir führen die Menschen dann immer zur zweiten Vorstellung einer jeweiligen Inszenierung zusammen. Bitte keine Angst vor diesem Format. Sie müssen da nichts leisten. Sie können da kommen, sie treffen auf Menschen, sie können ein Getränk nehmen, sie können gemeinsam ins Theater gehen, sie kriegen eine Einführung zum Werk, so sie es denn wollen. Und sie können, wenn es ihnen Spaß gemacht hat, danach auch noch mit den anderen auf ein Getränk gehen. Dabei ist immer ein Dramaturg, eine Dramaturgin, manchmal die Theaterpädagogik. Es gibt Menschen aus dem Ensemble, die sagen, hey, da habe ich aber Interesse, da will ich mal dabei sein. Das kann ich aber nicht versprechen, wie und wo. Aber mindestens immer ein Dramaturg, eine Dramaturgin und andere Menschen. Und vielleicht entstehen so neue Freundschaften, neue Bindungen. Wir werden es erleben. Das ist gemacht, wird häufig gemacht in vielen anderen Orten. Ich freue mich, dass wir das auch haben. Ich habe mir das nicht völlig selber ausgedacht. Ich glaube, das kann ganz toll werden. Kommen Sie vorbei, haben Sie keine Angst. Und wenn Sie nicht alleine sein wollen, sind Sie nicht mehr alleine.
1: Die 232. Spielzeit startet am 5. September mit dem traditionellen Eröffnungskonzert. Ab 19 Uhr gibt es dann wieder vor dem Mausoleum musikalische Ausschnitte aus den Produktionen der neuen Spielzeit zu hören.

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1: Hallo und herzlich willkommen zur neuesten Ausgabe des RAN 1 Bibertalks. Heute besucht uns im Studio mal wieder Marcel Nowak. Schön, dass du da bist.
2: Ich freue mich auch, vielen Dank.
1: Jetzt stehen die letzten drei Saisonspiele für euch an gegen die Top 3 der Liga, Bietigheim, Balingen-Wallstätten und Dresden. Das ist natürlich ein ordentliches Programm. Ja, wie blickt ihr da als Mannschaft auf diese Spiele und wie groß ist auch die Motivation vor allen Dingen, gegen diese starken Teams auch zu gewinnen?
2: Also die Motivation ist natürlich riesig. Das sind die Spiele, die am meisten Spaß machen gegen die stärksten Gegner, die man als vermeintliche Underdog so ein bisschen ärgern kann. Und das ist natürlich unser großes Ziel. Ich glaube, Bietigheim kommt jetzt am Freitag als schon feststehender Aufsteiger. Die wollen natürlich trotzdem die Meisterschaft holen sozusagen und wir schauen mal, was wir da machen können, um die so ein bisschen zu ärgern. Und ja, wie gesagt, das sind die Spiele, die am meisten Spaß machen, weil man natürlich auch in Zukunft irgendwann mal erste Liga bei den Besten mitspielen möchte. Die werden das nächstes Jahr machen und somit kann man sich so ein bisschen mit den Besten auch messen.
1: Wie gesagt, jetzt die drei Spiele und dann ist die Saison auch schon wieder vorbei. Wie blickst du auf den bisherigen Saisonverlauf und ja, wie zufrieden bist du auch mit der Entwicklung des Teams?
2: Extrem zufrieden. Also ich hätte, um ehrlich zu sein, auch nicht erwartet, als wir uns in der Vorbereitung getroffen haben, dass wir so eine gute Saison und so uns so gut entwickeln werden im Laufe der Saison. Wir hatten ein paar Neuzugänge, ja, und die haben sich auch super integriert, super schnell integriert, haben deutliche Schritte gemacht, ins System eingepasst und so sind wir halt einfach gewachsen. Und deshalb glaube ich, dass wir mit dem, wo wir jetzt stehen, zufrieden sein können. Und vielleicht noch bis wirklich dass die Saison zu Ende ist, noch so eine kleine Schippe drauflegen können, noch einen kleinen nächsten Schritt machen, damit wir nächste Saison dort weitermachen können, wo wir die dann hoffentlich positiv aufhören werden.
1: Ja, und jetzt hast du es vorhin schon angesprochen, Freitag gegen Bietigheim in der Anhalt Arena, gegen den sicheren Aufsteiger. Gibt es da schon Ideen oder ja, wie siehst du das? Was braucht es, um den Tabellenführer zu ärgern?
2: Na, also als allererstes braucht es auf jeden Fall 100% Fokus auf die Aufgabe, dass auch wenn das drittletzte Spiel der Saison ist und wir vermeintlich so ein bisschen im Nirgendwo stehen, also sowohl nicht um Abstieg als auch nicht mehr um Aufstieg kämpfen, muss man da 100% motiviert und fokussiert rangehen an das Thema. Und also rein inhaltlich haben wir uns noch nicht mit Bietigheim beschäftigt, das machen wir immer erst 2 Tage vorm Spiel, das werden wir auch die Woche so handhaben. Und deshalb glaube ich, dass bisher viel Fokus in der Trainingswoche und in der letzten auf uns gelegt wurde. Und da wollen wir jetzt auch weiter dran arbeiten, die nächsten Tage bis Freitag.
1: Ja, dann danke ich dir, dass du uns heute hier im Studio besucht hast und wünsche euch natürlich noch ganz viel Erfolg bei den letzten drei Saisonspielen.
2: Danke dir.
1: Und Sie lade ich ein, am Freitag, den 22. Mai um 20 Uhr in der Anhalt Arena mit dabei zu sein beim Spiel gegen Bietigheim. Und den DRV als 8. Mann von der Tribüne kräftig zu unterstützen.

0: Ich freue mich, dass Sie mit dabei sind und damit herzlich willkommen an diesem Mittwoch zu den RBW Aktuellen Nachrichten. Das Amtsgericht Bitterfeld-Wolfen hat auf Antrag der Staatsanwaltschaft Dessau-Roßlau Untersuchungshaft gegen einen 27-jährigen deutschen Beschuldigten aus dem Landkreis Anhalt-Bitterfeld angeordnet. Dem Beschuldigten wird vorgeworfen, im Zeitraum vom 11. bis zum 12. Mai in eine Kfz-Werkstatt in Zürbich eingedrungen zu sein und anschließend einen BMW entwendet zu haben. Das Fahrzeug konnte am Abend des 14. Mai durch Polizeibeamte des zuständigen Revierkommissariats auf dem Hinterhof eines Mehrfamilienhauses festgestellt werden. Der 27-Jährige erschien kurze Zeit später an der Örtlichkeit. Beim Erblicken der Polizeikräfte entfernte er sich fluchtartig, konnte jedoch in unmittelbarer Nähe gestellt und vorläufig festgenommen werden. Im Zuge der weiteren Ermittlungen wurde ein Durchsuchungsbeschluss für die Wohnung des Beschuldigten erwirkt. Dabei wurden mehrere Beweismittel aufgefunden und sichergestellt, die mit der Tat sowie weiteren Diebstahlhandlungen in Zusammenhang stehen könnten. Museen sind Orte der Geschichte, der Kultur und oft auch des gesellschaftlichen Miteinanders. Zum Internationalen Museumstag hat das Städtische Museum Aschersleben deshalb nicht nur zum kostenlosen Besuch eingeladen, sondern auch das Ehrenamt in den Mittelpunkt gestellt. Mit einem vielfältigen Programm und neuen barrierefreien Angeboten sollte gezeigt werden, wie wichtig bürgerschaftliches Engagement für das kulturelle Leben einer Stadt ist.
1: Was gibt es denn Schöneres als einen Tag im Museum? Und das auch noch kostenlos. Zum Internationalen Museumstag lud das Städtische Museum Aschersleben zu einem ganz besonderen Aktionstag ein. Am 17. Mai öffnete es seine Türen, um bürgerliches Engagement in den Mittelpunkt zu rücken.
2: Wir sind heute im Städtischen Museum Aschersleben, denn heute ist der Internationale Museumstag. Und der steht heute unter einem ganz besonderen Motto, nämlich dem Ehrenamt. Und da haben wir drei gute Gründe für. Nämlich zum einen haben wir hier seit 2025 den Förderverein des Museums als Engagementbotschafter des Landes Sachsen-Anhalt ausgezeichnet. Da zeigt sich das Ehrenamt also auch belohnt wird. Wir haben das Motto des Museumsverbandes Sachsen-Anhalt und am 23.05. und in der Zeit davor und danach findet der erste Ehrenamtstag statt, den der Bundespräsident ausgerufen hat. Also es sind drei gute Gründe, heute herzukommen und das Ehrenamt zu feiern.
1: Damit hier auch niemandem langweilig wird, hat sich das Museum so einiges einfallen lassen. Bei schönstem Wetter konnten Besucherinnen und Besucher das vielfältige Programm genießen und erleben.
2: Wir haben nicht nur kostenfreien Eintritt in unsere Ausstellungen, sondern wir haben 10 Vereine aus Aschersleben und der Umgebung hier, die zeigen, was sie so machen, in welchen Bereichen sie sich bewegen, wie man mitmachen kann, was man da alles noch entdecken kann. Wir haben Angebote für Kinder, ganz viele Führungen durch das Haus von ehrenamtlichen Vereinsmitgliedern, Musik und Gastro, also für die ganze Familie findet sich hier was.
1: Der Fokus lag hierbei aber natürlich auf dem Ehrenamt. Im Innenhof präsentierten sich verschiedene lokale Vereine und luden zum Gespräch ein. Eine Möglichkeit also, bei entspannter Atmosphäre einen Einblick in viele verschiedene Vereine der Stadt zu werfen.
2: Wenn man das Ehrenamt feiert, dann finde ich, geht das nur mit dem Ehrenamt gemeinsam. Und ohne das Ehrenamt funktioniert auch nichts in der Kultur. Das wollten wir würdigen mit Vereinen, die sich hier vorstellen können, an Ständen, in einem kleinen Speed-Dating sozusagen. Also man kann ganz niedrigschwellig einfach mal bei den verschiedenen Vereinen vorbeikommen. Es gibt ganz tolle Angebote, man kann basteln, man kann sich informieren, man kann Bogenschießen bei der Burg Freckleben zum Beispiel. Ich glaube, das bringt viel Freude und zeigt, dass Ehrenamt eben auch viel Freude bringen kann.
1: Ein weiteres Highlight des Tages war die Einweihung neuer Texttafeln in einfacher Sprache. Sie solle das Museum barrierefreier gestalten und die kulturelle Teilhabe für alle Personengruppen stärken.
2: Wir haben jetzt im Museum die einfache Sprache. Das ist eine etwas vereinfachte Form der leichten Sprache und dient

0: dazu, dass einfach mehr Menschen die Museumstexte hier verstehen. Denn es haben nicht nur immer weniger Menschen Lust, lange Texte zu lesen, sondern es gibt auch Menschen, die zum Beispiel einfach nicht Deutsch als Muttersprache haben, die uns aber genauso willkommen sind. Und deshalb gibt es ja die Texte in einfacher Sprache. Die werden heute eingeführt und es gibt auch gleich 3 Führungen dazu.
1: Der Museumstag als Feier des Ehrenamts war ein wichtiger Schritt in eine sozialere und verbundenere Zukunft. Ohne das Engagement von vielen Bürgerinnen und Bürgern wären viele kulturelle Angebote nicht möglich.
2: In Sannersdorf-Brehna wurde der diesjährige Frühjahrsempfang mit dem traditionellen Weinfrühling verbunden. Neben Musik, regionalen Weinen und vielen Besuchern standen auch aktuelle Projekte der Stadt und ein Architekturwettbewerb im Mittelpunkt.
3: Statt eines klassischen Neujahrsempfangs hat die Stadt Sannersdorf-Brehna in diesem Jahr zum Frühjahrsempfang eingeladen. Und das mitten in dem Weinfrühling auf dem Platz der Deutschen Einheit. Vertreter aus Politik, Wirtschaft, Verein und Stadtgesellschaft nutzen die Gelegenheit zum Austausch in entspannter Atmosphäre.
4: Wir haben uns überlegt, wir nutzen einfach diese wunderbare Location und laden einfach etwas früher ein als die Öffentlichkeit und nutzen das Flair hier, um zusammenzukommen, zu netzwerken und vielleicht auch gemeinsam einen Ausblick aufs Jahr zu machen.
3: Der Empfang bot aber nicht nur Raum für Gespräche, sondern auch für einen Blick auf aktuelle Entwicklungen in der Stadt. Bürgermeisterin Steffi Siska sprach über laufende Projekte und Vorhaben in Sannersdorf-Brehna.
4: Also wir haben Dinge, die zu Ende geführt werden. Also wir bauen ja den Radweg in Tscherndorf nach Bitterfeld. Der erste Bauabschnitt der Augustbebelstraße in Tscherndorf. Wir beginnen mit der Sanierung vom Rathaus in Brehna. Die Kita in Rotsch nimmt Gestalt an, die ist in die Höhe gebaut. Also der Baukörper wird dieses Jahr sicher, denke ich, fast fertig werden. Ja, und da könnte ich jetzt noch endlos aufzählen.
3: Neben den kommunalen Projekten spielte auch der Architekturwettbewerb der Hochschule Anhalt eine besondere Rolle. Studierende aus Dessau präsentierten ihre Entwürfe und stellten sich dem Urteil von Jury und Publikum.
4: Mal einen ganz kurzen Rückblick und einen Ausblick auf die kommenden Projekte. Aber es gibt ja noch was ganz Spannendes. Also unsere Gäste, die im letzten Jahr, auch in diesem Jahr, sollen auch eine Jury sein. Wir haben also was zu bewerten, und zwar einen Architekturwettbewerb der Hochschule aus Dessau.
3: Am Ende setzte sich der Entwurf von Franz Klemm durch. Die Arbeiten der Studierenden stießen dabei auf großes Interesse bei den Gästen. Der Weinfrühling lockte zahlreiche Besucher auf das Festgelände. Die Veranstalter ziehen eine positive Bilanz und freuen sich bereits auf den Weinfrühling im kommenden Jahr. Der Weinfrühling in Sannersdorf-Brehna verbindet damit erneut Genuss, Kultur und Begegnung.
2: Das Land Sachsen-Anhalt unterstützt auch im Jahr 2026 den Erhalt bedeutender Kulturdenkmale im Land. Für die Restaurierung der Fassade, der historischen Fenster sowie die Rekonstruktion des hofseitigen Wintergartens eines Wohn- und Geschäftshauses in der Friedrich-Ebert-Straße 17 in Köthen stellt das Land Sachsen-Anhalt Fördermittel in Höhe von rund 42.000 Euro bereit. Das Gebäude ist eng mit der Geschichte der Stadt verbunden. Es wurde vom jüdischen Bankier Max Mendershausen genutzt und steht damit exemplarisch für die wirtschaftliche und gesellschaftliche Bedeutung jüdischer Bürger in Köthen im 19. und frühen 20. Jahrhundert. Vor 5 Jahren wurde in Köthen eine wichtige Versorgungslücke geschlossen. Die Tagesklinik für Psychiatrie und Psychotherapie des Salus Fachklinikums Bernburg hat sich seitdem zu einer wichtigen Anlaufstelle für psychisch kranke Menschen in der Region entwickelt. Vor kurzem wurde Bilanz gezogen und über die Zukunft gesprochen.
5: Seit 5 Jahren werden in der Tagesklinik für Psychiatrie und Psychotherapie in Köthen Menschen mit psychischen Erkrankungen wohnortnah behandelt. Damit wurde damals eine wichtige Versorgungslücke in Anhalt-Bitterfeld geschlossen. Vor der Eröffnung mussten viele Betroffene für eine teilstationäre Behandlung nach Bernburg fahren. Heute verfügt die Einrichtung über 24 Plätze und behandelt Erwachsene aller Altersgruppen, von jungen Erwachsenen bis hin zu Seniorinnen und Senioren. Ergänzt wird das Angebot durch eine psychiatrische Institutsambulanz. Beim Arbeitstreffen vor kurzem ging es nicht nur um die Entwicklung der vergangenen Jahre, sondern auch um aktuelle Herausforderungen im Klinikalltag.
6: Also die Herausforderungen waren von Anfang an vor allen Dingen einen geeigneten Standort zu finden, Räumlichkeiten zu finden.

0: und die auch so zu betreiben. Das waren eigentlich vor allen Dingen räumliche Herausforderungen. Natürlich waren, bevor wir den Betrieb aufgenommen haben, auch personelle Herausforderungen da. Das heißt, Personal zu finden, die hier arbeiten. Mit der Eröffnung der Tagesklinik begann dann ein sehr guter Betrieb und wir konnten eine Erweiterung von initial 16 auf 24 Plätzen vornehmen und haben immer genug Patienten, die wir behandeln. Eine weitere Schwierigkeit ist die schlechte ambulante Weiterversorgung, da nur in Köthen nur ein Facharzt für Psychiatrie und Psychotherapie zusätzlich noch vor Ort ist.
1: Behandelt werden in der Tagesklinik Menschen mit ganz unterschiedlichen psychischen Erkrankungen. Oft dann, wenn eine ambulante Therapie nicht mehr ausreicht, ein längerer Klinikaufenthalt aber vermieden werden soll.
2: Wir haben es hier zu tun mit Patienten, die quasi eigentlich alle psychischen Erkrankungen haben. Also es kann, meistens sind es depressive Patienten oder Patienten mit Angststörungen, aber auch traumatisierte Patienten, Patienten mit Belastungsstörungen, Anpassungsstörungen. Auch Suchtpatienten werden hier behandelt, ja, in einem abgeflachten Setting. Und das Ganze geschieht allgemeinpsychiatrisch, sodass wir mal sagen würden, wir bieten die Voraussetzung für alle, um hier gesünder zu werden. Und wir haben hier eine Mehrgenerationen-Tagesklinik. Das ist was ganz Besonderes. Das heißt, es gibt nach oben keine Altersgrenze, wo man sagt, okay, ab ca. 65 Jahren müssen die Patienten in die Gerontopsychiatrie wechseln, sondern die können auch bei uns mitbehandelt werden und werden quasi Teil dieser Gruppe aus Patienten ab 18 bis Open End.
1: Die steigende Nachfrage bringt die Einrichtung inzwischen allerdings an ihre Grenzen. Deshalb laufen bereits Gespräche über eine mögliche Erweiterung.
0: Wir wünschen uns, dass wir umziehen können. Es ist zusammen mit einem Investor geplant, die Tagesklinik an einem anderen Standort zu errichten. Dann hätten wir mehr Räumlichkeiten und wir könnten auch die ambulante Behandlung dort ausweiten. Und das ist auch das, was ich mir für die Zukunft wünsche, dass wir unsere ambulante Weiterbehandlung nach dem tagesklinischen Aufenthalt ausweiten können.
1: 5 Jahre nach der Eröffnung ist die Tagesklinik in Köthen fest in der regionalen Versorgung angekommen und soll in Zukunft weiter wachsen.
3: Und dann noch diese Meldung. Das erste Fischadlerküken am Muldestausee ist am 18. Mai geschlüpft. Bereits am frühen Morgen konnten die ersten Fütterungen im videoüberwachten Horst beobachtet werden. Das Küken ist allerdings nur selten zu sehen, denn der Horst wurde von den Elterntieren hervorragend ausgebaut und bietet dem Nachwuchs optimalen Schutz. Beide Altvögel kümmern sich intensiv um das Jungtier, während das Männchen regelmäßig Fisch zum Horst bringt, wärmt und füttert das Weibchen das Küken. Mit etwas Glück werden in den kommenden Tagen auch die weiteren Küken schlüpfen. Damit sind wir am Ende unserer Mittwochsausgabe der RBB Aktuellen Nachrichten. Schauen jetzt wie gewohnt auf den Wetterbericht und im Anschluss daran gern noch auf die Meldungen aus Dessau-Roßlau. Am Donnerstag ab 18 Uhr melden wir uns dann mit aktuellen Nachrichten wieder. Bis dahin, machen Sie es gut.
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1: Am Donnerstag erreichen wir bis zu 21 Grad. Ein mäßiger Westwind bringt zwar einige Wolken mit sich, regnen soll es aber nicht. Im Laufe der Woche wird es immer wärmer und am Wochenende ist mit bis zu 28 Grad zu rechnen. Die Wolken ziehen sich im weiteren Verlauf weitestgehend zurück und trocken bleibt es auch.
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0: Die 231. Spielzeit am Anhaltischen Theater in Dessau ist in vollem Gange und bietet noch bis Ende August ein abwechslungsreiches Programm an den verschiedenen Spielstätten. Das Theater aus der Bauhausstadt gab nun schon einen Ausblick darüber hinaus. Ab September wird die 232. Spielzeit starten und das wieder mit einer Menge im Gepäck.
1: Naja, es ist ja immer so, die Mischung macht's. Wir haben zwei unterhaltende Produktionen. Einmal Tom Sawyer von Kurt Weill zum Weillfest, freue ich mich sehr drauf. Eine Art Familienoper mit Kinderchor. Und am Ende der Spielzeit haben wir ein Musical Baiazzo darf nicht platzen, wo Sänger spielen, die auftreten. Das sind Produktionen, auf die ich mich sehr freue. Natürlich auch immer aufs Weihnachtsmärchen. Diesmal Die Schöne und das Biest. Darf ich selbst machen. Und dann kommt noch ein Riesenprogramm. Besuch der alten Dame Dürrenmatt. Figos Hochzeit, ein neuer Ballett-Doppelabend mit Ravel und César Franck, Jenufa eben, jetzt weiß ich gar nicht, habe ich was vergessen? Wahrscheinlich, es ist sehr, sehr, sehr viel.
0: Die Auswahl in der neuen Spielzeit ist also wieder riesig. Robert Teufel, der Leiter der Schauspielsparte am Theater, wird zwei Stücke inszenieren. Mit Das Deutschland von Bon Park hat er sich ein ganz besonderes Stück rausgesucht, welches im Oktober diesen Jahres Premiere feiert.
2: Bon Park ist eine der wichtigsten postmigrantischen Stimmen im deutschsprachigen Theater. Er nimmt uns mit in eine Initialerfahrung, die wir alle gemacht haben. Wir gehen das erste Mal spielen bei den Schulfreunden, bei der Familie zu Hause. Da kommen wir an und die sind irgendwie komisch. Die sind ein bisschen anders als wir. Die sagen ganz häufig so Sachen wie, aber das macht man hier so. Und er macht es deshalb, und das ist das Tolle daran, weil diese Initialerfahrung teilen sich alle biodeutschen Kartoffeln, so wie ich, mit allen anderen Menschen. Die haben wir alle mal gemacht. Und eben das Medium, das es geht, das diesen Besuch das erste Mal macht, heißt Emuli. Und Emuli ist Pink. Und Pink steht für irgendeine Art des Andersseins, des Fremdseins. Und es ist eine Befragung darüber, ob das, was wir für normal halten, bei uns macht man das so, denn wirklich das Normale ist, ob das auf uns lustig wirkt, manchmal erschreckend wirkt. Das hat Anleihen bei David Lynch, bei Horrorfilmen, ist Science Fiction mit drin. Es wird aber auch super witzig. Es wird ein sehr voller, sehr toller Abend, der eben uns befragt, wollen wir wirklich so sein und wie sind wir? Hat Premiere im kleinen Haus, wie es für den heißt, das heißt nicht mehr Altes Theater, heißt jetzt Kleines Haus.
0: Im Großen Haus wird Robert Teufel dann im April 2027 der Besuch der alten Dame von Friedrich Dürrenmatt inszenieren. Das Stück, welches 1956 uraufgeführt wurde, spielt in der verarmten Kleinstadt Güllen.
2: Zum Glück kommt aber eine Dame zurück, die alte Dame, Claire Zachanassian, nach Güllen zurück. Die ist mittlerweile Millionärin, Milliardärin sogar geworden. Und sie ist jetzt wieder in Güllen und verspricht Güllen 1 Milliarde Euro. Unter einer Bedingung, die ich nicht vorwegnehmen werde. Das Stück ist ja sehr berühmt. Güllen müsste, so viel kann man dazu sagen, möglicherweise seinen moralischen Standards aufgeben. Eine, wie der Autor Dürrenmatt selber sagte, tragische Komödie darüber, was ist unsere Moral und was ist unsere Moral wert. Wenn man ihn fragte, warum schreiben Sie über diese Abgründe denn in Form der Komödie, hätte er immer gesagt, und so sehe ich es ja auch, leichtfüßig übers Böse sprechen, die Welt ist so düster manchmal, dass man sich hier nur positiv nehmen kann.

0: nähern kann und sich auch nur so nähern kann, dass man Lebenslust behält. Nicht nur Schauspiel, darin wird Chor sein, darin wird Kinderchor sein, darin wird Statisterie sein, die Bühne wird viele Dinge können, es wird spektakulär, es wird groß. Wir werden uns fragen, was ist unsere Moral wert, und wir werden viel lachen.
1: Musik, Theater und Schauspiel sind aber natürlich nur zwei der fünf Sparten am Anhaltischen Theater. So wird es in der 232. Spielzeit mit den Stücken Mythen der Liebe sowie Vier Frauen auch wieder Ballett und Tanz geben. Im Puppentheater wird das hässliche Entlein, Frau Holle und der Froschkönig für die kleinsten Besucher zu sehen sein. Die Sinfoniekonzerte und die Kammerkonzerte sowie zahlreiche weitere Sonderkonzerte stehen dann selbstverständlich auch noch im Spielplan. Abgerundet wird das Ganze noch durch verschiedene beliebte Reihen und einige interessante Gäste. Einen kompletten Überblick über das Programm gibt es auf der Internetseite des Theaters. Auch wenn man nicht direkt ein Motto für die neue Theatersaison hat, ist dem Generalintendanten Johannes Weigand doch ein gewisses Thema aufgefallen.
2: Ich habe in unserem Spielzeitheft in dem Vorwort darauf hingewiesen, dass wir eigentlich vor allem Frauenfiguren zum Thema haben. Erst die Frauen, die so die Männer antreiben, was zu tun, aber dann eben mit der Yennefer, mit der alten Dame und auch mit Turandot drei sehr wirkmächtige Frauen. Und das zieht sich dadurch ein bisschen durch den Spielplan.
1: Das Anhaltische Theater ist ein Aushängeschild für die Stadt und strahlt weit darüber hinaus. In jeder Spielzeit lockt es 160.000 Besucher in die verschiedenen Spielstätten im Stadtgebiet.
3: Das spricht für ein sehr interessantes, ausgewogenes und hochanspruchsvolles Programm, das unter der Leitung von Generalintendant Johannes Weigert und all seinen Sparten und Spartenleitern hier im Haus und im gesamten Team erstellt wird. Und die hohe Verbundenheit drückt sich immer wieder aus bei dem Besuch der Kulturveranstaltungen. Aber eben auch, wir hatten jüngst den Tag der offenen Tür oder die Schwanensee-Premiere. Man sieht, das Haus, das Theater gehört zu unserer Stadt, ist ein ganz wichtiger und identitätsstiftender Bestandteil der Generationen von Dessauerinnen und Dessauern oder auch Dessau-Roslauerinnen und Dessau-Roslauern in das Haus lockt und alle Generationen auch miteinander verbindet. Und das finde ich sehr schön. Und das ist für unsere Stadt ein Haus, ein Punkt, der uns mit sehr viel Stolz erfüllt und der uns natürlich auch Verpflichtung ist, das Haus weiterhin zu fördern und so zu unterstützen, dass es seine Arbeit auf hohem künstlerischen Niveau in voller Breite führen kann.
1: Für Menschen, die keine Lust haben, alleine ins Theater zu gehen, hat sich die Kulturstätte zudem etwas Neues einfallen lassen.
0: Es ist aus Gründen des Alters so, oder sie kommen neu in eine Stadt oder sie haben einen Freundeskreis, der nicht ins Theater möchte mit ihnen. Gibt es viele Leute, die irgendwie alleine sind, einsam sind. Das wird ein immer größeres Thema in unserer Gesellschaft, ist aber auch schon ein großes Thema. Diese Menschen, wenn sie doch ins Theater wollen, aber nicht alleine sein wollen, die können sich bei uns melden. Dafür finden sie eine E-Mail-Adresse. Sie können sich aber auch an der Kasse melden. Viele Wege führen nach Rom. Und wir führen die Menschen dann immer zur zweiten Vorstellung einer jeweiligen Inszenierung zusammen. Bitte keine Angst vor diesem Format. Sie müssen da nichts leisten. Sie können da kommen, sie treffen auf Menschen, sie können ein Getränk nehmen, sie können gemeinsam ins Theater gehen, sie kriegen eine Einführung zum Werk, so sie es denn wollen. Und sie können, wenn es ihnen Spaß gemacht hat, danach auch noch mit den anderen auf ein Getränk gehen. Dabei ist immer ein Dramaturg, eine Dramaturgin, manchmal die Theaterpädagogik. Es gibt Menschen aus dem Ensemble, die sagen, hey, da habe ich aber Interesse, da will ich mal dabei sein. Das kann ich aber nicht versprechen, wie und wo. Aber mindestens immer ein Dramaturg, eine Dramaturgin und andere Menschen. Und vielleicht entstehen so neue Freundschaften, neue Bindungen. Wir werden es erleben, das ist gemacht, wird häufig gemacht in vielen anderen Orten. Ich freue mich, dass wir das auch haben. Ich habe mir das nicht völlig selber ausgedacht. Ich glaube, das kann ganz toll werden. Kommen Sie vorbei, haben Sie keine Angst. Und wenn Sie nicht alleine sein wollen, sind Sie nicht mehr alleine.
1: Die 232. Spielzeit startet am 5. September mit dem traditionellen Eröffnungskonzert. Ab 19 Uhr gibt es dann wieder vor dem Mausoleum musikalische Ausschnitte aus den Produktionen der neuen Spielzeit zu hören.

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1: Hallo und herzlich willkommen zur neuesten Ausgabe des RAN 1 Bibertalks. Heute besucht uns im Studio mal wieder Marcel Nowak. Schön, dass du da bist.
2: Ich freue mich auch, vielen Dank.
1: Jetzt stehen die letzten drei Saisonspiele für euch an gegen die Top 3 der Liga: Bietigheim, Balingen-Wallstedt.

0: Konzerten und Dresden. Das ist natürlich ein ordentliches Programm. Ja, wie blickt ihr da als Mannschaft auf diese Spiele und wie groß ist auch die Motivation vor allen Dingen gegen diese starken Teams auch zu gewinnen?
1: Also die Motivation ist natürlich riesig. Das sind die Spiele, die am meisten Spaß machen gegen die stärksten Gegner, die man als vermeintliche Underdog so ein bisschen ärgern kann. Und das ist natürlich unser großes Ziel. Ich glaube, Bietigheim kommt jetzt am Freitag als schon feststehender Aufsteiger. Die wollen natürlich trotzdem die Meisterschaft holen sozusagen. Und wir schauen mal, was wir da machen können, um die so ein bisschen zu ärgern. Und ja, wie gesagt, das sind die Spiele, die am meisten Spaß machen, weil man natürlich auch in Zukunft irgendwann mal ersten Liga bei den Besten mitspielen möchte. Die werden das nächstes Jahr machen und somit kann man sich so ein bisschen mit den Besten auch messen.
0: Wie gesagt, jetzt die drei Spiele und dann ist die Saison auch schon wieder vorbei. Wie blickst du auf den bisherigen Saisonverlauf und ja, wie zufrieden bist du auch mit der Entwicklung des Teams?
1: Extrem zufrieden. Also ich hätte, um ehrlich zu sein, auch nicht erwartet, als wir uns in der Vorbereitung getroffen haben, dass wir so eine gute Saison und so uns so gut entwickeln werden im Laufe der Saison. Wir hatten ein paar Neuzugänge, ja, und die haben sich auch super integriert, super schnell integriert, haben deutliche Schritte gemacht, ins System eingepasst und so sind wir halt einfach gewachsen. Und deshalb glaube ich, dass wir mit dem, wo wir jetzt stehen, zufrieden sein können. Und vielleicht noch bis wirklich die Saison zu Ende ist, noch so eine kleine Schippe drauflegen können. Noch einen kleinen nächsten Schritt machen, damit wir nächste Saison dort weitermachen können, wo wir die dann hoffentlich positiv aufhören werden.
0: Ja, und jetzt hast du es vorhin schon angesprochen. Freitag gegen Bietigheim in der Anhalt Arena, gegen den sicheren Aufsteiger. Gibt es da schon Ideen oder ja, wie siehst du das? Was braucht es, um ja, den Tabellenführer zu ärgern?
1: Na, also als allererstes braucht es auf jeden Fall 100% Fokus auf die Aufgabe, dass auch wenn das drittletzte Spiel der Saison ist und wir vermeintlich so ein bisschen im Nirgendwo stehen, also sowohl nicht um Abstieg als auch nicht mehr um Aufstieg kämpfen, muss man da 100% motiviert und fokussiert rangehen an das Thema. Und also rein inhaltlich haben wir uns noch nicht mit Bietigheim beschäftigt. Das machen wir immer erst 2 Tage vorm Spiel. Das werden wir auch die Woche so handhaben. Und deshalb glaube ich, dass bisher viel Fokus in der Trainingswoche und in der letzten auf uns gelegt wurde. Und da wollen wir jetzt auch weiter dran arbeiten, die nächsten Tage bis Freitag.
0: Ja, dann danke ich dir, dass du uns heute hier im Studio besucht hast und wünsche euch natürlich noch ganz viel Erfolg bei den letzten drei Saisonspielen.
1: Danke dir.
0: Und Sie lade ich ein, am Freitag, den 22. Mai um 20 Uhr in der Anhalt Arena mit dabei zu sein beim Spiel gegen Bietigheim und den DRV als achter Mann von der Tribüne kräftig zu unterstützen.

0: Ich freue mich, dass Sie mit dabei sind und damit herzlich willkommen an diesem Mittwoch zu den RBW Aktuellen Nachrichten. Das Amtsgericht Bitterfeld-Wolfen hat auf Antrag der Staatsanwaltschaft Dessau-Roßlau Untersuchungshaft gegen einen 27-jährigen deutschen Beschuldigten aus dem Landkreis Anhalt-Bitterfeld angeordnet. Dem Beschuldigten wird vorgeworfen, im Zeitraum vom 11. bis zum 12. Mai in eine Kfz-Werkstatt in Zürbich eingedrungen zu sein und anschließend einen BMW entwendet zu haben. Das Fahrzeug konnte am Abend des 14. Mai durch Polizeibeamte des zuständigen Revierkommissariats auf dem Hinterhof eines Mehrfamilienhauses festgestellt werden. Der 27-Jährige erschien kurze Zeit später an der Örtlichkeit. Beim Erblicken der Polizeikräfte entfernte er sich fluchtartig, konnte jedoch in unmittelbarer Nähe gestellt und vorläufig festgenommen werden. Im Zuge der weiteren Ermittlungen wurde ein Durchsuchungsbeschluss für die Wohnung des Beschuldigten erwirkt. Dabei wurden mehrere Beweismittel aufgefunden und sichergestellt, die mit der Tat sowie weiteren Diebstahlhandlungen in Zusammenhang stehen könnten. Museen sind Orte der Geschichte, der Kultur und oft auch des gesellschaftlichen Miteinanders. Zum Internationalen Museumstag hat das Städtische Museum Aschersleben deshalb nicht nur zum kostenlosen Besuch eingeladen, sondern auch das Ehrenamt in den Mittelpunkt gestellt. Mit einem vielfältigen Programm und neuen barrierefreien Angeboten sollte gezeigt werden, wie wichtig bürgerschaftliches Engagement für das kulturelle Leben einer Stadt ist.
1: Was gibt es denn Schöneres als einen Tag im Museum? Und das auch noch kostenlos. Zum Internationalen Museumstag lud das Städtische Museum Aschersleben zu einem ganz besonderen Aktionstag ein. Am 17. Mai öffnete es seine Türen, um bürgerliches Engagement in den Mittelpunkt zu rücken.
2: Wir sind heute im Städtischen Museum Aschersleben, denn heute ist der Internationale Museumstag. Und der steht heute unter einem ganz besonderen Motto, nämlich dem Ehrenamt. Und da haben wir drei gute Gründe für. Nämlich zum einen haben wir hier seit 2025 den Förderverein des Museums als Engagementbotschafter des Landes Sachsen-Anhalt ausgezeichnet. Da zeigt sich das Ehrenamt also auch belohnt wird. Wir haben das Motto des Museumsverbandes Sachsen-Anhalt und am 23.05. und in der Zeit davor und danach findet der erste Ehrenamtstag statt, den der Bundespräsident ausgerufen hat. Also es sind drei gute Gründe, heute herzukommen und das Ehrenamt zu feiern.
1: Damit hier auch niemandem langweilig wird, hat sich das Museum so einiges einfallen lassen. Bei schönstem Wetter konnten Besucherinnen und Besucher das vielfältige Programm genießen und erleben.
2: Wir haben nicht nur kostenfreien Eintritt in unsere Ausstellungen, sondern wir haben 10 Vereine aus Aschersleben und der Umgebung hier, die zeigen, was sie so machen, in welchen Bereichen sie sich bewegen, wie man mitmachen kann, was man da alles noch entdecken kann. Wir haben Angebote für Kinder, ganz viele Führungen durch das Haus von ehrenamtlichen Vereinsmitgliedern, Musik und Gastro, also für die ganze Familie findet sich ja was.
1: Der Fokus lag hierbei aber natürlich auf dem Ehrenamt. Im Innenhof präsentierten sich verschiedene lokale Vereine und luden zum Gespräch ein. Eine Möglichkeit also, bei entspannter Atmosphäre einen Einblick in viele verschiedene Vereine der Stadt zu werfen.
2: Wenn man das Ehrenamt feiert, dann finde ich, geht das nur mit dem Ehrenamt gemeinsam. Und ohne das Ehrenamt funktioniert auch nichts in der Kultur. Das wollten wir würdigen mit Vereinen, die sich hier vorstellen können, an Ständen, in einem kleinen Speed-Dating sozusagen. Also man kann ganz niedrigschwellig einfach mal bei den verschiedenen Vereinen vorbeikommen. Es gibt ganz tolle Angebote, man kann basteln, man kann sich informieren, man kann Bogenschießen bei der Burg Freckleben zum Beispiel. Ich glaube, das bringt viel Freude und zeigt, dass Ehrenamt eben auch viel Freude bringen kann.
1: Ein weiteres Highlight des Tages war die Einweihung neuer Texttafeln in einfacher Sprache. Sie solle das Museum barrierefreier gestalten und die kulturelle Teilhabe für alle Personengruppen stärken.
2: Wir haben jetzt im Museum die einfache Sprache. Das ist eine etwas vereinfachte Form der leichten Sprache und dient dazu, dass einfach mehr Menschen die Museumstexte hier verstehen. Denn es haben nicht nur immer weniger Menschen Lust, lange Texte zu lesen, sondern es gibt auch Menschen, die zum Beispiel einfach nicht Deutsch als Muttersprache haben, die uns aber genauso willkommen sind. Und deshalb gibt es ja die Texte in einfacher Sprache. Die werden heute eingeführt und es gibt auch gleich 3 Führungen dazu.
1: Der Museumstag als Feier des Ehrenamts war ein wichtiger Schritt in eine sozialere und verbundenere Zukunft. Ohne das Engagement von vielen Bürgerinnen und Bürgern wären viele kulturelle Angebote nicht möglich.
0: In Sannersdorf-Brehna wurde der diesjährige Frühjahrsempfang mit dem traditionellen Weinfrühling verbunden. Neben Musik, regionalen Weinen und vielen Besuchern standen auch aktuelle Projekte der Stadt und ein Architekturwettbewerb im Mittelpunkt.
3: Statt eines klassischen Neujahrsempfangs hat die Stadt Sannersdorf-Brehna in diesem Jahr zum Frühjahrsempfang eingeladen. Und das mitten in dem Weinfrühling auf dem Platz der Deutschen Einheit. Vertreter aus Politik, Wirtschaft, Verein und Stadtgesellschaft nutzen die Gelegenheit zum Austausch in entspannter Atmosphäre.
4: Wir haben uns überlegt, wir nutzen einfach diese wunderbare Location und laden einfach etwas früher ein als die Öffentlichkeit und nutzen das Flair hier, um zusammenzukommen, zu netzwerken und vielleicht auch gemeinsam einen Ausblick aufs Jahr zu machen.
3: Der Empfang bot aber nicht nur Raum für Gespräche, sondern auch für einen Blick auf aktuelle Entwicklungen in der Stadt. Bürgermeisterin Steffi Syska sprach über laufende Projekte und Vorhaben in Sannersdorf-Brehna.
4: Also wir haben Dinge, die zu Ende geführt werden. Also wir bauen hier den Radweg in Tscherndorf nach Bitterfeld. Der erste Bauabschnitt der August-Bebel-Straße in Tscherndorf. Wir beginnen mit der Sanierung vom Rathaus in Brehna. Die Kita in Rotsch nimmt Gestalt an, die ist in die Höhe gebaut. Also der Baukörper wird dieses Jahr sicher, denke ich, fast fertig werden. Ja, und da könnte ich jetzt noch endlos aufzählen.
3: Neben den kommunalen Projekten spielte auch der Architekturwettbewerb der Hochschule Anhalt eine besondere Rolle. Studierende aus Dessau präsentierten ihre Entwürfe und stellten sich dem Urteil von Jury und Publikum.
4: Einen ganz kurzen Rückblick und einen Ausblick auf die kommenden Projekte. Aber es gibt noch was ganz Spannendes. Also unsere Gäste, wie im letzten Jahr, auch in diesem Jahr, sollen auch eine Jury sein. Wir haben also was zu bewerten, und zwar einen Architekturwettbewerb der Hochschule aus Dessau.
3: Am Ende setzte sich der Entwurf von Franz Klemm durch. Die Arbeiten der Studierenden stießen dabei auf großes Interesse bei den Gästen. Der Weinfrühling lockte zahlreiche Besucher auf das Festgelände. Die Veranstalter ziehen eine positive Bilanz und freuen sich bereits auf den Weinfrühling im kommenden Jahr. Der Weinfrühling in Sannersdorf-Brehna verbindet damit erneut Genuss, Kultur und Begegnung.
0: Das Land Sachsen-Anhalt unterstützt auch im Jahr 2026 den Erhalt bedeutender Kulturdenkmaler im Land. Für die Restaurierung der Fassade, der historischen Fenster sowie die Rekonstruktion des hofseitigen Wintergartens eines Wohn- und Geschäftshauses in der Friedrich-Ebert-Straße 17 in Köthen stellt das Land Sachsen-Anhalt Fördermittel in Höhe von rund 42.000 Euro bereit. Das Gebäude ist eng mit der Geschichte der Stadt verbunden. Es wurde vom jüdischen Bankier Max Mendershausen genutzt und steht damit exemplarisch für die wirtschaftliche und gesellschaftliche Bedeutung jüdischer Bürger in Köthen im 19. und frühen 20. Jahrhundert. Vor 5 Jahren wurde in Köthen eine wichtige Versorgungslücke geschlossen. Die Tagesklinik für Psychiatrie und Psychotherapie des Salus-Fachklinikums Bernburg hat sich seitdem zu einer wichtigen Anlaufstelle für psychisch kranke Menschen in der Region entwickelt. Vor kurzem wurde Bilanz gezogen und über die Zukunft gesprochen.
5: Seit 5 Jahren werden in der Tagesklinik für Psychiatrie und Psychotherapie in Köthen Menschen mit psychischen Erkrankungen wohnortnah behandelt. Damit wurde damals eine wichtige Versorgungslücke in Anhalt-Bitterfeld geschlossen. Vor der Eröffnung mussten viele Betroffene für eine teilstationäre Behandlung nach Bernburg fahren. Heute verfügt die Einrichtung über 24 Plätze und behandelt Erwachsene aller Altersgruppen, von jungen Erwachsenen bis hin zu Seniorinnen und Senioren. Ergänzt wird das Angebot durch eine psychiatrische Institutsambulanz. Beim Arbeitstreffen vor kurzem ging es nicht nur um die Entwicklung der vergangenen Jahre, sondern auch um aktuelle Herausforderungen im Klinikalltag.
6: Also die Herausforderungen waren von Anfang an vor allen Dingen einen geeigneten Standort zu finden, Räumlichkeiten zu finden und die auch so zu betreiben. Das waren eigentlich vor allen Dingen räumliche Herausforderungen. Natürlich waren, bevor wir den Betrieb aufgenommen haben, auch personelle Herausforderungen da. Das heißt, Personal zu finden, die hier arbeiten. Mit der Eröffnung der Tagesklinik begann dann ein sehr guter Betrieb und wir konnten eine Erweiterung von initial 16 auf 24 Plätzen vornehmen und haben immer genug Patienten, die wir behandeln. Eine weitere Schwierigkeit ist die schlechte ambulante Weiterversorgung, da nur in Köthen nur ein Facharzt für Psychiatrie und Psychotherapie zusätzlich noch vor Ort ist.
5: Behandelt werden in der Tagesklinik Menschen mit ganz unterschiedlichen psychischen Erkrankungen. Oft dann, wenn eine ambulante Therapie nicht mehr ausreicht, ein längerer Klinikaufenthalt aber vermieden werden soll.
7: Wir haben es hier zu tun mit Patienten, die quasi eigentlich alle psychischen Erkrankungen haben. Also es kann, meistens sind es depressive Patienten oder Patienten mit Angststörungen, aber auch traumatisierte Patienten, Patienten mit Belastungsstörungen, Anpassungsstörungen. Auch Suchtpatienten werden hier behandelt, ja, in einem abgeflachten Setting. Und das Ganze geschieht allgemeinpsychiatrisch, sodass wir mal sagen würden, wir bieten die Voraussetzungen für alle, um hier gesünder zu werden. Und wir haben hier eine Mehrgenerationen-Tagesklinik. Das ist was ganz Besonderes. Das heißt, es gibt nach oben keine Altersgrenze, wo man sagt, okay, ab ca. 65 Jahren müssen die Patienten in die Gerontopsychiatrie wechseln, sondern die können auch bei uns mitbehandelt werden und werden quasi Teil dieser Gruppe aus Patienten ab 18 bis Open End.
5: Die steigende Nachfrage bringt die Einrichtung inzwischen allerdings an ihre Grenzen. Deshalb laufen bereits Gespräche über eine mögliche Erweiterung.
6: Wir wünschen uns, dass wir umziehen können. Es ist zusammen mit einem Investor geplant, die Tagesklinik an einem anderen Standort zu errichten. Dann hätten wir mehr Räumlichkeiten und wir könnten auch die ambulante Behandlung dort ausweiten. Und das ist auch das, was ich mir für die Zukunft wünsche, dass wir unsere ambulante Weiterbehandlung nach dem tagesklinischen Aufenthalt ausweiten können.
5: 5 Jahre nach der Eröffnung ist die Tagesklinik in Köthen fest in der regionalen Versorgung angekommen und soll in Zukunft weiter wachsen.
0: Und dann noch diese Meldung. Das erste Fischadlerküken am Muldestausee ist am 18. Mai geschlüpft. Bereits am frühen Morgen konnten die ersten Fütterungen im videoüberwachten Horst beobachtet werden. Das Küken ist allerdings nur selten zu sehen, denn der Horst wurde von den Elterntieren hervorragend ausgebaut und bietet dem Nachwuchs optimalen Schutz. Beide Altvögel kümmern sich intensiv um das Jungtier, während das Männchen regelmäßig Fisch zum Horst bringt, wärmt und füttert das Weibchen das Küken. Mit etwas Glück werden in den kommenden Tagen auch die weiteren Küken schlüpfen. Damit sind wir am Ende unserer Mittwochsausgabe der RBB Aktuellnachrichten, schauen jetzt wie gewohnt auf den Wetterbericht und im Anschluss daran gern noch auf die Meldungen aus Dessau-Roßlau. Am Donnerstag ab 18 Uhr melden wir uns dann mit aktuellen Nachrichten wieder. Bis dahin, machen Sie es gut.
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13: Am Donnerstag erreichen wir bis zu 21 Grad. Ein mäßiger Westwind bringt zwar einige Wolken mit sich, regnen soll es aber nicht. Im Laufe der Woche wird es immer wärmer und am Wochenende ist mit bis zu 28 Grad zu rechnen. Die Wolken ziehen sich im weiteren Verlauf weitestgehend zurück und trocken bleibt es auch.
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0: Die 231. Spielzeit am Anhaltischen Theater in Dessau ist in vollem Gange und bietet noch bis Ende August ein abwechslungsreiches Programm an den verschiedenen Spielstätten. Das Theater aus der Bauhausstadt gab nun schon einen Ausblick darüber hinaus. Ab September wird die 232. Spielzeit starten und das wieder mit einer Menge im Gepäck.
1: Naja, es ist ja immer so, die Mischung macht's. Wir haben zwei unterhaltende Produktionen. Einmal Tom Sawyer von Kurt Weill zum Weillfest, freue ich mich sehr drauf. Eine Art Familienoper mit Kinderchor. Und am Ende der Spielzeit haben wir ein Musical bei Jazzo darf nicht platzen, wo Sänger Sänger spielen, die auftreten. Das sind Produktionen, auf die ich mich sehr freue. Natürlich auch immer aufs Weihnachtsmärchen. Diesmal Die Schöne und das Biest. Darf ich selbst machen. Und dann kommt noch ein Riesenprogramm. Besuch der alten Dame Dürrenmatt. Figos Hochzeit, ein neuer Ballett-Doppelabend mit Ravel und César Franck, Jenufa eben, jetzt weiß ich gar nicht, habe ich was vergessen? Wahrscheinlich, es ist sehr, sehr, sehr viel.
0: Die Auswahl in der neuen Spielzeit ist also wieder riesig. Robert Teufel, der Leiter der Schauspielsparte am Theater, wird zwei Stücke inszenieren. Mit Das Deutschland von Bon Park hat er sich ein ganz besonderes Stück rausgesucht, welches im Oktober diesen Jahres Premiere feiert.
2: Bon Park ist eine der wichtigsten postmigrantischen Stimmen im deutschsprachigen Theater. Er nimmt uns mit in eine Initialerfahrung, die wir alle gemacht haben. Wir gehen das erste Mal spielen bei den Schulfreunden, bei der Familie zu Hause. Da kommen wir an und die sind irgendwie komisch. Die sind ein bisschen anders als wir. Die sagen ganz häufig so Sachen wie, aber das macht man hier so. Und er macht es deshalb, und das ist das Tolle daran, weil diese Initialerfahrung teilen sich alle biodeutschen Kartoffeln, so wie ich, mit allen anderen Menschen, die haben wir alle mal gemacht. Und eben das Mädchen, um das es geht, das diesen Besuch das erste Mal macht, heißt Emuli, und Emuli ist pink. Und pink steht für irgendeine Art des Andersseins, des Fremdseins. Und es ist eine Befragung darüber, ob das, was wir für normal halten, bei uns macht man das so, denn wirklich das Normale ist, ob das auf uns lustig wirkt, manchmal erschreckend wirkt. Das hat Anleihen bei David Lynch, bei Horrorfilmen, ist Science Fiction mit drin. Das wird aber auch super witzig. Das wird ein sehr voller, sehr toller Abend, der eben uns befragt, wollen wir wirklich so sein und wie sind wir? Hat Premiere im kleinen Haus, wie es Förder denn heißen wird, heißt nicht mehr Altes Theater, heißt jetzt Kleines Haus.
0: Im Großen Haus wird Robert Teufel dann im April 2027 der Besuch der alten Dame von Friedrich Dürrenmatt inszenieren. Das Stück, welches 1956 uraufgeführt wurde, spielt in der verarmten Kleinstadt Güllen.
2: Zum Glück kommt aber eine Dame zurück, die alte Dame, Claire Zachanassian, nach Güllen zurück. Die ist mittlerweile Millionärin, Milliardärin sogar geworden. Und sie ist jetzt wieder in Güllen und verspricht Güllen 1 Milliarde Euro. Unter einer Bedingung, die ich nicht vorwegnehmen werde, das Stück ist ja sehr berühmt, Güllen müsste, so viel kann man dazu sagen, möglicherweise seinen moralischen Standards aufgeben. Eine, wie der Autor Dürrenmatt selber sagte, tragische Komödie darüber, was ist unsere Moral und was ist unsere Moral wert. Wenn man ihn fragte, warum schreiben Sie über diese Abgründe denn in Form der Komödie, hätte er immer gesagt, und so sehe ich es ja auch, leichtfüßig übers Böse sprechen, die Welt ist so düster manchmal, dass man sich ihr nur positiv nähern kann und sich ihr auch nur so nähern kann, dass man Lebenslust behält. Nicht nur Schauspiel, darin wird Chor sein, darin wird Kinderchor sein, darin wird Statisterie sein, die Bühne wird viele Dinge können, es wird spektakulär, es wird groß. Wir werden uns fragen, was ist unsere Moral wert, und wir werden viel lachen.
0: Musik, Theater und Schauspiel sind aber natürlich nur zwei der 5 Sparten am Anhaltischen Theater. So wird es in der 232. Spielzeit mit den Stücken Mythen der Liebe sowie 4 Frauen auch wieder Ballett und Tanz geben. Im Puppentheater wird das hässliche Entlein, Frau Holle und der Froschkönig für die kleinsten Besucher zu sehen sein. Die Sinfoniekonzerte und die Kammerkonzerte sowie zahlreiche weitere Sonderkonzerte stehen dann selbstverständlich auch noch im Spielplan. Abgerundet wird das Ganze noch durch verschiedene beliebte Reihen und einige interessante Gäste. Einen kompletten Überblick über das Programm gibt es auf der Internetseite des Theaters. Auch wenn man nicht direkt ein Motto für die neue Theatersaison hat, ist dem Generalintendanten Johannes Weigand doch ein gewisses Thema aufgefallen.
1: Ich habe in unserem Spielzeitheft in dem Vorwort darauf hingewiesen, dass wir eigentlich vor allem Frauenfiguren zum Thema haben. Erst die Frauen, die so die Männer antreiben, was zu tun, aber dann eben mit der Jennifer, mit der alten Dame und auch mit Turandot drei sehr wirkmächtige Frauen. Und das zieht sich dadurch ein bisschen durch den Spielplan.
0: Das Anhaltische Theater ist ein Aushängeschild für die Stadt und strahlt weit darüber hinaus. In jeder Spielzeit lockt es 160.000 Besucher in die verschiedenen Spielstätten im Stadtgebiet.
3: Das spricht für ein sehr interessantes, ausgewogenes und hochanspruchsvolles Programm, das unter der Leitung von Generalintendant Johannes Weigert und all seinen Sparten und Spartenleitern hier im Haus und im gesamten Team erstellt wird. Und die hohe Verbundenheit drückt sich immer wieder aus bei dem Besuch der Kulturveranstaltungen, aber eben auch, wir hatten jüngst den Tag der offenen Tür oder die Schwanensee-Premiere. Man sieht das Haus. Das Theater gehört zu unserer Stadt, ist ein ganz wichtiger und identitätsstiftender Bestandteil der Generationen von Dessauerinnen und Dessauern oder auch Dessau-Roslauerinnen und Dessau-Roslauern in das Haus lockt und alle Generationen auch miteinander verbindet. Und das finde ich sehr schön. Und das ist für unsere Stadt ein Haus, ein Punkt, der uns mit sehr viel Stolz erfüllt und der uns natürlich auch Verpflichtung ist, das Haus weiterhin zu fördern und so zu unterstützen, dass es seine Arbeit auf hohem künstlerischen Niveau in voller Breite führen kann.
0: Für Menschen, die keine Lust haben, alleine ins Theater zu gehen, hat sich die Kulturstätte zudem etwas Neues einfallen lassen.
4: Es ist aus Gründen des Alters so, oder sie kommen neu in eine Stadt oder sie haben einen Freundeskreis, der nicht ins Theater möchte mit ihnen. Gibt es viele Leute, die irgendwie alleine sind, einsam sind. Das wird ein immer größeres Thema in unserer Gesellschaft, ist aber auch schon ein großes Thema. Diese Menschen, wenn sie doch ins Theater wollen, aber nicht alleine sein wollen, die können sich bei uns melden. Dafür finden sie eine E-Mail-Adresse. Sie können sich aber auch an der Kasse melden. Viele Wege führen nach Rom. Und wir führen die Menschen dann immer zur zweiten Vorstellung einer jeweiligen Inszenierung zusammen. Bitte keine Angst vor diesem Format. Sie müssen da nichts leisten. Sie können da kommen, sie treffen auf Menschen, sie können ein Getränk nehmen, sie können gemeinsam ins Theater gehen, sie kriegen eine Einführung zum Werk, so sie es denn wollen. Und sie können, wenn es ihnen Spaß gemacht hat, danach auch noch mit den anderen auf ein Getränk gehen. Dabei ist immer ein Dramaturg, eine Dramaturgin, manchmal die Theaterpädagogik. Es gibt Menschen aus dem Ensemble, die sagen, hey, da habe ich aber Interesse, da will ich mal dabei sein. Das kann ich aber nicht versprechen, wie und wo. Aber mindestens immer ein Dramaturg, eine Dramaturgin und andere Menschen. Und vielleicht entstehen so neue Freundschaften, neue Bindungen. Wir werden es erleben. Das ist gemacht, wird häufig gemacht in vielen anderen Orten. Ich freue mich, dass wir das auch haben. Ich habe mir das nicht für dich selber ausgedacht. Ich glaube, das kann ganz toll werden. Kommen Sie vorbei, haben Sie keine Angst. Und wenn Sie nicht alleine sein wollen, sind Sie nicht mehr alleine.
0: Die 232. Spielzeit startet am 5. September mit dem traditionellen Eröffnungskonzert. Ab 19 Uhr gibt es dann wieder vor dem Mausoleum musikalische Ausschnitte aus den Produktionen der neuen Spielzeit zu hören.

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1: Hallo und herzlich willkommen zur neuesten Ausgabe des RAN 1 Bibertalks. Heute besucht uns im Studio mal wieder Marcel Nowak. Schön, dass du da bist.
2: Ich freue mich auch, vielen Dank.
1: Jetzt stehen die letzten drei Saisonspiele für euch an gegen die Top 3 der Liga, Bietigheim, Balingen-Wallstätten und Dresden. Das ist natürlich ein ordentliches Programm. Ja, wie blickt ihr da als Mannschaft auf diese Spiele und wie groß ist auch die Motivation vor allen Dingen, gegen diese starken Teams auch zu gewinnen?
2: Also die Motivation ist natürlich riesig. Das sind die Spiele, die am meisten Spaß machen gegen die stärksten Gegner, die man als vermeintliche Underdog so ein bisschen ärgern kann. Und das ist natürlich unser großes Ziel. Ich glaube, Bietigheim kommt jetzt am Freitag als schon feststehender Aufsteiger. Die wollen natürlich trotzdem die Meisterschaft holen sozusagen und wir schauen mal, was wir da machen können, um die so ein bisschen zu ärgern. Und ja, wie gesagt, das sind die Spiele, die am meisten Spaß machen, weil man natürlich auch in Zukunft irgendwann mal ersten Liga bei den Besten mitspielen möchte. Die werden das nächstes Jahr machen und somit kann man sich so ein bisschen mit den Besten auch messen.
1: Wie gesagt, jetzt die drei Spiele und dann ist die Saison auch schon wieder vorbei. Wie blickst du auf den bisherigen Saisonverlauf und ja, wie zufrieden bist du auch mit der Entwicklung des Teams?
2: Extrem zufrieden. Also ich hätte, um ehrlich zu sein, auch nicht erwartet, als wir uns in der Vorbereitung getroffen haben, dass wir so eine gute Saison und so uns so gut entwickeln werden im Laufe der Saison. Wir hatten ein paar Neuzugänge, ja, und die haben sich auch super integriert, super schnell integriert, haben deutliche Schritte gemacht, ins System eingepasst und so sind wir halt einfach gewachsen. Und deshalb glaube ich, dass wir mit dem, wo wir jetzt stehen, zufrieden sein können. Und vielleicht noch bis wirklich, dass die Saison zu Ende ist, noch so eine kleine Schippe drauflegen können, noch einen kleinen nächsten Schritt machen, damit wir nächste Saison dort weitermachen können, wo wir die dann hoffentlich positiv aufhören werden.
1: Ja, und jetzt hast du es vorhin schon angesprochen, Freitag gegen Bietigheim in der Anhalt Arena, gegen den sicheren Aufsteiger. Gibt es da schon Ideen oder ja, wie siehst du das? Was braucht es, um den Tabellenführer zu ärgern?
2: Na, also als allererstes braucht es auf jeden Fall 100% Fokus auf die Aufgabe, dass auch wenn das das drittletzte Spiel der Saison ist und wir vermeintlich so ein bisschen im Nirgendwo stehen, also sowohl nicht um Abstieg als auch nicht mehr um Aufstieg kämpfen, muss man da 100% motiviert und fokussiert rangehen an das Thema. Und also rein inhaltlich haben wir uns noch nicht mit Bietigheim beschäftigt. Das machen wir immer erst zwei Tage vorm Spiel. Das werden wir auch die Woche so handhaben. Und deshalb glaube ich, dass bisher viel Fokus in der Trainingswoche und in der letzten auf uns gelegt wurde. Und da wollen wir jetzt auch weiter dran arbeiten, die nächsten Tage bis Freitag.
1: Ja, dann danke ich dir, dass du uns heute hier im Studio besucht hast und wünsche euch natürlich noch ganz viel Erfolg bei den letzten drei Saisonspielen.
2: Danke dir.
1: Und Sie lade ich ein, am Freitag, den 22. Mai um 20 Uhr in der Anhalt Arena mit dabei zu sein beim Spiel gegen Bietigheim und den DRV als Achtermann von der Tribüne kräftig zu unterstützen.

0: Ich freue mich, dass Sie mit dabei sind und damit herzlich willkommen an diesem Mittwoch zu den RBW Aktuellen Nachrichten. Das Amtsgericht Bitterfeld-Wolfen hat auf Antrag der Staatsanwaltschaft Dessau-Roßlau Untersuchungshaft gegen einen 27-jährigen deutschen Beschuldigten aus dem Landkreis Anhalt-Bitterfeld angeordnet. Dem Beschuldigten wird vorgeworfen, im Zeitraum vom 11. bis zum 12. Mai in eine Kfz-Werkstatt in Zürbich eingedrungen zu sein und anschließend einen BMW entwendet zu haben. Das Fahrzeug konnte am Abend des 14. Mai durch Polizeibeamte des zuständigen Revierkommissariats auf dem Hinterhof eines Mehrfamilienhauses festgestellt werden. Der 27-Jährige erschien kurze Zeit später an der Örtlichkeit. Beim Erblicken der Polizeikräfte entfernte er sich fluchtartig, konnte jedoch in unmittelbarer Nähe gestellt und vorläufig festgenommen werden. Im Zuge der weiteren Ermittlungen wurde ein Durchsuchungsbeschluss für die Wohnung des Beschuldigten erwirkt. Dabei wurden mehrere Beweismittel aufgefunden und sichergestellt, die mit der Tat sowie weiteren Diebstahlhandlungen in Zusammenhang stehen könnten. Museen sind Orte der Geschichte, der Kultur und oft auch des gesellschaftlichen Miteinanders. Zum Internationalen Museumstag hat das Städtische Museum Aschersleben deshalb nicht nur zum kostenlosen Besuch eingeladen, sondern auch das Ehrenamt in den Mittelpunkt gestellt. Mit einem vielfältigen Programm und neuen barrierefreien Angeboten sollte gezeigt werden, wie wichtig bürgerschaftliches Engagement für das kulturelle Leben einer Stadt ist.
1: Was gibt es denn Schöneres als einen Tag im Museum? Und das auch noch kostenlos. Zum Internationalen Museumstag lud das Städtische Museum Aschersleben zu einem ganz besonderen Aktionstag ein. Am 17. Mai öffnete es seine Türen, um bürgerliches Engagement in den Mittelpunkt zu rücken.
2: Wir sind heute im Städtischen Museum Aschersleben, denn heute ist der Internationale Museumstag. Und der steht heute unter einem ganz besonderen Motto, nämlich dem Ehrenamt. Und da haben wir drei gute Gründe für. Nämlich zum einen haben wir hier seit 2025 den Förderverein des Museums als Engagementbotschafter des Landes Sachsen-Anhalt ausgezeichnet. Da zeigt sich das Ehrenamt also auch belohnt wird. Wir haben das Motto des Museumsverbandes Sachsen-Anhalt und am 23.05. und in der Zeit davor und danach findet der erste Ehrenamtstag statt, den der Bundespräsident ausgerufen hat. Also es sind drei gute Gründe, heute herzukommen und das Ehrenamt zu feiern.
1: Damit hier auch niemandem langweilig wird, hat sich das Museum so einiges einfallen lassen. Bei schönstem Wetter konnten Besucherinnen und Besucher das vielfältige Programm genießen und erleben.
2: Wir haben nicht nur kostenfreien Eintritt in unsere Ausstellungen, sondern wir haben 10 Vereine aus Aschersleben und der Umgebung hier, die zeigen, was sie so machen, in welchen Bereichen sie sich bewegen, wie man mitmachen kann, was man da alles noch entdecken kann. Wir haben Angebote für Kinder, ganz viele Führungen durch das Haus von ehrenamtlichen Vereinsmitgliedern, Musik und Gastro, also für die ganze Familie findet sich hier was.
1: Der Fokus lag hierbei aber natürlich auf dem Ehrenamt. Im Innenhof präsentierten sich verschiedene lokale Vereine und luden zum Gespräch ein. Eine Möglichkeit also, bei entspannter Atmosphäre einen Einblick in viele verschiedene Vereine der Stadt zu werfen.
2: Wenn man das Ehrenamt feiert, dann finde ich, geht das nur mit dem Ehrenamt gemeinsam. Und ohne das Ehrenamt funktioniert auch nichts in der Kultur. Das wollten wir würdigen mit Vereinen, die sich hier vorstellen können, an Ständen, in einem kleinen Speed-Dating sozusagen. Also man kann ganz niedrigschwellig einfach mal bei den verschiedenen Vereinen vorbeikommen. Es gibt ganz tolle Angebote, man kann basteln, man kann sich informieren, man kann Bogenschießen bei der Burg Freckleben zum Beispiel. Ich glaube, das bringt viel Freude und zeigt, dass Ehrenamt eben auch viel Freude bringen kann.
1: Ein weiteres Highlight des Tages war die Einweihung neuer Texttafeln in einfacher Sprache. Sie solle das Museum barrierefreier gestalten und die kulturelle Teilhabe für alle Personengruppen stärken.
2: Wir haben jetzt im Museum die einfache Sprache. Das ist eine etwas vereinfachte Form der leichten Sprache und dient dazu, dass einfach mehr Menschen die Museumstexte hier verstehen. Denn es haben nicht nur immer weniger Menschen Lust, lange Texte zu lesen, sondern es gibt auch Menschen, die zum Beispiel einfach nicht Deutsch als Muttersprache haben, die uns aber genauso willkommen sind. Und deshalb gibt es ja die Texte in einfacher Sprache. Die werden heute eingeführt und es gibt auch gleich 3 Führungen dazu.
1: Der Museumstag als Feier des Ehrenamts war ein wichtiger Schritt in eine sozialere und verbundenere Zukunft. Ohne das Engagement von vielen Bürgerinnen und Bürgern wären viele kulturelle Angebote nicht möglich.
0: In Sannersdorf-Brehna wurde der diesjährige Frühjahrsempfang mit dem traditionellen Weinfrühling verbunden. Neben Musik, regionalen Weinen und vielen Besuchern standen auch aktuelle Projekte der Stadt und ein Architekturwettbewerb im Mittelpunkt.
3: Statt eines klassischen Neujahrsempfangs hat die Stadt Sannersdorf-Brehna in diesem Jahr zum Frühjahrsempfang eingeladen. Und das mitten in dem Weinfrühling auf dem Platz der Deutschen Einheit. Vertreter aus Politik, Wirtschaft, Verein und Stadtgesellschaft nutzen die Gelegenheit zum Austausch in entspannter Atmosphäre.
4: Wir haben uns überlegt, wir nutzen einfach diese wunderbare Location und laden einfach etwas früher ein als die Öffentlichkeit und nutzen das Flair hier, um zusammenzukommen, zu netzwerken und vielleicht auch gemeinsam einen Ausblick aufs Jahr zu machen.
3: Der Empfang bot aber nicht nur Raum für Gespräche, sondern auch für einen Blick auf aktuelle Entwicklungen in der Stadt. Bürgermeisterin Steffi Siska sprach über laufende Projekte und Vorhaben in Sannersdorf-Brehna.
4: Also wir haben Dinge, die zu Ende geführt werden. Also wir bauen den Radweg in Tscherndorf nach Bitterfeld, der erste Bauabschnitt der Augustbebisstraße in Tscherndorf. Wir beginnen mit der Sanierung vom Rathaus in Brehna. Die Kita in Rotsch nimmt Gestalt an, die ist in die Höhe gebaut. Also der Baukörper wird dieses Jahr sicher, denke ich, fast fertig werden. Ja, und da könnte ich jetzt noch endlos aufzählen.
3: Neben den kommunalen Projekten spielte auch der Architekturwettbewerb der Hochschule Anhalt eine besondere Rolle. Studierende aus Dessau präsentierten ihre Entwürfe und stellten sich dem Urteil von Jury und Publikum.
4: Mal einen ganz kurzen Rückblick und einen Ausblick auf die kommenden Projekte. Aber es gibt noch was ganz Spannendes. Also unsere Gäste, wie im letzten Jahr, auch in diesem Jahr, sollen auch eine Jury sein. Wir haben also was zu bewerten, und zwar einen Architekturwettbewerb der Hochschule aus Dessau.
3: Am Ende setzte sich der Entwurf von Franz Klemm durch. Die Arbeiten der Studierenden stießen dabei auf großes Interesse bei den Gästen. Der Weinfrühling lockte zahlreiche Besucher auf das Festgelände. Die Veranstalter ziehen eine positive Bilanz und freuen sich bereits auf den Weinfrühling im kommenden Jahr. Der Weinfrühling in Sannersdorf-Brehna verbindet damit erneut Genuss, Kultur und Begegnung.
0: Das Land Sachsen-Anhalt unterstützt auch im Jahr 2026 den Erhalt bedeutender Kulturdenkmale im Land. Für die Restaurierung der Fassade, der historischen Fenster sowie die Rekonstruktion des hofseitigen Wintergartens eines Wohn- und Geschäftshauses in der Friedrich-Ebert-Straße 17 in Köthen stellt das Land Sachsen-Anhalt Fördermittel in Höhe von rund 42.000 Euro bereit. Das Gebäude ist eng mit der Geschichte der Stadt verbunden. Es wurde vom jüdischen Bankier Max Mendershausen genutzt und steht damit exemplarisch für die wirtschaftliche und gesellschaftliche Bedeutung jüdischer Bürger in Köthen im 19. und frühen 20. Jahrhundert. Vor 5 Jahren wurde in Köthen eine wichtige Versorgungslücke geschlossen. Die Tagesklinik für Psychiatrie und Psychotherapie des Salus Fachklinikums Bernburg hat sich seitdem zu einer wichtigen Anlaufstelle für psychisch kranke Menschen in der Region entwickelt. Vor kurzem wurde Bilanz gezogen und über die Zukunft gesprochen.
5: Seit 5 Jahren werden in der Tagesklinik für Psychiatrie und Psychotherapie in Köthen Menschen mit psychischen Erkrankungen wohnortnah behandelt. Damit wurde damals eine wichtige Versorgungslücke in Anhalt-Bitterfeld geschlossen. Vor der Eröffnung mussten viele Betroffene für eine teilstationäre Behandlung nach Bernburg fahren. Heute verfügt die Einrichtung über 24 Plätze und behandelt Erwachsene aller Altersgruppen, von jungen Erwachsenen bis hin zu Seniorinnen und Senioren. Ergänzt wird das Angebot durch eine psychiatrische Institutsambulanz. Beim Arbeitstreffen vor kurzem ging es nicht nur um die Entwicklung der vergangenen Jahre, sondern auch um aktuelle Herausforderungen im Klinikalltag.
6: Also die Herausforderungen waren von Anfang an vor allen Dingen einen geeigneten Standort zu finden, Räumlichkeiten zu finden und die auch so zu betreiben. Das waren eigentlich vor allen Dingen räumliche Herausforderungen. Natürlich waren, bevor wir den Betrieb aufgenommen haben, auch personelle Herausforderungen da. Das heißt, Personal zu finden, die hier arbeiten. Mit der Eröffnung der Tagesklinik begann dann ein sehr guter Betrieb und wir konnten eine Erweiterung von initial 16 auf 24 Plätzen vornehmen und haben immer genug Patienten, die wir behandeln. Eine weitere Schwierigkeit ist die schlechte ambulante Weiterversorgung, da nur in Köthen nur ein Facharzt für Psychiatrie und Psychotherapie zusätzlich noch vor Ort ist.
5: Behandelt werden in der Tagesklinik Menschen mit ganz unterschiedlichen psychischen Erkrankungen. Oft dann, wenn eine ambulante Therapie nicht mehr ausreicht, ein längerer Klinikaufenthalt aber vermieden werden soll.
7: Wir haben es hier zu tun mit Patienten, die quasi eigentlich alle psychischen Erkrankungen haben. Also es kann, meistens sind es depressive Patienten oder Patienten mit Angststörungen, aber auch traumatisierte Patienten, Patienten mit Belastungsstörungen, Anpassungsstörungen. Auch Suchtpatienten werden hier behandelt, ja, in einem abgeflachten Setting. Und das Ganze geschieht allgemeinpsychiatrisch, sodass wir mal sagen würden, wir bieten die Voraussetzung für alle, um hier gesünder zu werden. Und wir haben hier eine Mehrgenerationen-Tagesklinik, das ist was ganz Besonderes. Das heißt, es gibt nach oben keine Altersgrenze, wo man sagt, okay, ab ca. 65 Jahren müssen die Patienten in die Gerontopsychiatrie wechseln, sondern die können auch bei uns mitbehandelt werden und werden quasi Teil dieser Gruppe aus Patienten ab 18 bis Open End.
5: Die steigende Nachfrage bringt die Einrichtung inzwischen allerdings an ihre Grenzen. Deshalb laufen bereits Gespräche über eine mögliche Erweiterung.
6: Wir wünschen uns, dass wir umziehen können. Es ist zusammen mit einem Investor geplant, die Tagesklinik an einem anderen Standort zu errichten. Dann hätten wir mehr Räumlichkeiten und wir könnten auch die ambulante Behandlung dort ausweiten. Und das ist auch das, was ich mir für die Zukunft wünsche, dass wir unsere ambulante Weiterbehandlung nach dem tagesklinischen Aufenthalt ausweiten können.
5: 5 Jahre nach der Eröffnung ist die Tagesklinik in Köthen fest in der regionalen Versorgung angekommen und soll in Zukunft weiter wachsen.
0: Und dann noch diese Meldung. Das erste Fischadlerküken am Muldestausee ist am 18. Mai geschlüpft. Bereits am frühen Morgen konnten die ersten Fütterungen im videoüberwachten Horst beobachtet werden. Das Küken ist allerdings nur selten zu sehen, denn der Horst wurde von den Elterntieren hervorragend ausgebaut und bietet dem Nachwuchs optimalen Schutz. Beide Altvögel kümmern sich intensiv um das Jungtier, während das Männchen regelmäßig Fisch zum Horst bringt, wärmt und füttert das Weibchen das Küken. Mit etwas Glück werden in den kommenden Tagen auch die weiteren Küken schlüpfen. Damit sind wir am Ende unserer Mittwochsausgabe der RBB Aktuellen Nachrichten, schauen jetzt wie gewohnt auf den Wetterbericht und im Anschluss daran gern noch auf die Meldungen aus Dessau-Roßlau. Am Donnerstag ab 18 Uhr melden wir uns dann mit aktuellen Nachrichten wieder. Bis dahin, machen Sie es gut.
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0: Wolkenmützig, regnen soll es aber nicht. Im Laufe der Woche wird es immer wärmer und am Wochenende ist mit bis zu 28 Grad zu rechnen. Die Wolken ziehen sich im weiteren Verlauf weitestgehend zurück und trocken bleibt es auch.
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0: Die 231. Spielzeit am Anhaltischen Theater in Dessau ist in vollem Gange und bietet noch bis Ende August ein abwechslungsreiches Programm an den verschiedenen Spielstätten. Das Theater aus der Bauhausstadt gab nun schon einen Ausblick darüber hinaus. Ab September wird die 232. Spielzeit starten und das wieder mit einer Menge im Gepäck.
1: Naja, es ist ja immer so, die Mischung macht's. Wir haben zwei unterhaltende Produktionen. Einmal Tom Sawyer von Kurt Weill zum Weillfest, freue ich mich sehr drauf. Eine Art Familienoper mit Kinderchor. Und am Ende der Spielzeit haben wir ein Musical Bajazzo darf nicht platzen, wo Sänger Sänger spielen, die auftreten. Das sind Produktionen, auf die ich mich sehr freue. Natürlich auch immer aufs Weihnachtsmärchen. Diesmal Die Schöne und das Biest. Darf ich selbst machen. Und dann kommt noch ein Riesenprogramm. Besuch der alten Dame Dürrenmatt. Figos Hochzeit, ein neuer Ballett-Doppelabend mit Ravel und César Franck, Jenufa eben, jetzt weiß ich gar nicht, habe ich was vergessen? Wahrscheinlich, es ist sehr, sehr, sehr viel.
0: Die Auswahl in der neuen Spielzeit ist also wieder riesig. Robert Teufel, der Leiter der Schauspielsparte am Theater, wird zwei Stücke inszenieren. Mit Das Deutschland von Bon Park hat er sich ein ganz besonderes Stück rausgesucht, welches im Oktober diesen Jahres Premiere feiert.
2: Bon Park ist eine der wichtigsten postmigrantischen Stimmen im deutschsprachigen Theater. Er nimmt uns mit in eine Initialerfahrung, die wir alle gemacht haben. Wir gehen das erste Mal spielen bei den Schulfreunden, bei der Familie zu Hause. Da kommen wir an und die sind irgendwie komisch. Die sind ein bisschen anders als wir. Die sagen ganz häufig so Sachen wie, aber das macht man hier so. Und er macht es deshalb, und das ist das Tolle daran, weil diese Initialerfahrung teilen sich alle biodeutschen Kartoffeln, so wie ich, mit allen anderen Menschen. Die haben wir alle mal gemacht. Und eben das Mädchen, um das es geht, das diesen Besuch das erste Mal macht, heißt Emuli, und Emuli ist pink. Und pink steht für irgendeine Art des Andersseins, des Fremdseins. Und es ist eine Befragung darüber, ob das, was wir für normal halten, bei uns macht man das so, denn wirklich das Normale ist, ob das auf uns lustig wirkt, manchmal erschreckend wirkt. Das hat Anleihen bei David Lynch, bei Horrorfilmen, ist Science Fiction mit drin. Das wird aber auch super witzig. Das wird ein sehr voller, sehr toller Abend, der eben uns befragt, wollen wir wirklich so sein und wie sind wir? Hat Premiere im kleinen Haus, wie es für den heißt, das heißt nicht mehr Altes Theater, heißt jetzt Kleines Haus.
0: Im Großen Haus wird Robert Teufel dann im April 2027 der Besuch der alten Dame von Friedrich Dürrenmatt inszenieren. Das Stück, welches 1956 uraufgeführt wurde, spielt in der verarmten Kleinstadt Güllen.
2: Zum Glück kommt aber eine Dame zurück, die alte Dame, Claire Zachanassian, nach Güllen zurück. Die ist mittlerweile Millionärin, Milliardärin sogar geworden. Und sie ist jetzt wieder in Güllen und verspricht Güllen 1 Milliarde Euro. Unter einer Bedingung, die ich nicht vorwegnehmen werde. Das Stück ist ja sehr berühmt. Güllen müsste, so viel kann man dazu sagen, möglicherweise seine moralischen Standards aufgeben. Eine, wie der Autor Dürrenmatt selber sagte, tragische Komödie darüber, was ist unsere Moral und was ist unsere Moral wert. Wenn man ihn fragte, warum schreiben Sie über diese Abgründe denn in Form der Komödie, hätte er immer gesagt, und so sehe ich es ja auch, leichtfüßig übers Böse sprechen, die Welt ist so düster manchmal, dass man sich ihr nur positiv nähern kann und sich ihr auch nur so nähern kann, dass man Lebenslust behält. Nicht nur Schauspiel, darin wird Chor sein, darin wird Kinderchor sein, darin wird Statisterie sein, die Bühne wird viele Dinge können, es wird spektakulär, es wird groß. Wir werden uns fragen, was ist unsere Moral wert, und wir werden viel lachen.
0: Musik, Theater und Schauspiel sind aber natürlich nur zwei der fünf Sparten am Anhaltischen Theater. So wird es in der 232. Spielzeit mit den Stücken Mythen der Liebe sowie Vier Frauen auch wieder Ballett und Tanz geben.

0: Im Puppentheater wird das hässliche Entlein, Frau Holle und der Froschkönig für die kleinsten Besucher zu sehen sein. Die Sinfoniekonzerte und die Kammerkonzerte sowie zahlreiche weitere Sonderkonzerte stehen dann selbstverständlich auch noch im Spielplan. Abgerundet wird das Ganze noch durch verschiedene beliebte Reihen und einige interessante Gäste. Einen kompletten Überblick über das Programm gibt es auf der Internetseite des Theaters. Auch wenn man nicht direkt ein Motto für die neue Theatersaison hat, ist dem Generalintendanten Johannes Weigand doch ein gewisses Thema aufgefallen.
1: Ich habe in unserem Spielzeitheft in dem Vorwort darauf hingewiesen, dass wir eigentlich vor allem Frauenfiguren zum Thema haben. Erst die Frauen, die so die Männer antreiben, was zu tun, aber dann eben mit der Jennifer, mit der alten Dame und auch mit Turandot, drei sehr wirkmächtige Frauen. Und das zieht sich dadurch ein bisschen durch den Spielplan.
0: Das Anhaltische Theater ist ein Aushängeschild für die Stadt und strahlt weit darüber hinaus. In jeder Spielzeit lockt es 160.000 Besucher in die verschiedenen Spielstätten im Stadtgebiet.
2: Das spricht für ein sehr interessantes, ausgewogenes und hochanspruchsvolles Programm, das unter der Leitung von Generalintendant Johannes Weigert und all seinen Sparten und Spartenleitern hier am Haus und im gesamten Team erstellt wird. Und die hohe Verbundenheit drückt sich immer wieder aus bei dem Besuch der Kulturveranstaltungen, aber eben auch, wir hatten jüngst den Tag der offenen Tür oder die Schwanensee-Premiere. Man sieht, das Haus, das Theater gehört zu unserer Stadt, ist ein ganz wichtiger und identitätsstiftender Bestandteil der Generationen von Dessauerinnen und Dessauern oder auch Dessau-Roslauerinnen und Dessau-Roslauern in das Haus lockt und alle Generationen auch miteinander verbindet. Und das finde ich sehr schön. Und das ist für unsere Stadt ein Haus, ein Punkt, der uns mit sehr viel Stolz erfüllt und der uns natürlich auch Verpflichtung ist, das Haus weiterhin zu fördern und so zu unterstützen, dass es seine Arbeit auf hohem künstlerischen Niveau in voller Breite führen kann.
0: Für Menschen, die keine Lust haben, alleine ins Theater zu gehen, hat sich die Kulturstätte zudem etwas Neues einfallen lassen.
3: Es ist aus Gründen des Alters so, oder sie kommen neu in eine Stadt oder sie haben einen Freundeskreis, der nicht ins Theater möchte mit ihnen. Gibt es viele Leute, die irgendwie alleine sind, einsam sind. Das wird ein immer größeres Thema in unserer Gesellschaft, ist aber auch schon ein großes Thema. Diese Menschen, wenn sie doch ins Theater wollen, aber nicht alleine sein wollen, die können sich bei uns melden. Dafür finden sie eine E-Mail-Adresse. Sie können sich aber auch an der Kasse melden. Viele Wege führen nach Rom. Und wir führen die Menschen dann immer zur zweiten Vorstellung einer jeweiligen Inszenierung zusammen. Bitte keine Angst vor diesem Format. Sie müssen da nichts leisten. Sie können da kommen, sie treffen auf Menschen, sie können ein Getränk nehmen, sie können gemeinsam ins Theater gehen, sie kriegen eine Einführung zum Werk, so sie es denn wollen. Und sie können, wenn es ihnen Spaß gemacht hat, danach auch noch mit den anderen auf ein Getränk gehen. Dabei ist immer ein Dramaturg, eine Dramaturgin, manchmal die Theaterpädagogik. Es gibt Menschen aus dem Ensemble, die sagen, hey, da habe ich aber Interesse, da will ich mal dabei sein. Das kann ich aber nicht versprechen, wie und wo. Aber mindestens immer ein Dramaturg, eine Dramaturgin und andere Menschen. Und vielleicht entstehen so neue Freundschaften, neue Bindungen. Wir werden es erleben. Das ist gemacht, wird häufig gemacht in vielen anderen Orten. Ich freue mich, dass wir das auch haben. Ich habe mir das nicht völlig selber ausgedacht. Ich glaube, das kann ganz toll werden. Kommen Sie vorbei, haben Sie keine Angst. Und wenn Sie nicht alleine sein wollen, sind Sie nicht mehr alleine.
0: Die 232. Spielzeit startet am 5. September mit dem traditionellen Eröffnungskonzert. Ab 19 Uhr gibt es dann wieder vor dem Mausoleum musikalische Ausschnitte aus den Produktionen der neuen Spielzeit zu hören.

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1: Hallo und herzlich willkommen zur neuesten Ausgabe des RAN 1 Bibertalks. Heute besucht uns im Studio mal wieder Marcel Nowak. Schön, dass du da bist.
2: Ich freue mich auch, vielen Dank.
1: Jetzt stehen die letzten drei Saisonspiele für euch an gegen die Top 3 der Liga, Bietigheim, Balingen-Wallstätten und Dresden. Das ist natürlich ein ordentliches Programm. Ja, wie blickt ihr da als Mannschaft auf diese Spiele und wie groß ist auch die Motivation vor allen Dingen, gegen diese starken Teams auch zu gewinnen?
2: Also die Motivation ist natürlich riesig. Das sind die Spiele, die am meisten Spaß machen gegen die stärksten Gegner, die man als vermeintliche Underdog so ein bisschen ärgern kann. Und das ist natürlich unser großes Ziel. Ich glaube, Bietigheim kommt jetzt am Freitag als schon feststehender Aufsteiger. Die wollen natürlich trotzdem die Meisterschaft holen sozusagen und wir schauen mal, was wir da machen können, um die so ein bisschen zu ärgern. Und ja, wie gesagt, das sind die Spiele, die am meisten Spaß machen, weil man natürlich auch in Zukunft irgendwann mal ersten Liga bei den Besten mitspielen möchte. Die werden das nächstes Jahr machen und somit kann man sich so ein bisschen mit den Besten auch messen.
1: Wie gesagt, jetzt die drei Spiele und dann ist die Saison auch schon wieder vorbei. Wie blickst du auf den bisherigen Saisonverlauf und ja, wie zufrieden bist du auch mit der Entwicklung des Teams?
2: Extrem zufrieden. Also ich hätte, um ehrlich zu sein, auch nicht erwartet, als wir uns in der Vorbereitung getroffen haben, dass wir so eine gute Saison und so uns so gut entwickeln werden im Laufe der Saison. Wir hatten ein paar Neuzugänge, ja, und die haben sich auch super integriert, super schnell integriert, haben deutliche Schritte gemacht, ins System eingepasst und so sind wir halt einfach gewachsen. Und deshalb glaube ich, dass wir mit dem, wo wir jetzt stehen, zufrieden sein können. Und vielleicht noch bis wirklich dass die Saison zu Ende ist, noch so eine kleine Schippe drauflegen können. Noch einen kleinen nächsten Schritt machen, damit wir nächste Saison dort weitermachen können, wo wir die dann hoffentlich positiv aufhören werden.
1: Ja, und jetzt hast du es vorhin schon angesprochen. Freitag gegen Bietigheim in der Anhalt Arena, gegen den sicheren Aufsteiger. Gibt es da schon Ideen oder ja, wie siehst du das? Was braucht es, um den Tabellenführer zu ärgern?
2: Na, also als allererstes braucht es auf jeden Fall 100% Fokus auf die Aufgabe, dass auch wenn das drittletzte Spiel der Saison ist und wir vermeintlich so ein bisschen im Nirgendwo stehen, also sowohl nicht um Abstieg als auch nicht mehr um Aufstieg kämpfen, muss man da 100% motiviert und fokussiert rangehen an das Thema. Und also rein inhaltlich haben wir uns noch nicht mit Bietigheim beschäftigt, das machen wir immer erst zwei Tage vorm Spiel, das werden wir auch die Woche so handhaben. Und deshalb glaube ich, dass bisher viel Fokus in der Trainingswoche und in der letzten auf uns gelegt wurde. Und da wollen wir jetzt auch weiter dran arbeiten, die nächsten Tage bis Freitag.
1: Ja, dann danke ich dir, dass du uns heute hier im Studio besucht hast und wünsche euch natürlich noch ganz viel Erfolg bei den letzten drei Saisonspielen.
2: Danke dir.
1: Und Sie lade ich ein, am Freitag, den 22. Mai um 20 Uhr in der Anhalt Arena mit dabei zu sein beim Spiel gegen Bietigheim. Und den DRV als Achtermann von der Tribüne kräftig zu unterstützen.

Ich freue mich, dass Sie mit dabei sind und damit herzlich willkommen an diesem Mittwoch zu den RBW Aktuellnachrichten. Das Amtsgericht Bitterfeld-Wolfen hat auf Antrag der Staatsanwaltschaft Dessau-Roßlau Untersuchungshaft gegen einen 27-jährigen deutschen Beschuldigten aus dem Landkreis Anhalt-Bitterfeld angeordnet. Dem Beschuldigten wird vorgeworfen, im Zeitraum vom 11. bis zum 12. Mai in eine Kfz-Werkstatt in Zürbich eingedrungen zu sein und anschließend einen BMW entwendet zu haben. Das Fahrzeug konnte am Abend des 14. Mai durch Polizeibeamte des zuständigen Revierkommissariats

0: auf dem Hinterhof eines Mehrfamilienhauses festgestellt werden. Der 27-Jährige erschien kurze Zeit später an der Örtlichkeit. Beim Erblicken der Polizeikräfte entfernte er sich fluchtartig, konnte jedoch in unmittelbarer Nähe gestellt und vorläufig festgenommen werden. Im Zuge der weiteren Ermittlungen wurde ein Durchsuchungsbeschluss für die Wohnung des Beschuldigten erwirkt. Dabei wurden mehrere Beweismittel aufgefunden und sichergestellt, die mit der Tat sowie weiteren Diebstahlhandlungen in Zusammenhang stehen könnten. Museen sind Orte der Geschichte, der Kultur und oft auch des gesellschaftlichen Miteinanders. Zum Internationalen Museumstag hat das Städtische Museum Aschersleben deshalb nicht nur zum kostenlosen Besuch eingeladen, sondern auch das Ehrenamt in den Mittelpunkt gestellt. Mit einem vielfältigen Programm und neuen barrierefreien Angeboten sollte gezeigt werden, wie wichtig bürgerschaftliches Engagement für das kulturelle Leben einer Stadt ist.
1: Was gibt es denn Schöneres als einen Tag im Museum? Und das auch noch kostenlos. Zum Internationalen Museumstag lud das Städtische Museum Aschersleben zu einem ganz besonderen Aktionstag ein. Am 17. Mai öffnete es seine Türen, um bürgerliches Engagement in den Mittelpunkt zu rücken.
2: Wir sind heute im Städtischen Museum Aschersleben, denn heute ist der Internationale Museumstag. Und der steht heute unter einem ganz besonderen Motto, nämlich dem Ehrenamt. Und da haben wir drei gute Gründe für. Nämlich zum einen haben wir hier seit 2025 den Förderverein des Museums als Engagementbotschafter des Landes Sachsen-Anhalt ausgezeichnet. Da zeigt sich, dass Ehrenamt also auch belohnt wird. Wir haben das Motto des Museumsverbandes Sachsen-Anhalt und am 23.05. und in der Zeit davor und danach findet der erste Ehrenamtstag statt, den der Bundespräsident ausgerufen hat. Also es sind drei gute Gründe, heute herzukommen und das Ehrenamt zu feiern.
1: Damit hier auch niemandem langweilig wird, hat sich das Museum so einiges einfallen lassen. Bei schönstem Wetter konnten Besucherinnen und Besucher das vielfältige Programm genießen und erleben.
2: Wir haben nicht nur kostenfreien Eintritt in unsere Ausstellungen, sondern wir haben 10 Vereine aus Aschersleben und der Umgebung hier, die zeigen, was sie so machen, in welchen Bereichen sie sich bewegen, wie man mitmachen kann, was man da alles noch entdecken kann. Wir haben Angebote für Kinder, ganz viele Führungen durch das Haus von ehrenamtlichen Vereinsmitgliedern, Musik und Gastro, also für die ganze Familie findet sich hier was.
1: Der Fokus lag hierbei aber natürlich auf dem Ehrenamt. Im Innenhof präsentierten sich verschiedene lokale Vereine und luden zum Gespräch ein. Eine Möglichkeit also, bei entspannter Atmosphäre einen Einblick in viele verschiedene Vereine der Stadt zu werfen.
2: Wenn man das Ehrenamt feiert, dann finde ich, geht das nur mit dem Ehrenamt gemeinsam. Und ohne das Ehrenamt funktioniert auch nichts in der Kultur. Das wollten wir würdigen mit Vereinen, die sich hier vorstellen können, an Ständen, in einem kleinen Speed-Dating sozusagen. Also man kann ganz niedrigschwellig einfach mal bei den verschiedenen Vereinen vorbeikommen. Es gibt ganz tolle Angebote, man kann basteln, man kann sich informieren, man kann Bogenschießen bei der Burg Freckleben zum Beispiel. Ich glaube, das bringt viel Freude und zeigt, dass Ehrenamt eben auch viel Freude bringen kann.
1: Ein weiteres Highlight des Tages war die Einweihung neuer Texttafeln in einfacher Sprache. Sie solle das Museum barrierefreier gestalten und die kulturelle Teilhabe für alle Personengruppen stärken.
2: Wir haben jetzt im Museum die einfache Sprache. Das ist eine etwas vereinfachte Form der leichten Sprache und dient dazu, dass einfach mehr Menschen die Museumstexte hier verstehen. Denn es haben nicht nur immer weniger Menschen Lust, lange Texte zu lesen, sondern es gibt auch Menschen, die zum Beispiel einfach nicht Deutsch als Muttersprache haben, die uns aber genauso willkommen sind. Und deshalb gibt es ja die Texte in einfacher Sprache. Die werden heute eingeführt und es gibt auch gleich 3 Führungen dazu.
1: Der Museumstag als Feier des Ehrenamts war ein wichtiger Schritt in eine sozialere und verbundenere Zukunft. Ohne das Engagement von vielen Bürgerinnen und Bürgern wären viele kulturelle Angebote nicht möglich.
0: In Sannersdorf-Brehna wurde der diesjährige Frühjahrsempfang mit dem traditionellen Weinfrühling verbunden. Neben Musik, regionalen Weinen und vielen Besuchern standen auch aktuelle Projekte der Stadt und ein Architekturwettbewerb im Mittelpunkt.
3: Statt eines klassischen Neujahrsempfangs hat die Stadt Sannersdorf-Brehna in diesem Jahr zum Frühjahrsempfang eingeladen. Und das mitten in dem Weinfrühling auf dem Platz der Deutschen Einheit. Vertreter aus Politik, Wirtschaft, Verein und

0: Stadtgesellschaft nutzen die Gelegenheit zum Austausch in entspannter Atmosphäre.
1: Wir haben uns überlegt, wir nutzen einfach diese wunderbare Location und laden einfach etwas früher ein als die Öffentlichkeit. Wir nutzen das Flair hier, um zusammenzukommen, zu netzwerken und vielleicht auch gemeinsam einen Ausblick aufs Jahr zu machen.
0: Der Empfang bot aber nicht nur Raum für Gespräche, sondern auch für einen Blick auf aktuelle Entwicklungen in der Stadt. Bürgermeisterin Steffi Siska sprach über laufende Projekte und Vorhaben in Sandersdorf-Brehna.
1: Also wir haben Dinge, die zu Ende geführt werden. Also wir bauen den Radweg in Tscherndorf nach Bitterfeld, der erste Bauabschnitt der August-Bebel-Straße in Tscherndorf. Wir beginnen mit der Sanierung vom Rathaus in Brehna. Die Kita in Rotsch nimmt Gestalt an, die ist in die Höhe gebaut. Also der Baukörper wird dieses Jahr sicher, denke ich, fast fertig werden. Ja, und da könnte ich jetzt noch endlos aufzählen.
0: Neben den kommunalen Projekten spielte auch der Architekturwettbewerb der Hochschule Anhalt eine besondere Rolle. Studierende aus Dessau präsentierten ihre Entwürfe und stellten sich dem Urteil von Jury und Publikum.
1: Einen ganz kurzen Rückblick und einen Ausblick auf die kommenden Projekte. Aber es gibt noch was ganz Spannendes. Also unsere Gäste, wie im letzten Jahr, auch in diesem Jahr, sollen auch eine Jury sein. Wir haben also was zu bewerten, und zwar einen Architekturwettbewerb der Hochschule aus Dessau.
0: Am Ende setzte sich der Entwurf von Franz Klemm durch. Die Arbeiten der Studierenden stießen dabei auf großes Interesse bei den Gästen. Der Weinfrühling lockte zahlreiche Besucher auf das Festgelände. Die Veranstalter ziehen eine positive Bilanz und freuen sich bereits auf den Weinfrühling im kommenden Jahr. Der Weinfrühling in Sandersdorf-Brehna verbindet damit erneut Genuss, Kultur und Begegnung.
2: Das Land Sachsen-Anhalt unterstützt auch im Jahr 2026 den Erhalt bedeutender Kulturdenkmale im Land. Für die Restaurierung der Fassade, der historischen Fenster sowie die Rekonstruktion des hofseitigen Wintergartens eines Wohn- und Geschäftshauses in der Friedrich-Ebert-Straße 17 in Köthen stellt das Land Sachsen-Anhalt Fördermittel in Höhe von rund 42.000 Euro bereit. Das Gebäude ist eng mit der Geschichte der Stadt verbunden. Es wurde vom jüdischen Bankier Max Mendershausen genutzt und steht damit exemplarisch für die wirtschaftliche und gesellschaftliche Bedeutung jüdischer Bürger in Köthen im 19. und frühen 20. Jahrhundert. Vor 5 Jahren wurde in Köthen eine wichtige Versorgungslücke geschlossen. Die Tagesklinik für Psychiatrie und Psychotherapie des Salus Fachklinikums Bernburg hat sich seitdem zu einer wichtigen Anlaufstelle für psychisch kranke Menschen in der Region entwickelt. Vor kurzem wurde Bilanz gezogen und über die Zukunft gesprochen.
3: Seit 5 Jahren werden in der Tagesklinik für Psychiatrie und Psychotherapie in Köthen Menschen mit psychischen Erkrankungen wohnortnah behandelt. Damit wurde damals eine wichtige Versorgungslücke in Anhalt-Bitterfeld geschlossen. Vor der Eröffnung mussten viele Betroffene für eine teilstationäre Behandlung nach Bernburg fahren. Heute verfügt die Einrichtung über 24 Plätze und behandelt Erwachsene aller Altersgruppen, von jungen Erwachsenen bis hin zu Seniorinnen und Senioren. Ergänzt wird das Angebot durch eine psychiatrische Institutsambulanz. Beim Arbeitstreffen vor kurzem ging es nicht nur um die Entwicklung der vergangenen Jahre, sondern auch um aktuelle Herausforderungen im Klinikalltag.
4: Also die Herausforderungen waren von Anfang an vor allen Dingen, einen geeigneten Standort zu finden, Räumlichkeiten zu finden und die auch so zu betreiben. Das waren eigentlich vor allen Dingen räumliche Herausforderungen. Natürlich waren, bevor wir den Betrieb aufgenommen haben, auch personelle Herausforderungen da, das heißt Personal zu finden, die hier arbeiten. Mit der Eröffnung der Tagesklinik begann dann ein sehr guter Betrieb und wir konnten eine Erweiterung von initial 16 auf 24 Plätzen vornehmen und haben immer genug Patienten, die wir behandeln. Eine weitere Schwierigkeit ist die schlechte ambulante Weiterversorgung, da nur in Köthen nur ein Facharzt für Psychiatrie und Psychotherapie zusätzlich noch vor Ort ist.
3: Behandelt werden in der Tagesklinik Menschen mit ganz unterschiedlichen psychischen Erkrankungen. Oft dann, wenn eine ambulante Therapie nicht mehr ausreicht, ein längerer Klinikaufenthalt aber vermieden werden soll.
5: Wir haben es hier zu tun mit Patienten, die quasi eigentlich alle psychischen Erkrankungen haben. Also es kann Meistens sind es depressive Patienten oder Patienten mit Angststörungen, aber auch traumatisierte Patienten, Patienten mit Belastungsstörungen, Anpassungsstörungen. Auch Suchtpatienten werden hier behandelt, ja, in einem abgeflachten Setting. Und das Ganze geschieht allgemeinpsychiatrisch, sodass wir mal sagen würden, wir bieten die Voraussetzungen für alle, um hier gesünder zu werden. Und wir haben hier eine Mehrgenerationen-Tagesklinik. Das ist was ganz Besonderes. Das heißt, es gibt nach oben keine Altersgrenze, wo man sagt, okay, ab ca. 65 Jahren müssen die Patienten in die Gerontopsychiatrie wechseln, sondern die können auch bei uns mitbehandelt werden und werden quasi Teil dieser Gruppe aus Patienten ab 18 bis Open End.
3: Die steigende Nachfrage bringt die Einrichtung inzwischen allerdings an ihre Grenzen. Deshalb laufen bereits Gespräche über eine mögliche Erweiterung.
4: Wir wünschen uns, dass wir umziehen können. Es ist zusammen mit einem Investor geplant, die Tagesklinik an einem anderen Standort zu errichten. Dann hätten wir mehr Räumlichkeiten und wir könnten auch die ambulante Behandlung dort ausweiten. Und das ist auch das, was ich mir für die Zukunft wünsche, dass wir unsere ambulante Weiterbehandlung nach dem tagesklinischen Aufenthalt ausweiten können.
3: 5 Jahre nach der Eröffnung ist die Tagesklinik in Köthen fest in der regionalen Versorgung angekommen und soll in Zukunft weiter wachsen.
2: Und dann noch diese Meldung. Das erste Fischadlerküken am Muldestausee ist am 18. Mai geschlüpft. Bereits am frühen Morgen konnten die ersten Fütterungen im videoüberwachten Horst beobachtet werden. Das Küken ist allerdings nur selten zu sehen, denn der Horst wurde von den Elterntieren hervorragend ausgebaut und bietet dem Nachwuchs optimalen Schutz. Beide Altvögel kümmern sich intensiv um das Jungtier. Während das Männchen regelmäßig Fisch zum Horst bringt, wärmt und füttert das Weibchen das Küken. Mit etwas Glück werden in den kommenden Tagen auch die weiteren Küken schlüpfen. Damit sind wir am Ende unserer Mittwochsausgabe der RBB Aktuellnachrichten. Schauen jetzt wie gewohnt auf den Wetterbericht und im Anschluss daran gern noch auf die Meldungen aus Dessau-Roßlau. Am Donnerstag ab 18 Uhr melden wir uns dann mit aktuellen Nachrichten wieder. Bis dahin, machen Sie es gut.
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6: Am Donnerstag erreichen wir bis zu 21 Grad. Ein mäßiger Westwind bringt zwar einige Wolken.

0: Wolken mit sich, regnen soll es aber nicht. Im Laufe der Woche wird es immer wärmer und am Wochenende ist mit bis zu 28 Grad zu rechnen. Die Wolken ziehen sich im weiteren Verlauf weitestgehend zurück und trocken bleibt es auch.
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0: Die 231. Spielzeit am Anhaltischen Theater in Dessau ist in vollem Gange und bietet noch bis Ende August ein abwechslungsreiches Programm an den verschiedenen Spielstätten. Das Theater aus der Bauhausstadt gab nun schon einen Ausblick darüber hinaus. Ab September wird die 232. Spielzeit starten und das wieder mit einer Menge im Gepäck.
1: Naja, es ist ja immer so, die Mischung macht's. Wir haben zwei unterhaltende Produktionen. Einmal Tom Sawyer von Kurt Weill zum Weillfest, freue ich mich sehr drauf. Eine Art Familienoper mit Kinderchor. Und am Ende der Spielzeit haben wir ein Musical Baiazzo darf nicht platzen, wo Sänger Sänger spielen, die auftreten. Das sind Produktionen, auf die ich mich sehr freue. Natürlich auch immer aufs Weihnachtsmärchen. Diesmal Die Schöne und das Biest. Darf ich selbst machen. Und dann kommt noch ein Riesenprogramm. Besuch der alten Dame Dürrenmatt. Figaros Hochzeit, ein neuer Ballett-Doppelabend mit Ravel und César Franck, Jenufa eben, jetzt weiß ich gar nicht, habe ich was vergessen? Wahrscheinlich, es ist sehr, sehr, sehr viel.
0: Die Auswahl in der neuen Spielzeit ist also wieder riesig. Robert Teufel, der Leiter der Schauspielsparte am Theater, wird zwei Stücke inszenieren. Mit Das Deutschland von Bon Park hat er sich ein ganz besonderes Stück rausgesucht, welches im Oktober diesen Jahres Premiere feiert.
2: Bon Park ist eine der wichtigsten postmigrantischen Stimmen im deutschsprachigen Theater. Er nimmt uns mit in eine Initialerfahrung, die wir alle gemacht haben. Wir gehen das erste Mal spielen bei den Schulfreunden, bei der Familie zu Hause. Da kommen wir an und die sind irgendwie komisch. Die sind ein bisschen anders als wir. Die sagen ganz häufig so Sachen wie, aber das macht man hier so. Und er macht es deshalb, und das ist das Tolle daran, weil diese Initialerfahrung teilen sich alle biodeutschen Kartoffeln, so wie ich, mit allen anderen Menschen. Die haben wir alle mal gemacht. Und eben das Mädchen, um das es geht, das diesen Besuch das erste Mal macht, heißt Emuli, und Emuli ist pink. Und pink steht für irgendeine Art des Andersseins, des Fremdseins. Und es ist eine Befragung darüber, ob das, was wir für normal halten, bei uns macht man das so, denn wirklich das Normale ist, ob das auf uns lustig wirkt, manchmal erschreckend wirkt. Das hat Anleihen bei David Lynch, bei Horrorfilmen, ist Science Fiction mit drin. Das wird aber auch super witzig. Das wird ein sehr voller, sehr toller Abend, der eben uns befragt, wollen wir wirklich so sein und wie sind wir? Hat Premiere im kleinen Haus, wie es Förder denn heißen wird, heißt nicht mehr Altes Theater, heißt jetzt Kleines Haus.
0: Im großen Haus wird Robert Teufel dann im April 2027 Der Besuch der alten Dame von Friedrich Dürrenmatt inszenieren. Das Stück, welches 1956 uraufgeführt wurde, spielt in der verarmten Kleinstadt Güllen.
2: Zum Glück kommt aber eine Dame zurück, die alte Dame, Claire Zachanassian, nach Güllen zurück. Die ist mittlerweile Millionärin, Milliardärin sogar geworden. Und sie ist jetzt wieder in Güllen und verspricht Güllen 1 Milliarde Euro. Unter einer Bedingung, die ich nicht vorwegnehmen werde. Das Stück ist ja sehr berühmt. Güllen müsste, so viel kann man dazu sagen, möglicherweise seinen moralischen Standards aufgeben. Eine, wie der Autor Dürrenmatt selber sagte, tragische Komödie darüber, was ist unsere Moral und was ist unsere Moral wert. Wenn man ihn fragte, warum schreiben Sie über diese Abgründe denn in Form der Komödie, hätte er immer gesagt, und so sehe ich es ja auch, leichtfüßig übers Böse sprechen, die Welt ist so düster manchmal, dass man sich ihr nur positiv nähern kann und sich ihr auch nur so nähern kann, dass man Lebenslust behält. Nicht nur Schauspiel, darin wird Chor sein, darin wird Kinderchor sein, darin wird Statisterie sein, die Bühne wird viele Dinge können, es wird spektakulär, es wird groß. Wir werden uns fragen, was ist unsere Moral wert, und wir werden viel lachen.
0: Musiktheater und Schauspiel sind aber natürlich nur zwei der 5 Sparten am Anhaltischen Theater. So wird es in der 232. Spielzeit mit den Stücken Mythen der Liebe sowie 4 Frauen auch wieder Ballett und Tanz geben.

0: Im Puppentheater wird das hässliche Entlein, Frau Holle und der Froschkönig für die kleinsten Besucher zu sehen sein. Die Sinfoniekonzerte und die Kammerkonzerte sowie zahlreiche weitere Sonderkonzerte stehen dann selbstverständlich auch noch im Spielplan. Abgerundet wird das Ganze noch durch verschiedene beliebte Reihen und einige interessante Gäste. Einen kompletten Überblick über das Programm gibt es auf der Internetseite des Theaters. Auch wenn man nicht direkt ein Motto für die neue Theatersaison hat, ist dem Generalintendanten Johannes Weigand doch ein gewisses Thema aufgefallen.
1: Ich habe in unserem Spielzeitheft in dem Vorwort darauf hingewiesen, dass wir eigentlich vor allem Frauenfiguren zum Thema haben. Erst die Frauen, die so die Männer antreiben, was zu tun, aber dann eben mit der Yennefer, mit der alten Dame und auch mit Turandot drei sehr wirkmächtige Frauen. Und das zieht sich dadurch ein bisschen durch den Spielplan.
0: Das Anhaltische Theater ist ein Aushängeschild für die Stadt und strahlt weit darüber hinaus. In jeder Spielzeit lockt es 160.000 Besucher in die verschiedenen Spielstätten im Stadtgebiet.
2: Das spricht für ein sehr interessantes, ausgewogenes und hochanspruchsvolles Programm, das unter der Leitung von Generalintendant Johannes Weigert und all seinen Sparten und Spartenleitern hier im Haus und im gesamten Team erstellt wird. Und die hohe Verbundenheit drückt sich immer wieder aus bei dem Besuch der Kulturveranstaltungen, aber eben auch, wir hatten jüngst den Tag der offenen Tür oder die Schwanensee-Premiere. Man sieht, das Haus, das Theater gehört zu unserer Stadt, ist ein ganz wichtiger und identitätsstiftender Bestandteil der Generationen von Dessauerinnen und Dessauern oder auch Dessau-Roslauerinnen und Dessau-Roslauern in das Haus lockt und alle Generationen auch miteinander verbindet. Und das finde ich sehr schön. Und das ist für unsere Stadt ein Haus, ein Punkt, der uns mit sehr viel Stolz erfüllt und der uns natürlich auch Verpflichtung ist, das Haus weiterhin zu fördern und so zu unterstützen, dass es seine Arbeit auf hohem künstlerischen Niveau in voller Breite führen kann.
0: Für Menschen, die keine Lust haben, alleine ins Theater zu gehen, hat sich die Kulturstätte zudem etwas Neues einfallen lassen.
3: Es ist aus Gründen des Alters so, oder sie kommen neu in eine Stadt oder sie haben einen Freundeskreis, der nicht ins Theater möchte mit ihnen. Gibt es viele Leute, die irgendwie alleine sind, einsam sind. Das wird ein immer größeres Thema in unserer Gesellschaft, ist aber auch schon ein großes Thema. Diese Menschen, wenn sie doch ins Theater wollen, aber nicht alleine sein wollen, die können sich bei uns melden. Dafür finden sie eine E-Mail-Adresse. Sie können sich aber auch an der Kasse melden. Viele Wege führen nach Rom. Und wir führen die Menschen dann immer zur zweiten Vorstellung einer jeweiligen Inszenierung zusammen. Bitte keine Angst vor diesem Format. Sie müssen da nichts leisten. Sie können da kommen, Sie treffen auf Menschen, Sie können ein Getränk nehmen, Sie können gemeinsam ins Theater gehen, Sie kriegen eine Einführung zum Werk, so Sie es denn wollen. Und Sie können, wenn es Ihnen Spaß gemacht hat, danach auch noch mit den anderen auf ein Getränk gehen. Dabei ist immer ein Dramaturg, eine Dramaturgin, manchmal die Theaterpädagogik. Es gibt Menschen aus dem Ensemble, die sagen, hey, da habe ich aber Interesse, da will ich mal dabei sein. Das kann ich aber nicht versprechen, wie und wo. Aber mindestens immer ein Dramaturg, eine Dramaturgin und andere Menschen. Und vielleicht entstehen so neue Freundschaften, neue Bindungen. Wir werden es erleben, das ist gemacht, wird häufig gemacht in vielen anderen Orten. Ich freue mich, dass wir das auch haben. Ich habe mir das nicht völlig selber ausgedacht. Ich glaube, das kann ganz toll werden. Kommen Sie vorbei, haben Sie keine Angst. Und wenn Sie nicht alleine sein wollen, sind Sie nicht mehr alleine.
0: Die 232. Spielzeit startet am 5. September mit dem traditionellen Eröffnungskonzert. Ab 19 Uhr gibt es dann wieder vor dem Mausoleum musikalische Ausschnitte aus den Produktionen der neuen Spielzeit zu hören.

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1: Hallo und herzlich willkommen zur neuesten Ausgabe des RAN 1 Bibertalks. Heute besucht uns im Studio mal wieder Marcel Nowak. Schön, dass du da bist.
2: Ich freue mich auch, vielen Dank.
1: Jetzt stehen die letzten drei Saisonspiele für euch an gegen die Top 3 der Liga, Bietigheim, Balingen-Wallstätten und Dresden. Das ist natürlich ein ordentliches Programm. Ja, wie blickt ihr da als Mannschaft auf diese Spiele und wie groß ist auch die Motivation vor allen Dingen, gegen diese starken Teams auch zu gewinnen?
2: Also die Motivation ist natürlich riesig. Das sind die Spiele, die am meisten Spaß machen gegen die stärksten Gegner, die man als vermeintliche Underdog so ein bisschen ärgern kann. Und das ist natürlich unser großes Ziel. Ich glaube, Bietigheim kommt jetzt am Freitag als schon feststehender Aufsteiger. Die wollen natürlich trotzdem die Meisterschaft holen.

0: sozusagen, und wir schauen mal, was wir da machen können, um die so ein bisschen zu ärgern. Und ja, wie gesagt, das sind die Spiele, die am meisten Spaß machen, weil man natürlich auch in Zukunft irgendwann mal ersten Liga bei den Besten mitspielen möchte. Die werden das nächstes Jahr machen und somit kann man sich so ein bisschen mit den Besten auch messen.
1: Wie gesagt, jetzt die drei Spiele und dann ist die Saison auch schon wieder vorbei. Wie blickst du auf den bisherigen Saisonverlauf und ja, wie zufrieden bist du auch mit der Entwicklung des Teams?
0: Extrem zufrieden. Also ich hätte, um ehrlich zu sein, auch nicht erwartet, als wir uns in der Vorbereitung getroffen haben, dass wir so eine gute Saison und so uns so gut entwickeln werden im Laufe der Saison. Wir hatten ein paar Neuzugänge, ja, und die haben sich auch super integriert, super schnell integriert, haben deutliche Schritte gemacht, ins System eingepasst und so sind wir halt einfach gewachsen. Und deshalb glaube ich, dass wir mit dem, wo wir jetzt stehen, zufrieden sein können. Und vielleicht noch bis wirklich, dass die Saison zu Ende ist, noch so eine kleine Schippe drauflegen können, noch einen kleinen nächsten Schritt machen, damit wir nächste Saison dort weitermachen können, wo wir die dann hoffentlich positiv aufhören werden.
1: Ja, und jetzt hast du es vorhin schon angesprochen. Freitag gegen Bietigheim in der Anhalt Arena, gegen den sicheren Aufsteiger. Gibt es da schon Ideen oder ja, wie siehst du das? Was braucht's, um ja, den Tabellenführer zu ärgern?
0: Na, also als allererstes braucht es auf jeden Fall 100% Fokus auf die Aufgabe, dass auch wenn das das drittletzte Spiel der Saison ist und wir vermeintlich so ein bisschen im Nirgendwo stehen, also sowohl nicht um Abstieg als auch nicht mehr um Aufstieg kämpfen, muss man da 100% motiviert und fokussiert rangehen an das Thema. Und also rein inhaltlich haben wir uns noch nicht mit Bietigheim beschäftigt. Das machen wir immer erst 2 Tage vorm Spiel. Das werden wir auch die Woche so handhaben. Und deshalb glaube ich, dass bisher viel Fokus in der Trainingswoche und in der letzten auf uns gelegt wurde. Und da wollen wir jetzt auch weiter dran arbeiten, die nächsten Tage bis Freitag.
1: Ja, dann danke ich dir, dass du uns heute hier im Studio besucht hast und wünsche euch natürlich noch ganz viel Erfolg bei den letzten drei Saisonspielen.
0: Danke dir.
1: Und Sie lade ich ein, am Freitag, den 22. Mai um 20 Uhr in der Anhalt Arena mit dabei zu sein beim Spiel gegen Bietigheim und den DRV als Achtermann von der Tribüne kräftig zu unterstützen.

0: Ich freue mich, dass Sie mit dabei sind und damit herzlich willkommen an diesem Mittwoch zu den RBW Aktuellen Nachrichten. Das Amtsgericht Bitterfeld-Wolfen hat auf Antrag der Staatsanwaltschaft Dessau-Roßlau Untersuchungshaft gegen einen 27-jährigen deutschen Beschuldigten aus dem Landkreis Anhalt-Bitterfeld angeordnet. Dem Beschuldigten wird vorgeworfen, im Zeitraum vom 11. bis zum 12. Mai in eine Kfz-Werkstatt in Zürbich eingedrungen zu sein und anschließend einen BMW entwendet zu haben. Das Fahrzeug konnte am Abend des 14. Mai durch Polizeibeamte des zuständigen Revierkommissariats auf dem Hinterhof eines Mehrfamilienhauses festgestellt werden. Der 27-Jährige erschien kurze Zeit später an der Örtlichkeit. Beim Erblicken der Polizeikräfte entfernte er sich fluchtartig, konnte jedoch in unmittelbarer Nähe gestellt und vorläufig festgenommen werden. Im Zuge der weiteren Ermittlungen wurde ein Durchsuchungsbeschluss für die Wohnung des Beschuldigten erwirkt. Dabei wurden mehrere Beweismittel aufgefunden und sichergestellt, die mit der Tat sowie weiteren Diebstahlhandlungen in Zusammenhang stehen könnten. Museen sind Orte der Geschichte, der Kultur und oft auch des gesellschaftlichen Miteinanders. Zum Internationalen Museumstag hat das Städtische Museum Aschersleben deshalb nicht nur zum kostenlosen Besuch eingeladen, sondern auch das Ehrenamt in den Mittelpunkt gestellt. Mit einem vielfältigen Programm und neuen barrierefreien Angeboten sollte gezeigt werden, wie wichtig bürgerschaftliches Engagement für das kulturelle Leben einer Stadt ist.
1: Was gibt es denn Schöneres als einen Tag im Museum? Und das auch noch kostenlos. Zum Internationalen Museumstag lud das Städtische Museum Aschersleben zu einem ganz besonderen Aktionstag ein. Am 17. Mai öffnete es seine Türen, um bürgerliches Engagement in den Mittelpunkt zu rücken.
2: Wir sind heute im Städtischen Museum Aschersleben, denn heute ist der Internationale Museumstag. Und der steht heute unter einem ganz besonderen Motto, nämlich dem Ehrenamt. Und da haben wir drei gute Gründe für. Nämlich zum einen haben wir hier seit 2025 den Förderverein des Museums als Engagementbotschafter des Landes Sachsen-Anhalt ausgezeichnet. Da zeigt sich das Ehrenamt also auch belohnt wird. Wir haben das Motto des Museumsverbandes Sachsen-Anhalt und am 23.05. und in der Zeit davor und danach findet der erste Ehrenamtstag statt, den der Bundespräsident ausgerufen hat. Also es sind drei gute Gründe, heute herzukommen und das Ehrenamt zu feiern.
1: Damit hier auch niemandem langweilig wird, hat sich das Museum so einiges einfallen lassen. Bei schönstem Wetter konnten Besucherinnen und Besucher das vielfältige Programm genießen und erleben.
2: Wir haben nicht nur kostenfreien Eintritt in unsere Ausstellungen, sondern wir haben 10 Vereine aus Aschersleben und der Umgebung hier, die zeigen, was sie so machen, in welchen Bereichen sie sich bewegen, wie man mitmachen kann, was man da alles noch entdecken kann. Wir haben Angebote für Kinder, ganz viele Führungen durch das Haus von ehrenamtlichen Vereinsmitgliedern, Musik und Gastro, also für die ganze Familie findet sich ja was.
1: Der Fokus lag hierbei aber natürlich auf dem Ehrenamt. Im Innenhof präsentierten sich verschiedene lokale Vereine und luden zum Gespräch ein. Eine Möglichkeit also, bei entspannter Atmosphäre einen Einblick in viele verschiedene Vereine der Stadt zu werfen.
2: Wenn man das Ehrenamt feiert, dann finde ich, geht das nur mit dem Ehrenamt gemeinsam. Und ohne das Ehrenamt funktioniert auch nichts in der Kultur. Das wollten wir würdigen mit Vereinen, die sich hier vorstellen können, an Ständen, in einem kleinen Speed-Dating sozusagen. Also man kann ganz niedrigschwellig einfach mal bei den verschiedenen Vereinen vorbeikommen. Es gibt ganz tolle Angebote, man kann basteln, man kann sich informieren, man kann Bogenschießen bei der Burg Freckleben zum Beispiel. Ich glaube, das bringt viel Freude und zeigt, dass Ehrenamt eben auch viel Freude bringen kann.
1: Ein weiteres Highlight des Tages war die Einweihung neuer Texttafeln in einfacher Sprache. Sie solle das Museum barrierefreier gestalten und die kulturelle Teilhabe für alle Personengruppen stärken.
2: Wir haben jetzt im Museum die einfache Sprache. Das ist eine etwas vereinfachte Form der leichten Sprache und dient dazu, dass einfach mehr Menschen die Museumstexte hier verstehen. Denn es haben nicht nur immer weniger Menschen Lust, lange Texte zu lesen, sondern es gibt auch Menschen, die zum Beispiel einfach nicht Deutsch als Muttersprache haben, die uns aber genauso willkommen sind. Und deshalb gibt es ja die Texte in einfacher Sprache. Die werden heute eingeführt und es gibt auch gleich 3 Führungen dazu.
1: Der Museumstag als Feier des Ehrenamts war ein wichtiger Schritt in eine sozialere und verbundenere Zukunft. Ohne das Engagement von vielen Bürgerinnen und Bürgern wären viele kulturelle Angebote nicht möglich.
0: In Sannersdorf-Brehna wurde der diesjährige Frühjahrsempfang mit dem traditionellen Weinfrühling verbunden. Neben Musik, regionalen Weinen und vielen Besuchern standen auch aktuelle Projekte der Stadt und ein Architekturwettbewerb im Mittelpunkt.
3: Statt eines klassischen Neujahrsempfangs hat die Stadt Sannersdorf-Brehna in diesem Jahr zum Frühjahrsempfang eingeladen. Und das mitten in dem Weinfrühling auf dem Platz der Deutschen Einheit. Vertreter aus Politik, Wirtschaft, Verein und Stadtgesellschaft nutzen die Gelegenheit zum Austausch in entspannter Atmosphäre.
4: Wir haben uns überlegt, wir nutzen einfach diese wunderbare Location und laden einfach etwas früher ein als die Öffentlichkeit. Wir nutzen das Flair hier, um zusammenzukommen, zu netzwerken und vielleicht auch gemeinsam einen Ausblick aufs Jahr zu machen.
3: Der Empfang bot aber nicht nur Raum für Gespräche, sondern auch für einen Blick auf aktuelle Entwicklungen in der Stadt. Bürgermeisterin Steffi Siska sprach über laufende Projekte und Vorhaben in Sannersdorf-Brehna.
4: Also wir haben Dinge, die zu Ende geführt werden. Also wir bauen hier den Radweg in Tscherndorf nach Bitterfeld, der erste Bauabschnitt der Augustbewisstraße in Tscherndorf. Wir beginnen mit der Sanierung vom Rathaus in Brehna. Die Kita in Rotsch nimmt Gestalt an, die ist in die Höhe gebaut. Also der Baukörper wird dieses Jahr sicher, denke ich, fast fertig werden. Ja, und da könnte ich jetzt noch endlos aufzählen.
3: Neben den kommunalen Projekten spielte auch der Architekturwettbewerb der Hochschule Anhalt eine besondere Rolle. Studierende aus Dessau präsentierten ihre Entwürfe und stellten sich dem Urteil von Jury und Publikum.
4: Einen ganz kurzen Rückblick und einen Ausblick auf die kommenden Projekte. Aber es gibt noch was ganz Spannendes. Also unsere Gäste, wie im letzten Jahr, auch in diesem Jahr, sollen auch eine Jury sein. Wir haben also was zu bewerten, und zwar einen Architekturwettbewerb mit der Hochschule aus Dessau.
3: Am Ende setzte sich der Entwurf von Franz Klemm durch. Die Arbeiten der Studierenden stießen dabei auf großes Interesse bei den Gästen. Der Weinfrühling lockte zahlreiche Besucher auf das Festgelände. Die Veranstalter ziehen eine positive Bilanz und freuen sich bereits auf den Weinfrühling im kommenden Jahr. Der Weinfrühling in Sannersdorf-Brehna verbindet damit erneut Genuss, Kultur und Begegnung.
0: Das Land Sachsen-Anhalt unterstützt auch im Jahr 2026 den Erhalt bedeutender Kulturdenkmaler im Land. Für die Restaurierung der Fassade, der historischen Fenster sowie die Rekonstruktion des hofseitigen Wintergartens eines Wohn- und Geschäftshauses in der Friedrich-Ebert-Straße 17 in Köthen stellt das Land Sachsen-Anhalt Fördermittel in Höhe von rund 42.000 Euro bereit. Das Gebäude ist eng mit der Geschichte der Stadt verbunden. Es wurde vom jüdischen Bankier Max Mendershausen genutzt und steht damit exemplarisch für die wirtschaftliche und gesellschaftliche Bedeutung jüdischer Bürger in Köthen im 19. und frühen 20. Jahrhundert. Vor 5 Jahren wurde in Köthen eine wichtige Versorgungslücke geschlossen. Die Tagesklinik für Psychiatrie und Psychotherapie des Salus-Fachklinikums Bernburg hat sich seitdem zu einer wichtigen Anlaufstelle für psychisch kranke Menschen in der Region entwickelt. Vor kurzem wurde Bilanz gezogen und über die Zukunft gesprochen.
5: Seit 5 Jahren werden in der Tagesklinik für Psychiatrie und Psychotherapie in Köthen Menschen mit psychischen Erkrankungen wohnortnah behandelt. Damit wurde damals eine wichtige Versorgungslücke in Anhalt-Bitterfeld geschlossen. Vor der Eröffnung mussten viele Betroffene für eine teilstationäre Behandlung nach Bernburg fahren. Heute verfügt die Einrichtung über 24 Plätze und behandelt Erwachsene aller Altersgruppen, von jungen Erwachsenen bis hin zu Seniorinnen und Senioren. Ergänzt wird das Angebot durch eine psychiatrische Institutsambulanz. Beim Arbeitstreffen vor kurzem ging es nicht nur um die Entwicklung der vergangenen Jahre, sondern auch um aktuelle Herausforderungen im Klinikalltag.
6: Also die Herausforderungen waren von Anfang an vor allen Dingen einen geeigneten Standort zu finden, Räumlichkeiten zu finden und die auch so zu betreiben. Das waren eigentlich vor allen Dingen räumliche Herausforderungen. Natürlich waren, bevor wir den Betrieb aufgenommen haben, auch personelle Herausforderungen da. Das heißt, Personal zu finden, die hier arbeiten. Mit der Eröffnung der Tagesklinik begann dann ein sehr guter Betrieb und wir konnten eine Erweiterung von initial 16 auf 24 Plätzen vornehmen und haben immer genug Patienten, die wir behandeln. Eine weitere Schwierigkeit ist die schlechte ambulante Weiterversorgung, da nur in Köthen nur ein Facharzt für Psychiatrie und Psychotherapie zusätzlich noch vor Ort ist.
5: Behandelt werden in der Tagesklinik Menschen mit ganz unterschiedlichen psychischen Erkrankungen. Oft dann, wenn eine ambulante Therapie nicht mehr ausreicht, ein längerer Klinikaufenthalt aber vermieden werden soll.
7: Wir haben es hier zu tun mit Patienten, die quasi eigentlich alle psychischen Erkrankungen haben. Also es kann meistens sind es depressive Patienten.

0: Patienten oder Patienten mit Angststörungen, aber auch traumatisierte Patienten, Patienten mit Belastungsstörungen, Anpassungsstörungen. Auch Suchtpatienten werden hier behandelt, ja, in einem abgeflachten Setting. Und das Ganze geschieht allgemeinpsychiatrisch, sodass wir mal sagen würden, wir bieten die Voraussetzung für alle, um hier gesünder zu werden. Und wir haben hier eine Mehrgenerationen-Tagesklinik. Das ist was ganz Besonderes. Das heißt, es gibt nach oben keine Altersgrenze, wo man sagt, okay, ab ca. 65 Jahren müssen die Patienten in die Gerontopsychiatrie wechseln, sondern die können auch bei uns mitbehandelt werden und werden quasi Teil dieser Gruppe aus Patienten ab 18 bis Open End.
1: Die steigende Nachfrage bringt die Einrichtung inzwischen allerdings an ihre Grenzen. Deshalb laufen bereits Gespräche über eine mögliche Erweiterung.
2: Wir wünschen uns, dass wir umziehen können. Es ist zusammen mit einem Investor geplant, die Tagesklinik an einem anderen Standort zu errichten. Dann hätten wir mehr Räumlichkeiten und wir könnten auch die ambulante Behandlung dort ausweiten. Und das ist auch das, was ich mir für die Zukunft wünsche, dass wir unsere ambulante Weiterbehandlung nach dem tagesklinischen Aufenthalt ausweiten können.
1: 5 Jahre nach der Eröffnung ist die Tagesklinik in Köthen fest in der regionalen Versorgung angekommen und soll in Zukunft weiter wachsen.
3: Und dann noch diese Meldung. Das erste Fischadlerküken am Muldestausee ist am 18. Mai geschlüpft. Bereits am frühen Morgen konnten die ersten Fütterungen im videoüberwachten Horst beobachtet werden. Das Küken ist allerdings nur selten zu sehen, denn der Horst wurde von den Elterntieren hervorragend ausgebaut und bietet dem Nachwuchs optimalen Schutz. Beide Altvögel kümmern sich intensiv um das Jungtier, während das Männchen regelmäßig Fisch zum Horst bringt, wärmt und füttert das Weibchen das Küken. Mit etwas Glück werden in den kommenden Tagen auch die weiteren Küken schlüpfen. Damit sind wir am Ende unserer Mittwochsausgabe der RBB Aktuellen Nachrichten. Schauen jetzt wie gewohnt auf den Wetterbericht und im Anschluss daran gern noch auf die Meldungen aus Dessau-Roßlau. Am Donnerstag ab 18 Uhr melden wir uns dann mit aktuellen Nachrichten wieder. Bis dahin, machen Sie es gut.
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4: Am Donnerstag erreichen wir bis zu 21 Grad. Ein mäßiger Westwind bringt zwar einige Wolken.

0: Die 231. Spielzeit am Anhaltischen Theater in Dessau ist in vollem Gange und bietet noch bis Ende August ein abwechslungsreiches Programm an den verschiedenen Spielstätten. Das Theater aus der Bauhausstadt gab nun schon einen Ausblick darüber hinaus. Ab September wird die 232. Spielzeit starten und das wieder mit einer Menge im Gepäck.
1: Naja, es ist ja immer so, die Mischung macht's. Wir haben zwei unterhaltende Produktionen. Einmal Tom Sawyer von Kurt Weill zum Weillfest, freue ich mich sehr drauf. Eine Art Familienoper mit Kinderchor. Und am Ende der Spielzeit haben wir ein Musical Baiazzo darf nicht platzen, wo Sänger Sänger spielen, die auftreten. Das sind Produktionen, auf die ich mich sehr freue. Natürlich auch immer aufs Weihnachtsmärchen. Diesmal Die Schöne und das Biest. Darf ich selbst machen. Und dann kommt noch ein Riesenprogramm. Besuch der alten Dame Dürrenmatt. Figaros Hochzeit, ein neuer Ballett-Doppelabend mit Ravel und César Franck, Jenufa eben, jetzt weiß ich gar nicht, habe ich was vergessen? Wahrscheinlich, es ist sehr, sehr, sehr viel.
0: Die Auswahl in der neuen Spielzeit ist also wieder riesig. Robert Teufel, der Leiter der Schauspielsparte am Theater, wird zwei Stücke inszenieren. Mit Das Deutschland von Bon Park hat er sich ein ganz besonderes Stück rausgesucht, welches im Oktober diesen Jahres Premiere feiert.
2: Bon Park ist eine der wichtigsten postmigrantischen Stimmen im deutschsprachigen Theater. Er nimmt uns mit in eine Initialerfahrung, die wir alle gemacht haben. Wir gehen das erste Mal spielen bei den Schulfreunden, bei der Familie zu Hause. Da kommen wir an und die sind irgendwie komisch. Die sind ein bisschen anders als wir. Die sagen ganz häufig so Sachen wie, aber das macht man hier so. Und er macht es deshalb, und das ist das Tolle daran, weil diese Initialerfahrung teilen sich alle biodeutschen Kartoffeln, so wie ich, mit allen anderen Menschen. Die haben wir alle mal gemacht. Und eben das Mädchen, um das es geht, das diesen Besuch das erste Mal macht, heißt Emuli, und Emuli ist pink. Und pink steht für irgendeine Art des Andersseins, des Fremdseins. Und es ist eine Befragung darüber, ob das, was wir für normal halten, bei uns macht man das so, denn wirklich das Normale ist, ob das auf uns lustig wirkt, manchmal erschreckend wirkt. Das hat Anleihen bei David Lynch, bei Horrorfilmen ist Science Fiction mit drin. Das wird aber auch super witzig. Das wird ein sehr voller, sehr toller Abend, der eben uns befragt, wollen wir wirklich so sein und wie sind wir? Hat Premiere im kleinen Haus, wie es Förderin heißen wird, heißt nicht mehr Altes Theater, heißt jetzt Kleines Haus.
0: Im Großen Haus wird Robert Teufel dann im April 2027 der Besuch der alten Dame von Friedrich Dürrenmatt inszenieren. Das Stück, welches 1956 uraufgeführt wurde, spielt in der verarmten Kleinstadt Güllen.
2: Zum Glück kommt aber eine Dame zurück, die alte Dame, Claire Zachanassian, nach Güllen zurück. Die ist mittlerweile Millionärin, Milliardärin sogar geworden. Und sie ist jetzt wieder in Güllen und verspricht Güllen 1 Milliarde Euro. Unter einer Bedingung, die ich nicht vorwegnehmen werde, das Stück ist ja sehr berühmt, Güllen müsste, so viel kann man dazu sagen, möglicherweise seine moralischen Standards aufgeben. Eine, wie der Autor Dürrenmatt selber sagte, tragische Komödie darüber, was ist unsere Moral und was ist unsere Moral wert. Wenn man ihn fragte, warum schreiben Sie über diese Abgründe denn in Form der Komödie, hätte er immer gesagt, und so sehe ich es ja auch, leichtfüßig übers Böse sprechen, die Welt ist so düster manchmal, dass man sich ihr nur positiv nähern kann und sich ihr auch nur so nähern kann, dass man Lebenslust behält. Nicht nur Schauspiel, darin wird Chor sein, darin wird Kinderchor sein, darin wird Statisterie sein, die Bühne wird viele Dinge können, es wird spektakulär, es wird groß. Wir werden uns fragen, was ist unsere Moral wert, und wir werden viel lachen.
0: Musik, Theater und Schauspiel sind aber natürlich nur zwei der 5 Sparten am Anhaltischen Theater. So wird es in der 232. Spielzeit mit den Stücken Mythen der Liebe sowie 4 Frauen auch wieder Ballett und Tanz geben. Im Puppentheater wird das hässliche Entlein, Frau Holle und der Froschkönig für die kleinsten Besucher zu sehen sein. Die Sinfoniekonzerte und die Kammerkonzerte sowie zahlreiche weitere Sonderkonzerte stehen dann selbstverständlich auch noch im Spielplan. Abgerundet wird das Ganze noch durch verschiedene beliebte Reihen und einige interessante Gäste. Einen kompletten Überblick über das Programm gibt es auf der Internetseite des Theaters. Auch wenn man nicht direkt ein Motto für die

0: neue Theatersaison hat, ist dem Generalintendanten Johannes Weigand doch ein gewisses Thema aufgefallen.
1: Ich habe in unserem Spielzeitheft in dem Vorwort darauf hingewiesen, dass wir eigentlich vor allem Frauenfiguren zum Thema haben. Erst die Frauen, die so die Männer antreiben, was zu tun, aber dann eben mit der Yennefer, mit der alten Dame und auch mit Turandot, drei sehr wirkmächtige Frauen. Und das zieht sich dadurch ein bisschen durch den Spielplan.
0: Das Anhaltische Theater ist ein Aushängeschild für die Stadt und strahlt weit darüber hinaus. In jeder Spielzeit lockt es 160.000 Besucher in die verschiedenen Spielstätten im Stadtgebiet.
2: Das spricht für ein sehr interessantes, ausgewogenes und hochanspruchsvolles Programm, das unter der Leitung von Generalintendant Johannes Weigand und all seinen Sparten und Spartenleitern hier im Haus und im gesamten Team erstellt wird. Und die hohe Verbundenheit drückt sich immer wieder aus bei dem Besuch der Kulturveranstaltungen. Aber eben auch, wir hatten jüngst den Tag der offenen Tür oder die Schwanensee-Premiere. Man sieht, das Haus, das Theater gehört zu unserer Stadt, ist ein ganz wichtiger und identitätsstiftender Bestandteil der Generationen von Dessauerinnen und Dessauern oder auch Dessau-Roslauerinnen und Dessau-Roslauern in das Haus lockt und alle Generationen auch miteinander verbindet. Und das finde ich sehr schön. Und das ist für unsere Stadt ein Haus, ein Punkt, der uns mit sehr viel Stolz erfüllt und der uns natürlich auch Verpflichtung ist, das Haus weiterhin zu fördern und so zu unterstützen, dass es seine Arbeit auf hohem künstlerischen Niveau in voller Breite führen kann.
0: Für Menschen, die keine Lust haben, alleine ins Theater zu gehen, hat sich die Kulturstätte zudem etwas Neues einfallen lassen.
3: Es ist aus Gründen des Alters so, oder sie kommen neu in eine Stadt oder sie haben einen Freundeskreis, der nicht ins Theater möchte mit ihnen. Gibt es viele Leute, die irgendwie alleine sind, einsam sind. Das wird ein immer größeres Thema in unserer Gesellschaft, ist aber auch schon ein großes Thema. Diese Menschen, wenn sie doch ins Theater wollen, aber nicht alleine sein wollen, die können sich bei uns melden. Dafür finden sie eine E-Mail-Adresse. Sie können sich aber auch an der Kasse melden. Viele Wege führen nach Rom. Und wir führen die Menschen dann immer zur zweiten Vorstellung einer jeweiligen Inszenierung zusammen. Bitte keine Angst vor diesem Format. Sie müssen da nichts leisten. Sie können da kommen, sie treffen auf Menschen, sie können ein Getränk nehmen, sie können gemeinsam ins Theater gehen, sie kriegen eine Einführung zum Werk, so sie es denn wollen. Und sie können, wenn es ihnen Spaß gemacht hat, danach auch noch mit den anderen auf ein Getränk gehen. Dabei ist immer ein Dramaturg, eine Dramaturgin, manchmal die Theaterpädagogik. Es gibt Menschen aus dem Ensemble, die sagen, hey, da habe ich aber Interesse, da will ich mal dabei sein. Das kann ich aber nicht versprechen, wie und wo. Aber mindestens immer ein Dramaturg, eine Dramaturgin und andere Menschen. Und vielleicht entstehen so neue Freundschaften, neue Bindungen. Wir werden es erleben, das ist gemacht, wird häufig gemacht in vielen anderen Orten. Ich freue mich, dass wir das auch haben. Ich habe mir das nicht völlig selber ausgedacht. Ich glaube, das kann ganz toll werden. Kommen Sie vorbei, haben Sie keine Angst. Und wenn Sie nicht alleine sein wollen, sind Sie nicht mehr alleine.
0: Die 232. Spielzeit startet am 5. September mit dem traditionellen Eröffnungskonzert. Ab 19 Uhr gibt es dann wieder vor dem Mausoleum musikalische Ausschnitte aus den Produktionen der neuen Spielzeit zu hören.

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1: Hallo und herzlich willkommen zur neuesten Ausgabe des RAN 1 Bibertalks. Heute besucht uns im Studio mal wieder Marcel Nowak. Schön, dass du da bist.
2: Ich freue mich auch, vielen Dank.
1: Jetzt stehen die letzten drei Saisonspiele für euch an gegen die Top 3 der Liga, Bietigheim, Balingen-Wallstätten und Dresden. Das ist natürlich ein ordentliches Programm. Ja, wie blickt ihr da als Mannschaft auf diese Spiele und wie groß ist auch die Motivation vor allen Dingen, gegen diese starken Teams auch zu gewinnen?
2: Also die Motivation ist natürlich riesig. Das sind die Spiele, die am meisten Spaß machen gegen die stärksten Gegner, die man als vermeintliche Underdog so ein bisschen ärgern kann. Und das ist natürlich unser großes Ziel. Ich glaube, Bietigheim kommt jetzt am Freitag als schon feststehender Aufsteiger. Die wollen natürlich trotzdem die Meisterschaft holen sozusagen und wir schauen mal, was wir da machen können, um die so ein bisschen zu ärgern. Und ja, wie gesagt, das sind die Spiele, die am meisten Spaß machen, weil man natürlich auch in Zukunft irgendwann mal erste Liga bei den Besten mitspielen möchte. Die werden das nächstes Jahr machen und somit kann man sich so ein bisschen mit den Besten auch messen.
1: Wie gesagt, jetzt die drei Spiele und dann ist die Saison auch schon wieder vorbei. Wie blickst du auf den bisherigen Saisonverlauf und ja, wie zufrieden bist du auch mit der Entwicklung des Teams?
2: Extrem zufrieden. Also ich hätte, um ehrlich zu sein, auch nicht erwartet, als wir uns in der Vorbereitung getroffen haben, dass wir so eine gute Saison und so uns so gut entwickeln werden im Laufe der Saison. Wir hatten ein paar Neuzugänge, ja, und die haben sich auch super integriert, super schnell integriert, haben deutliche Schritte gemacht, ins System eingepasst und so sind wir halt einfach gewachsen. Und deshalb glaube ich, dass wir mit dem, wo wir jetzt stehen, zufrieden sein können. Und vielleicht noch bis wirklich, dass die Saison zu Ende ist, noch so eine kleine Schippe drauflegen können, noch einen kleinen nächsten Schritt machen, damit wir nächste Saison dort weitermachen können, wo wir die dann hoffentlich positiv aufhören werden.
1: Ja, und jetzt hast du es vorhin schon angesprochen, Freitag gegen Bietigheim in der Anhalt Arena, gegen den sicheren Aufsteiger. Gibt es da schon Ideen oder ja, wie siehst du das? Was braucht es, um den Tabellenführer zu ärgern?
2: Na, also als allererstes braucht es auf jeden Fall 100% Fokus auf die Aufgabe, dass auch wenn das das drittletzte Spiel der Saison ist und wir vermeintlich so ein bisschen im Nirgendwo stehen, also sowohl nicht um Abstieg als auch nicht mehr um Aufstieg kämpfen, muss man da 100% motiviert und fokussiert rangehen an das Thema. Und also rein inhaltlich haben wir uns noch nicht mit Bietigheim beschäftigt. Das machen wir immer erst zwei Tage vorm Spiel. Das werden wir auch die Woche so handhaben. Und deshalb glaube ich, dass bisher viel Fokus in der Trainingswoche und in der letzten auf uns gelegt wurde. Und da wollen wir jetzt auch weiter dran arbeiten, die nächsten Tage bis Freitag.
1: Ja, dann danke ich dir, dass du uns heute hier im Studio besucht hast und wünsche euch natürlich noch ganz viel Erfolg bei den letzten drei Saisonspielen.
2: Danke dir.
1: Und Sie lade ich ein, am Freitag, den 22. Mai um 20 Uhr in der Anhalt Arena mit dabei zu sein beim Spiel gegen Bietigheim und den DRV als Achtermann von der Tribüne kräftig zu unterstützen.

0: Ich freue mich, dass Sie mit dabei sind und damit herzlich willkommen an diesem Mittwoch zu den RBW Aktuellnachrichten. Das Amtsgericht Bitterfeld-Wolfen hat auf Antrag der Staatsanwaltschaft Dessau-Roßlau Untersuchungshaft gegen einen 27-jährigen deutschen Beschuldigten aus dem Landkreis Anhalt-Bitterfeld angeordnet. Dem Beschuldigten wird vorgeworfen, im Zeitraum vom 11. bis zum 12. Mai in eine Kfz-Werkstatt in Zürbich eingedrungen zu sein und anschließend einen BMW entwendet zu haben. Das Fahrzeug konnte am Abend des 14. Mai durch Polizeibeamte des zuständigen Revierkommissariats auf dem Hinterhof eines Mehrfamilienhauses festgestellt werden. Der 27-Jährige erschien kurze Zeit später an der Örtlichkeit. Beim Erblicken der Polizeikräfte entfernte er sich fluchtartig, konnte jedoch in unmittelbarer Nähe gestellt und vorläufig festgenommen werden. Im Zuge der weiteren Ermittlungen wurde ein Durchsuchungsbeschluss für die Wohnung des Beschuldigten erwirkt. Dabei wurden mehrere Beweismittel aufgefunden und sichergestellt, die mit der Tat sowie weiteren Diebstahlhandlungen in Zusammenhang stehen könnten. Museen sind Orte der Geschichte, der Kultur und oft auch des gesellschaftlichen Miteinanders. Zum Internationalen Museumstag hat das Städtische Museum Aschersleben deshalb nicht nur zum kostenlosen Besuch eingeladen, sondern auch das Ehrenamt in den Mittelpunkt gestellt. Mit einem vielfältigen Programm und neuen barrierefreien Angeboten sollte gezeigt werden, wie wichtig bürgerschaftliches Engagement für das kulturelle Leben einer Stadt ist.
1: Was gibt es denn Schöneres als einen Tag im Museum? Und das auch noch kostenlos. Zum Internationalen Museumstag lud das Städtische Museum Aschersleben zu einem ganz besonderen Aktionstag ein. Am 17. Mai öffnete es seine Türen, um bürgerliches Engagement in den Mittelpunkt zu rücken.
2: Wir sind heute im Städtischen Museum Aschersleben, denn heute ist der Internationale Museumstag. Und der steht heute unter einem ganz besonderen Motto, nämlich dem Ehrenamt. Und da haben wir drei gute Gründe für. Nämlich zum einen haben wir hier seit 2025 den Förderverein des Museums als Engagementbotschafter des Landes Sachsen-Anhalt ausgezeichnet. Da zeigt sich das Ehrenamt also auch belohnt wird. Wir haben das Motto des Museumsverbandes Sachsen-Anhalt und am 23.05. und in der Zeit davor und danach findet der erste Ehrenamtstag statt, den der Bundespräsident ausgerufen hat. Also es sind drei gute Gründe, heute herzukommen und das Ehrenamt zu feiern.
1: Damit hier auch niemandem langweilig wird, hat sich das Museum so einiges einfallen lassen. Bei schönstem Wetter konnten Besucherinnen und Besucher das vielfältige Programm genießen und erleben.
2: Wir haben nicht nur kostenfreien Eintritt in unsere Ausstellungen, sondern wir haben 10 Vereine aus Aschersleben und der Umgebung hier, die zeigen, was sie so machen, in welchen Bereichen sie sich bewegen, wie man mitmachen kann, was man da alles noch entdecken kann. Wir haben Angebote für Kinder, ganz viele Führungen durch das Haus von ehrenamtlichen Vereinsmitgliedern, Musik und Gastro, also für die ganze Familie findet sich hier was.
1: Der Fokus lag hierbei aber natürlich auf dem Ehrenamt. Im Innenhof präsentierten sich verschiedene lokale Vereine und luden zum Gespräch ein. Eine Möglichkeit also, bei entspannter Atmosphäre einen Einblick in viele verschiedene Vereine der Stadt zu werfen.
2: Wenn man das Ehrenamt feiert, dann finde ich, geht das nur mit dem Ehrenamt gemeinsam. Und ohne das Ehrenamt funktioniert auch nichts in der Kultur. Das wollten wir würdigen mit Vereinen, die sich hier vorstellen können, an Ständen, in einem kleinen Speed-Dating sozusagen. Also man kann ganz niedrigschwellig einfach mal bei den verschiedenen Vereinen vorbeikommen. Es gibt ganz tolle Angebote, man kann basteln, man kann sich informieren, man kann Bogenschießen bei der Burg Freckleben zum Beispiel. Ich glaube, das bringt viel Freude und zeigt, dass Ehrenamt eben auch viel Freude bringen kann.
1: Ein weiteres Highlight des Tages war die Einweihung neuer Texttafeln in einfacher Sprache. Sie solle das Museum barrierefreier gestalten und die kulturelle Teilhabe für alle Personengruppen stärken.
2: Wir haben jetzt im Museum die einfache Sprache. Das ist eine vereinfachte Form der leichten Sprache und dient dazu, dass einfach mehr Menschen die Museumstexte hier verstehen. Denn es haben nicht nur immer weniger Menschen Lust, lange Texte zu lesen, sondern es gibt auch Menschen, die zum Beispiel einfach nicht Deutsch als Muttersprache haben, die uns aber genauso willkommen sind. Und deshalb gibt es ja die Texte in einfacher Sprache. Die werden heute eingeführt und es gibt auch gleich 3 Führungen dazu.
1: Der Museumstag als Feier des Ehrenamts war ein wichtiger Schritt in eine sozialere und verbundenere Zukunft. Ohne das Engagement von vielen Bürgerinnen und Bürgern wären viele kulturelle Angebote nicht möglich.
0: In Sannersdorf-Brehna wurde der diesjährige Frühjahrsempfang mit dem traditionellen Weinfrühling verbunden. Neben Musik, regionalen Weinen und vielen Besuchern standen auch aktuelle Projekte der Stadt und ein Architekturwettbewerb im Mittelpunkt.
3: Statt eines klassischen Neujahrsempfangs hat die Stadt Sannersdorf-Brehna in diesem Jahr zum Frühjahrsempfang eingeladen. Und das mitten in dem Weinfrühling auf dem Platz der Deutschen Einheit. Vertreter aus Politik, Wirtschaft, Verein und Stadtgesellschaft nutzen die Gelegenheit zum Austausch in entspannter Atmosphäre.
4: Wir haben uns überlegt, wir nutzen einfach diese wunderbare Location und laden einfach etwas früher ein als die Öffentlichkeit und nutzen das Flair hier, um zusammenzukommen, zu netzwerken und vielleicht auch gemeinsam einen Ausblick aufs Jahr zu machen.
3: Der Empfang bot aber nicht nur Raum für Gespräche, sondern auch für einen Blick auf aktuelle Entwicklungen in der Stadt. Bürgermeisterin Steffi Siska sprach über laufende Projekte und Vorhaben in Sannersdorf-Brehna.
4: Also wir haben Dinge, die zu Ende geführt werden. Also wir bauen den Radweg in Tscherndorf nach Bitterfeld. Der erste Bauabschnitt der Augustinusstraße in Tscherndorf. Wir beginnen mit der Sanierung vom Rathaus in Brehna. Die Kita in Rotsch nimmt Gestalt an, die ist in die Höhe gebaut. Also der Baukörper wird dieses Jahr sicher, denke ich, fast fertig werden. Ja, und da könnte ich jetzt noch endlos aufzählen.
3: Neben den kommunalen Projekten spielte auch der Architekturwettbewerb der Hochschule Anhalt eine besondere Rolle. Studierende aus Dessau präsentierten ihre Entwürfe und stellten sich dem Urteil von Jury und Publikum.
4: Mal einen ganz kurzen Rückblick und einen Ausblick auf die kommenden Projekte. Aber es gibt noch was ganz Spannendes. Also unsere Gäste, wie im letzten Jahr, auch in diesem Jahr, sollen auch eine Jury sein. Wir haben also was zu bewerten, und zwar einen Architekturwettbewerb der Hochschule aus Dessau.
3: Am Ende setzte sich der Entwurf von Franz Klemm durch. Die Arbeiten der Studierenden stießen dabei auf großes Interesse bei den Gästen. Der Weinfrühling lockte zahlreiche Besucher auf das Festgelände. Die Veranstalter ziehen eine positive Bilanz und freuen sich bereits auf den Weinfrühling im kommenden Jahr. Der Weinfrühling in Sannersdorf-Brehna verbindet damit erneut Genuss, Kultur und Begegnung.
0: Das Land Sachsen-Anhalt unterstützt auch im Jahr 2026 den Erhalt bedeutender Kulturdenkmale im Land. Für die Restaurierung der Fassade, der historischen Fenster sowie die Rekonstruktion des hofseitigen Wintergartens eines Wohn- und Geschäftshauses in der Friedrich-Ebert-Straße 17 in Köthen stellt das Land Sachsen-Anhalt Fördermittel in Höhe von rund 42.000 Euro bereit. Das Gebäude ist eng mit der Geschichte der Stadt verbunden. Es wurde vom jüdischen Bankier Max Mendershausen genutzt und steht damit exemplarisch für die wirtschaftliche und gesellschaftliche Bedeutung jüdischer Bürger in Köthen im 19. und frühen 20. Jahrhundert. Vor 5 Jahren wurde in Köthen eine wichtige Versorgungslücke geschlossen. Die Tagesklinik für Psychiatrie und Psychotherapie des Salus-Fachklinikums Bernburg hat sich seitdem zu einer wichtigen Anlaufstelle für psychisch kranke Menschen in der Region entwickelt. Vor kurzem wurde Bilanz gezogen und über die Zukunft gesprochen.
5: Seit 5 Jahren werden in der Tagesklinik für Psychiatrie und Psychotherapie in Köthen Menschen mit psychischen Erkrankungen wohnortnah behandelt. Damit wurde damals eine wichtige Versorgungslücke in Anhalt-Bitterfeld geschlossen. Vor der Eröffnung mussten viele Betroffene für eine teilstationäre Behandlung nach Bernburg fahren. Heute verfügt die Einrichtung über 24 Plätze und behandelt Erwachsene aller Altersgruppen, von jungen Erwachsenen bis hin zu Seniorinnen und Senioren. Ergänzt wird das Angebot durch eine psychiatrische Institutsambulanz. Beim Arbeitstreffen vor kurzem ging es nicht nur um die Entwicklung der vergangenen Jahre, sondern auch um aktuelle Herausforderungen im Klinikalltag.
6: Also die Herausforderungen waren von Anfang an vor allen Dingen einen geeigneten Standort zu finden, Räumlichkeiten zu finden und die auch so zu betreiben. Das waren eigentlich vor allen Dingen räumliche Herausforderungen. Natürlich waren, bevor wir den Betrieb aufgenommen haben, auch personelle Herausforderungen da. Das heißt, Personal zu finden, die hier arbeiten. Mit der Eröffnung der Tagesklinik begann dann ein sehr guter Betrieb und wir konnten eine Erweiterung von initial 16 auf 24 Plätzen vornehmen. und haben immer genug Patienten, die wir behandeln. Eine weitere Schwierigkeit ist die schlechte ambulante Weiterversorgung, da nur in Köthen nur ein Facharzt für Psychiatrie und Psychotherapie zusätzlich noch vor Ort ist.
5: Behandelt werden in der Tagesklinik Menschen mit ganz unterschiedlichen psychischen Erkrankungen. Oft dann, wenn eine ambulante Therapie nicht mehr ausreicht, ein längerer Klinikaufenthalt aber vermieden werden soll.
7: Wir haben es hier zu tun mit Patienten, die quasi eigentlich alle psychischen Erkrankungen haben. Also es kann, meistens sind es depressive Patienten oder Patienten mit Angststörungen, aber auch traumatisierte Patienten, Patienten mit Belastungsstörungen, Anpassungsstörungen. Auch Suchtpatienten werden hier behandelt, ja, in einem abgeflachten Setting. Und das Ganze geschieht allgemeinpsychiatrisch, sodass wir mal sagen würden, wir bieten die Voraussetzung für alle, um hier gesünder zu werden. Und wir haben hier eine Mehrgenerationen-Tagesklinik. Das ist was ganz Besonderes. Das heißt, es gibt nach oben keine Altersgrenze, wo man sagt, okay, ab

0: ca. 65 Jahren müssen die Patienten in die Gerontopsychiatrie wechseln, sondern die können auch bei uns mitbehandelt werden und werden quasi Teil dieser Gruppe aus Patienten ab 18 bis Open End.
1: Die steigende Nachfrage bringt die Einrichtung inzwischen allerdings an ihre Grenzen. Deshalb laufen bereits Gespräche über eine mögliche Erweiterung.
2: Wir wünschen uns, dass wir umziehen können. Es ist zusammen mit einem Investor geplant, die Tagesklinik an einem anderen Standort zu errichten. Dann hätten wir mehr Räumlichkeiten und wir könnten auch die ambulante Behandlung dort ausweiten. Und das ist auch das, was ich mir für die Zukunft wünsche, dass wir unsere ambulante Weiterbehandlung nach dem tagesklinischen Aufenthalt ausweiten können.
1: 5 Jahre nach der Eröffnung ist die Tagesklinik in Köthen fest in der regionalen Versorgung angekommen und soll in Zukunft weiter wachsen.
3: Und dann noch diese Meldung. Das erste Fischadlerküken am Muldestausee ist am 18. Mai geschlüpft. Bereits am frühen Morgen konnten die ersten Fütterungen im videoüberwachten Horst beobachtet werden. Das Küken ist allerdings nur selten zu sehen, denn der Horst wurde von den Elterntieren hervorragend ausgebaut und bietet dem Nachwuchs optimalen Schutz. Beide Altvögel kümmern sich intensiv um das Jungtier, während das Männchen regelmäßig Fisch zum Horst bringt, wärmt und füttert das Weibchen das Küken. Mit etwas Glück werden in den kommenden Tagen auch die weiteren Küken schlüpfen. Damit sind wir am Ende unserer Mittwochsausgabe der RBB Aktuell Nachrichten, schauen jetzt wie gewohnt auf den Wetterbericht und im Anschluss daran gern noch auf die Meldungen aus Dessau-Roßlau. Am Donnerstag ab 18 Uhr melden wir uns dann mit aktuellen Nachrichten wieder. Bis dahin, machen Sie es gut.
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4: Am Donnerstag erreichen wir bis zu 21 Grad. Ein mäßiger Westwind bringt zwar einige Wolken mit sich, regnen soll es aber nicht. Im Laufe der Woche wird es immer wärmer und am Wochenende ist mit bis zu 28 Grad zu rechnen. Die Wolken ziehen sich im weiteren Verlauf weitestgehend zurück und trocken bleibt es auch.
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0: Die 231. Spielzeit am Anhaltischen Theater in Dessau ist in vollem Gange und bietet noch bis Ende August ein abwechslungsreiches Programm an den verschiedenen Spielstätten. Das Theater aus der Bauhausstadt gab nun schon einen Ausblick darüber hinaus. Ab September wird die 232. Spielzeit starten und das wieder mit einer Menge im Gepäck.
1: Naja, es ist ja immer so, die Mischung macht's. Wir haben zwei unterhaltende Produktionen. Einmal Tom Sawyer von Kurt Weill zum Weillfest, freue ich mich sehr drauf. Eine Art Familienoper mit Kinderchor. Und am Ende der Spielzeit haben wir ein Musical Bajazzo darf nicht platzen, wo Sänger Sänger spielen, die auftreten. Das sind Produktionen, auf die ich mich sehr freue. Natürlich auch immer aufs Weihnachtsmärchen. Diesmal Die Schöne und das Biest. Darf ich selbst machen. Und dann kommt noch ein Riesenprogramm. Besuch der alten Dame Dürrenmatt. Figos Hochzeit, ein neuer Ballett-Doppelabend mit Ravel und César Franck, Jenufa eben, jetzt weiß ich gar nicht, habe ich was vergessen? Wahrscheinlich, es ist sehr, sehr, sehr viel.
0: Die Auswahl in der neuen Spielzeit ist also wieder riesig. Robert Teufel, der Leiter der Schauspielsparte am Theater, wird zwei Stücke inszenieren. Mit Das Deutschland von Bon Park hat er sich ein ganz besonderes Stück rausgesucht, welches im Oktober diesen Jahres Premiere feiert.
2: Bon Park ist eine der wichtigsten postmigrantischen Stimmen im deutschsprachigen Theater. Er nimmt uns mit in eine Initialerfahrung, die wir alle gemacht haben. Wir gehen das erste Mal spielen bei den Schulfreunden, bei der Familie zu Hause. Da kommen wir an und die sind irgendwie komisch. Die sind ein bisschen anders als wir. Die sagen ganz häufig so Sachen wie, aber das macht man hier so. Und er macht es deshalb, und das ist das Tolle daran, weil diese Initialerfahrung teilen sich alle biodeutschen Kartoffeln, so wie ich, mit allen anderen Menschen. Die haben wir alle mal gemacht. Und eben das Mädchen, um das es geht, das diesen Besuch das erste Mal macht, heißt Emuli. Und Emuli ist Pink. Und Pink steht für irgendeine Art des Andersseins, des Fremdseins. Und es ist eine Befragung darüber, ob das, was wir für normal halten, bei uns macht man das so, denn wirklich das Normale ist, ob das auf uns lustig wirkt, manchmal erschreckend wirkt. Das hat Anleihen bei David Lynch, bei Horrorfilmen ist Science Fiction mit drin. Es wird aber auch super witzig. Es wird ein sehr voller, sehr toller Abend, der eben uns befragt, wollen wir wirklich so sein und wie sind wir? Hat Premiere im kleinen Haus, wie es für den heißt. Das heißt nicht mehr Altes Theater, heißt jetzt Kleines Haus.
0: Im großen Haus wird Robert Teufel dann im April 2027 Der Besuch der alten Dame von Friedrich Dürrenmatt inszenieren. Das Stück, welches 1956 uraufgeführt wurde, spielt in der verarmten Kleinstadt Güllen.
2: Zum Glück kommt aber eine Dame zurück, die alte Dame, Claire Zachanassian, nach Güllen zurück. Die ist mittlerweile Millionärin, Milliardärin sogar geworden. Und sie ist jetzt wieder in Güllen und verspricht Güllen 1 Milliarde Euro. Unter einer Bedingung, die ich nicht vorwegnehmen werde. Das Stück ist ja sehr berühmt. Güllen müsste, so viel kann man dazu sagen, möglicherweise seine moralischen Standards aufgeben. Eine, wie der Autor Dürrenmatt selber sagte, tragische Komödie darüber, was ist unsere Moral und was ist unsere Moral wert? Wenn man ihn fragte, warum schreiben Sie über diese Abgründe denn in Form der Komödie, hätte er immer gesagt, und so sehe ich es ja auch, leichtfüßig übers Böse sprechen, die Welt ist so düster manchmal, dass man sich ihr nur positiv nähern kann und sich auch nur so nähern kann, dass man Lebenslust behält. Nicht nur Schauspiel, darin wird Chor sein, darin wird Kinderchor sein, darin wird Statisterie sein, die Bühne wird viele Dinge können, es wird spektakulär, es wird groß. Wir werden uns fragen, was ist unsere Moral wert, und wir werden viel lachen.
0: Musik, Theater und Schauspiel sind aber natürlich nur zwei der 5 Sparten am Anhaltischen Theater. So wird es in der 232. Spielzeit mit den Stücken Mythen der Liebe sowie 4 Frauen auch wieder Ballett und Tanz geben. Im Puppentheater wird das hässliche Entlein, Frau Holle und der Froschkönig für die kleinsten Besucher zu sehen sein. Die Sinfoniekonzerte und die Kammerkonzerte sowie zahlreiche weitere Sonderkonzerte stehen dann selbstverständlich auch noch im Spielplan. Abgerundet wird das Ganze noch durch verschiedene beliebte Reihen und einige interessante Gäste. Einen kompletten Überblick über das Programm gibt es auf der Internetseite des Theaters. Auch wenn man nicht direkt ein Motto für die neue Theatersaison hat, ist dem Generalintendanten Johannes Weigand doch ein gewisses Thema aufgefallen.
1: Ich habe in unserem Spielzeitheft in dem Vorwort darauf hingewiesen, dass wir eigentlich vor allem Frauenfiguren zum Thema haben. Erst die Frauen, die so die Männer antreiben, was zu tun, aber dann eben mit der Yennefer, mit der alten Dame und auch mit Turandot, drei sehr wirkmächtige Frauen. Und das zieht sich dadurch ein bisschen durch den Spielplan.
0: Das Anhaltische Theater ist ein Aushängeschild für die Stadt und strahlt weit darüber hinaus. In jeder Spielzeit lockt es 160.000 Besucher in die verschiedenen Spielstätten im Stadtgebiet.
3: Das spricht für ein sehr interessantes, ausgewogenes und hochanspruchsvolles Programm, das unter der Leitung von Generalintendant Johannes Weigert und all seinen Sparten und Spartenleitern hier am Haus und im gesamten Team erstellt wird. Und die hohe Verbundenheit drückt sich immer wieder aus bei dem Besuch der Kulturveranstaltungen, aber eben auch, wir hatten jüngst den Tag der offenen Tür oder die Schwanensee-Premiere. Man sieht, das Haus, das Theater gehört zu unserer Stadt, ist ein ganz wichtiger und identitätsstiftender Bestandteil der Generationen von Dessauerinnen und Dessauern oder auch Dessau-Roßlauerinnen und Dessau-Roßlauern in das Haus lockt und alle Generationen auch miteinander verbindet. Und das finde ich sehr schön. Und das ist für unsere Stadt ein Haus, ein Punkt, der uns mit sehr viel Stolz erfüllt und der uns natürlich auch Verpflichtung ist, das Haus weiterhin zu fördern und so zu unterstützen, dass es seine Arbeit auf hohem künstlerischen Niveau in voller Breite führen kann.
0: Für Menschen, die keine Lust haben, alleine ins Theater zu gehen, hat sich die Kulturstätte zudem etwas Neues einfallen lassen.
4: Es ist aus Gründen des Alters so, oder sie kommen neu in eine Stadt oder sie haben einen Freundeskreis, der nicht ins Theater möchte mit ihnen. Gibt es viele Leute, die irgendwie alleine sind, einsam sind. Das wird ein immer größeres Thema in unserer Gesellschaft, ist aber auch schon ein großes Thema. Diese Menschen, wenn sie doch ins Theater wollen, aber nicht alleine sein wollen, die können sich bei uns melden. Dafür finden sie eine E-Mail-Adresse. Sie können sich aber auch an der Kasse melden. Viele Wege führen nach Rom. Und wir führen die Menschen dann immer zur zweiten Vorstellung einer jeweiligen Inszenierung zusammen. Bitte keine Angst vor diesem Format. Sie müssen da nichts leisten. Sie können da kommen, sie treffen auf Menschen, sie können ein Getränk nehmen, sie können gemeinsam ins Theater gehen, sie kriegen eine Einführung zum Werk, so sie es denn wollen. Und sie können, wenn es ihnen Spaß gemacht hat, danach auch noch mit den anderen auf ein Getränk gehen. Dabei ist immer ein Dramaturg, eine Dramaturgin, manchmal die Theaterpädagogik. Es gibt Menschen aus dem Ensemble, die sagen, hey, da habe ich aber Interesse, da will ich mal dabei sein. Das kann ich aber nicht versprechen, wie und wo. Aber mindestens immer ein Dramaturg, eine Dramaturgin und andere Menschen. Und vielleicht entstehen so neue Freundschaften, neue Bindungen. Wir werden es erleben. Das ist gemacht, wird häufig gemacht in vielen anderen Orten. Ich freue mich, dass wir das auch haben. Ich habe mir das nicht für dich selber ausgedacht. Ich glaube, das kann ganz toll werden. Kommen Sie vorbei, haben Sie keine Angst. Und wenn Sie nicht alleine sein wollen, sind Sie nicht mehr alleine.
0: Die 232. Spielzeit startet am 5. September mit dem traditionellen Eröffnungskonzert. Ab 19 Uhr gibt es dann wieder vor dem Mausoleum musikalische Ausschnitte aus den Produktionen der neuen Spielzeit zu hören.

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1: Hallo und herzlich willkommen zur neuesten Ausgabe des RAN 1 Bibertalks. Heute besucht uns im Studio mal wieder Marcel Nowak. Schön, dass du da bist.
2: Ich freue mich auch, vielen Dank.
1: Jetzt stehen die letzten drei Saisonspiele für euch an gegen die Top 3 der Liga, Bietigheim, Balingen-Wallstätten und Dresden. Das ist natürlich ein ordentliches Programm. Ja, wie blickt ihr da als Mannschaft auf diese Spiele und wie groß ist auch die Motivation vor allen Dingen, gegen diese starken Teams auch zu gewinnen?
2: Also die Motivation ist natürlich riesig. Das sind die Spiele, die am meisten Spaß machen gegen die stärksten Gegner, die man als vermeintliche Underdog so ein bisschen ärgern kann. Und das ist natürlich unser großes Ziel. Ich glaube, Bietigheim kommt jetzt am Freitag als schon feststehender Aufsteiger. Die wollen natürlich trotzdem die Meisterschaft holen sozusagen und wir schauen mal, was wir da machen können, um die so ein bisschen zu ärgern. Und ja, wie gesagt, das sind die Spiele, die am meisten Spaß machen, weil man natürlich auch in Zukunft irgendwann mal ersten Liga bei den Besten mitspielen möchte. Die werden das nächstes Jahr machen und somit kann man sich so ein bisschen mit den Besten auch messen.
1: Wie gesagt, jetzt die drei Spiele und dann ist die Saison auch schon wieder vorbei. Wie blickst du auf den bisherigen Saisonverlauf und ja, wie zufrieden bist du auch mit der Entwicklung des Teams?
2: Extrem zufrieden. Also ich hätte, um ehrlich zu sein, auch nicht erwartet, als wir uns in der Vorbereitung getroffen haben, dass wir so eine gute Saison und so uns so gut entwickeln werden im Laufe der Saison. Wir hatten ein paar Neuzugänge ja, und die haben sich auch super integriert, super schnell integriert, haben deutliche Schritte gemacht, ins System eingepasst und so sind wir halt einfach gewachsen. Und deshalb glaube ich, dass wir mit dem, wo wir jetzt stehen, zufrieden sein können. Und vielleicht noch bis wirklich die Saison zu Ende ist, noch so eine kleine Schippe drauflegen können, noch einen kleinen nächsten Schritt machen, damit wir nächste Saison dort weitermachen können, wo wir die dann hoffentlich positiv aufhören werden.
1: Ja, und jetzt hast du es vorhin schon angesprochen, Freitag gegen Bietigheim in der Anhalt Arena, gegen den sicheren Aufsteiger. Gibt es da schon Ideen oder ja, wie siehst du das? Was braucht es, um den Tabellenführer zu ärgern?
2: Na, also als allererstes braucht es auf jeden Fall 100% Fokus auf die Aufgabe, dass auch wenn das drittletzte Spiel der Saison ist und wir vermeintlich so ein bisschen im Nirgendwo stehen, also sowohl nicht um Abstieg als auch nicht mehr um Aufstieg kämpfen, muss man da 100% motiviert und fokussiert rangehen an das Thema. Und also rein inhaltlich haben wir uns noch nicht mit Bietigheim beschäftigt. Das machen wir immer erst 2 Tage vorm Spiel. Das werden wir auch die Woche so handhaben. Und deshalb glaube ich, dass bisher viel Fokus in der Trainingswoche und in der letzten auf uns gelegt wurde. Und da wollen wir jetzt auch weiter dran arbeiten, die nächsten Tage bis Freitag.
1: Ja, dann danke ich dir, dass du uns heute hier im Studio besucht hast und wünsche euch natürlich noch ganz viel Erfolg bei den letzten drei Saisonspielen.
2: Danke dir.
1: Und Sie lade ich ein, am Freitag, den 22. Mai um 20 Uhr in der Anhalt Arena mit dabei zu sein beim Spiel gegen Bietigheim und den DRV als Achtermann von der Tribüne kräftig zu unterstützen.

Ich freue mich, dass Sie mit dabei sind und damit herzlich willkommen an diesem Mittwoch zu den RBW Aktuellnachrichten. Das Amtsgericht Bitterfeld-Wolfen hat auf Antrag der Staatsanwaltschaft Dessau-Roßlau Untersuchungshaft gegen einen 27-jährigen deutschen Beschuldigten aus dem Landkreis Anhalt-Bitterfeld angeordnet. Dem Beschuldigten wird vorgeworfen, im Zeitraum vom 11. bis zum 12. Mai in eine Kfz-Werkstatt in Zürbich eingedrungen zu sein und anschließend einen BMW entwendet zu haben. Das Fahrzeug konnte am Abend des 14. Mai durch Polizeibeamte des zuständigen Revierkommissariats auf dem Hinterhof eines Mehrfamilienhauses festgestellt werden. Der 27-Jährige erschien kurze Zeit später an der Örtlichkeit. Beim Erblicken der Polizeikräfte entfernte er sich fluchtartig, konnte jedoch in unmittelbarer Nähe gestellt und vorläufig festgenommen werden. Im Zuge der weiteren Ermittlungen wurde ein Durchsuchungsbeschluss für die Wohnung des Beschuldigten erwirkt. Dabei wurden mehrere Beweismittel aufgefunden und sichergestellt, die mit der Tat sowie weiteren Diebstahlhandlungen

0: Zusammenhang stehen könnten. Museen sind Orte der Geschichte, der Kultur und oft auch des gesellschaftlichen Miteinanders. Zum Internationalen Museumstag hat das Städtische Museum Aschersleben deshalb nicht nur zum kostenlosen Besuch eingeladen, sondern auch das Ehrenamt in den Mittelpunkt gestellt. Mit einem vielfältigen Programm und neuen barrierefreien Angeboten sollte gezeigt werden, wie wichtig bürgerschaftliches Engagement für das kulturelle Leben einer Stadt ist.
1: Was gibt es denn Schöneres als einen Tag im Museum? Und das auch noch kostenlos. Zum Internationalen Museumstag lud das Städtische Museum Aschersleben zu einem ganz besonderen Aktionstag ein. Am 17. Mai öffnete es seine Türen, um bürgerliches Engagement in den Mittelpunkt zu rücken.
2: Wir sind heute im Städtischen Museum Aschersleben, denn heute ist der Internationale Museumstag. Und der steht heute unter einem ganz besonderen Motto, nämlich dem Ehrenamt. Und da haben wir drei gute Gründe für. Nämlich zum einen haben wir hier seit 2025 den Förderverein des Museums als Engagementbotschafter des Landes Sachsen-Anhalt ausgezeichnet. Da zeigt sich das Ehrenamt also auch belohnt wird. Wir haben das Motto des Museumsverbandes Sachsen-Anhalt und am 23.05. und in der Zeit davor und danach findet der erste Ehrenamtstag statt, den der Bundespräsident ausgerufen hat. Also es sind drei gute Gründe, heute herzukommen und das Ehrenamt zu feiern.
1: Damit hier auch niemandem langweilig wird, hat sich das Museum so einiges einfallen lassen. Bei schönstem Wetter konnten Besucherinnen und Besucher das vielfältige Programm genießen und erleben.
2: Wir haben nicht nur kostenfreien Eintritt in unsere Ausstellungen, sondern wir haben 10 Vereine aus Aschersleben und der Umgebung hier, die zeigen, was sie so machen, in welchen Bereichen sie sich bewegen, wie man mitmachen kann, was man da alles noch entdecken kann. Wir haben Angebote für Kinder, ganz viele Führungen durch das Haus von ehrenamtlichen Vereinsmitgliedern, Musik und Gastro, also für die ganze Familie findet sich hier was.
1: Der Fokus lag hierbei aber natürlich auf dem Ehrenamt. Im Innenhof präsentierten sich verschiedene lokale Vereine und luden zum Gespräch ein. Eine Möglichkeit also, bei entspannter Atmosphäre einen Einblick in viele verschiedene Vereine der Stadt zu werfen.
2: Wenn man das Ehrenamt feiert, dann finde ich, geht das nur mit dem Ehrenamt gemeinsam. Und ohne das Ehrenamt funktioniert auch nichts in der Kultur. Das wollten wir würdigen mit Vereinen, die sich hier vorstellen können, an Ständen, in einem kleinen Speed-Dating sozusagen. Also man kann ganz niedrigschwellig einfach mal bei den verschiedenen Vereinen vorbeikommen. Es gibt ganz tolle Angebote, man kann basteln, man kann sich informieren, man kann Bogenschießen bei der Burg Freckleben zum Beispiel. Ich glaube, das bringt viel Freude und zeigt, dass Ehrenamt eben auch viel Freude bringen kann.
1: Ein weiteres Highlight des Tages war die Einweihung neuer Texttafeln in einfacher Sprache. Sie solle das Museum barrierefreier gestalten und die kulturelle Teilhabe für alle Personengruppen stärken.
2: Wir haben jetzt im Museum die einfache Sprache. Das ist eine etwas vereinfachte Form der leichten Sprache und dient dazu, dass einfach mehr Menschen die Museumstexte hier verstehen. Denn es haben nicht nur immer weniger Menschen Lust, lange Texte zu lesen, sondern es gibt auch Menschen, die zum Beispiel einfach nicht Deutsch als Muttersprache haben, die uns aber genauso willkommen sind. Und deshalb gibt es ja die Texte in einfacher Sprache. Die werden heute eingeführt und es gibt auch gleich 3 Führungen dazu.
1: Der Museumstag als Feier des Ehrenamts war ein wichtiger Schritt in eine sozialere und verbundenere Zukunft. Ohne das Engagement von vielen Bürgerinnen und Bürgern wären viele kulturelle Angebote nicht möglich.
0: In Sandersdorf-Brehna wurde der diesjährige Frühjahrsempfang mit dem traditionellen Weinfrühling verbunden. Neben Musik, regionalen Weinen und vielen Besuchern standen auch aktuelle Projekte der Stadt und ein Architekturwettbewerb im Mittelpunkt.
3: Statt eines klassischen Neujahrsempfangs hat die Stadt Sandersdorf-Brehna in diesem Jahr zum Frühjahrsempfang eingeladen. Und das mitten in dem Weinfrühling auf dem Platz der Deutschen Einheit. Vertreter aus Politik, Wirtschaft, Verein und Stadtgesellschaft nutzen die Gelegenheit zum Austausch in entspannter Atmosphäre.
4: Wir haben uns überlegt, wir nutzen einfach diese wunderbare Location und laden einfach etwas früher ein als die Öffentlichkeit. Und wir nutzen das Flair hier, um zusammenzukommen, zu netzwerken und vielleicht auch gemeinsam einen Ausblick aufs Jahr zu machen.
3: Der Empfang bot aber nicht nur Raum für Gespräche, sondern auch für einen Blick auf aktuelle Entwicklungen in der Stadt. Bürgermeisterin Steffi Siska sprach über laufende Projekte und Vorhaben in Sandersdorf-Brehna.
4: Also wir haben Dinge, die zu Ende geführt werden. Also wir bauen ja den Radweg in Tscherndorf nach Bitterfeld. Der erste Bauabschnitt der Augustbebelstraße in Tscherndorf. Wir beginnen mit der Sanierung vom Rathaus in Brena. Die Kita in Rotsch nimmt Gestalt an, die ist in die Höhe gebaut. Also der Baukörper wird dieses Jahr sicher, denke ich, fast fertig werden. Ja, und da könnte ich jetzt noch endlos aufzählen.
3: Neben den kommunalen Projekten spielte auch der Architekturwettbewerb der Hochschule Anhalt eine besondere Rolle. Studierende aus Dessau präsentierten ihre Entwürfe und stellten sich dem Urteil von Jury und Publikum.
4: Mal einen ganz kurzen Rückblick und einen Ausblick auf die kommenden Projekte. Aber es gibt noch was ganz Spannendes. Also unsere Gäste, wie im letzten Jahr, auch in diesem Jahr, sollen auch eine Jury sein. Wir haben also was zu bewerten, und zwar einen Architekturwettbewerb mit der Hochschule aus Dessau.
3: Am Ende setzte sich der Entwurf von Franz Klemm durch. Die Arbeiten der Studierenden stießen dabei auf großes Interesse bei den Gästen. Der Weinfrühling lockte zahlreiche Besucher auf das Festgelände. Die Veranstalter ziehen eine positive Bilanz und freuen sich bereits auf den Weinfrühling im kommenden Jahr. Der Weinfrühling in Sandersdorf-Brena verbindet damit erneut Genuss, Kultur und Begegnung.
0: Das Land Sachsen-Anhalt unterstützt auch im Jahr 2026 den Erhalt bedeutender Kulturdenkmäler im Land. Für die Restaurierung der Fassade, der historischen Fenster sowie die Rekonstruktion des hofseitigen Wintergartens eines Wohn- und Geschäftshauses in der Friedrich-Ebert-Straße 17 in Köthen stellt das Land Sachsen-Anhalt Fördermittel in Höhe von rund 42.000 Euro bereit. Das Gebäude ist eng mit der Geschichte der Stadt verbunden. Es wurde vom jüdischen Bankier Max Mendershausen genutzt und steht damit exemplarisch für die wirtschaftliche und gesellschaftliche Bedeutung jüdischer Bürger in Köthen im 19. und frühen 20. Jahrhundert. Vor 5 Jahren wurde in Köthen eine wichtige Versorgungslücke geschlossen. Die Tagesklinik für Psychiatrie und Psychotherapie des Salus-Fachklinikums Bernburg hat sich seitdem zu einer wichtigen Anlaufstelle für psychisch kranke Menschen in der Region entwickelt. Vor kurzem wurde Bilanz gezogen und über die Zukunft gesprochen.
5: Seit 5 Jahren werden in der Tagesklinik für Psychiatrie und Psychotherapie in Köthen Menschen mit psychischen Erkrankungen wohnortnah behandelt. Damit wurde damals eine wichtige Versorgungslücke in Anhalt-Bitterfeld geschlossen. Vor der Eröffnung mussten viele Betroffene für eine teilstationäre Behandlung nach Bernburg fahren. Heute verfügt die Einrichtung über 24 Plätze und behandelt Erwachsene aller Altersgruppen, von jungen Erwachsenen bis hin zu Seniorinnen und Senioren. Ergänzt wird das Angebot durch eine psychiatrische Institutsambulanz. Beim Arbeitstreffen vor kurzem ging es nicht nur um die Entwicklung der vergangenen Jahre, sondern auch um aktuelle Herausforderungen im Klinikalltag.
6: Also die Herausforderungen waren von Anfang an vor allen Dingen einen geeigneten Standort zu finden, Räumlichkeiten zu finden und die auch so zu betreiben. Das waren eigentlich vor allen Dingen räumliche Herausforderungen. Natürlich waren, bevor wir den Betrieb aufgenommen haben, auch personelle Herausforderungen da, das heißt Personal zu finden, die hier arbeiten. Mit der Eröffnung der Tagesklinik begann dann ein sehr guter Betrieb und wir konnten eine Erweiterung von initial 16 auf 24 Plätzen vornehmen und haben immer genug Patienten, die wir behandeln. Eine weitere Schwierigkeit ist die schlechte ambulante Weiterversorgung, da nur in Köthen nur ein Facharzt für Psychiatrie und Psychotherapie zusätzlich noch vor Ort ist.
5: Behandelt werden in der Tagesklinik Menschen mit ganz unterschiedlichen psychischen Erkrankungen. Oft dann, wenn eine ambulante Therapie nicht mehr ausreicht, ein längerer Klinikaufenthalt aber vermieden werden soll.
7: Wir haben es hier zu tun mit Patienten, die quasi eigentlich alle psychischen Erkrankungen haben. Also es kann, meistens sind es depressive Patienten oder Patienten mit Angststörungen, aber auch traumatisierte Patienten, Patienten mit Belastungsstörungen, Anpassungsstörungen. Auch Suchtpatienten werden hier behandelt, ja, in einem abgeflachten Setting. Und das Ganze geschieht allgemeinpsychiatrisch, sodass wir mal sagen würden, wir bieten die Voraussetzung für alle, um hier gesünder zu werden. Und wir haben hier eine Mehrgenerationen-Tagesklinik. Das ist was ganz Besonderes. Das heißt, es gibt nach oben keine Altersgrenze, wo man sagt, okay, ab zu ca. 65 Jahren müssen die Patienten in die Gerontopsychiatrie wechseln, sondern die können auch bei uns mitbehandelt werden und werden quasi Teil dieser Gruppe aus Patienten ab 18 bis Open End.
5: Die steigende Nachfrage bringt die Einrichtung inzwischen allerdings an ihre Grenzen. Deshalb laufen bereits Gespräche über eine mögliche Erweiterung.
6: Wir wünschen uns, dass wir umziehen können. Es ist zusammen mit einem Investor geplant, die Tagesklinik an einem anderen Standort zu errichten. Dann hätten wir mehr Räumlichkeiten und wir könnten auch die ambulante Behandlung dort ausweiten. Und das ist auch das, was ich mir für die Zukunft wünsche, dass wir unsere ambulante Weiterbehandlung nach dem tagesklinischen Aufenthalt ausweiten können.
5: 5 Jahre nach der Eröffnung ist die Tagesklinik in Köthen fest in der regionalen Versorgung angekommen und soll in Zukunft weiter wachsen.
0: Und dann noch diese Meldung. Das erste Fischadlerküken am Muldestausee ist am 18. Mai geschlüpft. Bereits am frühen Morgen konnten die ersten Fütterungen im videoüberwachten Horst beobachtet werden. Das Küken ist allerdings nur selten zu sehen, denn der Horst wurde von den Elterntieren hervorragend ausgebaut und bietet dem Nachwuchs optimalen Schutz. Beide Altvögel kümmern sich intensiv um das Jungtier, während das Männchen regelmäßig Fisch zum Horst bringt, wärmt und füttert das Weibchen das Küken. Mit etwas Glück werden in den kommenden Tagen auch die weiteren Küken schlüpfen. Damit sind wir am Ende unserer Mittwochsausgabe der RBB Aktuell Nachrichten, schauen jetzt wie gewohnt auf den Wetterbericht und im Anschluss daran gern noch auf die Meldungen aus Dessau-Roßlau. Am Donnerstag ab 18 Uhr melden wir uns dann mit aktuellen Nachrichten wieder. Bis dahin, machen Sie es gut.
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8: Am Donnerstag erreichen wir bis zu 21 Grad. Ein mäßiger Westwind bringt zwar einige Wolken mit sich, regnen soll es aber nicht. Im Laufe der Woche wird es immer wärmer und am Wochenende ist mit bis zu 28 Grad zu rechnen. Die Wolken ziehen sich im weiteren Verlauf weitestgehend zurück und trocken bleibt es auch.
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0: Programm an den verschiedenen Spielstätten. Das Theater aus der Bauhausstadt gab nun schon einen Ausblick darüber hinaus. Ab September wird die 232. Spielzeit starten und das wieder mit einer Menge im Gepäck.
1: Naja, es ist ja immer so, die Mischung macht's. Wir haben zwei unterhaltende Produktionen. Einmal Tom Sawyer von Kurt Weill zum Weillfest, freue ich mich sehr drauf. Eine Art Familienoper mit Kinderchor. Und am Ende der Spielzeit haben wir ein Musical Baiazzo darf nicht platzen, wo Sänger Sänger spielen, die auftreten. Das sind Produktionen, auf die ich mich sehr freue. Natürlich auch immer aufs Weihnachtsmärchen. Diesmal Die Schöne und das Biest. Darf ich selbst machen. Und dann kommt noch ein Riesenprogramm. Besuch der alten Dame Dürrenmatt. Figos Hochzeit, ein neuer Ballett-Doppelabend mit Ravel und César Franck, Jenufa eben, jetzt weiß ich gar nicht, habe ich was vergessen? Wahrscheinlich, es ist sehr, sehr, sehr viel.
0: Die Auswahl in der neuen Spielzeit ist also wieder riesig. Robert Teufel, der Leiter der Schauspielsparte am Theater, wird zwei Stücke inszenieren. Mit Das Deutschland von Bon Park hat er sich ein ganz besonderes Stück rausgesucht, welches im Oktober diesen Jahres Premiere feiert.
2: Bon Park ist eine der wichtigsten postmigrantischen Stimmen im deutschsprachigen Theater. Er nimmt uns mit in eine Initialerfahrung, die wir alle gemacht haben. Wir gehen das erste Mal spielen bei den Schulfreunden, bei der Familie zu Hause. Da kommen wir an und die sind irgendwie komisch. Die sind ein bisschen anders als wir. Die sagen ganz häufig so Sachen wie, aber das macht man hier so. Und er macht es deshalb, und das ist das Tolle daran, weil diese Initialerfahrung teilen sich alle biodeutschen Kartoffeln, so wie ich, mit allen anderen Menschen, die haben wir alle mal gemacht. Und eben das Mädchen, um das es geht, das diesen Besuch das erste Mal macht, heißt Emuli, und Emuli ist pink. Und pink steht für irgendeine Art des Andersseins, des Fremdseins. Und es ist eine Befragung darüber, ob das, was wir für normal halten, bei uns macht man das so, denn wirklich das Normale ist, ob das auf uns lustig wirkt, manchmal erschreckend wirkt. Das hat Anleihen bei David Lynch, bei Horrorfilmen ist Science Fiction mit drin. Das wird aber auch super witzig. Das wird ein sehr voller, sehr toller Abend, der eben uns befragt, wollen wir wirklich so sein und wie sind wir? Hat Premiere im kleinen Haus, wie es für den heißt, das heißt nicht mehr Altes Theater, heißt jetzt Kleines Haus.
0: Im Großen Haus wird Robert Teufel dann im April 2027 der Besuch der alten Dame von Friedrich Dürrenmatt inszenieren. Das Stück, welches 1956 uraufgeführt wurde, spielt in der verarmten Kleinstadt Güllen.
2: Zum Glück kommt aber eine Dame zurück, die alte Dame, Claire Zachanassian, nach Güllen zurück. Die ist mittlerweile Millionärin, Milliardärin sogar geworden. Und sie ist jetzt wieder in Güllen und verspricht Güllen 1 Milliarde Euro. Unter einer Bedingung, die ich nicht vorwegnehmen werde. Das Stück ist ja sehr berühmt. Güllen müsste, so viel kann man dazu sagen, möglicherweise seinen moralischen Standards aufgeben. Eine, wie der Autor Dürrenmatt selber sagte, tragische Komödie darüber, was ist unsere Moral und was ist unsere Moral wert. Wenn man ihn fragte, warum schreiben Sie über diese Abgründe denn in Form der Komödie, hätte er immer gesagt, und so sehe ich es ja auch, leichtfüßig übers Böse sprechen, die Welt ist so düster manchmal, dass man sich ihr nur positiv nähern kann und sich ihr auch nur so nähern kann, dass man Lebenslust behält. Nicht nur Schauspiel, darin wird Chor sein, darin wird Kinderchor sein, darin wird Statisterie sein, die Bühne wird viele Dinge können, es wird spektakulär, es wird groß. Wir werden uns fragen, was ist unsere Moral wert, und wir werden viel lachen.
0: Musik, Theater und Schauspiel sind aber natürlich nur zwei der fünf Sparten am Anhaltischen Theater. So wird es in der 232. Spielzeit mit den Stücken Mythen der Liebe sowie Vier Frauen auch wieder Ballett und Tanz geben. Im Puppentheater wird Das hässliche Entlein, Frau Holle und Der Froschkönig für die kleinsten Besucher zu sehen sein. Die Sinfoniekonzerte und die Kammerkonzerte sowie zahlreiche weitere Sonderkonzerte stehen dann selbstverständlich auch noch im Spielplan. Abgerundet wird das Ganze noch durch verschiedene beliebte Reihen und einige interessante Gäste. Einen kompletten Überblick über das Programm gibt es auf der Internetseite des Theaters. Auch wenn man nicht direkt ein Motto für die neue Theatersaison hat, ist dem Generalintendanten Johannes Weigand doch ein gewisses Thema aufgefallen.
1: Ich habe in unserem Spielzeitheft in dem Vorwort darauf hingewiesen, dass wir eigentlich vor allem Frauenfiguren zum Thema haben. Erst die Frauen, die so die Männer antreiben, was zu tun, aber dann eben mit der Jenufa, mit der alten Dame und auch mit Turandot, drei sehr wirkmächtige Frauen. Und das zieht sich dadurch ein bisschen durch den Spielplan.
0: Das Anhaltische Theater ist ein Aushängeschild für die Stadt und

0: strahlt weit darüber hinaus. In jeder Spielzeit lockt es 160.000 Besucher in die verschiedenen Spielstätten im Stadtgebiet.
1: Das spricht für ein sehr interessantes, ausgewogenes und hochanspruchsvolles Programm, das unter der Leitung von Generalintendant Johannes Weigert und all seinen Sparten und Spartenleitern hier im Haus und im gesamten Team erstellt wird. Und die hohe Verbundenheit drückt sich immer wieder aus bei dem Besuch der Kulturveranstaltungen. Aber eben auch, wir hatten jüngst den Tag der offenen Tür oder die Schwanensee-Premiere. Man sieht, das Haus, das Theater gehört zu unserer Stadt, ist ein ganz wichtiger und identitätsstiftender Bestandteil der Generationen von Dessauerinnen und Dessauern oder auch Dessau-Roslauerinnen und Dessau-Roslauern in das Haus lockt und alle Generationen auch miteinander verbindet. Und das finde ich sehr schön. Und das ist für unsere Stadt ein Haus, ein Punkt, der uns mit sehr viel Stolz erfüllt und der uns natürlich auch Verpflichtung ist, das Haus weiterhin zu fördern und so zu unterstützen, dass es seine Arbeit auf hohem künstlerischen Niveau in voller Breite führen kann.
0: Für Menschen, die keine Lust haben, alleine ins Theater zu gehen, hat sich die Kulturstätte zudem etwas Neues einfallen lassen.
2: Es ist aus Gründen des Alters so, oder sie kommen neu in eine Stadt oder sie haben einen Freundeskreis, der nicht ins Theater möchte mit ihnen. Gibt es viele Leute, die irgendwie alleine sind, einsam sind. Das wird ein immer größeres Thema in unserer Gesellschaft, ist aber auch schon ein großes Thema. Diese Menschen, wenn sie doch ins Theater wollen, aber nicht alleine sein wollen, die können sich bei uns melden. Dafür finden sie eine E-Mail-Adresse. Sie können sich aber auch an der Kasse melden. Viele Wege führen nach Rom. Und wir führen die Menschen dann immer zur zweiten Vorstellung einer jeweiligen Inszenierung zusammen. Bitte keine Angst vor diesem Format. Sie müssen da nichts leisten. Sie können da kommen. Sie treffen auf Menschen. Sie können ein Getränk nehmen. Sie können gemeinsam ins Theater gehen. Sie kriegen eine Einführung zum Werk, so sie es denn wollen. Und sie können, wenn es ihnen Spaß gemacht hat, danach auch noch mit den anderen auf ein Getränk gehen. Dabei ist immer ein Dramaturg, eine Dramaturgin, manchmal die Theaterpädagogik. Es gibt Menschen aus dem Ensemble, die sagen, hey, da habe ich aber Interesse, da will ich mal dabei sein. Das kann ich aber nicht versprechen, wie und wo. Aber mindestens immer ein Dramaturg, eine Dramaturgin und andere Menschen. Und vielleicht entstehen so neue Freundschaften, neue Bindungen. Wir werden es erleben. Das ist gemacht, wird häufig gemacht in vielen anderen Orten. Ich freue mich, dass wir das auch haben. Ich habe mir das nicht völlig selber ausgedacht. Ich glaube, das kann ganz toll werden. Kommen Sie vorbei, haben Sie keine Angst. Und wenn Sie nicht alleine sein wollen, sind Sie nicht mehr alleine.
0: Die 232. Spielzeit startet am 5. September mit dem traditionellen Eröffnungskonzert. Ab 19 Uhr gibt es dann wieder vor dem Mausoleum musikalische Ausschnitte aus den Produktionen der neuen Spielzeit zu hören.

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1: Hallo und herzlich willkommen zur neuesten Ausgabe des RAN 1 Bibertalks. Heute besucht uns im Studio mal wieder Marcel Nowak. Schön, dass du da bist.
2: Ich freue mich auch, vielen Dank.
1: Jetzt stehen die letzten drei Saisonspiele für euch an gegen die Top 3 der Liga, Bietigheim, Balingen-Wallstätten und Dresden. Das ist natürlich ein ordentliches Programm. Ja, wie blickt ihr da als Mannschaft auf diese Spiele und wie groß ist auch die Motivation vor allen Dingen, gegen diese starken Teams auch zu gewinnen?
2: Also die Motivation ist natürlich riesig. Das sind die Spiele, die am meisten Spaß machen gegen die stärksten Gegner, die man als vermeintliche Underdog so ein bisschen ärgern kann. Und das ist natürlich unser großes Ziel. Ich glaube, Bietigheim kommt jetzt am Freitag als schon feststehende Aufsteiger. Die wollen natürlich trotzdem die Meisterschaft holen sozusagen und wir schauen mal, was wir da machen können, um die so ein bisschen zu ärgern. Und ja, wie gesagt, das sind die Spiele, die am meisten Spaß machen, weil man natürlich auch in Zukunft irgendwann mal ersten Liga bei den Besten mitspielen möchte. Die werden das nächstes Jahr machen und somit kann man sich so ein bisschen mit den Besten auch messen.
1: Wie gesagt, jetzt die drei Spiele und dann ist die Saison auch schon wieder vorbei. Wie blickst du auf den bisherigen Saisonverlauf und ja, wie zufrieden bist du auch mit der Entwicklung des Teams?
2: Extrem zufrieden. Also ich hätte, um ehrlich zu sein, auch nicht erwartet, als wir uns in der Vorbereitung getroffen haben, dass wir so eine gute Saison und so uns so gut entwickeln werden im Laufe der Saison. Wir hatten ein paar Neuzugänge, ja, und die haben sich auch super integriert, super schnell integriert, haben deutliche Schritte gemacht, ins System eingepasst und so sind wir halt einfach gewachsen. Und deshalb glaube ich, dass wir mit dem, wo wir jetzt stehen, zufrieden sein können. Und vielleicht noch bis wirklich, dass die Saison zu Ende ist, noch so eine kleine Schippe drauflegen können. Noch einen

0: einen nächsten Schritt machen, damit wir nächste Saison dort weitermachen können, wo wir die dann hoffentlich positiv aufhören werden.
1: Ja, und jetzt hast du es vorhin schon angesprochen. Freitag gegen Bietigheim in der Anhalt Arena, gegen den sicheren Aufsteiger. Gibt es da schon Ideen oder ja, wie siehst du das? Was braucht es, um ja, den Tabellenführer zu ärgern?
0: Na, also als allererstes braucht es auf jeden Fall 100% Fokus auf die Aufgabe, dass auch wenn das das drittletzte Spiel der Saison ist und wir vermeintlich so ein bisschen im Nirgendwo stehen, also sowohl nicht um Abstieg als auch nicht mehr um Aufstieg kämpfen, muss man da 100% motiviert und fokussiert rangehen an das Thema. Und also rein inhaltlich haben wir uns noch nicht mit Bietigheim beschäftigt. Das machen wir immer erst 2 Tage vorm Spiel. Das werden wir auch die Woche so handhaben. Und deshalb glaube ich, dass bisher viel Fokus in der Trainingswoche und in der letzten auf uns gelegt wurde. Und da wollen wir jetzt auch weiter dran arbeiten, die nächsten Tage bis Freitag.
1: Ja, dann danke ich dir, dass du uns heute hier im Studio besucht hast und wünsche euch natürlich noch ganz viel Erfolg bei den letzten drei Saisonspielen.
0: Danke dir.
1: Und Sie lade ich ein, am Freitag, den 22. Mai um 20 Uhr in der Anhalt Arena mit dabei zu sein beim Spiel gegen Bietigheim und den DRV als Achtermann von der Tribüne kräftig zu unterstützen.

Ich freue mich, dass Sie mit dabei sind und damit herzlich willkommen an diesem Mittwoch zu den RBW Aktuellen Nachrichten. Das Amtsgericht Bitterfeld-Wolfen hat auf Antrag der Staatsanwaltschaft Dessau-Roßlau Untersuchungshaft gegen einen 27-jährigen deutschen Beschuldigten aus dem Landkreis Anhalt-Bitterfeld angeordnet. Dem Beschuldigten wird vorgeworfen, im Zeitraum vom 11. bis zum 12. Mai in eine Kfz-Werkstatt in Zürbich eingedrungen zu sein und anschließend einen BMW entwendet zu haben. Das Fahrzeug konnte am Abend des 14. Mai durch Polizeibeamte des zuständigen Revierkommissariats auf dem Hinterhof eines Mehrfamilienhauses festgestellt werden. Der 27-Jährige erschien kurze Zeit später an der Örtlichkeit. Beim Erblicken der Polizeikräfte entfernte er sich fluchtartig, konnte jedoch in unmittelbarer Nähe gestellt und vorläufig festgenommen werden. Im Zuge der weiteren Ermittlungen wurde ein Durchsuchungsbeschluss für die Wohnung des Beschuldigten erwirkt. Dabei wurden mehrere Beweismittel aufgefunden und sichergestellt, die mit der Tat sowie weiteren Diebstahlhandlungen in Zusammenhang stehen könnten. Museen sind Orte der Geschichte, der Kultur und oft auch des gesellschaftlichen Miteinanders. Zum Internationalen Museumstag hat das Städtische Museum Aschersleben deshalb nicht nur zum kostenlosen Besuch eingeladen, sondern auch das Ehrenamt in den Mittelpunkt gestellt. Mit einem vielfältigen Programm und neuen barrierefreien Angeboten sollte gezeigt werden, wie wichtig bürgerschaftliches Engagement für das kulturelle Leben einer Stadt

0: ist.
1: Was gibt es denn Schöneres als einen Tag im Museum? Und das auch noch kostenlos. Zum Internationalen Museumstag lud das Städtische Museum Aschersleben zu einem ganz besonderen Aktionstag ein. Am 17. Mai öffnete es seine Türen, um bürgerliches Engagement in den Mittelpunkt zu rücken.
2: Wir sind heute im Städtischen Museum Aschersleben, denn heute ist der Internationale Museumstag. Und der steht heute unter einem ganz besonderen Motto, nämlich dem Ehrenamt. Und da haben wir drei gute Gründe für. Nämlich zum einen haben wir hier seit 2025 den Förderverein des Museums als Engagementbotschafter des Landes Sachsen-Anhalt ausgezeichnet. Da zeigt sich, dass Ehrenamt also auch belohnt wird. Wir haben das Motto des Museumsverbandes Sachsen-Anhalt und am 23.05. und in der Zeit davor und danach findet der erste Ehrenamtstag statt, den der Bundespräsident ausgerufen hat. Also es sind drei gute Gründe, heute herzukommen und das Ehrenamt zu feiern.
1: Damit hier auch niemandem langweilig wird, hat sich das Museum so einiges einfallen lassen. Bei schönstem Wetter konnten Besucherinnen und Besucher das vielfältige Programm genießen und erleben.
2: Wir haben nicht nur kostenfreien Eintritt in unsere Ausstellungen, sondern wir haben 10 Vereine aus Aschersleben und der Umgebung hier, die zeigen, was sie so machen, in welchen Bereichen sie sich bewegen, wie man mitmachen kann, was man da alles noch entdecken kann. Wir haben Angebote für Kinder, ganz viele Führungen durch das Haus von ehrenamtlichen Vereinsmitgliedern, Musik und Gastro, also für die ganze Familie findet sich ja was.
1: Der Fokus lag hierbei aber natürlich auf dem Ehrenamt. Im Innenhof präsentierten sich verschiedene lokale Vereine und luden zum Gespräch ein. Eine Möglichkeit also, bei entspannter Atmosphäre einen Einblick in viele verschiedene Vereine der Stadt zu werfen.
2: Wenn man das Ehrenamt feiert, dann finde ich, geht das nur mit dem Ehrenamt gemeinsam. Und ohne das Ehrenamt funktioniert auch nichts in der Kultur. Das wollten wir würdigen mit Vereinen, die sich hier vorstellen können, an Ständen, in einem kleinen Speed-Dating sozusagen. Also man kann ganz niedrigschwellig einfach mal bei den verschiedenen Vereinen vorbeikommen. Es gibt ganz tolle Angebote, man kann basteln, man kann sich informieren, man kann Bogenschießen bei der Burg Freckleben zum Beispiel. Ich glaube, das bringt viel Freude und zeigt, dass Ehrenamt eben auch viel Freude bringen kann.
1: Ein weiteres Highlight des Tages war die Einweihung neuer Texttafeln in einfacher Sprache. Sie solle das Museum barrierefreier gestalten und die kulturelle Teilhabe für alle Personengruppen stärken.
2: Wir haben jetzt im Museum die einfache Sprache. Das ist eine etwas vereinfachte Form der leichten Sprache und dient dazu, dass einfach mehr Menschen die Museumstexte hier verstehen. Denn es haben nicht nur immer weniger Menschen Lust, lange Texte zu lesen, sondern es gibt auch Menschen, die zum Beispiel einfach nicht Deutsch als Muttersprache haben, die uns aber genauso willkommen sind. Und deshalb gibt es ja die Texte in einfacher Sprache. Die werden heute eingeführt und es gibt auch gleich 3 Führungen dazu.
1: Der Museumstag als Feier des Ehrenamts war ein wichtiger Schritt in eine sozialere und verbundenere Zukunft. Ohne das Engagement von vielen Bürgerinnen und Bürgern wären viele kulturelle Angebote nicht möglich.
0: In Sandersdorf-Brehna wurde der diesjährige Frühjahrsempfang mit dem traditionellen Weinfrühling verbunden. Neben Musik, regionalen Weinen und vielen Besuchern standen auch aktuelle Projekte der Stadt und ein Architekturwettbewerb im Mittelpunkt.
3: Statt eines klassischen Neujahrsempfangs hat die Stadt Sandersdorf-Brehna in diesem Jahr zum Frühjahrsempfang eingeladen. Und das mitten in dem Weinfrühling auf dem Platz der Deutschen Einheit. Vertreter aus Politik, Wirtschaft, Verein und Stadtgesellschaft nutzen die Gelegenheit zum Austausch in entspannter Atmosphäre.
4: Wir haben uns überlegt, wir nutzen einfach diese wunderbare Location und laden einfach etwas früher ein als die Öffentlichkeit. Wir nutzen das Flair hier, um zusammenzukommen, zu netzwerken und vielleicht auch gemeinsam einen Ausblick aufs Jahr zu bekommen.
3: Der Empfang bot aber nicht nur Raum für Gespräche, sondern auch für einen Blick auf aktuelle Entwicklungen in der Stadt. Bürgermeisterin Steffi Siska sprach über laufende Projekte und Vorhaben in Sandersdorf-Brehna.
4: Also wir haben Dinge, die zu Ende geführt werden. Also wir bauen den Radweg in Tscherndorf nach Bitterfeld. Der erste Bauabschnitt der Augustinusstraße in Tscherndorf. Wir beginnen mit der Sanierung vom Rathaus in Brehna. Die Kita in Rotsch nimmt Gestalt an, die ist in die Höhe gebaut. Also der Baukörper wird dieses Jahr sicher, denke ich, fast fertig werden. Ja, und da könnte ich jetzt noch endlos aufzählen.
3: Neben den kommunalen Projekten spielte auch der Architekturwettbewerb der Hochschule Anhalt eine besondere Rolle. Studierende aus Dessau präsentierten ihre Entwürfe.

0: Stoffe und stellten sich dem Urteil von Jury und Publikum.
1: Mal einen ganz kurzen Rückblick und einen Ausblick auf die kommenden Projekte. Aber es gibt noch was ganz Spannendes. Also unsere Gäste, die im letzten Jahr, auch in diesem Jahr, sollen auch eine Jury sein. Wir haben also was zu bewerten, und zwar einen Architekturwettbewerb der Hochschule aus Dessau.
0: Am Ende setzte sich der Entwurf von Franz Klemm durch. Die Arbeiten der Studierenden stießen dabei auf großes Interesse bei den Gästen. Der Weinfrühling lockte zahlreiche Besucher auf das Festgelände. Die Veranstalter ziehen eine positive Bilanz und freuen sich bereits auf den Weinfrühling im kommenden Jahr. Der Weinfrühling in Sandersdorf-Brehna verbindet damit erneut Genuss, Kultur und Begegnung.
2: Das Land Sachsen-Anhalt unterstützt auch im Jahr 2026 den Erhalt bedeutender Kulturdenkmale im Land. Für die Restaurierung der Fassade, der historischen Fenster sowie die Rekonstruktion des hofseitigen Wintergartens eines Wohn- und Geschäftshauses in der Friedrich-Ebert-Straße 17 in Köthen stellt das Land Sachsen-Anhalt Fördermittel in Höhe von rund 42.000 Euro bereit. Das Gebäude ist eng mit der Geschichte der Stadt verbunden. Es wurde vom jüdischen Bankier Max Mendershausen genutzt und steht damit exemplarisch für die wirtschaftliche und gesellschaftliche Bedeutung jüdischer Bürger in Köthen im 19. und frühen 20. Jahrhundert. Vor 5 Jahren wurde in Köthen eine wichtige Versorgungslücke geschlossen. Die Tagesklinik für Psychiatrie und Psychotherapie des Salus-Fachklinikums Bernburg hat sich seitdem zu einer wichtigen Anlaufstelle für psychisch kranke Menschen in der Region entwickelt. Vor kurzem wurde Bilanz gezogen und über die Zukunft gesprochen.
3: Seit 5 Jahren werden in der Tagesklinik für Psychiatrie und Psychotherapie in Köthen Menschen mit psychischen Erkrankungen wohnortnah behandelt. Damit wurde damals eine wichtige Versorgungslücke in Anhalt-Bitterfeld geschlossen. Vor der Eröffnung mussten viele Betroffene für eine teilstationäre Behandlung nach Bernburg fahren. Heute verfügt die Einrichtung über 24 Plätze und behandelt Erwachsene aller Altersgruppen, von jungen Erwachsenen bis hin zu Seniorinnen und Senioren. Ergänzt wird das Angebot durch eine psychiatrische Institutsambulanz. Beim Arbeitstreffen vor kurzem ging es nicht nur um die Entwicklung der vergangenen Jahre, sondern auch um aktuelle Herausforderungen im Klinikalltag.
4: Also die Herausforderungen waren von Anfang an vor allen Dingen einen geeigneten Standort zu finden, Räumlichkeiten zu finden und die auch so zu betreiben. Das waren eigentlich vor allen Dingen räumliche Herausforderungen. Natürlich waren, bevor wir den Betrieb aufgenommen haben, auch personelle Herausforderungen da, das heißt Personal zu finden, die hier arbeiten. Mit der Eröffnung der Tagesklinik begann dann ein sehr guter Betrieb und wir konnten eine Erweiterung von initial 16 auf 24 Plätzen vornehmen und haben immer genug Patienten, die wir behandeln. Eine weitere Schwierigkeit ist die schlechte ambulante Weiterversorgung, da nur in Köthen nur ein Facharzt für Psychiatrie und Psychotherapie zusätzlich noch vor Ort ist.
3: Behandelt werden in der Tagesklinik Menschen mit ganz unterschiedlichen psychischen Erkrankungen. Oft dann, wenn eine ambulante Therapie nicht mehr ausreicht, ein längerer Klinikaufenthalt aber vermieden werden soll.
5: Wir haben es hier zu tun mit Patienten, die quasi eigentlich alle psychischen Erkrankungen haben. Also es kann, meistens sind es depressive Patienten oder Patienten mit Angststörungen, aber auch traumatisierte Patienten, Patienten mit Belastungsstörungen, Anpassungsstörungen. Auch Suchtpatienten werden hier behandelt, ja, in einem abgeflachten Setting. Und das Ganze geschieht allgemeinpsychiatrisch, sodass wir mal sagen würden, wir bieten die Voraussetzung für alle, um hier gesünder zu werden. Und wir haben hier eine Mehrgenerationen-Tagesklinik. Das ist was ganz Besonderes. Das heißt, es gibt nach oben keine Altersgrenze, wo man sagt, okay, ab ca. 65 Jahren müssen die Patienten in die Gerontopsychiatrie wechseln, sondern die können auch bei uns mitbehandelt werden und werden quasi Teil dieser Gruppe aus Patienten ab 18 bis Open End.
3: Die steigende Nachfrage bringt die Einrichtung inzwischen allerdings an ihre Grenzen. Deshalb laufen bereits Gespräche über eine mögliche Erweiterung.
4: Wir wünschen uns, dass wir umziehen können. Es ist zusammen mit einem Investor geplant, die Tagesklinik an einem anderen Standort zu errichten. Dann hätten wir mehr Räumlichkeiten und wir könnten auch

0: die ambulante Behandlung dort ausweiten. Und das ist auch das, was ich mir für die Zukunft wünsche, dass wir unsere ambulante Weiterbehandlung nach dem tagesklinischen Aufenthalt ausweiten können.
1: 5 Jahre nach der Eröffnung ist die Tagesklinik in Köthen fest in der regionalen Versorgung angekommen und soll in Zukunft weiter wachsen.
2: Und dann noch diese Meldung. Das erste Fischadlerküken am Muldestausee ist am 18. Mai geschlüpft. Bereits am frühen Morgen konnten die ersten Fütterungen im videoüberwachten Horst beobachtet werden. Das Küken ist allerdings nur selten zu sehen, denn der Horst wurde von den Elterntieren hervorragend ausgebaut und bietet dem Nachwuchs optimalen Schutz. Beide Altvögel kümmern sich intensiv um das Jungtier, während das Männchen regelmäßig Fisch zum Horst bringt, wärmt und füttert das Weibchen das Küken. Mit etwas Glück werden in den kommenden Tagen auch die weiteren Küken schlüpfen. Damit sind wir am Ende unserer Mittwochsausgabe der RBB Aktuellnachrichten, schauen jetzt wie gewohnt auf den Wetterbericht und im Anschluss daran gern noch auf die Meldungen aus Dessau-Roßlau. Am Donnerstag ab 18 Uhr melden wir uns dann mit aktuellen Nachrichten wieder. Bis dahin, machen Sie es gut.
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3: Am Donnerstag erreichen wir bis zu 21 Grad. Ein mäßiger Westwind bringt zwar einige Wolken mit sich, regnen soll es aber nicht. Im Laufe der Woche wird es immer wärmer und am Wochenende ist mit bis zu 28 Grad zu rechnen. Die Wolken ziehen sich im weiteren Verlauf weitestgehend zurück und trocken bleibt es auch.
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Die 231. Spielzeit am Anhaltischen Theater in Dessau ist in vollem Gange und bietet noch bis Ende August ein abwechslungsreiches

0: Programm an den verschiedenen Spielstätten. Das Theater aus der Bauhausstadt gab nun schon einen Ausblick darüber hinaus. Ab September wird die 232. Spielzeit starten und das wieder mit einer Menge im Gepäck.
1: Naja, es ist ja immer so, die Mischung macht's. Wir haben zwei unterhaltende Produktionen. Einmal Tom Sawyer von Kurt Weill zum Weillfest, freue ich mich sehr drauf. Eine Art Familienoper mit Kinderchor. Und am Ende der Spielzeit haben wir ein Musical Baiazzo darf nicht platzen, wo Sänger Sänger spielen, die auftreten. Das sind Produktionen, auf die ich mich sehr freue. Natürlich auch immer aufs Weihnachtsmärchen. Diesmal Die Schöne und das Biest. Darf ich selbst machen. Und dann kommt noch ein Riesenprogramm. Besuch der alten Dame Dürrenmatt. Figaros Hochzeit, ein neuer Ballett-Doppelabend mit Ravel und César Franck, Jenufa eben, jetzt weiß ich gar nicht, habe ich was vergessen? Wahrscheinlich, es ist sehr, sehr, sehr viel.
0: Die Auswahl in der neuen Spielzeit ist also wieder riesig. Robert Teufel, der Leiter der Schauspielsparte am Theater, wird zwei Stücke inszenieren. Mit Das Deutschland von Bon Park hat er sich ein ganz besonderes Stück rausgesucht, welches im Oktober diesen Jahres Premiere feiert.
2: Bon Park ist eine der wichtigsten postmigrantischen Stimmen im deutschsprachigen Theater. Er nimmt uns mit in eine Initialerfahrung, die wir alle gemacht haben. Wir gehen das erste Mal spielen bei den Schulfreunden, bei der Familie zu Hause. Da kommen wir an und die sind irgendwie komisch. Die sind ein bisschen anders als wir. Die sagen ganz häufig so Sachen wie, aber das macht man hier so. Und er macht es deshalb, und das ist das Tolle daran, weil diese Initialerfahrung teilen sich alle biodeutschen Kartoffeln, so wie ich, mit allen anderen Menschen. Die haben wir alle mal gemacht. Und eben das Mädchen, um das es geht, das diesen Besuch das erste Mal macht, heißt Emuli, und Emuli ist pink. Und pink steht für irgendeine Art des Andersseins, des Fremdseins. Und es ist eine Befragung darüber, ob das, was wir für normal halten, bei uns macht man das so, denn wirklich das Normale ist, ob das auf uns lustig wirkt, manchmal erschreckend wirkt. Das hat Anleihen bei David Lynch, bei Horrorfilmen ist Science Fiction mit drin. Das wird aber auch super witzig. Das wird ein sehr voller, sehr toller Abend, der eben uns befragt, wollen wir wirklich so sein und wie sind wir? Hat Premiere im kleinen Haus, wie es Förder denn heißen wird, heißt nicht mehr Altes Theater, heißt jetzt Kleines Haus.
0: Im großen Haus wird Robert Teufel dann im April 2027 Der Besuch der alten Dame von Friedrich Dürrenmatt inszenieren. Das Stück, welches 1956 uraufgeführt wurde, spielt in der verarmten Kleinstadt Güllen.
2: Zum Glück kommt aber eine Dame zurück, die alte Dame, Claire Zachanassian, nach Güllen zurück. Die ist mittlerweile Millionärin, Milliardärin sogar geworden. Und sie ist jetzt wieder in Güllen und verspricht Güllen 1 Milliarde Euro. Unter einer Bedingung, die ich nicht vorwegnehmen werde. Das Stück ist ja sehr berühmt. Güllen müsste, so viel kann man dazu sagen, möglicherweise seinen moralischen Standards aufgeben. Eine, wie der Autor Dürrenmatt selber sagte, tragische Komödie darüber, was ist unsere Moral und was ist unsere Moral wert. Wenn man ihn fragte, warum schreiben Sie über diese Abgründe denn in Form der Komödie, hätte er immer gesagt, und so sehe ich es ja auch, leichtfüßig übers Böse sprechen, die Welt ist so düster manchmal, dass man sich ihr nur positiv nähern kann und sich ihr auch nur so nähern kann, dass man Lebenslust behält. Nicht nur Schauspiel, darin wird Chor sein, darin wird Kinderchor sein, darin wird Statisterie sein, die Bühne wird viele Dinge können, es wird spektakulär, es wird groß. Wir werden uns fragen, was ist unsere Moral wert, und wir werden viel lachen.
0: Musik, Theater und Schauspiel sind aber natürlich nur zwei der 5 Sparten am Anhaltischen Theater. So wird es in der 232. Spielzeit mit den Stücken Mythen der Liebe sowie 4 Frauen auch wieder Ballett und Tanz geben. Im Puppentheater wird das hässliche Entlein, Frau Holle und der Froschkönig für die kleinsten Besucher zu sehen sein. Die Sinfoniekonzerte und die Kammerkonzerte sowie zahlreiche weitere Sonderkonzerte stehen dann selbstverständlich auch noch im Spielplan. Abgerundet wird das Ganze noch durch verschiedene beliebte Reihen und einige interessante Gäste. Einen kompletten Überblick über das Programm gibt es auf der Internetseite des Theaters. Auch wenn man nicht direkt ein Motto für die neue Theatersaison hat, ist dem Generalintendanten Johannes Weigand doch ein gewisses Thema aufgefallen.
1: Ich habe in unserem Spielzeitheft in dem Vorwort darauf hingewiesen, dass wir eigentlich vor allem Frauenfiguren zum Thema haben. Erst die Frauen, die so die Männer antreiben, was zu tun, aber dann eben mit der Jenufa, mit der alten Dame und auch mit Turandot, 3 sehr wirkmächtige Frauen. Und das zieht sich dadurch ein bisschen durch den Spielplan.
0: Das Anhaltische Theater ist ein Aushängeschild für die Stadt und

0: strahlt weit darüber hinaus. In jeder Spielzeit lockt es 160.000 Besucher in die verschiedenen Spielstätten im Stadtgebiet.
1: Das spricht für ein sehr interessantes, ausgewogenes und hochanspruchsvolles Programm, das unter der Leitung von Generalintendant Johannes Weigert und all seinen Sparten und Spartenleitern hier am Haus und im gesamten Team erstellt wird. Und die hohe Verbundenheit drückt sich immer wieder aus bei dem Besuch der Kulturveranstaltungen, aber eben auch, wir hatten jüngst den Tag der offenen Tür oder die Schwanensee-Premiere. Man sieht, das Haus, das Theater gehört zu unserer Stadt, ist ein ganz wichtiger und identitätsstiftender Bestandteil der Generationen von Dessauerinnen und Dessauern oder auch Dessau-Roslauerinnen und Dessau-Roslauern in das Haus lockt und alle Generationen auch miteinander verbindet. Und das finde ich sehr schön. Und das ist für unsere Stadt ein Punkt, der uns mit sehr viel Stolz erfüllt und der uns natürlich auch Verpflichtung ist, das Haus weiterhin zu fördern und so zu unterstützen, dass es seine Arbeit auf hohem künstlerischen Niveau in voller Breite führen kann.
0: Für Menschen, die keine Lust haben, alleine ins Theater zu gehen, hat sich die Kulturstätte zudem etwas Neues einfallen lassen.
2: Es ist aus Gründen des Alters so, oder sie kommen neu in eine Stadt, oder sie haben einen Freundeskreis, der nicht ins Theater möchte mit ihnen. Gibt es viele Leute, die irgendwie alleine sind, einsam sind. Das wird ein immer größeres Thema in unserer Gesellschaft, ist aber auch schon ein großes Thema. Diese Menschen, wenn sie doch ins Theater wollen, aber nicht alleine sein wollen, die können sich bei uns melden. Dafür finden sie eine E-Mail-Adresse. Sie können sich aber auch an der Kasse melden. Viele Wege führen nach Rom. Und wir führen die Menschen dann immer zur zweiten Vorstellung einer jeweiligen Inszenierung zusammen. Bitte keine Angst vor diesem Format. Sie müssen da nichts leisten. Sie können da kommen, sie treffen auf Menschen, sie können ein Getränk nehmen, sie können gemeinsam ins Theater gehen, sie kriegen eine Einführung zum Werk, so sie es denn wollen. Und sie können, wenn es ihnen Spaß gemacht hat, danach auch noch mit den anderen auf ein Getränk gehen. Dabei ist immer ein Dramaturg, eine Dramaturgin, manchmal die Theaterpädagogik. Es gibt Menschen aus dem Ensemble, die sagen, hey, da habe ich aber Interesse, da will ich mal dabei sein. Das kann ich aber nicht versprechen, wie und wo. Aber mindestens immer ein Dramaturg, eine Dramaturgin und andere Menschen. Und vielleicht entstehen so neue Freundschaften, neue Bindungen. Wir werden es erleben, das ist gemacht, wird häufig gemacht in vielen anderen Orten. Ich freue mich, dass wir das auch haben. Ich habe mir das nicht für dich selber ausgedacht. Ich glaube, das kann ganz toll werden. Kommen Sie vorbei, haben Sie keine Angst. Und wenn Sie nicht alleine sein wollen, sind Sie nicht mehr alleine.
0: Die 232. Spielzeit startet am 5. September mit dem traditionellen Eröffnungskonzert. Ab 19 Uhr gibt es dann wieder vor dem Mausoleum musikalische Ausschnitte aus den Produktionen der neuen Spielzeit zu hören.

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1: Hallo und herzlich willkommen zur neuesten Ausgabe des RAN 1 Bibertalks. Heute besucht uns im Studio mal wieder Marcel Nowak. Schön, dass du da bist.
2: Ich freue mich auch, vielen Dank.
1: Jetzt stehen die letzten drei Saisonspiele für euch an gegen die Top 3 der Liga: Bietigheim, Balingen-Wallstätten und Dresden. Das ist natürlich ein ordentliches Programm. Ja, wie blickt ihr da als Mannschaft auf diese Spiele und wie groß ist auch die Motivation vor allen Dingen, gegen diese starken Teams auch zu gewinnen?
2: Also die Motivation ist natürlich riesig. Das sind die Spiele, die am meisten Spaß machen gegen die stärksten Gegner, die man als vermeintliche Underdog so ein bisschen ärgern kann. Und das ist natürlich unser großes Ziel. Ich glaube, Bietigheim kommt jetzt am Freitag als schon feststehender Aufsteiger. Die wollen natürlich trotzdem die Meisterschaft holen sozusagen und wir schauen mal, was wir da machen können, um die so ein bisschen zu ärgern. Und ja, wie gesagt, das sind die Spiele, die am meisten Spaß machen, weil man natürlich auch in Zukunft irgendwann mal erste Liga bei den Besten mitspielen möchte. Die werden das nächstes Jahr machen und somit kann man sich so ein bisschen mit den Besten auch messen.
1: Wie gesagt, jetzt die drei Spiele und dann ist die Saison auch schon wieder vorbei. Wie blickst du auf den bisherigen Saisonverlauf und ja, wie zufrieden bist du auch mit der Entwicklung des Teams?
2: Extrem zufrieden. Also ich hätte, um ehrlich zu sein, auch nicht erwartet, als wir uns in der Vorbereitung getroffen haben, dass wir so eine gute Saison und so uns so gut entwickeln werden im Laufe der Saison. Wir hatten ein paar Neuzugänge ja, und die haben sich auch super integriert, super schnell integriert, haben deutliche Schritte gemacht, ins System eingepasst und so sind wir halt einfach gewachsen. Und deshalb glaube ich, dass wir mit dem, wo wir jetzt stehen, zufrieden sein können. Und vielleicht noch bis wirklich, dass die Saison zu Ende ist, noch so eine kleine Schippe drauflegen können, noch einen kleinen nächsten Schritt machen, damit wir nächste Saison dort weitermachen können, wo wir die dann hoffentlich positiv aufhören werden.
1: Ja, und jetzt hast du es vorhin schon angesprochen, Freitag gegen Bietigheim in der Anhalt Arena gegen den sicheren Aufsteiger. Gibt es da schon Ideen oder ja, wie siehst du das? Was braucht es, um den Tabellenführer zu ärgern?
2: Na, also als allererstes braucht es auf jeden Fall 100% Fokus auf die Aufgabe, dass auch wenn das drittletzte Spiel der Saison ist und wir vermeintlich so ein bisschen im Nirgendwo stehen, also sowohl nicht um Abstieg als auch nicht mehr um Aufstieg kämpfen, muss man da 100% motiviert und fokussiert rangehen an das Thema. Und also rein inhaltlich haben wir uns noch nicht mit Bietigheim beschäftigt, das machen wir immer erst 2 Tage vorm Spiel, das werden wir auch die Woche so handhaben. Und deshalb glaube ich, dass bisher viel Fokus in der Trainingswoche und in der letzten auf uns gelegt wurde. Und da wollen wir jetzt auch weiter dran arbeiten, die nächsten Tage bis Freitag.
1: Ja, dann danke ich dir, dass du uns heute hier im Studio besucht hast und wünsche euch natürlich noch ganz viel Erfolg bei den letzten drei Saisonspielen.
2: Danke dir.
1: Und Sie lade ich ein, am Freitag, den 22. Mai um 20 Uhr in der Anhalt Arena mit dabei zu sein beim Spiel gegen Bietigheim. Und den DRV als 8. Mann von der Tribüne kräftig zu unterstützen.

0: Ich freue mich, dass Sie mit dabei sind und damit herzlich willkommen an diesem Mittwoch zu den RBW Aktuellen Nachrichten. Das Amtsgericht Bitterfeld-Wolfen hat auf Antrag der Staatsanwaltschaft Dessau-Roßlau Untersuchungshaft gegen einen 27-jährigen deutschen Beschuldigten aus dem Landkreis Anhalt-Bitterfeld angeordnet. Dem Beschuldigten wird vorgeworfen, im Zeitraum vom 11. bis zum 12. Mai in eine Kfz-Werkstatt in Zürbich eingedrungen zu sein und anschließend einen BMW entwendet zu haben. Das Fahrzeug konnte am Abend des 14. Mai durch Polizeibeamte des zuständigen Revierkommissariats auf dem Hinterhof eines Mehrfamilienhauses festgestellt werden. Der 27-Jährige erschien kurze Zeit später an der Örtlichkeit. Beim Erblicken der Polizeikräfte entfernte er sich fluchtartig, konnte jedoch in unmittelbarer Nähe gestellt und vorläufig festgenommen werden. Im Zuge der weiteren Ermittlungen wurde ein Durchsuchungsbeschluss für die Wohnung des Beschuldigten erwirkt. Dabei wurden mehrere Beweismittel aufgefunden und sichergestellt, die mit der Tat sowie weiteren Diebstahlhandlungen in Zusammenhang stehen könnten. Museen sind Orte der Geschichte, der Kultur und oft auch des gesellschaftlichen Miteinanders. Zum Internationalen Museumstag hat das Städtische Museum Aschersleben deshalb nicht nur zum kostenlosen Besuch eingeladen, sondern auch das Ehrenamt in den Mittelpunkt gestellt. Mit einem vielfältigen Programm und neuen barrierefreien Angeboten sollte gezeigt werden, wie wichtig bürgerschaftliches Engagement für das kulturelle Leben einer Stadt ist.
1: Was gibt es denn Schöneres als einen Tag im Museum? Und das auch noch kostenlos. Zum Internationalen Museumstag lud das Städtische Museum Aschersleben zu einem ganz besonderen Aktionstag ein. Am 17. Mai öffnete es seine Türen, um bürgerliches Engagement in den Mittelpunkt zu rücken.
2: Wir sind heute im Städtischen Museum Aschersleben, denn heute ist der Internationale Museumstag. Und der steht heute unter einem ganz besonderen Motto, nämlich dem Ehrenamt. Und da haben wir drei gute Gründe für. Nämlich zum einen haben wir hier seit 2025 den Förderverein des Museums als Engagementbotschafter des Landes Sachsen-Anhalt ausgezeichnet. Da zeigt sich das Ehrenamt also auch belohnt wird. Wir haben das Motto des Museumsverbandes Sachsen-Anhalt und am 23.05. und in der Zeit davor und danach findet der erste Ehrenamtstag statt, den der Bundespräsident ausgerufen hat. Also es sind drei gute Gründe, heute herzukommen und das Ehrenamt zu feiern.
1: Damit hier auch niemandem langweilig wird, hat sich das Museum so einiges einfallen lassen. Bei schönstem Wetter konnten Besucherinnen und Besucher das vielfältige Programm genießen und erleben.
2: Wir haben nicht nur kostenfreien Eintritt in unsere Ausstellungen, sondern wir haben 10 Vereine aus Aschersleben und der Umgebung hier, die zeigen, was sie so machen, in welchen Bereichen sie sich bewegen, wie man mitmachen kann, was man da alles noch entdecken kann. Wir haben Angebote für Kinder, ganz viele Führungen durch das Haus von ehrenamtlichen Vereinsmitgliedern, Musik und Gastro, also für die ganze Familie findet sich hier was.
1: Der Fokus lag hierbei aber natürlich auf dem Ehrenamt. Im Innenhof präsentierten sich verschiedene lokale Vereine und luden zum Gespräch ein. Eine Möglichkeit also, bei entspannter Atmosphäre einen Einblick in viele verschiedene Vereine der Stadt zu werfen.
2: Wenn man das Ehrenamt feiert, dann finde ich, geht das nur mit dem Ehrenamt gemeinsam. Und ohne das Ehrenamt funktioniert auch nichts in der Kultur. Das wollten wir würdigen mit Vereinen, die sich hier vorstellen können, an Ständen, in einem kleinen Speed-Dating sozusagen. Also man kann ganz niedrigschwellig einfach mal bei den verschiedenen Vereinen vorbeikommen. Es gibt ganz tolle Angebote, man kann basteln, man kann sich informieren, man kann Bogenschießen bei der Burg Freckleben zum Beispiel. Ich glaube, das bringt viel Freude und zeigt, dass Ehrenamt eben auch viel Freude bringen kann.
1: Ein weiteres Highlight des Tages war die Einweihung neuer Texttafeln in einfacher Sprache. Sie solle das Museum barrierefreier gestalten und die kulturelle Teilhabe für alle Personengruppen stärken.
2: Wir haben jetzt im Museum die einfache Sprache. Das ist eine etwas vereinfachte Form der leichten Sprache und dient dazu, dass einfach mehr Menschen die Museumstexte hier verstehen. Denn es haben nicht nur immer weniger Menschen Lust, lange Texte zu lesen, sondern es gibt auch Menschen, die zum Beispiel einfach nicht Deutsch als Muttersprache haben, die uns aber genauso willkommen sind. Und deshalb gibt es ja die Texte in einfacher Sprache. Die werden heute eingeführt und es gibt auch gleich 3 Führungen dazu.
1: Der Museumstag als Feier des Ehrenamts war ein wichtiger Schritt in eine sozialere und verbundenere Zukunft. Ohne das Engagement von vielen Bürgerinnen und Bürgern wären viele kulturelle Angebote nicht möglich.
0: In Sannersdorf-Brehna wurde der diesjährige Frühjahrsempfang mit dem traditionellen Weinfrühling verbunden. Neben Musik, regionalen Weinen und vielen Besuchern standen auch aktuelle Projekte der Stadt und ein Architekturwettbewerb im Mittelpunkt.
3: Statt eines klassischen Neujahrsempfangs hat die Stadt Sannersdorf-Brehna in diesem Jahr zum Frühjahrsempfang eingeladen. Und das mitten in dem Weinfrühling auf dem Platz der Deutschen Einheit. Vertreter aus Politik, Wirtschaft, Verein und Stadtgesellschaft nutzen die Gelegenheit zum Austausch in entspannter Atmosphäre.
4: Wir haben uns überlegt, wir nutzen einfach diese wunderbare Location und laden einfach etwas früher ein als die Öffentlichkeit. Wir nutzen das Flair hier, um zusammenzukommen, zu netzwerken und vielleicht auch gemeinsam einen Ausblick aufs Jahr zu machen.
3: Der Empfang bot aber nicht nur Raum für Gespräche, sondern auch für einen Blick auf aktuelle Entwicklungen in der Stadt. Bürgermeisterin Steffi Siska sprach über laufende Projekte und Vorhaben in Sannersdorf-Brehna.
4: Also wir haben Dinge, die zu Ende geführt werden. Also wir bauen den Radweg in Tscherndorf nach Bitterfeld, der erste Bauabschnitt der Augustbebisstraße in Tscherndorf. Wir beginnen mit der Sanierung vom Rathaus in Brehna. Die Kita in Rotsch nimmt Gestalt an, die ist in die Höhe gebaut. Also der Baukörper wird dieses Jahr sicher, denke ich, fast fertig werden. Ja, und da könnte ich jetzt noch endlos aufzählen.
3: Neben den kommunalen Projekten spielte auch der Architekturwettbewerb der Hochschule Anhalt eine besondere Rolle. Studierende aus Dessau präsentierten ihre Entwürfe.

0: Bei Horrorfilmen ist Science Fiction mit drin. Es wird aber auch super witzig. Es wird ein sehr voller, sehr toller Abend, der eben uns befragt, wollen wir wirklich so sein und wie sind wir? Hat Premiere im kleinen Haus, wie es Förderin heißen wird, heißt nicht mehr Altes Theater, heißt jetzt Kleines Haus.
1: Im großen Haus wird Robert Teufel dann im April 2027 der Besuch der alten Dame von Friedrich Dürrenmatt inszenieren. Das Stück, welches 1956 uraufgeführt wurde, spielt in der verarmten Kleinstadt Göhlen.
0: Zum Glück kommt aber eine Dame zurück, die alte Dame, Claire Zachanassian, nach Göhlen zurück. Die ist mittlerweile Millionärin, Milliardärin sogar geworden. Und sie ist jetzt wieder in Göhlen und verspricht Göhlen 1 Milliarde Euro. Unter einer Bedingung, die ich nicht vorwegnehmen werde. Das Stück ist ja sehr berühmt. Göhlen müsste, so viel kann man dazu sagen, möglicherweise seine moralischen Standards aufgeben. Eine, wie der Autor Dürrenmatt selber sagte, tragische Komödie darüber, was ist unsere Moral und was ist unsere Moral wert. Wenn man ihn fragte, warum schreiben Sie über diese Abgründe denn in Form der Komödie, hätte er immer gesagt, und so sehe ich es ja auch, leichtfüßig übers Böse sprechen, die Welt ist so düster manchmal, dass man sich ihr nur positiv nähern kann und sich ihr auch nur so nähern kann, dass man Lebenslust behält. Nicht nur Schauspiel, darin wird Chor sein, darin wird Kinderchor sein, darin wird Stadthysterie sein, die Bühne wird viele Dinge können, es wird spektakulär, es wird groß. Wir werden uns fragen, was ist unsere Moral wert und wir werden viel lachen.
1: Musik, Theater und Schauspiel sind aber natürlich nur zwei der 5 Sparten am Anhaltischen Theater. So wird es in der 232. Spielzeit mit den Stücken Mythen der Liebe sowie 4 Frauen auch wieder Ballett und Tanz geben. Im Puppentheater wird das hässliche Entlein, Frau Holle und der Froschkönig für die kleinsten Besucher zu sehen sein. Die Sinfoniekonzerte und die Kammerkonzerte sowie zahlreiche weitere Sonderkonzerte stehen dann selbstverständlich auch noch im Spielplan. Abgerundet wird das Ganze noch durch verschiedene beliebte Reihen und einige interessante Gäste. Einen kompletten Überblick über das Programm gibt es auf der Internetseite des Theaters. Auch wenn man nicht direkt ein Motto für die neue Theatersaison hat, ist dem Generalintendanten Johannes Weigand doch ein gewisses Thema aufgefallen.
2: Ich habe in unserem Spielzeitheft in dem Vorwort darauf hingewiesen, dass wir eigentlich vor allem Frauenfiguren zum Thema haben. Erst die Frauen, die so die Männer antreiben, was zu tun, aber dann eben mit der Jennifer, mit der alten Dame und auch mit Turandot, 3 sehr wirkmächtige Frauen. Und das zieht sich dadurch ein bisschen durch den Spielplan.
1: Das Anhaltische Theater ist ein Aushängeschild für die Stadt und strahlt weit darüber hinaus. In jeder Spielzeit lockt es 160.000 Besucher in die verschiedenen Spielstätten im Stadtgebiet.
3: Das spricht für ein sehr interessantes, ausgewogenes und hochanspruchsvolles Programm, das unter der Leitung von Generalintendant Johannes Weigert und all seinen Sparten und Spartenleitern hier im Haus und im gesamten Team erstellt wird. Und die hohe Verbundenheit drückt sich immer wieder aus bei dem Besuch der Kulturveranstaltungen, aber eben auch, wir hatten jüngst den Tag der offenen Tür oder die Schwanensee-Premiere. Man sieht, das Haus, das Theater gehört zu unserer Stadt, ist ein ganz wichtiger und identitätsstiftender Bestandteil der Generationen von Dessauerinnen und Dessauern oder auch Dessau-Roßlauerinnen und Dessau-Roßlauern in das Haus lockt und alle Generationen auch miteinander verbindet. Und das finde ich sehr schön. Und das ist für unsere Stadt ein Haus, ein Punkt, der uns mit sehr viel Stolz erfüllt und der uns natürlich auch Verpflichtung ist, das Haus weiterhin zu fördern und so zu unterstützen, dass es seine Arbeit auf hohem künstlerischen Niveau in voller Breite führen kann.
1: Für Menschen, die keine Lust haben, alleine ins Theater zu gehen, hat sich die Kulturstätte zudem etwas Neues einfallen lassen.
0: Es ist aus Gründen des Alters so, oder sie kommen neu in eine Stadt oder sie haben einen Freundeskreis, der nicht ins Theater möchte mit ihnen. Gibt es viele Leute, die irgendwie alleine sind, einsam sind. Das wird ein immer größeres Thema in unserer Gesellschaft, ist aber auch schon ein großes Thema. Diese Menschen, wenn sie doch ins Theater wollen, aber nicht alleine sein wollen, die können sich bei uns melden. Dafür finden sie eine E-Mail-Adresse. Sie können sich aber auch an der Kasse melden. Viele Wege führen nach Rom. Und wir führen die Menschen dann immer zur zweiten Vorstellung einer jeweiligen jeweiligen Inszenierung zusammen. Bitte keine Angst vor diesem Format, Sie müssen da nichts leisten. Sie können da kommen, Sie treffen auf Menschen, Sie können ein Getränk nehmen, Sie können gemeinsam ins Theater gehen, Sie kriegen eine Einführung zum Werk, so Sie es denn wollen. Und Sie können, wenn es Ihnen Spaß gemacht hat, danach auch noch mit den anderen auf ein Getränk gehen. Dabei ist immer ein Dramaturg, eine Dramaturgin, manchmal die Theaterpädagogik. Es gibt Menschen aus dem Ensemble, die sagen, hey, da habe ich aber Interesse, da will ich mal dabei sein. Das

0: Kann ich aber nicht versprechen, wie und wo, aber mindestens immer ein Dramaturg, eine Dramaturgin und andere Menschen. Und vielleicht entstehen so neue Freundschaften, neue Bindungen. Wir werden es erleben, das ist gemacht, wird häufig gemacht in vielen anderen Orten. Ich freue mich, dass wir das auch haben. Ich habe mir das nicht für dich selber ausgedacht. Ich glaube, das kann ganz toll werden. Kommen Sie vorbei, haben Sie keine Angst. Und wenn Sie nicht alleine sein wollen, sind Sie nicht mehr alleine.
1: Die 232. Spielzeit startet am 5. September mit dem traditionellen Eröffnungskonzert. Ab 19 Uhr gibt es dann wieder vor dem Mausoleum musikalische Ausschnitte aus den Produktionen der neuen Spielzeit zu hören.

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1: Hallo und herzlich willkommen zur neuesten Ausgabe des RAN 1 Bibertalks. Heute besucht uns im Studio mal wieder Marcel Nowak. Schön, dass du da bist.
2: Ich freue mich auch, vielen Dank.
1: Jetzt stehen die letzten drei Saisonspiele für euch an gegen die Top 3 der Liga, Bietigheim, Balingen-Wallstätten und Dresden. Das ist natürlich ein ordentliches Programm. Ja, wie blickt ihr da als Mannschaft auf diese Spiele und wie groß ist auch die Motivation vor allen Dingen, gegen diese starken Teams auch zu gewinnen?
2: Also die Motivation ist natürlich riesig. Das sind die Spiele, die am meisten Spaß machen gegen die stärksten Gegner, die man als vermeintliche Underdog so ein bisschen ärgern kann. Und das ist natürlich unser großes Ziel. Ich glaube, Bietigheim kommt jetzt am Freitag als schon feststehender Aufsteiger. Die wollen natürlich trotzdem die Meisterschaft holen sozusagen und wir schauen mal, was wir da machen können, um die so ein bisschen zu ärgern. Und ja, wie gesagt, das sind die Spiele, die am meisten Spaß machen, weil man natürlich auch in Zukunft irgendwann mal erste Liga bei den Besten mitspielen möchte. Die werden das nächstes Jahr machen und somit kann man sich so ein bisschen mit den Besten auch messen.
1: Wie gesagt, jetzt die drei Spiele und dann ist die Saison auch schon wieder vorbei. Wie blickst du auf den bisherigen Saisonverlauf und ja, wie zufrieden bist du auch mit der Entwicklung des Teams?
2: Extrem zufrieden. Also ich hätte, um ehrlich zu sein, auch nicht erwartet, als wir uns in der Vorbereitung getroffen haben, dass wir so eine gute Saison und so uns so gut entwickeln werden im Laufe der Saison. Wir hatten ein paar Neuzugänge, ja, und die haben sich auch super integriert, super schnell integriert, haben deutliche Schritte gemacht, ins System eingepasst und so sind wir halt einfach gewachsen. Und deshalb glaube ich, dass wir mit dem, wo wir jetzt stehen, zufrieden sein können. Und vielleicht noch bis wirklich dass die Saison zu Ende ist, noch so eine kleine Schippe drauflegen können, noch einen kleinen nächsten Schritt machen, damit wir nächste Saison dort weitermachen können, wo wir die dann hoffentlich positiv aufhören werden.
1: Ja, und jetzt hast du es vorhin schon angesprochen, Freitag gegen Bietigheim in der Anhalt Arena, gegen den sicheren Aufsteiger. Gibt es da schon Ideen oder ja, wie siehst du das? Was braucht es, um den Tabellenführer zu ärgern?
2: Na, also als allererstes braucht es auf jeden Fall 100% Fokus auf die Aufgabe, dass auch wenn das das drittletzte Spiel der Saison ist und wir vermeintlich so ein bisschen im Nirgendwo stehen, also sowohl nicht um Abstieg als auch nicht mehr um Aufstieg kämpfen, muss man da 100% motiviert und fokussiert rangehen an das Thema. Und also rein inhaltlich haben wir uns noch nicht mit Bietigheim beschäftigt. Das machen wir immer erst zwei Tage vorm Spiel. Das werden wir auch die Woche so handhaben. Und deshalb glaube ich, dass bisher viel Fokus in der Trainingswoche und in der letzten auf uns gelegt wurde. Und da wollen wir jetzt auch weiter dran arbeiten, die nächsten Tage bis Freitag.
1: Ja, dann danke ich dir, dass du uns heute hier im Studio besucht hast und wünsche euch natürlich noch ganz viel Erfolg bei den letzten drei Saisonspielen.
2: Danke dir.
1: Und Sie lade ich ein, am Freitag, den 22. Mai um 20 Uhr in der Anhalt Arena mit dabei zu sein beim Spiel gegen Bietigheim und den DRV als Achtermann von der Tribüne kräftig zu unterstützen.

0: Ich freue mich, dass Sie mit dabei sind und damit herzlich willkommen an diesem Mittwoch zu den RBW Aktuellen Nachrichten. Das Amtsgericht Bitterfeld-Wolfen hat auf Antrag der Staatsanwaltschaft Dessau-Roßlau Untersuchungshaft gegen einen 27-jährigen deutschen Beschuldigten aus dem Landkreis Anhalt-Bitterfeld angeordnet. Dem Beschuldigten wird vorgeworfen, im Zeitraum vom 11. bis zum 12. Mai in eine Kfz-Werkstatt in Zürbich eingedrungen zu sein und anschließend einen BMW entwendet zu haben. Das Fahrzeug konnte am Abend des 14. Mai durch Polizeibeamte des zuständigen Revierkommissariats auf dem Hinterhof eines Mehrfamilienhauses festgestellt werden. Der 27-Jährige erschien kurze Zeit später an der Örtlichkeit. Beim Erblicken der Polizeikräfte entfernte er sich fluchtartig, konnte jedoch in unmittelbarer Nähe gestellt und vorläufig festgenommen werden. Im Zuge der weiteren Ermittlungen wurde ein Durchsuchungsbeschluss für die Wohnung des Beschuldigten erwirkt. Dabei wurden mehrere Beweismittel aufgefunden und sichergestellt, die mit der Tat sowie weiteren Diebstahlhandlungen in Zusammenhang stehen könnten. Museen sind Orte der Geschichte, der Kultur und oft auch des gesellschaftlichen Miteinanders. Zum Internationalen Museumstag hat das Städtische Museum Aschersleben deshalb nicht nur zum kostenlosen Besuch eingeladen, sondern auch das Ehrenamt in den Mittelpunkt gestellt. Mit einem vielfältigen Programm und neuen barrierefreien Angeboten sollte gezeigt werden, wie wichtig bürgerschaftliches Engagement für das kulturelle Leben einer Stadt ist.
1: Was gibt es denn Schöneres als einen Tag im Museum? Und das auch noch kostenlos. Zum Internationalen Museumstag lud das Städtische Museum Aschersleben zu einem ganz besonderen Aktionstag ein. Am 17. Mai öffnete es seine Türen, um bürgerliches Engagement in den Mittelpunkt zu rücken.
2: Wir sind heute im Städtischen Museum Aschersleben, denn heute ist der Internationale Museumstag. Und der steht heute unter einem ganz besonderen Motto, nämlich dem Ehrenamt. Und da haben wir drei gute Gründe für. Nämlich zum einen haben wir hier seit 2025 den Förderverein des Museums als Engagementbotschafter des Landes Sachsen-Anhalt ausgezeichnet. Da zeigt sich das Ehrenamt also auch belohnt wird. Wir haben das Motto des Museumsverbandes Sachsen-Anhalt und am 23.05. und in der Zeit davor und danach findet der erste Ehrenamtstag statt, den der Bundespräsident ausgerufen hat. Also es sind drei gute Gründe, heute herzukommen und das Ehrenamt zu feiern.
1: Damit hier auch niemandem langweilig wird, hat sich das Museum so einiges einfallen lassen. Bei schönstem Wetter konnten Besucherinnen und Besucher das vielfältige Programm genießen und erleben.
2: Wir haben nicht nur kostenfreien Eintritt in unsere Ausstellungen, sondern wir haben 10 Vereine aus Aschersleben und der Umgebung hier, die zeigen, was sie so machen, in welchen Bereichen sie sich bewegen, wie man mitmachen kann, was man da alles noch entdecken kann. Wir haben Angebote für Kinder, ganz viele Führungen durch das Haus von ehrenamtlichen Vereinsmitgliedern, Musik und Gastro, also für die ganze Familie findet sich hier was.
1: Der Fokus lag hierbei aber natürlich auf dem Ehrenamt. Im Innenhof präsentierten sich verschiedene lokale Vereine und luden zum Gespräch ein. Eine Möglichkeit also, bei entspannter Atmosphäre einen Einblick in viele verschiedene Vereine der Stadt zu werfen.
2: Wenn man das Ehrenamt feiert, dann finde ich, geht das nur mit dem Ehrenamt gemeinsam. Und ohne das Ehrenamt funktioniert auch nichts in der Kultur. Das wollten wir würdigen mit Vereinen, die sich hier vorstellen können, an Ständen.

0: in einem kleinen Speed-Dating sozusagen. Also man kann ganz niedrigschwellig einfach mal bei den verschiedenen Vereinen vorbeikommen. Es gibt ganz tolle Angebote, man kann basteln, man kann sich informieren, man kann Bogenschießen bei der Burg Freckleben zum Beispiel. Ich glaube, das bringt viel Freude und zeigt, dass Ehrenamt eben auch viel Freude bringen kann.
1: Ein weiteres Highlight des Tages war die Einweihung neuer Texttafeln in einfacher Sprache. Sie solle das Museum barrierefreier gestalten und die kulturelle Teilhabe für alle Personengruppen stärken.
0: Wir haben jetzt im Museum die einfache Sprache. Das ist eine etwas vereinfachte Form der leichten Sprache und dient dazu, dass einfach mehr Menschen die Museumstexte hier verstehen. Denn es haben nicht nur immer weniger Menschen Lust, lange Texte zu lesen, sondern es gibt auch Menschen, die zum Beispiel einfach nicht Deutsch als Muttersprache haben, die uns aber genauso willkommen sind. Und deshalb gibt es ja die Texte in einfacher Sprache. Die werden heute eingeführt und es gibt auch gleich 3 Führungen dazu.
1: Der Museumstag als Feier des Ehrenamts war ein wichtiger Schritt in eine sozialere und verbundenere Zukunft. Ohne das Engagement von vielen Bürgerinnen und Bürgern wären viele kulturelle Angebote nicht möglich.
2: In Sandersdorf-Brehna wurde der diesjährige Frühjahrsempfang mit dem traditionellen Weinfrühling verbunden. Neben Musik, regionalen Weinen und vielen Besuchern standen auch aktuelle Projekte der Stadt und ein Architekturwettbewerb im Mittelpunkt.
3: Statt eines klassischen Neujahrsempfangs hat die Stadt Sandersdorf-Brehna in diesem Jahr zum Frühjahrsempfang eingeladen. Und das mitten in dem Weinfrühling auf dem Platz der Deutschen Einheit. Vertreter aus Politik, Wirtschaft, Verein und Stadtgesellschaft nutzen die Gelegenheit zum Austausch in entspannter Atmosphäre.
4: Wir haben uns überlegt, wir nutzen einfach diese wunderbare Location und laden einfach etwas früher ein als die Öffentlichkeit. Wir nutzen das Flair hier, um zusammenzukommen, zu netzwerken und vielleicht auch gemeinsam einen Ausblick aufs Jahr zu machen.
3: Der Empfang bot aber nicht nur Raum für Gespräche, sondern auch für einen Blick auf aktuelle Entwicklungen in der Stadt. Bürgermeisterin Steffi Süska sprach über laufende Projekte und Vorhaben in Sandersdorf-Brehna.
4: Also wir haben Dinge, die zu Ende geführt werden. Also wir bauen hier den Radweg in Tscherndorf nach Bitterfeld. Der erste Bauabschnitt der Augustbebisstraße in Tscherndorf. Wir beginnen mit der Sanierung vom Rathaus in Brehna. Die Kita in Rotsch nimmt Gestalt an, die ist in die Höhe gebaut. Also der Baukörper wird dieses Jahr sicher, denke ich, fast fertig werden. Ja, und da könnte ich jetzt noch endlos aufzählen.
3: Neben den kommunalen Projekten spielte auch der Architekturwettbewerb der Hochschule Anhalt eine besondere Rolle. Studierende aus Dessau präsentierten ihre Entwürfe und stellten sich dem Urteil von Jury und Publikum.
4: Einen ganz kurzen Rückblick und einen Ausblick auf die kommenden Projekte. Aber es gibt noch was ganz Spannendes. Also unsere Gäste, wie im letzten Jahr, auch in diesem Jahr, sollen auch eine Jury sein. Wir haben also was zu bewerten, und zwar einen Architekturwettbewerb der Hochschule aus Dessau.
3: Am Ende setzte sich der Entwurf von Franz Klemm durch. Die Arbeiten der Studierenden stießen dabei auf großes Interesse bei den Gästen. Der Weinfrühling lockte zahlreiche Besucher auf das Festgelände. Die Veranstalter ziehen eine positive Bilanz und freuen sich bereits auf den Weinfrühling im kommenden Jahr. Der Weinfrühling in Sandersdorf-Brehna verbindet damit erneut Genuss, Kultur und Begegnung.
2: Das Land Sachsen-Anhalt unterstützt auch im Jahr 2026 den Erhalt bedeutender Kulturdenkmale im Land. Für die Restaurierung der Fassade, der historischen Fenster sowie die Rekonstruktion des hofseitigen Wintergartens eines Wohn- und Geschäftshauses in der Friedrich-Ebert-Straße 17 in Köthen stellt das Land Sachsen-Anhalt Fördermittel in Höhe von rund 42.000 Euro bereit. Das Gebäude ist eng mit der Geschichte der Stadt verbunden. Es wurde vom jüdischen Bankier Max Mendershausen genutzt und steht damit exemplarisch für die wirtschaftliche und gesellschaftliche Bedeutung jüdischer Bürger in Köthen im 19. und frühen 20. Jahrhundert. Vor 5 Jahren wurde in Köthen eine wichtige Versorgungslücke geschlossen. Die Tagesklinik für Psychiatrie und Psychotherapie des Salus-Fachklinikums Bernburg hat sich seitdem zu einer wichtigen Anlaufstelle für psychisch kranke Menschen in der Region entwickelt. Vor kurzem wurde Bilanz gezogen und über die Zukunft gesprochen.
5: Seit 5 Jahren werden in der Tagesklinik für Psychiatrie und Psychotherapie in Köthen Menschen mit psychischen Erkrankungen wohnortnah behandelt. Damit wurde damals eine wichtige Versorgungslücke in Anhalt-Bitterfeld geschlossen. Vor der Eröffnung mussten viele Betroffene für eine teilstationäre Behandlung nach Bernburg fahren. Heute verfügt die Einrichtung über 24 Plätze und behandelt Erwachsene aller Altersgruppen, von jungen Erwachsenen bis hin zu Seniorinnen und Senioren. Ergänzt wird das Angebot durch eine psychiatrische Institutsambulanz. Beim Arbeitstreffen vor kurzem ging es nicht nur um die Entwicklung der vergangenen Jahre, sondern auch um aktuelle Herausforderungen im Klinikalltag.
6: Also die Herausforderungen waren von Anfang an vor allen Dingen einen geeigneten Standort zu finden, Räumlichkeiten zu finden und die auch so zu betreiben. Das waren eigentlich vor allen Dingen räumliche Herausforderungen. Natürlich waren, bevor wir den Betrieb aufgenommen haben, auch personelle Herausforderungen da, das heißt Personal zu finden, die hier arbeiten. Mit der Eröffnung der Tagesklinik begann dann ein sehr guter Betrieb und wir konnten eine Erweiterung von initial 16 auf 24 Plätzen vornehmen und haben immer genug Patienten, die wir behandeln. Eine weitere Schwierigkeit ist die schlechte ambulante Weiterversorgung, da nur in Köthen nur ein Facharzt für Psychiatrie und Psychotherapie zusätzlich noch vor Ort ist.
5: Behandelt werden in der Tagesklinik Menschen mit ganz unterschiedlichen psychischen Erkrankungen. Oft dann, wenn eine ambulante Therapie nicht mehr ausreicht, ein längerer Klinikaufenthalt aber vermieden werden soll.
7: Wir haben es hier zu tun mit Patienten, die quasi eigentlich alle psychischen Erkrankungen haben. Also es kann, meistens sind es depressive Patienten oder Patienten mit Angststörungen, aber auch traumatisierte Patienten, Patienten mit Belastungsstörungen, Anpassungsstörungen. Auch Suchtpatienten werden hier behandelt, ja, in einem abgeflachten Setting. Und das Ganze geschieht allgemeinpsychiatrisch, sodass wir mal sagen würden, wir bieten die Voraussetzungen für alle, um hier gesünder zu werden. Und wir haben hier eine Mehrgenerationen-Tagesklinik, das ist was ganz Besonderes. Das heißt, es gibt nach oben keine Altersgrenze, wo man sagt, okay, ab ca. 65 Jahren müssen die Patienten in die Gerontopsychiatrie wechseln, sondern die können auch bei uns mitbehandelt werden und werden quasi Teil dieser Gruppe aus Patienten ab 18 bis Open End.
5: Die steigende Nachfrage bringt die Einrichtung inzwischen allerdings an ihre Grenzen. Deshalb laufen bereits Gespräche über eine mögliche Erweiterung.
6: Wir wünschen uns, dass wir umziehen können. Es ist zusammen mit einem Investor geplant, die Tagesklinik an einem anderen Standort zu errichten. Dann hätten wir mehr Räumlichkeiten und wir könnten auch die ambulante Behandlung dort ausweiten. Und das ist auch das, was ich mir für die Zukunft wünsche, dass wir unsere ambulante Weiterbehandlung nach dem tagesklinischen Aufenthalt ausweiten können.
5: 5 Jahre nach der Eröffnung ist die Tagesklinik in Köthen fest in der regionalen Versorgung angekommen und soll in Zukunft weiter wachsen.
2: Und dann noch diese Meldung. Das erste Fischadlerküken am Muldestausee ist am 18. Mai geschlüpft. Bereits am frühen Morgen konnten die ersten Fütterungen im videoüberwachten Horst beobachtet werden. Das Küken ist allerdings nur selten zu sehen, denn der Horst wurde von den Elterntieren hervorragend ausgebaut und bietet dem Nachwuchs optimalen Schutz. Beide Altvögel kümmern sich intensiv um das Jungtier, während das Männchen regelmäßig Fisch zum Horst bringt, wärmt und füttert das Weibchen das Küken. Mit etwas Glück werden in den kommenden Tagen auch die weiteren Küken schlüpfen. Damit sind wir am Ende unserer Mittwochsausgabe der RBB Aktuellen Nachrichten, schauen jetzt wie gewohnt auf den Wetterbericht und im Anschluss daran gern noch auf die Meldungen aus Dessau-Roßlau. Am Donnerstag ab 18 Uhr melden wir uns dann mit aktuellen Nachrichten wieder. Bis dahin, machen Sie es gut.
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8: Am Donnerstag erreichen wir bis zu 21 Grad. Ein mäßiger Westwind bringt zwar einige Wolken mit sich, regnen soll es aber nicht. Im Laufe der Woche wird es immer wärmer und am Wochenende ist mit bis zu 28 Grad zu rechnen. Die Wolken ziehen sich im weiteren Verlauf weitestgehend zurück und trocken bleibt es auch.
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0: Die 231. Spielzeit am Anhaltischen Theater in Dessau ist in vollem Gange und bietet noch bis Ende August ein abwechslungsreiches Programm an den verschiedenen Spielstätten. Das Theater aus der Bauhausstadt gab nun schon einen Ausblick darüber hinaus. Ab September wird die 232. Spielzeit starten und das wieder mit einer Menge im Gepäck.
1: Naja, es ist ja immer so, die Mischung macht's. Wir haben zwei unterhaltende Produktionen. Einmal Tom Sawyer von Kurt Weill zum Weillfest, freue ich mich sehr drauf. Eine Art Familienoper mit Kinderchor. Und am Ende der Spielzeit haben wir ein Musical Bajazzo darf nicht platzen, wo Sänger Sänger spielen, die auftreten. Das sind Produktionen, auf die ich mich sehr freue. Natürlich auch immer aufs Weihnachtsmärchen. Diesmal Die Schöne und das Biest. Darf ich selbst machen. Und dann kommt noch ein Riesenprogramm. Besuch der alten Dame Dürrenmatt. Figos Hochzeit, ein neuer Ballett-Doppelabend mit Ravel und César Franck, Jennifer eben, jetzt weiß ich gar nicht, habe ich was vergessen? Wahrscheinlich, es ist sehr, sehr, sehr viel.
0: Die Auswahl in der neuen Spielzeit ist also wieder riesig. Robert Teufel, der Leiter der Schauspielsparte am Theater, wird zwei Stücke inszenieren. Mit Das Deutschland von Bon Park hat er sich ein ganz besonderes Stück rausgesucht, welches im Oktober diesen Jahres Premiere feiert.
2: Bon Park ist eine der wichtigsten postmigrantischen Stimmen im deutschsprachigen Theater. Er nimmt uns mit in eine Initialerfahrung, die wir alle gemacht haben. Wir gehen das erste Mal spielen bei den Schulfreunden, bei der Familie zu Hause. Da kommen wir an und die sind irgendwie komisch. Die sind ein bisschen anders als wir. Die sagen ganz häufig so Sachen wie, aber das macht man hier so. Und er macht es deshalb, und das ist das Tolle daran, weil diese Initialerfahrung teilen sich alle biodeutschen Kartoffeln, so wie ich, mit allen anderen Menschen, die haben wir alle mal gemacht. Und eben das Mädchen, um das es geht, das diesen Besuch das erste Mal macht, heißt Emuli, und Emuli ist pink. Und pink steht für irgendeine Art des Andersseins, des Fremdseins. Und es ist eine Befragung darüber, ob das, was wir für normal halten, bei uns macht man das so, denn wirklich das Normale ist, ob das auf uns lustig wirkt, manchmal erschreckend wirkt. Das hat Anleihen bei David Lynch, bei Horrorfilmen ist Science Fiction mit drin. Das wird aber auch super witzig. Das wird ein sehr voller, sehr toller Abend, der eben uns befragt, wollen wir wirklich so sein und wie sind wir? Hat Premiere im kleinen Haus, wie es Förder denn heißen wird, heißt nicht mehr Altes Theater, heißt jetzt Kleines Haus.
0: Im großen Haus wird Robert Teufel dann im April 2027 Der Besuch der alten Dame von Friedrich Dürrenmatt inszenieren. Das Stück, welches 1956 uraufgeführt wurde, spielt in der verarmten Kleinstadt Güllen.
2: Zum Glück kommt aber eine Dame zurück, die alte Dame, Claire Zachanassian, nach Güllen zurück. Die ist mittlerweile Millionärin, Milliardärin sogar geworden. Und sie ist jetzt wieder in Güllen und verspricht Güllen 1 Milliarde Euro. Unter einer Bedingung, die ich nicht vorwegnehmen werde. Das Stück ist ja sehr berühmt. Güllen müsste, so viel kann man dazu sagen, möglicherweise seine moralischen Standards aufgeben. Eine, wie der Autor Dürrenmatt selber sagte, tragische Komödie darüber, was ist unsere Moral und was ist unsere Moral wert. Wenn man ihn fragte, warum schreiben Sie über diese Abgründe denn in Form der Komödie, hätte er immer gesagt, und so sehe ich es ja auch, leichtfüßig über das Böse sprechen, die Welt ist so düster manchmal, dass man sich ihr nur positiv nähern kann und sich ihr auch nur so nähern kann, dass man Lebenslust behält. Nicht nur Schauspiel, darin wird Chor sein, darin wird Kinderchor sein, darin wird Statisterie sein, die Bühne wird viele Dinge können, es wird spektakulär, es wird groß. Wir werden uns fragen, was ist unsere Moral wert, und wir werden viel lachen.
0: Musiktheater und Schauspiel sind aber natürlich nur zwei der fünf Sparten am Anhaltischen Theater. So wird es in der 232. Spielzeit mit den Stücken Mythen der Liebe sowie Vier Frauen auch wieder Ballett und Tanz geben. Im Puppentheater wird Das hässliche Entlein, Frau Holle und Der Froschkönig für die kleinsten Besucher zu sehen sein. Die Sinfoniekonzerte und die Kammerkonzerte sowie zahlreiche weitere Sonderkonzerte stehen dann selbstverständlich auch noch im Spielplan. Abgerundet wird das Ganze noch durch verschiedene beliebte Reihen und einige interessante Gäste. Einen kompletten Überblick über das Programm gibt es auf der Internetseite des Theaters. Auch wenn man nicht direkt ein Motto für die neue Theatersaison hat, ist dem Generalintendanten Johannes Weigand doch ein gewisses Thema aufgefallen.
1: Ich habe in unserem Spielzeitheft in dem Vorwort darauf hingewiesen, dass wir eigentlich vor allem Frauenfiguren zum Thema haben. Erst die Frauen, die so die Männer antreiben, was zu tun, aber dann eben mit der Yennefer, mit der alten Dame und auch mit Turandot, drei sehr wirkmächtige Frauen. Und das zieht sich dadurch ein bisschen durch den Spielplan.
0: Das Anhaltische Theater ist ein Aushängeschild für die Stadt und strahlt weit darüber hinaus. In jeder Spielzeit lockt es 160.000 Besucher in die verschiedenen Spielstätten im Stadtgebiet.
3: Das spricht für ein sehr interessantes, ausgewogenes und hochanspruchsvolles Programm, das unter der Leitung von Generalintendant Johannes Weigert und all seinen Sparten und Spartenleitern hier am Haus und im gesamten Team erstellt wird. Und die hohe Verbundenheit drückt sich immer wieder aus bei dem Besuch der Kulturveranstaltungen, aber eben auch, wir hatten jüngst den Tag der offenen Tür oder die Schwanensee-Premiere. Man sieht, das Haus, das Theater gehört zu unserer Stadt, ist ein ganz wichtiger und identitätsstiftender Bestandteil der Generationen von Dessauerinnen und Dessauern oder auch Dessau-Roslauerinnen und Dessau-Roslauern in das Haus lockt und alle Generationen auch miteinander verbindet. Und das finde ich sehr schön. Und das ist für unsere Stadt ein Haus, ein Punkt, der uns mit sehr viel Stolz erfüllt und der uns natürlich auch Verpflichtung ist, das Haus weiterhin zu fördern und so zu unterstützen, dass es seine Arbeit auf hohem künstlerischen Niveau in voller Breite führen kann.
0: Für Menschen, die keine Lust haben, alleine ins Theater zu gehen, hat sich die Kulturstätte zudem etwas Neues einfallen lassen.
4: Es ist aus Gründen des Alters so, oder sie kommen neu in eine Stadt oder sie haben einen Freundeskreis, der nicht ins Theater möchte mit ihnen. Gibt es viele Leute, die irgendwie alleine sind, einsam sind. Das wird ein immer größeres Thema in unserer Gesellschaft, ist aber auch schon ein großes Thema. Diese Menschen, wenn sie doch ins Theater wollen, aber nicht alleine sein wollen, die können sich bei uns melden. Dafür finden sie eine E-Mail-Adresse. Sie können sich aber auch an der Kasse melden. Viele Wege führen nach Rom. Und wir führen die Menschen dann immer zur zweiten Vorstellung einer jeweiligen Inszenierung zusammen. Bitte keine Angst vor diesem Format. Sie müssen da nichts leisten. Sie können da kommen, sie treffen auf Menschen, sie können ein Getränk nehmen, sie können gemeinsam ins Theater gehen, sie kriegen eine Einführung zum Werk, so sie es denn wollen. Und sie können, wenn es ihnen Spaß gemacht hat, danach auch noch mit den anderen auf ein Getränk gehen. Dabei ist immer ein Dramaturg, eine Dramaturgin, manchmal die Theaterpädagogik. Es gibt Menschen aus dem Ensemble, die sagen, hey, da habe ich aber Interesse, da will ich mal dabei sein. Das kann ich aber nicht versprechen, wie und wo. Aber mindestens immer ein Dramaturg, eine Dramaturgin und andere Menschen. Und vielleicht entstehen so neue Freundschaften, neue Bindungen. Wir werden es erleben. Das ist gemacht, wird häufig gemacht in vielen anderen Orten. Ich freue mich, dass wir das auch haben. Ich habe mir das nicht für dich selber ausgedacht. Ich glaube, das kann ganz toll werden. Kommen Sie vorbei, haben Sie keine Angst. Und wenn Sie nicht alleine sein wollen, sind Sie nicht mehr alleine.
0: Die 232. Spielzeit startet am 5. September mit dem traditionellen Eröffnungskonzert. Ab 19 Uhr gibt es dann wieder vor dem Mausoleum musikalische Ausschnitte aus den Produktionen der neuen Spielzeit zu hören.

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1: Hallo und herzlich willkommen zur neuesten Ausgabe des RAN 1 Bibertalks. Heute besucht uns im Studio mal wieder Marcel Nowak. Schön, dass du da bist.
2: Ich freue mich auch, vielen Dank.
1: Jetzt stehen die letzten drei Saisonspiele für euch an gegen die Top 3 der Liga, Bietigheim, Balingen-Waldstätten und Dresden. Das ist natürlich ein ordentliches Programm. Ja, wie blickt ihr da als Mannschaft auf diese Spiele und wie groß ist auch die Motivation vor allen Dingen, gegen diese starken Teams auch zu gewinnen?
2: Also die Motivation ist natürlich riesig. Das sind die Spiele, die am meisten Spaß machen gegen die stärksten Gegner, die man als vermeintliche Underdog so ein bisschen ärgern kann. Und das ist natürlich unser großes Ziel. Ich glaube, Bietigheim kommt jetzt am Freitag als schon feststehender Aufsteiger. Die wollen natürlich trotzdem die Meisterschaft holen sozusagen und wir schauen mal, was wir da machen können, um die so ein bisschen zu ärgern. Und ja, wie gesagt, das sind die Spiele, die am meisten Spaß machen, weil man natürlich auch in Zukunft irgendwann mal ersten Liga bei den Besten mitspielen möchte. Die werden das nächstes Jahr machen und somit kann man sich so ein bisschen mit den Besten auch messen.
1: Wie gesagt, jetzt die drei Spiele und dann ist die Saison auch schon wieder vorbei. Wie blickst du auf den bisherigen Saisonverlauf und ja, wie zufrieden bist du auch mit der Entwicklung des Teams?
2: Extrem zufrieden. Also ich hätte, um ehrlich zu sein, auch nicht erwartet, als wir uns in der Vorbereitung getroffen haben, dass wir so eine gute Saison und so uns so gut entwickeln werden im Laufe der Saison. Wir hatten ein paar Neuzugänge, ja, und die haben sich auch super integriert, super schnell integriert, haben deutliche Schritte gemacht, ins System eingepasst und so sind wir halt einfach gewachsen. Und deshalb glaube ich, dass wir mit dem, wo wir jetzt stehen, zufrieden sein können. Und vielleicht noch bis wirklich dass die Saison zu Ende ist, noch so eine kleine Schippe drauflegen können, noch einen kleinen nächsten Schritt machen, damit wir nächste Saison dort weitermachen können, wo wir die dann hoffentlich positiv aufhören werden.
1: Ja, und jetzt hast du es vorhin schon angesprochen, Freitag gegen Bietigheim in der Anhalt Arena, gegen den sicheren Aufsteiger. Gibt es da schon Ideen oder ja, wie siehst du das? Was braucht es, um den Tabellenführer zu ärgern?
2: Na, also als allererstes braucht es auf jeden Fall 100% Fokus auf die Aufgabe, dass auch wenn das das drittletzte Spiel der Saison ist und wir vermeintlich so ein bisschen im Nirgendwo stehen, also sowohl nicht um Abstieg als auch nicht mehr um Aufstieg kämpfen, muss man da 100% motiviert und fokussiert rangehen an das Thema. Und also rein inhaltlich haben wir uns noch nicht mit Bietigheim beschäftigt. Das machen wir immer erst zwei Tage vorm Spiel. Das werden wir auch die Woche so handhaben. Und deshalb glaube ich, dass bisher viel Fokus in der Trainingswoche und in der letzten auf uns gelegt wurde. Und da wollen wir jetzt auch weiter dran arbeiten, die nächsten Tage bis Freitag.
1: Ja, dann danke ich dir, dass du uns heute hier im Studio besucht hast und wünsche euch natürlich noch ganz viel Erfolg bei den letzten drei Saisonspielen.
2: Danke dir.
1: Und Sie lade ich ein, am Freitag, den 22. Mai um 20 Uhr in der Anhalt Arena mit dabei zu sein beim Spiel gegen Bietigheim und den DRV als Achtermann von der Tribüne kräftig zu unterstützen.

0: Ich freue mich, dass Sie mit dabei sind und damit herzlich willkommen an diesem Mittwoch zu den RBW Aktuellen Nachrichten. Das Amtsgericht Bitterfeld-Wolfen hat auf Antrag der Staatsanwaltschaft Dessau-Roßlau Untersuchungshaft gegen einen 27-jährigen deutschen Beschuldigten aus dem Landkreis Anhalt-Bitterfeld angeordnet. Dem Beschuldigten wird vorgeworfen, im Zeitraum vom 11. bis zum 12. Mai in eine Kfz-Werkstatt in Zürbich eingedrungen zu sein und anschließend einen BMW entwendet zu haben. Das Fahrzeug konnte am Abend des 14. Mai durch Polizeibeamte des zuständigen Revierkommissariats auf dem Hinterhof eines Mehrfamilienhauses festgestellt werden. Der 27-Jährige erschien kurze Zeit später an der Örtlichkeit. Beim Erblicken der Polizeikräfte entfernte er sich fluchtartig, konnte jedoch in unmittelbarer Nähe gestellt und vorläufig festgenommen werden. Im Zuge der weiteren Ermittlungen wurde ein Durchsuchungsbeschluss für die Wohnung des Beschuldigten erwirkt. Dabei wurden mehrere Beweismittel aufgefunden und sichergestellt, die mit der Tat sowie weiteren Diebstahlhandlungen in Zusammenhang stehen könnten. Museen sind Orte der Geschichte, der Kultur und oft auch des gesellschaftlichen Miteinanders. Zum Internationalen Museumstag hat das Städtische Museum Aschersleben deshalb nicht nur zum kostenlosen Besuch eingeladen, sondern auch das Ehrenamt in den Mittelpunkt gestellt. Mit einem vielfältigen Programm und neuen barrierefreien Angeboten sollte gezeigt werden, wie wichtig bürgerschaftliches Engagement für das kulturelle Leben einer Stadt ist.
1: Was gibt es denn Schöneres als einen Tag im Museum? Und das auch noch kostenlos. Zum Internationalen Museumstag lud das Städtische Museum Aschersleben zu einem ganz besonderen Aktionstag ein. Am 17. Mai öffnete es seine Türen, um bürgerliches Engagement in den Mittelpunkt zu rücken.
2: Wir sind heute im Städtischen Museum Aschersleben, denn heute ist der Internationale Museumstag. Und der steht heute unter einem ganz besonderen Motto, nämlich dem Ehrenamt. Und da haben wir drei gute Gründe für. Nämlich zum einen haben wir hier seit 2025 den Förderverein des Museums als Engagementbotschafter des Landes Sachsen-Anhalt ausgezeichnet. Da zeigt sich das Ehrenamt also auch belohnt wird. Wir haben das Motto des Museumsverbandes Sachsen-Anhalt und am 23.05. und in der Zeit davor und danach findet der erste Ehrenamtstag statt, den der Bundespräsident ausgerufen hat. Also es sind drei gute Gründe, heute herzukommen und das Ehrenamt zu feiern.
1: Damit hier auch niemandem langweilig wird, hat sich das Museum so einiges einfallen lassen. Bei schönstem Wetter konnten Besucherinnen und Besucher das vielfältige Programm genießen und erleben.
2: Wir haben nicht nur kostenfreien Eintritt in unsere Ausstellungen, sondern wir haben 10 Vereine aus Aschersleben und der Umgebung hier, die zeigen, was sie so machen, in welchen Bereichen sie sich bewegen, wie man mitmachen kann, was man da alles noch entdecken kann. Wir haben Angebote für Kinder, ganz viele Führungen durch das Haus von ehrenamtlichen Vereinsmitgliedern, Musik und Gastro, also für die ganze Familie findet sich hier was.
1: Der Fokus lag hierbei aber natürlich auf dem Ehrenamt. Im Innenhof präsentierten sich verschiedene lokale Vereine und luden zum Gespräch ein. Eine Möglichkeit also, bei entspannter Atmosphäre einen Einblick in viele verschiedene Vereine der Stadt zu werfen.
2: Wenn man das Ehrenamt feiert, dann finde ich, geht das nur mit dem Ehrenamt gemeinsam. Und ohne das Ehrenamt funktioniert auch nichts in der Kultur. Das wollten wir würdigen mit Vereinen, die sich hier vorstellen können, an Ständen.

0: in einem kleinen Speed-Dating sozusagen. Also man kann ganz niedrigschwellig einfach mal bei den verschiedenen Vereinen vorbeikommen. Es gibt ganz tolle Angebote, man kann basteln, man kann sich informieren, man kann Bogenschießen bei der Burg Freckleben zum Beispiel. Ich glaube, das bringt viel Freude und zeigt, dass Ehrenamt eben auch viel Freude bringen kann.
1: Ein weiteres Highlight des Tages war die Einweihung neuer Texttafeln in einfacher Sprache. Sie solle das Museum barrierefreier gestalten und die kulturelle Teilhabe für alle Personengruppen stärken.
0: Wir haben jetzt im Museum die einfache Sprache. Das ist eine etwas vereinfachte Form der leichten Sprache und dient dazu, dass einfach mehr Menschen die Museumstexte hier verstehen. Denn es haben nicht nur immer weniger Menschen Lust, lange Texte zu lesen, sondern es gibt auch Menschen, die zum Beispiel einfach nicht Deutsch als Muttersprache haben, die uns aber genauso willkommen sind. Und deshalb gibt es ja die Texte in einfacher Sprache. Die werden heute eingeführt und es gibt auch gleich 3 Führungen dazu.
1: Der Museumstag als Feier des Ehrenamts war ein wichtiger Schritt in eine sozialere und verbundenere Zukunft. Ohne das Engagement von vielen Bürgerinnen und Bürgern wären viele kulturelle Angebote nicht möglich.
2: In Sannersdorf-Brehna wurde der diesjährige Frühjahrsempfang mit dem traditionellen Weinfrühling verbunden. Neben Musik, regionalen Weinen und vielen Besuchern standen auch aktuelle Projekte der Stadt und ein Architekturwettbewerb im Mittelpunkt.
3: Statt eines klassischen Neujahrsempfangs hat die Stadt Sannersdorf-Brehna in diesem Jahr zum Frühjahrsempfang eingeladen. Und das mitten in dem Weinfrühling auf dem Platz der Deutschen Einheit. Vertreter aus Politik, Wirtschaft, Verein und Stadtgesellschaft nutzen die Gelegenheit zum Austausch in entspannter Atmosphäre.
4: Wir haben uns überlegt, wir nutzen einfach diese wunderbare Location und laden einfach etwas früher ein als die Öffentlichkeit. Wir nutzen das Flair hier, um zusammenzukommen, zu netzwerken und vielleicht auch gemeinsam einen Ausblick aufs Jahr zu bekommen.
3: Der Empfang bot aber nicht nur Raum für Gespräche, sondern auch für einen Blick auf aktuelle Entwicklungen in der Stadt. Bürgermeisterin Steffi Siska sprach über laufende Projekte und Vorhaben in Sannersdorf-Brehna.
4: Also wir haben Dinge, die zu Ende geführt werden. Also wir bauen den Radweg in Tscherndorf nach Bitterfeld, der erste Bauabschnitt der Augustbebelstraße in Tscherndorf. Wir beginnen mit der Sanierung vom Rathaus in Brehna. Die Kita in Rotsch nimmt Gestalt an, die ist in die Höhe gebaut. Also der Baukörper wird dieses Jahr sicher, denke ich, fast fertig werden. Ja, und da könnte ich jetzt noch endlos aufzählen.
3: Neben den kommunalen Projekten spielte auch der Architekturwettbewerb der Hochschule Anhalt eine besondere Rolle. Studierende aus Dessau präsentierten ihre Entwürfe und stellten sich dem Urteil von Jury und Publikum.
4: Einen ganz kurzen Rückblick und einen Ausblick auf die kommenden Projekte. Aber es gibt noch was ganz Spannendes. Also unsere Gäste, wie im letzten Jahr, auch in diesem Jahr, sollen auch eine Jury sein. Wir haben also was zu bewerten, und zwar einen Architekturwettbewerb der Hochschule aus Dessau.
3: Am Ende setzte sich der Entwurf von Franz Klemm durch. Die Arbeiten der Studierenden stießen dabei auf großes Interesse bei den Gästen. Der Weinfrühling lockte zahlreiche Besucher auf das Festgelände. Die Veranstalter ziehen eine positive Bilanz und freuen sich bereits auf den Weinfrühling im kommenden Jahr. Der Weinfrühling in Sannersdorf-Brehna verbindet damit erneut Genuss, Kultur und Begegnung.
2: Das Land Sachsen-Anhalt unterstützt auch im Jahr 2026 den Erhalt bedeutender Kulturdenkmale im Land. Für die Restaurierung der Fassade, der historischen Fenster sowie die Rekonstruktion des hofseitigen Wintergartens eines Wohn- und Geschäftshauses in der Friedrich-Ebert-Straße 17 in Köthen stellt das Land Sachsen-Anhalt Fördermittel in Höhe von rund 42.000 Euro bereit. Das Gebäude ist eng mit der Geschichte der Stadt verbunden. Es wurde vom jüdischen Bankier Max Mendershausen genutzt und steht damit exemplarisch für die wirtschaftliche und gesellschaftliche Bedeutung jüdischer Bürger in Köthen im 19. und frühen 20. Jahrhundert. Vor 5 Jahren wurde in Köthen eine wichtige Versorgungslücke geschlossen. Die Tagesklinik für Psychiatrie und Psychotherapie des Salus-Fachklinikums Bernburg hat sich seitdem zu einer wichtigen Anlaufstelle für psychisch kranke Menschen in der Region entwickelt. Vor kurzem wurde Bilanz gezogen und über die Zukunft gesprochen.
5: Seit 5 Jahren werden in der Tagesklinik für Psychiatrie und Psychotherapie in Köthen Menschen mit psychischen Erkrankungen wohnortnah behandelt. Damit wurde damals eine wichtige Versorgungslücke in Anhalt-Bitterfeld geschlossen. Vor der Eröffnung mussten viele Betroffene für eine teilstationäre Behandlung nach Bernburg fahren. Heute verfügt die Einrichtung über 24 Plätze und behandelt Erwachsene aller Altersgruppen, von jungen Erwachsenen bis hin zu Seniorinnen und Senioren. Ergänzt wird das Angebot durch eine psychiatrische Institutsambulanz. Beim Arbeitstreffen vor kurzem ging es nicht nur um die Entwicklung der vergangenen Jahre, sondern auch um aktuelle Herausforderungen im Klinikalltag.
6: Also die Herausforderungen waren von Anfang an vor allen Dingen einen geeigneten Standort zu finden, Räumlichkeiten zu finden und die auch so zu betreiben. Das waren eigentlich vor allen Dingen räumliche Herausforderungen. Natürlich waren, bevor wir den Betrieb aufgenommen haben, auch personelle Herausforderungen da. Das heißt, Personal zu finden, die hier arbeiten. Mit der Eröffnung der Tagesklinik begann dann ein sehr guter Betrieb und wir konnten eine Erweiterung von initial 16 auf 24 Plätzen vornehmen und haben immer genug Patienten, die wir behandeln. Eine weitere Schwierigkeit ist die schlechte ambulante Weiterversorgung, da nur in Köthen nur ein Facharzt für Psychiatrie und Psychotherapie zusätzlich noch vor Ort ist.
5: Behandelt werden in der Tagesklinik Menschen mit ganz unterschiedlichen psychischen Erkrankungen. Oft dann, wenn eine ambulante Therapie nicht mehr ausreicht, ein längerer Klinikaufenthalt aber vermieden werden soll.
7: Wir haben es hier zu tun mit Patienten, die quasi eigentlich alle psychischen Erkrankungen haben. Also es kann, meistens sind es depressive Patienten oder Patienten mit Angststörungen, aber auch traumatisierte Patienten, Patienten mit Belastungsstörungen, Anpassungsstörungen. Auch Suchtpatienten werden hier behandelt, ja, in einem abgeflachten Setting. Und das Ganze geschieht allgemeinpsychiatrisch, sodass wir mal sagen würden, wir bieten die Voraussetzung für alle, um hier gesünder zu werden. Und wir haben hier eine Mehrgenerationen-Tagesklinik. Das ist was ganz Besonderes. Das heißt, es gibt nach oben keine Altersgrenze, wo man sagt, okay, ab ca. 65 Jahren müssen die Patienten in die Gerontopsychiatrie wechseln, sondern die können auch bei uns mitbehandelt werden und werden quasi Teil dieser Gruppe aus Patienten ab 18 bis Open End.
5: Die steigende Nachfrage bringt die Einrichtung inzwischen allerdings an ihre Grenzen. Deshalb laufen bereits Gespräche über eine mögliche Erweiterung.
6: Wir wünschen uns, dass wir umziehen können. Es ist zusammen mit einem Investor geplant, die Tagesklinik an einem anderen Standort zu errichten. Dann hätten wir mehr Räumlichkeiten und wir könnten auch die ambulante Behandlung dort ausweiten. Und das ist auch das, was ich mir für die Zukunft wünsche, dass wir unsere ambulante Weiterbehandlung nach dem tagesklinischen Aufenthalt ausweiten können.
5: 5 Jahre nach der Eröffnung ist die Tagesklinik in Köthen fest in der regionalen Versorgung angekommen und soll in Zukunft weiter wachsen.
2: Und dann auch diese Meldung. Das erste Fischadlerküken am Muldestausee ist am 18. Mai geschlüpft. Bereits am frühen Morgen konnten die ersten Fütterungen im videoüberwachten Horst beobachtet werden. Das Küken ist allerdings nur selten zu sehen, denn der Horst wurde von den Elterntieren hervorragend ausgebaut und bietet dem Nachwuchs optimalen Schutz. Beide Altvögel kümmern sich intensiv um das Jungtier, während das Männchen regelmäßig Fisch zum Horst bringt, wärmt und füttert das Weibchen das Küken. Mit etwas Glück werden in den kommenden Tagen auch die weiteren Küken schlüpfen. Damit sind wir am Ende unserer Mittwochsausgabe der RBB Aktuell Nachrichten. Schauen jetzt wie gewohnt auf den Wetterbericht und im Anschluss daran gern noch auf die Meldungen aus Dessau-Roßlau. Am Donnerstag ab 18 Uhr melden wir uns dann mit aktuellen Nachrichten wieder. Bis dahin, machen Sie es gut.
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8: Am Donnerstag erreichen wir bis zu 21 Grad. Ein mäßiger Westwind bringt zwar einige Wolken mit sich, regnen soll es aber nicht. Im Laufe der Woche wird es immer wärmer und am Wochenende ist mit bis zu 28 Grad zu rechnen. Die Wolken ziehen sich im weiteren Verlauf weitestgehend zurück und trocken bleibt es auch.
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0: Die 231. Spielzeit am Anhaltischen Theater in Dessau ist in vollem Gange und bietet noch bis Ende August ein abwechslungsreiches Programm an den verschiedenen Spielstätten. Das Theater aus der Bauhausstadt gab nun schon einen Ausblick darüber hinaus. Ab September wird die 232. Spielzeit starten und das wieder mit einer Menge im Gepäck.
1: Naja, es ist ja immer so, die Mischung macht's. Wir haben zwei unterhaltende Produktionen. Einmal Tom Sawyer von Kurt Weill zum Weillfest, freue ich mich sehr drauf. Eine Art Familienoper mit Kinderchor. Und am Ende der Spielzeit haben wir ein Musical Baiazzo darf nicht platzen, wo Sänger Sänger spielen, die auftreten. Das sind Produktionen, auf die ich mich sehr freue. Natürlich auch immer aufs Weihnachtsmärchen. Diesmal Die Schöne und das Biest. Darf ich selbst machen. Und dann kommt noch ein Riesenprogramm. Besuch der alten Dame Dürrenmatt. Figos Hochzeit, ein neuer Ballett-Doppelabend mit Ravel und César Franck, Jennifer eben, jetzt weiß ich gar nicht, habe ich was vergessen? Wahrscheinlich, es ist sehr, sehr, sehr viel.
0: Die Auswahl in der neuen Spielzeit ist also wieder riesig. Robert Teufel, der Leiter der Schauspielsparte am Theater, wird zwei Stücke inszenieren. Mit Das Deutschland von Bon Park hat er sich ein ganz besonderes Stück rausgesucht, welches im Oktober diesen Jahres Premiere feiert.
2: Bon Park ist eine der wichtigsten postmigrantischen Stimmen im deutschsprachigen Theater. Er nimmt uns mit in eine Initialerfahrung, die wir alle gemacht haben. Wir gehen das erste Mal spielen bei den Schulfreunden, bei der Familie zu Hause. Da kommen wir an und die sind irgendwie komisch. Die sind ein bisschen anders als wir. Die sagen ganz häufig so Sachen wie, aber das macht man hier so. Und er macht es deshalb, und das ist das Tolle daran, weil diese Initialerfahrung teilen sich alle biodeutschen Kartoffeln, so wie ich, mit allen anderen Menschen. Die haben wir alle mal gemacht. Und eben das Mädchen, um das es geht, das diesen Besuch das erste Mal macht, heißt Emuli, und Emuli ist pink. Und pink steht für irgendeine Art des Andersseins, des Fremdseins. Und es ist eine Befragung darüber, ob das, was wir für normal halten, bei uns macht man das so, denn wirklich das Normale ist, ob das auf uns lustig wirkt, manchmal erschreckend wirkt. Das hat Anleihen bei David Lynch.

0: Sachanassian nach Gülen zurück. Die ist mittlerweile Millionärin, Milliardärin sogar geworden. Und sie ist jetzt wieder in Gülen und verspricht Gülen 1 Milliarde Euro. Unter einer Bedingung, die ich nicht vorwegnehmen werde. Das Stück ist ja sehr berühmt. Gülen müsste, so viel kann man dazu sagen, möglicherweise seine moralischen Standards aufgeben. Eine, wie der Autor Dürrenmatt selber sagte, tragische Komödie darüber, was ist unsere Moral und was ist unsere Moral wert. Wenn man ihn fragte, warum schreiben Sie über diese Abgründe denn in Form der Komödie, hätte er immer gesagt, und so sehe ich es ja auch, leichtfüßig über das Böse sprechen, die Welt ist so düster manchmal, dass man sich ihr nur positiv nähern kann und sich ihr auch nur so nähern kann, dass man Lebenslust behält. Nicht nur Schauspiel, darin wird Chor sein, darin wird Kinderchor sein, darin wird Statisterie sein, die Bühne wird viele Dinge können, es wird spektakulär, es wird groß. Wir werden uns fragen, was ist unsere Moral wert, und wir werden viel lachen.
1: Musik, Theater und Schauspiel sind aber natürlich nur zwei der 5 Sparten am Anhaltischen Theater. So wird es in der 232. Spielzeit mit den Stücken Mythen der Liebe sowie 4 Frauen auch wieder Ballett und Tanz geben. Im Puppentheater wird das hässliche Entlein, Frau Holle und der Froschkönig für die kleinsten Besucher zu sehen sein. Die Sinfoniekonzerte und die Kammerkonzerte sowie zahlreiche weitere Sonderkonzerte stehen dann selbstverständlich auch noch im Spielplan. Abgerundet wird das Ganze noch durch verschiedene beliebte Reihen und einige interessante Gäste. Einen kompletten Überblick über das Programm gibt es auf der Internetseite des Theaters. Auch wenn man nicht direkt ein Motto für die neue Theatersaison hat, ist dem Generalintendanten Johannes Weigand doch ein gewisses Thema aufgefallen.
2: Ich habe in unserem Spielzeitheft in dem Vorwort darauf hingewiesen, dass wir eigentlich vor allem Frauenfiguren zum Thema haben. Erst die Frauen, die so die Männer antreiben, was zu tun, aber dann eben mit der Jennifer, mit der alten Dame und auch mit Turandot, 3 sehr wirkmächtige Frauen. Und das zieht sich dadurch ein bisschen durch den Spielplan.
1: Das Anhaltische Theater ist ein Aushängeschild für die Stadt und strahlt weit darüber hinaus. In jeder Spielzeit lockt es 160.000 Besucher in die verschiedenen Spielstätten im Stadtgebiet.
3: Das spricht für ein sehr interessantes, ausgewogenes und hochanspruchsvolles Programm, das unter der Leitung von Generalintendant Johannes Weigert und all seinen Sparten und Spartenleitern hier am Haus und im gesamten Team erstellt wird. Und die hohe Verbundenheit drückt sich immer wieder aus bei dem Besuch der Kulturveranstaltungen, aber eben auch, wir hatten jüngst den Tag der offenen Tür oder die Schwanensee-Premiere. Man sieht, das Haus, das Theater gehört zu unserer Stadt, ist ein ganz wichtiger und identitätsstiftender Bestandteil der Generationen von Dessauerinnen und Dessauern oder auch Dessau-Roslauerinnen und Dessau-Roslauern in das Haus lockt und alle Generationen auch miteinander verbindet. Und das finde ich sehr schön. Und das ist für unsere Stadt ein Haus, ein Punkt, der uns mit sehr viel Stolz erfüllt und der uns natürlich auch Verpflichtung ist, das Haus weiterhin zu fördern und so zu unterstützen, dass es seine Arbeit auf hohem künstlerischen Niveau in voller Breite führen kann.
1: Für Menschen, die keine Lust haben, alleine ins Theater zu gehen, hat sich die Kulturstätte zudem etwas Neues einfallen lassen.
0: Es ist aus Gründen des Alters so, oder sie kommen neu in eine Stadt, oder sie haben einen Freundeskreis, der nicht ins Theater möchte mit ihnen. Gibt es viele Leute, die irgendwie alleine sind, einsam sind. Das wird ein immer größeres Thema in unserer Gesellschaft, ist aber auch schon ein großes Thema. Diese Menschen, wenn sie doch ins Theater wollen, aber nicht alleine sein wollen, die können sich bei uns melden. Dafür finden sie eine E-Mail-Adresse. Sie können sich aber auch an der Kasse melden. Viele Wege führen nach Rom. Und wir führen die Menschen dann immer zur zweiten Vorstellung einer jeweiligen Inszenierung zusammen. Bitte keine Angst vor diesem Format. Sie müssen da nichts leisten. Sie können da kommen, sie treffen auf Menschen, sie können ein Getränk nehmen, sie können gemeinsam ins Theater gehen, sie kriegen eine Einführung zu Merck, so sie es denn wollen. Und sie können, wenn es ihnen Spaß gemacht hat, danach auch noch mit den anderen auf ein Getränk gehen. Dabei ist immer ein Dramaturg, eine Dramaturgin, manchmal die Theaterpädagogik. Es gibt Menschen aus dem Ensemble, die sagen, hey, da habe ich aber Interesse, da will ich mal dabei sein. Das kann ich aber nicht versprechen, wie und wo. Aber mindestens immer ein Dramaturg, eine Dramaturgin und andere Menschen. Und vielleicht entstehen so neue Freundschaften, neue Bindungen. Wir werden es erleben, das ist gemacht, wird häufig gemacht in vielen anderen Orten. Ich freue mich, dass wir das auch haben. Ich habe mir das nicht für dich selber ausgedacht. Ich glaube, das kann ganz toll werden. Kommen Sie vorbei, haben Sie keine Angst. Und wenn Sie nicht alleine sein wollen, sind Sie nicht mehr alleine.
1: Die 232. Spielzeit startet am 5. September mit dem traditionellen Eröffnungskonzert. Ab 19 Uhr gibt es dann wieder vor dem Mausoleum musikalische Ausschnitte aus den Produktionen der

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1: Hallo und herzlich willkommen zur neuesten Ausgabe des RAN 1 Bibertalks. Heute besucht uns im Studio mal wieder Marcel Nowak. Schön, dass du da bist.
2: Ich freue mich auch, vielen Dank.
1: Jetzt stehen die letzten drei Saisonspiele für euch an gegen die Top 3 der Liga, Bietigheim, Balingen-Wallstätten und Dresden. Das ist natürlich ein ordentliches Programm. Ja, wie blickt ihr da als Mannschaft auf diese Spiele und wie groß ist auch die Motivation vor allen Dingen, gegen diese starken Teams auch zu gewinnen?
2: Also die Motivation ist natürlich riesig. Das sind die Spiele, die am meisten Spaß machen, gegen die stärksten Gegner, die man als vermeintliche Underdog so ein bisschen ärgern kann. Und das ist natürlich unser großes Ziel. Ich glaube, Bietigheim kommt jetzt am Freitag als schon feststehender Aufsteiger. Die wollen natürlich trotzdem die Meisterschaft holen sozusagen und wir schauen mal, was wir da machen können, um die so ein bisschen zu ärgern. Und ja, wie gesagt, das sind die Spiele, die am meisten Spaß machen, weil man natürlich auch in Zukunft irgendwann mal ersten Liga bei den Besten mitspielen möchte. Die werden das nächstes Jahr machen und somit kann man sich so ein bisschen mit den Besten auch messen.
1: Wie gesagt, jetzt die drei Spiele und dann ist die Saison auch schon wieder vorbei. Wie blickst du auf den bisherigen Saisonverlauf und ja, wie zufrieden bist du auch mit der Entwicklung des Teams?
2: Extrem zufrieden. Also ich hätte, um ehrlich zu sein, auch nicht erwartet, als wir uns in der Vorbereitung getroffen haben, dass wir so eine gute Saison und so uns so gut entwickeln werden im Laufe der Saison. Wir hatten ein paar Neuzugänge, ja, und die haben sich auch super integriert, super schnell integriert, haben deutliche Schritte gemacht, ins System eingepasst und so sind wir halt einfach gewachsen. Und deshalb glaube ich, dass wir mit dem, wo wir jetzt stehen, zufrieden sein können. Und vielleicht noch bis wirklich dass die Saison zu Ende ist, noch so eine kleine Schippe drauflegen können, noch einen kleinen nächsten Schritt machen, damit wir nächste Saison dort weitermachen können, wo wir die dann hoffentlich positiv aufhören werden.
1: Ja, und jetzt hast du es vorhin schon angesprochen, Freitag gegen Bietigheim in der Anhalt Arena, gegen den sicheren Aufsteiger. Gibt es da schon Ideen oder ja, wie siehst du das? Was braucht es, um den Tabellenführer zu ärgern?
2: Na, also als allererstes braucht es auf jeden Fall 100% Fokus auf die Aufgabe, dass auch wenn das das drittletzte Spiel der Saison ist und wir vermeintlich so ein bisschen im Nirgendwo stehen, also sowohl nicht um Abstieg als auch nicht mehr um Aufstieg kämpfen, muss man da 100% motiviert und fokussiert rangehen an das Thema. Und also rein inhaltlich haben wir uns noch nicht mit Bietigheim beschäftigt. Das machen wir immer erst zwei Tage vorm Spiel. Das werden wir auch die Woche so handhaben. Und deshalb glaube ich, dass bisher viel Fokus in der Trainingswoche und in der letzten auf uns gelegt wurde. Und da wollen wir jetzt auch weiter dran arbeiten, die nächsten Tage bis Freitag.
1: Ja, dann danke ich dir, dass du uns heute hier im Studio besucht hast und wünsche euch natürlich noch ganz viel Erfolg bei den letzten drei Saisonspielen.
2: Danke dir.
1: Und Sie lade ich ein, am Freitag, den 22. Mai um 20 Uhr in der Anhalt Arena mit dabei zu sein beim Spiel gegen Bietigheim und den DRV als Achtermann von der Tribüne kräftig zu unterstützen.

0: Ich freue mich, dass Sie mit dabei sind und damit herzlich willkommen an diesem Mittwoch zu den RBW Aktuellen Nachrichten. Das Amtsgericht Bitterfeld-Wolfen hat auf Antrag der Staatsanwaltschaft Dessau-Roßlau Untersuchungshaft gegen einen 27-jährigen deutschen Beschuldigten aus dem Landkreis Anhalt-Bitterfeld angeordnet. Dem Beschuldigten wird vorgeworfen, im Zeitraum vom 11. bis zum 12. Mai in eine Kfz-Werkstatt in Zürbich eingedrungen zu sein und anschließend einen BMW entwendet zu haben. Das Fahrzeug konnte am Abend des 14. Mai durch Polizeibeamte des zuständigen Revierkommissariats auf dem Hinterhof eines Mehrfamilienhauses festgestellt werden. Der 27-Jährige erschien kurze Zeit später an der Örtlichkeit. Beim Erblicken der Polizeikräfte entfernte er sich fluchtartig, konnte jedoch in unmittelbarer Nähe gestellt und vorläufig festgenommen werden. Im Zuge der weiteren Ermittlungen wurde ein Durchsuchungsbeschluss für die Wohnung des Beschuldigten erwirkt. Dabei wurden mehrere Beweismittel aufgefunden und sichergestellt, die mit der Tat sowie weiteren Diebstahlhandlungen in Zusammenhang stehen könnten. Museen sind Orte der Geschichte, der Kultur und oft auch des gesellschaftlichen Miteinanders. Zum Internationalen Museumstag hat das Städtische Museum Aschersleben deshalb nicht nur zum kostenlosen Besuch eingeladen, sondern auch das Ehrenamt in den Mittelpunkt gestellt. Mit einem vielfältigen Programm und neuen barrierefreien Angeboten sollte gezeigt werden, wie wichtig bürgerschaftliches Engagement für das kulturelle Leben einer Stadt ist.
1: Was gibt es denn Schöneres als einen Tag im Museum? Und das auch noch kostenlos. Zum Internationalen Museumstag lud das Städtische Museum Aschersleben zu einem ganz besonderen Aktionstag ein. Am 17. Mai öffnete es seine Türen, um bürgerliches Engagement in den Mittelpunkt zu rücken.
2: Wir sind heute im Städtischen Museum Aschersleben, denn heute ist der Internationale Museumstag. Und der steht heute unter einem ganz besonderen Motto, nämlich dem Ehrenamt. Und da haben wir drei gute Gründe für. Nämlich zum einen haben wir hier seit 2025 den Förderverein des Museums als Engagementbotschafter des Landes Sachsen-Anhalt ausgezeichnet. Da zeigt sich das Ehrenamt also auch belohnt wird. Wir haben das Motto des Museumsverbandes Sachsen-Anhalt und am 23.05. und in der Zeit davor und danach findet der erste Ehrenamtstag statt, den der Bundespräsident ausgerufen hat. Also es sind drei gute Gründe, heute herzukommen und das Ehrenamt zu feiern.
1: Damit hier auch niemandem langweilig wird, hat sich das Museum so einiges einfallen lassen. Bei schönstem Wetter konnten Besucherinnen und Besucher das vielfältige Programm genießen und erleben.
2: Wir haben nicht nur kostenfreien Eintritt in unsere Ausstellungen, sondern wir haben 10 Vereine aus Aschersleben und der Umgebung hier, die zeigen, was sie so machen, in welchen Bereichen sie sich bewegen, wie man mitmachen kann, was man da alles noch entdecken kann. Wir haben Angebote für Kinder, ganz viele Führungen durch das Haus von ehrenamtlichen Vereinsmitgliedern, Musik und Gastro, also für die ganze Familie findet sich hier was.
1: Der Fokus lag hierbei aber natürlich auf dem Ehrenamt. Im Innenhof präsentierten sich verschiedene lokale Vereine und luden zum Gespräch ein. Eine Möglichkeit also, bei entspannter Atmosphäre einen Einblick in viele verschiedene Vereine der Stadt zu werfen.
2: Wenn man das Ehrenamt feiert, dann finde ich, geht das nur mit dem Ehrenamt gemeinsam. Und ohne das Ehrenamt funktioniert auch nichts in der Kultur. Das wollten wir würdigen mit Vereinen, die sich hier vorstellen können, an Ständen, in einem kleinen Speed-Dating sozusagen. Also man kann ganz niedrigschwellig einfach mal bei den verschiedenen Vereinen vorbeikommen. Es gibt ganz tolle Angebote, man kann basteln, man kann sich informieren, man kann Bogenschießen bei der Burg Freckleben zum Beispiel. Ich glaube, das bringt viel Freude und zeigt, dass Ehrenamt eben auch viel Freude bringen kann.
1: Ein weiteres Highlight des Tages war die Einweihung neuer Texttafeln in einfacher Sprache. Sie solle das Museum barrierefreier gestalten und die kulturelle Teilhabe für alle Personengruppen stärken.
2: Wir haben jetzt im Museum die einfache Sprache. Das ist ein

0: eine etwas vereinfachte Form der leichten Sprache und dient dazu, dass einfach mehr Menschen die Museumstexte hier verstehen. Denn es haben nicht nur immer weniger Menschen Lust, lange Texte zu lesen, sondern es gibt auch Menschen, die zum Beispiel einfach nicht Deutsch als Muttersprache haben, die uns aber genauso willkommen sind. Und deshalb gibt es ja die Texte in einfacher Sprache. Die werden heute eingeführt und es gibt auch gleich 3 Führungen dazu.
1: Der Museumstag als Feier des Ehrenamts war ein wichtiger Schritt in eine sozialere und verbundenere Zukunft. Ohne das Engagement von vielen Bürgerinnen und Bürgern wären viele kulturelle Angebote nicht möglich.
2: In Sandersdorf-Brehna wurde der diesjährige Frühjahrsempfang mit dem traditionellen Weinfrühling verbunden. Neben Musik, regionalen Weinen und vielen Besuchern standen auch aktuelle Projekte der Stadt und ein Architekturwettbewerb im Mittelpunkt.
3: Statt eines klassischen Neujahrsempfangs hat die Stadt Sandersdorf-Brehna in diesem Jahr zum Frühjahrsempfang eingeladen. Und das mitten in dem Weinfrühling auf dem Platz der Deutschen Einheit. Vertreter aus Politik, Wirtschaft, Verein und Stadtgesellschaft nutzen die Gelegenheit zum Austausch in entspannter Atmosphäre.
4: Wir haben uns überlegt, wir nutzen einfach diese wunderbare Location und laden einfach etwas früher ein als die Öffentlichkeit und nutzen das Flair hier, um zusammenzukommen, zu netzwerken und vielleicht auch gemeinsam einen Ausblick aufs Jahr zu machen.
3: Der Empfang bot aber nicht nur Raum für Gespräche, sondern auch für einen Blick auf aktuelle Entwicklungen in der Stadt. Bürgermeisterin Steffi Siska sprach über laufende Projekte und Vorhaben in Sandersdorf-Brehna.
4: Also wir haben Dinge, die zu Ende geführt werden. Also wir bauen ja den Radweg in Tscherndorf nach Bitterfeld. Der erste Bauabschnitt der Augustbewisstraße in Tscherndorf. Wir beginnen mit der Sanierung vom Rathaus in Brehna. Die Kita in Rotsch nimmt Gestalt an, die ist in die Höhe gebaut. Also der Baukörper wird dieses Jahr sicher, denke ich, fast fertig werden. Ja, und da könnte ich jetzt noch endlos aufzählen.
3: Neben den kommunalen Projekten spielte auch der Architekturwettbewerb der Hochschule Anhalt eine besondere Rolle. Studierende aus Dessau präsentierten ihre Entwürfe und stellten sich dem Urteil von Jury und Publikum.
4: Einen ganz kurzen Rückblick und einen Ausblick auf die kommenden Projekte. Aber es gibt noch was ganz Spannendes. Also unsere Gäste, wie im letzten Jahr, auch in diesem Jahr, sollen auch eine Jury sein. Wir haben also was zu bewerten, und zwar den Architekturwettbewerb der Hochschule aus Dessau.
3: Am Ende setzte sich der Entwurf von Franz Klemm durch. Die Arbeiten der Studierenden stießen dabei auf großes Interesse bei den Gästen. Der Weinfrühling lockte zahlreiche Besucher auf das Festgelände. Die Veranstalter ziehen eine positive Bilanz und freuen sich bereits auf den Weinfrühling im kommenden Jahr. Der Weinfrühling in Sandersdorf-Brehna verbindet damit erneut Genuss, Kultur und Begegnung.
2: Das Land Sachsen-Anhalt unterstützt auch im Jahr 2026 den Erhalt bedeutender Kulturdenkmale im Land. Für die Restaurierung der Fassade, der historischen Fenster sowie die Rekonstruktion des hofseitigen Wintergartens eines Wohn- und Geschäftshauses in der Friedrich-Ebert-Straße 17 in Köthen stellt das Land Sachsen-Anhalt Fördermittel in Höhe von rund 42.000 Euro bereit. Das Gebäude ist eng mit der Geschichte der Stadt verbunden. Es wurde vom jüdischen Bankier Max Mendershausen genutzt und steht damit exemplarisch für die wirtschaftliche und gesellschaftliche Bedeutung jüdischer Bürger in Köthen im 19. und frühen 20. Jahrhundert. Vor 5 Jahren wurde in Köthen eine wichtige Versorgungslücke geschlossen. Die Tagesklinik für Psychiatrie und Psychotherapie des Salus Fachklinikums Bernburg hat sich seitdem zu einer wichtigen Anlaufstelle für psychisch kranke Menschen in der Region entwickelt. Vor kurzem wurde Bilanz gezogen und über die Zukunft gesprochen.
5: Seit 5 Jahren werden in der Tagesklinik für Psychiatrie und Psychotherapie in Köthen Menschen mit psychischen Erkrankungen wohnortnah behandelt. Damit wurde damals eine wichtige Versorgungslücke in Anhalt-Bitterfeld geschlossen. Vor der Eröffnung mussten viele Betroffene für eine teilstationäre Behandlung nach Bernburg fahren. Heute verfügt die Einrichtung über 24 Plätze und behandelt Erwachsene aller Altersgruppen, von jungen Erwachsenen bis hin zu Seniorinnen und Senioren. Ergänzt wird das Angebot durch eine psychiatrische Institutsambulanz. Beim Arbeitstreffen vor kurzem ging es nicht nur um die Entwicklung der vergangenen Jahre, sondern auch um aktuelle Herausforderungen im Klinikalltag.
6: Also die Herausforderungen waren von Anfang an vor allen Dingen einen geeigneten Standort zu finden, Räumlichkeiten zu finden und die auch so zu betreiben. Das waren eigentlich vor allen Dingen räumliche Herausforderungen. Natürlich waren, bevor wir den Betrieb aufgenommen haben, auch personelle Herausforderungen da. Das heißt, Personal zu finden, die hier arbeiten. Mit der Eröffnung der Tagesklinik begann dann ein sehr guter Betrieb und wir konnten eine Erweiterung von initial 16 auf 24 Plätzen vornehmen und haben immer genug Patienten, die wir behandeln. Eine weitere Schwierigkeit ist die schlechte ambulante Weiterversorgung, da nur in Köthen nur ein Facharzt für Psychiatrie und Psychotherapie zusätzlich noch vor Ort ist.
5: Behandelt werden in der Tagesklinik Menschen mit ganz unterschiedlichen psychischen Erkrankungen. Oft dann, wenn eine ambulante Therapie nicht mehr ausreicht, ein längerer Klinikaufenthalt aber vermieden werden soll.
7: Wir haben es hier zu tun mit Patienten, die quasi eigentlich alle psychischen Erkrankungen haben. Also es kann, meistens sind es depressive Patienten oder Patienten mit Angststörungen, aber auch traumatisierte Patienten. Patienten mit Belastungsstörungen, Anpassungsstörungen, auch Suchtpatienten werden hier behandelt, ja, in einem abgeflachten Setting. Und das Ganze geschieht allgemeinpsychiatrisch, sodass wir mal sagen würden, wir bieten die Voraussetzung für alle, um hier gesünder zu werden. Und wir haben hier eine Mehrgenerationen-Tagesklinik, das ist was ganz Besonderes. Das heißt, es gibt nach oben keine Altersgrenze, wo man sagt, okay, ab ca. 65 Jahren müssen die Patienten in die Gerontopsychiatrie wechseln, sondern die können auch bei uns mitbehandelt werden und werden quasi Teil dieser Gruppe aus Patienten ab 18 bis Open End.
5: Die steigende Nachfrage bringt die Einrichtung inzwischen allerdings an ihre Grenzen. Deshalb laufen bereits Gespräche über eine mögliche Erweiterung.
6: Wir wünschen uns, dass wir umziehen können. Es ist zusammen mit einem Investor geplant, die Tagesklinik an einem anderen Standort zu errichten. Dann hätten wir mehr Räumlichkeiten und wir könnten auch die ambulante Behandlung dort ausweiten. Und das ist auch das, was ich mir für die Zukunft wünsche, dass wir unsere ambulante Weiterbehandlung nach dem tagesklinischen Aufenthalt ausweiten können.
5: 5 Jahre nach der Eröffnung ist die Tagesklinik in Köthen fest in der regionalen Versorgung angekommen und soll in Zukunft weiter wachsen.
2: Und dann noch diese Meldung. Das erste Fischadlerküken am Muldestausee ist am 18. Mai geschlüpft. Bereits am frühen Morgen konnten die ersten Fütterungen im videoüberwachten Horst beobachtet werden. Das Küken ist allerdings nur selten zu sehen, denn der Horst wurde von den Elterntieren hervorragend ausgebaut und bietet dem Nachwuchs optimalen Schutz. Beide Altvögel kümmern sich intensiv um das Jungtier, während das Männchen regelmäßig Fisch zum Horst bringt, wärmt und füttert das Weibchen das Küken. Mit etwas Glück werden in den kommenden Tagen auch die weiteren Küken schlüpfen. Damit sind wir am Ende unserer Mittwochsausgabe der RBB Aktuellnachrichten, schauen jetzt wie gewohnt auf den Wetterbericht und im Anschluss daran gern noch auf die Meldungen aus Dessau-Roßlau. Am Donnerstag ab 18 Uhr melden wir uns dann mit aktuellen Nachrichten wieder. Bis dahin, machen Sie es gut.
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8: Am Donnerstag erreichen wir bis zu 21 Grad. Ein mäßiger Westwind bringt zwar einige Wolken mit sich, regnen soll es aber nicht. Im Laufe der Woche wird es immer wärmer und am Wochenende ist mit bis zu 28 Grad zu rechnen. Die Wolken ziehen sich im weiteren Verlauf weitestgehend zurück und trocken bleibt es auch.
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0: Die 231. Spielzeit am Anhaltischen Theater in Dessau ist in vollem Gange und bietet noch bis Ende August ein abwechslungsreiches Programm an den verschiedenen Spielstätten. Das Theater aus der Bauhausstadt gab nun schon einen Ausblick darüber hinaus. Ab September wird die 232. Spielzeit starten und das wieder mit einer Menge im Gepäck.
1: Naja, es ist ja immer so, die Mischung macht's. Wir haben zwei unterhaltende Produktionen. Einmal Tom Sawyer von Kurt Weill zum Weillfest, freue ich mich sehr drauf. Eine Art Familienoper mit Kinderchor. Und am Ende der Spielzeit haben wir ein Musical Baiazzo darf nicht platzen, wo Sänger Sänger spielen, die auftreten. Das sind Produktionen, auf die ich mich sehr freue. Natürlich auch immer aufs Weihnachtsmärchen. Diesmal Die Schöne und das Biest. Darf ich selbst machen. Und dann kommt noch ein Riesenprogramm. Besuch der alten Dame Dürrenmatt. Figaros Hochzeit, ein neuer Ballett-Doppelabend mit Ravel und César Franck, Jenufa eben, jetzt weiß ich gar nicht, habe ich was vergessen? Wahrscheinlich, es ist sehr, sehr, sehr viel.
0: Die Auswahl in der neuen Spielzeit ist also wieder riesig. Robert Teufel, der Leiter der Schauspielsparte am Theater, wird zwei Stücke inszenieren. Mit Das Deutschland von Bon Park hat er sich ein ganz besonderes Stück rausgesucht, welches im Oktober diesen Jahres Premiere feiert.
2: Bon Park ist eine der wichtigsten postmigrantischen Stimmen im deutschsprachigen Theater. Er nimmt uns mit in eine Initialerfahrung, die wir alle gemacht haben. Wir gehen das erste Mal spielen bei den Schulfreunden, bei der Familie zu Hause. Da kommen wir an und die sind irgendwie komisch. Die sind ein bisschen anders als wir. Die sagen ganz häufig so Sachen wie, aber das macht man hier so. Und er macht es deshalb, und das ist das Tolle daran, weil diese Initialerfahrung teilen sich alle biodeutschen Kartoffeln, so wie ich, mit allen anderen Menschen. Die haben wir alle mal gemacht. Und eben das Mädchen, um das es geht, das diesen Besuch das erste Mal macht, heißt Emuli, und Emuli ist pink. Und pink steht für irgendeine Art des Andersseins, des Fremdseins. Und es ist eine Befragung darüber, ob das, was wir für normal halten, bei uns macht man das so, denn wirklich das Normale ist, ob das auf uns lustig wirkt, manchmal erschreckend wirkt. Das hat Anleihen bei David Lynch, bei Horrorfilmen ist Science Fiction mit drin. Das wird aber auch super witzig. Das wird ein sehr voller, sehr toller Abend, der eben uns befragt, wollen wir wirklich so sein und wie sind wir? Hat Premiere im kleinen Haus, wie es für den heißen wird, heißt nicht mehr Altes Theater, heißt jetzt Kleines Haus.
0: Im Großen Haus wird Robert Teufel dann im April 2027 Der Besuch der alten Dame von Friedrich Dürrenmatt inszenieren. Das Stück, welches 1956 uraufgeführt wurde, spielt in der verarmten Kleinstadt Güllen.
2: Zum Glück kommt aber eine Dame zurück, die alte Dame, Claire Zachanassian, nach Güllen zurück. Die ist mittlerweile Millionärin, Milliardärin sogar geworden. Und sie ist jetzt wieder in Güllen und verspricht Güllen 1 Milliarde Euro. Unter einer Bedingung, die ich nicht vorwegnehmen werde. Das Stück ist ja sehr berühmt. Güllen müsste, so viel kann man dazu sagen, möglicherweise seinen moralischen Standards aufgeben. Eine, wie der Autor Dürrenmatt selber sagte, tragische Komödie darüber, was ist unsere Moral und was ist unsere Moral wert. Wenn man ihn fragte, warum schreiben Sie über diese Abgründe denn in Form der Komödie, hätte er immer gesagt, und so sehe ich es ja auch, leichtfüßig über das Böse sprechen, die Welt ist so düster manchmal, dass man sich ihr nur positiv nähern kann und sich ihr auch nur so nähern kann, dass man Lebenslust behält. Nicht nur Schauspiel, darin wird Chor sein, darin wird Kinderchor sein, darin wird Statisterie sein, die Bühne wird viele Dinge können, es wird spektakulär, es wird groß. Wir werden uns fragen, was ist unsere Moral wert, und wir werden viel lachen.
0: Musiktheater und Schauspiel sind aber natürlich nur zwei der fünf Sparten am Anhaltischen Theater. So wird es in der 232. Spielzeit mit den Stücken Mythen der Liebe sowie Vier Frauen auch wieder Ballett und Tanz geben. Im Puppentheater wird Das hässliche Entlein, Frau Holle und Der Froschkönig für die kleinsten Besucher zu sehen sein. Die Sinfoniekonzerte und die Kammerkonzerte sowie zahlreiche weitere Sonderkonzerte stehen dann selbstverständlich auch noch im Spielplan. Abgerundet wird das Ganze noch durch verschiedene beliebte Reihen und einige interessante Gäste. Einen kompletten Überblick über das Programm gibt es auf der Internetseite des Theaters. Auch wenn man nicht direkt ein Motto für die neue Theatersaison hat, ist dem Generalintendanten Johannes Weigand doch ein gewisses Thema aufgefallen.
1: Ich habe in unserem Spielzeitheft in dem Vorwort darauf hingewiesen, dass wir eigentlich vor allem Frauenfiguren zum Thema haben. Erst die Frauen, die so die Männer antreiben, was zu tun, aber dann eben mit der Jennifer, mit der alten Dame und auch mit Turandot, drei sehr wirkmächtige Frauen. Und das zieht sich dadurch ein bisschen durch den Spielplan.
0: Das Anhaltische Theater ist ein Aushängeschild für die Stadt und strahlt weit darüber hinaus. In jeder Spielzeit lockt es 160.000 Besucher in die verschiedenen Spielstätten im Stadtgebiet.
3: Das spricht für ein sehr interessantes, ausgewogenes und hochanspruchsvolles Programm, das unter der Leitung von Generalintendant Johannes Weigert und all seinen Sparten und Spartenleitern hier im Haus und im gesamten Team erstellt wird. Und die hohe Verbundenheit drückt sich immer wieder aus bei dem Besuch der Kulturveranstaltungen, aber eben auch, wir hatten jüngst den Tag der offenen Tür oder die Schwanensee-Premiere. Man sieht das Haus. Das Theater gehört zu unserer Stadt, ist ein ganz wichtiger und identitätsstiftender Bestandteil der Generationen von Dessauerinnen und Dessauern oder auch Dessau-Roßlauerinnen und Dessau-Roßlauern in das Haus lockt und alle Generationen auch miteinander verbindet. Und das finde ich sehr schön. Und das ist für unsere Stadt ein Haus, ein Punkt, der uns mit sehr viel Stolz erfüllt und der uns natürlich auch Verpflichtung ist, das Haus weiterhin zu fördern und so zu unterstützen, dass es seine Arbeit auf hohem künstlerischen Niveau in voller Breite führen kann.
0: Für Menschen, die keine Lust haben, alleine ins Theater zu gehen, hat sich die Kulturstätte zudem etwas Neues einfallen lassen.
4: Es ist aus Gründen des Alters so, oder sie kommen neu in eine Stadt oder sie haben einen Freundeskreis, der nicht ins Theater möchte mit ihnen. Gibt es viele Leute, die irgendwie alleine sind, einsam sind. Das wird ein immer größeres Thema in unserer Gesellschaft, ist aber auch schon ein großes Thema. Diese Menschen, wenn sie doch ins Theater wollen, aber nicht alleine sein wollen, die können sich bei uns melden. Dafür finden sie eine E-Mail-Adresse. Sie können sich aber auch an der Kasse melden. Viele Wege führen nach Rom. Und wir führen die Menschen dann immer zur zweiten Vorstellung einer jeweiligen Inszenierung zusammen. Bitte keine Angst vor diesem Format. Sie müssen da nichts leisten. Sie können da kommen, sie treffen auf Menschen, sie können ein Getränk nehmen, sie können gemeinsam ins Theater gehen, sie kriegen eine Einführung zum Werk, so sie es denn wollen. Und sie können, wenn es ihnen Spaß gemacht hat, danach auch noch mit den anderen auf ein Getränk gehen. Dabei ist immer ein Dramaturg, eine Dramaturgin, manchmal die Theaterpädagogik. Es gibt Menschen aus dem Ensemble, die sagen, hey, da habe ich aber Interesse, da will ich mal dabei sein. Das kann ich aber nicht versprechen, wie und wo. Aber mindestens immer ein Dramaturg, eine Dramaturgin und andere Menschen. Und vielleicht entstehen so neue Freundschaften, neue Bindungen. Wir werden es erleben, das ist gemacht, wird häufig gemacht in vielen anderen Orten. Ich freue mich, dass wir das auch haben. Ich habe mir das nicht für dich selber ausgedacht. Ich glaube, das kann ganz toll werden. Kommen Sie vorbei, haben Sie keine Angst. Und wenn Sie nicht alleine sein wollen, sind Sie nicht mehr alleine.
0: Die 232. Spielzeit startet am 5. September mit dem traditionellen Eröffnungskonzert. Ab 19 Uhr gibt es dann wieder vor dem Mausoleum musikalische Ausschnitte aus den Produktionen der neuen Spielzeit zu hören.

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1: Hallo und herzlich willkommen zur neuesten Ausgabe des RAN 1 Bibertalks. Heute besucht uns im Studio mal wieder Marcel Nowak. Schön, dass du da bist.
2: Ich freue mich auch, vielen Dank.
1: Jetzt stehen die letzten drei Saisonspiele für euch an gegen die Top 3 der Liga, Bietigheim, Balingen-Wallstätten und Dresden. Das ist natürlich ein ordentliches Programm. Ja, wie blickt ihr da als Mannschaft auf diese Spiele und wie groß ist auch die Motivation vor allen Dingen, gegen diese starken Teams auch zu gewinnen?
2: Also die Motivation ist natürlich riesig. Das sind die Spiele, die am meisten Spaß machen gegen die stärksten Gegner, die man als vermeintliche Underdog so ein bisschen ärgern kann. Und das ist natürlich unser großes Ziel. Ich glaube, Bietigheim kommt jetzt am Freitag als schon feststehender Aufsteiger. Die wollen natürlich trotzdem die Meisterschaft holen sozusagen und wir schauen mal, was wir da machen können, um die so ein bisschen zu ärgern. Und ja, wie gesagt, das sind die Spiele, die am meisten Spaß machen, weil man natürlich auch in Zukunft irgendwann mal ersten Liga bei den Besten mitspielen möchte. Die werden das nächstes Jahr machen und somit kann man sich so ein bisschen mit den Besten auch messen.
1: Wie gesagt, jetzt die drei Spiele und dann ist die Saison auch schon wieder vorbei. Wie blickst du auf den bisherigen Saisonverlauf und ja, wie zufrieden bist du auch mit der Entwicklung des Teams?
2: Extrem zufrieden. Also ich hätte, um ehrlich zu sein, auch nicht erwartet, als wir uns in der Vorbereitung getroffen haben, dass wir so eine gute Saison und so uns so gut entwickeln werden im Laufe der Saison. Wir hatten ein paar Neuzugänge, ja, und die haben sich auch super integriert, super schnell integriert, haben deutliche Schritte gemacht, ins System eingepasst und so sind wir halt einfach gewachsen. Und deshalb glaube ich, dass wir mit dem, wo wir jetzt stehen, zufrieden sein können. Und vielleicht noch bis wirklich dass die Saison zu Ende ist, noch so eine kleine Schippe drauflegen können. Noch einen kleinen nächsten Schritt machen, damit wir nächste Saison dort weitermachen können, wo wir die dann hoffentlich positiv aufhören werden.
1: Ja, und jetzt hast du es vorhin schon angesprochen. Freitag gegen Bietigheim in der Anhalt Arena, gegen den sicheren Aufsteiger. Gibt es da schon Ideen oder ja, wie siehst du das? Was braucht es, um den Tabellenführer zu ärgern?
2: Na, also als allererstes braucht es auf jeden Fall 100% Fokus auf die Aufgabe, dass auch wenn das drittletzte Spiel der Saison ist und wir vermeintlich so ein bisschen im Nirgendwo stehen, also sowohl nicht um Abstieg als auch nicht mehr um Aufstieg kämpfen, muss man da 100% motiviert und fokussiert rangehen an das Thema. Und also rein inhaltlich haben wir uns noch nicht mit Bietigheim beschäftigt. Das machen wir immer erst zwei Tage vorm Spiel. Das werden wir auch die Woche so handhaben. Und deshalb glaube ich, dass bisher viel Fokus in der Trainingswoche und in der letzten auf uns gelegt wurde. Und da wollen wir jetzt auch weiter dran arbeiten, die nächsten Tage bis Freitag.
1: Ja, dann danke ich dir, dass du uns heute hier im Studio besucht hast und wünsche euch natürlich noch ganz viel Erfolg bei den letzten drei Saisonspielen.
2: Danke dir.
1: Und Sie lade ich ein, am Freitag, den 22. Mai um 20 Uhr in der Anhalt Arena mit dabei zu sein beim Spiel gegen Bietigheim und den DRV als Achtermann von der Tribüne kräftig zu unterstützen.

0: Ich freue mich, dass Sie mit dabei sind und damit herzlich willkommen an diesem Mittwoch zu den RBB Aktuellen Nachrichten. Das Amtsgericht Bitterfeld-Wolfen hat auf Antrag der Staatsanwaltschaft Dessau-Roßlau Untersuchungshaft gegen einen 27-jährigen deutschen Beschuldigten aus dem Landkreis Anhalt-Bitterfeld angeordnet. Dem Beschuldigten wird vorgeworfen, im Zeitraum vom 11. bis zum 12. Mai in eine Kfz-Werkstatt in Zürbich eingedrungen zu sein und anschließend einen BMW entwendet zu haben. Das Fahrzeug konnte am Abend des 14. Mai durch Polizeibeamte des zuständigen Revierkommissariats auf dem Hinterhof eines Mehrfamilienhauses festgestellt werden. Der 27-Jährige erschien kurze Zeit später an der Örtlichkeit. Beim Erblicken der Polizeikräfte entfernte er sich fluchtartig, konnte jedoch in unmittelbarer Nähe gestellt und vorläufig festgenommen werden. Im Zuge der weiteren Ermittlungen wurde ein Durchsuchungsbeschluss für die Wohnung des Beschuldigten erwirkt. Dabei wurden mehrere Beweismittel aufgefunden und sichergestellt, die mit der Tat sowie weiteren Diebstahlhandlungen in Zusammenhang stehen könnten. Museen sind Orte der Geschichte, der Kultur und oft auch des gesellschaftlichen Miteinanders. Zum Internationalen Museumstag hat das Städtische Museum Aschersleben deshalb nicht nur zum kostenlosen Besuch eingeladen, sondern auch das Ehrenamt in den Mittelpunkt gestellt. Mit einem vielfältigen Programm und neuen barrierefreien Angeboten sollte gezeigt werden, wie wichtig bürgerschaftliches Engagement für das kulturelle Leben einer Stadt ist.
1: Was gibt es denn Schöneres als einen Tag im Museum? Und das auch noch kostenlos. Zum Internationalen Museumstag lud das Städtische Museum Aschersleben zu einem ganz besonderen Aktionstag ein. Am 17. Mai öffnete es seine Türen, um bürgerliches Engagement in den Mittelpunkt zu rücken.
2: Wir sind heute im Städtischen Museum Aschersleben, denn heute ist der Internationale Museumstag. Und der steht heute unter einem ganz besonderen Motto, nämlich dem Ehrenamt. Und da haben wir drei gute Gründe für. Nämlich zum einen haben wir hier seit 2025 den Förderverein des Museums als Engagementbotschafter des Landes Sachsen-Anhalt ausgezeichnet. Da zeigt sich das Ehrenamt also auch belohnt wird. Wir haben das Motto des Museumsverbandes Sachsen-Anhalt und am 23.05. und in der Zeit davor und danach findet der erste Ehrenamtstag statt, den der Bundespräsident ausgerufen hat. Also es sind drei gute Gründe, heute herzukommen und das Ehrenamt zu feiern.
1: Damit hier auch niemandem langweilig wird, hat sich das Museum so einiges einfallen lassen. Bei schönstem Wetter konnten Besucherinnen und Besucher das vielfältige Programm genießen und erleben.
2: Wir haben nicht nur kostenfreien Eintritt in unsere Ausstellungen, sondern wir haben 10 Vereine aus Aschersleben und der Umgebung hier, die zeigen, was sie so machen, in welchen Bereichen sie sich bewegen, wie man mitmachen kann, was man da alles noch entdecken kann. Wir haben Angebote für Kinder, ganz viele Führungen durch das Haus von ehrenamtlichen Vereinsmitgliedern, Musik und Gastro, also für die ganze Familie findet sich hier was.
1: Der Fokus lag hierbei aber natürlich auf dem Ehrenamt. Im Innenhof präsentierten sich verschiedene lokale Vereine und luden zum Gespräch ein. Eine Möglichkeit also, bei entspannter Atmosphäre einen Einblick in viele verschiedene Vereine der Stadt zu werfen.
2: Wenn man das Ehrenamt feiert, dann finde ich, geht das nur mit dem Ehrenamt gemeinsam. Und ohne das Ehrenamt funktioniert auch nichts in der Kultur. Das wollten wir würdigen mit Vereinen, die sich hier vorstellen können, an Ständen, in einem kleinen Speed-Dating sozusagen. Also man kann ganz niedrigschwellig einfach mal bei den verschiedenen Vereinen vorbeikommen. Es gibt ganz tolle Angebote, man kann basteln, man kann sich informieren, man kann Bogenschießen bei der Burg Freckleben zum Beispiel. Ich glaube, das bringt viel Freude und zeigt, dass Ehrenamt eben auch viel Freude bringen kann.
1: Ein weiteres Highlight des Tages war die Einweihung neuer Texttafeln in einfacher Sprache. Sie solle das Museum barrierefreier gestalten und die kulturelle Teilhabe für alle Personengruppen stärken.
2: Wir haben jetzt im Museum die einfache Sprache. Das ist eine etwas vereinfachte Form der leichten Sprache und dient dazu, dass einfach mehr Menschen die Museumstexte hier verstehen. Denn es haben nicht nur immer weniger Menschen Lust, lange Texte zu lesen, sondern es gibt auch Menschen, die zum Beispiel einfach nicht Deutsch als Muttersprache haben, die uns aber genauso willkommen sind. Und deshalb gibt es ja die Texte in einfacher Sprache. Die werden heute eingeführt und es gibt auch gleich 3 Führungen dazu.
1: Der Museumstag als Feier des Ehrenamts war ein wichtiger Schritt in eine sozialere und verbundenere Zukunft. Ohne das Engagement von vielen Bürgerinnen und Bürgern wären viele kulturelle Angebote nicht möglich.
0: In Sannersdorf-Brehna wurde der diesjährige Frühjahrsempfang mit dem traditionellen Weinfrühling verbunden. Neben Musik, regionalen Weinen und vielen Besuchern standen auch aktuelle Projekte der Stadt und ein Architekturwettbewerb im Mittelpunkt.
3: Statt eines klassischen Neujahrsempfangs hat die Stadt Sannersdorf-Brehna in diesem Jahr zum Frühjahrsempfang eingeladen. Und das mitten in dem Weinfrühling auf dem Platz der Deutschen Einheit. Vertreter aus Politik, Wirtschaft, Verein und Stadtgesellschaft nutzen die Gelegenheit zum Austausch in entspannter Atmosphäre.
4: Wir haben uns überlegt, wir nutzen einfach diese wunderbare Location und laden einfach etwas früher ein als die Öffentlichkeit. Wir nutzen das Flair hier, um zusammenzukommen, zu netzwerken und vielleicht auch gemeinsam einen Ausblick aufs Jahr zu machen.
3: Der Empfang bot aber nicht nur Raum für Gespräche, sondern auch für einen Blick auf aktuelle Entwicklungen in der Stadt. Bürgermeisterin Steffi Siska sprach über laufende Projekte und Vorhaben in Sannersdorf-Brehna.
4: Also wir haben Dinge, die zu Ende geführt werden. Also wir bauen den Radweg in Tscherndorf nach Bitterfeld. Der erste Bauabschnitt der Augustbebelstraße in Tscherndorf. Wir beginnen mit der Sanierung vom Rathaus in Brehna. Die Kita in Rotsch nimmt Gestalt an, die ist in die Höhe gebaut. Also der Baukörper wird dieses Jahr sicher, denke ich, fast fertig werden. Ja, und da könnte ich jetzt noch endlos aufzählen.
3: Neben den kommunalen Projekten spielte auch der Architekturwettbewerb der Hochschule Anhalt eine besondere Rolle. Studierende aus Dessau präsentierten ihre Entwürfe und stellten sich dem Urteil von Jury und Publikum.
4: Mal einen ganz kurzen Rückblick und einen Ausblick auf die kommenden Projekte. Aber es gibt noch was ganz Spannendes. Also unsere Gäste, wie im letzten Jahr, auch in diesem Jahr, sollen auch eine Jury sein. Wir haben also was zu bewerten, und zwar einen Architekturwettbewerb der Hochschule aus Dessau.
3: Am Ende setzte sich der Entwurf von Franz Klemm durch. Die Arbeiten der Studierenden stießen dabei auf großes Interesse bei den Gästen. Der Weinfrühling lockte zahlreiche Besucher auf das Festgelände. Die Veranstalter ziehen eine positive Bilanz und freuen sich bereits auf den Weinfrühling im kommenden Jahr. Der Weinfrühling in Sannersdorf-Brehna verbindet damit erneut Genuss, Kultur und Begegnung.
0: Das Land Sachsen-Anhalt unterstützt auch im Jahr 2026 den Erhalt bedeutender Kulturdenkmale im Land. Für die Restaurierung der Fassade, der historischen Fenster sowie die Rekonstruktion des hofseitigen Wintergartens eines Wohn- und Geschäftshauses in der Friedrich-Ebert-Straße 17 in Köthen stellt das Land Sachsen-Anhalt Fördermittel in Höhe von rund 42.000 Euro bereit. Das Gebäude ist eng mit der Geschichte der Stadt verbunden. Es wurde vom jüdischen Bankier Max Mendershausen genutzt und steht damit exemplarisch für die wirtschaftliche und gesellschaftliche Bedeutung jüdischer Bürger in Köthen im 19. und frühen 20. Jahrhundert. Vor 5 Jahren wurde in Köthen eine wichtige Versorgungslücke geschlossen. Die Tagesklinik für Psychiatrie und Psychotherapie des Salus-Fachklinikums Bernburg hat sich seitdem zu einer wichtigen Anlaufstelle für psychisch kranke Menschen in der Region entwickelt. Vor kurzem wurde Bilanz gezogen und über die Zukunft gesprochen.
5: Seit 5 Jahren werden in der Tagesklinik für Psychiatrie und Psychotherapie in Köthen Menschen mit psychischen Erkrankungen wohnortnah behandelt. Damit wurde damals eine wichtige Versorgungslücke in Anhalt-Bitterfeld geschlossen. Vor der Eröffnung mussten viele Betroffene für eine teilstationäre Behandlung nach Bernburg fahren. Heute verfügt die Einrichtung über 24 Plätze und behandelt Erwachsene aller Altersgruppen, von jungen Erwachsenen bis hin zu Seniorinnen und Senioren. Ergänzt wird das Angebot durch eine psychiatrische Institutsambulanz. Beim Arbeitstreffen vor kurzem ging es nicht nur um die Entwicklung der vergangenen Jahre, sondern auch um aktuelle Herausforderungen im Klinikalltag.
6: Also die Herausforderungen waren von Anfang an

0: vor allen Dingen einen geeigneten Standort zu finden, Räumlichkeiten zu finden und die auch so zu betreiben. Das waren eigentlich vor allen Dingen räumliche Herausforderungen. Natürlich waren, bevor wir den Betrieb aufgenommen haben, auch personelle Herausforderungen da. Das heißt, Personal zu finden, die hier arbeiten. Mit der Eröffnung der Tagesklinik begann dann ein sehr guter Betrieb und wir konnten eine Erweiterung von initial 16 auf 24 Plätzen vornehmen und haben immer genug Patienten, die wir behandeln. Mhm. Eine weitere Schwierigkeit ist die schlechte ambulante Weiterversorgung, da nur in Köthen nur ein Facharzt für Psychiatrie und Psychotherapie zusätzlich noch vor Ort ist.
1: Behandelt werden in der Tagesklinik Menschen mit ganz unterschiedlichen psychischen Erkrankungen. Oft dann, wenn eine ambulante Therapie nicht mehr ausreicht, ein längerer Klinikaufenthalt aber vermieden werden soll.
2: Wir haben es hier zu tun mit Patienten, die quasi eigentlich alle psychischen Erkrankungen haben. Also es kann, meistens sind es depressive Patienten oder Patienten mit Angststörungen, aber auch traumatisierte Patienten. Patienten mit Belastungsstörungen, Anpassungsstörungen, auch Suchtpatienten werden hier behandelt, ja, in einem abgeflachten Setting. Und das Ganze geschieht allgemeinpsychiatrisch, sodass wir mal sagen würden, wir bieten die Voraussetzung für alle, um hier gesünder zu werden. Und wir haben hier eine Mehrgenerationen-Tagesklinik, das ist was ganz Besonderes. Das heißt, es gibt nach oben keine Altersgrenze, wo man sagt, okay, ab ca. 65 Jahren müssen die Patienten in die Gerontopsychiatrie wechseln, sondern die können auch bei uns mitbehandelt werden und werden quasi Teil dieser Gruppe aus Patienten ab 18 bis Open End.
1: Die steigende Nachfrage bringt die Einrichtung inzwischen allerdings an ihre Grenzen. Deshalb laufen bereits Gespräche über eine mögliche Erweiterung.
0: Wir wünschen uns, dass wir umziehen können. Es ist zusammen mit einem Investor geplant, die Tagesklinik an einem anderen Standort zu errichten. Dann hätten wir mehr Räumlichkeiten und wir könnten auch die ambulante Behandlung dort ausweiten. Und das ist auch das, was ich mir für die Zukunft wünsche, dass wir unsere ambulante Weiterbehandlung nach dem tagesklinischen Aufenthalt ausweiten können.
1: 5 Jahre nach der Eröffnung ist die Tagesklinik in Köthen fest in der regionalen Versorgung angekommen und soll in Zukunft weiter wachsen.
3: Und dann noch diese Meldung. Das erste Fischadlerküken am Muldestausee ist am 18. Mai geschlüpft. Bereits am frühen Morgen konnten die ersten Fütterungen im videoüberwachten Horst beobachtet werden. Das Küken ist allerdings nur selten zu sehen, denn der Horst wurde von den Elterntieren hervorragend ausgebaut und bietet dem Nachwuchs optimalen Schutz. Beide Altvögel kümmern sich intensiv um das Jungtier, während das Männchen regelmäßig Fisch zum Horst bringt, wärmt und füttert das Weibchen das Küken. Mit etwas Glück werden in den kommenden Tagen auch die weiteren Küken schlüpfen. Damit sind wir am Ende unserer Mittwochsausgabe der RBB Aktuell Nachrichten. Schauen jetzt wie gewohnt auf den Wetterbericht und im Anschluss daran gern noch auf die Meldungen aus Dessau-Roßlau. Am Donnerstag ab 18 Uhr melden wir uns dann mit aktuellen Nachrichten wieder. Bis dahin, machen Sie es gut.
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3: Am Donnerstag erreichen wir bis zu 21 Grad. Ein mäßiger Westwind bringt zwar einige Wolken mit sich, regnen soll es aber nicht. Im Laufe der Woche wird es immer wärmer und am Wochenende ist mit bis zu 28 Grad zu rechnen. Die Wolken ziehen sich im weiteren Verlauf weitestgehend zurück und trocken bleibt es auch.
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0: Die 231. Spielzeit am Anhaltischen Theater in Dessau ist in vollem Gange und bietet noch bis Ende August ein abwechslungsreiches Programm an den verschiedenen Spielstätten. Das Theater aus der Bauhausstadt gab nun schon einen Ausblick darüber hinaus. Ab September wird die 232. Spielzeit starten und das wieder mit einer Menge im Gepäck.
1: Naja, es ist ja immer so, die Mischung macht's. Wir haben zwei unterhaltende Produktionen. Einmal Tom Sawyer von Kurt Weill zum Weillfest, freue ich mich sehr drauf. Eine Art Familienoper mit Kinderchor. Und am Ende der Spielzeit haben wir ein Musical Baiazzo darf nicht platzen, wo Sänger Sänger spielen, die auftreten. Das sind Produktionen, auf die ich mich sehr freue. Natürlich auch immer aufs Weihnachtsmärchen. Diesmal Die Schöne und das Biest. Darf ich selbst machen. Und dann kommt noch ein Riesenprogramm. Besuch der alten Dame Dürrenmatt. Figaros Hochzeit, ein neuer Ballett-Doppelabend mit Ravel und César Franck, Jenufa eben, jetzt weiß ich gar nicht, habe ich was vergessen? Wahrscheinlich, es ist sehr, sehr, sehr viel.
0: Die Auswahl in der neuen Spielzeit ist also wieder riesig. Robert Teufel, der Leiter der Schauspielsparte am Theater, wird zwei Stücke inszenieren. Mit Das Deutschland von Bon Park hat er sich ein ganz besonderes Stück rausgesucht, welches im Oktober diesen Jahres Premiere feiert.
2: Bon Park ist eine der wichtigsten postmigrantischen Stimmen im deutschsprachigen Theater. Er nimmt uns mit in eine Initialerfahrung, die wir alle gemacht haben. Wir gehen das erste Mal spielen bei den Schulfreunden, bei der Familie zu Hause. Da kommen wir an und die sind irgendwie komisch. Die sind ein bisschen anders als wir. Die sagen ganz häufig so Sachen wie, aber das macht man hier so. Und er macht es deshalb, und das ist das Tolle daran, weil diese Initialerfahrung teilen sich alle biodeutschen Kartoffeln, so wie ich, mit allen anderen Menschen. Die haben wir alle mal gemacht. Und eben das Mädchen, um das es geht, das diesen Besuch das erste Mal macht, heißt Emuli, und Emuli ist pink. Und pink steht für irgendeine Art des Andersseins, des Fremdseins. Und es ist eine Befragung darüber, ob das, was wir für normal halten, bei uns macht man das so, denn wirklich das Normale ist, ob das auf uns lustig wirkt, manchmal erschreckend wirkt. Das hat Anleihen bei David Lynch, bei Horrorfilmen ist Science Fiction mit drin. Das wird aber auch super witzig. Das wird ein sehr voller, sehr toller Abend, der eben uns befragt, wollen wir wirklich so sein und wie sind wir? Hat Premiere im kleinen Haus, wie es früher denn heißen wird, heißt nicht mehr Altes Theater, heißt jetzt Kleines Haus.
0: Im Großen Haus wird Robert Teufel dann im April 2027 der Besuch der alten Dame von Friedrich Dürrenmatt inszenieren. Das Stück, welches 1956 uraufgeführt wurde, spielt in der verarmten Kleinstadt Güllen.
2: Zum Glück kommt aber eine Dame zurück, die alte Dame, Claire

0: kann, dass man Lebenslust behält. Nicht nur Schauspiel, darin wird Chor sein, darin wird Kinderchor sein, darin wird Statisterie sein, die Bühne wird viele Dinge können, es wird spektakulär, es wird groß. Wir werden uns fragen, was ist unsere Moral wert, und wir werden viel lachen.
1: Musiktheater und Schauspiel sind aber natürlich nur zwei der fünf Sparten am Anhaltischen Theater. So wird es in der 232. Spielzeit mit den Stücken Mythen der Liebe sowie Vier Frauen auch wieder Ballett und Tanz geben. Im Puppentheater wird das hässliche Entlein, Frau Holle und der Froschkönig für die kleinsten Besucher zu sehen sein. Die Sinfoniekonzerte und die Kammerkonzerte sowie zahlreiche weitere Sonderkonzerte stehen dann selbstverständlich auch noch im Spielplan. Abgerundet wird das Ganze noch durch verschiedene beliebte Reihen und einige interessante Gäste. Einen kompletten Überblick über das Programm gibt es auf der Internetseite des Theaters. Auch wenn man nicht direkt ein Motto für die neue Theatersaison hat, ist dem Generalintendanten Johannes Weigand doch ein gewisses Thema aufgefallen.
2: Ich habe in unserem Spielzeitheft in dem Vorwort darauf hingewiesen, dass wir eigentlich vor allem Frauenfiguren zum Thema haben. Erst die Frauen, die so die Männer antreiben, was zu tun, aber dann eben mit der Yennefer, mit der alten Dame und auch mit Turandot, drei sehr wirkmächtige Frauen. Und das zieht sich dadurch ein bisschen durch den Spielplan.
1: Das Anhaltische Theater ist ein Aushängeschild für die Stadt und strahlt weit darüber hinaus. In jeder Spielzeit lockt es 160.000 Besucher in die verschiedenen Spielstätten im Stadtgebiet.
3: Das spricht für ein sehr interessantes, ausgewogenes und hochanspruchsvolles Programm, das unter der Leitung von Generalintendant Johannes Weigert und all seinen Sparten und Spartenleitern hier im Haus und im gesamten Team erstellt wird. Und die hohe Verbundenheit drückt sich immer wieder aus bei dem Besuch der Kulturveranstaltungen, aber eben auch, wir hatten jüngst den Tag der offenen Tür oder die Schwanensee-Premiere. Man sieht, das Haus, das Theater gehört zu unserer Stadt, ist ein ganz wichtiger und identitätsstiftender Bestandteil der Generationen von Dessauerinnen und Dessauern oder auch Dessau-Roßlauerinnen und Dessau-Roßlauern in das Haus lockt und alle Generationen auch miteinander verbindet. Und das finde ich sehr schön. Und das ist für unsere Stadt ein Haus, ein Punkt, der uns mit sehr viel Stolz erfüllt und der uns natürlich auch Verpflichtung ist, das Haus weiterhin zu fördern und so zu unterstützen, dass es seine Arbeit auf hohem künstlerischen Niveau in voller Breite führen kann.
1: Für Menschen, die keine Lust haben, alleine ins Theater zu gehen, hat sich die Kulturstätte zudem etwas Neues einfallen lassen.
0: Es ist aus Gründen des Alters so, oder sie kommen neu in eine Stadt, oder sie haben einen Freundeskreis, der nicht ins Theater möchte mit ihnen. Gibt es viele Leute, die irgendwie alleine sind, einsam sind. Das wird ein immer größeres Thema in unserer Gesellschaft, ist aber auch schon ein großes Thema. Diese Menschen, wenn sie doch ins Theater wollen, aber nicht alleine sein wollen, die können sich bei uns melden. Dafür finden sie eine E-Mail-Adresse. Sie können sich aber auch an der Kasse melden. Viele Wege führen nach Rom. Und wir führen die Menschen dann immer zur zweiten Vorstellung einer jeweiligen Inszenierung zusammen. Bitte keine Angst vor diesem Format. Sie müssen da nichts leisten. Sie können da kommen, sie treffen auf Menschen, sie können ein Getränk nehmen, sie können gemeinsam ins Theater gehen, sie kriegen eine Einführung zum Werk, so sie es denn wollen. Und sie können, wenn es ihnen Spaß gemacht hat, danach auch noch mit den anderen auf ein Getränk gehen. Dabei ist immer ein Dramaturg, eine Dramaturgin, manchmal die Theaterpädagogik. Es gibt Menschen aus dem Ensemble, die sagen, hey, da habe ich aber Interesse, da will ich mal dabei sein. Das kann ich aber nicht versprechen, wie und wo. Aber mindestens immer ein Dramaturg, eine Dramaturgin und andere Menschen. Und vielleicht entstehen so neue Freundschaften, neue Bindungen. Wir werden es erleben. Das ist gemacht, wird häufig gemacht in vielen anderen Orten. Ich freue mich, dass wir das auch haben. Ich habe mir das nicht völlig selber ausgedacht. Ich glaube, das kann ganz toll werden. Kommen Sie vorbei, haben Sie keine Angst. Und wenn Sie nicht alleine sein wollen, sind Sie nicht mehr alleine.
1: Die 232. Spielzeit startet am 5. September mit dem traditionellen Eröffnungskonzert. Ab 19 Uhr gibt es dann wieder vor dem Mausoleum musikalische Ausschnitte aus den Produktionen der neuen Spielzeit zu hören.

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1: Hallo und herzlich willkommen zur neuesten Ausgabe des RAN 1 Bibertalks. Heute besucht uns im Studio mal wieder Marcel Nowak. Schön, dass du da bist.
2: Ich freue mich auch, vielen Dank.
1: Jetzt stehen die letzten drei Saisonspiele für euch an gegen die Top 3 der Liga, Bietigheim, Balingen-Waldstätten und Dresden.

0: Das ist natürlich ein ordentliches Programm. Ja, wie blickt ihr da als Mannschaft auf diese Spiele und wie groß ist auch die Motivation vor allen Dingen gegen diese starken Teams auch zu gewinnen?
1: Also die Motivation ist natürlich riesig. Das sind die Spiele, die am meisten Spaß machen gegen die stärksten Gegner, die man als vermeintliche Underdog so ein bisschen ärgern kann. Und das ist natürlich unser großes Ziel. Ich glaube, Bietigheim kommt jetzt am Freitag als schon feststehender Aufsteiger. Die wollen natürlich trotzdem die Meisterschaft holen sozusagen. Und wir schauen mal, was wir da machen können, um die so ein bisschen zu ärgern. Und ja, wie gesagt, das sind die Spiele, die am meisten Spaß machen, weil man natürlich auch in Zukunft irgendwann mal ersten Liga bei den Besten mitspielen möchte. Die werden das nächstes Jahr machen und somit kann man sich so ein bisschen mit den Besten auch messen.
0: Wie gesagt, jetzt die drei Spiele und dann ist die Saison auch schon wieder vorbei. Wie blickst du auf den bisherigen Saisonverlauf und ja, wie zufrieden bist du auch mit der Entwicklung des Teams?
1: Extrem zufrieden. Also ich hätte, um ehrlich zu sein, auch nicht erwartet, als wir uns in der Vorbereitung getroffen haben, dass wir so eine gute Saison und so uns so gut entwickeln werden im Laufe der Saison. Wir hatten ein paar Neuzugänge, ja, und die haben sich auch super integriert, super schnell integriert, haben deutliche Schritte gemacht, ins System eingepasst und so sind wir halt einfach gewachsen. Und deshalb glaube ich, dass wir mit dem, wo wir jetzt stehen, zufrieden sein können. Und vielleicht noch bis wirklich, dass die Saison zu Ende ist, noch so eine kleine Schippe drauflegen können, noch einen kleinen nächsten Schritt machen, damit wir nächste Saison dort weitermachen können, wo wir die dann hoffentlich positiv aufhören werden.
0: Ja, und jetzt hast du es vorhin schon angesprochen. Freitag gegen Bietigheim in der Anhalt Arena, gegen den sicheren Aufsteiger. Gibt es da schon Ideen oder ja, wie siehst du das? Was braucht's, um ja, den Tabellenführer zu ärgern?
1: Na, also als allererstes braucht es auf jeden Fall 100% Fokus auf die Aufgabe, dass auch wenn das das drittletzte Spiel der Saison ist und wir vermeintlich so ein bisschen im Nirgendwo stehen, also sowohl nicht um Abstieg als auch nicht mehr um Aufstieg kämpfen, muss man da 100% motiviert und fokussiert rangehen an das Thema. Und also rein inhaltlich haben wir uns noch nicht mit Bietigheim beschäftigt, das machen wir immer erst 2 Tage vorm Spiel, das werden wir auch die Woche so handhaben und deshalb glaube ich, dass bisher viel Fokus in der Trainingswoche und in der letzten auf uns gelegt wurde. Und da wollen wir jetzt auch weiter dran arbeiten, die nächsten Tage bis Freitag.
0: Ja, dann danke ich dir, dass du uns heute hier im Studio besucht hast und wünsche euch natürlich noch ganz viel Erfolg bei den letzten drei Saisonspielen.
1: Danke dir.
0: Und Sie lade ich ein, am Freitag, den 22. Mai um 20 Uhr in der Anhalt Arena mit dabei zu sein beim Spiel gegen Bietigheim und den DRV als Achtermann von der Tribüne kräftig zu unterstützen.